0: mit so einer Leidenschaft und ja, mit so viel Spaß dabei. Eine meiner liebsten Schülerinnen.
1: So, Leute. Ich glaube, 4 Minuten 35 ist dein Rekord.
2: 4,34.
1: 4,34, da wollen wir genau sein.
2: 4,45 im Training.
1: Wer bietet mehr? Nee,
3: aber ich habe tatsächlich, also wenn man, ich war ja lange in Haft und dann macht man alles Mögliche, um irgendwie die Zeit rumzukriegen. Und eine der Sachen, die ich in den 10 Jahren gemacht habe, war, wie lange kann ich die Luft anhalten?
1: Cool.
3: Und ich habe dann auch mit dieser Technik eben erlernt, wie man eben Sauerstoff ins Blut kriegt und so. Und mein Rekord war 2 Minuten 30.
2: Sehr schön. Bravo.
3: Problem. Und ich konnte am Anfang 45 Sekunden. Also, ne? Ich war ja Raucher und alles möglich. Und dann kam aber ein Moment, wo ich ab 2 Minuten bisschen was, habe ich danach Kopfschmerzen bekommen. Und ich wusste nicht, also man muss verstehen, in Haft, ich hatte nicht die Möglichkeit zu googeln, ich konnte niemand fragen. Ich irgendwann habe ich dann meiner Mutter mal geschrieben, so, ich so, kannst du mal rausfinden? Ja. Ich habe Kopfschmerzen, nachdem ich meine Luft 2 Minuten 30 anhalte. Oh. Kannst du rausfinden, was ich anders machen kann? Und sie so, hab geschaut, du sollst aufhören.
1: So. Klingt schön, Max, mehr auf jeden Fall.
3: Was habe ich falsch gemacht?
2: Du hast ein Trockentraining gemacht. Hast du vorher getrunken? Wasser.
3: Schnaps?
2: Wasser.
3: Also, nein.
2: Nachher trinken wir den.
3: Wahrscheinlich jetzt zu wenig dann.
1: Also man muss vorher trinken.
2: Ja, du solltest viel trinken vorher. Ja.
3: Ah, da habe ich nicht drauf geachtet.
2: Ganz genau.
1: Okay, aber das ist auch mit dem Anzug dann wieder schwierig. Also ich denke dann auch, naja, das ist auch so ein Karnevalsthema. Ja, aber jetzt, wir haben gerade diesen Moment gesehen, Han, wenn du da so abtauchst. Was passiert denn immer? Man hat ja so ein bisschen Zeit dann unter Wasser. Was spielt sich dann da so bei dir ab? Wie muss man sich das vorstellen?
2: Ja, das ist einfach ein ganz, ganz tolles Gefühl, wenn sich die Wasserdecke schließt und du tauchst ab, dann bist du ganz bei dir und hast deinen Fokus auf dich, achtest auf deinen Körper. Auf
1: und hast du nicht
2: innen drin? Nein, die kommen noch nicht da. Die dürfen noch nicht kommen.
1: Wer sind denn die?
2: Das sind die bösen Geister, die immer sagen, Hanne, du musst auftauchen. Und dann sage ich, nein, ihr seid zu früh. Schön, dass ihr da seid, aber verschwindet.
1: Die hast du, die triffst du da unter Wasser?
2: Ja, okay. Natürlich. Und das ist meine Konkurrenz.
1: Wahnsinn. Mhm. Du bist ja auch sehr begeistert da schon die ganze Zeit, ne?
4: Die ganze Zeit schon. Kannst ich denke auch die ganze Zeit schon groß. Ich meine, Thomas, das nächste Musical doch wohl über Hanne.
5: Ja.
4: Also, das ist ja wie Ariel, nur andersrum. Ariel möchte bei den Menschen sein. Du tauchst ab, ich würde das so gerne hören. Ja. Und du kannst das singen, Ella. Wir können es heute Abend noch vertraglich hier
2: machen. Super. Und rappen.
5: Ja, genau.
4: Ja, deine Musik kommt auch rein, natürlich.
1: Aber Eko, was ist mit dir? Kannst du so lange die Luft anhalten?
5: Nein, wir haben eben mal Backstage ein bisschen probiert. Und also mit den Vorübungen geht das dann viel besser.
2: Ja.
5: Also es gibt auch so gewisse Techniken, habe ich jetzt gerade gelernt. Und ich will noch mal herausstechen, also 4,30 war es bei dem Wettbewerb. Aber im Training, da hast du, ich darf ja du sagen, hast du eben gesagt.
2: Ja, natürlich.
5: Da hast du schon 4,50 geschafft, oder? Das ist dein persönlich beste Leistung.
2: Genau.
5: Ne?
2: Mhm.
1: Irre. Ja. Und war das absehbar, Hanne? Hast du als Kind schon in der Badewanne rumgetaucht? War Schwimmen ein großes Ding? Wie hast du das als Kind schon gesehen?
2: Ja. Und zwar gab es ja früher eine Badewanne, wo alle rein durften. Ne?
1: Ja.
2: Na, also, war ja sehr sparsam.
1: Wenn man Glück hatte nacheinander, aber ja.
2: Und da bin ich auch untergetaucht. Das war so eine schöne, lange Wanne, die hätte ich jetzt gerne in meinem Garten. Und da habe ich mir die Nase zugehalten und da bin ich eingeseift und dann bin ich runter.
1: Ach, das fing da schon an.
2: Ja.
1: Aber du hast wahrscheinlich nicht in der Schule schwimmen gelernt, ne?
2: Nein.
1: Wie hast du es geschafft zu schwimmen?
2: Zu schwimmen, ja. Das war auch ganz lustig. Ich hatte eine tolle Freundin gehabt. Wir haben Tarzan und Liane gespielt.
1: Ja.
2: Und
1: war die Liane?
2: Ja. Einer war Tarzan, einer war Liane. Und auf jeden Fall sind wir auf den Baum hochgeklettert. Und da war ich oft zu finden. Und dann hat es einen Tarich gegeben, dann bin ich hineingesprungen, aber ich konnte nicht schwimmen. Oh. Aber ich beobachte gerne und habe die Hunde beobachtet. Die schwimmen ja so. Dann bin ich wieder hochgekommen und dann bin ich auch so geschwommen.
1: Ich habe das Gefühl, dass ich das von dir auch schon mal gehört habe. Sandra, hast du nicht auch wie ein Hund schwimmen gelernt?
2: Ja.
1: Entschuldige. Ich habe da irgendwas im Hinterkopf.
4: Also ich muss sagen, ich bin ja aus dem Ruhrgebiet und meine Großmutter ist auch aus dem Ruhrgebiet. Und da ist ja auch mit so Anleitung und Pädagogik war bei uns manchmal was knapp. Das heißt,
1: aber
4: wer kennt's? Also
1: du machst das auch so, ja?
4: Ja, es war auch im Grunde selbst erlernt. es war auch so, ich kann nicht schwimmen. Ja, das findest du schon raus. Und dann, dann findet man erstaunlich schnell raus. Ja. Okay, also eigentlich ist das der Instinkt, der dann eigentlich kommt. Weil diese Schwimmbewegungen, die, finde ich, die erlernt man, wenn man...
6: Fast elitär, ne? Fast elitär, die Leute, die so lernen.
4: Ja, und elitär war es eben nicht, ne?
1: Ja, aber Hanne, es ist jetzt nicht so, dass du dann ja mit 20 gesagt hast, jetzt lerne ich tauchen oder so. Ich glaube, du warst, wenn ich richtig, 59, als richtig, du tauchen gelernt hast.
2: Ja, ja.
1: Das ist jetzt auch nicht das klassische Alter, wo man im Urlaub sagt, komm, lass uns einen Tauchkurs machen,
2: ja, ich
1: oder?
2: Bin ein Spätzünder.
1: Aber du bist auch wild, mir gefällt das.
2: Ja, bin ich, immer schon gewesen. Mit ich habe die Jungs auch immer verprügelt.
1: Was? Gut, wie ich den Dreh zum Tauchen kriege. Aber es war tatsächlich ein Urlaub, ich glaube, Bali war es. Da kann man ja mal tauchen lernen.
2: Ja, das ist da ja habe ich meine schön. Prüfung gemacht.
1: Ja.
2: Bronze habe ich da gehabt, ja.
1: Ja, und dann natürlich noch mit Gerät, wie wir es gerade sehen.
2: Und dann bin ich nach Bali und dann habe ich eine wunderbare Freundin kennengelernt, die leider verstorben ist. Und dann aufs Boot und plötzlich war das ganze Meer schwarz. Schwarz. Ich habe gedacht, wer weiß, wer da unten auf dich wartet.
1: Ja.
2: Vielleicht ein dicker Haifisch oder sowas. Ich hatte Angst gehabt. Nein, gar nichts war's. Ich bin ins Wasser geschwommen und schwupp, weg war ich, weil eine Strömung da war.
1: Oh, nein.
2: Ja, dann haben sie mich aber ganz schnell wiedergekriegt und dann musste ich erstmal Ruhepause machen. Und dann habe ich gesagt, wenn du jetzt nicht abtauchst, tauchst du nie, machst du das nie wieder. Ja, und dann bin ich abgetaucht und immer tiefer und immer tiefer, so wie ich es gelehrt bekommen habe, dass wir uns dann unten am Grund treffen.
1: Das war aber wahrscheinlich auch ein bisschen tiefer als so.
2: Und dann packte mich meine Freundin, also meine Tauchlehrerin, packte mich und meinte, wohin willst du? Ja, ich sag, nach unten.
1: Bist du ein bisschen angstfrei, kann das sein? Wild und angstfrei? Weil da runtergehen, ich guck mal, wie weit ich komme, ist auch ein bisschen krass beim Tauchen.
2: Nein, das habe ich, Angst, nicht Respekt.
1: Okay, also du weißt das schon so ein bisschen.
2: Ich sag ja, die Angst verwahre ich mir immer für später auf.
1: Okay, ich gucke gerade mal... Thomas, ich frage einfach mal so in die Runde. Hat nichts mit dem Alter zu tun. Aber welche Herausforderung könntest du nehmen? Was würdest du so ab 59, wo du sagst, das würde ich gerne mal noch ausprobieren?
7: Da bin ich ja auch schon. Also es gibt immer wieder Sachen, wo man irgendwie ran muss. Aber ich finde es krass interessant, wo man muss ja auch aufpassen, dass es nicht zu viel, also es soll ja auch nichts reißen. Ne? Also beim Sport oder? Zum Beispiel, finde ich. Also bei Fitness. Man muss
1: also
7: schon
1: meinst du Achillessehne oder sowas?
7: Alles. Es kann ja alles auch irgendwie mal knallen und so. Also deshalb, ich finde, was ich da so schön finde, ist, dass es so sanft ist und diese Übergänge so sanft ist. Ich kann mir noch alles vorstellen.
1: Also im Wasser kannst du dir noch alles vorstellen?
7: Was kann ich mir?
1: Im Wasser.
7: Im Wasser kann ich mir alles. Also Synchronschwimmen so zum Beispiel.
1: Synchronschwimmen, gerne.
6: So Esther Williams-mäßig.
7: Ja. So, hier. Also Synchronschwimmen, wenn wir beide so, also und die Pyramide, wenn wir da alle, ne, und ich heb sie dann und sie macht dann so und so.
2: Ja,
7: das wird ganz schön, glaube ich.
2: Das üben wir dann.
1: Ich habe ein gutes Gefühl.
4: Auch als Teil des Musicals schön.
7: Ja,
1: stimmt.
7: Ja, da ist natürlich, also im Musical ist natürlich eine Traumsequenz drin, wo sie unter Wasser ist und träumt es. Und dann kommen natürlich 80 Synchronschwimmerinnen und 40 gut aussehende Männer und die werden alle synchron schwimmen.
1: Thomas, er steigert sich rein.
6: Weißt du, das klingt gerade wie der 40. Geburtstag von Freddie Mercury, was du da gerade beschreibst.
7: War auch ein schöner Abend.
1: Wir haben auf jeden Fall einen Deal, das Gefühl habe ich. So, jetzt hast du tauchen gelernt, aber warum dann nochmal der Schritt zu sagen, das möchte ich ohne Geräte machen?
2: Ja, weil ich habe auch Freediver gesehen am Riff in Ägypten. Und da habe ich gesagt, das ist doch wohl cool. Das ist doch wohl Hammer. Das ist eine neue Herausforderung für dich. Und schwupp habe ich das gemacht. Wir haben dann langsam im Verein angefangen, so Stück für Stück. Ich bin nicht weit gekommen, 4 Meter vielleicht.
1: Was, so hast du angefangen? Also hier in Köln dann?
2: Ja, in meinem Sportverein habe ich dann angefangen. Und dann wurde das immer besser. Und das Training wurde immer intensiver. Trainiere langsam, aber intensiv und habe Spaß dran. Und dann fluppt das auch. Und dann klappt das. Ja, und dann habe ich endlich mal die 25 Meter geschafft. Stark. Cool. Dann die Wende. Wende ist meine Achillessehne. Ich arbeite immer noch dran.
1: Also einmal an der Wand dann?
2: Ja, einmal so rum. Aber es klappt.
1: Okay.
2: Ich komme rum.
1: Du kommst rum. Jetzt ist es ja, wir haben schon über dein Alter gesprochen. Du hast jetzt mit 59 tauchen gelernt, machst mit 81 immer noch diesen Sport. Wie reagieren die Leute, wenn du, um im Klischee zu bleiben, nicht sagst, ich gehe heute Nachmittag mit einer Freundin Kaffee trinken, ich gehe zum Apnoe tauchen? Die Gesichter kann man sich vorstellen.
2: Die haben mich immer die erste Zeit angeguckt und meinten, weißt du überhaupt, wie alt ich bin? Oh ja, weiß ich das, klar.
1: Ach, die dachten, du weißt nicht, wie alt du bist.
2: Ja, so weit bin ich noch nicht, ne, dass ich mein Alter nicht mehr weiß. Ne? Klar, weiß ich das. Und hast du ein Problem damit? Oder ich kann dir gerne etwas darüber erzählen, ne, damit ich dir deine Angst nehme. Du kannst auch gerne mal mitkommen.
1: Du kannst es auch versuchen, genau.
2: Ja, ja, komm mit und dann kannst du das sehen, versuch das und vielleicht hast du selber Spaß dran. Ne? Ja, und das ist auch so, wenn ich dann nach Zündorf oder nach Wahn gehe, so trainiere noch im Becken, da, das finde ich immer ganz toll. Die Bademeister halten mir dann auch schon mal die Bahn frei. Oder
1: bin ich, ach, damit du trainieren, wie toll.
2: Ja, dann kann ich ganz schön alleine trainieren. Ja. Aber es ist immer jemand dabei.
1: Das wollte ich gerade fragen.
2: Fokus, wir müssen ist bitte nicht alleine.
1: Also bevor ihr jetzt alle kopfüber in der Badewanne hängt.
2: Ja, macht das zu Hause bitte nicht alleine. Okay. Wirklich nicht. Auch nicht mit dem Kopf auch in einer Schüssel.
1: Nee. Auch nicht im Gefängnis?
2: Ja, ja. Doch, doch, das... Ein Trockentraining kannst du gerne machen, das kannst du auch weitermachen, aber dann auch bitte erhöht, nicht flach liegen.
3: Genau, das habe ich falsch gemacht natürlich.
2: Und wenn du da einen Blackout kriegst, dann kann die Zunge nach hinten fallen und dann hilft dir keiner mehr. Ne?
1: Okay, also wenn ich das mal ausprobieren will, dann am besten mal in einem Verein mit einem Trainer oder sowas.
2: Genau.
1: Jetzt nicht einfach zu Hause alle
2: Luft
1: anhalten,
2: nicht, wenn es nicht mehr dann, geht. Wenn das geht und dann kennst du deinen Körper und dann weißt du ganz genau, wann aufzuhören hast. Ne?
1: Stark.
2: Ja.
1: Jetzt gibt es ja noch mehrere Weltmeisterschaften, bei denen man Europameister werden kann. Wirst du wieder dabei sein? Nächstes Jahr zum Beispiel, übernächstes Jahr, die sind relativ häufig, ne, diese
2: Wettkämpfe. Ja, die Weltmeisterschaften sind jährlich, immer in einer anderen Stadt. Mhm. Letztes Jahr war es in Athen, dieses Mal sollte es wieder Belgrad gewesen sein, aber da ist die Halle renoviert worden und so sind wir dann in die schöne Stadt Novi Sad gegangen, wunderschönes Städtchen.
1: Und nächstes Jahr bist du dabei?
2: Und ich weiß es nicht. Man sollte niemals nie sagen, sagen wir mal so.
1: Aber Lust hättest du noch, du guckst mal, wie sich's entwickelt.
2: Ja, Lust hätte ich schon, klar, aber es ist schon, das Training ist schon hart. Du musst jeden Tag, musst du wirklich trainieren.
1: Jeden Tag, okay.
2: Ja, und ich möchte auch jetzt mal wieder Freunde treffen, mit denen auf die Rolle gehen und wieder Blödsinn machen. Und, ja, oder mal ein lecker schönes Kölsch wieder trinken, lecker essen und danach ein Schnäpschen. Das mache ich mit Anke immer.
1: Und nicht den ganzen Tag die Luft anhalten.
2: Aber ich sage immer, was kommt, das kommt, schauen wir mal.
1: Hervorragend. Hannelore Becker, Hanne, es ist so toll, dass du in unserer Runde bist. Danke dir sehr. Und wir merken das schon. Hannes Geschichte ist genau so eine Geschichte. Vielleicht haben Sie mal den Kölner Treff gesehen und haben gesagt, diese Geschichte hat mich inspiriert. Daraufhin habe ich mein Leben verändert. Irgendetwas. 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Nochmal ganz lieben Dank, dass du heute hier bei uns erzählt hast und alles Gute für dich.
2: Danke.
1: Du machst das Buddy-Zeichen, alles in Ordnung, ne?
2: Ja. Darf ich noch etwas sagen?
1: Kurz.
2: Und ich würde sagen, das Alter spielt keine Rolle. Lebt das Alter, erfreut euch daran, seid glücklich und egal wie alt ihr seid. Und wenn es die letzten 100 Meter sind, bleibt in Bewegung.
1: Sagt Hanne und sie weiß, wovon sie spricht.
6: Ja, wenn deutsche Rapper im Buche stehen, dann stehen sie meistens im Strafgesetzbuch. Nicht so endlich konnte ich den alten Otto Walkes-Gag mal reanimieren. Dieser Mann ist Schulstoff und nicht nur, weil er schon so lange erfolgreich ist, sondern weil er es schafft, gesellschaftliche Probleme so zwischen Rap-Zeilen zu bauen und zu basteln, dass vom Feuilletonisten bis zur Berufsschülerin jeder und jede versteht, worum es geht. Vielleicht ist er besonders schlau, möglicherweise hat er nur ganz viel Herz. Herzlich willkommen, Echo Fresh.
8: Echo Bora, wie schön, dass du da bist.
9: Ich freue mich sehr, danke. Wow. Danke. Hör mal, das war ja jetzt ein Introducing. Wie soll ich dem jetzt folgen? Das war ja unglaublich.
6: Echo, mach einfach das, was du immer machst. Sei einfach ganz du selbst. Dann kann es einfach gar nicht schief gehen.
9: Okay.
6: Wann hast du das letzte Mal, Hanne, jetzt mal an das Anknüpfen, wann hast du das letzte Mal dich an etwas Neues gewagt, was dir völlig fremd war?
9: Ich mache das eigentlich ständig. Also ich mache das auch während meiner Karriere ständig. Ich sage immer, wenn du nicht durch die Tür gehst, weißt du nicht, ob es dir nicht dahinter gefällt oder nicht.
6: Ja.
9: Und da gibt es halt Rapper, die seit 20 Jahren, wie ich dabei sind, die seit 20 Jahren eigentlich immer dasselbe Album machen. Bei mir hörst du aus dem Album immer raus, was ich in der Zeit erlebt habe oder was mir Neues passiert ist. auch mein ganzes Leben ist auch immer Learning in real time.
6: Ja.
9: Ne? Auch weil mir das alles so früh in meinem Leben passiert ist. Also ich kenne

0: gewesen zu sein.
1: Was hat dich genau? Bleiben wir gerne mal beim Fernsehen. Wir sind ja im Fernsehen, da kann man ja durchaus aufs Fernsehen zu sprechen kommen. Was sind denn Shows gewesen, die dich begeistert haben, und Künstler oder Künstlerinnen, von denen du gesagt hast, oh, so wäre ich gern.
0: Was ja alle mal ganz witzig finden, wenn ich das erzähle, ist, dass ich Roy Black gut fand. Ne?
1: Was? Weil, guck mal, da schmilzen aber schon einige.
0: Weil wir hatten halt nur ein paar Kanäle. Ach und so. Auf dem einen Privatsender war das der Held. So, ne?
1: Wegen des Schlosses am Wörthersee?
0: Zum Beispiel, das war ja dann später. Ja. Aber da gab es ja auch diese ganzen Filme so aus der Schule und so weiter, ja, wo der auch so ein junger Held schon war. Mhm. Und ich fand den einfach cool. Oder ich dachte, okay, das ist irgendwie die Blaupause für einen Kunden.
1: Jetzt muss ich dich natürlich kurz, ich muss dich ja einbremsen. Ist das für dich geschäftsschädigend, wenn du als Deutschrapper sagst, Roy Black war mein musikalisches Vorbild? Nein.
0: Weißt du, die haben alle aufgegeben, mich da irgendwie in eine Kategorie stecken
1: zu. Aber das ist doch auch toll, oder?
0: Ja, nach allen Jahren ist das irgendwie eine Genugtuung, ja.
1: Das ist eine wunderbare Moderation. Ja, genau. Danke. Absolut. Ja, klar. Da bleiben wir auch mal bei und kommen mal. Jetzt hast du das so, finde, das hast du moderativ schon so schön eingeleitet. Dann gehen wir jetzt auch mal in die verschiedenen Kategorien, die du schon so hinter dir hast, und wir schauen auf Stationen deiner Karriere. Oh.
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0: breites Grinsen, Hasenzähne, Bunny Hop. Bunny Hop.
1: Ja, ja.
2: Danke, danke.
1: Das nenne ich.
2: Danke, das hört von euch.
1: Das nenne ich mal ein Oeuvre. Da ist ja jetzt nun wirklich einiges drin.
2: Ja.
1: Ganz am Anfang war es eher, sagen wir mal, war es ein sehr leichter Flow. Zwischenzeitlich war es mal ein bisschen härter mit Bushido.
2: Ja,
1: jetzt
2: ja.
1: sehen wir Bunny Hop, Hip-Hopper, also Rap, der für jüngste Menschen sehr kompatibel ist. Mit Beats allerdings, wo ja. meine und deine Generation sehr viel mit anfangen kann. Das ist wahrscheinlich nicht zufällig. Um mal darauf zurückzukommen, dass ich jetzt vielleicht nach meinem ellenlangen Monolog auch mal eine Frage anknüpfe.
2: Nein, alles gut. Lass laufen.
1: Ist das, was wir zuletzt da gehört haben, was ja sehr kindgerecht ist,
2: ja, ja.
1: ist das entweder der Beleg dafür, dass du zu weich geworden bist, oder ist es die ultimative Freiheit?
2: Es ist die ultimative Freiheit. Ein großes Vorbild von mir ist zum Beispiel Snoop Dogg. Wenn du dem auf Insta folgst, da siehst du auch, der postet auch alles Mögliche. Der hat auch ein Kinderalbum zum Beispiel. Der macht viel Werbung, der macht viel Schauspiel. Aber auch seinen ursprünglichen Hip-Hop macht er noch. Und ich glaube, Hip-Hop ist gar nicht etwas, was man nur auf eine Schublade beschränken kann. Ja, das ist ja eine Art von Idee. Das hat mir ein großer Bruder, der Afro-Hop, auch gesagt.
1: Oh ja.
2: Und die Idee kannst du nicht aufhalten. Die bewegt sich halt mit der Zeit. Ne? Und bei mir kannst du halt, dadurch, dass ich auch so lange dabei bin oder schon in so jungen Jahren, kannst du jedes Album nebeneinander tun und dann auch irgendwie die Lernkurve meines Lebens irgendwie miterleben. Und das Letzte, was wir hier sehen durften, ist ein neues Album für Kinder.
1: Ja.
2: Das ist mir natürlich eingefallen, weil ich jetzt selber Vater bin und meinen Sohn beim Aufwachsen zusehe. Das ist so ein bisschen so ein Soundtrack, den ich beobachtend geschrieben habe, zu seinem Leben eigentlich. Bis das dann rauskam, das sind so ein bisschen die langsamen Mühlen der Musikindustrie, war der schon eigentlich zu alt, das zu hören?
1: Aber die Beats funktionieren doch sehr, also man merkt ja, textlich, ich habe es ja gehört, textlich knüpft es sehr stark an die Lebenswelt von Kindern.
2: Ja.
1: Aber was die Musik angeht, da können natürlich Menschen unseres Alters super andocken, weil es im Zweifel klingt wie LL Cool J. Kennt man hier beim WDR, hört man ja andauernd zu Hause, aber ja.
2: Ich glaube, Kinder sind cool und die wissen, was cool ist und was nicht cool ist. Weil die hören das ja auch bei uns. Ja? Und die gehen auch so ein bisschen mit der Zeit. Die Idee dahinter ist eigentlich, dass ich glaube, dass viele Leute mit mir zusammen aufgewachsen sind. Und die müssen ja, wenn ich genau rechne, ja auch mittlerweile in dem Alter sein, selber Familie gegründet zu haben.
1: Absolut.
2: Kann wahrscheinlich sein. Und vielleicht brauchen die auch etwas, was sie ihren Kids vorspielen wollen oder können.
1: Ella, wie dankbar bist du für Musik wie diese, die mal etwas anderes ist? Also Rolf Zukowski, um Gottes Willen, wir lieben Rolf Zukowski. Aber
3: Rolf in Ehren.
1: Ja. Ne, aber es ist ja auch mal schön, wenn man mal, vielleicht mal eine Alternative.

0: hat, ne?
1: Ja, oder? Ich wusste das gar nicht, dass du in die Richtung auch denkst, was für mich die ultimative Freiheit ist und was super ist. Und ich kann es mir total vorstellen, mit meinem kleinen Sohn, der ist jetzt 3, ja, zu hören. Vielleicht in 1, 2 Jahren, weil er dann auch so die Moves genauso mitmachen kann. Aber ich finde es total cool.
2: Ja, danke schön. Deswegen bin ich hier, damit die Leute das auch, ja, hören, dass es sowas gibt. Ich habe da mir sehr viel Mühe gegeben und wirklich bin mit dem Wertekatalog, ich bin nicht dazu ausgebildet, aber ich bin mit dem Wertekatalog selber drangegangen, den ich von meinem Sohn kenne. Was, ja, ich ihm wünsche oder was ich ihm sagen will. Ja? Zum Beispiel immer seine Zähne zu putzen, sich gesund zu ernähren.
0: Ist auch für Erwachsene gar nicht so verkehrt.
2: Gibt auch einige in unserem Alter. Hast du recht. Ne? Oder,
1: aber hast du einen eigenen Zähneputz-Song?
2: Ja. Der ist zusammen mit Nelson Müller. Der geht um gesunde Ernährung.
1: Der, ja, ist super. Den brauche, ja, ich gerade.
2: Ja, oder? Ja. Oder wir haben ein Mütze und Schal, ist nicht egal, wenn du rausgehst.
0: Sehr gut.
2: Vielleicht bei diesen Temperaturen.
0: Ey, das ist ja der Klassikersatz. Ich brauche keine Jacke.
3: Brauche ich nicht. Es ist nicht kalt
0: draußen. Ich friere ja nicht. Es ist ja nicht kalt. Jedes Mal dasselbe. Und Kunst entsteht ja aus einem gewissen Leidensdruck häufig. Jetzt in dem Falle musikalisch. Ne? Du hast halt immer dieselben Kinderlieder. Was hast du dir denn alles schon anhören müssen? Bist ja auch Mutter.
3: Ja, Rolf Zuckowski in den Sommerferien. Ja. Natürlich. Also, da arbeitet die Weihnachtsbäckereien.
0: Ach so, und
3: solche, ja, Sachen. Ja, ja, weil wenn das einmal, ja, durchläuft, dann läuft es natürlich, ja, durch. Und dann musste, also ich wäre sehr dankbar gewesen, wenn der Hase damals schon gehoppelt wäre. Ja. Aber das auch für mich bist du leider, ja,
0: morgen,
3: jetzt zu spät.
0: Morgen kommt der Nikolaus bei 38 Grad.
3: Ja, Horror. Ja. War schrecklich. Ja.
2: Also der Hase heißt Hip. Mhm. Die ganzen Hasen heißen Hip-Hopper. Die haben aber auch ganz viele Freunde.
0: Ja.
2: Verschiedene Tiere sozusagen. Und wenn ein Feature drauf kommt, Max Mutzke ist zum Beispiel mit drauf. Oder der Nelson Müller oder Olli P. zum Beispiel. Alle, ja, Freunde von mir, wo ich weiß, die teilen dieselben Werte.
0: Ja, sind ja auch alles sehr, sehr herzliche Personen.
2: So, danach habe ich mir das ausgesucht, weil das ist das Herzensprojekt für, ja, Kids. Ja? Und die übernehmen die Rolle dann jeweils von einem anderen Tier.
0: Ja,
2: so, ne? Ja, ja, so ist das ungefähr.
0: Na, und es ist ja schlau, ne? Weil die Musik, die ist halt etwas, damit können wir ja auch was anfangen, weil es ist halt doch ein bisschen frischer und ein bisschen knackiger und ist nicht ganz so kindlich wie das, was wir früher immer hören mussten. Was, warum guckst du mich denn so an?
3: Ich überlege gerade, was ich schon alles gehört habe.
0: Ich habe schon Kassetten aus dem Fenster geworfen, weil jüngere Cousins
3: deiner Tochter?
0: Nein, um Gottes Willen. Nein, das will ich nicht mehr. Nein, aber ich bin natürlich auch gequält worden. Das ist selbstverständlich. Ich wäre dankbar gewesen. Also warum hast du das Album nicht wo warst du vor 5 Jahren?
2: Ja, ich musste das selber erstmal sehen und erleben, um das dann aufzuschreiben.
0: Aber du hast von einer Lernkurve gerade gesprochen. Wir haben ja dann jetzt, also ich will jetzt gar nicht Bushido da zum Manifest einer fürchterlichen Persönlichkeitsentwicklung machen, aber es kann ja durchaus sein, dass du auch mal Teile deines Oeuvres, dass du darauf blickst und sagst, weil Lernkurve bedeutet ja, dass es nicht immer nur super läuft, sondern dass auch Sachen dabei sind, wo man sagt, hätte man sich auch sparen können. Oder
2: ich habe das immer offen zugegeben, auch wenn es mir nicht gut ging oder sonst was. Oder ich verliebt war oder völlig egal. Es kam immer in der Musik vor. Ja, bei Bushido ist das ja so, es ist eigentlich immer das gleiche Album. Das weiß ich auch selber, weil ich selber auch dran geschrieben habe.
0: Ja.
2: Es ist eine Idee, das ist ja nicht verwerflich. Es ist eine Idee, es ist ein Marketing sozusagen. Aber bei mir auf den Alben war es was anderes. Das war immer sehr nah an meinem Leben
0: dran. Weißt du, was ich witzig finde? Weil im Vorgespräch sprach ich heute schon mal kurz von Bushido, der ja am Ende ja auch ein Act ist. Also der ist für mich, sagt ihr heute, das ist der Roy Black des Rap. Weil du spielst immer dieselbe Rolle, du gibst immer dasselbe, was mit deinem persönlichen Leben ja eigentlich nur noch vergleichsweise wenig zu tun hat. Ja. Aber die Leute wollen natürlich den einen Act. Glücklich macht das ja auch nicht immer zu.
2: Nein, das war auch überhaupt nicht wertend gemeint.
0: Nee, ich hab's wertend gemeint.
2: Das ist keine Art von Musik wahrscheinlich, die der dafür benutzt, um seine eigenen Probleme irgendwie zu behandeln oder da so irgendwie therapeutisch irgendwie so eine Wirkung zu haben. Aber sondern, glaube ich, einfach eine Musik, die für ein gewisses Klientel ist, die vielleicht mal ganz früher mal so war, was er wirklich dachte.
0: Eher wie ein Actionfilm drehen. Genau, ne? Und immer den, der ist quasi vielleicht der Jason Statham des Deutschen.
2: Genau, was ja auch völlig okay ist. Ja. Ne?
4: Aber Eko, ist nicht gerade beim Rap und Hip-Hop und so, hat man doch irgendwann so dieses, okay, du musst dein Image untermauern durch die Persönlichkeit. Das gibt es ja kaum in einer anderen Musik so unnachgiebig, so, okay, du machst Gangster-Rap, dann musst du auch Gangster sein. Und ich bin 83er Baujahr wie du, so. Also ich habe das ja komplett miterlebt. Und ich habe irgendwann auch eine Identität abgelegt, die mir sehr, sehr wichtig war. Wie war das für dich? Hattest du nicht den Moment, wo du gesagt hast, so, ey, ich möchte eigentlich was anderes machen, aber ich habe Angst, wie mein Umfeld reagiert? Oder weißt du, dieser Realness-Faktor so?
2: Das ist nett, dass du das fragst. Ich bin irgendwie da reingewachsen. Ich habe gar nicht so sehr danach gefragt. Irgendwie war das so, dass ich zu den anderen Sachen gepasst hatte und auch darauf Bock hatte, muss ich dir sagen. Weil ich halt in so jungen Jahren einmal so bekannt wurde, dass der Name irgendwann immer für sich auch stand und ich auch in verschiedene Sendungen eingeladen wurde oder verschiedene Möglichkeiten hatte, wie das Schauspielern oder wie irgendwie im Fernsehen stattzufinden und so weiter. Also ich habe das mal dankend angenommen. Ich habe das nie als Strafe gesehen. Ich habe das immer, also das hängt auch davon ab, glaube ich, dass von wo ich herkomme. Ich habe das sofort akzeptiert so und auch wirklich auch dankend akzeptiert. Mhm. So, ne? Und das ist auch so eine Art von Luxus zu sagen, ich will meinen Hip-Hop so und so. Mhm. Also mir kann das eigentlich keiner sagen, weil wie du auch, ich kenne dich ja auch ein bisschen jetzt vom Vorgespräch, hatte ich auch eine schwierige Zeit. Ich will mich auch nicht zu sehr beklagen, aber ich habe gar nicht den Luxus gehabt, da mit dem Ideal dran zu gehen. Deswegen, ich habe einfach nur das geschrieben immer, was ich gefühlt habe, wer ich bin. So, ne? Und das ja, ändert
0: aber sich schön, wenn das schön, wenn das auch akzeptiert wird. Ne? Also wenn du immer ganz bei dir selbst sein kannst und dadurch aber nicht Angst haben musst, dein Publikum zu verlieren. Ja, ja. Weil das ist ja die Sorge, die einen dann umtreibt. Man ist eigentlich schon an einem ganz anderen Punkt. Ja. Muss aber den einen geben, weil man Angst hat, dass die Leute das nicht akzeptieren, ja, wenn man mitreißt.
2: Gut, dass du sagst, vielleicht manchmal muss man Leute noch mal mitnehmen. Aber da ist ja Hip-Hop die ideale Kunstform. Da kannst du ja alles drauf aufschreiben. Da habe ich jetzt vor kurzem auch mal eine Single gemacht, wo ich Bock drauf hatte, um mal dran zu erinnern. Freunde, nicht vergessen aber, ne, dass ich das auch das handwerklich gut kann, sozusagen. Ja. Und das habe ich dann einfach rausgeschossen. Diese Freiheit habe ich ja Gott sei Dank mittlerweile.
0: Nee, und du hast ja vor allen Dingen, oder du nimmst dir die Freiheit ja im Zweifel dann auch politisch zu werden oder gesellschaftskritisch. Also wir schauen mal ganz kurz rein, weil du da hattest dir DJ Stadtbild vorgenommen, den Bundeskanzler, und hast ihm dann gleich geantwortet in einem Song namens Friedrich.
5: Deswegen.

0: Kultur.
1: Danke, danke, danke. Danke. Dankeschön. Dankeschön.
2: Hat der,
1: das ist so lieb von euch.
2: Hat der Bundeskanzler geantwortet, womöglich mit einem Diss-Track?
1: Ich warte immer noch. Ja. Nein, das ist die Freiheit, über die wir gerade gesprochen haben. Das erlaubt mir mittlerweile, wenn mir irgendwas missfällt oder so, auch vielleicht musikalisch darauf zu antworten und das einfach rauszuhauen. Ins Internet können wir ja jetzt mittlerweile alle. Und meine Kunstform ist es halt nicht einfach das... die Kamera anzumachen, irgendwas zu quatschen, das ist irgendwie nicht so mein Ding. Ich will das immer irgendwie in Kunst reinpacken. Ne? Und deswegen habe ich dann den Song gemacht und das rausgehauen. Ich habe auch überhaupt nichts gegen Herrn Merz. Ich würde mich freuen, wenn der erfolgreich wäre, weil das hieße ja, dass auch Deutschland erfolgreich wäre. Aber ich glaube, der hat sich sehr undifferenziert über so über dieses Ausländerthema geäußert. Und ich als Sprecher von ganz vielen Migranten, von der migrantischen Community, der türkisch-deutschen Community, überleg mal, was für eine Geschichte das ist, die deutsche und türkisch-deutsche Community seit so vielen Jahren. Und ich bin einer der berühmtesten Deutsch-Türken. Und ich habe mich da berufen gefühlt, da eine dritte Stimme irgendwie in diese Diskussion reinzubringen und die zu repräsentieren, weil ich habe das Gefühl gehabt, dass die unterrepräsentiert war und habe dann für alle gesprochen. Ich meine, das ist für alle, für meinen Opa, für alle Leute sozusagen, die hier ihr ganzes Leben verbracht haben, die einen Beitrag geleistet haben. Aus der Schule wissen wir, man soll auch nicht die Eltern von türkischen Leuten beleidigen, so türkischen Mitschülern, weil das geht in so an so eine Stelle rein, weiß ich nicht, da ist das Herz einfach. Und deswegen habe ich mich dazu berufen gefühlt, die zu verteidigen. Und
2: kam ja auch bei vielen Menschen sehr gut an.
1: Ja.
2: Was ist für dich, was ist für dich bedeutender? Sagen wir mal sowas wie eine goldene oder eine Platin-Schallplatte zu kriegen oder Schulstoff zu sein, es mit einem Song, mit einem Songtext in Schulbücher geschafft zu haben?
1: Ja, aber das sind genau die zwei Seiten der Medaille, über die wir gerade reden. Ich habe das nie geschafft, so erfolgreich mit der Musik zu sein, wie Leute, die jetzt so ein Image dargestellt haben. Das muss ich auch dazu sagen, das gehört auch zur Wahrheit. Andererseits haben die das nicht geschafft, irgendwie etwas anderes draus zu machen.
2: Ja.
1: Oder eben, wie zum Beispiel in einem Schulbuch vorzukommen. Da hat mich übrigens gar keiner gefragt. Ich habe das irgendwann geschickt bekommen, einfach über Insta. Hier, guck mal, du bist Schulstoff bei uns in der Klasse. Und dachte, wow, was ist das denn?
2: Sagen, was ist da passiert in dem Moment, als du das gesehen hast?
1: Ja, ich hatte erst mal Gänsehaut. Ich dachte, wow. Und vor allen Dingen ist es der Song der Gastarbeiter. Das ist so ein Song, der über meine Familie geht. Mhm. Was sehr privat ist, da rappe ich auch auf Auftritten meistens nur die erste Strophe, weil in der zweiten geht es so deep rein. Ich hätte ja nie gedacht, dass diese Lieder mal so rumkommen. Der geht dann so deep rein, dass er das alles mit so mit Namen und mit Fakten und so weiter erzählt. Und das steht jetzt so in so einem, in einem Schulbuch des Klett Verlags. Und ich habe mich natürlich gewundert.
2: Wem hast du das zuerst gezeigt?
1: Danke, danke, danke. Hört auf. Danke. Ich habe das erst meiner Frau Sarah gezeigt natürlich und als zweites habe ich das meinen Followern gezeigt, weil ich da so stolz drauf war. Ne?
2: Ja.
1: Ja.
2: Das ist ja auch wirklich was Besonderes. Und das, wenn man dich verfolgt, dann merkt man ja, wie viel Privates halt eben auch in deine Texte einfließt. Unter anderem spielt dein Sohn natürlich eine große Rolle mittlerweile auch in deinem Album, ist ein Albumtitel.
1: Ja.
2: Dann gibt es jetzt auf dem Hip-Hop-Album gibt es einen Song, der heißt Papa. Und ich fand das ganz rührend, den Song zu hören. Das geht mir auf so eine ganz komische Art und Weise nah, weil er so simpel und doch so tief ist.
1: Ja.
2: Was hat dich dazu bewogen, den Song zu schreiben?
1: Ich kann ja nur meine Geschichte erzählen. Ich kann den Mama-Song kann ich nur beobachtend erzählen. Den Papa-Song kann ich natürlich aus meiner Erfahrung heraus erzählen. Vielleicht auch ein bisschen... ich habe es mit Max Mutzke zusammen gemacht, der auch ein brennender Papa ist. Ne? Der ist auch ein liebender und cooler Papa. So. Und ich dachte, der ist der richtige Partner, das auf dem Song zu machen. Und vielleicht ist das, deswegen hat es dir auch vielleicht gefallen, vielleicht gibt es das gerade gar nicht so viel.
2: Ja.
1: Gerade aus so einem sozialen Klientel, da wird manchmal die Story vom Papa gar nicht mehr erzählt. So, das ist auch schade, weil Papa gehört auch dazu. Ne?
2: Ja.
1: Und dann habe ich das gemacht. Ja, ich
2: muss man dazu sagen, die Vaterrolle war für dich als Sohn nicht wirklich präsent. Dein Vater war nicht wirklich für dich da.
1: Ja. Ja, nichts gegen meinen Vater. Ich habe mich auch wieder mit ihm vertragen und alles. Aber Fakt ist, er war natürlich jetzt nicht da. Und da kann man ja so und so mit umgehen. Entweder man wird dann besonders, dann gibt es dann so ein Overpacing. Man wird besonders sorgsam oder versucht irgendwie besonders da zu sein. Das ist bei mir der Fall, weil ja, ich könnte mir gar nicht vorstellen, ohne den zu sein. Sogar wenn irgendwie Gott bewahre, wie ich mich mit Sarah nicht verstehen würde. Ich könnte nicht mir vorstellen, da irgendwas von dem zu verpassen. Ja. Weil das ist irgendwie das Coolste. Ich muss immer lachen. Manchmal beobachte ich den einfach und muss lachen, weil der gibt einem so eine innere Ruhe irgendwie und ja,
2: lässt wann kommt lachen. Wann kommt die erste Kritik? Was gab es so erste, vielleicht auch musikalische Kritik oder so? Hast du schon was gehört?
1: Ja, der ist ja schon daran gewöhnt. Viele fragen mich, wie reagiert der darauf, dass du berühmt bist und so weiter. Aber der kennt das nicht anders. Wenn ich zum Beispiel aufgeregt bin und sage, guck mal, der Papa ist da gerade beim Kölner Treff und dann guckt er einmal hoch. Ja, registriert er. Es ist ihm völlig egal.
2: Ja? Ja? Meine Tochter hat mir eine WhatsApp geschickt, mach das ordentlich. Ja, ja. So weit sind wir schon.
1: Ja, ja, ja.
2: So. Aber du hast es auch sehr ordentlich gemacht. Echo Fresh, Echo Dora, meine Damen und Herren.
1: Danke.
2: Dankeschön. So gut.
1: Dankeschön.
0: Ich finde bei Echo immer so lustig, ich kann, also Gangster-Rap und sowas hin und her, wenn du einmal lächelst, siehst du einfach so herrlich aus, dass ich dir eh kein Wort von diesem Gangster-Zeug glaube.
1: Das ist irgendwie, man ist ja der man ist.
0: Ja.
1: Meine Vergangenheit gehört dazu.
0: Ja.
1: Und heute habe ich daraus gelernt und mache andere Sachen, ja, oder lasse Sachen weg, bewusst, weil ich weiß, das war nicht gut. Mhm. Und dazu muss man auch die Chance kriegen, glaube ich. Ne? Und da ist aber, glaube ich, Deutschland ein sehr gutes Land dafür, die zweite Chance zu kriegen. Und die habe ich
2: auch
1: versucht.
2: Auch ein schöner Satz.
0: Sehr schön, danke, Eke. Aber du hast uns schöne, viele Teppiche hingelegt schon mal, um weiter zu sprechen, weil möglicherweise nicht als Papa, aber als Mama hat sie jetzt auch schon an einigen Stellen gedacht, mal, wie ist das wohl bei mir? In erster Linie kennen wir dich aber erstmal als Sängerin und als eine, die jetzt auch etwas Neues ausprobieren wird. Deswegen liegt dir auch schon das schöne Zylinderchen bereit.
3: Ja.
0: Erst nochmal herzlich willkommen. Ella Endlich ist bei uns. Schön, dass du da bist, Ella. Jetzt habe ich hier so locker Ella Endlich gesagt.
3: Ja.
0: Wann hat dich eigentlich das letzte Mal, oder wer darf dich eigentlich noch Jacqueline nennen? Macht das noch jemand?
3: Die mich noch vor 22 kennen.
0: Also es gibt noch Leute, die tatsächlich Jacqueline zu dir sagen. Ist,
3: genau.
0: ist ja eigentlich dein Mädchenname.
3: Mädchenname, genau. Oder Jackie auch gerne im Studium damals.
0: Ja.
3: Aber dann gab es den Turn für mich, wo ich dann wusste, dass ich gerne mit meinem Papa gemeinsam Musik machen möchte, dass wir eine Musikproduktionsfirma gründen. Und er trägt den wunderbaren Namen Endlich, also Norbert Endlich. Hallo Papa.
0: Auch eine, also ist eine enge Verbindung zum
3: Papa
0: auf jeden
3: Fall. Und dann war es mir ziemlich klar, dass ich gerne überwandern würde in meinen anderen möglichen Namen.
0: Okay, und dazwischen war noch Junior. Das hatte auch noch was, glaube ich, mit dem Geburtstag zu tun. Und so
3: zwischenzeitlich hatte ich kurz noch mal eine Popkarriere mit 14. Da habe ich meinen ersten Plattenvertrag unterschrieben, Verrückte Zeit, bei Sony Columbia. Und habe da 2 Jahre Pop, Teenie-Pop gesungen. It's Funny hieß mein Song. Der ging irgendwie gleich in die Charts und Papa hat den mitgeschrieben. Das war eine lustige Exkursion, die erste krasse Berührung mit dem Business war. Mhm. Und dann war mir aber ziemlich klar, dass ich gerne da weitermachen würde, aber dass ich mehr können möchte, dass ich gerne meine Stimme ausbilden möchte, dass ich was über Atem verstehen möchte und über Texten und vielleicht mal ins Theater gehen möchte. Und so begann ich an der Bayerischen Theaterakademie zu studieren. Und das war der Grundstein, den ich gelegt habe, 4 Jahre, um dann zu sagen, ich möchte gerne meine eigenen Texte schreiben und ich möchte gerne mit diesem Handwerkszeug, das ich gelernt habe, viel machen, wie jetzt zum Beispiel in die Manege gehen.
0: Okay, ah, das heißt aber wirklich jetzt, Ella Endlich, da bist du auch nicht nur mit dem Namen, sondern wirklich auch mit deiner Rolle ja angekommen. Also das ist das schon, wo du so hingegangen bist. Ich habe mich gerade gefragt, Echo Fresh, hast du da irgendwann mal gedacht, hätte ich mir auch was anderes aussuchen können? Oder?
1: Ja, das war damals total hip, ne?
0: Fresh. Ja, eben.
1: Und heute wäre das wahrscheinlich irgendein anderer Begriff, ne? So wie Lit oder was ist denn heute der Begriff?
4: Ja,
1: so, keine Ahnung, sagt ihr. Ne?
4: Du kannst ja ruhig zugeben, dass du eigentlich Echo Endlich hieß, aber du hast dich dann anders entschieden.
0: Aber Thomas Hermanns ist ja auch sicher ein Künstlername. Ja,
4: das ist ganz bestimmt, da habe ich lange drüber nachgedacht.
0: Das habe ich
4: Aber ich finde, Echo Endlich wäre ganz gut.
0: Echo Endlich.
2: Aura-Echo.
0: Ne? Aura-Echo. Ja, man muss
4: da
0: ja mit
4: geht
0: der Zeit
4: viel.
0: Gehen.
2: Ich finde, Echo Fresh ist nach wie vor eigentlich, also Fresh ist eigentlich immer noch ein positiv besetztes Wort. Da gibt es andere Begriffe.
0: Ja, wir lassen jetzt, aber wir wollen es nicht alles durcheinander bringen. Jetzt haben wir uns endlich an
5: mittlerweile endlich gewöhnt. Jetzt bringen wir schon wieder neue Namen da rein. Aber du hast ja selber, muss man sagen, auch wieder so ein bisschen neue Namenskreation gerade mit deiner aktuellen Single.
3: Genau.
5: Wir haben ja Küss mich, halt mich, lieb mich, war natürlich ein Mega-Erfolg. Jetzt gibt es den Song Cinderella oder Cinderella. Ich weiß gar nicht, wie hast du es am liebsten ausgesprochen? Also dein Name ist mit eingebaut auf jeden Fall.
3: Mein Name ist mit eingebaut. Das war auch der Gag und der Witz daran. Wir haben ja vorhin schon erfahren, dass wir in der Kürze liegt die Würze, gerade in Songs. Also Wackelkontakt, Cinderella, die Dinge werden kürzer und Musik wird anders konsumiert. Und je merkfähiger in kurzer Zeit, desto besser. Und deswegen... Genau, heißt der Song Cinderella und ich spiele natürlich darin mit meinem Namen. Also das ist der Gag.
5: Es ist aber eine kleine Fortsetzung, kann man sagen, von Küss mich, halt mich, lieb mich. Ist schon ein bisschen alles aus dieser...
3: Genau, also es ist eher, ja genau, also tatsächlich 2009 durfte ich durch Küss mich, halt mich, lieb mich dieses wunderbare Märchen Drei Haselnüsse für Aschenbrödel in eine neue Zeit tragen, ja, also das Erbe von Karl Svoboda neu auflegen. Und das passiert ja jedes Weihnachten. Und
5: ich bin immer dabei, jedes
3: Weihnachten. Ein ganz schönes Pfund als Künstler, so etwas zu haben. Dass alle lieben und dass das wirklich bei den Menschen das Herz öffnet. Und das ist auch wirklich so bei den Konzerten. Und darauf rumgespielt, also wer mich ein bisschen kennt und meine Biografie, der hört in diesem Cinderella sozusagen Ella 2.0. Ne? Mhm,
5: dann machen wir das doch mal. Wir können in das eine ein bisschen reinhören und kommen bei Ella 2.0 raus.
3: Gut.

0: Da ist ordentlich Wumms drin. Aha. Herrlich. Wir haben gerade noch über, die Frisur war auch ganz schön scharf, ne? Damals
1: ja, bei, ja.
0: Also da wurde viel gelegt auch. Ne?
1: Tatsächlich habe ich Locken, ja, so ist das. Aber wenn man sie auf die Art und Weise wie Uschi Glas schneidet, dann sieht es so aus.
0: Ja. Das heißt, das war die Uschi Glas Version
1: ja.
0: Damals.
1: Okay. Also, schön.
0: Ja, ja, ich verstehe schon.
1: Natürlich die hübsche.
0: Ja, natürlich. Coole. Die ist ja auch gut aussehend, eine hervorragende Frau auf jeden Fall. Bist du denn ein Märchenfan? Also kommt dir das entgegen oder muss man das auch zwischendrin machen? Oder sagst du, nee, Märchen ist echt was, womit ich auch was anfangen kann?
1: Durch das Märchen an sich habe ich mich mehr damit beschäftigt und mir ist klar geworden, was Märchen tun und wie sie Kinder bilden, ne? Und wie Werte übermittelt werden darin. Und deswegen habe ich mich ein bisschen spezialisiert, auch gerade bei meinen Weihnachtskonzerten mehr Fabeln, Märchen einzubauen und ein bisschen diesen Redeanteil zu erweitern.
0: Mhm. Du hast aber, glaube ich, auch eine schöne Erinnerung, auch gerade was dieses Märchen angeht, auch an die Kindheit mit deinem Vater.
1: Natürlich, also in der DDR geboren, ja in Weimar, dann mit dieser Melodie auch groß geworden, war das für mich eine große Ehre, als ich 2009 gefragt wurde, ob ich diese Melodie vertonen will. Und mein Vater hat gesagt, sowas Ähnliches wie, damit kannst du wirklich, damit hast du einen Stein im Brett bei den Menschen. Mhm. Und so wurde es dann auch. Und mein Papa ist als Wegbegleiter immer an meiner Seite und es ist ganz toll, dass ich diese Leidenschaft Musik mit meinem Papa teilen kann.
0: Jetzt bist du ja selber inzwischen Mama.
1: Ja.
0: Dein Sohn ist 3, hast du gerade schon gesagt. Mhm. Liest du dem schon Märchen vor? Also ich meine, ich finde, bei Märchen muss man ein bisschen aufpassen. Mhm. Als ich selber Mama geworden bin, ist wirklich so, ist mir erstmal aufgefallen, da werden ja Fersen abgehakt.
2: Horrorstories.
0: Dinge in der Mitte zerrissen. Ja, ja. Und da habe ich als Kind überhaupt
2: nicht keiner kommt da lebend raus.
0: Ja, ja, wirklich. Also, aber fängst du das schon so ein bisschen?
1: Das geht noch nicht. Das geht noch nicht. Also so ein bisschen Fun geht, ne? Wie der Hoffelhase oder der Hip-Hop-Hase. Oder lustigerweise auch Songs von mir. Zum Beispiel Ella Ella kann er ganz gut nachsingen.
0: Aber er weiß, das ist die Mama und die ist auch ganz schön erfolgreich damit.
1: Das erfolgreich gibt es noch gar nicht. Aber es gibt Tanzen und es gibt Singen und es gibt ihn, wie er den Opa nachmacht und einfach immer so, es einfach fühlt.
0: Oh. Er steht als dein Papa quasi dann neben dir.
1: Ja,
0: und
1: ja, genau.
0: Das ist ja stark. Ja.
1: Und wen machst du? Ja, Opa.
0: Ja, klar.
1: Ja.
0: Mach mal den Opa nach.
2: Wenn das dann dabei rauskommt. Schöne Spiegelung auch, wenn man sich dann selber so wiederentdeckt. Wenn dann so ein Kind dann sagt, ah ja, okay, da muss ich vielleicht mal an der eigenen Performance auch arbeiten.
1: Ne? Ja, stimmt eigentlich.
2: Ja, oder?
0: Sehr schön. Nein, aber das ist doch genau das, wovon es lebt am Ende, dass man das auch zusammen machen kann. Jetzt wahrscheinlich steigst du in seiner Gunst jetzt nochmal, denn du wirst mal was ganz Neues, wir haben heute schon öfter darüber gesprochen, mal was Neues auszuprobieren.
1: Ja.
0: Du wirst im Ruhrgebiet sein und wirst in die Manege gehen.
1: Genau.
0: Roncalli. Das ist dann Schlager und Zirkus, ein Gemeinschaftskonzept.
1: Genau.
0: Deswegen hast du auch diesen, das sieht mir ein bisschen aus, als würdest du die Direktion da übernehmen. Weißt du denn schon, wirst du am Trapez hängen, wirst du die Chefin sein, was wird sich da abspielen?
1: Also ich glaube, sobald ich diesen Hut mal aufsetze, ich glaube, das erwarten alle von mir ganz groß.
0: Ja, das passt auch wunderbar zu deinem Armband.
1: Sich. Oder?
3: Ja. Der passt.
0: Glaubwürdig.
3: Also.
1: Ich lasse den auch kurz auf.
2: Bitte. Ich hätte noch ein passendes Sakko dazu anzubieten.
0: Ja. Ne? Ja, aber es ist schlüssig. Es ist
1: oder?
0: Gut. Ja. Weißt du schon, was du machen wirst?
1: Ich weiß ein paar Parts natürlich. Mhm. Also ich freue mich natürlich erstmal auf Roncalli Zirkus mit Schlager im tollen Metronomtheater in Oberhausen.
0: In Oberhausen, genau.
1: Eigens dafür als Manege dann umfunktioniert. Und cool. Ich werde dort Zirkusdirektorin sein.
0: Ach, das, du wirst wirklich Chefin? Okay.
1: Ich werde so ein bisschen für die musikalische Untermalung zuständig sein. Und ich werde, soweit ich weiß, auch mal kurz weggezaubert.
0: Okay.
1: Hingezaubert, weggezaubert. Und es gibt einen Luftring.
0: Du, in dem du hängen musst?
1: An dem ich wahrscheinlich hängen werde und an dem ich singen werde. Und das, genau, also wer Roncalli liebt, der weiß, glaube ich, was ihn erwartet.
0: Absolut.
1: Aber es kommt noch eine Komponente dazu, die ist natürlich die Schlagermusik der letzten 50 Jahre und meine Songs. Und das wird alles miteinander verwoben mit Magie und
0: es kann sein, dass du hängend singst dann. Also du hängst im Ring und singst und so. Also das kann schon?
1: Das kann passieren, genau. Wir haben noch nicht geprobt. Ja. Das ist immer ein bisschen lustig, etwas zu promoten, das man noch gar nicht gemacht hat.
0: Aber das der Hut, hey. Aber wir haben das jetzt auch schon so in Szene gesetzt. Also das lässt sich jetzt eh nicht mehr abwandeln. Das ist so.
1: Ja, ist ja.
0: Es ist ja jetzt nicht so, als dass du dein ganzes Leben schon durch den Zirkus läufst, aber es gibt tatsächlich eine gewisse Clowns-Vorliebe oder zumindest hast du mal mit dem Thema Clown werden ja zu tun gehabt.
1: Genau, ich gehöre zu den Glücklichen, die bei dem berühmten Clown Paco einen Workshop hatte. Also über 3 Tage. Und einen Clowns-Workshop zu machen, da weiß man erstmal gar nicht so richtig, wozu man geladen ist. Und es war wirklich spannend. Das ist ein ganz bedeutender Clown, der das Thema des Fiaskos geprägt hat. Ja? Also diesen Begriff Fiasko. Der Clown lebt vom ewigen Fiasko. Das heißt, das ewige Scheitern, an dem wir uns erfreuen, worüber wir lachen, ist sein Schicksal. Und das wird auf eine ganz besondere Art und Weise dort gelehrt und gespielt.
0: Mochtest du das?
1: Ich mochte das sehr.
0: Okay.
1: Also ich habe das geliebt und es ist eigentlich im Grunde relativ einfach. Und die, die es kompliziert gemacht haben vor Ort, nämlich die echten Schauspieler, die da geladen waren, um da auch mal so ein bisschen was davon mitzunehmen, die haben dann abgekackt. Und die, die nicht drüber nachgedacht haben, die waren echt gute Clowns.
2: Thomas hat neben mir übrigens gerade so ganz leicht so mit dem Kopf geschüttelt beim Thema Clown. Was haben Clowns an dir angerichtet?
4: Ich habe mehrere Zirkustraumata, glaube ich. Also Clowns, als Kind hatte ich immer Angst vor Clowns zum Beispiel, fand ich gruselig. Und dann habe ich einmal bei Stars in der Manege mitmachen dürfen und fand das erst toll und musste dann 2 stinkenden Robben, also wenn ihr mal Robben in echt, ja. die ja. stinken wie die Pest, die musste ja. immer so Fische oh. zuwerfen und Bälle. Und dann flog noch, ich habe so ein Vogeltrauma. Ich habe als Kind so oft auf Video die Vögel von Hitchcock gesehen.
2: Ah, okay.
4: Also ich kann nicht gut mit Federn.
2: Aber du hast doch den Vogelhändler inszeniert.
4: Ja, aber da war noch kein echter Vogel.
2: Ach so,
4: ja gut. Und hier gab es so einen Pelikan, der kam aus der Schweiz, der war der Star. Und dann hat er immer zu mir gesagt, ja, der tut ihn nichts, der wird nicht in die Nähe kommen. Und ich ging raus und der flog, das war wirklich mein Trauma, von hinten über meinen Kopf mit diesen Federn. Und hat nachher Frank Elstner noch gebissen. Das
2: auch
4: war derselbe.
2: Noch. Oh.
4: Genau. Und das war alles traumatisierend. Gott sei Dank teilte ich die Garderobe mit Lewis Hamilton, der sich umzog. Das war dann auf der Habenseite. Aber ich bin mit Zirkus durch.
3: Das ist ausgewogen.
4: Aber ich komme zu dir, komme ich dann.
3: Kommst du vorbei? Die gute Nachricht, Thomas.
4: Aber du musst auch aufpassen, welche Lieder du auf dem Trapez singst.
0: Ja, aber die gute Nachricht
4: ist,
0: Roncalli ist ja tierfrei. Das ist schon
4: mal was
0: für dich.
4: Ja,
0: das ist gut. Das tierfrei, da kann dir nicht so viel passieren.
1: Genau.
0: Sind wir alle sehr froh. Ja. Du hast ja auch den Oberclown, sage ich jetzt mal, den Chefclown getroffen.
1: Ja.
0: Anna-Paul Roncalli.
1: Ja.
0: Hatte ja auch letztens noch mit Lilly hier bei uns gesessen.
1: Ja.
0: Das ist eine Ansage.
1: Das ist eine Ansage, genau. Der ist der Chef, das spürt man. Und das ist total lustig. Wir haben so ein, man nennt es Content Days gemacht, also wo wir marketingmäßig ein bisschen was einquatschen. Hey, kommt vorbei und wir sind in Oberhausen, freuen uns auf euch in der Manege, im Ornat, bei 36 Grad draußen und ich in diesem Samtanzug schon. Es war sauheiß und wir hatten genau 4 Stunden Zeit und er sagte erst mal zu mir, du, wir beide trinken jetzt erstmal einen Cappuccino zusammen in meinem Waggon. Und die ganzen Leute vom Marketing schon so, okay, das und das muss noch alles eingesprochen werden und so. Und er hat es sich nicht nehmen lassen, einfach mich rumzuführen durch dieses Village, dieses Roncalli Village. Und man sah die Artisten dort leben, mit ihren kleinen Vorgärten in den Waggons. Und dort leben, waschen, grillen, das ganze Programm. Und ich war wirklich wie entführt.
0: Wäre das was für dich, da so zu leben, in so einer Zirkus? Also das ist ja wirklich so wie so ein Kondensat, ne?
1: Es ist ein bisschen wie Camping mit Zirkusfeel. Also so, deswegen, warum nicht? Für eine kurze Zeit geht das, glaube ich, schon. Und dann war ich in seinem Waggon, also in Bernhard Paul Roncallis Waggon. Und der war sehr amtlich, der war sehr toll. Da gab es ja sehr antike Stücke da drin, also wirklich auch ein Sammler, Nostalgiker. Und er hat mir erst mal dann die Entstehungsgeschichte von der Kelly Family erzählt.
0: Oh, das hat gedauert.
1: Und das hat ein bisschen gedauert. Und hinten warteten natürlich alle, dass dieser Dreh nun weitergeht. Und wir hatten eigentlich nur noch 1,5 Stunden. Und es klopfte und klopfte und wir erzählten weiter. Und da habe ich das Gefühl gehabt, er hat mich ein wenig in sein Herz schon geschlossen. Und das könnte eine gute Zeit werden.
0: Ist ja auch eine schöne Parallele. Er hat ja auch, war ja auch mit seiner Tochter Lilly hier, so ähnlich wie du, diese gute Verbindung zum Vater. Da kannst du wahrscheinlich auch andocken, dass du einfach so in dieser Familie zusammen Kunst zu machen. Ne?
1: Irgendwie schon. Also irgendwie hat es ein bisschen was mit mir zu tun. Und ich freue mich da sehr auf dieses Engagement und auf diese Herausforderung. Diese ganzen Welten miteinander zu verbinden und für mich auch wieder was Neuland zu entdecken.
0: Ich habe gerade gedacht, Hanne, wäre das was noch für dich, mal so am Trapez zu hängen? Ich meine,
1: mache ich.
0: Ne?
1: Ja.
3: Genau. Habe ich mir gedacht. Hanne macht alles.
0: Die Hanne ist einfach mega.
5: Ja. Die Hanne, die könnte doch bei einer Zaubernummer mitmachen. Der Zauberer, der sucht zufällig jemanden aus dem Publikum. Und die Hanne sitzt im Publikum, man weiß das nicht, die ist aber eingeweiht.
0: Dann nimmst du diese Ideen dann, bitte alle
5: dann
0: mit.
5: Dann fragt er so, wer möchte tauchen? So, ne?
1: Ja. Ach so, diese Houdini unter Wasser.
0: Jetzt brauchen wir noch ein Becken in der Manege auf jeden Fall.
2: Aber wäre natürlich super witzig, weil der sich dann zufällig eine etwas ältere Dame aussucht und kein Mensch geht davon aus, dass die da einfach mal so einen halben Abend da unter Wasser bleibt.
6: Genau.
7: Das hast du nett gesagt. Das hast du nett gesagt.
0: Ja. Du merkst, wir machen uns auf jeden Fall hier alle Gedanken, wie das gut laufen kann für dich. Ja. Jetzt bist du natürlich nicht nur da, du bist ja auch mit deinem Vater unterwegs, wieder auf Weihnachtstour, hast du schon angesprochen. Wie sehr genießt du das? Du musstest deinen Vater ja in deinem Leben auch mal vermissen. Zu Zeiten, und du hast gesagt, in der DDR geboren. Dein Vater hatte ja, konnte die Flucht antreten, musste aber ohne euch los, hat dann in Berlin erst mal gelebt als Musiker und Komponist und ihr weiterhin in Weimar.
1: Ja.
0: Wenn du dir das heute überlegst, auch als Mutter ja inzwischen selber, was ist das für eine Zeit gewesen, dass du deinen Vater da vermisst hast, und merkst du das heute noch, dass dich das irgendwie geprägt hat?
1: Das hat mich auf jeden Fall geprägt. Ich kann als Erwachsene natürlich meinen Vater verstehen, ne? Der in einer gewissen Freiheit seine Kunst leben wollte. Und das war eine starke Entscheidung. Oder auch eine, die meine Eltern getroffen haben. Und immer in der Hoffnung, dass die Mauer aufgehen wird und dass wir uns wieder zusammenführen können.
0: Wie alt warst du? Du warst, glaube ich, 4 oder 5, als er gegangen ist, ne?
1: Genau, ich war 3. Du
0: warst 3? Ja. Also wie dein Sohn jetzt?
1: Ja, genau. Ja. Und wir sahen uns dann alle mit 5 wieder in West-Berlin und konnten dann überhaupt erstmal wieder Familie sein. Und darüber habe ich auch einen Song geschrieben, der heißt Geschichten. Also einfach mal zu sagen, wie Kapitel 1 eigentlich war und Kapitel 2 und Kapitel 3 in meiner ganzen Geschichte. Das tut ab und zu gut als Künstler, das auch mal einfließen zu lassen und mal kurz zu sagen, wer man ist und wo man herkommt. Nicht nur als Hip-Hopper, sondern als Künstler generell. Deswegen ist diese Geschichte schon sehr lang mit meinem Papa. Ja.
0: Und ihr seid wieder zusammengekommen, als die Mauer gefallen ist. Es gab auch noch mal einen kleinen Fluchtversuch mit dir und deiner Mama. Ihr seid aber zurückgegangen.
1: Genau.
0: Und dann hattest du deinen Vater wieder, musstest aber auch selber dann natürlich erstmal im neuen Leben ankommen, weil du bist aus Weimar nach Berlin gegangen, ne?
1: Genau, richtig. Das war ein richtiger Kulturschock für mich, weil es war relativ behütet. Mit meinen Großeltern auf dem Land, ja, im Weimarer Land, ging es uns
0: super
1: gut.
0: Schön da, ja.
1: Wunderschön. Und dann einfach U-Bahn, Schöneberg, Kreuzberg, S-Bahn. Ist halt einfach eine ganz andere Welt, ne? Und naja, da habe ich, glaube ich, bis 13, 14, also das erzähle ich mir selber immer, also ich glaube, das war wahr. Also 13, 14 muss es gewesen sein, dass ich mich überhaupt wieder richtig wohl gefühlt habe oder auch lange Leute Zeit gefunden haben durch den Sport. Ich habe gern Tennis gespielt oder habe getanzt, dass ich dann durch Vereine und so dann irgendwie so reingefunden habe in die Gesellschaft, ne? Und mich so ein bisschen fernab von dem, wo ich herkam, gefunden habe. Ich glaube, das ist aber nicht selten. Ich glaube, das erleben viele, die von irgendwo hingegangen sind und erst mal etwas finden mussten, was ihnen Freude macht, ne? wo du dich mit anderen verbinden kannst.
0: Und das ist jetzt schon einen Augenblick her, aber trotzdem trägt man es mit sich.
1: Ja.
0: Und heute kannst du mit deinem Vater zusammen unterwegs sein und das ist ganz großartig. Und deswegen können wir sagen, viel Spaß in der Manege. Hanne kommt und viel Spaß dann mit deinem Vater auf der Weihnachtstour. Danke, Ella, dass du heute bei uns bist. Viel Spaß.
4: Das tut dir sehr gut.
2: Diese Frau hat als Humorbeauftragte schon Männern wie Felix Lobrecht oder Basti. Nee, lasst mich das mal ruhig jetzt hier so zu Ende erzählen. Ich sage es, also muss es stimmen. In Sachen lustig sein, die Stützräder angeschraubt. Sie ist Stand-Upperin, sie ist Impro-Queen und das schon seit 15 Jahren bei den Springmäusen, meine Damen und Herren. Und außerdem ist sie mit einem Soloprogramm auf der Bühne und wir stellen frei nach Nena die Frage, wird Liebe aus Mut gemacht oder wird möglicherweise Mut aus Liebe gemacht? Wir bitten um Antwort, Sandra Sprünken. Was war die absurdeste, um jetzt mal bei Thomas zu bleiben, was war die absurdeste Erfahrung, die du mal auf einer Bühne hattest? Möglicherweise auch eine, wo du sagtest, eigentlich reicht es jetzt auch. Ich mache was Ordentliches.
8: Och, da hast du ja immer, wenn Leute was reinrufen. Ne? Manchmal kommst du raus, da sagt der Erste schon, geh nach Hause. Ach, ist schön. Ja, es ist am Anfang ist es ein bisschen
2: unangenehm. Hast du es auch? Ja?
4: Nee, das war ich.
2: Achso.
8: Nee, klar, wenn man anfängt mit Stand-Up-Comedy, das ist ja eh schon mal hart, weil wenn du einen Job lernst, dann lernst du das vielleicht ein bisschen am PC. Dein Ausbilder steht hinter dir, erklärt dir die Excel-Tabelle. Das geht bei Comedy nicht. Da machst du das direkt vor Leuten alles.
2: Ja.
8: Und dann scheiterst du natürlich auch. Ist ja normal.
2: Ja.
8: Gucken aber alle bei zu. Und dann auch noch am Anfang solche Auftritte. Dann ist halt ein Gig gebucht für dich irgendwo in, keine Ahnung, ich sag jetzt in Duisburg, in eine Kneipe. Mhm. Eigentlich hat keiner Bock, weil alle sind da zum Trinken und Reden. Und du kommst dann rein und fängst erstmal noch nicht so gut an, Witze zu erzählen.
2: Ja.
8: Länger als eine Minute braucht es nicht, bis der erste ruft, geh nach Hause. Also.
2: Wobei das ja, ich habe das Gefühl, manchmal hilft das ja sogar, ne? Weil du etwas hast, mit dem du umgehen kannst. Also du stehst da, du bist ja super exponiert. Wenn du Comedy machst, du bist ja der einsamste Mensch der Welt. Und wenn dann jemand was reinruft, kannst du damit ja was anfangen. Du bist ja sehr spontan. Du bist ja die heimliche Impro-Queen Deutschlands.
8: Genau, und ich finde auch, eine Kneipenschlägerei ist ein dankbares Ende für mich. Ja, also.
2: So.
8: Ist doch schön. So. Ist doch nett.
7: Ich helfe dir dann.
8: Hanne, komm mit, okay.
5: So. Aber es tut schon weh.
0: Ich glaube, Hanne kann auch.
5: Ja, es tut.
0: Du kannst doch auch boxen, oder? Du gehst doch auch boxen. Ja. Habe ich da nicht ein Foto gesehen? Siehst du?
8: Ja, sie hat doch gerade schon gesagt, ich komme mit das nächste Mal zum Gig. Jetzt habe ich Bodyguard.
0: Als Türsteherin.
2: Ja. Stimmt, Hanne, du, guck mal da hier. Hallo, am Flexen wie Schlotterbeck. Aber hast du. Ja, ja. Boxen? Wirklich?
0: Ja. Ja, wir haben doch. Haben wir nicht so ein schönes Foto?
2: Ja, wir haben was gesehen. Ja,
0: ich habe da doch was. Da könnt ihr aber nochmal aus der Kiste holen.
2: Guck mal, das können wir jetzt nochmal rausholen. Da, hier, guck mal da.
8: Hallo? Stark, machst die Tür bei mir in Zukunft. Ja.
0: Ganz strenge Tür wird das.
2: Ja. Aber weil Thomas gerade sagte,
4: tut schon weh am Anfang. Also ich habe so viele, im Quatschclub haben wir ja auch immer Nachwuchskontests und sowas. Und diese erste Minute, und das Schlimmste sind eigentlich so sogenannte Galas. Das ist so ein Wort, das gibt es eigentlich nicht. Ich nenne es mal Betriebsfest, ne, für einen Check. Du stehst irgendwie zwischen dem Buffet und den Weather Girls. Keiner interessiert sich für dich. Und du, hallo, ich bin auch noch da. Und dann läuft jemand vorbei und sagt noch, ja, machen Sie ganz gut da oben. Oder es ist furchtbar.
2: Ja, wobei, ich habe mir sagen lassen von arrivierten Komikern, die teilweise auch hier schon in der Sendung waren, dass sie Galas lieben.
4: Ja, fürs Geld.
2: Ja, sicher.
4: Ja, sicher. Das ist ja reines Schmerzensgeld. Aber du musst durchhalten. Ja. Und gerade wenn man am Anfang ist, es ist wirklich einer der härtesten Jobs, muss man sagen.
5: Ich war ja mit dir schon mal auf der Bühne. Das war mein erstes Comedy-Programm in Köln sogar. Und dann, wenn man einen Witz macht und normalerweise dann keiner lacht, dann geht man so drüber. Aber wenn du auf einer Bühne bist und der Witz und keiner lacht, dieser Impuls, dass du ihn jetzt nochmal erzählen willst, damit die Leute kapieren, ist so heftig. So.
8: Es muss an den Leuten liegen. Ich erzähle dir nochmal.
4: Super Idee. Einfach immer denselben weitererzählen. Ja.
8: Bis die lachen. Das ist hart.
2: Ja. Es ist ja wirklich, Nora, das ist ja eigentlich ein nicht enden wollendes Elfmeterschießen.
5: Ja.
2: Weil du bist so im Fokus und andauernd zimmerst du einen drüber oder der wird gehalten. Hattest du mal einen Moment, wo du dachtest, ich mach was anderes?
8: Nee, das zum Glück noch nicht tatsächlich. Aber es ist wirklich kein Job, wenn man jetzt sagt, Referate in der Schule fand ich schon immer nicht so gut, dann kein Stand-up-Comedy.
2: Ja, besser nicht, ne?
8: Das ist wirklich nichts, ja.
2: Ja, und du hast ja von der Schule gesprochen. Wir haben ja hier auch gerade schon festgestellt, warum sogar bei dir, wenn ich das richtig memoriere, im Grundschulzeugnis stand quasi die schnellste Zunge der Schule. Wie war das? Da wird schon gelacht, aber so in etwa war es.
8: Da standen viele vernichtende Urteile drin, glaube ich. Unter anderem, dass ich auf gar keinen Fall so lange die Luft anhalten kann wie Hannelore im Unterricht. Das stand da auch drin, auf jeden Fall. Ja. Das war schwierig, ja.
2: Ja.
8: Ja, das kennt man. Also ich war halt hibbelig, wie man sagt. Ich war ein bisschen hibbelig. Dazu war ich dann auch noch vorlaut. Möchte ich sagen, das war nicht die Erziehung meiner Eltern, das war meine eigene Idee.
2: Ja. Jetzt kommt natürlich die Frage, hattest du was zu kompensieren? Ein Trauma? Das kommt ja dann schnell.
8: Das sagen ja alle Comedians. Ja. Und ich glaube, wenn man jetzt so eine Umfrage macht in der Branche, dann sagen schon viele, also A, ich war der Klassenclown.
2: Mhm.
8: Und Messinger. B, ich habe immer den Gag über mich selber gemacht, bevor den jemand anders gemacht hat.
2: Ja.
8: Und ich glaube, das ist schon so ein bisschen auch die Taktik als Comedian. Man lernt schnell den Gag über sich selber zu machen, dann kann ihn jemand anders nicht mehr machen.
2: Guck mal,
8: das
2: ist richtig.
8: Da erübrigt sich auch jeder Gag, oder? Also bei diesem Bild von mir.
2: Man muss sagen, also frisurtechnisch haben Frauchen und Hund also relativ.
8: Also wir haben uns angenähert, das sagt man doch immer.
2: Man hat
8: Hund und Halter, oder?
2: Man hat sie gut. Weil bei dir ist ja witzig, weil du bist ja wirklich. Entschuldigung.
8: Ja.
2: Du bist ja Multijobberin bis heute. Aber du hättest ja theoretisch deinem reichhaltigen Oeuvre noch einen Job zufügen können. Du hast ja sehr früh eine Karriere als Wrestlerin gestartet.
8: Ja.
2: Das fand ich also beeindruckend. Wie hast du das ausgeführt und was war die Inspiration dazu?
8: Erstmal sagt Hanne jetzt gleich, das mache ich auch mit dem Wrestling, weiß ich jetzt schon.
0: ich
7: höre erstmal.
8: Tatsächlich habe ich in ein Freundebuch, was auch noch existiert, von meiner Mitschülerin in der Grundschule geschrieben, Berufswunsch, steht da ja immer klassischerweise drin, Wrestlerin.
2: Ja.
8: Ich war großer Wrestling-Fan, ich durfte selber gar kein Fernsehen gucken, aber bei meinem Kumpel durfte ich zu Hause immer
2: gucken. Was war dein Lieblingswrestler? Bret Hitman Hart?
8: Undertaker.
2: Undertaker, sehr gut. Das ist ja,
8: sehr Undertaker-Vibe gesehen.
2: Ja, schon gut. Ja.
8: Hulk Hogan, Jein.
2: Ja, ne? Nee. Ja. Nee.
8: Ja. Ja. Heute Roman Reigns, also ich bin immer noch dabei.
2: Immer, du guckst immer noch, ja?
8: Ja, also ich finde das immer noch,
2: okay.
8: Ich weiß nicht warum, ich weiß jetzt, dass er dumm ist, aber ich finde das immer noch spannend.
2: Ja gut, vielleicht der ein oder andere Atomic Drop zu viel, aber hast du das denn auch mal, also hast du es dir nur gewünscht oder hast du mal ein paar Moves gemacht oder so?
8: Also man hat irgendwann mal, als ich mit, weiß ich nicht, 20 oder so, weil ich schlecht Luft gekriegt habe, und Nasenspray abhängig war, mal beim Röntgen war gesagt, ihre Nase war schon zweimal gebrochen, haben Sie eine Ahnung, wann das passiert ist? Und dann gibt es im Fotoalbum von der Familie schon Fotos, wo ich so mit sehr blauer, schiefer Nase so stehe.
2: Also du hast es wirklich
8: Da habe ich mit meinen Kumpels, ja klar, Kinder spielen das nach.
2: Na, ich habe das auch mal. Ich habe meinen lieben Grüße an meinen alten Grundschulfreund Sven Benthaus. Der hat mich also, der hat einen Schulterwurf gemacht. Nächster Moment, Gehirnerschütterung, Krankenhaus.
8: Ja, ja.
2: War auf dem Steinboden, war jetzt nicht so eine riesig gute Idee. Ja, also ich kann das nachempfinden.
8: Man kann im Fernsehen schlecht sehen, dass die mit dem Ellbogen gar nicht das Gesicht treffen bei so einem Slam Dunk, sondern daneben. Und
2: das ist
8: dann
2: richtig.
8: Haben wir es nachgespielt, klar.
2: Aber was war denn der Moment, die Initialzündung? Die brauchen wir, brauchen ja die Initialzündung. Als du dann, als die kleine Sprünke sagte, so jetzt, das ist es. Also Wrestling war es ja dann nicht, aber du musst da irgendwo mal gewesen sein, wo du was gesehen hast, wo du sagtest, okay, jetzt, da geht die Reise hin.
8: Ja, der Bühnenmoment, der Erweckungsmoment. Du hast eben bei dir gesagt, was Cabaret, diese Filme. Ich war irgendwann in Starlight Express. Dann war natürlich, ne?
2: Na klar.
8: Dann war natürlich vorbei.
2: Ja.
8: Also, da war
4: das
8: ich verliebt.
4: Schlimmste
8: dann
4: in das schlimmste Musical.
2: Oh, jetzt reicht es. Hallo.
4: Das ist das Schlimmste.
2: Hallo.
4: Niemand auf der ganzen Welt guckt diese Show. Nur die Deutschen lieben diese blöde Show.
2: Ja, weißt du auch warum?
4: Ich habe mich geweigert, das zu gucken, weil rostige Lokomotiven Gefühle haben. Das ist alles furchtbar.
2: Aber weil
4: ich
2: verstehe, die fahren.
4: Ich verstehe, dass Kinder das mögen.
8: Nein,
4: das
8: als, kind, da bist du komplett.
4: Aber dann ist Schluss. Die Show sollte ab 18 verboten werden. Umgekehrt. Es gibt so gute, eben waren wir noch Freunde, aber es gibt so schöne Musicals. Starlight ist eine Katastrophe. Schöne Grüße.
8: Ja, aber dann kommt jemand und dann so, nee, die Show ist U18. Also wir sind erwachsen.
2: Ja, es ist schon, also Starlight ist, muss man sagen.
4: Eine tolle
2: also,
4: Handlung.
2: Ja, und es sind natürlich, es ist natürlich...
0: Du wolltest doch nicht Jugend in meinen Händen.
2: Ja, eben.
0: Und so. Jetzt kommst du hier wieder.
2: Jetzt sind die Züge der auch nicht hin.
4: Ja. Das jetzt kreuzen
8: hat
4: wir jetzt.
8: Aber mit 12 auch von Storytelling noch nicht so die Ahnung.
4: Für Kinder ist die Show völlig in Ordnung.
2: Ja. Ja, sie gaukeln den Deutschen natürlich vor, dass es keine Störung im Betriebsablauf bei den Deutschen haben wird. Das ist natürlich einfach auch eigentlich ungehörig.
8: Ich glaube. Ich will ja. Es läuft jetzt, glaube ich, bald. 40 Jahre.
2: Seit 88, glaube ich.
8: Ja, ich glaube, ich will keine Verschwörungstheorie droppen, aber die Deutsche Bahn, die buttert da rein.
4: Ich glaube, aber da würde ich auch wieder reingehen, wenn es eine Deutsche Bahn-Version von Starlight gäbe, wo die Lieder heißen, die Kaffeemaschine ist kaputt und wir haben kein Personal als große Ballade, dann wäre ich wieder dabei.
2: Das ist eine gute Idee. Das ist eigentlich ein toller Song, ne? Ich bin gestrandet in Diepholz. Also es ist ja nur
4: Menschen
2: ein Vorschlag.
4: Menschen auf den Gleisen.
2: Genau.
6: Das ist wirklich die schlimmste
8: Und die ergreifende Ballade Böschungsbrand.
2: Ich wollte es gerade
4: Böschungsbrand, aber mit Tremolo.
8: Mit Inbrunst,
4: ne?
2: Aber Ella, das wäre jetzt was für dich, Böschungsbrand im Herzen. Wie geil ist das denn, oder? Also ich
4: Gott
2: finde,
4: sei Dank im Herzen und nicht weiter unten.
2: So, Thomas, jetzt reicht es.
8: Nee, weiter unten das Bordbistro bleibt heute geschlossen.
2: Also. Was habt ihr aus meinem Kölner Treff gemacht? Ja. So einfach traurig. Susanne ist mit den Nerven runter. Da müssen wir drei
4: Mach
2: Wochen...
4: eine Kulturfrage.
2: Drei Wochen Delfin schwimmen. Kann das nicht wieder... Also, wie wir gerade festgestellt haben, sind Witze untenrum immer ausgesprochen erfolgreich. Und das ist ja sicherlich eine Erfahrung, die dir sehr hilfreich war, als du beim Radio... dich um die Komik gekümmert hast. Du hast ja tatsächlich Menschen wie Felix Lobrecht und du bist zu bescheiden, du wirst das weit von dir weisen, aber das hat am Radio sehr früh dabei geholfen, dass die genuin einfach erstmal richtig lustig waren. gerade Bielendorfer, wir beide kennen Basti Bielendorfer, ja. Der müht sich bis heute. Also er ist im Grunde genommen der Zverev, der Comedy, er kämpft um jeden Satz. Und es ist nicht leicht, das wissen wir. Das wissen wir. Gut.
8: Micky,
2: was denn?
8: Das ist ja mein geschätzter Comedy-Kollege, der mich zum Beispiel auch mit auf Tour genommen hat, kurz nach der Kneipenschlägerei,
2: und gesagt hat,
8: jetzt kannst du mal bei mir, da kann ich auf der Bühne niemand angreifen. So. Ja. Also der hat mich sehr gefördert und unterstützt. Nein, und ich habe auch noch einen Podcast mit ihm. Also
2: Ach, richtig, da muss ich
8: mich jetzt von deiner Aussage distanzieren. Hinter der Bühne gebe ich dir natürlich die Hand.
2: Natürlich, das ist völlig klar. Nein, nein, nein. Wir grüßen ganz herzlich Basti, wirklich ein fantastischer Typ. Aber es ist schon interessant, dass man dann als junge Frau so jungen Männern dann wirklich humoristisch zuarbeitet, oder?
8: Das war tatsächlich gar nicht unbedingt so. Es ist was ich bei euch beiden auch erkannt habe. Man hat dieses Künstlerische, aber ich habe auch ein Organisationstalent oder man würde es Organisationsfimmel nennen.
2: Ja.
8: Also ich bin da sehr kleinteilig und sehr nervig. Und das ist für eine redaktionelle Arbeit natürlich super.
2: Ja.
8: Und deshalb habe ich gar nicht den in ihre Kunst, sage ich jetzt mal, jetzt reingeredet oder denen was vorbereitet. Ich habe eher Dinge für die organisiert.
2: Kanalisiert
8: Events,
2: das Ganze.
8: Genau. Ja. Also habe wirklich die Planungsarbeit gemacht. Und das ist aber auch total spannend, wenn man da noch hinter den Kulissen ist. Weil ich glaube tatsächlich, wenn ich jetzt so auf der Bühne bin, dann habe ich ja jetzt dankenswerterweise andere Leute, die sozusagen meinen Job von vorher für mich machen.
2: Genau.
8: Da habe ich eine massive Wertschätzung für, weil ich weiß, dass das anstrengend sein kann.
2: Ja, absolut. Es ist wirklich, das ist eine gute Schule. Es ist eine sehr gute und gute Schule, ist eine super Überleitung. Du warst ja auf der Stage School, das heißt, du hast ja also nicht nur, du kannst ja nicht nur, da sind wir wieder, da gibt es wieder Parallelen. Ihr seid nicht nur sehr gut strukturiert, sondern, guck mal, da zeigt man hier, das ist ja wie Karate heute hier, sondern ihr seid ja nicht nur sehr strukturiert, ihr alle wie ihr seid, sondern ihr habt natürlich auch einen starken künstlerischen Impuls. Und den kannst du natürlich an der Stage School erstmal grundsätzlich gut ausnehmen. Aber es ist wirklich harte Arbeit, fürs Musical zu trainieren, oder?
8: Also Ella wird es ja auch erzählen können. Ich sag mal so, also 8 Uhr morgens, jeden Morgen Ballettstange, gerade für jemanden, der wie ich gar nicht mit dem Ballettkörper dazu gesegnet ist, anstrengend erstmal. Also klar, und dann teilweise bis 21 Uhr abends zieht man dann die Steppschuhe aus. Ne?
2: Ja.
8: Das ist schon viel. Also klar, ich will nicht sagen, andere Jobs sind genauso anstrengend.
2: Jetzt muss der Dachdecker kommen. Ne? In der Situation kommt immer der Dachdecker. Ne? Musical Stars sind die Dachdecker der Showbranche. Sagt man ja so. Ne?
8: Sehr gut.
2: Aber dann gab es dann den Moment, wo du sagtest, das ist jetzt einfach, also das war ja offensichtlich nichts, wo du gesagt hast, das muss ich jetzt mein Leben lang machen.
8: Ja, aus verschiedenen Gründen. Also ich könnte jetzt sagen, ich habe mich auch verletzt tatsächlich in der Probenzeit. Das war auch schon nicht gut. Aber wenn ich jetzt ganz ehrlich bin, so zurückblicke, so richtig gut wäre ich auch nicht geworden. Also da muss man auch mal ehrlich sein. Das ist, ne, wie wenn man den Partner nach 20 Jahren anguckt und denkt, Mensch, mehr war einfach nicht drin. So war das bei mir und dem Musical.
2: Ja,
8: so,
2: verstehe. Ja, so.
8: Ja. Welcher Vergleich?
2: Aber hat es auch möglicherweise damit zu tun, dass das Musical natürlich immer in relativ stark gelenkten Bahnen ist. Man bewegt sich zwischen den Leitplanken, weil du hast natürlich ein Stück aufzuführen, du musst sehr, sehr nah am Text sein. Das ist ja, wie wir bei dir feststellen, du kannst ja super ausbrechen. Du bist ja extrem spontan. Das war ja irgendwie fast absehbar, dass es dabei nicht bleiben konnte, oder?
8: Also ich hätte das schon, glaube ich, hingekriegt, eine Choreografie zu tanzen, die man mir gesagt hat und nicht noch ein Impro-Teil rein.
2: aber du wärst nicht dein bestes Selbst gewesen.
8: Genau, und das ist ja immer die Frage auch, wie ist man selber, wie verändert man sich auch, wann passt das nicht?
2: Ja.
8: Und tatsächlich, im Nachhinein ist halt alles genauso gelaufen, wie das sollte.
2: Ja, würde ich sagen.
8: Ja.
2: Immer dieses Idiom, was du hier ab und zu so ausspielst, das ist ja nun ganz eindeutig Ruhrgebiet. Kommt das von Oma oder Opa? Oder wer hat das bei dir eingepflanzt?
8: Von Allet.
2: Von Allet?
8: Also mein Papa oder wie wir sagen, der Vater.
2: Vater.
8: Die Eltern Oberhausen.
2: Ja, gut.
8: Meine Mama, meine Oma, meine Uroma, meine Ururoma, ich kann das jetzt noch lange weitermachen, die Sendung ist nicht lang genug, alle aus Essen, alten Essen.
2: Okay, das ist natürlich so, jawohl, ja, bitte.
8: Ja, und hier brauche ich, glaube ich, nicht Kölner Treff, ne? Man kennt Essen, alten Essen, wenn ich woanders in Deutschland unterwegs bin, muss das ja erstmal erklären, wie sieht das aus in Essen, alten Essen, nach sehr altem Essen.
2: Ja, das ist richtig.
8: Beschreibt es am ehesten, ne?
2: Und was Ella gerade erzählt hat, der Bernhard-Paul-Kelly-Family, dein Opa hat wie viele Geschwister?
8: Ich glaube, es waren 11, davon waren 2 Mädchen.
2: Da hätte man sich bei den Kellys ja wund erzählt, wenn man versucht hätte, das alles aufzuführen.
8: Ja, wenn Ella mal zu uns kommt, haben wir viel zu berichten, ja.
2: Ja, allerdings. Aber es hilft schon sehr, wenn man aus dem Ruhrgebiet kommt. Ne? Also wenn man eine Familie hat im Ruhrgebiet, da ist ja im Grunde genommen, das geht ja fast gar nicht anders.
8: Das bereitet einen, finde ich, vor auf die harten Momente im Leben.
2: Was hat denn Oma eigentlich dazu gesagt, als du da so in diese Showbranche eingestiegen bist?
8: Also tatsächlich hat sie das eigentlich immer unterstützt, hatte ich das Gefühl. Ja, hat sie das jetzt nicht direkt.
2: Aber auch visuell, guck mal hier, da ist sie ja im Grunde genommen, da macht sie ja so eine kleine Bernhard-Paul-Parodie, ne?
8: Da haben wir uns schon schön fertig gemacht, ja. Süß. Ja, man sieht, gut, dass ich heute einen Make-up-Artist hatte, der sich an meinem Gesicht ausgedruckt hat. Nein, natürlich, jeder kennt es, ne? Wenn man als Kind schon anfängt, Performances zu machen im Eltern- oder im Oma-Wohnzimmer. Ja, ja. Ich durfte immer an den ganzen Fundus. Ich durfte alle Schuhe, ich durfte sogar die gute Perlenkette, wenn ich die brauchte.
2: Sehr gut. Ja, und Mama hatte ich ja sogar, glaube ich, tatsächlich, also deine Mutter hatte ich ja früh sogar mitgenommen. Ne? Also die hatte ich ja sehr früh mit all dem konfrontiert, klingt so hart, sondern hat sich an alles rangeführt, was es so zu sehen und zu hören gab. Misfits beispielsweise.
8: Ja, meine Mama war sehr viel auch schon früher in Kunst, Kabarett unterwegs. Und was ich ihr leider nicht mehr sagen kann, weil sie nicht mehr lebt, aber ich bin ihr sehr dankbar, dass sie mich auch ganz viel zu weiblichen Künstlern mitgenommen hat. Die Misfits, zu Cordula Stratmann, zu Marlene Jaschke. Das habe ich alles als kleines Mädchen schon gesehen. Und wir sagen das immer so, man muss das einmal gesehen haben, damit man checkt, ah, das kann ich auch machen. Mhm. Und ich als kleines Mädchen muss am besten eine Frau sehen, die das macht. Weil dann schaltet sich das frei. Und deswegen habe ich das da so gesehen. Und dann,
2: Und du machst es ja auch ganz fantastisch. Mutprobe heißt das Bühnenprogramm, passt natürlich perfekt. Merkst du, dass du mutiger wirst mit den Auftritten oder ändert sich das Lampenfieber nicht?
8: Bisschen aufgeregt bin ich immer, finde ich, gehört aber ja auch dazu. Ich meine, von einem guten Date ist man doch auch am besten in so einem Status von, mal gucken, wie das jetzt wird.
2: Ja,
8: mal gucken, ob du meine vor einem guten Date, das kennst du, klar.
0: Ja, sehr gut.
2: Ja.
8: Also, aufgeregt bin ich dann schon eigentlich immer noch. Ganz schlimm ist, wenn Leute im Publikum sind, die ich gut kenne.
2: Oh ja. Ja.
8: Das ist. Also dann, wenn man dann plötzlich ein bekanntes Gesicht sieht. Also es gibt die schöne Geschichte von meiner Premiere. Mein Freund hat gesagt, er kann leider nicht kommen, weil er am nächsten Tag sehr früh arbeiten muss. Um 4 Uhr morgens. Und das wäre mit dem Hin- und Rückfahren in den Norden Köln nicht gegangen. Und dann habe ich ihm am Telefon 5 Minuten vor der Show gesagt, und Schatz, ich muss ganz ehrlich sagen, ich bin so froh, dass du nicht hier bist. Weil da wäre ich so nervös. Ich gehe raus, nach einer Viertelstunde denke ich so, was ist das eigentlich für ein Typ? Oh, das ist mein Freund, der hat mich überrascht, der ist da.
2: Oh nein.
8: Ich hatte ihm vorher noch gesagt, ich freue mich explizit, dass er nicht da ist. Und dann war ich, also dann geht's los. Ne? Da merkt man so wie die Pumpe.
2: Ja? Und bist du drüber weggekommen?
8: Ja, wir sind auch noch zusammen.
2: Sehr schön. Eine gute Botschaft. Sandra Sprüng, meine Damen und Herren.
8: Ich habe ihn verziehen.
2: Sehr gut.
8: Ich habe ihn verziehen, ist auch schön. Ja, mein Gott. Wir haben also,
6: ich liebe die Sprünki. Aber du warst mit meiner Mutter in meinem Publikum gesessen.
8: Ja.
6: Bei meinem Auftritt. Das ist fürchterlich gewesen.
0: Ja, das ist auch ein Interessantes, dass du dir ja jetzt quasi selber schon die Anmoderation baust. Also inzwischen stehst du selbst auf der Bühne. Wir müssen aber noch mal ganz kurz dazu sagen. Ja, warte, ich kurz eine Einleitung. Warte, ich sag ganz kurz. Geht gar nicht bei ihm.
6: Das ist cool.
0: Also, verurteilter Verbrecher gewesen, ein radikaler Kurswechsel folgte. Anti-Gewalttrainer geworden, super erfolgreicher Podcaster und Autor, ist einfach so. Und heute hier, damit wir einfach mal verstehen, was bei dir los ist und was du heute machst und wie erfolgreich. Maximilian Pollux, jetzt bist du dran. Herzlich willkommen.
6: Oh, vielen Dank.
0: Ich finde das ganz interessant, weil ich glaube, am liebsten würdest du diesen ersten Teil, dieses Verbrecher-Ding, gar nicht immer im Text haben, wenn man dich irgendwo vorstellt.
6: Nee, oder? Ich habe ein anderes Problem. Zum Glück sind wir nicht 100% live, weil ich muss so dringend auf Toilette. Und jetzt haben wir zwei Möglichkeiten. Entweder ich ziehe das jetzt durch und wackel.
2: Unbedingt.
6: Oder ihr alle gebt mir 2 Minuten. So. Also ich weiß nicht, wie schnell, wie kann man aufs Klo? Ne, ziehen wir durch, oder was? Oder wie ist es nochmal?
2: Ach, weiß ich nicht. Durchziehen, mir wird also panisch aufs Ohr geschrien. Durchziehen,
6: okay,
2: durchziehen.
6: Pass auf, dann gib mir noch einen Schluck. Warte.
8: Ex hängen doch in so ein Kölsch.
6: Das ist nämlich das Ding so, wenn es schon, dann schiebst du einfach noch ein bisschen hinterher.
2: Ja,
6: so, also dann zurück zu dem Thema.
0: Ja.
6: Was
0: ich bin jetzt sehr gespannt, wie dieses Gespräch laufen wird. Aber ich atme einfach in
2: jetzt
0: der Technik
2: von Hanne. Wenn du jetzt einen Neoprenanzug anhättest.
6: Ja. Einfach laufen lassen.
4: Das, einfach laufen.
0: Das wäre die schönste Variante.
6: Ich stelle mir jetzt vor, das ist Starlight Express und es muss jetzt durchgezogen werden. Okay.
0: Ja. Ich habe Überleitungsschwierigkeiten, aber ich versuche es nochmal jetzt.
8: Klatschen?
0: Ja.
8: Maximilian Pollock.
0: Maximilian Pollock. Hey. So. Maximilian, ich habe von einem radikalen Kurswechsel gesprochen.
6: Ja.
0: Lass uns mal kurz ins Jahr 2004 gehen. Einmal vorbeistreifen, an welchem Punkt in deinem Leben du da gerade warst. Mhm. Du warst Anfang 20, wurdest mit internationalem Haftbefehl gesucht.
6: Dem ist so.
0: Und solltest zu 13 Jahren Gefängnis verurteilt werden.
6: Ja, das wusste ich noch nicht. Ich wusste nur, dass ich verhaftet werden soll und ins Gefängnis gehen werde. Und mir war zu dem Zeitpunkt auch klar, für das, was ich getan habe, gibt es keine kleine Strafe. Also es wird,
0: was wurde dir vorgeworfen?
6: Drogenhandel, räuberische Erpressung, gefährliche Körperverletzung, Waffenhandel. Ein Potpourri an Schwerstkriminalität. Und dann weißt du auch, also bei mir war so die Frage, bin ich Jugendlicher oder Erwachsener? Aber ich weiß, man sagt dann immer so ganz locker vor sich hin, ah, das wird zweistellig.
0: Okay, also die Haftzeit.
6: Die Haftstrafe wird zweistellig. Ja, und dann...
0: Hat man dich verhaftet?
6: Man hat mich verhaftet, ja.
0: Wann hast du angefangen, kriminell zu sein? Ungefähr in welchem Alter?
6: Also kriminell wird man eigentlich so richtig erst mit 14, wenn man strafmündig ist. Okay. Davor begeht man zwar Taten, aber man kann ja nicht zur Rechenschaft gezogen werden. Ich glaube, ich habe so mit 12, 13 angefangen, konsequenter

0: Hast du erfahren, dass das schlecht ist, was du machst? Hast du Strafen bekommen? Hat das was in dir ausgelöst?
1: Also ich war der Klassenclown und ich habe...
0: Du bist nicht Comedian geworden.
1: Nee, ich bin nicht Comedian. Sie sagt ja heute noch, dass ich nicht lustig bin. Das ist ja das Problem. Nee, ich war Klassenclown und ich habe vor allem... Ich habe ein ADHS. Also ich tue mich sehr, sehr schwer, irgendwie mich zurückzuhalten. Das war jetzt alles schon sehr krass für mich. Deswegen gut, mich als Letzten hinzupacken. Das ist wirklich was. Okay, und so war es in der Klasse auch. Und wenn du dann ein Kind wie mich mit 30 anderen reinpackst, dann denkt er sich, ja, oh, die anderen nerven. Und wieso kannst du nicht nur um mich gehen? Und auch schon im Kindergarten, ich habe nie verstanden, warum andere irgendwie das Spielzeug auch haben dürfen. Ich will das doch, wieso kann ich es nicht einfach nehmen? Und dann ging es eigentlich im Kindergarten schon los, okay, du darfst heute mal nicht mitspielen. Und in der Schule war es, also musste ich ins Eck oder musste ich da irgendwie weg. Und dann in der Schule war es, jetzt darfst du nicht nach Hause, sondern musst nachsitzen, weil du hier irgendwie einen Schwamm geworfen hast oder einen Stuhl gekippelt hast. Also ich wurde sehr, sehr viel bestraft und ich habe mich an diese Strafen sehr schnell gewöhnt. Also ich sehe das heute auch, also wenn ich das heute so in der Retrospektive packe, Knast war die Konsequenz. Das war aber auch gleichzeitig die logische Reihenfolge von dieser Strafhierarchie, wie ich sie erlebt habe. Erst darf ich nicht mitspielen, dann darf ich nicht nach Hause. Die Mischung dazwischen ist Gefängnis. So, wir packen dich an einen Ort, wo du nicht raus kannst, damit du die anderen nicht störst. Und insofern war ich, als ich dann mit Haft konfrontiert wurde, das hat sich komplett passend angefühlt. Das war wie ein Neoprenanzug, der passt.
0: Also, das heißt, du warst im Gefängnis und das hatte ich nicht mal...
1: ich habe es halt kommen sehen, ich wusste, was passiert. Und wie gesagt, ich war daraufhin trainiert worden. Und wenn man guckt, wie man versucht, Kinder zu reglementieren, wo man dann irgendwie konsequent ist in Deutschland, dann ist es das Strafen. Dann sagt man den Eltern, ihr müsst konsequent sein in der Erziehung. Das heißt, ihr müsst konsequent merken, wenn die Fehler machen und dann immer wieder drauf strafen. Und insofern war ich dafür perfekt vorbereitet.
0: Was hätte dir eher geholfen
1: in deiner Kindheit? Das ist ja das. Wieso sind wir konsequent beim Strafen? Wie wäre es, wenn wir lernen, konsequent zu loben? Finde also was Kinder richtig machen, lob sie dafür. Bravo. Und mit ein bisschen Glück gewöhnen sie sich ans gelobt werden und wollen davon mehr.
0: Und
1: das Ding ist, was ist ADHS? Das ist ein Aufmerksamkeitsdefizitsyndrom. Wenn ich aber lerne, was ich mache, was ist besonders viel Aufmerksamkeit zieht, was besonders viel Tamtam macht, ist was Negatives, dann lerne ich, dass Strafe meine Aufmerksamkeit ist. Strafe ist eine Form von Aufmerksamkeit. An die hatte ich mich gewöhnt und automatisch habe ich dann mehr danach gesucht. Heute arbeite ich mit Jugendlichen und ich gebe gerade den Schwierigen so, kurze Anekdote, ich gebe denen die Chance, schon wenn ich reinkomme, ich merke, der ist so Ding, dann nehme ich hier meinen Scheiß, schmeiß den so vor dem hin und gebe es dem so richtig schon fast in die Hand und dann, wenn der das aufhebt und mir gibt, ey Bruder, vielen, vielen Dank, das war voll in Ordnung, du hast mir den Tag leichter gemacht. 10 Minuten später nochmal, ey, dass du das vorher aufgehoben hast, das hat mir heute wirklich, und wenn der geht, sage ich es noch ein drittes Mal, ey, das, ne, andere sollen sich an dir ein Beispiel nehmen. Und man merkt richtig, wie diese Kinder dann irgendwie so, oh, ey, nee, irgendwie geh mal weg mit dem, so wie andere Kinder, wenn ich die strafen würde. Hätte ich dem aber gesagt, ey, sei mal ruhig oder warum kommst du immer zu spät, dann wäre der so. Also die sind so gewöhnt ans Bestraftwerden, dass Lob für die unangenehm ist. Und das muss man drehen.
0: Du ja auch. Und du bist fast 10 Jahre im Gefängnis gewesen. Jo. Hast aber lange Zeit das ja als logische, hast du ja gerade schon gesagt, Folge akzeptiert. Wo war der Moment, wo du aber gesagt hast, ja, aber jetzt will ich trotzdem was ändern, auch wenn das vielleicht so für mich logisch gelaufen ist?
1: Es ist ja immer so, die Leute sagen, oh, ich bin da reingerutscht oder so. Es war bei mir nicht so. Ich hatte eben dieses Bild von irgendwie dann, als kam dann so, erst war He-Man, wenn wir darüber reden, was wir angeschaut haben, irgendwie der He-Man war so der Mann. Dann habe ich gemerkt, okay, der Held schaffe ich vielleicht nicht, weil ich werde ja immer bestraft und ich bin immer falsch. Okay, dann werde ich halt böse, so, was ist denn böse? Und dann gab es so ein Mittelding, der Outlaw irgendwie, so jemand, der sich nicht an die Regeln, Renegade, Lorenzo Lamas, der wurde auch von der Polizei gesucht.
2: Stimmt.
1: Weißt du, und dann hast du gedacht, okay, in diese Nische vielleicht so der echte Typ irgendwie.
0: So eine Gangsterromantik entwickelt.
1: Gangsterromantik und ich Robin Hood und so. Das ist eigentlich ein Räuber, der mit seiner Gang im Wald wohnt. Aber ich habe halt so gedacht, das, ne, und habe dann das auch gemacht, habe aber halt eben die Sachen, die ich gestohlen habe, für mich behalten. Und in der Konsequenz.
2: Das ist so witzig. Ja, genau. was einfach nur vergessen ist, an die Armen.
1: Ja, das war dann so der Teil. Ich mir, nee.
3: Naja, er war ja arm im Grunde.
1: Ich war ja arm. Der hat auch keine Drogen verkauft. Ich habe das getan. Und ich will auch immer, wenn ich da so flapsig heute drüber rede, das ist die Kurzform, weil wir haben wenig Zeit. Aber mir ist sehr wohl bewusst, dass diese Strafe angebracht war für mein Verhalten. So, ne? Aber ich habe das eben so, wie jetzt einer, der irgendwie dann Comedian werden will oder Schauspieler werden will, der geht vielleicht dann nochmal, Comedian weniger, aber an die Schauspielschule oder an die Uni und dann studiert er und lernt auf diesen Beruf hin. Und bei mir war so, okay, Knast ist halt was, was du erleben musst, wenn du Gangster sein

0: willst. Also du kannst gar nicht ein erwachsener hier Outlaw sein, wenn du nie im Gefängnis gesessen hast.
1: So ein Gütesiegel.
0: Es ist mein Studium gewesen.
2: Knast ist Gangster-Uni.
0: Und da bin ich rein. Und so bin ich da rein und habe gesagt, okay, jetzt hast du diese 13 Jahre. Das heißt, dann nimmst du die nutzt du jetzt, um diese Fähigkeiten auszubauen, die du eben brauchst, um ein Erwachsener, eine Legende der Unterwelt zu werden. Wenn
3: okay,
0: du so
3: aber
0: bist.
3: Du hast ja den Punkt erreicht, dass du gesagt hast...
0: Ja, es war dann so nach 7 Jahren. Ich habe 7 Jahre gebraucht tatsächlich. Also ich war 7 Jahre da drin, war involviert, war sicher, dass ich recht habe, dass ihr alle falsch liegt. Also ihr habt mich eingesperrt, aber es ist euer Fehler eigentlich. Und ich bin auf der richtigen Seite. Und dann kamen aber immer mehr Sachen, die mich so desillusioniert haben und die mir gezeigt haben, okay, eins meiner Argumente fürs Drogenverkaufen war, wenn ich es nicht mache, macht es ein anderer. Und hinter diesem Argument verstecken sich ganz viele Menschen mit negativen Handlungen. Und ich habe halt dann irgendwann gesagt, ja okay, aber wenn ich es nicht mache, dann mache ich es nicht. Und das ist alles, was ich bestimmen kann. Ob es ein anderer macht, hat mich nicht zu interessieren. Es geht um meine Seele, es geht um mein Karma, es geht um das Erbe, das ich hinterlassen will auf diesem Planeten, den Fußabdruck, den ich hinterlassen will. Hab dann links und rechts geschaut, hab gesagt, schau mal, die sitzen alle das dritte, vierte Mal da, die haben sich alle nicht geändert und jeder erzählt mir irgendwie so von seiner Tochter, wie wichtig die ist und dann hat er die seit 20 Jahren nicht gesehen. Und haben alle dann, ich war in einem Hochsicherheitsgefängnis in Straubing in Bayern und dann hatten die alle diese Bilder von Frauen aus den 80ern an den Wänden und erzählen mir aber, wie wichtig die denen sind und wie, und ich denke mir, Leute, ihr, das ist nicht das, was ich will.
3: Und du hast denn ja auch die Chance bekommen.
0: Ich wurde entlassen, ja, nach 10.
3: Ja, aber du bist nach 10 Jahren entlassen, die Chance bekommen, weil du sie ja auch, ja, du hattest das Leben noch vor dir. Du warst 31, glaube ich, als du aus dem Gefängnis rausgekommen bist. Hat sich wahrscheinlich erstmal schräg angefühlt, plötzlich da ohne Haftbefehl, ohne Kriminalität
0: ein Leben starten zu müssen. Ja, und gesiezt zu werden.
3: Gesiezt
0: zu werden. Ich bin ja als Kind, Jugendlicher rein so und ich habe mich im Knast das erste Mal rasiert. Ich habe im Knast das erste Mal Salz und Pfeffer benutzt zum Kochen. So. Ich habe das alles draußen nicht gemacht, so nicht gekannt. Und dann kam ich raus als erwachsener Mann, wurde gesiezt hier und irgendwie auch dann wieder Frauen das erste Mal gesehen nach 10 Jahren. Und davor war ich ja, habe ich ja, also eine 30-Jährige hätte mich davor nicht angeschaut, weil ich war ein 20-Jähriger mit einem Haftbefehl. Und dann komme ich als 31er raus und dann, Frauen flirten mit mir und dann Ding. Und ich wusste gar nicht, es war sehr, sehr aufregend, die Zeit, die Anfangszeit. Und ich war auch, es war nicht witzig. Mir ging es nicht gut. Ich hatte eine posttraumatische Belastungsstörung. Mir ging es nicht gut. Ich hatte niemanden. Ich musste mich komplett neu erfinden. Das ist ja das eine zu sagen, okay, ich bin eigentlich kein Gangster-Rapper, aber ich bin kein Gangster. So, was bin ich? Ich war 10 Jahre lang Krimineller, 10 Jahre lang Gefangener. Ein Gefangener weiß für alles, was er zu tun hat. Das ist ganz einfach für mich gewesen. Ich habe für alles meine eigenen Regeln gehabt. Dann komme ich raus, wer bin ich jetzt? Und ich war nichts und ich war niemand und ich war komplett, musste diese Persönlichkeit, die ich sein will, erschaffen. Und das hat Vorteile auch, weil dann kann ich natürlich sagen, ich werde ein geiler Typ.
3: Ja, es war
0: so, ne? Ich will jemand, der...
3: Du hattest die Chance auf ein unbeschriebenes Blatt, ja, ist so.
0: Ja, unbeschriebenes Blatt mit.
3: Naja, du konntest es neu beschreiben.
0: Genau, ich habe mir zum Beispiel Freunde gesucht. So, ich bin einfach mit 31 raus, habe gesagt, hey, wer bist du? Willst du mein Freund sein? Ich habe keine. So. Wer ist nett? Und habe dann geguckt, was für ein Wertesystem habe ich denn und was für Menschen möchte ich um mich rum? Und hatte dann das große Glück, dass ich meine Frau getroffen habe. Die gesagt,
3: dich gerettet hat, sagst du?
0: Die mein Leben gerettet hat, weil es hätte auch in die andere Richtung gehen können. Das darf man nicht vergessen. Also so wie ich jetzt hier sitze mit dem ganzen Lächeln und so, das hätte auch in eine andere Richtung gehen können, weil ich war so entwurzelt und so leer. Hätte mich jemand mit bösen Intentionen abfischen wollen, wäre das vielleicht auch gegangen. Ich habe dann meine Frau getroffen, die hat gesagt, lass uns mal aus Nürnberg weg und nach Mainz gehen. Da sind die Leute freundlicher irgendwie. Und dann wurde von Pastor und nett bestraft, ist gelobt genug, wurde dann ey Gude und alle waren gut drauf und dann war ich eben in Mainz und habe dann das Glück gehabt, ich habe an einem Buch mitgeschrieben, habe das auf der Frankfurter Buchmesse veröffentlicht, da saß eine Lehrerin im Publikum, die hat gesagt, diese Geschichte, so wie du sie erzählst, würde meinen Schülern helfen. Mhm. Dann bin ich da in die Schule, habe mit denen geredet und daraus ist ein Jugendhilfeträger gewachsen, Sichtweisen e.V. Ich habe 800-900 Schulen besucht, Einrichtungen in ganz Deutschland, mit zigtausenden Jugendlichen geredet und wir machen heute Jugendarbeit. So. Ja, bravo.
3: Das finde ich ganz spannend.
0: Danke sehr.
3: Also erstmal großartiger Kurswechsel, auch dass dir das gelungen ist. Aber du kannst auch die Jugendlichen, natürlich kannst du aus deiner Warte alles erzählen, wie du es erlebt hast. Und gleichzeitig, das finde ich ganz spannend, du hast das gerade über das Strafen schon gesagt, du sagst auch nicht alles, was ich denen erzähle, ist Abschreckung, weil Abschreckung gar nicht für alle funktioniert.
0: Es ist sehr, sehr, sehr wichtig zu verstehen. Also ich bin ja durch, warum bin ich gut in dem, was ich mache? Ich bin ja diese ganzen Schritte durch. Ich hatte einen Betreuer, ich war beim Psychologen, da hieß es dann verhaltensgestört, das würde man heute niemandem mehr sagen, so, aber bei mir. Und dann diese ganzen, ich habe das gesehen und ich habe aber auch Leute gesehen, die ihr Bestes gegeben haben, um mich zu erreichen. Und die haben sich umgedreht, ich habe denen den Geldbeutel geklaut. Weil ich einfach nicht erreichbar war. Die haben mir gesagt, du kannst es doch schaffen. Und ich so, vor mir ist eine 35-jährige Frau, die nie im Knast war oder die nicht schon vorbestraft ist und die nicht ein Drogenproblem hat. Und dann dachte ich mir, nee, du hast keine Ahnung, was ich schaffen kann, weil wir haben nichts gemein. Und du hast gerade gesagt, das Englische, you can't be what you can't see, ist so wichtig. Auch Echo und so ist so wichtig, weißt du, dass Leute sehen können, wo kann denn die Reise hingehen? Ich muss nicht Gangster-Rapper bleiben, ich muss nicht das bleiben. Deswegen brauchen wir vielleicht auch mal Bundeskanzler, die ein bisschen mehr von allem anderen erlebt haben, als jemand wie Friedrich Merz, weil das ist nicht inspirierend für keinen.
3: Bravo.
0: Und was ich eben weiß, und das einfachste Beispiel, um das Menschen zu erklären, ist Christiane F. für Kinder vom Bahnhof Zoo. Mhm. Den Film haben die allermeisten Menschen gesehen. Den zeigst du in der Klasse, 80% in der Klasse sagen, oh, so möchte ich nicht sein, fürchterlich, fasse ich nie an. Wie viele Leute nie Drogen genommen haben, weil Christiane F. sie abgeschreckt hat. In derselben Klasse sitzen 20%, die sagen, oh, sexy, so möchte ich sein. Weil nicht jeder möchte das gesunde Pferdemädchen ohne Narben sein. Manche Jugendliche wollen sich testen, wollen Narben, wollen sich zerstören.
1: So hast du doch auch über die Haftbefehl-Doku. Du hast doch bei Instagram auch über die Haftbefehl-Doku.
0: Genau, auch du zeigst denen, okay, ja, guck mal, wie abgefuckt wirst du, wenn du das machst. Das schreckt nicht jeden ab. Und ich habe so meiner Erfahrung nach, ist es so, jeder Fünfte, der sich davon eben nicht abschrecken lässt, sondern der sich davon angezogen sieht. Und wenn wir das nicht in Kontext setzen, ganz eindrücklich, werde ich nie vergessen, das war die ersten 2-3 Jahre, wo ich Jugendarbeit gemacht habe, sitzt ein 16-jähriges Mädel, sitzt mir gegenüber und sagt, ich habe eigentlich eine Essstörung gehabt. Und dann habe ich aber gesehen, eine Crystal Meth Werbung vom bayerischen Staat. Mädchen gesund, ein Jahr Crystal Meth, Mädchen kaputt wie ein Zombie. Sie sagt, ich habe das gesehen und ich wusste, das ist mein Weg, um mich zu zerstören. Die Essstörung dauert zu lang.
3: Okay, wow.
0: Und das verstehen wir nicht, wenn wir gesund sein wollen. Aber wenn wir selbstzerstörerischen Anteil haben, verstehen wir das genau. Und das ist, was ich eben in der Prävention mache. Abschreckung, was soll ich dich abschrecken? Das, was den einen abschreckt, zieht den anderen an. Mhm. Was hilft, ist wirklich, wirklich, wirklich erklären, was passiert. Und das kann eben jemand, der es erlebt hat. Und zu sagen, hey, du bist vielleicht hart genug für Knast. Ist es deine Mutter auch? Mhm. Weil sie ist es, die 10 Jahre mit dir macht. Alle anderen werden gehen. Das wird die einzige Frau sein, die dich immer wieder besucht. Du hältst es aus, ich glaub's dir. Aber stell dir deine Mutter vor.
3: Ja,
0: sie wird die sein.
3: Aspekt.
0: Und das ist so ein Kontext, den du reinsetzen musst. Da musst du nicht sagen, Drogen machen dich kaputt.
3: Mhm. Es ist sowieso ganz spannend, wie du dich mit dir auseinandersetzt, was du dann
0: immer
3: wieder auf andere auch weitergeben kannst. Das nächste, was dir quasi, sage ich jetzt mal, passiert ist, ich habe es gerade schon gesagt, du bist auch Autor. Oh. Du wolltest ein Buch machen, True Crime ist ein großes Thema für dich und da sollte es eigentlich um Kriminalfälle gehen, die von Narzissten begangen wurden. Du wusstest nicht, dass das so ein persönliches Buch am Ende werden würde.
0: Ich mache meine Sachen immer persönlich. Das ist mein 4. Buch, die sind immer persönlich. Aber ich dachte dann so, okay, wen nehme ich denn da? Da rede ich doch klar über meine Mutter vielleicht noch. Die ist nicht kriminell, aber narzisstisch. Oder wen kenne ich denn, der beides hat irgendwie so? Und lauf so im Wohnzimmer auf und ab. Und meine Frau irgendwann so, hey, schreib einfach über dich. Und ich so, also von allen hätte ich das gedacht. Aber du kennst dich doch aus, bist eine pädagogische Fachkraft. Du kannst doch sowas jetzt hier nicht in den Raum donnern. Ist absolut eine Laiendiagnose. Lass uns doch die neuen Kriterien durchgehen laut DSM-5, wie man das erstmal so für sich diagnostizieren kann ein bisschen. Und dann sind wir die durchgegangen. Der Cut-off ist 5. Also wenn du mehr als 5 hast, jo. Und ich hatte so 9. Von 9.
3: Warte, du hast es in so einem quasi Narzisstentest 9 von 9 Punkten.
0: Ja, im Buch habe ich gesagt, also falls ihr das Buch lesen wollt, gefährliches Ego, ich habe 8 gesagt, damit es spannend bleibt. Aber es war.
3: Du hattest einfach volle Punktzahl.
0: Ich hatte jeden einzelnen Punkt so. Und den einen ein bisschen mehr, den anderen ein bisschen weniger. Aber die sind alle da.
2: Mhm. Und bei wie der Narzisst sagt, ich hatte die höchste Punktzahl.
0: Ja, ich so, ja, endlich mal ein Test. Na, gib mal her, den bestehe ich locker, super. Und dann muss er es auch allen erzählen natürlich, damit es auch alle wissen. Und dann gibt es so ein paar so streitbare Sachen, wo du dann denkst irgendwie so, aber hey, ich denke doch nicht, ich bin der Größte und ich erzähle auch nicht allen davon, habe gerade aber Streit, weil ich sage, ich habe den besten True Crime Podcast Deutschlands und glaub's auch. Mhm. Das ist ja das dann, die Leute so, ja, aber das kannst du nicht glauben. Ich so, doch, ich sage ja nicht der Welt. Ich sag Deutschlands, das weiß ich ja.
3: Aber
0: Empathie, ganz kurz, Empathie, das beste Beispiel. Ich weine doch bei Filmen, sagt der Narzisst dann immer. Ich kann doch bei Filmen weinen, ich finde es total traurig. Und dann meine Frau so, okay, wieso weinst du? Ja, ich stelle mir vor, ich bin Bambi und dann stirbt die Mutter, finde ich voll schlimm. Oder ich stelle mir vor, ich bin die Mutter und mein Bambi muss ohne mich sein. Und sie so, das ist nicht der Weg, wie das alle machen. Und ich so, wieso weinst denn du? Und sie so, ja, wegen Bambi. Und ich so, was ist das denn für ein seltsames Konstrukt? So. Und dann merkst du irgendwie, okay, du bist krass anders als alle anderen, hast es aber selber nie gemerkt. Und es ist ganz typisch für die narzisstische Persönlichkeitsstörung, dass du eben, der Narzisst geht nicht zum Psychiater, um Hilfe zu holen, sondern er geht zum Psychiater, um zu sagen, ey, können Sie mal mit meiner Frau reden, die ist komisch.
3: Ja, aber ich meine, natürlich lachen wir jetzt auch.
0: Ja, weil ist ja auch lustig.
3: Was ich daran spannend finde, ist, das ist ja so ein Modeding auch. Ja? Wir sagen alle, der ist toxisch, der ist narzisstisch, das triggert mich. Das sind ja eigentlich wirklich relevante Begriffe aus der Psychologie auch. Das ist ja so. Narzissten zu erkennen, also sagen wir das auch leichtfertig? Es gibt doch bestimmt ein ganz klares Profil, abgesehen von diesen neuen Punkten, wo ich sage, das ist schon ein Unterschied.
0: Narzissmus und narzisstische Persönlichkeitsstörung unterscheiden. Narzissmus ist wie Körpergröße, das hat jeder von uns. Zu einem gewissen Grad. So, der eine ist 1,60, der nächste ist 2,10. Ab wann ist es auffällig und wo nicht mehr? Und die narzisstische Persönlichkeitsstörung ist tatsächlich, die können ja auch nicht nur mit dem Test diagnostizieren, da braucht ihr dann eine Fachkraft. Das haben wir dann auch gemacht. Wir haben dann Pablo Hagemeyer geholt. Natürlich, ein echter Narzisst, der kann nur vom Besten, vom Narzissmus. Natürlich. Das war dann die Diagnose eigentlich auch schon, dass ich unbedingt ihn haben wollte. Und dieses Abgrenzen und dann sich selber einzugestehen, so, weil was heißt das? Eine narzisstische Persönlichkeitsstörung heißt vor allem, du bist ein schwieriger Typ, im schlimmsten Fall ein Arschloch. Und das sich einzugestehen ist nicht einfach, weil man hört ja immer um einen rum, die Menschen leiden und sterben vor sich hin. Und dann ich auch direkt irgendwie so meine Frau angerufen, so, boah, irgendwie Schatz, es ist furchtbar, du bist mit einem Monster, es tut mir leid. Und sie so, nee, ich kann gerade, ich bin beim Wertstoffhof, was willst du? Ich so, da siehst du es, welcher Mann lässt seine Frau allein zum Wertstoffhof, nur ein narzisstisches Monster. Und sie so, ich lege jetzt auf und ich so, nein. Und dann hat die aufgelegt und dann war aber die Frage so, wieso kann sie neben mir existieren? Und dann haben wir gemerkt, es gibt eben Menschen, die niemals, und wirklich, das meine ich komplett ernst, niemals in eine Beziehung mit jemandem mit narzisstischen Persönlichkeitsstörungen gehen sollten, weil sie werden zerstört. Und es gibt Menschen, die das können. Sie ist jemand, der das kann. Das ist zum Beispiel, sie ist nicht harmoniebedürftig. Weil wenn du harmoniebedürftig neben einem Narzissten bist, wirst du Kompromisse eingehen, nur um ihn oder sie zu befriedigen und Ruhe zu haben. Du willst in einer Beziehung symbiotisch verschmelzen. Wunderschöner Gedanke. Wenn du das aber neben einem Narzissten willst, dann wird er dich assimilieren und du wirst dich auflösen. Das sind so Dinge, wenn du früh dich um deine Eltern gekümmert hast, parentifiziert wurdest, die Erwachsene immer sein musstest. Vorsicht, wenn du empathisch bist, du spürst den Schmerz, du siehst den Mann und sagst, Mensch, der ist gar nicht so, da ist was drinnen kaputt und ich kann vielleicht, ich fühle das, weg von diesen Leuten. Weil der Narzisst sieht deine Empathie nicht als Hilfe oder als dich füllen, sondern er sieht es als Schwäche. Und ich kann da gar nicht anders. Ich bin 20 Jahre in Therapie. Ich bin versuche ein sehr reflektierter Mann zu sein. Aber wenn du mit mir streitest, dann sucht mein Gehirn automatisch nach dem Gemeinsten, was ich als Nächstes sagen kann, um diesen Streit zu gewinnen. Und es sind Prozesse, die habe ich nicht gewusst, die jetzt seit wir das wissen, seit 2-3 Jahren schauen wir da drauf, okay, kann es sein, dass du gerade denkst, du kannst diesen Streit gewinnen? Und ich so, oh. Und sie so, du kannst nicht gegen mich gewinnen, wir sind verheiratet, wir sitzen im selben Boot, wenn du gewinnst und ich verliere, verlierst du. Und ich so, hä?
3: Also, sie hat das Puzzleteil, was zu dir passt, um dich auch als Narzissten auszuhalten. Was ich noch mal sagen möchte, Maximilian, ist A, ein großartiger Erfolg, dass dir dieser Kurswechsel gelungen ist.
0: Oh ja.
3: Und danke. B, du kannst jetzt auf Toilette gehen.
0: Ja. Ich mache einfach.
3: Danke, dass du durchgehalten hast. Maximilian Pfund, vielen Dank.
0: Ich lass laufen jetzt, ist egal.
3: Jetzt kannst du laufen lassen, genau.
0: Einen Satz. Ich muss es noch sagen, die narzisstische Persönlichkeit schon, warum bin ich damit rausgegangen? Aus demselben Grund, warum ich rausgegangen bin mit, ich bin vorbestraft. Es ist eine Sache, die sehr stark stigmatisiert und die Leute deswegen auch oft geheim halten, zu versuchen geheim zu halten. Es funktioniert aber nicht. Es wird auf alle einen Einfluss haben. Und ja.
1: So, jetzt wie bei der Oscar-Verleihung.
3: Meine Damen und Herren, runtergefahren.
1: Das war der Kölner Treff. Und wenn Sie morgen nichts vorhaben, gehen Sie doch mal als Pärchen auf den Wertstoffhof. Vielen Dank, machen Sie es gut. Vielen Dank unseren Gästen. Vielen Dank, Susan Link. Vielen Dank, Ihnen fürs Zusehen. Dankeschön.

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0: Mitten in der Gebirgswelt vom kleinen Kaukasus, auf ungefähr 2000 Meter, blicken wir auf Georgien. Ein Land, das ungefähr so groß ist wie Bayern und knapp 4 Millionen Einwohner hat. Wir sind unterwegs mit dem kleinen Kuckuck, klettern durch die Höhlen eines Klosters, helfen bei der Weinlese und halten Ausschau nach Wandergebieten im großen Kaukasus. Im kleinen Kaukasus genießen wir die Stille der Natur und schauen auf den Kurort Bakuriani, der sich im Winter zu einem lebendigen Skiort verwandelt. Doch im Sommer gibt es eine andere Attraktion. Es ist eine der letzten Schmalspurbahnen, die für umgerechnet 70 Cent 2,5 Stunden runter ins Tal nach Borjomi fährt. Reiseleiter Jörg Leutloff teilt mit uns das Vergnügen.
1: Wir befinden uns hier vor dem berühmten Kukuschka, wie die Georgier liebevoll ihren Zug nennen, das heißt übersetzt der kleine Kuckuck. Die Strecke wurde 1897 gebaut auf Anweisung der Romanows und 1902 eröffnet.
0: Die Romanows waren über 3 Jahrhunderte die russische Zarendynastie und brachten den Zug ursprünglich aus England mit. Die erste Dampflok ist mittlerweile ausrangiert und ist nur noch im Museum zu bewundern.
1: Die Mitarbeiter hier, die den Zug pflegen, die arbeiten eigentlich seit Beginn ihres Berufslebens dran und pflegen und regen den Zug für die Touristen heute hauptsächlich.
0: Dabei kann es passieren, dass der Lokführer aus dem Zug springt, um einen großen Pilz zu ergattern. Auf seinem Platz zurück zeigt er uns stolz die gut erhaltene Technik seines Zuges.
1: Man fährt auch über eine ganz berühmte Brücke, die wurde von Gustav Eiffel erbaut und auch 1902 fertiggestellt. Wenn wir die Straße runterfahren von Bakuriani, dann kommen wir zum berühmtesten Kurort Georgiens nach Borjomi, wo das berühmte Borjomi-Mineralwasser herkommt. Das ist etwas gewöhnungsbedürftig vom Geschmack her.
0: Es kommt lauwarm aus der Leitung und schmeckt ordentlich nach Schwefel. Man sagt ihm nach, dass es seit Generationen menschliche Leiden lindert. Dafür wurde Mitte des 19. Jahrhunderts hier ein Kurpark errichtet, der übrigens auch der Zarenfamilie gehörte. Das Wasser wurde zum Erfolgsschlager. 1886 entstand die erste Fabrik zum Abfüllen des Wassers in Flaschen. Wir wollen uns das Ganze mal von oben angucken und fahren mit der Kabinenseilbahn hoch auf ein Plateau. Von hier erahnen wir, welche Bedeutung Borjomi früher gehabt hat. Im Schatten der Bäume verstecken sich Paläste und Sanatorien, die leider nicht zu besichtigen sind. Die meisten Besucher verweilen hier oben nur kurz. Wir aber treffen Barbara und Jochen, die anderes vorhaben.
2: Wir sind jetzt seit 3 Tagen in Georgien, davon 2 Tage in Tiflis gewesen, was sehr interessant war, war schön. Jetzt in Borjomi wollten wir quasi die ersten einfachen Wandertouren gehen. Man kann dann irgendwie bei gutem Wetter nach Russland, also auf den großen Kaukasus sehen und in die Türkei sehen. Und musst du dann quasi einen tollen Blick über das ganze Land haben.
0: Richtung Türkei. Da wollen wir jetzt auch hin. Genauer gesagt Varzia, einem riesigen Höhlenkloster. Schon von Weitem erkennt man Treppen, Galerien und Terrassen, die die Anlage miteinander verbinden. Es sind 200 Höhlen, 750 Räume auf 16 Ebenen. Tico kennt sich bestens dort aus und klettert mit uns durch die Anlage.
3: Wir befinden uns in einer Sehenswürdigkeit aus dem 12. Jahrhundert, die mit bloßen Händen erbaut wurde. König Georgi III. Und seine Tochter Tamar haben diesen großen Komplex in 46 Jahren erschaffen. Heute ist er sowohl für Touristen als Museum zugänglich, als auch ein lebendiges Kloster. 3 Mönche leben hier.
0: Wir haben Glück und sehen wenigstens einen von ihnen, der schon seit 30 Jahren im Kloster wohnt und arbeitet. Tiku verrät uns, dass die 3 zwischen den vielen Touristen im Sommer durchaus glücklich sind. Wir klettern zum Heiligsten der Höhlenstadt. Hinter diesen etwas unscheinbaren Bögen befindet sich die Klosterkirche Maria Himmelfahrt, das geistliche Zentrum. In In dem dahinterliegenden Saal in Form eines Tonnengewölbes ist eines der berühmtesten Fresken zu sehen. Das gemeinsame Porträt von König Georgi und seiner Tochter Tamar, den beiden Erbauern. Alter und Witterung haben den Fresken zugesetzt. Doch bei genauer Betrachtung erkennen wir, Tamar hält das gezeichnete Modell der Kirche in ihren Händen. Sie entschied, dass der gesamte Bau ein Ort der Bildung und der Besinnung sein sollte.
3: Das ist der Raum von Königin Tamar. Dieser Raum war deswegen sehr besonders, weil er mit einzigartigen Bögen verziert war. Vielleicht brauchte sie diesen Raum, um sich zurückzuziehen und ihre Ruhe zu haben.
0: Das Kloster war nicht nur ein geistliches, sondern auch wirtschaftliches Zentrum. In diesen Löchern waren die Quiveris, die großen Tonamphoren, in denen Hektoliter von Wein in der Erde lagen und verkauft wurden. Angeblich bekam auch jeder Mönch 1,5 Liter Wein pro Tag. Wir verlassen Varzia und folgen dem Fluss Kura Richtung Tiflis. Die Dörfer reihen sich aneinander, denn die Gegend ist fruchtbar und die Menschen leben von der Landwirtschaft. Es ist Kartoffelernte und die ist mühsam. Sie werden noch mit den Händen aus der Erde gebuddelt. Jeder muss bei der Ernte helfen. Männer, Frauen, Kinder, sagt uns die 80-jährige Frau. Auf der Landkarte entscheiden wir uns für die Straße entlang der großen Seen Richtung Tiflis. Ich erwartete vieles, aber nicht das hier. Unberührte Landschaft, keine Touristen, Berge, Wiesen und Wasser, soweit das Auge reicht. Wir versuchen, in einem der kleinen Dörfer mal richtig ans Wasser zu kommen und werden noch einmal überrascht. Die Menschen, die hier leben, sprechen kein Georgisch und nur ein paar Brocken Russisch. Es sind Armenier, die hier in der Nähe ihrer Grenze sehr bescheiden leben. Wir werden sehr herzlich und spontan von dieser Frau eingeladen, uns umzuschauen. Sie hat gerade ihren Weizen geerntet und trennt ihn im Wind von der Spreu. Obwohl wir uns nicht mit ihr unterhalten können, erfahren wir doch, dass sie hier früher mit ihrem Mann und ihren beiden Söhnen gelebt hat und jetzt alleine ist. Es ist ein armes, karges Land, ohne Zäune, ohne Grenzen und wunderschön. So langsam kommen wir der Hauptstadt näher, man merkt es am Verkehr. Die Menschen haben es wieder eilig, vielleicht ein bisschen zu eilig. Wir aber genießen in Ruhe den Sonnenuntergang am Trinkwasserreservoir von Tiflis. Auf unserem Weg streifen wir den Rand der Hauptstadt an einem besonderen Ort, an den sich wenig Touristen verirren. Das Stonehenge von Tiflis oder auch die Chronik Georgiens genannt. Es ist ein Denkmal, das auf den monumentalen Säulen die Zeitleiste Georgiens spiegelt. Der Tourismusexperte Gaga Gogishashvili erzählt:
4: Wenn ich meine Ruhe haben möchte, komme ich gerne hier, weil ich über alles hier denken kann. Wie das Land sich bis jetzt entwickelt hat und wie ich meine Vision von Georgien in den nächsten Jahren so vorstelle. Ja. Wenn ich auf meine Zukunft, auf meine Familie Zukunft über Georgien denke, dann ist das für mich irgendwie sehr, sehr schöner Platz hier zu sein. Hier sind fast alle georgische Könige, die Georgien zusammengeführt haben und entwickelt haben. Und auch viele christliche Geschichten von Neuen Testament, was hier erzählt wird, weil Georgien orthodox, christlich-orthodoxes Land ist.
0: Ortswechsel. Wir sind weiter im Osten und wollen dem georgischen Weinanbau auf die Spur kommen und finden dort den sehr kundigen Önologen Roland Burdiashvili.
5: Georgien gilt als ältester Weinbau der Welt, weil die haben die Traubenkerne gefunden von kultureller Rebe, von Vitis vinifera, die mehr als 8000 Jahre sind. Das bedeutet, der erste Wein ist hier in Georgien gemacht und dann ist es weiter nach Europa gegangen.
0: Sagt der Mann, der schon als Kind mit seinen Eltern im Weinberg gestanden hat, um dann in Deutschland Weinanbau zu studieren. Es ist Weinlese und Hochsaison im Weinberg und wir tummeln uns mit den Bewohnern der umliegenden Dörfer auf den Feldern. Es ist heiß und die Stimmung ist bestens. Ganze Familien in jedem Alter arbeiten hier insgesamt 7 Monate im Jahr für die Winzer. Die Trauben werden noch am selben Tag weiterverarbeitet.
5: Pro Jahr produzieren wir ungefähr 1,5 Millionen Flaschen. So 70% machen wir Wein klassisch, ganz modern. Und 30% machen wir Wein traditionell georgisch. Das heißt, der Wein wird vergoren und gelagert in Tonnenforen, in Queries, ohne irgendwelche Hilfsmittel, so wie Reinzuchthefen oder Enzyme. Das wird überhaupt nicht benutzt. Die sind in Erde eingegraben, weil der Hauptprozess während der alkoholischen Gärung ist die Temperatur. Und dafür ist auch sehr wichtig, immer cooles und stabiles Temperatur zu haben.
0: Wir schauen uns hier ein bisschen weiter um und entdecken etwas anderes. Ferienhäuser im Stil der Landschaft. Hierher kommen Touristen aus der ganzen Welt, um die Weine kennenzulernen und um Ferien zu machen. Auf diese Art von Tourismus haben sich mittlerweile viele Winzer eingerichtet und es scheint gut zu laufen. Wir lassen uns den Weinkeller von Roland Bodiaschvili zeigen und sehen, dass die Méthode Champenoise nicht allein den mediterranen Ländern vorbehalten ist. Und die edlen Tropfen auch in Georgien in Eichenfässern lagern. Jetzt wollen auch wir endlich probieren. Wir sind an der russischen Grenze und die hier versuchen, den Tourismus anzukurbeln, sind Russen. Wir befinden uns auf der alten Heerstraße im großen Kaukasus, auf dem Weg zu einem der höchsten Berge, dem Kasbek. Wir werden ein bisschen neidisch auf die Gleitschirmflieger, aber trauen uns am Ende nicht mitzufliegen. Wir schauen uns lieber dieses Sowjetdenkmal aus der Nähe an. Dieses Monument wurde 1983 erbaut, zur Erinnerung an den 200. Jahrestag der russisch-georgischen Freundschaft. Weiter unten bieten die Verkaufsstände Chochella, das sogenannte georgische Snickers, an. Kandierte Walnüsse in einem Mantel aus getrocknetem Fruchtsaft. Das muss jeder mal probiert haben, genauso wie die bunten Mützen und Honigsorten. An der Straße nach oben halten wir noch einmal an, um einen kleinen Friedhof zu besuchen. Hier liegen deutsche Kriegsgefangene aus dem Zweiten Weltkrieg, die beteiligt waren an dem Ausbau der Straße. Wie aus dem Nichts taucht plötzlich dieser Junge mit dem Esel auf, der wohl die Aufgabe hat, Wasser zu holen. Warum das Unternehmen schwierig ist, lässt uns schmunzeln. Auch hier lenken Handys ab. Wir haben die Heerstraße verlassen und fahren ins Snowtal. Die Region ist ein Traumziel für Wanderer, denn hier beginnen Routen in eine wilde Bergregion. Ausgangspunkt ist der Ort Chuta am Ende vom Tal. Im Camp Zeta, das von der EU unterstützt wird, kann man in Zelten oder im Haus übernachten. Und von dort Mountainbike-Touren, geführte Wanderritte und mehrtägige Wanderungen unternehmen. Das bekanntere Wandergebiet ist rund um den Kasbek, der berühmte Berg. In der griechischen Mythologie wurde hier Prometheus von Zeus angekettet, weil er den Göttern das Feuer entwendet haben soll. Erstes Ziel für Wanderer ist Zminda Sameba, die Dreifaltigkeitskirche. Sie stammt aus dem 14. Jahrhundert und war damals wie heute ein Wallfahrtsort. Obwohl das Fotografieren und Filmen strengstens verboten ist, erhaschen

0: wir den einen oder anderen Blick in das Innere der Kirche. Wir sehen Bilder aus dem Neuen Testament, von Maria und dem Kind. Das orthodoxe Fest Maria entschlafen wird jedes Jahr vor der Kirche von tausenden Georgiern gefeiert. Wir verabschieden uns von Georgien mit einem letzten Blick auf den 5000 Meter hohen Vulkan. Kein anderer Berg im Kaukasus ist beeindruckender und zieht so viele Menschen magisch an.
1: Es ist ein Kölner Rekord, aber ein trauriger. Der Pegel des Rheins, der steht jetzt bei nur noch 69 Zentimetern. Weniger Wasser gab es noch nie im Rhein. Und das ist für alle Schiffe, die da unterwegs sind, ein großes Problem. Unser Thema gleich in der nächsten halben Stunde.
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1: Schönen guten Abend. 69 Zentimeter, so einen Pegelstand hatten wir zuletzt 2018 in Köln. Und noch weniger war es noch nie, zumindest solange der Pegel hier gemessen wird. Für Schiffe bleibt da nur noch wenig Platz überm Grund. Und Experten haben im Moment zumindest keine guten Nachrichten.
3: Normalerweise sind die beliebtesten Fotomotive in Köln wohl der Dom, der Fernsehturm oder die Kranhäuser. Heute gehört auch der Pegelturm am Rheinufer dazu, so wie bei Kölner Klaus Ludewig.
4: Das ist ja der Lebensfluss so ungefähr hier vom Süden bis nach, von unten Basel runter bis Niederlande, also da wird ja vieles transportiert auch drüber. In meinen 7 Jahren, die ich ja jetzt hier lebe, habe ich es bis jetzt auch noch nie mitgekriegt. Also deswegen hat mich das schon mal interessiert und ich habe auch jetzt ein paar Fotos schon gemacht.
3: Selbst als Laie erkennt man deutlich, wie wenig Schiffsverkehr aktuell auf dem Rhein unterwegs ist. Für Kapitän Danilo Schulz ist der niedrige Pegel eine Herausforderung.
5: Man muss sich auf jeden Fall um einiges mehr konzentrieren wie beim normalen Wasserstand. Man sollte auch wissen, wo man langfährt. Also man sollte die Fahrrinne genau kennen, wo das meiste Wasser ist, wo das wenigste Wasser ist, um halt Gefahren aus dem Weg zu gehen. Und wenn Sie jetzt hier mal nach unten gucken, wenn Sie mal ins Wasser gucken, dann sehen Sie mal, wie viel Dreck da hochkommt. Das heißt, weil wir haben zurzeit hier gerade, wo wir jetzt starten, noch ungefähr 1 Meter Wasser unterm Schiff.
3: Durch das Niedrigwasser wird die Fahrrinne enger und Schiffe kommen sich so deutlich näher. Auch deswegen ist es wichtig, langsam zu fahren.
5: Das hat was mit der Sogwirkung zu tun. Umso schneller man fährt, die Schraube zieht sich hinten am Grund fest, zieht das Schiff runter. Und die Gefahr ist zu groß, dass wir den Schiffen das Wasser unter ein Schiff wegziehen könnten.
3: Der niedrige Rheinpegel hat weitreichende Folgen, erklärt Markus Neumann von der Wasserstraßen- und Schifffahrtsverwaltung.
6: Tut uns ein bisschen weh für die Schifffahrt, für uns selber, dass wir selber bald nicht mehr rausfahren können. Und ist einfach eine schwierige Situation, weil dadurch, dass die Schiffe kaum noch Ladung transportieren können, ja auch alles, was die nicht transportieren, auf die Schiene und auf die Straße geht.
3: Die Regenschauer und kurzen Gewitter gestern reichen auch nicht, um den Pegel wieder steigen zu lassen. Aber wie geht's weiter?
6: Wer den Pegelstand mehr als 3 Tage vorhersagt, der lügt, sage ich immer gerne. Ist so ein bisschen Kaffeesatzleserei. Man weiß nicht, wie sich so die Wetterlage am Mittelrhein, am Oberrhein entwickelt. Ich denke, die Tendenz bis Montag wird erstmal sein, dass der Pegelstand noch weiter fällt. Was dann passiert, kann man aber nicht wirklich vorhersagen.
3: Übrigens, wenn der Pegel bei 70 cm liegt, dann bedeutet das nicht, dass der Rhein nur 70 cm tief ist. Da kommen dann nochmal Kölsche 1,11 Meter drauf.
1: Ja, wenig Wasser ist es trotzdem und das gibt jetzt auch den Blick auf ganz besondere Schätze frei. Schätze, die sonst gut versteckt unter der Wasseroberfläche liegen. Hier in Leverkusen, direkt an der Wuppermündung, sind jetzt sogenannte Hungersteine zu sehen. In der Vergangenheit haben Menschen darauf Inschriften angebracht, immer dann, wenn der Rhein einen ähnlichen Tiefstand hatte wie jetzt. Der älteste Stein, den man hier gerade sehen kann, ist dieser hier von 1959. Auf den meisten Steinen stehen vermutlich einfach nur Initialen. Der Legende nach sollen am Rheinufer in Leverkusen aber noch deutlich ältere Steine liegen. Ja, und das, was jetzt kommt, ist bedrückend. Es ist die Geschichte einer Familie mit 3 kleinen Kindern, eine Familie aus Köln-Ehrenfeld. Eine deutsch-israelische Familie, die unsere Stadt und unser Land jetzt aber verlässt, weil sie Angst hat und weil die Zahl antijüdischer Übergriffe immer weiter wächst. 2025 wurden hier bei uns in Köln 321 antisemitische Taten registriert. Bundesweit waren es fast 9000. Die Familie aus Ehrenfeld fühlt sich deshalb schon seit Jahren unsicher. Die Mutter hat jetzt mit uns darüber gesprochen, aus Angst,

0: möchte sie aber nicht erkannt werden.
1: Ich habe auch eine sehr offene Art, liebe die offene Art hier in der Stadt. Trink gern Kölsch.
2: Julia liebt ihre Heimat und wird sie verlassen. Die 43-Jährige ist in einer christlichen Familie in Köln geboren. Auf Reisen verliebt sie sich in einen jüdischen Israeli. Beide heiraten, ziehen nach Köln, bekommen 3 Kinder und arbeiten in guten Jobs. Dann kommt der 7. Oktober 2023. Die Hamas tötet 1200 Menschen, nimmt mehr als 200 Geiseln. Israel führt Krieg im Gazastreifen. All das habe auch Köln verändert, erzählt Julia.
1: Ich habe hier Bilder gesehen, wo Juden als Ratten dargestellt wurden. Wenn ich hier irgendwie meine Blume neben einen Stolperstein oder so gestellt habe, dann ist die nach ein paar Stunden aus der Vase runtergeschmissen und zertrampelt. Es gibt ja ständig Demonstrationen, wo zur Intifada aufgerufen wird. Also als mein Mann das mitbekommen hat, der ist ja während der Intifada in Israel, war der Student, der kennt Menschen, die in der Intifada bei Anschlägen umgebracht wurden.
2: Der Auslöser zur Ausreise? Ein verlorener Prozess gegen einen Mann, der Julia mit einer Kopfabgeste bedroht habe. Das Gericht wertete es als Nasejucken und sprach ihn frei. Für den Verein Klare Kante, bekannt von diesen Fahnen, beobachtet Rosa Maria Bianco regelmäßig Verhandlungen und kritisiert, dass Gerichte die antisemitischen Motive oft nicht erkennen würden.
3: Antisemitismus zu greifen ist nicht leicht. Und die Motivation weiter anzuzeigen, sinkt, keine Frage. Aber trotzdem dürfen wir da nicht aufhören, weil ich glaube an den Rechtsstaat.
2: Eine große Ausreisewelle gäbe es momentan nicht, sagt die jüdische Gemeinde. Aber viele sprechen offener darüber.
4: Die Zeiten haben sich verändert. Die Verunsicherung der Menschen hat sich verändert. Und jeder denkt natürlich darüber nach, wie geht es weiter? Wie geht das jüdische Leben in Deutschland weiter? Sind wir hier noch sicher?
2: Julia zieht mit ihrer Familie in wenigen Tagen nach Israel. Trotz Krieg würden sie sich momentan dort sicherer fühlen.
1: Unsere Kinder sind so das Wichtigste für uns. Und wir wollen einfach, dass die aufwachsen und nicht so diesen Hass erleben, den wir hier gerade spüren. Also wenn Angriffe dort nicht aufhören, dann würden wir vielleicht auch Israel wieder verlassen. Aber wir wissen nicht, wohin dann. Das ist schon so ein Gefühl, dann auch so etwas verloren zu sein.
2: Ihren Kindern haben sie die wahren Gründe für den Umzug nicht erzählt, um ihnen keine Angst vor Deutschland zu machen.
0: Eine Familie, die Köln wegen antisemitischer Übergriffe verlässt, darüber muss man reden. Daniel Wimislitzki vom Kölner NS-Dokumentationszentrum ist bei mir. Schönen guten Abend, freue mich, dass Sie da sind. Der 7. Oktober 2023 war ein Einschnitt, der fürchterliche Terrorangriff der Hamas. Inwieweit haben sich die Taten danach in Köln verändert? Gibt es seitdem mehr Taten in Köln?
5: Ja, absolut. Also wir sehen, dass im Jahr 2023 sich die Zahl erstmal verdoppelt hat von antisemitischen Vorfällen, die wir allein hier im Kölner Stadtgebiet dokumentiert haben. Auch in den Folgejahren sind die Zahlen dann weiter gestiegen bis zum letzten Jahr. Also letzten Jahr hatten wir 321 antisemitische Vorfälle in Köln. Und wir sehen auf jeden Fall, dass die Bedrohungslage nicht zurückgeht. Und das ist auch noch das Hellfeld. Also viele antisemitische Vorfälle werden wahrscheinlich gar nicht erst gemeldet.
0: Was sind das für Vorfälle?
5: Das ist eine ganz große Bandbreite, also von antisemitischen Kommentaren, von Zuschreibungen, Beleidigungen, dann bis hin auch zu Bedrohung und Gewalt. Wir erfassen zum Beispiel auch Hassnachrichten, die an Gemeinden geschickt werden. Oder alle möglichen Anfeindungen, die Jüdinnen und Juden in Köln so ertragen müssen.
0: Wer sind die Täter? Wer macht das?
5: Das ist eine große Frage. Also es gibt viele verschiedene Urheber des Antisemitismus. Das muss man so klar sagen. Wir erfassen zum Beispiel islamistische Taten, genauso wie rechtsextreme, links-antiimperialistische Hintergründe. Aber eben auch Vorfälle, die sozusagen aus der Mitte der Stadtgesellschaft kommen, wo sozusagen gar kein extremistischer Hintergrund vorliegt. Was wir auf jeden Fall sagen können, ist, dass der anti-israelische Aktivismus, so nennen wir das, nach dem 7. Oktober sehr stark gestiegen ist. Und dennoch ist es wichtig, dass wir sozusagen den Kampf nicht instrumentalisieren lassen. Antisemitismus kommt von vielen verschiedenen Gruppen und wir müssen alle bekämpfen gleichermaßen.
0: Wie reagieren die Jüdinnen und Juden in Köln darauf?
5: Ja, das ist eine sehr individuelle Entscheidung, wie man auf Bedrohungslagen reagiert. Das kann man schwer pauschal sagen, aber das, was wir in unserer Arbeit immer wieder sehen, ist, dass es natürlich Auswirkungen hat auf Betroffene, dass sie sich sozusagen entscheiden müssen zwischen Sichtbarkeit und Sicherheit. Und das bedeutet dann konkret, dass sie zum Beispiel ihren Kindern sagen, dass sie nicht Hebräisch in der U-Bahn sprechen sollen oder hebräische Schriftzeichen oder Ähnliches auf ihrer Kleidung tragen sollen.
0: Sagt Daniel Wimislitzki vom Kölner NS-Dokumentationszentrum. Ich danke Ihnen sehr für den Besuch hier bei uns im Studio. Dankeschön. Ganz was anderes jetzt bei uns. Der Countdown läuft. Jetzt sind es nur noch so um die 27 Stunden und dann ist es wieder soweit. Dann erleben wir hier in Köln ein Feuerwerk der Extraklasse, die 21. Kölner Lichter. Im Moment laufen die Vorbereitungen und das heißt, dass im Nieler Hafen auf zwei Lastschiffen die Pyrotechnik parat gemacht wird. Tagelang wird er aufgebaut, geschraubt und programmiert. Das alles unter der Leitung von Cheffeuerwerker Georg Alef und seine Familie. Die packt auch mit an.
6: Während hunderttausende Menschen morgen Abend 30 Minuten Feuerwerk sehen werden, arbeitet Georg Alef mit seinem Team tagelang daran, dass jeder einzelne Schuss sitzt. Immer schwingt der Gedanke mit, dass hoffentlich alle Verbindungen funktionieren, dass kein Fehler beim Aufbau übersehen wird. Beruflich ist es für ihn vermutlich die wichtigste Woche des Jahres.
7: Anspannung ist jetzt und diese Vorfreude, wie man das vielleicht so hat, die stellt sich eigentlich erst nach dem Feuerwerk ein. Also ich bin immer on fire und kann nicht sagen, dass die Anspannung dann aufhört.
6: Neben seinem Team unterstützt ihn die eigene Familie auf dem Schiff. Zwei Söhne sind mit dabei und seine Frau Brigitte packt kräftig mit an. Auch sie ist erfahrene Pyrotechnikerin.
8: Wie ist das mit dem eigenen Mann und auch mit den Kindern zusammenzuarbeiten?
9: Ja, das ist immer wieder schön, wie die Kinder auch mit integriert sind und wie sie tief in dem Thema drin sind. Pyrotechnik begeistert sie genauso wie eben ihr Vater. Und ich bin auch eben auch begeistert dabei.
6: Max, einer der beiden Söhne, ist gerade dabei, die Zünder der einzelnen Bomben anzubringen. Auch er ist positiv feuerwerksverrückt. Der 28-Jährige genießt es, mit seinem Vater zusammenzuarbeiten.
10: Dadurch, dass ich das jetzt schon so häufig gemacht habe, eigentlich ganz schön, erfüllt es mich eigentlich auch mit Stolz, muss ich sagen. Besonders bei Kölner Lichter, weil das so sein Projekt ist und ja, macht Spaß.
6: Fast 5 Tonnen Feuerwerk finden ihren Platz im Bauch der MS Callisto. Normalerweise transportiert das Schiff Sand, Schrott oder Kohle über den Rhein. Morgen wird die MS Callisto wohl zur spektakulärsten Abschussrampe Deutschlands. So sah das im vergangenen Jahr aus.

0: Im Vorfeld solch eines Feuerwerks verbringen die Pyrotechniker Stunden zwischen Zündleitungen, Abschussrohren und Checklisten. Für Familie Aleph gehören solche Aufbautage einfach dazu. Diese intensive Zusammenarbeit mit seiner Familie möchte der 65-Jährige nicht missen.
1: Ach, eigentlich ist es toll, ne? Ich meine, ich bin ein absoluter unverbesserlicher Familienmensch. Die Familie trägt mich und sie schaut aber ab und an auch mal kritisch auf mein Tun, sagen wir mal so sagen. Und die hält mich auch zurück, wenn sie meinen, dass es mir schlecht geht. Eigentlich ist das gut.
0: Wenn hier im Nieler Hafen heute die letzten Kabel angeschlossen sind, geht es für die MS Callisto morgen Abend auf den Rhein. Zwischen Hohenzollernbrücke und Bastei wird aus tagelanger Präzisionsarbeit schließlich ein Feuerwerk von rund einer halben Stunde. Für die Besucher ist es immer wieder Magie. Für Familie Aleph der Moment, in dem sich die Tage voller Konzentration hoffentlich auszahlen.
2: Ich bin sicher, es wird toll werden. Schauen Sie sich das an, die Kölner Lichter 2026. Morgen Abend bei bestem Wetter hier bei uns in Köln am Rhein oder im Fernsehen ab 21:15 hier bei uns im WDR. Ja, das also morgen. Heute ist aber auch schon was los bei uns in Köln. Und zwar steigt heute Nacht eine richtig große Abschiedsparty, nämlich die vom Wallraf-Richartz-Museum. Das verabschiedet sich jetzt in eine große Umbaupause. Die beginnt Montag und heute lassen es die Museumsmacher noch mal richtig krachen. Mit einer langen Museumsnacht und mit meiner Kollegin Manuela Klein. Manu, was passiert da heute Nacht?
3: Ach Henning, es passiert noch ganz, ganz viel. Was genau, das erfahrt ihr gleich noch. Aber gerade im Moment sind noch letzte Vorbereitungen. Hier gibt es nämlich auch ganz viele Tattoo-Künstlerinnen, die am Start sind. Ich bin ja gerade im Stiftersaal und unter anderem bereitet sich hier die Charlotte vor. Denn man kann sich hier heute Motive aus der Sammlung tätowieren lassen. Das ist richtig, Charlotte, oder?
4: Ja, richtig. Wir haben uns vor ein paar Wochen hier inspirieren lassen in der Sammlung und dann ein paar Vorlagen an den Bildern uns orientiert. Zum Beispiel diesen Schlüssel aus dem 14. Jahrhundert habe ich kopiert, Handwerk gemacht, den kann man sich tätowieren lassen. Oder hier einmal ein großer Blick auf das Bild, auf das Gemälde, ja, da rangezoomt und dann diesen kleinen Schmetterling daraus geholt.
3: Finde ich eine super Idee. Das Ganze ist tatsächlich kostenfrei. Ja? Wer jetzt aber sagt, oh, so ein Tattoo für die Ewigkeit, man kann sich hier auch wirklich live porträtieren lassen. Also für jeden ist was dabei. Und bevor das Museum erst einmal schließt, ab Anfang kommender Woche, noch mal ein paar Impressionen für euch. Denn das Wallraf-Richartz-Museum und Fondation Corbeau ist Kölns ältestes Museum. Es gehört dank seiner weltweit bedeutenden Sammlung mittelalterlicher Malerei, seinen exquisiten Werken des Barock und einer hochkarätigen Auswahl von Kunst des 18. und 19. Jahrhunderts zu den wichtigsten Gemäldegalerien Europas. Ab Montag wird das Museum aber für eine umfangreiche Generalinstandsetzung geschlossen. Aber das eben nicht ohne eine riesige Party, auf die sie schon den gesamten Tag vorbereitet wird. Es gibt Tanzperformances, ganz viel Spannendes zum Sehen, zum Erleben, zum Mitmachen, zum Entdecken und das bis spät in den Morgen. Ist mir ein Cue, drauf? Ja, und tatsächlich sind wir gerade in der Zwischenzeit runtergerannt ins Foyer und an meiner Seite Diane Zieselski vom Freundeskreis Richartz-Wallraff-Museum. Was erwartet hier heute die Zuschauer und Besucher und vor allen Dingen, wie geht es Ihnen persönlich damit?
5: Also mir persönlich geht es erstmal sehr aufgeregt, mit ganz viel Vorfreude, aber natürlich auch so ein bisschen weinendes Auge ist dabei, denn das ist heute die Abschiedsparty und Abschied nehmen heißt natürlich auch, dass wir uns auf eine lange Zeit ohne das Wallraff einstellen müssen und da wird ganz, ganz, ganz viel fehlen. Aber heute wollen wir erstmal ganz viel Freude haben und mit einem richtigen Tusch das Wallraff verabschieden und da kommen auf uns zu 51 Kurzführungen und ganz viel Tolles, worauf wir uns freuen können.
3: Wir freuen uns riesig. Vielen Dank erstmal, Frau Zieselski. Und wir gehen noch mal ein Schrittchen weiter, damit ihr auch mal seht, was hier los ist. Guckt euch das mal an da draußen. Also das Ganze geht ja heute bis 4 Uhr nachts. Das ist ein riesiges, buntes Programm. Die Menschen stehen einmal kurz noch da, Julian, schau dir das mal an, bis dort vorne hin. Es ist eine wunderschöne Stimmung. Und ich frage jetzt nur noch mal ganz, ganz schnell, warum sind Sie heute Abend hier?
6: Weil ich was erleben will, weil ich die Gelegenheit nutzen möchte und weil es bei den Temperaturen schön ist, im Museum zu sein.
3: So, mehr kann ich dazu gar nicht sagen. Auf den Punkt gebracht. Vielen Dank und damit erstmal zurück zu euch ins Studio.
2: Manuela Klein von der Abschiedsparty des Kölner Wallraf-Richartz-Museums. Vielen Dank, Manu. Und jetzt geht's damit weiter. Mit dem Zug von Köln nach Aachen oder auch andersrum, von Aachen nach Köln. Eigentlich sollte das seit dieser Woche endlich wieder möglich sein. Aber dann gab es eine Nachricht von der Bahn. Die Bauarbeiten, die im Juni begonnen haben, dauern länger. Erst hieß es bis nächsten Montag und dann legte die Bahn noch einen drauf. Jetzt soll erst am 10. August alles wieder nach Plan laufen. Gut, passiert. Kann man mit klarkommen, wenn dann wenigstens der berühmte Schienenersatzverkehr funktionieren würde.
7: Heute Mittag tut er das in Aachen aber nicht. Zwei Busse mit dem Namen R1X reichen schon nicht für die vielen Leute, die nach Köln wollen. Einer ist dann auch noch ein Bus mit X und fährt leer. Reifenschaden. Wer beim Umsteigerrennen verliert, wie Andreas Both, dem bleibt nur Sarkasmus.
8: Anscheinend hat er wohl einen Defekt. Jetzt müssen alle wieder raus. Hier ist kein Platz mehr. Das wird eine schöne Fahrt. Also ich fahre da nicht mit. Ich finde sowieso, die ganze Organisation ist grausig, absolut grausig.
9: Wo wollen Sie denn?
8: Wir wollen nach Köln. Und leider, also ich bin gebürtiger Aachener und wir erzählen schon seit Jahrzehnten, dass die Bahn die Strecke ausbauen muss zwischen Köln und Aachen. Das ist ja eine der meistbefahrenen Strecken überhaupt in NRW. Kriegen sie alles nicht hin. Und jedes Mal, wenn auch nur der kleinste Defekt ist, hat man diese Riesenprobleme hier. Das muss alles nicht sein, aber naja.
7: Auch die anderen Gestrandeten verstehen nicht, dass nach Wochen ohne Bahn auch der Busverkehr noch immer nicht funktioniert.
10: Also ich bin auf die Fahrt angewiesen, weil ich jetzt eine Mitfahrgelegenheit von Köln weiter bis Hessen habe. Und das fällt jetzt flach und jetzt muss ich umbuchen und hoffe, dass das noch funktioniert. Und großes Debakel hier. Also ja, was soll man sagen?
11: Man kann ja RE1 und RE9 überhaupt nicht fahren. Also ich probiere erstmal von Köln zu Bonn zu kommen. Aber der Bus ist ja gerade gekommen und ist einfach zu voll. Und ich verspiele mich auch für ein Meeting eigentlich, deswegen ist es ganz blöd.
7: Hier in Horm liegt die Ursache für das Chaos. Die beiden Ferngleise waren eigentlich nach 4 Wochen Bauzeit fertig. Dann aber entgleist ein Bauzug. Jetzt dauert die Reparatur, so die Bahn. Durch den Bauzug wurden die 2 Weichen auf der Fernbahn so schwer beschädigt, dass sie vollständig erneuert werden müssen. Es müssen spezielle Weichen, Großteile und Betonschwellen in Sonderanfertigung produziert und geliefert werden. Die DB InfraGo geht aktuell davon aus, dass die umfangreiche Reparatur bis Montag, 10. August, andauern wird. Aber kann so lange wirklich kein Zug von Aachen nach Köln durchfahren? Von Köln nach Düren verkehrt die S-Bahn, von Düren nach Aachen die Euregiobahn. Keine Antwort dazu von der DB. Der Betreiber des Regionalexpress 1, National Express, sagt, tarifvertragliche Planungsfristen ließen das nicht zu. Mit den Ersatzbussen ist National Express aber zufrieden. Es gebe nur vereinzelt Verspätungen, so eine Sprecherin, und Ausfälle nicht. Was einige Kunden heute anders erlebt haben.
2: Und hier geht es damit weiter. In Köln-Buchheim ist am Mittag ein Mann von einer Straßenbahn erfasst worden. An der Haltestelle Frankfurter Straße soll er gegen 13.30 Uhr bei Rot die Gleise betreten haben. Und dann kam die Bahn. Der Mann wurde anschließend in ein Krankenhaus gebracht, wo er aktuell behandelt wird. Er konnte nach Angaben der Polizei noch nicht identifiziert werden. Pflege zu Hause, das ist für viele Angehörige eine große Belastung. Ein neues digitales System soll jetzt dabei helfen. Der Oberbergische Kreis und Köln-Rodenkirchen erproben gerade eine Pflege-App mit Hilfe künstlicher Intelligenz.
12: So sieht sie aus, die App Turis. Sie soll pflegenden Angehörigen schneller Unterstützung bieten. Mit der App können Betroffene ihre Pflegesituation einschätzen lassen. Die KI unterstützt dann die Beratungsstellen dabei, passende Hilfsangebote zu finden. Erprobt wird das System jetzt in Köln-Rodenkirchen, in Bergneustadt, Gummersbach und Lindlar. Herunterladen kann man die App jetzt schon. Dabei fließen auch die Erfahrungen der Nutzerinnen und Nutzer in die Weiterentwicklung ein. Das Pilotprojekt soll zeigen, wie digitale Unterstützung die Pflegeberatung sinnvoll ergänzen kann.
2: So, und jetzt noch ein Hinweis auf einen runden Geburtstag. Nordrhein-Westfalen wird 80 Jahre jung. Wir haben deshalb Menschen in NRW in ihrem Alltag begleitet. Rausgekommen sind einzigartige Geschichten. Und die zeigen wir Ihnen hier in der Lokalzeit ab Montag.
13: Sonst habt ihr eine Riesenfresse und heute geht nichts.
14: Da ja, leben tatsächlich Menschen, ja.
15: Hier lernt man auf jeden Fall auch Tetris zu spielen.
16: Dann hat man Tage, da ist jede Person ein Treffer.
17: Du glaubst ja wohl nicht, dass hier morgens ein Kind um 6 Uhr aufsteht, freiwillig.
18: hat es sehr ländlich, man hat die Stadt.
19: Definitiv ist das wie eine Familie mit dabei.
20: Kürbis, ja, nicht Kürbis, Kürbis, ne?
21: Ich liebe es einfach, jeden Tag aufs Neue mit der Natur zu spielen.
22: Hier muss er sein, aber ich denke, der ist zugewachsen jetzt.
23: Stopp. Komm du mal in die Mitte.
24: Nordrhein-Westfalen ist nicht nur ein Bundesland für mich, sondern Nordrhein-Westfalen ist mein Zuhause.
25: Ja, das ist NRW für mich.
2: So tickt NRW am Montag hier bei uns in der Lokalzeit. Im Museum Ludwig in Köln endet an diesem Wochenende die gefeierte Kusama-Ausstellung.
12: Die Ausstellung zeigt mehr als 300 Werke der japanischen Künstlerin Yayoi Kusama, darunter Kürbisse, ikonische Spiegelräume und frühere Arbeiten. Sie bricht schon jetzt alle Besucherrekorde. Mit mehr als 450.000 Besucherinnen und Besuchern ist die Kusama-Retrospektive die erfolgreichste Ausstellung, die das Museum Ludwig jemals gezeigt hat. Die nächste Station in Europa ist von September an das Dedelijk-Museum in Amsterdam. Zum Abschluss bleibt das Museum Ludwig morgen und übermorgen bis nachts um 2 geöffnet. Restkarten soll es dafür auch noch abends direkt an der Kasse geben.
2: Und jetzt geht's noch mal richtig rund hier und das mit einem ganz besonderen Karussell. Evas Fahrt ins Paradies, so heißt es. Es ist so um die 90 Jahre alt und es ist das erste und bis heute einzige Karussell in Deutschland, das offiziell unter Denkmalschutz steht. Die Schaustellerfamilie Schleifer aus Zülpich reist damit über die Jahrmärkte. Sogar Heiratsanträge gab es schon in dem Karussell. Und jetzt gerade dreht sich's auf der Anna-Kirmes in Düren.

0: Portugal hierher für eine kleine Hochzeitsreise ins Paradies. Und die sorgt für Schmetterlinge im Bauch. Fast so schön wie der Heiratsantrag vor 3 Jahren.
1: Er hat gesagt, ich frag dich nur einmal und ich gehe auch nicht auf die Knie. Möchtest du mich heiraten?
2: Ich habe nur einmal gefragt.
1: Ich habe ja gesagt.
0: Toni Schleifer kennt viele solcher Geschichten. Er ist Schausteller in 4. Generation. Schon sein Urgroßvater Johann zog über die Jahrmärkte.
3: Und hat sich mehrere Karussells gekauft und ist damit hier durch die erster Linie Eifelregion gereist. Aber auch er muss um 1900 schon auf dem Hamburger Dom mit dem Kettenkarussell gewesen sein. Jetzt ist er immer dabei, der Firmengründer muss mit, genau.
0: Heute führt der 57-Jährige die Familientradition zusammen mit seiner Frau Claudia und seiner Tochter Eva weiter. Nach ihr haben sie das Karussell benannt. Als es vor rund 90 Jahren gebaut wurde, hieß es nur Fahrt ins Paradies. Mit dem Leben auf dem Jahrmarkt ist die 28-Jährige groß geworden. Sie kann sich nichts Schöneres vorstellen, auch wenn das viel Arbeit bedeutet.
4: Man lernt so viele Leute kennen und auch so viele nette Leute kennen. Und man hat immer wieder irgendwelche Abenteuer.
5: Die Leute, die sind alle gut gelaunt, wenn die da reingehen. Und das tut uns dann gut. Ne? Das wiegt das dann wieder aus. Ne?
0: Die gute Stimmung liegt ganz sicher auch an seiner Musik. Dafür hat Toni Schleifer ein besonderes Händchen. Aber am liebsten spielt er selbst.

0: einfach unbeschreiblich. Ne? Und man fühlt sich schon fast wie ein Rockstar hier auf der Bühne. Ne?
1: Und zwar auf einer ganz besonderen. Die nostalgische Berg- und Talbahn aus den 1930er Jahren ist die letzte ihrer Art. Die Schleifers haben sie zufällig in der Pfalz entdeckt. Dort lag sie mehr als 50 Jahre lang in alle Einzelteile zerlegt und völlig vergessen in einer Scheune. Toni Schleifer war sofort Feuer und Flamme.
2: Gegen den Widerstand meines Vaters, ist jetzt 91, wir sind damals gemeinsam zu dieser Scheune gefahren, haben das Ding angeguckt. Mein Vater sagte die ganze Zeit den Heimweg 250 Kilometer nach Hause, lass das sein, das ist so viel Arbeit, das wird doch nichts.
1: Und es wurde doch was. 7 Jahre dauerte die Restaurierung. Heute steht das einzigartige Karussell unter Denkmalschutz, hat eine große Fangemeinde.
3: Super, super, super, super und eine ganz liebe Truppe.
4: Wir gehen jedes Jahr da drauf.
5: Eine Fahrt ins Paradies.
4: Es ist wirklich so, es ist wirklich so. Es macht total Spaß.
1: Nach der Annakirmes geht Evas Fahrt ins Paradies weiter. Zum Beispiel auf dem Oktoberfest in München. Denn ein Stück Nostalgie hat auch auf dem größten Rummel seinen Platz.
6: Toll. Und jetzt schauen wir noch aufs Wetter und da können wir uns auf ein richtig schönes Wochenende freuen. In der Nacht geht's trocken weiter, am Himmel nur ein paar Wolken bei 14 bis 18 Grad. Schon morgen früh zeigt sich dann die Sonne, der Himmel soll ziemlich klar werden, das ändert sich bis zum Abend nicht. Insgesamt 13 bis 15 Stunden Sonne soll es geben bei 28 Grad. Dann der Sonntag, nochmal viel Sonnenschein, kaum Wolken, 32 Grad. Am Montag nach sonnigem Start wird es bewölkt, dabei 34 Grad. Schauer und Gewitter sind möglich. Am Dienstag neben Sonne immer mehr Wolken und später verbreitet Schauer bei 32 Grad. Das also das Wetter fürs Rheinland. Und wir machen uns jetzt auf den Weg in den Pott und besuchen da die Zebras und ihre Fans. Meine Heimat, mein Verein Duisburg und der MSV. Danke fürs Kommen.
7: Bahnchaos wegen der Streckensperrung von Aachen nach Köln. Also der RE1, der fährt nicht mehr, also muss der Schienenersatzverkehr her. Aber ständig gibt es Ärger mit den Ersatzbussen. Große Frage also, was läuft schief und wann wird es besser?
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7: Und damit herzlich willkommen am Freitagabend. Ja, also ich finde, das grenzt schon ein bisschen an Realsatire. Nicht nur Chaos auf den Schienen, dazu kommt auch noch das Chaos mit dem SEV. Es wäre als Übergang auszuhalten, wenn der Schienenersatzverkehr funktionieren würde.
9: Heute Mittag tut er das in Aachen aber nicht. Zwei Busse mit dem Namen R1X reichen schon nicht für die vielen Leute.

0: Leute, die nach Köln wollen. Einer ist dann auch noch ein Bus mit X und fährt leer. Reifenschaden. Wer beim Umsteigerrennen verliert, wie Andreas Both, dem bleibt nur Sarkasmus.
1: Anscheinend hat er wohl einen Defekt. Jetzt müssen alle wieder raus. Hier ist kein Platz mehr. Das wird eine schöne Fahrt. Also ich fahre da nicht mit. Ich finde sowieso, die ganze Organisation ist grausig. Absolut grausig.
2: Wo wollen Sie denn?
1: Wir wollen nach Köln. Und leider, also ich bin gebürtiger Aachener und wir erzählen schon seit Jahrzehnten, dass die Bahn die Strecke ausbauen muss zwischen Köln und Aachen. Das ist ja eine der meistbefahrenen Strecken überhaupt in NRW. Kriegen sie alles nicht hin. Und jedes Mal, wenn auch nur der kleinste Defekt ist, hat man diese Riesenprobleme hier. Das muss alles nicht sein, aber naja.
0: Auch die anderen Gestrandeten verstehen nicht, dass nach Wochen ohne Bahn auch der Busverkehr noch immer nicht funktioniert.
3: Also ich bin auf die Fahrt angewiesen, weil ich jetzt eine Mitfahrgelegenheit von Köln weiter bis Hessen habe. Und das fällt jetzt flach und jetzt muss ich umbuchen und hoffe, dass das noch funktioniert. Und großes Debakel hier. Also ja, was soll man sagen?
4: Man kann ja E1 und E9 überhaupt nicht fahren. Also ich probiere erstmal von Köln zu Bonn zu kommen. Aber der Bus ist ja gerade gekommen und ist einfach zu voll. Und ich verspiele mich auch für ein Meeting eigentlich. Deswegen ist es ganz blöd.
0: Hier in Horm liegt die Ursache für das Chaos. Die beiden Ferngleise waren eigentlich nach 4 Wochen Bauzeit fertig. Dann aber entgleist ein Bauzug. Jetzt dauert die Reparatur, so die Bahn. Durch den Bauzug wurden die 2 Weichen auf der Fernbahn so schwer beschädigt, dass sie vollständig erneuert werden müssen. Es müssen spezielle Weichen, Großteile und Betonschwellen in Sonderanfertigung produziert und geliefert werden. Die DB InfraGo geht aktuell davon aus, dass die umfangreiche Reparatur bis Montag, 10. August, andauern wird. Aber kann so lange wirklich kein Zug von Aachen nach Köln durchfahren? Von Köln nach Düren verkehrt die S-Bahn, von Düren nach Aachen die Euregiobahn. Keine Antwort dazu von der DB. Der Betreiber des Regionalexpress 1, National Express, sagt, tarifvertragliche Planungsfristen ließen das nicht zu. Mit den Ersatzbussen ist National Express aber zufrieden. Es gebe nur vereinzelt Verspätungen, so eine Sprecherin, und Ausfälle nicht. Was einige Kunden heute anders erlebt haben.
5: Ja, also ein Festival kennen wir ja alle. Ne? Dann steht da eine große Bühne aufgebaut mit irgendwelchen Bands, die dann spielen und alle haben Spaß. Bei dem Event sieht es ein ganz kleines bisschen anders aus. Rebenbeben, so heißt es. Und Sie ahnen schon, es ist so eine Art Weinfestival bzw. ein Weinfest. Die Sankt-Marien-Schützen aus Hückelhofen-Hilfahrt, die haben sich das ausgedacht. Sie feiern damit Premiere jetzt am Wochenende. Und es gibt neben Wein sogar auch noch eine Weinwanderung und natürlich eine Menge Wein. Aber bevor die Gläser dann gefüllt werden können, muss erstmal geschwitzt werden.
6: Viele Hände, schnelles Ende von wegen. Nicht, wenn es um den Aufbau für das Weinfest in Hilfahrt geht. So ziemlich alles wird heute Morgen angeliefert. Die Buden für die Winzer mit ihren Weinen. Außerdem müssen noch Tische und Bänke aufgestellt werden. Markus Hodekamp, Brudermeister der Schützen, erzählt, dass er schon in den vergangenen Tagen fast 10 Stunden täglich für dieses Wochenende unterwegs war.
7: Schnelles Ende auf keinen Fall, viele Hände auf jeden Fall. Ist natürlich nur Arbeitszeit, ab 13, 14 Uhr kommen noch mehr. Der ganze Platz muss heute vorbereitet werden. Wir machen den Platz heute komplett fertig, damit wir morgen nur noch die Ruhe aufbauen müssen. Heute Abend haben wir noch eine Nachtwache, dass auch morgen auch noch alles hier stehen bleibt.
6: Rebenbeben ist aber nicht nur einfaches Nippen am Weinglas bei Live-Musik. Es wird etwas mehr geboten, eine 2 Kilometer lange Weinwanderung entlang der reizvollen Landschaft der Ruhr. Am Ufer werden ab morgen Weinbuden stehen. Die Stadt sieht eine echte Chance, den Tourismus anzukurbeln.
8: Wir haben unheimlich viele schöne Ecken. Wir haben sehr viel Grün in der Stadt. Wir haben eine Halde mitten in der Stadt, von der man über die Stadt sehen kann. Wir haben die Ruhr, an der man auch an heißen Tagen immer wunderbar erfrischt spazieren gehen kann. Also das Angebot ist vielfältig. Wir haben das Radwegenetz ausgebaut. Wir tun viel für die Jugend. Also insofern präsentieren wir uns sehr gerne am Wochenende.
6: Die Idee zu Rebenbeben ist der Bruderschaft mit ihren fast 400 Mitgliedern übrigens vor 5 Jahren gekommen, auf einem Ausflug an die Mosel. Und da haben sich die Schützen gedacht, ein Weinfest an der heimischen Ruhr ist doch viel besser.
9: Super. Und dann haben wir vor 1,5 Jahren angefangen zu planen. Mit Weinwanderungen, mit dann abends Rebenbeben Night, mit dem Wien zu Frühschoppen. Und dann wurde aus einem kleinen, ja, wie soll ich sagen, Strohfeuer, wurde eine große Idee mit der Stadtmarketing zusammen, mit dem Bürgermeister als Schirmherr. Von da an hat es ja so aufgebaut, sag ich mal ganz einfach. Ja.
6: Bei so einem großen Event dürfen natürlich auch die Jungschützen nicht fehlen. Auch auf sie kommt am Wochenende viel Arbeit zu.

0: Wir helfen tatkräftig beim Aufbau, profitieren natürlich davon, dass noch Ferien sind und die ganzen Jungs hier sind und uns helfen können. Aber auch unten an der Ruhr bei der Wanderung haben wir mit die größte Bude, wo wir auch, denke ich mal, den größten Ansturm haben werden.
1: Also, es ist angerichtet. Bis zu 5000 Besucher werden an diesem Wochenende beim ersten Weinfest an der Ruhr in Hilfahrt erwartet.
2: Prost!
3: Jo, cheers. Die Vorfreude ist aber auch groß, zum Beispiel die Reit-WM. Ne? Aber nicht bei allen. Unbekannte haben offenbar auf ihre Weise gegen die Reit-WM in Aachen protestiert. Auf dem Gelände in der Sörs haben sie nachts an Tribünen und am Hindernisparcours Tierschutz-Graffiti gesprüht. Und jetzt ermittelt der Startschuss. Und passend zur Reit-WM schauen wir in die Aachener Innenstadt. Dort zogen heute schon die Pferde ein, wenn auch keine echten. Zum Abschluss der Archimedischen Werkstatt gab es ein kleines Mitmach-Event, das sogenannte Hobby-Horsing. Das ist sowas wie Reiten, bloß ohne Pferde.
4: Hoch hinaus geht es beim Hobbyhorsing auf dem Katschhof. Dafür basteln die Kinder im Zelt erstmal die passenden Steckenpferde. Mit alten Schaufeln, ein bisschen Pappe und viel Fantasie. Bei den Ferienspielen in der Akademischen Werkstatt dreht sich dieses Jahr alles ums Thema Pferd, passend zur anstehenden Reit-WM.
5: Ich finde das echt schön. Pferde sind auch meine Lieblingstiere, weil Pferde sind halt stark und wenn man mal überlebt, früher gab es keine Autos, dann haben nur Pferde gearbeitet. Das finde ich auch echt schön.
6: Und ich finde das eigentlich ziemlich cool, dass wir jetzt Steckenpferde machen, weil
7: macht ihr das immer doppelt? Das
6: ist, ich brauche das.
7: Damit es einfach fester ist?
6: Weil mir macht das auch Spaß, einfach zu basteln. Ja.
4: Auch die Hindernisse haben die Ferienkinder in den vergangenen Tagen selbst gebaut. Heute darf jeder ausprobieren, wie weit er mit seinem Steckenpferd kommt. Tipps gibt es von einem echten Star der Szene, Curly Sue Schaff. Die 13-Jährige aus der Eifel ist westdeutsche Meisterin im Hobbyhorsing.
8: Man braucht sehr viel Körperspannung und halt Ausdauerkraft, sowas alles.
4: Reiten ohne Pferd, das wird von vielen belächelt. Trotzdem ist Hobbyhorsing seit ein paar Jahren im Hype. Über 10.000 Menschen betreiben den Sport inzwischen aktiv in Vereinen.
9: So, machen wir heute ja mit.
10: Ja, das ist einfach mal eine neue Sache, die auszuprobieren. Ich finde es immer toll, neue Sachen auszuprobieren. Und ich habe das tatsächlich noch nie gemacht.
4: Einfach mal machen lautet hier heute das Motto. Und mit den Tipps von Curly Sue läuft es.
6: Ja, also die ist ein Profi und wir machen das jetzt so aus Spaß. Aber also ich würde jetzt auch nicht sagen, wir machen das schlechter. Ich würde auch sagen, wir machen das schon gut, oder?
3: Also das würde ich auch sagen. Bei mir ist jetzt Elena Reiners, Leiterin des Stadtmarketings Aachen. Sie betreut auch das Reit-WM-Rahmenprogramm. Schön, dass Sie da sind. Also es war jetzt schon mal ein kleiner Vorgeschmack, den wir da heute haben konnten in der Aachener Innenstadt. Aber wie wollen Sie dieses Reit-WM-Feeling auch in die City holen?
11: Das machen wir, indem wir den Markt, den Katschhof und den Münsterplatz über die ganzen 13 Tage vom 11. bis zum 23.8. bespielen. Mhm. Wir haben ein buntes Rahmenprogramm für alle entwickelt, nicht nur für Kinder, wie wir gerade gesehen haben, sondern natürlich auch für die Erwachsenen. Es wird verschiedene Plätze geben, auf denen ich mich einfach mal entspannen kann, was essen kann. Ich kann auf dem Katschhof Riesenrad fahren, ich kann dort Public Viewing machen. Also wenn ich keine Karte für die SERS bekommen habe, dann gibt es trotzdem eine Chance, das Ganze zu sehen. Und auf dem Markt, da haben wir unsere Hauptbühne. Da kommen jeden Abend um 20.30 Uhr Top-Acts von echt bekannten Künstlerinnen. Und ich glaube, das wird total schön.
3: Was ist denn das Rahmenprogramm genau? Worauf darf man sich freuen?
11: Also, wie ich gerade schon sagte, diese Konzerte, ich nenne jetzt mal Alvaro Soler, kommt am 15.8. zu uns. Genau, das ist ein Weltstar und ich denke, das ist ganz besonders, dass er kommt. Es kommt auch eine Aachener Gruppe, zum Beispiel Sonos Click oder Lagerfeuer, also große und natürlich auch lokale Künstler. Es wird jeden Tag ab 11 Uhr schon was los sein. Also vorbeikommen lohnt sich, es ist zudem alles kostenfrei. Mhm.
3: Ich kann mir vorstellen, so eine Planung, die nimmt auch ganz schön viel Kapazität ein, oder? Wie lange dauert das, sowas zu planen?
11: Ja, absolut. Also ich glaube, vor knapp 2 Jahren haben wir uns das erste Mal getroffen. Och. Natürlich mit ganz vielen Gremien, auch mit ganz vielen Partnern. Der Veranstalter, der MAG, der Aachen Tourist Service und der ALRV sind hier im Lead. Wir haben gute Sponsoren gewinnen können, Sparkasse und Stavag vorneweg genannt. Mhm. Wir sind wirklich seit 2 Jahren eigentlich dran und freuen uns jetzt total, dass es bald losgeht.
3: Ja, also alle Hand in Hand. Aber geben Sie noch mal einen kleinen Blick hinter die Kulissen. Worauf muss man achten, wenn man sowas plant? Was ist so eine große Herausforderung?
11: Also in der Kommunikation ist es natürlich total wichtig, darauf zu achten, dass auch wirklich alle davon erfahren, dass bald was Großes in der Stadt passiert. Das kann ich analog machen mit verschiedenen Fahnen. Ab Montag wird die ganze Stadt voll sein. Das wird schon das WM-Feeling tatsächlich transportieren. Ich muss aber auch auf digitalem Wege natürlich alle erreichen. Wir wollen erreichen, dass die Aachenerinnen die Atmosphäre gut genießen, dass die Besucher gerne wiederkommen nach Aachen. Ja, und am Montag wird es noch mal spannend, weil der archimedische Sandkasten und das Schachspiel abgebaut werden. Und da müssen wir auch alle mit anpacken.
3: Also ich glaube, alle, die jetzt auch an so einem Samstag mal in Aachen waren, ohne Reit-WM, wissen, oh, das wird auch ganz schön knubbelig, man kann da schwierig parken. Sie empfehlen wahrscheinlich eher Öffis.
11: Absolut. Also wenn man zwischen Sörs und Innenstadt hin und her tingelt, auf jeden Fall. Und auch sonst, wer kommen möchte, gerne mit den öffentlichen Verkehrsmitteln. E-Scooter stehen vermehrt bereit, Fahrradbügel werden mehr aufgestellt. Also wir tun alles dafür, damit man auch zu Fuß und mit dem Fahrrad gut von A nach B kommt.
3: Was sind die letzten To-Dos jetzt bei Ihnen, bis losgeht?
11: Oh, tatsächlich richtig hands-on, Bauzaun-Banner aufhängen, nochmal letzte Flyer verteilen, die letzte Social-Media-Kampagne abfeuern und Daumen drücken, dass das Wetter mitspielt.
3: Toll, toll, toll. Frau Reinders, vielen lieben Dank für den Besuch. Weiterhin noch viel Erfolg beim Plan und dann ganz viel Spaß bei der Reit-WM. Dankeschön. Ja, und wir bleiben jetzt auf dem Katschhof bzw. bei dem archimedischen Sandkasten. Also wenn Sie da noch mal hinwollen, ja, dann haben Sie an diesem Wochenende die Gelegenheit dazu. Wir erinnern uns, der Stadtbetrieb hat ihn aufgebaut. Sage und schreibe 450 Quadratmeter groß und mit 240 Tonnen Sand gefüllt. Der archimedische Sandkasten ist traditionell bei Groß und Klein immer wieder sehr beliebt. Und wie gesagt, letzte Gelegenheit am Wochenende, den zu genießen. Denn er ist noch bis einschließlich Sonntag geöffnet. Ja, und mit Beginn der Sommerferien ist die Arbeitslosigkeit in der Aachener Region erwartungsgemäß gestiegen. Aktuell sind mehr als 16.400 Menschen zwischen Aachen, Düren und auch Heinsberg ohne Job. 600 mehr als noch vor einem Monat. Und ausschlaggebend sind natürlich vor allem die Schuljahresende und viele Berufsausbildungen, die geändert haben. Und trotz des Anstiegs der Arbeitslosigkeit bleibt die Nachfrage nach Arbeitskräften bestehen. So heißt es von der Arbeitsagentur. Und Unternehmen meldeten im Juli 1.400 neue Arbeitsstellen. So, und jetzt atmen wir alle mal durch. Wir lassen die Arbeitswoche hinter uns. Und wenn Ihnen das schwer fällt, also das Abschalten, weg vom Handy, mal ganz bei sich zu bleiben, dann gönnen Sie sich doch mal eine kleine Auszeit hier mit so einem Schaf in Blankenheim-Ahlendorf. Da können Besucher bei der Eifel-Schafzeit 2 Stunden lang mitten in der Herde entspannen und Schafe beobachten. Ein Trend, der nun auch in der Eifel ankommt.

0: Nicht sprechen, Handy aus, Landschaft genießen. So beginnt die Auszeit in der Natur.
1: Wir sind ja hier in einem besonderen Gebiet, in einem Naturschutzgebiet. Und hier wachsen unheimlich viele Blumen, die es an anderen Orten nicht gibt. Also wenn ihr mögt, geht mal ganz achtsam und ruhig den Weg entlang. So, den anstrengenden Teil habt ihr geschafft. Von hier oben hat man jetzt einen wunderschönen Ausblick. Man braucht im Prinzip Schafe oder andere Tiere dafür, dass immer wieder die Büsche weggefressen werden und dass dann halt besondere Kräuter und Pflanzen eine Chance haben zu wachsen.
0: Dann der erste Kontakt mit den flauschigen Anti-Stress-Coaches.
2: Ziemlich aufregend, aber es ist auch irgendwie lustig.
3: Einfach ruhig bleiben, keine hektischen Bewegungen machen und ja, wenn irgendwas sein sollte, sagt einfach Bescheid, ich komme euch dann retten.
1: Genau.
4: Der eine versucht, mein Armband zu essen und der andere starrt mich nur an.
5: Es war echt lustig, als ich mich hier hingesetzt habe, kamen plötzlich alle Schafe auf mich zu. Aber ich glaube, das hier ist das zutraulichste Schaf.
6: Also wir haben hier die ausgewählt, weil viele Flaschenaufzuchten dabei sind. Ja, und halt vom Charakter her einfach sehr ruhige Tiere sind. Wir haben die extra aus der großen Herde dafür ausgesucht.
0: Martin Fischer aus Erftstadt hat den tierischen Ausflug geschenkt bekommen.
7: Wenn man die Eifel fährt, um Schafe anzugucken, um sich zu entspannen. Aber wenn es so ist, dann nimmt man das wahr. Also ich wäre auch nicht auf die Idee gekommen. Ne?
8: Ja, man sucht sich ja so seine Auszeiten, ob auf der Yogamatte. Und das mache ich seit Jahren. Aber ich fand jetzt hier irgendwie die Entspannung, die kam ein bisschen schneller.
9: Also es ist wahnsinnig beruhigend und ich bin fasziniert, wie sanft die Schafe sind. Also ganz vorsichtig wird man quasi in die Mitte genommen und die sind ganz sanft und ja, fast schon liebevoll. Also dass man so integriert wird in die

0: Ja, bin ich jetzt ein bisschen neidisch. Also vielleicht ja auch für Sie ein Besuch wert. Übrigens, NRW wird 80 Jahre alt und schläft nie. Und deswegen haben wir einen Tag lang Menschen in ihrem Alltag hier in Nordrhein-Westfalen begleitet. 24 Stunden, 24 Menschen, 24 einzigartige Geschichten. Die zeigen wir Ihnen ab Montag täglich hier in der Lokalzeit.
1: Sonntag habt ihr eine Riesenfresse und heute geht nichts.
2: Da ja, leben tatsächlich Menschen, ja.
3: Hier lernt man auf jeden Fall auch Tetris zu spielen.
4: Dann hat man Tage, da ist jede Person ein Treffer.

0: definitiv ist das wie eine Familie mittlerweile.
1: Kürbis, ja, nicht Kürbis, Kürbis, ne?
2: Ich liebe es einfach, jeden Tag aufs Neue mit der Natur zu spielen.
3: Hier muss das sein, aber ich denke, das ist der, der ist zugewachsen jetzt.
4: Stopp. Komm du mal in die Mitte.
5: Nordrhein-Westfalen ist nicht nur ein Bundesland für mich, sondern Nordrhein-Westfalen ist mein Zuhause.
6: Ja, das ist NRW für mich.
7: Und wir wissen alle, das Geld bei Studis, das sitzt nicht wirklich locker in der Tasche. Alles wird teurer, also muss man eben auch aufs Geld schauen, wenn man bei so einem tollen Wetter abends mit Freunden draußen sitzen und dabei noch einen Drink haben will. Geht zum Beispiel beim studentischen Biergarten Biertemp am Templergraden. Und mein Kollege Pierre Dickmanns, der ist gerade dort. Und sag mal, Pierre, studentische Preise, das heißt aber auch nicht, dass dort Bier mit Wasser irgendwie gestreckt wird. Da gibt es nämlich ein wechselndes Sortiment, ne?
8: Ja, die Bierkarte oder die Karte allgemein, würde ich sagen, die ist sogar ziemlich gut aufgestellt. Natürlich relativ bierlastig, klar, steckt im Namen, gehört dazu. Aber es gibt auch alkoholfreie Getränke und ich glaube, das trägt dazu bei, dass das hier echt eine sehr angenehme Stimmung ist. Also wenn wir mal links und rechts von mir schauen, dann sieht man, es ist schon relativ gut gefüllt und es ist wirklich super angenehm hier. Ich versuche sie mal ein bisschen mitzunehmen. Sie sehen es über mir, da ist so ein kleines Blätterdach, das hält noch so die letzten Sonnenstrahlen weg, auch wenn die sich gerade eh mal hinter der Wolke versteckt. Aber auch die Temperaturen sind angenehm. Sie sehen es, ich stehe hier im T-Shirt, das ist total angenehm, hier weht aus Lüftchen. Also ich glaube, man erkennt es auch daran, viele Tische sind nicht mehr frei. Das wird auf jeden Fall gut angenommen hier. Und das ist nicht so selbstverständlich. Ich habe nämlich gerade eben noch mit dem Studi gesprochen. Der meinte zu mir, eigentlich stecken die hier gerade mitten in den Klausurenphasen, müssten eigentlich also alle zu Hause sein und lernen. Aber so eine Lernpause, Pause, die gehört natürlich auch dazu und ist wichtig für den Kopf. So, und du hast es angesprochen, die Preise, die sind ziemlich gut hier. Und ich würde sagen, wie gut die sind, das schauen wir uns einmal zusammen an und gehen hier die paar Meter rüber zu der, ja, ich nenne es mal Bar, die sie hier aufgebaut haben vom Asta. Und werfen einen Blick auf die Getränkepreise. Ich hoffe, Sie können es einigermaßen lesen neben mir. Normales Bier ist auch hier noch auf 1, 2 Euro, wie ja, eigentlich alles andere auch. Und wenn man das vergleicht mit den Preisen, wenn wir hier mal 50 Meter hoch oder 500 Meter Richtung Markt gehen, da kommt man hier schon ziemlich gut weg. So, und ich, meine Studiezeit, die ist noch nicht so lange her. Ich kenne das Angebot und weiß, dass das hier echt beliebt ist. Aber ich kann mir vorstellen, dass viele von Ihnen da zu Hause das noch gar nicht kennen. Und deswegen würde ich sagen, wir gehen jetzt mal zu jemandem, der uns erklären kann, was eigentlich hinter dem Konzept steckt und warum das Bier hier so günstig ist. So, und da haben wir hier den Matthias vom Asta, der das Ganze mit organisiert. Hi Matthias, erstmal danke, dass du dir die Zeit nimmst. Kannst du uns einmal erklären, wie ist das Ganze hier eigentlich entstanden?
9: Also im Endeffekt wirklich entstanden ist es zu Corona-Zeiten, damit die Studierenden halt auch mal raus aus ihren Zimmern kamen und da war ja noch Lockdown. Und gerade bei so einer Veranstaltung kann man auch gerne miteinander connecten und das ist hier halt der Fall.
8: Das Leben für die Studis wird ja immer teurer. So, ist das vielleicht auch so ein bisschen eine Idee, dass man sagt, man bietet hier was für günstige Preise an, damit die Leute überhaupt noch die Möglichkeit haben, irgendwie draußen zusammenzukommen?
9: Genau, natürlich. Das ist der eine Aspekt. Es ist gerade halt schön, in Gemeinschaft dann hier zu sitzen, bei schönen Preisen halt was zu trinken. Und auch gerade das Geld, was hier eingenommen wird, wird natürlich für andere Kulturveranstaltungen wiederverwendet. Also es kommt den Studenten auch wieder zugute. Und das ist wirklich eine schöne Sache, ja.
8: So, bei 2 Euro für einen Pilz kann ich mir vorstellen, da kommen auch mal Leute vorbei, die gar nicht hier studieren. Ist das okay? Sind die willkommen?
9: Ja, natürlich. Also natürlich sind alle herzlich willkommen und wir freuen uns über jeden, der kommt. Also genau, kommt gerne vorbei, wir freuen uns.
8: Alles klar, wunderbar. Also wir haben uns gehört, eigentlich ein super Konzept. Danke dir, Matthias, für deine Zeit. Aber ob das auch so wirklich gut ankommt oder wie die Leute dazu stehen, das würde ich sagen, finden wir einmal heraus und stürzen uns hier ins Getümmel. Also man sieht, viele Tische, habe ich gerade eben schon gesagt, sind nicht mehr frei. Aber ich habe mir da schon einen ausgeguckt, wo wir jetzt einmal vorbeigehen. Vorsicht, wir müssen natürlich aufpassen, dass wir hier nicht stolpern. Aber ich glaube, hier setze ich mich jetzt einmal einfach ganz kurz dazu. Keine Sorge, ich habe vorher gefragt, ich bin nicht so dreist und setze mich einfach so dazu. So. Kurze Frage an euch. Müsst ihr nicht eigentlich alle gerade lernen?
10: Also wir sind tatsächlich schon durch mit unseren Klausuren jetzt für den ersten Teil. Wir sind an der FH Aachen. Genau. Und wir hatten jetzt heute den ersten Teil unserer Klausurenphase und im September geht es für uns weiter.
8: Seid ihr einfach nur zufällig hier oder macht ihr das auch wegen den Preisen, die ja ziemlich gut sind hier?
10: Auch wegen den Preisen. Ich meine, Bier kostet hier 2 Euro. Das ist natürlich für Studis gar nicht schlecht. Besonders wenn das BAföG nicht so hoch ist, dann da nimmt man das natürlich mit. Ja, doch. Also unter anderem sind wir deswegen hier, ja.
8: Alles klar, dann vielen Dank, genießt noch den Abend. Macht's gut. So, also wir haben es gehört, Klausuren schon durch. Aber das Ganze von Corona spricht hier zwar keiner mehr, aber ist immer noch super beliebt, der Laden brummt hier. Und Sie haben es gerade eben bei Matthias gehört, Jeder ist willkommen, jeder kann vorbeikommen. Das Ganze findet immer zwischen 18 und 22 Uhr statt. Wenn das Wetter mitspielt, so wie heute, Sie können einfach auf der Insta-Seite vom Asta einfach nochmal nachschauen, ob das Ganze stattfindet. So, und ich würde sagen, Jenny, du hast mich gefragt, ob das Bier hier mit Wasser gestreckt wird. Für das Team und mich ist ja jetzt auch schon die 6. Stunde. Wir gucken uns das jetzt einmal an, machen die Qualitätskontrolle. Und ich hoffe, Sie haben auch ein Kaltgetränk und kommen gut ins Wochenende.
7: Dankeschön, Pierre. Prost euch da nur. Und mit guter Laune geht es weiter. 5 Tonnen Feuerwerk, 2 Lastschiffe und tausende einzelne Abschüsse. Darauf dürfen Sie sich dann freuen, und zwar morgen. Das sorgt dafür, dass morgen am Samstagabend die Kölner Lichter wieder über den Rhein strahlen können. Bevor es dann morgen aber richtig losgeht, muss noch geschraubt und programmiert und natürlich auch aufgebaut werden. Verantwortlich dafür ist Cheffeuerwerker Georg Aleph.
4: Während hunderttausende Menschen morgen Abend 30 Minuten Feuerwerk sehen werden, arbeitet Georg Aleph mit seinem Team tagelang daran, dass jeder einzelne Schuss sitzt. Immer schwingt der Gedanke mit, dass hoffentlich alle Verbindungen funktionieren, dass kein Fehler beim Aufbau übersehen wird. Beruflich ist es für ihn vermutlich die wichtigste Woche des Jahres.
11: Anspannung ist jetzt und diese Vorfreude, wie man das vielleicht so hat, die stellt sich eigentlich erst nach dem Feuerwerk ein. Also ich bin immer on fire und kann nicht sagen, dass die Anspannung dann aufhört.
4: Neben seinem Team unterstützt ihn die eigene Familie auf dem Schiff. 2 Söhne sind mit dabei und seine Frau Brigitte packt kräftig mit an. Auch sie ist erfahrene Pyrotechnikerin.
12: Wie ist das, mit dem eigenen Mann und auch mit den Kindern zusammenzuarbeiten?
13: Ja, das ist immer wieder schön, wie die Kinder auch mit integriert sind und wie sie tief in dem Thema drin sind. Pyrotechnik begeistert sie, genauso wie eben ihr Vater. Und ich bin auch eben auch begeistert dabei.
4: Max, einer der beiden Söhne, ist gerade dabei, die Zünder der einzelnen Bomben anzubringen. Auch er ist positiv feuerwerksverrückt. Der 28-Jährige genießt es, mit seinem Vater zusammenzuarbeiten.
14: Dadurch, dass ich das jetzt schon so häufig gemacht habe, eigentlich ganz schön, erfüllt es mich eigentlich auch mit Stolz, muss ich sagen. Besonders der Kölner Lichter, weil das so sein Projekt ist und ja, macht Spaß.
4: Fast 5 Tonnen Feuerwerk finden ihren Platz im Bauch der MS Callisto. Normalerweise transportiert das Schiff Sand, Schrott oder Kohle über den Rhein. Morgen wird die MS Callisto wohl zur spektakulärsten Abschussrampe Deutschlands. So sah das im vergangenen Jahr aus.

0: Im Vorfeld solch eines Feuerwerks verbringen die Pyrotechniker Stunden zwischen Zündleitungen, Abschussrohren und Checklisten. Für Familie Aleph gehören solche Aufbautage einfach dazu. Diese intensive Zusammenarbeit mit seiner Familie möchte der 65-Jährige nicht missen.
1: Ach, eigentlich ist es toll. Ne? Ich meine, ich bin ein absoluter unverbesserlicher Familienmensch. Die Familie trägt mich. Sie schaut aber ab und an auch mal kritisch auf mein Tun, sagen wir mal so sagen. Und die hält mich auch zurück, wenn sie meinen, dass es mir schlecht geht. Eigentlich ist das gut.
0: Wenn hier im Nieler Hafen heute die letzten Kabel angeschlossen sind, geht es für die MS Callisto morgen Abend auf den Rhein. Zwischen Hohenzollernbrücke und Bastei wird aus tagelanger Präzisionsarbeit schließlich ein Feuerwerk von rund einer halben Stunde. Für die Besucher ist es immer wieder Magie. Für Familie Aleph der Moment, in dem sich die Tage voller Konzentration hoffentlich auszahlen.
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2: Und der Blick hier aufs Wetter für die Region. In der Nacht geht es trocken weiter, dazu mal mehr bzw. weniger Wolken. Zwischendurch klart es auch mal auf. Temperaturen gehen auf Werte zwischen 16 Grad in den Börden und 12 Grad in einigen Eifeltälern zurück. Der Samstag bringt viel Sonnenschein, trocken mit 13 bis 15 Stunden Sonnenschein. Die Trockenheit setzt sich auch fort. In der Eifel gibt es 22 bis 24, sonst werden es 25 bis 27 Grad. Kurzer Blick noch auf die nächsten Tage in der Region. Wir starten mit dem Sonntag. Und da gibt es viel Sonnenschein, kaum Wolken und trocken, wieder heiß bei rund 30 Grad. Am Montag sonnig mit ein paar Wolken, erste Schauer und Gewitter möglich, 32 Grad. Und am Dienstag Sonne und Wolken, später Schauer und schwere Gewitter bei rund 31 Grad. Das war es soweit von uns. 20.15 Uhr geht es hier im WDR-Fernsehen weiter und zwar mit einem Heimatflimmern über Duisburg. Und wir sehen uns dann beim nächsten Mal hier wieder in der Lokalzeit aus Aachen. Schönen Abend Ihnen, tschüss.
4: Es ist ein historisches Ereignis, aber leider kein Grund zum Feiern. Der Rhein erreicht bald auch hier in Düsseldorf seinen historischen Tiefstand. Mindestens herausfordernd für die Schifffahrt. Und es tauchen auch noch weitere Probleme auf, die vorher teils schon lange unter der Wasseroberfläche geschlummert haben.
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4: Freitag. 19:30. Schönen guten Abend zu Ihrer Lokalzeit. Die Trockenheit und Hitze, die andauernden, verändern das Bild des Rheins auch hier bei uns in Düsseldorf völlig. Der niedrige Wasserstand bringt Bereiche zum Vorschein, die sonst unter den Wellen im Verborgenen liegen. Und das ist an einigen Stellen nicht ungefährlich.
6: Das sind Überreste einer Flugabwehrkanone aus dem Zweiten Weltkrieg. Gefunden wurde die bei einer Clean-up-Aktion vor ein paar Tagen nicht weit von der Düsseldorfer Theodor-Heuss-Brücke. Für Viktoria Blocksdorf, die solche Clean-ups plant, bedeutet das extreme Niedrigwasser eine besondere Vorbereitung.
7: Wir haben Bildmaterial dabei, wir haben immer Leute im Team dabei, die sich auch ein bisschen besser mit Kampfmittelrelikten und so weiter auskennen. Und es darf halt wirklich keiner was anfassen und sofort Bescheid sagen. Und dann informieren wir im Zweifel die Polizei und den Kampfmittelräumdienst.
6: So leer wie heute war der Rhein seit Jahren nicht mehr. Morgen früh wird ein historisch niedriger Pegelstand erwartet. Überall kommen jetzt Relikte aus der Vergangenheit an die Wasseroberfläche.
7: Ja, es ist schon sehr besonders, wenn man den Druck spürt, weil man sieht, so jetzt ist die Chance da, dass wir hier anpacken und diese ganzen Altlasten, die seit Jahrzehnten im Boden sind und das Gewässer verschmutzen, rausholen können. Und deswegen machen wir auch mehr Cleanups. Jetzt im letzten Monat haben wir über 3,3 Tonnen Müll geborgen. Das ist schon absoluter Rekord in unserer ganzen Laufbahn.
6: Morgen steht übrigens die nächste Cleanup-Aktion an. Ein paar Kilometer weiter nördlich auf der Grenze zwischen Düsseldorf und Meerbusch. Hier sieht man schon seit einiger Zeit die sogenannten Hungersteine. Wahrscheinlich sind die nach der letzten Eiszeit angespült worden. Die Landwirte in der Region haben die Steine über Jahrhunderte als Gradmesser für die Ernte genutzt, wie die Vorfahren von Paul Adams.
8: Damals gab es ja nur die visuelle Wahrnehmung zu diesen extremen Wetterlagen dann. Wenn das also soweit die Steine zu sehen sind, dann ist ein großer Wassermangel da. Und man muss frühzeitig entscheiden, was man denn jetzt noch ernten kann, was nicht mehr zu ernten ist und wie geht's weiter.
6: Wenn die Steine also zu sehen waren, drohte Hunger. Und auch hier ein potenziell gefährlicher Gegenstand im Wasser. Paul Adams ruft lieber mal die Polizei. Das extreme Niedrigwasser fördert viel Geschichte zutage, was auch mehr Arbeit für die Bezirksregierung Düsseldorf bedeutet.
9: Es gab in den letzten Tagen und Wochen aufgrund des Niedrigwassers im Uferbereich vermehrt Funde, wo unser Kampfmittelräumdienst der Bezirksregierung Düsseldorf gerufen wurde. Das Einzige, was man tun kann, bitte es nicht anfassen, nicht bewegen, sofort das Ordnungsamt kontaktieren und die Polizei.
6: Deswegen sind auch die Helfer vom Cleanup in diesen Tagen besonders vorsichtig.
10: Ja gut, so mal gucken, was da noch so auftaucht. Ich würde sagen, da ist der Berufswunsch Rennfahrerin wahrscheinlich gesetzt. Bei 140 km/h hat Paulina aus Nettetal ihr Baby zur Welt gebracht. Die Kollegen von der Rheinischen Post haben berichtet von der rasanten Geburt auf der Autobahn. Und inzwischen ist ein bisschen Ruhe eingekehrt bei der kleinen Familie.
11: Gerade gab's was zu trinken. Jetzt dösen in Mamas Armen. Geplant war eine Geburt zu Hause in Nettetal oder in einem nahen Geburtshaus. Doch es gab weder Hebamme noch Platz. Deshalb sollte das erste Kind von Kai und Paulina in einem Geburtshaus in Soest zur Welt kommen, wo Paulinas Eltern leben.
12: Ich hatte nachts so ein bisschen Unterleibschmerzen, dachte mir aber nicht viel dabei und bin dann morgens zusammen mit Kai zur Gynäkologin gefahren. Auf dem Weg dahin wurden diese Schmerzen schon etwas regelmäßiger, sodass ich dachte, vielleicht sind es doch Wehen. Ja, und dann hat sich das Ganze bestätigt. Der Muttermund war schon geöffnet und die Gynäkologin sagte nur, wenn wir noch nach Soest wollen, dann sollen wir schnell los.
11: Das Problem: zwischen dem Wohnort Nettetal und Soest liegen 2 Autostunden. Schnell noch ein paar Sachen geholt und ab auf die Autobahn.
13: Die Zeit im Navi, die hat sich tatsächlich kaum bewegt und trotzdem war es doch so rasend schnell. Also es ist ein ganz komisches Gefühl gewesen. Natürlich war der Verkehr mein größter Feind. Ich musste gucken, dass ich mich da irgendwie durchschlängeln und nicht Gesetze breche. Ich habe dem Kind dann auch noch mal gesagt, also jetzt hast du noch 20 Minuten, lass dir ein bisschen Zeit, aber es wollte nicht hören.
11: Die Hebamme im Geburtshaus hilft per Telefon so gut sie kann. Kurz vor der Autobahnausfahrt Soest ist es dann soweit.
12: Ich war sehr beruhigt, weil die Gynäkologin vorher gesagt hat, dass sie perfekt liegt. Also dass selbst wenn irgendwas passiert auf der Autofahrt, dass keine Gefahr besteht. Das hat mich sehr beruhigt und als sie dann kam, habe ich das gar nicht realisiert. Also ich habe alles um mich herum quasi ausgeblendet und dann kam auf einmal das kleine Köpfchen raus und dann der Rest.
13: Das war wirklich ein sehr bewegender Moment. Wir beide mussten noch etwas weinen, das muss ich jetzt mal hier sagen.
11: Der Kleinen geht super. Sie schreit und hat alles gut überstanden. Ankunft am Geburtshaus.
13: Zuerst kamen dann 2 Hebammen runter und dann durfte ich noch im Auto die Nabelschnur durchtrennen. Ich glaube, das habe ich bis heute noch nicht ganz realisiert, dass ich jetzt schon Vater bin.
11: 9 Tage ist das jetzt her. Eigentlich wollten Kai und Paulina in den Ferien ihre Kampfsportschule aufräumen. Den Plan hat Amina über den Haufen geworfen.
12: Sie lächelt sehr viel. Nachts wacht sie auch nicht so oft auf, vielleicht 1-2 Mal. Sie ist sehr, sehr dankbar. Ja.
11: Mit 140 Sachen auf der Autobahn zur Welt kommen, dieses Abenteuer werden Paulina und Kai ihrer Tochter bestimmt noch oft erzählen.
10: Schön, dass das alles gut gegangen ist. Die Landesgartenschau in Neuss läuft seit April und bekommt dieses Wochenende besonderen Besuch. Die Römer sind da. Römische Legionäre, die sich das Neuss von heute mal angucken möchten und Geschichte von vor 2000 Jahren mitgebracht haben. Neuss hat ja eine römische Vergangenheit und die wird ab heute wieder lebendig auf der Landesgartenschau. Markus Wader, die Römer haben sich vorhin ja schon häuslich eingerichtet. Was machen die denn da jetzt übers Wochenende?
14: Naja, erstmal war der heutige Tag Lageraufbauen angesagt. Inzwischen steht das Lager fast komplett und damit Salve von der Landesgartenschau in Neuss. Die Römer sind gerade dabei, das Präfektenzelt herzurichten. Und weil es immer noch relativ warm ist, in der Tunika, im luftigen Unterkleid. Ich darf mal hier den Legionär fragen, das ist jetzt ein luxuriöses Präfektenzelt. Das sind die Legionärszelte. Genau. Sind die denn so geschneidert wie damals?
15: Ja, die sind aus Ziegenleder, deswegen auch die kleinen Felder. Aus einer Ziege kriegt man nicht mehr.
14: Und wenn Sie da damals drin hätten schlafen müssen, wie viele Legionäre wären denn mit Ihnen in dem Zelt gewesen? Für wie viele war das gedacht?
15: Das war für 8 Mann, also ich hätte mit 7 weiteren geschlafen.
14: Dann wünsche ich Ihnen, dass die nächste Nacht nicht so wird, sondern dass Sie alleine oder vielleicht mit einem Kollegen im Zelt liegen. Ja, die Römer von heute, die kommen aus der ganzen Bundesrepublik und gehören zur Römerkohorte Opladen. Und die hat es sich zum Ziel gesetzt, den Menschen das Römerleben von damals zu zeigen. Unter anderem eben auch das der römischen Legion, die damals vor fast 2000 Jahren hier in Neuss stationiert war. Begonnen hat das Fest hier heute Nachmittag und wir haben ein paar Bilder davon gemacht. Ja, da zogen also 10 Legionäre auf die große Bühne bei der Landesgartenschau und eröffneten gemeinsam mit dem Bürgermeister und anderen Ehrengästen dieses Römerfest. Und dann ging es wieder ans Lager aufbauen, denn das ist eine ganze Menge Arbeit. Die Römer haben Material, das passt in mehrere große Wagen, ein LKW auch. Und den ersten Besuchern wurde dann auch die Ausrüstung gezeigt. Und wir stehen jetzt hier neben dem Centurio oder wie die Römer damals sagten, Centurio. Sagen Sie doch noch einmal, Hans-Wilhelm Berg, im richtigen Leben Diplom-Ingenieur, sagen Sie doch noch mal, was damals war, 69 nach Christus.
16: Ja, wir haben damals den Bataveraufstand hier gehabt, am linken Niederrhein. Das gesamte Gebiet und die Legionslager wurden verwüstet und Kaiser Vespasian hat 69, 70 nach Christus die 6. Legion, die wir hier darstellen, von Spanien an den Niederrhein verlegt, um dort das niedergebrannte Lager Novaesium wieder aufzubauen.
14: Sie wollen ja Geschichte begreifbar machen. Wir werden jetzt mal einmal an Ihnen herunterschauen, bis auf die Füße, die Sandalen. Wie weit konnten denn damals die Römer in diesen Schuhen, ich will nicht sagen latschen, sondern marschieren?
16: Ja, erstmal waren die Menschen damals das Fußgehen sehr weit gewöhnt, mehr wie wir heute. Und wir selber haben Alpenmärsche gemacht und man kann hervorragend mit diesen Schuhen laufen, das können wir nur sagen.
14: Das haben Sie selbst auch schon gemacht?
16: Absolut. Wir waren schon 200 Kilometer damit durch die Schweizer Alpen marschiert.
14: Vielen Dank. Sie wollen das in ganz Europa. Wer macht die Kohorte das aus Opladen, dass sie diese Historie begreifbar machen will? Und an diesem Wochenende wird eben auf der Landesgartenschau werden viele Vorführungen stattfinden, Waffenvorführungen, aber auch Alltagsvorführungen. Wie haben die Römer gekocht zum Beispiel? Mir bleibt nur noch viel Spaß zu sagen allen, die kommen. Valete aus Neuss oder wie der Niederrheiner sagt, tschüss.
10: Alles das, Markus, dankeschön. Römische Legionäre auf der Landesgartenschau in Neuss, super Tipp fürs Wochenende. Und das ist ja jetzt vielleicht auch eher ein ungewöhnlicher Werdegang. Vom Rapper zum Kinderliedermacher. Martin Lukas hat immer schon Musik gemacht, früher eben gerappt, dann ist er Filmemacher und Grafikdesigner geworden. Und dann hat er Miana erfunden. Miana ist ein Popstar unter Kids, ist gerade durch Kindergärten in der Region getourt. Und Miana ist komplett virtuell, hat aber echte und große kleine Fans.
17: 2, 3!
18: Juhu, da bin ich! Boah, ihr habt mich aber laut gerufen! Wenn ich allein bin, dann höre ich die Musik. Sie nimmt mir all meine
19: so Zeit. Sieht es aus, wenn Miana ein Konzert gibt. Entstanden ist sie am Computer. Und ausgedacht hat sie sich Martin Lukas, studierter Grafikdesigner und Filmemacher aus Duisburg.
20: Ich wollte auf jeden Fall gerne Kindermusik machen. Und ich habe überlegt, möchte ich auf der Bühne stehen mit der Gitarre? Nee, ist nicht so mein Ding. Und dann war ich vor 2 Jahren auf einem Konzert. Und das war ausverkauft und das Interessante dabei war, das war ein japanisches Idol, was es gar nicht gibt. Und die Bühne war voll mit einer Band, aber dieses Idol war halt auf einem Monitor zu sehen. Und die Leute sind abgegangen und es war ein herrliches Konzert. Und ich dachte, warum gibt es das eigentlich nicht für Kinder?
19: Früher wollte Martin Lukas selbst Karriere als Rapper machen. Als Jazzdick hatte er sich durchaus eine Fangemeinde aufgebaut. Auch die Lokalzeit berichtete mehrfach über ihn, wie hier 2009. Denn er rappte über Duisburg und seine Jugend in Marxloh. Immer wieder du bist meine
20: Frau, immer wieder Duisburg. Ich habe mein Leben lang Musik gemacht, seit ich 13 war. Das hat mich unfassbar geprägt. Ja, also Musik war immer ein großer Teil meines Lebens. Und ja, dann bin ich vor gut 6 Jahren Vater geworden. Und meine Kinder haben mich dann dazu inspiriert, mal was Neues zu versuchen.
19: Nach einer Tour durch die Duisburger Kindergärten gibt Mijana heute ihr großes Abschlusskonzert in den Räumen des Vereins Runder Tisch Marxloh. Und Martin Lukas ist durchaus ein bisschen nervös.
20: Ich habe jetzt gerade schon ein paar Kinder gesehen. Ich freue mich natürlich, wenn die Bude voll ist, ne? Wenn möglichst viele Kids da sind, dass die eine schöne Zeit haben, dann habe ich auch eine schöne Zeit.
19: Und es kommen einige. Schon eine halbe Stunde vor dem Konzert füllt es sich. Beim Einlass gibt es wie bei einem richtigen Konzert Bändchen und Knicklichter. Der Eintritt ist frei. Und dann performt Mijana. Beispielsweise den Anzi-Tanzi-Song. Linke Socke und rechte Socke, erst Schlüppi, dann Hose
20: übern Po. Schwupps, das Oberteil über den Kopf, die Arme hoch, ich mach das so. Immer wieder ein Thema ist natürlich das Anziehen morgens. Ja, das fällt vielen Kindern schwer, habe ich so festgestellt. Ja, man unterhält sich ja dann auch mit anderen Eltern. So ist der Anzi-Tanzi zum Beispiel entstanden. Es sollte ein Song werden, der Kindern Lust aufs Anziehen macht.
19: Viele der Songs haben eine Message. Und zwischendurch gibt es auch immer wieder Wissensclips, die Martin Lukas auch regelmäßig beim Online-Portal TikTok hochlädt. 4,5 Milliarden Jahre ist unsere Erde schon alt. Und einmal gibt es dich. Das kommt bei Eltern und Kindern gut an.
17: Also an der Mijana finde ich toll, da, ihr Aussehen und ihr, ja, wie sie singt.
21: Und hast du getanzt?
17: Ja.
22: Erstmal ungewohnt, als Erwachsener so ein Konzert zu sehen, muss ich ehrlich gestehen. Aber für die Kinder, die wachsen ja so auf. Und daher finde ich das ziemlich gut.
21: Vor allem die Liedtexte, die sind ja sehr individuell und die bringen ja auch eine Botschaft für die Kinder mit.
19: Und am Ende ist auch Martin Lukas happy.
20: Ja, mega, fantastisch. Also es ist immer wieder schön zu sehen, wie unkompliziert, ausgelassen und fröhlich Kinder feiern. Ja? Da können wir Großen uns gerne mal eine Scheibe von abschneiden.
10: Ja, sehr cool. Hier aber auch, und hier ist nichts virtuell, sondern alles analog. Und aus Holz. Mega Ferienaktion in Schwalmtal im Jugendzentrum in Waldmiel für 15 Kids. Die haben vergangene Nacht nämlich nicht zu Hause in ihren Betten geschlafen, sondern in selbstgemachten Hütten.
23: Hier wird der Schlafplatz selbst gebaut. Sägen, Schrauben und Hämmern mit vereinten Kräften. Für insgesamt 15 Jungen und Mädchen im Kreis Viersen war der Tag gestern ziemlich anstrengend. Denn so ein Hüttenbau ist gar nicht so leicht. Mats und seine Freunde sind mittlerweile richtige Bauprofis.
24: Und hier bei diesen Brettern war die Schwierigkeit, dass man mit den Schrauben genau in die anderen Bretter trifft, weil das ist halt ziemlich schwer, wenn man nichts sieht. Und das ist halt auch ziemlich mit rein, rausschrauben, damit man das überhaupt trifft. Und ja, bei so vielen Brettern ist es jetzt schwer. Also wir lassen jetzt hier oben was frei, damit es nicht so viel ist. Aber sonst muss man immer genau diese Bretter treffen.
23: In der Hütte der Jungs sollen am Abend 6 Kinder schlafen, auch Amir.
25: Hier, diese kleine Fläche, würden halt hier niemals 6 Leute halt eben reinpassen. Und deswegen haben wir die schräge gebaut, weil dann hätten wir ein bisschen mehr Platz.
23: Ein Stück weiter ist die Hütte der beiden Mädchen schon fast fertig. Alle Kinder packen zusammen an und helfen sich gegenseitig. Das ist den Organisatoren besonders wichtig. Und natürlich geht Sozialarbeiter Tim Treis auch um den Spaß.
26: Wir haben es selber in der eigenen Kindheit schon gemacht. Da gab es das Hüttenbauen mit Übernachtung. Und da ich jetzt selber Sozialarbeiter geworden bin und hier dieses Grundstück frei wurde, habe ich das letztes Jahr dann hier wieder ins Leben gerufen für die Kinder. Dachte ich, das finden die auch heute geil.
23: Und damit hat er offenbar recht. Die Jungs haben für ihre Hütte noch etwas Besonderes vor.
25: Ich baue hier gerade einen Tisch, damit wir hier heute Abend Kartenspiele spielen können, weil wir ja hier übernachten. Der wird dann wahrscheinlich hier irgendwie hingestellt werden, damit wir von allen Seiten da dran können und dann spielen können.
23: Am Abend heißt es dann einziehen und Nachtlager aufschlagen. Jeder hat seine eigene Isomatte oder Luftmatratze dabei. Nur die Suche nach dem Schlafplatz ist nicht so leicht. Die Hütten sind doch enger als gedacht. Die Mädchen haben es gut, sie sind ja nur zu zweit.
17: Ich finde es auch cool, mal in einer selbstgebauten Hütte hier zu schlafen. Ja, und deswegen finde ich es schön.
23: Sophia und die anderen Kinder haben jetzt Feierabend. Die Betreuer haben so eine Ahnung, wie die Nacht ablaufen könnte.
26: Die Kinder, die werden wahrscheinlich kein Auge zumachen. Da wird sich ein bisschen geärgert, an die anderen Hütten geklopft. So war es letztes Jahr auch mit der Taschenlampe Unfug gemacht. Wir Betreuer werden auch keinen Schlaf haben. Wir sind bis morgen Mittag dann im Dienst.
23: Obwohl sich die Streiche diesmal in Grenzen halten, kommt der Schlaf natürlich zu kurz. Und heute früh geht es hier deswegen deutlich ruhiger zu.
0: Morgen.
1: Morgen.
2: Ich bin eigentlich als Erster eingeschlafen. Aber bin dann mitten in der Nacht noch mal aufgewacht und lag da ganz hinten. Ja, dann habe ich mich noch mal richtig hingelegt und heute Morgen lag ich wieder da hinten.
23: Insgesamt war es für alle aber eine tolle Ferienaktion. Und nächste Woche wird hier weitergebaut.
10: Ja, richtig toll. Brigitte Kling von der Evangelischen Kirchengemeinde Waldnil ist bei uns. Sie organisieren die verschiedenen Ferienaktionen, eben auch diese. Wie haben Sie das erlebt? Sie waren ja auch da zu Besuch. Wie haben Sie das so mitgekriegt?
3: Ja, also ich fand super toll, wie die Kinder da gearbeitet haben und sich engagiert. Und also man konnte selber gar nicht überall schauen. So viel war da los und so viel wurde gemacht. Und so mit Begeisterung waren die dabei. Also richtig toll.
10: Würden Sie auch einziehen in so eine Hütte? Die sind ganz schön schön geworden, oder?
3: Ja, vielleicht kann man es ja mal nutzen. Man weiß es nicht. Ich könnte ja mal fragen, genau, fürs Wochenende.
10: Wenn wir mal jetzt bei diesem Bild bleiben mit den Hütten. Wie sehr haben die Ihnen die Hütte oder die Bude eingerannt, die Eltern und die Kinder, für diese Aktion?
3: Ja, es ist ja jetzt das zweite Jahr, wo wir das machen. Ja, Tim Treis hat ja schon erzählt, dass das er ins Leben gerufen hat, weil er es früher schon mal gemacht hat. Also das ist wirklich eine tolle Aktion. Und das wird auf jeden Fall auch nächstes Jahr weitergeführt, damit man schon mal Bescheid weiß. Genau.
10: Warum ist das vielleicht auch gerade für Eltern so toll oder wichtig, dass sie das anbieten?
3: Ich glaube gerade das, mit Natur, in der Natur und mit der Natur zu arbeiten und selbst gestalten, glaube ich, ist ganz wichtig. Auch, dass Kinder das die Möglichkeit mal haben, finde ich. Also das ist mit Dingen arbeiten, selbst wie gesagt, selber aus Holz, aus anderen Dingen selber was zu machen, sich was zu überlegen, wie könnte das gehen, was könnte gehen, finde ich sehr spannend.
10: Gibt es da auch mal sowas wie Streitigkeiten oder Heimweh oder irgendwas, oder kommen die gar nicht dazu vor lauter Werkeln?
3: Erstmal glaube ich nicht. Also die sind den ganzen Tag da und den ganzen Tag ist da Action, wie man so schön sagt. Das sind ja Teams, die Hütte jeweils bauen und dann auch darin schlafen. Und die finden sich und tun miteinander und werden vielleicht auch Freundschaften, die sich da entwickeln, darüber, genau. Die können sich ja auch danach noch weiter treffen. Wir haben ja den offenen Treff und da können die Kinder sich halt, ich weiß nicht, wenn zu Hause vielleicht kein Platz, keine Zeit ist, einfach da auch weiterhin treffen.
10: Sie haben noch eine Ferienaktion geplant, da geht es um Märchen. Was passiert
3: Genau, Märchen, das findet nicht draußen statt, sondern drin. Da wird so ein Theater gebaut und von den Kindern auch angemalt. Es werden Märchen erzählt und die Kinder hören sich erstmal an und dann wird über die Märchen gesprochen. So ein Märchen ist ja nicht einfach, wenn man es hört, so ist ja schon was schon speziell. Die Ausdrücke, die gibt es heute auch nicht mehr. Und dann wird über die Märchen gesprochen. Und genau, damit man mit die Kinder verstehen, was es bedeutet.
10: Und auch da wieder viel gemeinsames Erleben,
3: ja, das,
10: und
3: genau.
10: Lachen und Spielen, was im Vordergrund steht.
3: Ja, genau.
10: Vielen Dank fürs Organisieren für die
3: ja,
10: Kids
3: bitte.
10: Und fürs Berichten, Brigitte Kling. Dankeschön.
3: Bitte.
2: Gerne.
10: NRW wird 80. Happy Heimat, Happy Birthday. Wir feiern unser schönes Bundesland zum großen und runden Geburtstag am 24. August hier im WDR-Fernsehen. 24 Stunden mit 24 Geschichten aus Nordrhein-Westfalen. Wir starten um 0 Uhr in Wuppertal. Wir reisen, fragen, erzählen und erleben uns durchs Land. Und jetzt gibt es schon mal einen kleinen Einblick in die Geschichten und Orte und vor allem auch die Menschen, die wir dabei gemeinsam kennenlernen.
0: Sonst habt ihr eine Riesenfresse und heute geht nichts.
1: Da leben tatsächlich Menschen, ja.
4: Hier lernt man auf jeden Fall auch Tetris zu spielen.
5: Dann hat man Tage, da ist jede Person ein Treffer.
7: Du glaubst ja wohl nicht, dass hier morgens ein Kind um 6 Uhr aufsteht, freiwillig.
8: Man hat sehr ländlich, man hat die Stadt.
9: Definitiv ist das wie eine Familie mittlerweile.
27: Kürbis, ja, nicht Kürbis, Kürbis, ne?
28: Ich liebe es einfach, jeden Tag aufs Neue mit der Natur zu spielen.
29: Hier muss der sein, aber ich denke, der ist zugewachsen jetzt.
30: Stopp. Komm du mal in die Mitte.
31: Nordrhein-Westfalen ist nicht nur ein Bundesland für mich, sondern Nordrhein-Westfalen ist mein Zuhause.
32: Ja, das ist NRW für mich.
10: Ja, sehr schön. Und wenn wir unsere Sondersendung So tickt NRW in Wuppertal beginnen, dann ist es nicht mehr weit bis zu einem riesigen Bauwerk und Wahrzeichen der Region, Deutschlands höchste Eisenbahnbrücke. Die Münchner Brücke ragt über der Wupper und den Wäldern weit sichtbar in den Himmel. 100 Meter über dem Boden, da können Sie rauf und den Blick übers Bergische genießen. Ich habe es sehr auf meiner Bucketlist, möchte unbedingt da hoch. Und morgen am 1.8. gibt es den Klettersteig auf der Münchner Brücke. Seit genau 5 Jahren. Eine richtige Erfolgsgeschichte.
33: 107 Meter hoch. Ein Stahldenkmal zum Reinklettern. Das Unmögliche möglich gemacht. Der Brückensteig. Reinklinken zum Raufsteigen. Sören Waller hat den Brückensteig möglich gemacht. Mit seiner Firma betreibt er ihn. Und genug davon, auf die Brücke zu steigen, hat er auch nach 5 Jahren nicht.
34: Es ist auch so, dass es nicht abebbt, sondern im Gegenteil. Jedes Mal, wenn ich da oben stehe und in die Landschaft gucke, boah, das ist so ein tolles, erhabenes Gefühl. Das wird nicht weniger.
33: Mit ein paar Leuten aus seinem Team geht's hoch auf mehr als 100 Meter. 777 Stufen sind es rauf und runter. Fürs Brückenjubiläum wollen sie ein paar Videos für Social Media machen. Ganz oben, in der Mitte der Brücke, da sehen sie schon die Plattform.
34: Ist immer ein besonderer Moment, einfach so diese manifestierte Erfüllung von Träumen und Wünschen. Also als wir damals erste E-Mail an die Bahn 2009 geschrieben haben, hätten wir irgendwie nie gedacht, dass wir irgendwann mal hier so eine Institution hinbekommen.
33: Das hier war vor mehr als 5 Jahren. Knapp 2 Monate vor der Eröffnung können wir für die Lokalzeit mit als Erste rauf auf die Brücke. Sören erzählt, Klettern in Deutschlands höchster Eisenbahnbrücke, das möglich machen, sei immer sein Traum gewesen.
34: Es wurde mir von vielen Leuten gesagt, das ist utopisch. Keine Chance, da irgendwie irgendwann mal eine Genehmigung zu bekommen. Aber das hat uns natürlich nicht abschrecken lassen, sondern die Idee war zu gut, um es nicht auszuprobieren.
33: Am Ende waren jahrelange Verhandlungen mit der Bahn erfolgreich. Ihr gehört die Brücke, auf die seit Eröffnung des Brückensteigs an die 75.000 Menschen geklettert sind. So etwas Ähnliches gibt es nur in Australien, an der Sydney Harbour Bridge. Dass ihre Idee gut sein würde, das war für das Brückensteig-Team klar. Wie gut aber, das konnten sie nicht wissen, nicht mal ansatzweise ahnen.
34: In erster Linie bin ich da unfassbar dankbar drauf zurück. Also ich meine, wir hatten ja die interne Wette in der Firma anlaufen, wenn wir zwischen Pressekonferenz und Eröffnung der Brücke, das waren so 6 Wochen ungefähr, wenn wir da 1.000 Gutscheine verkaufen, dann haben wir gesagt, dann fliegen wir nach Las Vegas.
33: Sie haben 1.000 Gutscheine verkauft, aber nicht in 6 Wochen, sondern in 2 Tagen. Nach Las Vegas sind sie trotzdem nicht gekommen. So viel Nachfrage hieß erstmal viel Arbeit. Das Team ist immer wieder erweitert worden.
35: Das erste Mal auf der Brücke war ich

0: Frauen. Die sind wirklich danach am Ende, kommen die runter und sind so happy, dass sie es durchgezogen haben, weil sie auch merken, dass das ein super Erlebnis ist, um da mal so mit der Höhe auch klarzukommen.
1: Und wer mag, kann auch über den Schwebebalken klettern. Eigentlich nur eine Notlösung, weil die Plattform in der Mitte nicht rechtzeitig fertig war.
2: Und was am Anfang erstmal nur so improvisiert gedacht war, wurde dann später zum absoluten Highlight für die Sensation Seeker, die diesen Brückensteig begehen.
1: Balken oder kein Balken, der Brückensteig ist ein besonderes Erlebnis. Sören schätzt, dass er schon mindestens 250 Mal oben war. Und dass noch viele Male folgen werden, steht für ihn außer Frage.
3: Wir waren hier gerade sehr zweigeteilt. Ich sag, boah, mega, aus der Regie kommt, ich habe Höhenangst. Es ist Kletterwetter, es ist Ausflugswetter, Sonnenblumen und Wochenende am Rhein genießen Wetter. Wir gucken auf die Aussichten für Düsseldorf und die Region. Und es wird wieder heißer. In der Nacht geht es erstmal trocken weiter. Dabei ziehen mal mehr, mal weniger Wolken durch. Die Temperaturen gehen runter auf 17 Grad in Rheinnähe, 14 in Richtung Schwalm-Nette. Und es weht ein schwacher Wind. Morgen von früh bis spät ganz viel Sonne, ein paar dünne Wolken sind unterwegs. 13 bis 15 Sonnenstunden gibt es morgen und es bleibt weiter sehr trocken. 25 bis 28 Grad kriegen wir am Samstag und die weiteren Aussichten. Der Sonntag wird sehr sonnig und dann wird es auch so langsam wieder heiß. Sonntagnachmittag bis 31 Grad. Am Montag nach sonnigem Start vermehrt Wolken, vereinzelt Schauer oder Gewitter später. 33 Grad auch nochmal. Am Dienstag neben Sonne auch vermehrt Quellwolken, später verbreitet Schauer, zum Teil schwere Gewitter bei bis zu 31 Grad. Soweit Ihre Lokalzeit Düsseldorf. Danke fürs Zugucken. Und hier geht's gleich wieder weiter mit NRW-Geschichte. Immer freitags nach der Tagesschau eine Folge Heimatflimmern. Heute geht's um den MSV Duisburg. Meine Heimat, mein Verein. Gleich nach den Nachrichten. 7:45. Schönen Abend Ihnen hier im WDR-Fernsehen. Tschüss aus Düsseldorf.
4: Dieser Juli war der trockenste Monat seit Beginn der Wetteraufzeichnungen und für unsere Landwirte ist dieser Sommer eine echte Herausforderung. Staubtrocken sind die Böden inzwischen. Was macht das mit der Ernte im Bergischen Land?
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4: Schön, dass Sie am Freitag mit dabei sind. Also mein Rasen im Garten ist gelb. Ich meine es ernst, da ist wirklich kein grüner Halm mehr übrig. Sieht nicht so schön aus, macht aber sonst nichts. Ganz anders sieht's aus bei den Menschen, die davon leben, dass ihr Rasen grün ist und die Acker ausreichend Wasser haben. Die letzten Wochen waren extrem heiß und trocken. Die Landwirte im Bergischen kommen da gleich doppelt ins Schwitzen.
6: Die Staubwolke ist beeindruckend. Landwirt Andreas Kempe hat seinen Weizen in Remscheid gerade erst geerntet. Jetzt wird der Boden wie gewohnt einmal kurz unter der Oberfläche durchgeschnitten und leicht vermischt. Grubbern heißt diese Bodenbearbeitung. Beim Grubbern fällt der staubige Boden besonders auf. Ergebnis der Trockenheit, wesentlich weniger Weizen.
7: Jetzt mal die paar Liter Regen, die da sind. Also es staubt, es krümelt, ist halt kein Wasser mehr da. Die Weizenernte ist, schätze ich, ungefähr 20% unter dem Ertragsdurchschnitt dieses Jahr, weil genau in der Kornfüllungsphase eben der Regen fehlte. Und gerade bei den diesjährigen hohen Preisen für Diesel und allen Kosten, die weiter steigen, ist das natürlich doppelt schmerzhaft, wenn dann auch noch zusätzlich Ertrag fehlt.
6: Sein Hafer steht noch. Er soll in den nächsten Tagen geerntet werden. Andreas Kempe schätzt hier den Verlust besonders hoch.
7: Der Hafer ist sehr leicht. Er hat viele Spelzen, aber in den Körnern ist nur wenig drin. Er wird also nachher beim Dreschen nicht genug bringen.
8: Viel Hülse und nicht viel dahinter.
7: Genau, wenig Korn drin. Hafer braucht generell viel Wasser und das hatten wir dieses Jahr überhaupt nicht.
6: Der Hafer wird zu Pferdefutter. Auf den Wiesen von Andreas Kempe Einstellpferde. Durch die Trockenheit wächst hier kaum etwas. Die Tiere finden kein Gras mehr. Sie brauchen anständig zusätzliches Futter. Das war eigentlich schon für den Winter gedacht. Aber Landwirt Andreas Kempe hält wegen der Trockenheit inzwischen einen Sondervorrat für die Tiere parat.
7: Die Dürre vor 3-4 Jahren, die hat uns da wirklich wesentlich härter noch erwischt, weil so kannten wir es noch gar nicht. Und wir haben jetzt in den letzten Jahren zugesehen, doch immer einen großen Futtervorrat vor uns herzuschieben, dass wir auf so Situationen reagieren können. Weil das braucht man nicht nochmal, dass man dann sagt, es wird alles noch knapper. Also da haben wir schon drauf reagiert.

0: Die Landwirte können noch so gut vorbereitet sein. Vom Wetter sind sie immer abhängig und warten auf den guten bergischen Regen. Auf den war früher meist Verlass.
1: Also es wäre jetzt schön, wenn wir die nächsten Tage das letzte Getreide ernten könnten. Auch meine Berufskollegen in Remscheid noch ein paar Flächen stehen. Und wenn es danach mal ergiebigen, länger Tage andauernden Landregen geben würden, glaube ich, wären alle froh. Damit es dann wieder vernünftig anfängt zu wachsen, das Gras, dass der Mais noch mal versorgt wird. Und das wäre eben der Wunsch, den wir hätten.
2: Ja, ich glaube, danach sehen sich wahrscheinlich viele. Also die Acker sind staubtrocken und die Talsperren. Wir haben einen Blick auf die Wasserversorgung im Bergischen Land geworfen.
3: In der Wuppertalsperre und der großen Dünntalsperre ist der Wasserstand schon stark gesunken. Sowohl im Winter als auch im letzten Quartal hat es kaum geregnet. Auch das letzte Jahr war zu trocken. Aber die Trinkwasserversorgung ist gut aufgestellt, wie Wupperverband und Stadtwerke mitteilen. Die Talsperren regulieren bei uns auch die Flusspegel und Hoch- und Niedrigwasser. So hat der Wupperverband schon früh die Wasserabgabe an die Dünn reduziert. Die vielen Talsperren sind ein großer Pluspunkt im Bergischen. Dort kann der viele Regen in der Region gespeichert werden. Die bergige Landschaft hilft dabei. Remscheid hat zuletzt extra die Eschbach-Talsperre wieder in Betrieb genommen. Und die Versorger setzen hier zusätzlich auf Grundwasserspeicher und Wasserfiltrat aus dem Rhein und können so flexibel auf Wassermangel reagieren.
2: So schön es in Bracken und Melersbeek im Wuppertaler Osten ist, wohnen könnte ich da, stand jetzt, nicht. Warum so eine provokante Aussage? Das Internet ist mir einfach zu schlecht. Ich muss doch auf TikTok abhängen. Und mit schlecht meine ich eigentlich inakzeptabel in 2026. Stellen Sie sich vor, da geht weder die Videokonferenz noch Homeoffice und von so einem gemütlichen Netflix-Abend auf der Couch mal ganz zu schweigen. Aber warum ist das so? Warum ist dort immer noch das Internet aus der Steinzeit? Eigentlich sollte schon längst Glasfaser verlegt sein, aber auch jetzt, ein Jahr nach unserer letzten Reportage vor Ort, ist immer noch nichts passiert. Wir haben den Glasfaserausbauer jetzt konfrontiert.
4: Das hier ist, wenn man so will, eine stinksaure Glasfaserkoalition aus Lokalpolitikern und Anwohnern. Sie wollen in ihren Häusern endlich das schnelle Internet haben. Denn hier im idyllischen Umfeld des Wuppertaler Ostens ist Online-Sein immer noch eine Qual, eine ziemlich langsame.
5: Gegebenenfalls noch eine Videokonferenz, dann ist es wirklich schwierig, es stockt. Es kommt zum Teil nicht mehr an. Und vom Streamen, sowas wie Fernsehen, Serien etc., muss ja auch immer mehr Datenvolumen durch die Leitung. Das funktioniert an manchen Abenden gar nicht mehr.
4: Ein paar Straßen weiter wird die Glasfaserleitung gerade erst verlegt. Bei den gefrusteten Anwohnern ist aber schon alles da. Ihre Häuser sind längst angeschlossen. Aber freigeschaltet wird die Glasfaserverbindung nicht. Und das verstehen alle hier nicht. Sie hätten schon mehrfach und erfolglos versucht, den Kontakt zum Ausbauer herzustellen. Und das ist die Firma Greenfiber.
6: Dann habe ich eine schriftliche Antwort gekriegt, dass wir jetzt in der Freischaltungsphase seien. Bauarbeiten seien alle abgeschlossen und in Kürze würden wir jetzt mit Internet versorgt werden. Das ist jetzt 3 Jahre her.
4: Greenfiber sagt auf unsere Anfrage, die Datenhauptleitung, Fachbegriff Backbone, sei eins der Probleme.
7: Also wenn der Access nicht da ist, das heißt, wenn das Haus nicht angebunden ist, funktioniert nicht. Funktioniert der Anschluss nicht und der Backbone auch nicht da ist, geht es eben auch nicht. Beides muss da sein. Das gesamte System muss durchgängig funktionieren, also von dem Kraftwerk, von der Energieerzeugung bis zum Endverbraucher oder aber wie bei uns halt von dem internationalen Datenknoten in Frankfurt bis hin zum Endkunden.
4: Und kurz vor dem Endkunden gibt es im Boden viele weitere Knotenpunkte und die müssten alle einzeln verbunden werden.
7: Wir müssen uns wirklich von Knoten zu Knoten durch die Stadt durchhangeln. Das ist sehr, sehr kompliziert und leider sehr langwierig. Wenn das so wäre wie im Bilderbuch, dass man sagt, okay, wir haben Probleme und fahren da mal einfach hin und machen das. Es geht eben leider in einem städtischen Umfeld überhaupt nicht.
4: Prognose für Glasfaser im Wuppertaler Osten? Keine. Es wird dauern. Fakt ist, überall im Stadtgebiet hakt es beim Glasfaserausbau. Nach WDR-Recherchen hatten andere Anbieter zum Beispiel Probleme mit ihren Subunternehmern. Längere Zeit lagen Baustellen still. Deswegen ist Glasfaser jetzt auch für die lokale Politik ein großes Thema.
8: Insbesondere zum Beispiel aus der Lündenbeck, aus Vohwinkel, haben uns ähnliche Anfragen erreicht, dass sich beim Glasfaserausbau die letzten Jahre nicht mehr viel getan hat. Und das ist ein Riesenproblem, wo wir ran müssen.
9: Es macht mich auch unzufrieden und stinksauer, muss ich ganz ehrlich sagen. Insbesondere auch wegen der Hilflosigkeit, die ich selber in dem Amt dann auch in dem Moment habe. Ich habe Beschwerde-E-Mails bekommen, noch und nöcher.
4: Greenfiber will dranbleiben. Der Wuppertaler Glasfaserausbau aber sei nicht unproblematisch.
7: Wir sind mit dem Projekt in Wuppertal länger bis jetzt beschäftigt, als wir es kalkuliert haben. Und es wird auch teurer für uns. Also wir müssen einige Millionen Euro mehr ausgeben, als ursprünglich kalkuliert.
4: Und so wird das lange Warten aufs schnelle Internet hier erstmal weitergehen.
2: Und egal, wie lange es dauern wird, wir bleiben da auf jeden Fall dran. Kommen wir lieber zu einer echten Erfolgsgeschichte, wobei man sagen muss, von der Idee bis zum fertigen Projekt hat es auch hier über 10 Jahre gedauert. Alles begann mit einer E-Mail an die Deutsche Bahn. Wir wollen auf die höchste Eisenbahnbrücke Deutschlands klettern. Und zwar nicht nur einmal und nie wieder, sondern regelmäßig. Aus dieser Idee eines jungen Teams ist der Brückensteig an der Münchner Brücke entstanden. Eröffnet wurde er morgen vor 5 Jahren. Der Beginn einer absoluten Erfolgsgeschichte.
10: 107 Meter hoch. Ein Stahldenkmal zum Reinklettern. Das Unmögliche möglich gemacht. Der Brückensteig. Reinklinken zum Raufsteigen. Sören Waller hat den Brückensteig möglich gemacht. Mit seiner Firma betreibt er ihn. Und genug davon, auf die Brücke zu steigen, hat er auch nach 5 Jahren nicht.
11: Es ist auch so, dass es nicht abebbt, sondern im Gegenteil. Jedes Mal, wenn ich da oben stehe und in die Landschaft gucke, boah, das ist so ein tolles, erhabenes Gefühl. Das wird nicht weniger.
10: Mit ein paar Leuten aus seinem Team geht's hoch auf mehr als 100 Meter. 777 Stufen sind es rauf und runter. Fürs Brückenjubiläum wollen sie ein paar Videos für Social Media machen. Ganz oben, in der Mitte der Brücke, da sehen sie schon die Plattform.
11: Es ist immer ein besonderer Moment, einfach so diese manifestierte Erfüllung von Träumen und Wünschen. Also als wir damals erste E-Mail an die Bahn 2009 geschrieben haben, hätten wir irgendwie nie gedacht, dass wir irgendwann mal hier so eine Institution hinbekommen.
10: Das hier war vor mehr als 5 Jahren. Knapp 2 Monate vor der Eröffnung können wir für die Lokalzeit mit als Erste rauf auf die Brücke. Sören erzählt, Klettern in Deutschlands höchster Eisenbahnbrücke, das möglich machen, sei immer sein Traum gewesen.
11: Es wurde mir von vielen Leuten gesagt, das ist utopisch. Keine Chance, da irgendwie irgendwann mal eine Genehmigung zu bekommen. Aber das hat uns natürlich nicht abschrecken lassen, sondern die Idee war zu gut, um es nicht auszuprobieren.
10: Am Ende waren jahrelange Verhandlungen mit der Bahn erfolgreich. Ihr gehört die Brücke, auf die seit Eröffnung des Brückensteigs an die 75.000 Menschen geklettert sind. So etwas Ähnliches gibt es nur in Australien, an der Sydney Harbour Bridge. Dass ihre Idee gut sein würde, das war für das Brückensteig-Team klar. Wie gut aber, das konnten sie nicht wissen, nicht mal ansatzweise ahnen.
11: In erster Linie bin ich da unfassbar dankbar drauf zurück. Also ich meine, wir hatten ja die interne Wette in der Firma anlaufen, wenn wir zwischen Pressekonferenz und Eröffnung der Brücke, das waren so 6 Wochen ungefähr, wenn wir da 1.000 Gutscheine verkaufen, dann haben wir gesagt, dann fliegen wir nach Las Vegas.
10: Sie haben 1.000 Gutscheine verkauft, aber nicht in 6 Wochen, sondern in 2 Tagen. Nach Las Vegas sind sie trotzdem nicht gekommen. So viel Nachfrage hieß erstmal viel Arbeit. Das Team ist immer wieder erweitert worden.
12: Das erste Mal auf der Brücke war ich im November 25 und es war eine tatsächlich ähnliche Situation. Es hat vorher ziemlich geregnet und danach war es aber der schönste Moment überhaupt, weil sich genau wie jetzt die Nebelbänke aufgezogen haben und ich bin so dankbar, dass das so mein erster Moment am Brückensteig war.
10: Das bergische Wahrzeichen, ein Klettersteig. Was vor Jahren absolut undenkbar gewesen wäre, ist eine bergische Erfolgsgeschichte geworden. Und es sind vor allem Menschen aus der Region, die die Brücke aus der Nähe erfahren wollen, auch wenn es nicht wenige sind, die das Überwindung kostet.
12: Ich muss ehrlicherweise sagen, am spannendsten finde ich es, wenn Menschen Respekt vor der Höhe haben und sich diesen Brückensteig trauen. Die sind wirklich danach am Ende, kommen die runter und sind so happy, dass sie es durchgezogen haben, weil sie auch merken, dass das ein super Erlebnis ist, um da mal so mit der Höhe auch klarzukommen.
10: Und wer mag, kann auch über den Schwebebalken klettern. Eigentlich nur eine Notlösung, weil die Plattform in der Mitte nicht rechtzeitig fertig war.
11: Und was am Anfang erstmal nur so improvisiert gedacht war, wurde dann später zum absoluten Highlight für die Sensation Seeker, die diesen Brückensteig begehen.
10: Balken oder kein Balken, der Brückensteig ist ein besonderes Erlebnis. Sören schätzt, dass er schon mindestens 250 Mal oben war. Und dass noch viele Male folgen werden, steht für ihn außer Frage.
2: Und das darf man eigentlich heute noch gar nicht sagen, aber wir sagen es trotzdem, auch wenn morgen erst Geburtstag ist. Alles, alles Gute an das Team vom Brückensteig. Und wir können eigentlich direkt weiter gratulieren zum 80. nicht an meine Oma, sondern NRW. Nordrhein-Westfalen wird in diesem Jahr 80. Und für dieses schöne Jubiläum schauen wir im August 24 Mal nach NRW. Mit 24 Geschichten, die zwischen 0 und 24 Uhr spielen, denn NRW schläft ja eigentlich nie. Montag geht's los, hier in der Lokalzeit, mit der Stunde zwischen 0 und 1 Uhr. Nein, wir müssen dafür nicht gemeinsam alle nachts aufstehen. Wir treffen uns am Montag einfach um 19.30 Uhr wieder hier. Denn wir starten die Reihe hier bei uns in Wuppertal. Was uns sonst noch erwarten wird, es gibt schon mal einen kleinen Einblick. Und wenn Sie genau hinschauen, entdecken Sie auch, wo es bei uns hingehen wird.
13: Sonntag habt ihr eine Riesenfresse und heute geht nichts.
14: Da ja, leben tatsächlich Menschen, ja.
15: Hier lernt man auf jeden Fall auch Tetris zu spielen.
16: Dann hat man Tage, da ist jede Person ein Treffer.
17: Du glaubst ja wohl nicht, dass hier morgens ein Kind um 6 Uhr aufsteht, freiwillig.
18: Man hat sehr ländlich, man hat die Stadt.
19: Definitiv ist das wie eine Familie mit dabei.
20: Kürbis, ja, nicht Kürbis, Kürbis, ne?
21: Ich liebe es einfach, jeden Tag aufs Neue mit der Natur zu spielen.
22: Hier muss der sein, aber ich denke, der ist zugewachsen jetzt.
23: Stopp. Komm du mal in die Mitte.
24: Nordrhein-Westfalen ist nicht nur ein Bundesland für mich, sondern Nordrhein-Westfalen ist mein Zuhause.
25: Ja, das ist NRW für mich.
2: Vielleicht geht es Ihnen auch so, wenn Sie aus Hahn über die A46 fahren, also da auffahren. Ich persönlich fahre jeden Tag auf dem Weg zur Arbeit dran vorbei. Und ich habe mich schon immer gefragt, wie sieht es da eigentlich hinter den Kulissen aus? Es geht um die Hahner Felsenquelle. Die ist ja bekannt, eigentlich für ihr Sprudelwasser. Eigentlich. Wie die junge Generation so ist, die ist jetzt am Werk, hat sich einfach was Neues überlegt. Stefan und Max, die sind Teil des Familienunternehmens, kennen sich seit der Schulzeit, sind Schwippschwager, passt irgendwie zu dem, was die beiden jetzt gemeinsam machen. Die sind nämlich Geschäftspartner ihres eigenen Start-ups, nicht für Sprudelwasser, sondern für Limo. Und die ist so regional, die gibt es tatsächlich exklusiv nur in NRW.
26: Stefan? Max?
27: Wir erklären mal die Basics. Cola oder Limo?
28: Eher Limo.
29: Ich bin auch eher Limo.
27: Und wenn Limo, Zitrone oder Orange?
28: Ich bin eher bei Orange.
29: Ich bin bei beiden.
27: Und Wasser, still oder laut?
29: Auf jeden Fall laut. So viel wie geht.
28: Für mich still.
27: Machen sich solche Trinkgewohnheiten auch im Job bemerkbar?
29: Also ich würde sagen, ich bin schon eher der Lautere und Impulsivere, während der Max dann eher der Denker ist und nochmal sagt, komm, wir denken jetzt nochmal drüber nach, wir gehen noch eine Schleife, während ich schon irgendwie mit den Hufen scharre und sage, lass uns doch erstmal anfangen mit der Umsetzung und dann können wir die Probleme noch, die lösen wir dann eh.
27: In die Sprudelfabrik, die Stefans Opa 1950 gekauft hat, sind beide nach dem Studium eingestiegen. Das ist ihr sicheres Standbein und hat an super heißen Sommertagen Vorfahrt. Hier haben sie für ihr Start-up Erfahrungen gesammelt.
28: Genau, wir setzen ganz bewusst auf Glas-Mehrwegflaschen, die bis zu 50 Mal wieder befüllt werden können.
30: Das sind quasi die Altersringe?
28: Genau, die sogenannten Scuffing-Ringe zeigen eben, wie alt die Flasche ist. Man sieht da ganz genau, wie oft die schon benutzt wurde.
27: Zu haben ist ihr Produkt nur in NRW, um Transportkosten gering zu halten. Ihr Logo auf den Kästen? Fehlanzeige. Dafür viel Buntes. Gemeinsam mit anderen Getränkeherstellern haben sie sich auf Einheitsgrößen und neutrale Kästen verständigt. So könne die Flasche überall in Deutschland abgegeben und wieder benutzt werden und müsse nicht zwingend, wie sonst üblich, zum Hersteller zurück. Nachhaltig und nicht eitel.
28: Wir verzichten hier ganz bewusst auf eine schöne Individualkiste und auf Branding.
29: Weil für uns das Credo ist, dass wir das Geld lieber in Projekte stecken wollen, die dem Klimaschutz helfen.
27: Eine 250.000 Euro haben sie schon zusammen. Für Brunnen in Afrika und vor allem für Naturschutz vor der Tür.
28: Wir spenden 1 Euro pro Kasten von unseren Limonaden für regionale Klimaschutzprojekte.
0: und investieren dann in verschiedene Themen, unter anderem zum Beispiel Aufforstung oder Waldschutz, aber auch Klimabildung. Wir vergeben auch Stipendien im Bereich Nachhaltigkeitsmanagement oder unterstützen zum Beispiel Cleanups, die sich um saubere Umwelt kümmern.
27: Zusammen raus in die Natur sind sie schon immer gerne. Wer die Richtung angibt, ist nicht immer klar. Immer öfter ist es die ganze Familie. Die Buddies sind mittlerweile nämlich sogar verwandt als Schwippschwäger.
0: Ja, kann man so sagen.
1: Kann man nicht ja. So sagen, ist so.
0: Genau. Ich bin auch mit der Schwester von seiner Frau verheiratet und deswegen sind wir Schwippschwager inzwischen.
29: Ist schon ein bisschen komisch, wenn man irgendwie merkt, so okay, ich bin der Onkel seiner Tochter, er ist der Onkel meiner beiden Töchter. Also ist schon, ja.
27: Ja, das ist dann wohl tiefe Verbundenheit, aus der zukunftsweisende Ideen nur so sprudeln.
2: Da kann man sich guten Gewissens doch nachher so ein Spaßgetränk öffnen, oder? Welche Apps haben Sie eigentlich so auf dem Smartphone? Wie viele? Viel Unnötiges wahrscheinlich auch. Oder bei mir ist es zumindest so. Aber diese App, um die es jetzt geht, die könnte bahnbrechend sein für Menschen, die Angehörige pflegen. Eine App auf dem Smartphone, die soll nämlich pflegende Angehörige entlasten. Im Oberbergischen Kreis soll bald ein neues System dafür getestet werden. Eine App mit künstlicher Intelligenz, die die Pflege tatsächlich leichter machen soll.
3: So sieht sie aus, die App Teres. Sie soll pflegenden Angehörigen schneller Unterstützung bieten. Mit der App können Betroffene ihre Pflegesituation einschätzen lassen. Die KI unterstützt dann die Beratungsstellen dabei, passende Hilfsangebote zu finden. Erprobt wird das System jetzt in Köln-Rotenkirchen, in Bergneustadt, Gummersbach und Lindlar. Runterladen kann man die App jetzt schon. Dabei fließen auch die Erfahrungen der Nutzerinnen und Nutzer in die Weiterentwicklung ein. Das Pilotprojekt soll zeigen, wie digitale Unterstützung die Pflegeberatung sinnvoll ergänzen kann.
2: Was ziehe ich an? Ich finde, das ist bei dem Wetter noch schwieriger als sonst. Ich habe mich heute für dieses sommerliche Outfit entschieden. Ist, glaube ich, ganz wetterkompatibel. Grau geht nicht, man sieht Schweißflecken zu sehr. Kurze Hose geht nicht im Büro. Was also anziehen? Kluge Köpfe aus der Region, die haben sich was überlegt. Kühlende Mode, so sieht sie aus.
4: Michael Kampe ist Professor an der Düsseldorfer Akademie für Mode und Design. Außerdem entwickelt er Produkte für einen sehr großen Wäschehersteller. Aktiv kühlende Kleidung gibt es nicht. Wie luftig man sich fühlt, macht das Material aber sehr wohl aus, sagt er.
5: Wie bei diesem Beispiel, was wir im Hintergrund sehen. Da ist zum Beispiel Sorona mit eingearbeitet. Das kommt aus der Maisstärke und führt dazu, dass Feuchtigkeit schneller herausgetragen wird. Und dadurch vermittelt es das Gefühl, als würde es kühlen. Und haben eine kleine Beimischung von Polyester drin. Wenn das in einer schönen Mischung ist, auch wie bei diesem Beispiel mit Maisstärke eben noch mit reingearbeitet, dann kann es dazu führen, dass die Feuchtigkeit schneller nach außen transportiert wird und dadurch nicht dieses Gefühl, es klebt jetzt an mir.
4: Der Prof selbst schwört auf 100% Baumwolle und Feinripp.
5: Das ist so ein klassisches Layering, also so ein Schichten über Schichten, wo man erstmal denken könnte, boah, je mehr Schichten übereinander trage, desto wärmer wird es ja eigentlich, aber es ist das Gegenteil.
4: Übrigens, er geht gerne auf Konzerte und Festivals. Ein Shirt aus diesem Plastik, da wäre der Spaß schnell vorbei.
5: Lässt überhaupt keine Luft durch. Leinen ist toll, Hanfmischungen in dem Material sind super, die direkt darauf abzielen, dass sie die Kleidung am Körper, die Wärme, die am Körper entsteht, richtig raustragen können.
6: Bikini für die Frau auch gut?
5: Bikini geht immer.
4: Genau, Bademode, das ist das Stichwort für die balinesisch angehauchte Kollektion von Janine Hallene. Ihre Kleider können wie ein Bikini in den Koffer gestopft
6: Janine,
4: werden.
6: Das knuddelt doch jetzt auf dem Weg in Urlaub.
7: Nee, das knuddelt nicht. Genau das ist der USP unserer Marke. Du holst das hier raus und es ist eben nicht geknubbelt. Also es ist eigentlich prima für die Urlaubszeit. Tatsächlich ist es auch so entstanden, weil ich sehr viel gereist bin und es mich immer furchtbar genervt hat, dass immer alles geknittert aus dem Koffer kommt.
6: Was ist das für ein Material, so knitterfrei?
7: Ja, das ist Polyester mit einem hohen Stretchanteil. Also eigentlich sowas wie Badeanzugstoff, würde ich sagen. Es hat sehr lange gedauert, bis wir da hingekommen sind zu diesem Stoff. Und das ist auch sehr angenehm und kühlend auf der Haut. Also jetzt gerade für die kommenden Sommertage eigentlich perfekt.
4: Auch praktisch wie ein Badeanzug können die Kleider mal ebenso im Waschbecken frisch gemacht werden und sind nach ein paar Minuten wieder parat für den nächsten sommerlichen Einsatz.
7: selber Werberin und hatte aber einfach den Traum, wirklich mal etwas zu entwerfen, was die Frau wirklich braucht, was uns ganz viel Zeit spart. Bügeleisen braucht man nämlich jetzt nicht mehr, weil es knitterfrei ist. Aber eben auch was auf allen Wegen begleitet und eben was vielfältig einsetzbar ist. Also am Strand, aber eben auch ganz schnell mal mit einem High Heel für den Abend.
4: Über 10 Jahre hatte die Unternehmerin ihre Wash-and-Wear-Idee schon im Kopf. Tochter Amira ist 9 und arbeitet aus Spaß mit. Sie malt jetzt schon Muster für die nächste Kollektion.
8: Ja, ich freue mich schon, wenn ich sehe, wenn so andere Leute das anhaben, wie das dann auch aussieht und wie ich das so gezeichnet habe, dass das dann alle sehen.
4: Extrem atmungsaktiv oder gleich Bikini-Stoff. Im Kampf gegen die Hitze gibt es modische Helfer.
2: Gott sei Dank gibt es die. Morgen pilgert wahrscheinlich wieder ganz NRW nach Köln. Da erwarten die nämlich 5 Tonnen Feuerwerk, ein Lastschiff und tausende einzelne Abschüsse. Sie wissen wahrscheinlich schon, worum es geht. Morgen Abend finden wieder die Kölner Lichter statt. Und wie das so ist bei diesen Mega-Events, die Vorbereitungen dafür, die laufen schon jetzt auf absoluten Hochtouren. Im Nilehafen wird geschraubt, programmiert und aufgebaut. Verantwortlich dafür ist Cheffeuerwerker Georg Aleph. Und die ganze Familie packt direkt mit an.
9: Während hunderttausende Menschen morgen Abend 30 Minuten Feuerwerk sehen werden, arbeitet Georg Aleph mit seinem Team tagelang daran, dass jeder einzelne Schuss sitzt. Immer schwingt der Gedanke mit, dass hoffentlich alle Verbindungen funktionieren, dass kein Fehler beim Aufbau übersehen wird. Beruflich ist es für ihn vermutlich die wichtigste Woche des Jahres.
10: Anspannung ist jetzt und diese Vorfreude, wie man das vielleicht so hat, die stellt sich eigentlich erst nach dem Feuerwerk ein. Also ich bin immer on fire und kann nicht sagen, dass die Anspannung dann aufhört.
9: Neben seinem Team unterstützt ihn die eigene Familie auf dem Schiff. 2 Söhne sind mit dabei und seine Frau Brigitte packt kräftig mit an. Auch sie ist erfahrene Pyrotechnikerin. Wie ist das mit dem eigenen Mann und auch mit den Kindern zusammenzuarbeiten?
11: Ja, das ist immer wieder schön, wie die Kinder auch mit integriert sind und wie sie tief in dem Thema drin sind. Pyrotechnik begeistert sie genauso wie eben ihr Vater. Und ich bin auch eben auch begeistert dabei.
9: Max, einer der beiden Söhne, ist gerade dabei, die Zünder der einzelnen Bomben anzubringen. Auch er ist positiv feuerwerksverrückt. Der 28-Jährige genießt es, mit seinem Vater zusammenzuarbeiten.
12: Dadurch, dass ich das jetzt schon so häufig gemacht habe, eigentlich ganz schön, erfüllt es mich eigentlich auch mit Stolz, muss ich sagen. Besonders der Kölner Lichter, weil das so sein Projekt ist und ja, macht Spaß.
9: Fast 5 Tonnen Feuerwerk finden ihren Platz im Bauch der MS Callisto. Normalerweise transportiert das Schiff Sand, Schrott oder Kohle über den Rhein. Morgen wird die MS Callisto wohl zur spektakulärsten Abschussrampe Deutschlands. So sah das im vergangenen Jahr aus.

0: Im Vorfeld solch eines Feuerwerks verbringen die Pyrotechniker Stunden zwischen Zündleitungen, Abschussrohren und Checklisten. Für Familie Aleph gehören solche Aufbautage einfach dazu. Diese intensive Zusammenarbeit mit seiner Familie möchte der 65-Jährige nicht missen.
1: Ach, eigentlich ist es toll. Ne? Ich meine, ich bin ein absoluter unverbesserlicher Familienmensch. Die Familie trägt mich. Sie schaut aber ab und an auch mal kritisch auf mein Tun, sagen wir mal so sagen. Und die hält mich auch zurück, wenn sie meinen, dass es mir schlecht geht. Eigentlich ist das gut.
0: Wenn hier im Nieler Hafen heute die letzten Kabel angeschlossen sind, geht es für die MS Callisto morgen Abend auf den Rhein. Zwischen Hohenzollernbrücke und Bastei wird aus tagelanger Präzisionsarbeit schließlich ein Feuerwerk von rund einer halben Stunde. Für die Besucher ist es immer wieder Magie. Für Familie Aleph der Moment, in dem sich die Tage voller Konzentration hoffentlich auszahlen.
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2: Und ob Sie da morgen lieber einen Schirm mitnehmen müssen oder es so schön bleibt wie die letzten Tage, schauen wir gleich drauf. Erstmal bedanke ich mich für dieses wunderschöne Wetterfoto, was wir zugeschickt bekommen haben von Dagmar Brandt, Mohn auf Getreide. Danke fürs Zuschicken. Und so geht's weiter mit dem Wetter. Die Nacht bleibt erstmal trocken, Temperaturen gehen zurück auf 17 bis 14 Grad. Wenige Wolken sind am Himmel, die haben aber erstmal keinen Regen mit dabei. Morgen starten wir dann in ein prächtiges Wochenende, das kann man wirklich so sagen. Viel Sonne, nur hier und da ein paar harmlose Wolken. Schon morgen Vormittag gehen die Temperaturen rauf auf 20 bis 24 Grad. Am Nachmittag steigen die Temperaturen, aber nicht unangenehm, ich würde sagen, auf die perfekten 24 bis 27 Grad. Besser geht's doch nicht. Dazu Sonnenschein den ganzen Tag. Am Sonntag geht's ähnlich weiter. Viel Sonne. Es wird allerdings wieder etwas wärmer mit maximal 30 Grad. Und auch die neue Woche startet warm. 32 Grad, schon Mix aus Sonne und Wolken. Und am Dienstag erwarten uns dann die nächsten Schauer oder auch die nächsten Hitzegewitter. Wir werfen noch einen Blick auf die kommenden Tage und da sehen Sie es, die Temperaturkurve geht langsam wieder runter und es bleibt uns eigentlich ein schöner sommerlicher Mix aus Sonne, Wolken, ab und zu auch mal dem ein oder anderen kühlenden Schauer ist mit dabei. Schöne Aussichten fürs Wochenende, dahin verabschiede ich mich jetzt auch. Wir sehen uns am Montag hier wieder, jetzt im WDR für Sie die Tagesschau und danach meine Heimat, mein Verein Duisburg und der MSV. Wir sehen uns Montag, machen Sie es gut und tschüss.
4: Extrem niedrige Pegel auch im Ruhrgebiet, nur nicht am Rhein-Herne-Kanal. Denn der hat wegen der Schleusen einen fast konstanten Wasserstand und ist ja ein künstlich angelegtes Gewässer. Deswegen heißt es hier aktuell freie Fahrt für alle Schiffe.
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4: Zum Wochenendspurt sage ich ganz herzlich willkommen, schönen guten Abend. Gestern und heute Nacht hat es ja zumindest mal wieder ein bisschen geregnet, aber die wenigen Tropfen reichen natürlich nicht aus. An vielen Stellen ist es schlichtweg zu trocken und die Pegel sind teilweise außergewöhnlich niedrig. Am Rhein-Herne-Kanal ist die Situation aber anders, aus unterschiedlichen Gründen.
6: Es sieht so aus, als würde der Rhein-Herne-Kanal aus allen Nähten platzen. So viel Wasser ist drin. Tatsächlich Kanal voll oder scheint es nur so? Solche Turbinen müssen über die Wasserwege von Mülheim und Duisburg in den Norden, auch über den Rhein. Und da sieht es ja im Moment so aus. Bei Siemens Energy Mülheim hat man natürlich ein Auge auf die kritische Lage.
7: Naja, das ist schon ein andauerndes Thema, wenn man hier, oder wir produzieren auch in Duisburg direkt, die Kompressoren, die müssen über die Wasserstraßen transportiert werden. Das heißt, wir sind schon auf die Wasserwege angewiesen, deswegen die logistische Planung im Vorhinein.
6: Das heißt, Siemens Energy hat Zeitverzögerungen eingeplant, um schwere Güter vom Ruhrgebiet über den Rhein in den Norden zu bringen. Der Kanal hingegen führt nicht gerade wenig Wasser, auch in Essen am Hafen. Wir sind bei der Wasserschutzpolizei. Wie ist das nun mit dem Rhein-Herne-Kanal?
8: Ja, im Kanalbereich haben wir keine Probleme, weil die westdeutschen Kanäle, oder prinzipiell alle Kanäle, künstliche Bauwerke sind, künstliche Wasserstraßen sind. Da findet eine Wasserbewirtschaftung statt. Das heißt, wir haben die Schleusen. Die Schleusen sind praktisch wie Stauwerke. Man spricht dann von Haltung zwischen den Schleusenbereichen. Und da wird konstant das Wasser gehalten.
6: Solche Turbinen wiegen 300 Tonnen. Sollte sich die Lage noch verschärfen, könnte das Mülheimer Unternehmen vielleicht doch zum Transport auf die Straße ausweichen?
7: Über die normalen Straßen, das ist kein Thema. Dafür sind die Dampfturbinen zu schwer. Ja. Können teilweise nicht über Brücken transportiert werden. Das heißt, wir sind schon auf die Wasserwege angewiesen.
6: Siemens Energy ist aber bisher noch nicht alarmiert, ist in einer günstigen Lage. Denn der Transport der Fracht geht rein abwärts, also Richtung Norden zu den großen Häfen. Und da führt der Rhein fast normal Wasser, weil es dort mehr Zuflüsse gibt. Und die Kanäle im Revier? Sollte es so heiß bleiben, könnte bald auch hier der Pegel ein wenig sinken. Aber bisher zeigt sich auch die Wasserschutzpolizei am Hafen in Essen alles andere als beunruhigt.
9: Wie tief ist denn das Wasser hier?
8: Also eine durchschnittliche Wassertiefe, man kann sie ganz genau mal sagen, zwischen 3,50 Meter und 4 Meter. Die Schiffe sind in der Regel 2,80 Meter abgeladen, heißt, gehen ins Wasser hinein. An manchen Stellen etwas weniger. Und das reicht für die hier verkehrende Großschifffahrt auch erstmal so aus.
6: Während in südlicher Richtung der Rheinpegel so niedrig wie nie zuvor ist, sind wir im Ruhrgebiet in einer guten Situation. Die zahlreichen Schleusen sorgen für einen fast immer gleichen Pegel. Und das halten wir noch einen guten Sommer lang durch.
4: Weg vom Kanal, nochmal hin zu den Flüssen. Da sind eben viele Pegel extrem niedrig. Wir haben es gehört und es ist eine der Meldungen in diesen Tagen. Auch die Ruhr hat im Moment außergewöhnlich wenig Wasser. Deswegen gibt es aktuell auch einen Appell des Ruhrverbandes an alle Angler. Gleich mehr dazu. Wir starten aber mit dem Blick auf die Ruhr selbst und auf die Talsperren.
10: Hohe Temperaturen und zu wenig Regen. Auch in der Ruhr sinkt deshalb der Pegel. Jetzt im Juli sind zum Beispiel nur 20% der üblichen Menge Niederschlag gefallen. Weil der Ruhrverband aber ständig Wasser aus den Talsperren im Sauerland nachfüllt, ist die Trinkwasserversorgung aus dem Fluss für die Menschen im Ruhrgebiet gesichert.
11: Den Talsperren des Ruhrverbands fließt jederzeit Wasser zu. Das ist eine gewisse Menge und wir geben jederzeit Wasser ab. Und diese Menge, die wir abgeben, ist aktuell 8-mal so hoch wie die, die oben reinfließt. Das heißt, der Talsperrenfüllstand geht natürlich massiv runter, weil wir viel mehr Wasser abgeben, als den Talsperren zufließt.
10: Allerdings geht es den Fischen wetterbedingt nicht so gut. Besonders Raubfische wie etwa Hechte sind gefährdet. Zwar verenden noch nicht so viele Tiere wie bei der letzten Hitzewelle vor einem Monat, dennoch richtet sich der Ruhrverband an die Angler wegen der hohen Temperaturen im Wasser.
11: Dadurch sinkt der Sauerstoffgehalt im Gewässer. Das ist für Fische, je nach Art der Fische, ein mehr oder minder großer Stress. Vor allen Dingen Raubfische kommen damit recht schlecht zurecht. Deswegen appelliert der Ruhrverband gemeinsam mit der Ruhrfischereigenossenschaft an alle Anglerinnen und Angler, derzeit nicht auf Raubfische zu angeln.
10: Wir fragen nach bei den Anglervereinen und erfahren, dass die dort organisierten Angler die Bitte des Ruhrverbands ernst nehmen. Außerdem versichert man uns, wer die großen Fische jetzt schone, habe noch in ein paar Jahren was zu fangen.
4: Jetzt noch mal zu den Vorwürfen, dass Mitarbeiter des privaten Rettungsdienstes Falk in Duisburg Fotos von Patienten gemacht und sie auch verhöhnt haben sollen. Darüber hatten wir ja schon berichtet. Und jetzt hat die Staatsanwaltschaft auf WDR-Anfrage mitgeteilt, dass sie in 4 Fällen die Ermittlungen aufgenommen hat. Auch das Unternehmen selbst hatte die Vorwürfe untersuchen lassen. Es habe sich um Vergehen Einzelner gehandelt. Ein systematisches Fehlverhalten liege nicht vor, heißt es da. Und jetzt schauen wir zur Westfälischen Hochschule nach Gelsenkirchen. Da haben sich Studierende und Dozenten zuletzt die Frage gestellt, was können wir tun gegen die Raumnot an Schulen? Denn die ist ja immer wieder ein Problem, auch bei uns im Ruhrgebiet. Dieser Prototyp hier soll jetzt die Lösung sein, eine Art Mini-Bürohaus made im Revier.
12: Viel Tüftelei und auch körperliche Arbeit stecken in dem Projekt Tiny House. Das ist eine wetterfeste Hütte, nachhaltig gebaut und isoliert aus einzelnen Modulen.
13: Wir bauen jetzt gerade hier das Seitenteil zusammen. Ich weiß nicht, ob ich das jetzt hier hinkriege, aber ja, so geht's. Das geht doch ganz super. Das ist jetzt die Decke zum Beispiel, der jetzt oben noch drauf kommt. Und dazwischen, zwischen dem Boden und dem Deckel, kommt eben hier unsere Schafwolle rein.
12: Ob Maschinenbauer oder Klimatechniker, an der Hochschule tüfteln viele am mobilen Minihaus, ursprünglich gedacht als externer Versuchsraum für die Uni.
9: Also wir versuchen jetzt aus diesem Tiny Office, in dem wir gerade sitzen, einen modularen Klassenraum entstehen zu lassen, die Tiny Class. Und dafür haben wir 2 Jahre lang Zeit, um vom Prototypen bis hin zur Marktreife zu kommen.
12: Der Klassenraum wird über den Fußboden geheizt. Dazu eine Klimaanlage, alles betrieben über Solarenergie. Klassenräume haben aber eigene Anforderungen.
14: Das heißt 2 Meter Breite hier. Und jetzt werden wir fürs Klassenzimmer noch breiter werden müssen. Ich denke mal so Richtung 3 oder 10 Meter, wahrscheinlich 10 Meter werden es, dass wir auf die 60 Quadratmeter insgesamt kommen.
12: Platz für rund 30 Schüler. In der Werkhalle werden Module gefräst. Den ganzen Bausatz fertigt dann eine Schreinerei. Ob recyceltes Material oder eine stabilere Variante, der Aufbau ist simpel.
14: Man sieht hier an diesem Prinzip, dass es sehr spack zusammenpasst. Und durch die Form dieser Verbinder ziehen sich dann auch die einzelnen Bauteile und Module zusammen, ohne dass man dafür ein Werkzeug braucht.
12: Von Schulen in Herne gibt es für externe Ausweichklassenzimmer schon Bestellungen. Bezahlt wird das über Fördermittel des Landes.
9: Wir haben jetzt sozusagen 24 Monate Zeit. Also müssen wir das Dalli-Dalli machen. Und dann am Ende des Projekts ist unser Ziel tatsächlich, dass wir das in groß haben, dass das sozusagen einmal getestet wurde, dass es sozusagen auf dem Schulgelände aufgestellt wird, dass Schülerinnen und Schüler entweder beim Aufbau helfen oder ob wir das hinstellen.
15: Das ist auch jedem Schüler zuzutrauen auf jeden Fall. Und das steigert natürlich einfach das Commitment mit dem ganzen Schulgebäude und sowas, dass man sich damit identifiziert. Ich habe selber was dran gemacht.
12: Die Idee zum Tiny House stammt aus England. Die Gelsenkirchner haben die Module einfach, wetterfest und nachhaltig gemacht. Das hat sich im Ruhrgebiet herumgesprochen.
14: Letztendlich waren wir selber immer wieder überrascht, mit was für Ideen potenzielle Kunden zu uns kamen und die sagten, wann können wir das Ding kaufen? Ich würde gerne XY eine Jagdhütte daraus bauen oder eine Gartenhütte.
13: Gab's wirklich.
14: Und wir so, nein, das ist eigentlich nur ein Versuchsträger für die Professoren, für ihre Versuche. Aber da diese Nachfrage nicht abbrach, haben wir uns dazu entschieden zu sagen, okay, lass uns mal gucken, ob man das auch wirklich privatwirtschaftlich irgendwie herstellen kann.
12: Vom Labor zum Tiny-Klassenzimmer. Das soll günstiger werden als übliche Container. Der Plan ist, daraus ein Start-up zu machen. So könnte aus dem Tiny-Projekt was Größeres werden.
2: Und es gibt noch mehr kreative Köpfe, die dieses Land prägen. 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
7: Jawohl, das also unsere neue Serie zum 80. Geburtstag von NRW. Jetzt gratulieren wir der Uniklinik Essen, denn die Frühchenstation dort hat jetzt ein internationales Zertifikat von der Weltgesundheitsorganisation und von UNICEF bekommen, als erste Klinik in Deutschland. Der Grund? Die Neonatologie gilt als besonders babyfreundlich. Klingt irgendwie naheliegend, doch da steckt viel Arbeit und auch viel Herzblut drin.
8: Das hier sind Hugo und Emil. Die zweieigen Zwillinge wurden 7 Wochen zu früh geboren. Mama Mona Gotthard hatte nicht die einfachste Schwangerschaft. Einige stationäre Aufenthalte im Klinikum, eine zu frühe Geburt. Sie hatte sich das anders gewünscht, eigentlich sogar in einem anderen Krankenhaus.
9: Weil man mal gehört hat, ja, die Uniklinik ist zu medizinisch, nicht familiär genug. Man versucht direkt Kaiserschnitt zu machen bei Zwillingen und hat keine Chance, natürlich zu gebären. Aber das kann ich alles überhaupt nicht bestätigen. Wir fanden, ja, ist hier sehr gut. Und es wurde auch alles dafür getan, unsere Wünsche zu erfüllen.
8: Ein Kriterium für das Zertifikat ist, dass man die Bindung zwischen den Eltern und Kindern stärkt. Zum Beispiel dadurch, dass sie auch in speziellen Tragen für Frühchen am Körper getragen werden können.
10: Und es ist extra für die Kleinen halt geeignet, weil wir das hier besonders schmal machen können, weil hier ja der Abstand noch nicht so breit wird beim Reifgeborenen.
8: Und damit die Bindung seit der ersten Minute aufgebaut wird, hat das Uniklinikum auch für die Geburt einen extra Geburtstisch.
11: Mit speziellen Tüchern. Der hat Wärme, der hat alle Möglichkeiten, die man für die Intensivversorgung von so einem Frühgeborenen braucht. Mit Überwachung, mit Atemunterstützung und allem drum und dran. Sodass wir eben nicht das Kind von der Mama trennen müssen.
8: Besonders babyfreundlich ist auch die Muttermilchbank. Hier wird die eigene Milch der Mutter mit Nährstoffen aufbereitet oder die Kinder bekommen gespendete.
11: Und das ist besonders für uns wichtig, weil Muttermilch per Industrie nicht nachgemacht werden kann. Da sind viele Abwehrstoffe drin, Wachstumsfaktoren, lebende Zellen. Und das schützt unsere Frühgeborenen, ist für die quasi wie ein Medikament.
8: Bei Familie Gotthard gibt es jetzt gute Neuigkeiten. Emil und Hugo können bald nach Hause.
9: Also wir haben ja damit gerechnet, dass sie noch viel länger hier bleiben müssen. Als wir dann gehört haben, dass es vielleicht doch früher nach Hause geht, ja, musste ich das ein oder andere Tränchen verdrücken. Und wir freuen uns sehr, wenn die... Ja, jetzt...

0: Hause kommen. Morgen hoffentlich, morgen
1: genau.
0: oder übermorgen.
2: Dann wollen sie endlich an und zur Ruhe kommen und als erstes einen gemeinsamen Spaziergang außerhalb des Krankenhauses machen.
3: Ja, alles Gute auf jeden Fall. Und bei uns im Studio ist Frau Professor Ursula Felderhoff-Müser, die Direktorin der Klinik für Kinderheilkunde 1. Erstmal an Sie auch nochmal herzlichen Glückwunsch. Was bedeutet Ihnen persönlich dieses neue Zertifikat?
4: Ja. Herzlichen Dank. Tatsächlich bedeutet das Zertifikat für mich ganz, ganz was Besonderes, weil wir sind ein ganz tolles Team, was das zusammen erreicht hat. Wir haben geschafft, dass bei uns jetzt die überwiegende Zahl von kranken Neugeborenen und kranken Frühgeborenen mit Muttermilch nach Hause geht. Und das ist für diese Kinder sehr, sehr gut, weil gerade für kranke Kinder ist das wie eine Art Medikament, wie eine Art Medizin. Also und daher sind wir da besonders stolz drauf, dass wir das geschafft haben.
3: Wie aufwendig war das und wie lange haben Sie dafür gebraucht, mit Ihrem Team auch?
4: Ja, also tatsächlich haben wir es ein paar Monate vorbereitet und dann aber noch mal 1,5 Jahre in die etwas härtere Phase gebracht, weil wir betreuen natürlich sehr viel kranke Kinder, wir betreuen auch kranke Mütter. Und da ist es natürlich besonders schwierig, dieses Stillen in den Vordergrund zu nehmen. Und tatsächlich war das eine gute Teamarbeit. Uns haben viele, viele Menschen sehr gut unterstützt und auch tatsächlich die Eltern und Familien, die das natürlich auch sehr dankbar angenommen haben.
3: Ja, wir haben es eben auch gesehen, es geht ums Stillen, es geht auch um die Nähe. Welche Punkte sind dann noch entscheidend in Klammern gewesen, damit Sie dieses Zertifikat bekommen konnten?
4: Tatsächlich war entscheidend, dass wir auch dokumentieren, dass wir uns anstrengen, das Stillen in den Vordergrund zu stellen und dass wir trotz kranken Kindern, kranken Müttern alles versuchen, damit es gemacht wird. Andersrum aber auch, es gibt Situationen, wo Kinder keine Muttermilch bekommen können, dass wir dann trotzdem da auch die Familien begleiten und ihnen zeigen, wie sie trotzdem alles tun, damit ihr Kind gut ernährt ist und damit sie vor allen Dingen gute Nähe zu ihrem Kind haben. Und wir haben natürlich auch eine Muttermilchspenderbank, die haben wir schon seit vielen Jahren. Und damit können wir eben sehr viele Kinder mit Spendermilch auch ernähren über die kritische Phase hinwegbringen.
3: Darüber haben wir hier auch schon berichtet, meine ich mich zu erinnern. Wie genau muss ich mir das vorstellen? Ist das so eine Art TÜV-Zertifikat? Also müssen Sie immer wieder diese Punkte beweisen sozusagen?
4: Genau, tatsächlich müssen wir alle 3 Jahre wieder zum TÜV. Das heißt also, es ist nicht so, dass wir jetzt ein schönes Gütesiegel haben und das uns an die Wand hängen und dann schlaffen wir ab. Nein, wir werden da sehr streng kontrolliert und für uns ist es auch tatsächlich in Fleisch und Blut übergegangen, das mit unseren Familien gemeinsam auch so weiterzuführen. Also wir haben jetzt 4 Wochen nach Zertifizierung trotzdem nicht das Gefühl, dass wir schon abschlaffen. Und damit ist es auch ganz gut, dass wir dann in 3 Jahren hoffentlich auch wieder weiter verlängert werden und unsere Frauenklinik dann auch
3: weiterhin erfolgreich betreiben. Noch ganz kurz die Frage, haben Sie noch was von Hugo und Emil gehört, die ja jetzt zu Hause sind?
4: Ja, tatsächlich. Die sind wohlbehalten zu Hause angekommen und auch richtig schwer geworden und ganz gesund.
3: Ja, prima. Sagt Frau Felderhoff-Müser, herzlichen Dank für Ihren Besuch bei uns und Ihnen alles Gute weiterhin für Ihre Arbeit und Ihrem Team natürlich auch.
4: Dankeschön. Dankeschön. Was gebe ich weiter?
3: Und Sie dürfen noch einen Moment bei uns bleiben, denn wir schauen nach Bochum. Auch da geht es bald ja wieder los in der 2. Fußball-Bundesliga. Doch das Besondere beim VfL bei diesem Saisonstart ist, er findet zum Teil ja auf einer Baustelle statt. Denn insgesamt 3 Jahre lang wird ja das Ruhrstadion an der Castroper Straße renoviert. Nicht ohne Diskussionen im Vorfeld, aber jetzt wird vor Ort kräftig malocht.
5: Die altehrwürdigen Flutlichtmasten im Ruhrstadion haben schon so manche Fußballschlacht beleuchtet. Der Fokus an der Castroper Straße liegt in den nächsten 3 Jahren aber erstmal auf Renovierung. Jede Tribüne wird nach und nach auf den neuesten Stand gebracht.
6: Wir wollen gucken, dass der Komfort im Stadion, also sowohl für die Sitzplätze als für die Stehplätze, Toilettenanlagen, Getränkeversorgung, aber auch Sicherheitsbestimmungen, dass das den Stand der Dinge, ich sage mal, wiederhergestellt wird und auch wir ein modernes Stadion präsentieren können.
5: Rund 90 Millionen Euro steckt die Stadt Bochum über ihre Tochtergesellschaft in den Umbau. Neben neuer Technik wird es auch ein Parkhaus und am Ende auch einen neuen zentralen Eingang im Ostbereich geben.
6: Hier ist alles sehr verdichtet. Man muss halt beim Bau sehr viel berücksichtigen, dass man nicht alle nur stört, dass wir den Spielbetrieb aufrechterhalten. So, das sind halt Punkte natürlich, die kosten Geld und wir wollen natürlich auch zusehen, dass wir die nächsten 30 Jahre dann nichts mehr reinstecken müssen oder jeweils neben der normalen Instandhaltung, also keine größeren Investitionen. Und darum fangen wir es einmal richtig an.
5: Das war zum letzten Mal vor gut 50 Jahren der Fall. Bochum war Anfang der 70er Jahre in die erste Bundesliga aufgestiegen und die Verantwortlichen des VfL hielten den Ausbau schon damals für unumgänglich.

0: Denn auf Sicht wären wir in der Bundesliga nicht mehr konkurrenz- und existenzfähig gewesen, weil die Einnahmen dieses traditionsreichen, gepflegten, aber doch immerhin antiquierten Stadions eben einen Kampf in der Bundesliga auf Dauer nicht einhalten konnten.
1: Zeitweise über 40.000 Zuschauer fanden danach im Ruhrstadion Platz. Heute sind es aus unterschiedlichen Gründen nur noch 26.000. Bald sollen es wieder 2.000 mehr sein. Trotzdem sorgen die Pläne bei den Fans für Diskussionen.
2: Ich denke mal, nach 50 Jahren muss ein bisschen was getan werden. Ob das jetzt 3 Jahre lang dauern muss und Dauerkartenplätze wegfallen für eine lange Zeit, weiß ich nicht. Aber ansonsten gibt es keine Alternative zum Stadion an der Kastrober Straße.
3: Ich finde es auf jeden Fall gut, dass mehr Leute Platz haben, dass die Sanitäranlagen geändert werden.
4: Da nochmal nachbessern und da nochmal nachbessern. Also ich persönlich halt von der Sache, die es eingestellt wird, an sich gar nichts.
5: Natürlich gibt es auch immer Meinungen, dass jemand meinen würde, es wäre woanders vielleicht besser aufgehoben, aber diese Entscheidung ist einvernehmlich zwischen Stadt, VfL, aber auch den Fans. Wir haben ja 2 Infoveranstaltungen gehabt, getroffen worden und ich glaube, es ist die richtige Entscheidung.
1: Der VfL-Familie stehen wohl ein paar mühsame Jahre bevor, aber am Ende soll es sich lohnen. Für den Vertreter des Bauherrn eine einmalige Gelegenheit.
5: Dass das Gefühl von der Kastropa, die Stimmung, dieses nahe Fußballgeschehen, dass das bleibt, aber auf einem Stand, wo man ganz sicher sagen kann, es ist modern, es ist komfortabel, aber trotzdem haben wir uns nicht entfernt von dem eigentlichen Fußballleben.
1: Und das soll sich in Zukunft dann möglichst auch wieder in der ersten Liga abspielen. Von neuer alter Kulisse, Anne Kastropper.
6: Und wir bleiben genau da in Bochum und wir bleiben auch noch kurz beim Fußball. Die Weltmeisterschaft ist gefühlt gerade erst vorbei. Da gibt es schon das nächste internationale Fußballereignis mitten im Ruhrgebiet. Denn morgen Nachmittag spielt der VfL Bochum im Testspiel gegen Sheffield United aus England. Und Jenny Kerkhoff hat mit unserem Team schon heute die Stimmung im Bermuda-Dreieck eingefangen. Denn da haben sich heute schon viele Fans getroffen.

0: Ein paar hundert Fans bringen sich hier gerade schon voll in Stimmung im Bochum am Bermuda-Dreieck. Wir stehen hier vor dem 360 und es wird gesungen, gegrölt und auch ein bisschen Bier getrunken. Die Fans von Sheffield United sind seit 12 Uhr hier und warten jetzt auf den Trainer und auf die Spieler, denn die können sie heute hier treffen, ihre Idole. Sie sind extra gekommen, um das Freundschaftsspiel hier in Bochum morgen zu sehen und heute ordentlich Party zu machen. How do you like it here?
1: I like it. It is a bit noisy though.
2: I love Bochum. Bochum and Sheffield are twinned. We have a twin city.
0: Ihr seid eine Partnerstadt, hast du gerade erzählt. Und was ist das Besondere hieran? So what's so special about Bochum and Sheffield?
2: Industry. We're all hard-working people. We are. Sorry.
0: No problem. Seine Kollegen ärgern ihn hier ein bisschen. Er hat aber gerade erzählt, dass Bochum und Sheffield eben vereint sind durch die Industrie. Das sind ehemalige Industriestädte und die hart arbeitenden Leute. Das wäre halt das, was sie hier wiederfinden und was ihnen auch

0: So, und jetzt kommen sie an. Der Trainer und seine Spieler von Sheffield United werden hier gefeiert wie Könige von den Fans, den Supportern, die extra aus England hier angereist sind. Da oben stehen jetzt der Trainer und die Spieler für eine Signierstunde. Die Fans können sich da ein Autogramm holen. Wir schaffen es aber nicht da hoch. Es ist einfach viel zu voll. Ein Interview mit Trainer und Spieler kriegen wir jetzt leider auch nicht, aber wir konnten gerade mal den Manager erwischen.
1: Yeah, I mean, it's a really big day for us, obviously.
2: Das ist ein wirklich großer Tag für uns. Wir haben uns darum bemüht, ein Spiel gegen den VfL Bochum zu organisieren. Dem Verein aus der Stadt, mit der uns eine lange gemeinsame Geschichte verbindet. Wir sind seit 1950 durch eine Städtepartnerschaft miteinander verbunden. Es ist ein Ereignis, auf das wir uns sehr freuen.
1: The two cities have been together for about, since about 1950 and been twinned. And it's something that we've really been looking forward to.
0: Hier wird auf jeden Fall noch ein paar Stunden weitergefeiert, haben die Fans mir gerade erzählt. Trainer und Spieler machen sich gleich aus dem Staub, weil die haben ja morgen noch ein wichtiges Spiel vor sich. Aber die Fans werden das gute Wetter und das leckere Bier hier auf jeden Fall noch ein bisschen genießen.
3: Jawohl, vielen Dank Jenny und allen. Viel Spaß heute Abend und natürlich auch beim Spiel morgen. Und das Ruhrgebiet hat jetzt einen neuen Radweg. Der IGA-Radweg ist rund 100 Kilometer lang und führt durch 10 Revierstädte. Darunter sind Duisburg, Essen und Herne. Er verbindet also die Ausstellungsorte der Internationalen Gartenausstellung 2027. Ausprobieren können wir ihn aber jetzt schon. Und im nächsten Jahr sollen die Besucher der IGA darauf klimaneutral unterwegs sein. Los geht es da ja am 23. April. Und auf so einer Radtour ist es auch immer gut, wenn man sich zwischendurch ein bisschen abkühlen kann, finde ich. Das Wochenende wird nämlich wieder ziemlich warm. Nicht so heiß wie zuletzt, aber trotzdem. Und passend dazu gibt es jetzt unseren coolen Ausflugstipp. Der kommt diesmal aus Bottrop, denn am Schloss Beck gibt es jetzt einen neuen Wasserspielplatz und der macht offenbar nicht nur den kleinsten Spaß.
4: Das ist mal ein Spielplatz, einer, den es so oft nicht gibt und erst seit ein paar Tagen geöffnet hat. Luis und Lara sind 3 Jahre und unsere Tester. Als erstes wird die Wassertemperatur professionell auf Eignung geprüft.
5: Und ist jetzt kalt oder nicht?
6: Geht
5: so?
6: Ja, geht.
5: Könnte man sich duschen, ne?
6: Ja.
5: Ja.
6: Nur wenn man Schwimmsachen anhat.
5: Ja, stimmt, hat man ja gar nicht, ne?
6: Ja, aber meine Mama hat Schwimmsachen.
5: Die Mama hat dabei?
6: Ja.
5: Wir können die Mama ja mal da drunter stellen.
6: Nein,
5: wie,
6: das
5: na?
6: Kann die gar nicht machen.
5: Warum?
6: Dann sind die nass.
5: Ja und?
6: Die Mama kann uns anziehen.
5: Ja, und die Mama darf sich nicht nass machen?
6: Nein.
5: Warum?
6: Weil die keine Schwimmsachen anhat.
4: So nämlich. Willkommen auf dem Wasserspielplatz Schloss Beck. Komischerweise sind hier nicht nur die Kleinen begeistert, auch die Erwachsenen sind plötzlich wieder im Kindesalter, probieren die einzelnen Wasserstationen aus und haben mächtig Vergnügen. Toll, was es hier alles gibt.
7: Also eine Wasserbahn, Eimer, ganz viele Eimer, Wasserrutsche, die ist sehr schön. Ein
5: Sprühnebel haben wir. Sollen wir mal rutschen gehen?
7: Nee, ich möchte nicht rutschen. Nee.
5: Sie das kriegen auch eine Cola von uns.
7: Nee, das ist mir zu kalt. Ich bin schon einmal nass geworden. Ich bin raus.
4: Einer, der sich traut, ist Luis, unser professioneller Kommentator in Sachen Wasserrutsche.
5: Macht die Spaß? Warum?
6: Ja.
5: Ja, aber warum?
6: Weil ich da gerne rutsche. Weil ich gerne rutsche.
5: Ja, wirklich?
6: Ja.
5: Da wird man mal nass, oder?
6: Ja, da wird man nass.
5: Und das ist schlimm bestimmt.
6: Ja.
5: Ja, willst du trotzdem versuchen?
6: Ja.
5: Okay, pass auf.
4: Dann wollte Luis uns eigentlich erzählen, wie es war. Aber Schwester Lara ist mit den Nerven am Ende Kopf gestoßen. Katastrophe.
5: Du bist gerutscht, was ist passiert?
4: Ach du lieber Gott, und jetzt?
6: Aua.
5: Ach, wenn du nochmal rutscht, ist wieder alles weg, glaube ich, oder?
6: Nee.
5: Da muss die Mama dir ein Eis ausgeben, ne?
6: Ja.
5: So, da haben wir die.
4: Weil Eis war ja schon immer gut gegen Beulen. 4 Jahre dauerte die Umsetzung des Wasserspielplatzes bei Schloss Beck. Der kostete 2 Millionen Euro und war bisher die größte Investition des Freizeitparks.
8: über 20 Stationen, wo wir Pumpen spritzen können, wo Kinder sich richtig austoben können. Der ganze Wasserspielplatz ist interaktiv gehalten. Sie können überall Knöpfe drücken, Pumpen auslösen und jede Menge tolle Effekte auslösen und sich gegenseitig nass spritzen.
4: Nach 2 Stunden sind die Dreijährigen aber gut eingeweicht.
5: Luis, was ist denn hier am besten eigentlich?
6: Wasserrutsche.
5: Und was noch?
6: Da. Bei der Wasserrutsche, wenn ich so rutsche, dann habe ich mir da weh getan.
5: Jetzt ernsthaft?
6: Ja.
5: Ist denn jetzt wieder alles verheilt?
6: Nein.
5: Nee.
4: Der Spielplatz ist täglich geöffnet und für Kinder von 2 bis 12 Jahren geeignet.
3: Ja, und da wird in den nächsten Tagen wahrscheinlich auch viel los sein. Ich habe es angekündigt, es bleibt ziemlich sommerlich hier bei uns im Ruhrgebiet. Wir gucken genau hin. Hier sind die Aussichten. In der Nacht sind nur wenige Wolken unterwegs. Teilweise ist es sternenklar. Vereinzelt gibt es auch Nebel bei 17 bis 14 Grad. Morgen starten wir mit viel Sonnenschein und nur wenigen Quellwolken in den Tag. Und so bleibt es dann auch bis zum Abend hin. Mit 13 bis 15 Sonnenstunden bleibt es

0: 20.15 Uhr nach der Tagesschau kommt dann Heimatflimmern. Meine Heimat, mein Verein, da geht es um den MSV Duisburg. Ihnen einen schönen und entspannten Abend bei uns im Ruhrgebiet und ein schönes Wochenende. Machen Sie es gut.
1: Man will das nicht glauben. Eine Frau in Soest gefangen als Sexsklavin über Monate. Gefoltert, erniedrigt und vergewaltigt von 4 Männern. In diesem Haus soll es passiert sein. Zum Glück hat es durch Zufall irgendwann ein Nachbar entdeckt.
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1: Schönen guten Abend. Wobei das schön mir heute Abend wirklich im Halse stecken bleibt bei der monatelangen Folterei, diesem Martyrium, das die 33-Jährige vermutlich hinter sich hat. 4 Männer stehen unter Verdacht, der jüngste gerade mal 16, der älteste mutmaßliche Haupttäter 29 Jahre alt, aufgeflogen erst nach Monaten durch Zufall und einen aufmerksamen Nachbarn. Was bleibt, ist fassungsloses Entsetzen.
3: In der kleinen Reihenhaussiedlung in Soest sprechen die Nachbarn nur noch vom Horrorhaus. Mehrere Monate sollen 4 Männer hier eine Frau wie eine Sklavin gehalten haben. Aufgeflogen war alles, als ein Anwohner im November vorigen Jahres die Frau halbnackt und gefesselt auf dieser Terrasse seines Nachbarhauses sah.
4: Er ist von der Nachtschicht gekommen und wollte noch mal in seine Garage gehen und musste dann halt durch den Garten. Und auf dem Rückweg hat er nur gedacht, was fummeln die da an den Balken draußen rum bei dem Abdach. Und dann hat er erst gemerkt, dass da jemand gefesselt am Balken hing. Und daraufhin hat er dann die Polizei gerufen.
3: Was sich im Lauf der Ermittlungen herausstellte: In diesem Haus soll die Frau von den Männern immer wieder grausam misshandelt worden sein. Nach WDR-Informationen schlugen sie die Frau brutal, spritzten sie mit einem Hochdruckreiniger ab, gaben ihr Kot zu essen und vergewaltigten sie. Zeitweise soll sie mit Handschellen im Keller an ein Heizungsrohr gefesselt worden sein. Am Landgericht Arnsberg wird den mutmaßlichen Täter nun im Oktober der Prozess gemacht.
5: Die Anklage richtet sich gegen 4 Personen, von denen 2 Jugendliche sind. 2 Personen befinden sich derzeit in Untersuchungshaft. Das Verfahren wird hier vor der Jugendkammer verhandelt.
3: Denn 2 der mutmaßlichen Täter sind nach WDR-Informationen 16 und 17 Jahre alt. Die anderen beiden, die in U-Haft sitzen, sind 24 und 29 Jahre alt.
5: Den Angeklagten werden verschiedene Taten zur Last gelegt, die im Einzelnen nicht jeden der Angeklagten betreffen. Unter den Vorwürfen finden sich teils gefährliche Körperverletzung, Handeltreiben mit Cannabis und Vergewaltigung.
3: In Soest leben nach Schätzungen etwa 30 bis 50 Frauen auf der Straße. Und sie seien besonders gefährdet, sagt Dieter Hohmann von der Wohnungslosenhilfe des Pertes-Werks in Hamm.
6: Es ist natürlich ein extremer Fall in dieser Situation. Typisch ist daran, dass Frauen sich in Abhängigkeitssituationen begeben. Sie sind abhängig von dem Mann, wo sie unterkommen können. Das zeigt sich unterschiedlich. Manche, wie in diesem extremen Fall, werden dann sexuell erniedrigt oder ausgebeutet.
3: Und es gibt immer häufiger Überfälle. So war im vorigen Herbst in Soest eine weitere obdachlose Frau, die in dieser Baumarktruine lebte, überfallen und vergewaltigt worden. Die Anwohner in der Soester Wohnsiedlung sind immer noch geschockt darüber, was in ihrer Nachbarschaft passierte.
4: Wir haben halt nichts so weit mitbekommen. Das ist schon blöd. Sonst hätten wir eher helfen können.
1: Tja, aber solche Taten werden leider und natürlich bewusst im Verborgenen begangen. In diesem Fall war es einfach der Zufall, der geholfen hat. Und es wird uns noch lange beschäftigen. Viele Fragen müssen da noch geklärt werden. Tja, und da mutet das, was nur wenige Meter weiter am Soester Wahrzeichen der Wiesenkirche passiert ist, fast schon harmlos an. Aber auch da gab es heute zu Recht ziemlich viel Aufregung. Auf einen der beiden Türme sind heute Morgen nämlich 2 Menschen geklettert. Das ist natürlich strengstens verboten.
7: Kurz vor Sonnenaufgang haben Nachbarn auf diesem Kirchturm 2 Menschen herumklettern sehen, und zwar mit einem Selfie-Stick. Das spricht dafür, dass es sich bei den beiden um Profikletterer, sogenannte Roofer, handeln könnte. Sie klettern ungesichert hohe Bauwerke hoch für den gewissen Adrenalinkick. Unverständnis bei Polizeipressesprecher Marco Baffacinelli.
8: Ich glaube, das spricht für sich, wenn man sagt, so auf ungesichert auf Kirchtürme zu klettern, ist natürlich eine Gefahr. Eine Gefahr für deren Leben. Vielleicht sind andere gefährdet, wenn man runterfällt, wenn Trümmerteile runterfallen von dieser Kirche. Die ist historisch, das ist nicht gesichert und ja, es ist lebensmüde, es ist verrückt.
7: Mehrfach ist die Feuerwehr mit einer Drohne um die Kirchtürme geflogen. Laut Polizei sind die beiden dann wohl in der Kirche verschwunden. Auch dort konnten sie

0: nicht gefunden werden. Jetzt wird Anzeige erstattet, denn die Unbekannten sollen wohl einige Fenster in der Soester Wiesenkirche kaputt gemacht haben.
1: Tja, wir bleiben mal im Kreis Soest. Das Unwetter gestern war kurz und vor allen Dingen stürmisch, und überrascht wurde vor allem eine Gruppe junger Leute, die am Möhnesee unterwegs waren, als dieser Baum hier plötzlich umkippte. Zwei Männer wurden schwer verletzt. Da hatten wir gestern in der Lokalzeit auch schon erste Bilder. Bleibt die Frage, ob dieser Unfall hätte verhindert werden können.
2: Wie es den beiden Männern geht, ist nicht bekannt. Sie waren in der Nähe der Taucherbucht am Möhnesee, als das Unwetter aufzog. Ein Fremdverschulden schließt die Polizei aus. Zuständig für den betroffenen Bereich ist der Ruhrverband. Dort beruft man sich auf Bundes- und Landesgesetze, nach denen das Betreten von Wäldern auf eigene Gefahr erfolgt. Ein umstürzender Baum sei eine typische Gefahr, wenn man sich im Wald aufhält. Zudem sei der Sturm angekündigt gewesen. Das Unwetter hat auch in anderen Teilen von Südwestfalen für zahlreiche Einsätze gesorgt. Im Märkischen Kreis waren es 30 innerhalb von einer Stunde. Verletzt wurde niemand. Gut zu tun hatten auch die Feuerwehren im Kreis Siegen-Wittgenstein. An einem Bahnübergang in Erntebrück war ein Baum umgestürzt. Die Strecke ist inzwischen wieder befahrbar.
1: Ja, zum Glück ist das Unwetter längst durch, auch wenn es heute noch so das ein oder andere Gewitter gegeben hat. Aber auch über Burg Altena ist wieder Ruhe. Und da haben wir unseren Tipps vorgestern ja schon verraten, dass da Anno Tuck gefeiert wird. Die Burg sich in eine Welt voller Ritter, Drachen und Mittelalter-Fantasie verwandelt. 17 Uhr war Start. Isabel Zillmer ist live da. Isabel, hast du dich schon verzaubern lassen?
3: Ja, tatsächlich habe ich das, Michaela. Ich war ja schon öfters hier auf der Burg Altena und normalerweise finde ich, es ist eher so ein ruhiger Ort, wo man ja auch die Ausstellungen besucht. Aber hier ist heute so viel Leben, so viele Fabelwesen, so viele Ritter. Also hier ist ordentlich was um mich herum los. Hinter mir ist eine Bühne, wir sind immer zwischendurch ein paar Shows. Gerade die Show Ein Drachenbaby schlüpft, war natürlich für Kinder das Highlight. Was ich aber toll finde, sogar einige Besucher sind verkleidet. Ich habe gerade diese beiden hier kennengelernt, Armin und Dioba. Eigentlich aus dem Rheinland, aber sie wohnen mittlerweile in Kirsbach, haben sie mir verraten. Ich würde sagen Burgfräulein, und sie haben gesagt durstiger Wanderer. Ja. Warum haben sie sich verkleidet?
4: Ja, einmal weil Verkleiden total Spaß macht, so ein bisschen in eine andere Rolle auch zu schlüpfen. Und dann natürlich in diesem Ambiente hier, das ist einfach zauberhaft.
3: Sie sind zum ersten Mal hier, haben sie mir gerade schon verraten. Wie ist so der Eindruck?
5: Sehr, sehr schön. Also wir sind beeindruckt von der Burg. Das ist gigantisch. Wir wollten auch gleich noch mal irgendwann hochgehen auf den Turm, weil das ist einfach super interessant hier.
3: Und fühlen Sie sich ein bisschen wie im Mittelalter?
4: Ja, aber auch diese Atmosphäre mit den Kindern finde ich total toll. Also die sind ja voll im, man merkt so richtig, die sind in der ganzen Szene drin. Unten waren die Jongleure und die Kinder gehen voll mit und das macht total Spaß. Und dass es hier noch nicht so voll ist. Ich glaube, morgen wird es hier voller sein.
3: Das glaube ich auch, ja. Aber wir wollen diese Eindrücke jetzt auch mal teilen, denn wir haben hier heute schon mal einige schöne Bilder eingefangen. Und da war auch ein spektakulärer Ritterkampf.

0: Ja, hier ist wirklich einiges los. Und einen der Darsteller habe ich jetzt auch mal extra hier mir fangen können, weil Sie sind ja sehr gefragt, muss man sagen. Ritter Kai Stiegler. Ist bei dem Wetter nicht schon ein bisschen warm in so einer Ritterausrüstung?
1: Man muss es gewohnt sein, das ist das eine. Das zweite ist, wenn man eh für gewöhnlich draußen arbeitet, dann ist man das noch wieder ganz anders gewohnt. Ich persönlich habe bei diesem Wetter noch überhaupt keine Probleme. Man kann es sich aussuchen. Entweder man hat 35 Grad und rostet von innen oder es regnet und man rostet von außen.
0: Aber ich
1: und so ist es noch wirklich schön.
0: Wie viele Fotos haben Sie heute gemacht? Haben Sie gezählt?
1: Nein. Das kann man von vornherein vergessen. Das geht ja schon damit los, dass viele Leute es gar nicht zeigen, wenn sie fotografieren. Aber es sind bis jetzt schon bestimmt 50 bis 70, von denen ich weiß.
0: Ja, wunderbar. Ich wünsche noch ganz viel Spaß. Danke. Und jetzt mache ich noch mal einen kleinen Schwenk rüber zur Veranstaltungsmanagerin Michelle Wolzenburg. Es ist jetzt das vierte Mal Anno Tuck. Sie machen immer eine Zeitreise hier auf der Burg. Ja. Was gibt es denn noch für ein Highlight am Wochenende? Was geht ja noch Samstag, Sonntag weiter?
2: Also heute Abend gibt es auf jeden Fall erstmal noch die Feuershow, die natürlich auf dem Burgambiente hier mit der Beleuchtung nochmal besonders schön ist. Die haben wir auch morgen Abend nochmal. Am Sonntag lohnt es sich dann nicht mehr, weil da ist es dann schon hell. Ansonsten haben wir ab morgen auch noch die Mittelalter-Folkband Pestilentia hier. Und ja, wie Sie ja gerade schon gesehen haben, auch eine ganz wunderbare Drachen-Baby-Show. Und ja, einige Zauberer, Gaukler, alles, was so das Mittelalter- und Fantasy-Herz begehrt.
0: Also viel zu bieten. Vielen Dank, dass wir heute hier sein durften. Genau, also es gibt bis Sonntag noch das Fest. Kurzer Hinweis noch, Erwachsene zahlen 5 Euro Eintritt, Kinder und Jugendliche 2 Euro. Aber das ist, glaube ich, für so eine Ferienattraktion ganz erschwinglich.
3: Ja, vielen Dank, Isabel. Viel Spaß noch da in Altena. Und wir wechseln zu einem Treppenlift für Paul und Papa Gregor, der ihn früher tragen musste. Also was für eine Erleichterung für die Familie in Kirchhundemhof-Olpe, weil ganz viele Menschen noch viel mehr Herz gezeigt und dafür gespendet haben. Aufgerufen vom Verein Menschenskinder tut was. Und auf Paul wartet noch eine riesige Überraschung. Die Motorradfreunde 74 aus Attendorn, die hatten zu Weihnachten eine Rundfahrt im Beiwagen geschenkt. Und jetzt war es endlich soweit.
4: Für Gregor und Paul ist es ein besonderer Tag. Wird Paul ohne seinen Papa mitfahren?
5: Bist du aufgeregt als Papa?
6: Ja, selbstverständlich. Nichts zu machen mit dem Helm.
4: Eine Stunde vorher. Die Motorradfreunde sind pünktlich da. Sie hoffen, eine kleine Runde mit Paul drehen zu können. Gregor Förster muss seinen Sohn jeden Tag tragen. Für ihn sehr beschwerlich, denn er ist an Morbus Bechterew erkrankt, eine Versteifung der Wirbelsäule. Vorher musste er seinen Sohn diese Treppe ohne Hilfe tragen.
5: Der Lift ist schon eine große Hilfe, oder?
6: Ja, extremst. Extremst, wenn man die Treppe sieht, ist für uns eine wahre Erleichterung.
5: Auch für dich? Du bist ja nicht ganz fit sozusagen.
6: Nein. Mir fällt das auch unwahrscheinlich schwer. Er hat ja auch mittlerweile sein gewisses Gewicht, was nicht so gerade vorteilhaft für mich ist.
4: Der Lift hat ca. 17.000 Euro gekostet, die die Familie nicht aufbringen konnte. Der Verein Menschenskinder tut was startete eine Spendenaktion mit viel Erfolg. Innerhalb weniger Tage kamen 31.000 Euro zusammen. Die Motorradfreunde 74 Attendorn spendeten ihrerseits 1.050 Euro als Weihnachtsgeschenk und eine Tour im Beiwagen. Heute kann Paul sein Geschenk einlösen.
6: Er ist ja tiefenentspannt.
5: Schönes Gefühl, oder?
6: Ja. Vor allen Dingen, dass Menschen sich darauf einlassen. Das ist das Schöne. Dass auch andere sich darauf einlassen. Das ist nicht selbstverständlich, bin ich der Meinung.
4: Und dann ist Paul on Tour. Carla Grundhoff vom Verein Menschenskinder tut was, lässt sich das nicht entgehen.
7: Ich darf mitfahren, das ist unglaublich.
4: Die kleine Runde geht rund um Kirchhundemhof-Olpe. Für Paul sind es viele Eindrücke, die der Kleine verarbeiten muss. Deshalb gibt es nach 10 Minuten bereits die erste Pause. Paul macht das richtig gut.
7: Ja, total stolz. Ich hätte nie damit gerechnet, dass er so gut mitmacht. Ich finde das super. Und ich bin auch so dankbar, dass sie das mit ihm gemacht haben und ihm ermöglicht haben.
4: Nach 20 Minuten ist die Tour vorbei. Aufgrund der Krankheit kann Paul die vielen Eindrücke nicht so schnell verarbeiten. Es ist einfach zu viel für ihn. Aber er genießt diese Aktion auf seine Weise.
8: Ist das klasse?
5: Ja. Der kriegt doch nicht genug, oder?
8: Nee, das ist hell auf Begeisterung. Genau das Richtige für den.
3: Ja, was eine schöne Aktion. Im Studio Carla Grundhoff, eben noch auf dem roten Roller, die erste Vorsitzende des Vereins Menschenskinder tut was. Wie haben Sie denn diese Riesenspendensumme so schnell zusammenbekommen? Wahnsinn.
9: Ich war selbst erstaunt, wirklich. Wir sind über die Printmedien gegangen, haben Aufruf gemacht, was die hiesigen Tageszeitungen anbelangt. Wir hatten innerhalb von 22 Tagen, was ich nie für möglich gehalten hätte, hatten wir diesen Plattformlift finanziert. Und das war vor Weihnachten in der Adventszeit. Wir haben Mitte Dezember gestartet. 24. Dezember war die Summe da.
3: Ja,
9: dann lief
3: Zeit
9: das aber
3: auch,
9: weiter.
3: Ne?
9: Es lief weiter, weiter, weiter. Ging bis Ende Januar. Und dann hatten wir in der Summe unterm Strich 31.000 Euro zusammen.
3: In so kurzer Zeit. Toll, das zeigt, die Menschen wollen helfen. Und vor allen Dingen, wenn sie so einen konkreten Fall haben. Ja. Wie sind Sie denn auf den Jungen aufmerksam geworden?
9: Ein Vereinsmitglied, Rosemarie Kühlem, rief mich an. Carla, in Olpe gibt es einen schwerstkranken Jung, weil unser Verein Menschenskinder tut was, setzt sich für benachteiligte, kranke Kinder und Jugendliche ein. Das machen wir schon seit 22 Jahren, so lange gibt es unseren Verein. Und dann bin ich dahin gefahren. Wir fahren immer dahin, unser Vorstand. Wir machen uns ein Bild vor Ort. Und ich war so berührt, da habe ich gedacht, hier werden wir was machen.
3: Und es muss. Wenn sich Vorgestellten hatten, was dann daraus wird, kann man nicht ahnen, oder?
9: Ich kann das gar nicht beschreiben. Mir fielen oft die Worte. Ich habe oft, sage ich mal, wieder Gänsehaut bekommen, weil ich, ja, es hat mich übermannt.
3: Jetzt gibt es Sie haben mir vorher schon erzählt, Sie arbeiten lieber gerne so ein bisschen manchmal im Ruhigen und im Stillen. Das muss gar nicht unbedingt jeder mitbekommen, außer wenn es solche Aktionen geht, wo es um Spenden geht. Wie kommen die Fälle zu Ihnen? Also wie erfahren Sie davon, wenn Sie schon seit so vielen Jahren so viel Gutes tun können?
9: Jedes Jahr zur Hauptversammlung bitte ich unser Vorstand, unsere Mitgliederinnen und Mitglieder, guckt vor eurer Haustür, guckt in der Nachbarschaft. Habt ihr was? Sagt es uns. Wir haben auch eine Ärztin bei uns im Verein. Und die ist viel in Kenia unterwegs gewesen. Die ist in Nairobi unterwegs gewesen. Da haben wir eine Schule unterstützt, haben Lernmaterial etc. etc. Lichttechnik etc. alles gemacht. Aber wir haben es vor der Haustür. Wir gucken jetzt wirklich hier. Im Moment habe ich einen akuten Fall hier in Segen.
3: Wir werden das mal weiter beobachten. Auf jeden Fall, man kann sie unterstützen. 60 Euro kostet eine Mitgliedschaft im Jahr. Das ist nicht viel. Damit kann man viel helfen.
9: Ja.
3: Und einfach an Ihren Verein wenden.
9: Und wir möchten gerne weiter wachsen. Wir sind ein kleiner Verein. Wir haben nur 26 Mitglieder. Ich hoffe, dass wir in diesem Jahr auf 30 kommen.
3: Das wird klappen, ich bin ganz sicher. Vielen, vielen Dank erstmal für das Interview und alles Gute für Ihre Aktion. Danke.
9: Ich danke für die Einladung.
3: Es ist ja ziemlich viel passiert diese Woche, im Guten wie im Schlechten. Und wir haben für Musste sehen drei Themen rausgepickt. Die tolle Freibadaktion in Anröchte, den hitzegestressten Jungwald in Arnsberg und den Lückenschluss der Talbrücke Landeskroner Weiher. Und es ist so irre, wie so ein Riesending einfach verschoben wird.
10: Es ist ein super Moment, dass der Lückenschluss geglückt ist, dass wir hier bei der Talbrücke Landeskroner Weiher das Bauwerk an der zweiten Hälfte angekommen ist, wir das Tal geschlossen haben und nun eigentlich die Brücke zu Fuß zumindest schon mal von A nach B begehen können.
11: Wir sehen hier, dass bei einer Birke schon so einzelne gelbe Blätter dazwischen sind. Und das ist da bei dieser Baumart schon Zeichen dafür, dass es trocken ist, dass die unter Stress ist. Auch dass das hier oben, fühlt das so richtig, gar nicht so richtig, fast schon ein bisschen welk wird.
12: Weil ich das gesehen habe bis jetzt, dass auch viele Familien oder halt Kinder aus sozial schwächeren so Einrichtungen kommen auch. Und ich sehe das immer so, dass die Jugendlichen von der Straße wegkommen und quasi hier da so ein bisschen unter Obhut sind. Und das finde ich eine super Sache.
3: Kleiner Nachtrag noch nach Anbröchte und Arnsberg-Neheim. Mit ihrem freien Eintritt für die Kinder diesen Sommer hat sich kurz entschlossen, auch in Alt-Arnsberg jetzt eine Gruppe von Sponsoren gefunden, die für das Storchennest nachlegen. Auch da können die Kinder ab sofort umsonst ins Bad. Es zieht also Kreise. So, apropos Kreise, ich sag Ihnen einmal selbst, in so einem Kunstflieger sitzen und diverse Loopings mitmachen, das vergessen Sie nie. Ich durfte das vor fast 30 Jahren, gerade frisch beim WDR, das war der helle Wahnsinn. Angst hatte ich aber keine, weil ich wusste, da sind Könner am Werk. Könner wie das Ehepaar Heike und Heinrich Sauls, die fliegen ihre Kunststücke auch schon ewig lang am Himmel. Die waren bei Weltmeisterschaften dabei, aber jetzt fliegen die nur noch aus Spaß, kopfüber über Coesfeld.
13: Man muss sich ungefähr so vorstellen, als wenn man Achterbahn fährt und dabei Schach spielt.
14: Ja, man ist mit sich eigentlich alleine in dem Flugzeug und versucht einfach da eine Perfektion hinzukriegen. Einmal fliegen, eine Woche lachen.
15: Sicher gelandet, Trainingsflug beendet. Auch wenn das Wetter an diesem Tag nicht ganz optimal für Kunstflug ist. Heinrich und Heike Sauls macht das nichts. Früher hat das Paar regelmäßig an Meisterschaften teilgenommen. Seit 2 Jahren ist das Fliegen wirklich nur noch Hobby. Trotzdem wird regelmäßig trainiert.
13: Faszination, also man wird nie fertig. Also den perfekten Flug gibt es nicht. Also man kann sich immer weiterentwickeln. Ein ganzes Leben lang kann man weiter trainieren. Ist sehr vieldimensional.
15: Ganz wichtig beim Kunstflug. Die Sicherheit. Da muss alles passen. Bei den Figuren wie Rolle, Looping oder Trudeln wirken auf den Piloten und die Maschine Kräfte, die das Achtfache des eigenen Körpergewichts haben. Dazu unterschiedliche Wetterbedingungen und Wind. Das kann man nicht überall trainieren. Deshalb kommen die Sauls regelmäßig vom Niederrhein in die Brockenberge.
14: Für uns ist hier optimal, dass wir hier einen Flugplatz haben. Der hat genau eine Flugplatzkantenlänge von 1 Kilometer. Das entspricht genau der Box, die ich beim Wettbewerb habe, wo ich mein Programm reinzaubern muss. Und ich brauche jemanden am Boden, der da steht und das kommentieren kann, weil eine schön geflogene Figur, die sich für mich schön anfühlt, kann für den Schiedsrichter am Boden ganz schrecklich aussehen.
15: Die Choreografie in der Luft wird am Boden geplant. Jede Figur im Flug wird vorher besprochen. Und das machen Heike und Heinrich Sauls jetzt schon seit mehr als 20 Jahren. Als Ehepaar sind sie eher die Ausnahme in der Welt des Kunstfliegens. Alles begann damals in Tschechien. Ein Ausbildungskurs, den Heike ihrem Heinrich geschenkt hatte. An die neue Art zu fliegen musste sich sein Körper erst mal gewöhnen.
13: Es liegt daran, dass man hat eine positive Gehbelastung in einem Looping zum Beispiel oben und die Welt steht auf dem Kopf. Das kann der Körper nicht verarbeiten, da wird einem übel davon. Wenn man das einmal nach 3 Tagen begriffen hat, dann wird einem nicht mehr übel.
15: Reine Gewöhnungssache also das Kunstfliegen. Irgendwann sind Looping, Rolle und auf dem Rücken fliegen kein Problem mehr. Aber wie ist das eigentlich während eines Flugs? Konzentriert man sich als Kunstflieger nur auf die Figuren, die man gerade fliegt? Oder hat man auch einen Blick für die Landschaft?
14: Man kriegt ganz viel mit, weil man muss ja immer rausgucken. Man hat ja nur das draußen, woran man sich orientieren kann. Ich habe am Flugzeug außen auf den Flügelspitzen so Visiere. Danach richte ich das Flugzeug aus.
15: Bleibt zum Schluss noch die Frage, wie lange geht das noch mit der Kunstfliegerei?
13: Wir haben also Weltmeisterschaftsteilnehmer gehabt, die hoch in den 70ern waren. Also ich bin jetzt Anfang 60. 10 Jahre, denke ich, wird es schon noch gehen.
15: Dann bleibt die Tradition der Sauls also noch ein bisschen erhalten. Küsschen vor dem Start, Motor an und dann motiviert abheben zum Schrauben und Loopings drehen.

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0: Das knallt. So, was ein cooler Typ. Dominik, der rollende Friseur mit einem richtigen Salon auf Rädern. Dominik Busch hat feste Salons in Rüthen und Warstein. Aber das ist eben nur ein Teil der Geschichte. Der andere Teil, der rollt. Und jetzt gehört die Bühne Dominik, der so viel Energie versprüht, sogar Vize-Weltmeister im Team ist und schon wieder auf Achse.
2: Was willst du mit dem LKW? Ich sagte, da ist ein Friseursalon drin. Auch wenn man Königin ist, muss man hier trotzdem mithelfen. Diese Routine, immer in den normalen Laden zu gehen, das ist irgendwann täglich grüßt das Murmeltier. Und das ist immer wieder, wenn wir damit losfahren, ein besonderes Highlight, weil es einfach ja, anders ist. Hi, ich bin Dominik, Friseurmeister aus Rüthen. Und heute nehme ich euch mit unserem Friseurmobil, in dem wir die Ortschaften wieder aufleben und hier Haare stylen. Wir hatten hier aus dieser Region sehr, sehr viele Kunden. Und von hier bis nach Rüthen zu fahren, zu unserem nächsten Betrieb, oder sichtig vor, ist schon ein End. Und hier hat ein Friseursalon zugemacht. Das heißt, hier war auch eine Lücke entstanden. Und dann habe ich einfach Kontakt aufgenommen und habe gesagt, können wir uns hier hinstellen? Komm rein. So.
3: Hallo.
2: Na klar, anfangs ist erst Skepsis da, funktioniert das, was ist das, kommen die Leute da überhaupt reingegangen, wird es angenommen. Ich glaube, das Mut zu haben und dann in Ruhe zu wachsen, nicht sofort nach 3 Wochen zu sagen, nee, funktioniert nicht, sondern das ist die Einzigartigkeit. Menschen nicht nur digital zu haben und auf Instagram zu gucken, wie sehen die Frisuren aus, sondern Ansprechpartner zu haben, mit denen man vor Ort ist, die die Geschichten kennen. Ihr hört das im Hintergrund, die schnabbeln die ganze Zeit und das ist einfach das, was unser Friseurhandwerk ausmacht, das ist das, was das Land ausmacht, weil hier kennt jeder jeden. Und was ist das, was auch Gemeinschaft ausmacht? Und ich glaube, das ist das größte Fundus, was wir demnächst haben. Nicht Geld, nicht Luxusautos oder sonstiges, sondern Nachbarschaft, Freunde, mit denen man sich austauschen kann.
4: Lecker. Ja, natürlich. Natürlich ist das Bestechung. Aber das hilft oft, ne?
2: Du musst deiner zukünftigen Frau mal sagen, dass sie mal hier oben ein bisschen streicheln soll. Wir sind hier auf dem Land.
5: Ich komme gebürtig aus Hagen. Und klar, in Hagen hast du schon ein paar Friseurläden. Und das ist dann, ja, hier war ein bisschen was anderes. Deshalb ist auch so ein Friseurmobil dann echt, echt klasse, ne? Also das ist ja dann noch näher.
2: So, Mario, nicht so viel bewegen. Ich mache Konturen hier, ne? Ansonsten haben wir dann Muster. Hat auch was, sagst du?
6: Ja,
2: wir können ja mal deine Kundin fragen, ob sie auch gerne Muster haben möchte.
7: Ich sehe es halt einfach, wir sind hier irgendwie abgeschnitten. Und gerade hier in dieser Region, wir haben den Hochsauerlandkreis, wir haben den Paderborner Kreis, den Kreis Soest und wir sind genau an diesen Landesgrenzen. Und es gibt keine Verbindungen dazwischen. Und die Menschen, ja, Infrastruktur, es fahren Schulbusse. Das heißt, man ist auf Nachbarschaft, Gemeinschaft angewiesen. Und ich glaube, das macht Leben lebenswert.
2: So, Jutta, ab geht's nach Eppeln zum Schützenfest. Einmal 10 Hofdamen fertig machen. Wie viel Uhr war es gestern Abend?
8: Gestern Abend, heute Morgen wohl eher.
2: Natürlich ist das heute kein Alltag, sondern wir haben heute ein Fest und das ist sehr, sehr eng getaktet.
8: Also die Stimmung ist schon aufregend, also man ist nervös. Das Gute ist halt, die Hofdamen kommen nach hier, man kann sich nochmal unterhalten, man spricht. Und das hat man halt nicht, wenn man zum Friseur fährt. Ne?
9: Ich
3: bin jetzt richtig nervös, gleich rauszugehen. Und geht gut. Wie eine Königin.
6: Ich bin halt stolz darauf, dass wir in unserem Handwerk sowas begleiten dürfen, weil das ist einzigartig.
7: Und das aufrechtzuerhalten durch Ehrenamt und so weiter und halt auch vielleicht durch den mobilen Friseur, einfach ein neuer Gedankengang, das ist doch etwas, was wir weitertragen dürfen.
0: Sag ich ja, cooler Typ, oder? So, das ist die Erkenntnis meines Sommers 2026. Wie oft ich auf meinen Touren gesehen habe, dass Weidetiere sich jetzt unter den Schatten der Bäume so zusammenkrubbeln. Die Kühe hier im Naturschutzgebiet Weißbachtal zwischen Wilgersdorf und Rudersdorf, die machen das genauso. Wir sagen vielen Dank, liebe Ulrike Diekmann, fürs Foto und gucken mal auf die Wetteraussichten. Die wenigen Schauer, die vielleicht noch unterwegs sind, die lösen sich in der Nacht schnell auf. Danach bleibt es trocken. Die Temperaturen gehen auf sehr angenehme 12 bis 16 Grad zurück. Heißt, wir können noch mal ordentlich durchlüften. Morgen Vormittag starten wir dann sehr freundlich. Und im Prinzip gibt es von früh bis spät viel Sonnenschein bei allenfalls wenigen dünnen Wolken. Temperaturen liegen zwischen 22 bis 27 Grad. Am kahlen Asten werden 20 Grad erwartet. Und der Nordwest- bis Nordwind, der weht schwach bis mäßig. Also ein perfekter Tag für Ausflüge oder auch Gartenpartys. Am Sonntag wird es dann mit 29 Grad wieder heiß, die Sonne brennt, auch der Montag startet sonnig. Später gibt es dann aber vereinzelt erste Schauer und Gewitter bei bis zu 32 Grad vorher. Also es bleibt sommerlich. Gleich nach der Tagesschau meine Heimat, mein Verein. Es geht um Duisburg und den MSV mit Legende natürlich Bernhard Dietz. Ich wünsche Ihnen ein schönes Wochenende. Bis dann, wir sehen uns. Tschüss.
9: Die Waldbrandgefahr steigt am Wochenende wieder bei uns am Niederrhein. Auch im Dämmerwald in Schermbeck ist es trocken. Der Ranger von Wald und Holz hat das auf seiner Tour genau im Blick. Und das ist nur eine seiner Aufgaben.
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9: Hallo zusammen, ich freue mich, dass wir gemeinsam ins Wochenende

0: starten. Ja, sie gucken, dass es dem Wald gut geht, sind Ansprechpartner für Besucherinnen und Besucher, machen Führungen. Ranger sind offiziell die Betreuer von Naturschutzgebieten. Heute ist Welt-Ranger-Tag und damit wird ihr Einsatz für Mensch und Natur gewürdigt. Einer von ihnen ist Tim Pfiefhaus. Er ist seit 2 Jahren im Kreis Wesel mit einem Kollegen in den Wäldern unterwegs. Und heute ist er auf Tour im Schermbecker Dämmerwald.
1: 1500 Hektar Wald, ein Naturschutzgebiet, ein bisschen wild und lehrreich. Tim Pfiefhaus ist heute alleine unterwegs. Er will die Schautafeln des Erlebnispfads Neue Wildnis überprüfen und schon entdeckt er einen Schaden. Hier hingen aufwendig gestaltete Bilder von Tieren. Ein Dieb hat sie mitgenommen.
2: Das ist eigentlich eine Unverschämtheit, weil das ist sowieso ein kostenloses Angebot, hierher zu kommen, sich das Ganze anzuschauen. Man kann ja auch Fotos machen, ist ja nicht verboten. Aber dass man die Sachen dann klauen muss, ist ja auch schade für jeden, der danach kommt. Ne?
1: Der Ranger ist leidenschaftlicher Waldschützer. Die trockenen Böden bereiten auch ihm Sorgen.
2: Wir sind immer noch alarmiert, wir müssen vorsichtig sein. Und jetzt gerade hier auch, wir stehen hier unter einem Buchenbestand, unter einem relativ geschlossenen Dach. Hier braucht es natürlich auch lange, damit Wasser an den Boden kommt. Und einmal, ich sag mal, verhältnismäßig bisschen Regen hilft da leider nicht, dass die Waldbrandgefahr gebannt ist.
1: Nach dem Ärger und den Sorgen auch viel Schönes, wie die Begegnung mit den Bäckers aus Hüngse.
3: Was aussieht wie ein Zelt aus Baumstämmen gearbeitet.
2: Ja.
3: Und da haben wir uns manchmal gefragt, wer das macht oder wofür das ist.
2: Das sind tatsächlich die Kinder hier, die bauen so kleine Tipis aus dem Totholz wieder hinter ihnen, die sammeln die Stöcker, bauen so ein bisschen aus Totholz so kleine Tipis, spielen im Wald. Das ist eigentlich von den Kindern gemacht, aber das finden wir ganz schön.
3: Man hat ja doch immer Fragen, ne? Und das ist doch mal schön, ne? Wenn man dann Antworten kriegt. Ne?
4: Ja. Ja, mit dem abgestorbenen Baum hier, was da alles noch so drin ist, wofür der noch gut ist eigentlich. Ne? Man denkt immer nur, abgestorbener Baum, ja okay, aber doch, da ist ganz schön noch Leben drin eigentlich. Ne?
1: Genau dafür ist er hier. Tim Pfiefhaus liebt seinen Job, macht gerne Führungen, egal ob für Senioren oder Kinder.
2: Gerade wenn man so Familien dann noch draußen sieht im Wald, wo die Kinder dabei sind, wo die spielen, von mir aus auch ihre Hütchen aus dem Totholz bauen. Das ist immer schön, weil die Kinder dann eben noch draußen sind und nicht am Computer sitzen. Aber auch, wenn die Menschen offen auf einen zukommen, das Gespräch suchen, über den Wald reden wollen, über die Natur, über unsere Arbeit, das macht eigentlich am meisten Spaß.
1: Und dann sind da noch die Momente der Stille.
2: Schön ruhig, wirklich. Leichter Wind, man kann die Blätter rauschen hören, man hört ein paar Vögel singen, sehr schön. Also überhaupt das Draußensein, die Arbeit draußen, die macht total viel Spaß. Und dann in der Natur zu sein, wie jetzt hier, ist einfach super schön, ja.
0: Tut auch einfach gut. Es gibt Neuigkeiten in diesem Fall, Sie erinnern sich. Mitarbeiter des privaten Rettungsdienstes Falk in Duisburg sollen Fotos von Patienten angefertigt und sie verhöhnt haben. Darüber hatten wir ja hier ausführlich berichtet. Jetzt hat die Staatsanwaltschaft auf unsere Anfrage mitgeteilt, sie hat Ermittlungen in 4 Fällen aufgenommen. Auch das Unternehmen selbst hatte die Vorwürfe untersuchen lassen. Ergebnis da, es habe sich um Vergehen Einzelner gehandelt. Ein systematisches Fehlverhalten liege nicht vor. Ja, und die Dinger hier, die funktionieren bei mir jedes Mal. Wenn der Smiley nicht grün ist, da fühle ich mich direkt ertappt. Zack, schlechtes Gewissen. Also wird noch besser aufgepasst. Und genau das wollen sie in Haffen und mehr. Durch die beiden Dörfer in Rees fahren viele Autos einfach viel zu schnell durch. Also haben sie die Sache einfach mal selbst in die Hand genommen.
5: In Haffen und Meer wird man herzlich begrüßt, solange man sich ans Tempolimit hält. Meist gilt 30 km/h. Leider halten sich viele nicht dran. Die Anwohner finden das doof. Doch die, die korrekt fahren, die finden sie super. Ab und an, so wie heute, stellt der Kreis auch mal einen Blitzer auf. Doch das ist die Ausnahme. Daher haben Haffen und Meer nun einen eigenen Tempomesser. Die Dorfgemeinschaften haben den zusammen geplant, zusammen besorgt und bezahlt.
6: Wir sind 2 Dörfer, Haffen und Meer, die durch eine Kreisstraße durchquert werden. Und deswegen ist das Thema Verkehrssicherheit hier immer wieder ganz, ganz wichtig. Und da haben wir uns entschlossen, hier einen aktiven Beitrag zu leisten als Vereine und als Ehrenamtliche.
5: Aus den Vereinen in den Orten kam die Idee zum solargetriebenen Messgerät. Und sie hatten Geld, denn Haffen hatte beim Wettbewerb Unser Dorfer Zukunft ein Preisgeld gewonnen Und in Meer gab es Gewinne aus der Kulturveranstaltung Marktkonzert. Beides reichte für die 3000 Euro teure Anlage. Und die wird nicht nur hier auf der Deichstraße zum Einsatz kommen.
6: Die Anlage ist flexibel. Wir haben aktuell 4 Standorte, 2 in Hafen und 2 in Meer. Und der Bauhof der Stadt Rees hängt das so einmal im Quartal, soll es umgehangen werden, sodass alle davon profitieren können.
5: Die nötigen Nutzungsgenehmigungen vom Kreis Kleve hatte die Stadtverwaltung gerne besorgt. Klar, denn wann bekommt eine Stadt schon mal ein Bürgergeschenk? Die Freude im Rathaus ist entsprechend groß.
7: Das ist eine tolle Sache. Und wir haben im Stadtgebiet ganz viele Vereine, die so aktiv sind. Und hier in Hafen und Meer kamen sie vorher zu uns und haben gefragt, könntet ihr euch das vorstellen? Wir haben uns zusammen an einen Tisch gesetzt und die beiden Orte haben das geschafft. Eine tolle Sache.
5: Nun hoffen alle Dorfbewohner, dass das rote, schlechte Gewissensmiley reicht, um die meisten Auto- und Motorradfahrer auszubremsen. Für mehr Sicherheit in Hafen und Meer.
0: Ja, coole Idee. Gerade gucken alle vor allen Dingen darauf, auf die Pegelstände im Rhein. Die sollen am Wochenende ja auf ein Rekordtief fallen. Je weniger Wasser im Rhein ist, desto weniger können die Schiffe auch laden. Und die sinkenden Pegelstände, die setzen die Schifffahrt ja mächtig unter Druck. Aber wie sieht es eigentlich mit den vielen Kanälen im Ruhrgebiet aus? Wir waren mal am Rhein-Herne-Kanal.
8: Es sieht so aus, als würde der Rhein-Herne-Kanal aus allen Nähten platzen. So viel Wasser ist drin. Tatsächlich Kanal voll oder scheint es nur so? Solche Turbinen müssen über die Wasserwege von Mülheim und Duisburg in den Norden, auch über den Rhein. Und da sieht es ja im Moment so aus. Bei Siemens Energy Mülheim hat man natürlich ein Auge auf die kritische Lage.
9: Naja, das ist schon ein andauerndes Thema. Wenn man hier, oder wir produzieren auch in Duisburg direkt, die Kompressoren, die müssen über die Wasserstraßen transportiert werden. Das heißt, wir sind schon auf die Wasserwege angewiesen, deswegen die logistische Planung im Vorhinein.
8: Das heißt, Siemens Energy hat Zeitverzögerungen eingeplant, um schwere Güter vom Ruhrgebiet über den Rhein in den Norden zu bringen. Der Kanal hingegen führt nicht gerade wenig Wasser, auch in Essen am Hafen. Wir sind bei der Wasserschutzpolizei. Wie ist das nun mit dem Rhein-Herne-Kanal?
10: Ja, im Kanalbereich haben wir keine Probleme, weil die westdeutschen Kanäle, prinzipiell alle Kanäle, künstliche Bauwerke sind, künstliche Wasserstraßen sind. Da findet eine Wasserbewirtschaftung statt. Das heißt, wir haben die Schleusen. Die Schleusen sind praktisch wie Stauwerke. Man spricht dann von Haltung zwischen den Schleusenbereichen. Und da wird konstant das Wasser gehalten.
8: Solche Turbinen wiegen 300 Tonnen. Sollte sich die Lage noch verschärfen, könnte das Mülheimer Unternehmen vielleicht doch zum Transport auf die Straße ausweichen?
9: Über die normalen Straßen, das ist kein Thema. Dafür sind die Dampfturbinen zu schwer. Ja, können teilweise nicht über Brücken transportiert werden. Das heißt, wir sind schon auf die Wasserwege angewiesen.
8: Siemens Energy ist aber bisher noch nicht alarmiert, ist in einer günstigen Lage. Denn der Transport der Fracht geht rein abwärts, also Richtung Norden zu den großen Häfen. Und da führt der Rhein fast normal Wasser, weil es dort mehr Zuflüsse gibt. Und die Kanäle im Revier? Sollte es so heiß bleiben, könnte bald auch hier der Pegel ein wenig sinken. Aber bisher zeigt sich auch die Wasserschutzpolizei am Hafen in Essen alles andere als beunruhigt. Wie tief ist denn das Wasser hier?
10: Also eine durchschnittliche Wassertiefe, man kann sie ganz genau mal sagen, zwischen 3,50 Meter und 4 Meter. Die Schiffe sind in der Regel 2,80 Meter abgeladen, heißt, gehen ins Wasser hinein. An manchen Stellen etwas weniger. Und das reicht für die hier verkehrende Großschifffahrt auch erstmal so aus.
8: Während in südlicher Richtung der Rheinpegel so niedrig wie nie zuvor ist, sind wir im Ruhrgebiet in einer guten Situation. Die zahlreichen Schleusen sorgen für einen fast immer gleichen Pegel. Und das halten wir noch einen guten Sommer lang durch.
0: Jetzt schlagen wir ein sehr emotionales und dunkles Kapitel auf. Kinderlandverschickung, das kennen Sie vielleicht aus dem Zweiten Weltkrieg. Zur Evakuierung war das damals. Es gibt aber auch die Kinderverschickung. Da wurden Kinder nach dem Zweiten Weltkrieg bis in die 90er Jahre hinein alleine in Kur geschickt. Aus gesundheitlichen Gründen, zur Stärkung und Erholung oder zum Aufpäppeln. Es gab mehr als 2000 Kurheime in Deutschland. 10 Millionen Kinder wurden verschickt. Seit einigen Jahren melden sich immer mehr von ihnen und berichten von furchtbaren Dingen, die sie dort erlebt haben.
11: Ganz alleine, kein Mensch hilft. Du leidest und du bist da ganz alleine mit 6 Jahren. Und du weißt nicht hin, wohin mit dem seelischen Schmerz und mit der Not. Not, Schmerz, Angst, Terror, weil die da so durch den Speisesaal gerufen hat. Ich war, glaube ich, 6 Wochen lang terrorisiert. So viel reflektiert man als Kind jetzt nicht, aber ich erinnere mich an diese heiße Angst, an diese Not, an dieses Runtergucken, an diese Scham. Also diese ganzen Gefühle, die waren überwältigend. Das, ich habe schon gemerkt, wo ich da bin.
12: Regina Basik. Sie ist 6 Jahre alt, als sie verschickt wird. Und damit eins der 10 Millionen Verschickungskinder in Deutschland, die nach 1945 in ein Kurheim kamen, um sie aufzupäppeln. Das Adolfinenheim auf Borkum. Hier erlebte sie Demütigung, Zwang und extreme emotionale Kälte.
11: Was ich klar erinnere, die Situation im Speisesaal. Ich erinnere mich noch an einen ekelhaften Geruch und an das Gefühl, wenn ich mich da nur dran erinnere, dann kriege ich wieder Beklemmung. Ich war ja eigentlich ein schlechter Esser und ich bin ja da hingekommen, weil ich zunehmen sollte. So. Und jetzt muss man sich mal vorstellen, jetzt stand ich seelisch unter einem unfassbaren Stress, hätte wahrscheinlich eigentlich gar nicht essen können und musste dann noch viel mehr essen, als ich je gegessen hätte. Es war immer mit Angst verbunden, mit Panik. Also ich habe einen unwahrscheinlichen Stresspegel wahrscheinlich da gehabt als Kind und habe gar nichts mehr gesagt, ich bin eingefroren.
12: An der Uni Duisburg-Essen wird aktuell eine qualitative Studie zu Kinderverschickungen durchgeführt, in der Betroffene interviewt werden.
13: Sie ist jetzt Anfang, Mitte 60 und fängt jetzt gerade erst an, diese Thematik überhaupt aufzuarbeiten. Rückblickend sagt sie aber, diese 6 Wochen haben mein Leben eigentlich ruiniert, in Anführungszeichen.
12: Vor den beiden Studentinnen hat sich Basik das erste Mal geöffnet.
14: Da sagte sie: Es ist nicht die Regina nach Hause gekommen, die dorthin gefahren ist. Da ist ein Teil weggesperrt worden. Und ohne, dass wir sie darauf hingewiesen haben, hat sie zum Ende hin Folgendes gesagt.
15: Ich habe da gelernt, dass ich alleine bin, mir keiner hilft, dass ich ausgeliefert bin, keine Grenzen setzen darf, dass mein Körper nicht mir gehört, dass ich meine Gefühle nicht äußern kann. Ich gehe mal so in die Welt. Geh mal so in den Beruf, geh so in die Schule, geh so in das Leben.
14: Ich muss sagen, kaum war ich in der ersten Sitzung, habe ich herausgefunden, dass selbst in meiner Familie ein Kind verschickt worden ist. Das haben hier auch einige erlebt. Und umso persönlicher wurde die ganze Situation.
13: Ich hoffe, dass wir durch unsere Arbeit auch mit der Forschung dazu beitragen können, da ein paar Lücken zu schließen und zu erfahren, wie viel Leid da tatsächlich war.
12: In diesem Projekt, in dem sich Verschickungskinder erinnern, geht es um die Analyse individueller Erfahrungen. Bisher gibt es nur sehr wenig Forschung zu dem Thema. Die Interviews mit den Betroffenen werden jetzt ausgewertet.
16: Das ist ein gesellschaftlich sehr, sehr relevantes Thema. Mein Eindruck ist, dass die Betroffenen sich freuen, dass sie angesprochen werden, dass sie sich auch freuen, eine Gelegenheit zu bekommen, selber an der Aufarbeitung des Themas mitzuwirken durch ihre Geschichten und dass sie einfach auch gehört werden wollen und ernst genommen werden wollen. Und genau das tun wir ja auch mit unserem Projekt.
11: Wir sind ja da marschiert in Borkum, auf Borkum. Zum Strand auch. Und was ich als Kind schon als entsetzlich empfunden habe, ich durfte meinen Badeanzug nicht anziehen, Bikini, ne? Durfte ich nicht anziehen und musste in der Unterhose da rumlaufen, mit dem Kopftuch. Und ich erinnere mich noch, ich habe mich zu Tode geschämt. Weil es war ja Öffentlichkeit. Ich habe mich fürchterlich entwürdigt gefühlt. Entsetzlich. Ich kann da gar keine Worte für finden, wie sich das angefühlt hat. Ich würde gerne mich heilen und ich würde dann gerne helfen, weil da kenne ich mich dann aus. Da würde ich sagen, da würde ich gerne helfen, dass andere da auch rauskommen können. Gerade auch die Dinge mit Scham. Ja.
0: Sehr beeindruckend und erschütternd. Wir möchten darüber jetzt noch weitersprechen mit Detlef Lichtrauter, erster Vorsitzender des Vereins Aufarbeitung Kinderverschickung NRW mit Sitz in Issum. Sie sind selbst auch Betroffener. Jetzt hat Regina Basik gerade ihre Gefühle, ihre Erlebnisse geteilt und auch gesagt, ein Teil von ihr ist damals gar nicht wieder mit zurückgekommen. Wie erleben Sie das bei den Betroffenen? Welche Folgen hat das für das spätere Leben, was da passiert ist?
17: Ja, guten Abend, Frau Keil. Ich kann Ihnen sagen, zur Wahrheit gehört, dass es auch viele Betroffene gibt, die positive Erfahrungen gemacht haben. Das will ich nicht unerwähnt lassen. Leider ist es so, dass das geht aus den 15.000 bis 16.000 Berichten hervor, die uns aktuell vorliegen, dass die überwiegende Zahl, und wir reden von weit über 90% der Zeitzeugenberichte, diese Zeitzeugenberichte negativ konnotiert sind. Das heißt, die Menschen, die traumatische und schlimme Erlebnisse erdulden mussten, die leiden auch 50, 60 Jahre nach dieser Kinderverschickung noch unter sogenannten Traumafolgestörungen und die sind vielfältig.
0: Was berichten die Betroffenen Ihnen da genau?
17: Ein kurzer Auszug aus dem Portfolio: Ängste, Depressionen. Das geht so weit, dass manche sogar mit Suizidgedanken spielen. Störungen des Sexualtriebs, Beziehungsunfähigkeit. Also viele dieser Menschen haben es nie geschafft, länger anhaltende Beziehungen einzugehen, geschweige denn eine Familie zu gründen. Also wie gesagt, das Spektrum ist wirklich sehr, sehr breit.
0: Es gibt ja

0: unglaublich viele Betroffene, wenn man da jetzt über die Zahlen redet. Wie kann es sein, wie konnte das passieren, dass erst so spät, vor ein paar Jahren, die Aufarbeitung erst richtig angefangen hat?
1: Ich glaube, die Erklärung ist relativ leicht. Ein Satz, den ich in den Gesprächen mit den 1600, 1700 Betroffenen, zu denen ich mittlerweile Kontakt hatte, immer wieder höre, wörtliches Zitat: Ich dachte immer, das sei nur mir passiert. Das ist der eine Grund. Der zweite Grund ist, da wo es nach der Verschickung erzählt wurde, hat man zum Teil, ist man auf Ungläubigkeit gestoßen und dann hat man sich komplett zurückgezogen. Man hat auch dissoziiert. Also man hat sich wirklich zurückgezogen und es bedurfte wirklich ein, zwei Online-Berichten vor ungefähr 10 Jahren. Die haben dann eine gewisse Resonanz gebracht und 2019 hat sich dann die Initiative Verschickungskinder gegründet.
0: Jetzt ist es so, es gibt den Verein. Was genau, ganz kurz, wollen Sie denn damit noch erreichen?
1: Letztlich, auch wenn das vielleicht ein bisschen banal klingt, aber ich glaube, das ist das Entscheidende. Wir bieten Gespräche auf Augenhöhe. Also zum Beispiel in den monatlich stattfindenden NRW-Videotreffen, da bekommen Betroffene also erstmalig die Möglichkeit, über ihre Geschichte zu erzählen, sich zu öffnen. Und sie merken genau das, Gespräche auf Augenhöhe. Unser Portfolio an Hilfestellungen ist so breit gefächert. Ein paar Beispiele, oder ich sag mal, ich will es unter dem Oberbegriff zusammenfassen, Stärkung der Resilienz, Achtsamkeitsworkshops, Rechercheworkshops, aber auch Vorträge von Wissenschaftlerinnen und Wissenschaftlern, zum Beispiel zum Thema transgenerationale Weitergabe von Traumata.
0: Und da kann man wirklich sich Hilfe holen bei Ihnen im Verein. Da gibt es noch mehr Infos dazu. Herzlichen Dank für Ihre Arbeit und auch für Ihren Besuch hier bei uns im Studio.
1: Danke für die Einladung.
0: Sehr gerne. Zu wenig Platz in der Schule, zu wenige Klassenräume, das ist ein Riesenproblem. Und hier könnte die Lösung sein. Ein Tiny House, entwickelt an einer Hochschule im Ruhrgebiet. Die Wände, Decken und Fußböden, die werden aus recyceltem Holz einfach zusammengesteckt. Und der Prototyp, der ist schon fertig. Es wird aber weiter getüftelt und das haben wir uns mal genauer angeschaut.
2: Viel Tüftelei und auch körperliche Arbeit stecken in dem Projekt Tiny House. Das ist eine wetterfeste Hütte, nachhaltig gebaut und isoliert aus einzelnen Modulen.
3: Wir bauen jetzt gerade hier das Seitenteil zusammen. Ich weiß nicht, ob ich das jetzt hier so hinkriege, aber ja, so geht's. Das geht doch ganz super. Das ist jetzt die Decke zum Beispiel, der jetzt oben noch drauf kommt. Und dazwischen, zwischen dem Boden und dem Deckel, kommt eben hier unsere Schafwolle rein.
2: Ob Maschinenbauer oder Klimatechniker, an der Hochschule tüfteln viele am mobilen Mini-Haus, ursprünglich gedacht als externer Versuchsraum für die Uni.
4: Also wir versuchen jetzt aus diesem Tiny Office, in dem wir gerade sitzen, einen modularen Klassenraum entstehen zu lassen, die Tiny Class. Und dafür haben wir 2 Jahre lang Zeit, um vom Prototypen bis hin zur Marktreife zu kommen.
2: Der Klassenraum wird über den Fußboden geheizt. Dazu eine Klimaanlage, alles betrieben über Solarenergie. Klassenräume haben aber eigene Anforderungen.
5: Das heißt 2 Meter Breite hier. Und jetzt werden wir fürs Klassenzimmer noch breiter werden müssen. Ich denke mal so Richtung 3 oder 10 Meter, wahrscheinlich 10 Meter werden es, dass wir auf die 60 Quadratmeter insgesamt kommen.
2: Platz für rund 30 Schüler. In der Werkhalle werden Module gefräst. Den ganzen Bausatz fertigt dann eine Schreinerei. Ob recyceltes Material oder eine stabilere Variante, der Aufbau ist simpel.
5: Man sieht hier an diesem Prinzip, dass es sehr spack zusammenpasst. Und durch die Form dieser Verbinder ziehen sich dann auch die einzelnen Bauteile und Module zusammen, ohne dass man dafür ein Werkzeug braucht.
2: Von Schulen in Herne gibt es für externe Ausweichklassenzimmer schon Bestellungen. Bezahlt wird das über Fördermittel des Landes.
4: Wir haben jetzt sozusagen 24 Monate Zeit. Also müssen wir das Dalli-Dalli machen. Und dann am Ende des Projekts ist unser Ziel tatsächlich, dass wir das in groß haben, dass das sozusagen einmal getestet wurde, dass es sozusagen auf dem Schulgelände aufgestellt wird, dass Schülerinnen und Schüler entweder beim Aufbau helfen oder ob wir das hinstellen.
3: Das ist auch jedem Schüler zuzutrauen auf jeden Fall. Und das steigert natürlich einfach das Commitment mit dem ganzen Schulgebäude und sowas, dass man sich damit identifiziert. Ich habe selber was dran gemacht.
2: Die Idee zum Tiny House stammt aus England. Die Gelsenkirchner haben die Module einfach, wetterfest und nachhaltig gemacht. Das hat sich im Ruhrgebiet herumgesprochen.
5: Letztendlich waren wir selber immer wieder überrascht, mit was für Ideen potenzielle Kunden zu uns kamen und die sagten, wann können wir das Ding kaufen? Ich würde gerne XY, eine Jagdhütte daraus bauen oder eine Gartenhütte.
3: Gab's wirklich.
5: Und wir so, nein, das ist eigentlich nur ein Versuchsträger für die Professoren, für ihre Versuche. Aber da diese Nachfrage nicht abbrach, haben wir uns dazu entschieden zu sagen, okay, lass uns mal gucken, ob man das auch wirklich privatwirtschaftlich irgendwie herstellen kann.
2: Vom Labor zum Tiny-Klassenzimmer. Das soll günstiger werden als übliche Container. Der Plan ist, daraus ein Start-up zu machen. So könnte aus dem Tiny-Projekt was Größeres werden.
0: Drei Buchstaben. P, P, P. Und fast alle am Niederrhein wissen Bescheid. Paukenplunder-Promenade. Die PPP-Tage sind zurück. Und obwohl schon zum 46. Mal gefeiert wird in Wesel, gibt's viel Neues. Nastaran Amihaji ist für uns live mit dabei. Was denn zum Beispiel?
6: Ja, wir fangen mal erstmal an mit was ganz Traditionellem, nämlich mit dem Pauken. Wir sind hier beim Schützenfest aktuell und der findet zum ersten Mal wieder nach 15 Jahren hier auf dem großen Markt statt. Und Entschuldigung, ich muss einmal hier so. Also der findet hier nach 15 Jahren wieder auf dem großen Markt statt und ich habe das Gefühl, die Weseler, die finden das total toll, die feiern das und freuen sich hier zu sein. Wir sind jetzt gerade mittendrin beim Zapfenstreich und ja, eigentlich ist hier ein bisschen auch Ruhe gewünscht, aber wir versuchen uns da möglichst zurückzuhalten. Das ist also eines der Highlights hier zur Eröffnung der PPP-Tage. Was man aber auch hier erleben kann, ist zum Beispiel auf dem Flugplatz, da bietet sich ganz viel Programm, vor allen Dingen für die Familien, ganz in der Nähe von hier, Flugplatz Römerwart. Da kann man also für 20 Minuten zu dritt einen Rundflug machen und zahlt dafür 100 Euro. Das sind also vergünstigte Preise, die man hier jetzt bis Sonntag erleben kann. Morgen gibt es da auch wieder ein bisschen was Traditionelles, das sogenannte Ballonglühen in den Abendstunden, wo also die Ballons passend zur Musik tanzen und sich bewegen. Und was auch neu ist in diesem Jahr, auch auf dem Flugplatz, ein Sonnenaufgang mit Ballonfahrten. Da wird es also einen Massenstart geben. 30 Heißluftballone steigen, wenn das Wetter denn passt, gemeinsam in die Luft. So, und wir wollen jetzt einmal hier rübergehen zum Bernd, der einen Pokal abgestaubt hat. Ja. Erzählen Sie mal, wofür ist der?
7: Also das ist ein Traditionsschießen, an dem alle Schützenvereine in Wesel teilnehmen. Und wir haben in diesem Jahr in der Altersklasse den Pokal für dieses Franz-Etzel-Schießen bekommen. Ja.
6: Wir sind nach 15 Jahren wieder hier auf dem großen Markt. Wie finden Sie das?
7: Ich finde es toll, weil das ist unser historischer Markt hier. Und ich gehöre zum Bürgerschützenverein Wesel. Also wir sind der Stadtverein und für uns ist es natürlich toll, dass in unserem Revier hier wieder der Schützentag ist und nicht an der Zitadelle so ein bisschen außerhalb. Ne?
6: Dankeschön. Viel Freude Ihnen bei den PPP-Tagen. Also man kann hier ganz viel erleben. Ich nehme Sie noch mal ganz kurz mit zu der Nicole. Die ist eigentlich auch in der Schützenfamilie groß geworden. Nicole, ganz kurz, worauf freuen Sie sich jetzt am Wochenende noch?
8: Also ich freue mich auf die Gemeinschaft heute Abend. Erstmal wieder viele bekannte Gesichter auf einen Haufen zu sehen und die Schützengemeinschaft, die Heimat zu feiern. Ja, ansonsten morgen auch mal zur Kirmes gegen Abend und am Sonntag Oldtimer-Treff, genau, und Trödelmarkt, ne? Und meine Söhne haben auch ihr Oldtimer dabei, ein Trabi und eine Schwalbe, also da muss man einfach mal gesehen haben.
6: Das klingt alles sehr rund und vielversprechend. Vielen Dank, Nicole. Eine ihrer Söhne sitzt übrigens auch da hinten auf der Tribüne bei den Schützenköniginnen und Königen. Also es gibt super viel Programm. Bis Sonntag ein Besuch hier nach Wesel lohnt sich auf jeden Fall.
0: Das klingt so. Danke, Nastaran, und viel Spaß allen in Wesel am Partywochenende. Und jetzt kommen wir zu einem neuen Kinderpopstar aus Duisburg. Miana ist zuerst durch die Kindergärten geturnt und hat jetzt ein großes Abschlusskonzert gegeben. Das ist sie. Und Miana ist kein normaler Popstar. Sie ist rein virtuell, so wie ihr Konzert.
9: Zwei, drei!
10: Juhu, da bin ich! Wow, ihr habt mich aber laut gerufen.
11: Wenn ich allein bin, dann höre ich die Musik, sie nimmt mir all meine. So sieht es aus, wenn Miana ein Konzert gibt. Entstanden ist sie am Computer. Und ausgedacht hat sie sich Martin Lukas, studierter Grafikdesigner und Filmemacher aus Duisburg.
12: Ich wollte auf jeden Fall gerne Kindermusik machen. Und ich habe überlegt, möchte ich auf der Bühne stehen mit der Gitarre? Nee, ist nicht so mein Ding. Und dann war ich vor 2 Jahren auf einem Konzert. Und das war ausverkauft und das Interessante dabei war, das war ein japanisches Idol, was es gar nicht gibt. Und die Bühne war voll mit einer Band, aber dieses Idol war halt auf einem Monitor zu sehen. Und die Leute sind abgegangen und es war ein herrliches Konzert und ich dachte, warum gibt es das eigentlich nicht für Kinder?
11: Früher wollte Martin Lukas selbst Karriere als Rapper machen. Als Jazzdick hatte er sich durchaus eine Fangemeinde aufgebaut. Auch die Lokalzeit berichtete mehrfach über ihn, wie hier 2009. Denn er rappte über Duisburg und seine Jugend in Marxloh. Immer wieder du bist meine
12: Frau, immer wieder Duisburg. Ich habe mein Leben lang Musik gemacht, seit ich 13 war. Und es hat mich unfassbar geprägt. Ja, also Musik war immer ein großer Teil meines Lebens. Und ja, dann bin ich vor gut 6 Jahren Vater geworden. Und meine Kinder haben mich dann dazu inspiriert, mal was Neues zu versuchen.
11: Nach einer Tour durch die Duisburger Kindergärten gibt Mijana heute ihr großes Abschlusskonzert in den Räumen des Vereins Runder Tisch Marxloh. Und Martin Lukas ist durchaus ein bisschen nervös.
12: Ich habe jetzt gerade schon ein paar Kinder gesehen. Ich freue mich natürlich, wenn die Bude voll ist, ne? Wenn möglichst viele Kids da sind, dass die eine schöne Zeit haben, dann habe ich auch eine schöne Zeit.
11: Und es kommen einige. Schon eine halbe Stunde vor dem Konzert füllt es sich. Beim Einlass gibt es wie bei einem richtigen Konzert Bändchen und Knicklichter. Der Eintritt ist frei. Und dann performt Mijana. Beispielsweise den Anzi-Tanzi-Song. Linke Socke und rechte Socke, erst schlüpft dir dann Hose
12: übern Po, schwupps das Oberteil über den Kopf, die Arme hoch, ich mach das so. Immer wieder ein Thema ist natürlich das Anziehen morgens. Ja, das fällt vielen Kindern schwer, habe ich so festgestellt. Ja, man unterhält sich ja dann auch mit anderen Eltern. So ist der Anzi-Tanzi zum Beispiel entstanden. Es sollte ein Song werden, der Kindern Lust aufs Anziehen macht.
11: Viele der Songs haben eine Message und zwischendurch gibt es auch immer wieder Wissensclips, die Martin Lukas auch regelmäßig beim Online-Portal TikTok hochlädt. 4,5 Milliarden Jahre ist unsere Erde schon alt. Und einmal gibt es dich. Das kommt bei Eltern und Kindern gut an.
13: Also Anne Mijana finde ich toll, da, ihr Aussehen und ihr, ja, wie sie singt.
14: Hast du getanzt?
13: Ja.
15: Erstmal ungewohnt, als Erwachsener so ein Konzert zu sehen, muss ich ehrlich gestehen. Aber für die Kinder, die wachsen ja so auf. Und daher finde ich das ziemlich gut.
14: Vor allem die Liedtexte, die sind ja sehr individuell und die bringen ja auch eine Botschaft für die Kinder mit.
11: Und am Ende ist auch Martin Lukas happy.
12: Ja, mega, fantastisch. Also es ist immer wieder schön zu sehen, wie unkompliziert, ausgelassen und fröhlich Kinder feiern. Ja? Da können wir Großen uns gerne mal eine Scheibe von abschneiden.
0: Und zack, schon ist wieder Wochenende. Für die Pläne wäre ja auch noch schön zu wissen, wie das Wetter so wird, oder? Bitteschön. In der Nacht geht es trocken weiter, ein paar Wolken ziehen durch und es kann sich auch mal Nebel bilden. Bis 17 Grad, 16 Grad. Morgen starten wir dann direkt, gucken Sie mal, mit Sonnenschein in den Tag. Es soll sogar 13 bis 15 Sonnenstunden geben. Am Nachmittag dann Höchstwerte bis 28 Grad, vielleicht mal ein schwacher Wind zwischendurch. Die nächsten Tage, Sonntag auch viel Sonnenschein, heiß 30 Grad, Montag vereinzelt Schauer und Gewitter, Dienstag auch teilweise schwere Gewitter mit dabei. So, und jetzt können Sie noch schnell Ihren MSV-Schal rausholen, denn gleich gibt's Gänsehaut pur, unsere neue große Doku über die Zebras, meine Heimat, mein Verein, Duisburg und der MSV um 7:45 hier im Heimatflimmern. Das wird großartig und ich wünsche Ihnen allen ganz viel Spaß dabei.
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Das muss man sich mal vorstellen. 20% der Bevölkerung, also jeder Fünfte, erlebt einmal im Leben eine Depression. Damit ist Depression die Volkskrankheit Nummer 1. Und doch ist Depression bis heute ein Tabuthema. Wir haben zu Depression und Burnout recherchiert und viele Gehörlose getroffen, darunter bekannte Persönlichkeiten, die uns erzählt haben, dass sie in psychiatrischer Behandlung waren. Aber niemand darf davon erfahren. Wir haben aber auch einige gehörlose Frauen gefunden, die bereit waren, das Schweigen zu brechen und uns von ihrer Krankheit zu erzählen. Danke für euren Mut und damit herzlich willkommen bei Sehen statt Hören. Caroline Lochmann ist Ende 40 und lebt in München. Seit ihrem Burnout kann sie nicht mehr richtig arbeiten. Sie ist erwerbsunfähig. Aber sie hat gelernt, sich wieder am Leben zu freuen.

0: Hallo, du bist Caro, nicht wahr? Schön, dich zu sehen.
1: Hallo, Thomas, Mensch.
0: Ist das dein Hund?
1: Ja, er ist seit 4 Jahren bei mir.
0: Seit 4 Jahren schon? Ein treuer Begleiter.
1: Er passt auf mich auf. Ich kenne ihn schon als Welpen. Er gehörte einer hörenden Familie, die ich immer besucht habe. Wir waren oft zusammen Gassi. Nach 4 Jahren haben sie ihn mir geschenkt. Das war, als ich meinen Burnout hatte. Ein ganz schlimmes Jahr, 2011. Mir ging es in der Arbeit sehr schlecht. Ich kam auf Kur und als ich dann zurück war, haben sie mich eine Woche später gefragt, ob ich ihn nicht ganz zu mir nehmen möchte. Natürlich habe ich ja gesagt und war total glücklich, als ich ihn geholt habe.
0: Erzählst du mir etwas von deinem früheren Leben, vor dem Burnout?
1: Also von Beruf bin ich Konditorin. Damals in Berlin war das einer von 4 möglichen Lehrberufen für Gehörlose. So richtig begeistert hat mich keiner der 4, aber eines davon musste es eben sein. Meine Ausbildung habe ich komplett abgeschlossen. Mit der Zeit bekam ich aber eine Mehlstauballergie und musste umschulen. Dafür bin ich von Berlin nach München gezogen. Hier habe ich dann Reprofotografie gelernt. Anfangs ein richtiges Handwerk, das war gut. Dann wurde aber mehr und mehr auf Computer umgestellt und das lag mir gar nicht. Notgedrungen habe ich alles zum Abschluss gebracht. Dann habe ich mir eine andere Stelle gesucht und viel gearbeitet, dann wieder gewechselt, wieder viel gearbeitet. Ich konnte meine Grenzen nicht ziehen, konnte nicht Nein sagen.
0: Der Grund war also nicht deine Gehörlosigkeit oder Kommunikationsprobleme. Der Auslöser für dein Burnout war tatsächlich ein anderer?
1: Doch. In meiner letzten Firma war Kommunikation ein massives Problem. Dort ließ man mich immer auflaufen. Sie haben einfach weggeschaut, wenn ich mit ihnen sprechen wollte. Ich war machtlos. Darüber reden wollten sie einfach nicht. In dieser letzten Firma kam es dann auch zum Burnout.
0: Caro hat zuletzt in einer Wäscherei gearbeitet.

0: Im Laufe der Zeit habe ich regelmäßig Kopfschmerzen bekommen. Immer montags hatte ich diese Kopfschmerzen, bis es schließlich zum Burnout kam am 13. Oktober. Das war im Jahr 2011. Es war alles taub. Meine Hände, meine Unterarme, meine Beine. Ich konnte nicht mehr richtig laufen, bin einfach weggesackt. Meine Muskeln fühlten sich an wie unter einem Vakuum. Es war mühsam. Ich habe mir Sorgen gemacht, wusste nicht, was mit mir los war. Ich musste mit dieser Arbeit aufhören. Ich bin zum Neurologen gegangen, der mich dann schlussendlich krankgeschrieben hat.
1: Kannst du mir denn beschreiben, wie sich ein Burnout anfühlt? Wie sieht man die Welt? Welche inneren Bilder hat man dabei?
0: Unmittelbar vor dem Burnout habe ich nur noch einen schwarzen Tunnel gesehen. Einen schwarzen Tunnel ohne irgendeinen Ausweg. Meine Chefin damals hat mich völlig ignoriert. Wenn ich mit ihr reden wollte, hat sie mich einfach stehen lassen. Ich wollte den Integrationsfachdienst dazu holen. Das wollte

0: Für sie nicht. Sie hat gesagt, ich habe hier das Kommando. Ich bin die Dolmetscherin, ich mach das hier. Da hatte ich gar keine Chance, da ging nichts mehr. Irgendwann habe ich dann keinen Ausweg mehr gesehen.
1: Fachfrau zu diesem Thema ist die Psychologin Kerstin Backe. Depression und Burnout sind Tabuthemen. Warum ist das so?
2: Es sind schwere Krankheiten. Dafür schämt man sich. Depression ist außerdem mit einem Gefühl von Schuld verbunden. Einem Gefühl wie, Mist, ich schaffe das nicht. Ich bin zu schwach. Man schämt sich dafür. Und wenn man sich für etwas schämt, dann kann man nicht offen darüber reden. Wenn man dann doch davon erzählt, heißt es, ach, das schaffst du schon, komm, das wird schon wieder und morgen sieht die Welt ganz anders aus. Das gibt einem dann noch mehr das Gefühl von Schwere, also behält man es lieber für sich. Man zieht sich zurück in die soziale Isolation. Grund ist dieser fehlgeleitete Umgang damit.
1: Sind Gehörlose denn stärker davon betroffen als Hörende oder anders?
2: Gehörlose sind genauso von Depression betroffen. Die Hintergründe können die gleichen sein wie bei Hörenden, aber es gibt auch spezielle Problemstellungen, wie zum Beispiel häufig Mobbing oder belastende Kommunikationsprobleme. Oder sie haben nicht gelernt, Strategien zu entwickeln im Umgang mit Stress und Druck. Daran muss man arbeiten.
1: Wenn jemand zu dir als Psychologin kommt, wie kannst du feststellen, ob er eine depressive Verstimmung hat oder einen Burnout oder unter einer echten Depression leidet?
2: Wichtig ist erstmal das Gespräch. Welche Erfahrungen hat mein Gegenüber gemacht? Wie fühlt er sich? Und dann schaue ich auf die Symptome. Hat jemand über längere Zeit, also länger als 2 Wochen, Schlafstörungen, Appetitlosigkeit, geringe Lebensfreude, keine Motivation mehr, Lustlosigkeit? Das und noch mehr sind Symptome, die Aufschluss geben, ob eine Depression vorliegt.
1: Und wie unterscheiden sich Depression oder depressive Verstimmung und Burnout?
2: Welche Ursachen führen zu einer Depression? Wenn eine Situation sehr belastend war, wenn zum Beispiel etwas Schlimmes passiert ist, gerät man in eine Krise. Das ist normal. Wenn aber dieser schwere Gefühlszustand lange andauert, man sich zurückzieht in die soziale Isolation und darin untergeht, dann spricht man von einer Depression. Die Dauer ist ausschlaggebend. Burnout zeigt die gleichen Symptome wie Depression. Allerdings sind die Ursachen andere. Meist sind sie im beruflichen Umfeld zu suchen. Hohe Arbeitsbelastung zum Beispiel, Zeitdruck, ununterbrochenes, pausenloses Arbeiten. Wenn man merkt, wie die eigene Batterie immer leerer wird, bis man sich ausgebrannt fühlt, das nennt man dann Burnout. Die Ursachen sind also andere als bei der Depression.

Das ist eine längere Geschichte. Ich muss da ein bisschen ausholen. Es gibt keinen direkten Auslöser. Mein Leben war über längere Zeit so, dass es mir zunehmend an die Substanz ging. Ich musste einen anderen Weg einschlagen, um wieder zu Kräften zu kommen. Ich war zuvor sowohl psychisch als auch physisch angeschlagen. Beides habe ich wieder gut in den Griff bekommen. Dann ist eine Sache ganz dumm gelaufen und ich musste operiert werden. Durch diese OP habe ich viel Blut verloren. Körperlich der absolute Rückschlag. Also alles wieder von vorn. Zur gleichen Zeit war es auch privat schwierig. Meine Beziehung war in der Krise. Zudem gab es in der Arbeit viel Stress. Ein neues Arbeitsumfeld, Arbeitsaufgaben, die immer belastender wurden. Aber ich hielt das für normal. So kam alles zusammen und mein Akku wurde immer leerer. Ich habe das alles nicht mehr geschafft und bin zusammengebrochen. Ich wurde krankgeschrieben, hatte Ruhe und viel Zeit für mich selbst. Dadurch habe ich vieles verstanden und verändert.

0: Kerstin und Caro haben sich vor einem Jahr kennengelernt. In einer gehörlosen Selbsthilfegruppe.
1: Ich war so stolz. Ein echter Hund wäre mir natürlich lieber gewesen. Aber Hauptsache etwas zum Schmusen und an der Leine.
2: Wie süß. Dieser riesige Hund mit den großen Augen und den Schleifen um die Ohren. Du wolltest schon immer unbedingt einen Hund haben und hast damals keinen bekommen.
1: Nein, all die Zeit eben nicht. Siehst du da?
2: Ja, ja, wie süß. Eine ganz enge Beziehung.
1: Ja, er schläft bis heute bei mir im Bett. Bis heute mein Lieblingshund.
2: Eine Sache würde mich noch interessieren. Du hast mir erzählt, du warst in einer Selbsthilfegruppe, in der alle anderen Teilnehmer hörend waren. Und du hattest eine Dolmetscherin dabei. Du bist ja regelmäßig hingegangen. Was hat dir diese Gruppe denn gebracht? Was war für dich so wertvoll? Warum hast du dich dort so wohl gefühlt?
1: Der Austausch mit den anderen hat meine innere Einstellung positiv verändert. Das war auch über den Gruppenabend hinaus spürbar. Immer wenn ich gekommen bin, ging es mir nicht so gut. Und danach habe ich mich stärker und besser gefühlt. Das Gefühl habe ich dann mit nach Hause genommen. Es war auch schön, nicht allein zu sein, zu sehen, dass es anderen genauso geht wie mir. Das war mir ganz wertvoll und ich habe mich auf die Treffen gefreut. Gespräche mit gesunden Menschen sind anders.
2: Was ist denn so anders im Gespräch mit gesunden Menschen, wenn du das vergleichst mit der Gruppe?
1: Sie kennen die Situation. Sie sind voller Empathie. Gesunde können das nicht nachempfinden. Sie haben es nicht erlebt und verstehen nicht, wovon ich erzähle. Sie winken ab oder beschwichtigen einfach, das sei doch nicht so schlimm. Man brauche nur positiv zu denken. Andere hätten das auch geschafft und so weiter. Was soll ich denen erklären?

0: In der Gruppe verstehen wir einander. Das fehlt bei den anderen. Das ist der Unterschied. Hörende stoßen da auf die gleiche Situation. Sie sagen genau das Gleiche. Ob gehörlos oder Hörende, es fühlt sich genau gleich an.
1: Wenn du die Gruppengespräche unter Hörenden und Gehörlosen vergleichst, was ist ähnlich? Was unterscheidet sich?
0: Unter gehörlosen Betroffenen ist das Hauptthema oft ein Pflegefall in der Familie oder sowas in der Richtung. Unter Hörenden ist es meist die Situation am Arbeitsplatz. Hier ist es anders als dort. Also ganz unterschiedliche Situationen.
1: Unter Gehörlosen kannst du direkt in Gebärdensprache kommunizieren. Unter Hörenden über eine Dolmetscherin. Wie war das mit der Kommunikation?
0: Das gegenseitige Grundverständnis war, auch mit Dolmetscherin, in der Gruppe mit den Hörenden so stark, so empathisch. Irgendwie verhaltener war es mit den Gehörlosen. Einfach anders. Wir dagegen waren offen zueinander.
1: Klar, beim ersten Mal ist man noch unsicher, wohin denn die Reise geht. Da heißt es einfach ausprobieren.
2: Malen gehört für Caro zu ihrem Leben. Sie malte schon als kleines Mädchen. Es beruhigt sie und ist heute für sie Therapie.
0: Komm mal, schau es dir an. Du kannst es auch ausprobieren.
2: Was ich spannend finde, da sehe ich Menschen, richtig?
0: Ja. Das stellt für mich eine Art Gefängnis dar. Jede einzelne dieser Flächen. Die Figuren sind wie eingeschlossen, bewegungslos. Dabei muss man doch raus, in die Freiheit. Spazieren gehen und etwas sehen, statt nur zu Hause zu sitzen. Das Zuhause ist das Dunkle. Draußen sieht man das Schöne überall, da ist die Sonne. Das Gefängnis ist für mich wie ein Geheimnis.

0: Ulrike hat sich Hilfe in der Psychiatrie gesucht. Zweimal war sie stationär in der Klinik in Erlangen. Heute kann sie sich ambulant Rat holen.
1: Hallo, ich komme zum ambulanten Termin.
2: Jawohl, hast du die Krankenkassenkarte dabei? Vielen Dank. Bitte schön. Bitte draußen noch einen kurzen Moment warten.
1: Okay.
0: Zuletzt war Ulrike 4 Monate in der geschlossenen Abteilung. Ohne diese Hilfe hätte sie ihr Leben nicht mehr auf die Reihe gekriegt.
3: Ich konnte einfach nicht mehr alleine sein. Das Alleine sein war für mich zu schwierig. Das hat zu Situationen geführt, dass ich mir die Haare ausgerissen habe, dass ich mich geritzt habe.

ich hätte lieber gern früher die Gebärdensprache erlernt und als Kind schon Kontakt mit anderen Schwergen gehabt. Ich war in der Schule und als Kind Einzelgängerin. Als Kind habe ich manchmal Gefühl gehabt, dass meine Mutter blind und taub für meine Belange ist.

0: Weil ich wollte was ändern. Ich habe nicht gewusst, was ändern, aber später, ich habe gewusst, dass Psyche.
1: Ulrike lebt in einem Haus der Regens-Wagner-Stiftung mit betreutem Wohnen.
2: Ich denke, das haben wir ja früher oft besprochen.
0: Ne? Ja.
2: Du hast ja im Endeffekt, glaube ich, schon, wie sagt man, in den Startlöchern gestanden. Und dann ist dein Leben so ein bisschen aus den Fugen geraten. Was, weißt du, was das bedeutet?
0: Also nicht den Weg gegangen, wo ich quasi wollte, sondern einen anderen Weg.
2: Genau, da ist etwas so durcheinander gekommen. Und es gab viele auch schmerzliche Zwischenschritte. Glaubst du aber jetzt, du bist auf einem guten Weg, dir wieder Leben zurückzuerobern?
0: Ja.
2: Und der Igelball, ja, der ist weiter eine gute Hilfe. Welche Stärke hast du da? Okay. Es gibt ja auch noch stärkere, ne? Und die ein bisschen mehr. Aber das der ist für dich in Ordnung, ja? Das ist ja. Jetzt dein.
0: Das habe ich seit. Halt, ungefähr 2013.
2: Mhm. Jetzt für dich als hilfreich empfindest. Ne? Und ich denke, es wäre wichtig, deshalb habe ich Dr. Ehlinger angerufen.
0: Hallo.
2: Dass wir zusammen darüber uns einfach mal sprechen. Ne? Also die Frau Bacher hat diese Medikation.
1: Der Psychologe arbeitet seit vielen Jahren auf der Station. Dr. Grinninger ist erst seit einem Jahr dabei und leitet die Abteilung.
3: Richtig gute Forschung gibt es zu den Gehörlosen leider nur sehr, sehr wenig bis gar nicht. Da gibt es großen Nachholbedarf. Es ist sehr schwierig, jemanden zu finden, der so eine Forschung auch finanziert. Das ist ein wesentlicher Punkt, warum das nicht stattfindet. Aus unserer klinischen Erfahrung, die jetzt immerhin schon fast 30 Jahre umspannt hier in der Abteilung, muss man sagen, im Großen und Ganzen gibt es keine so großen Unterschiede. Also Depression ist ein menschliches Phänomen, was jetzt mit der Gehörlosigkeit mal primär nicht unbedingt was zu tun hat. Was vielleicht ein bisschen auffällt, ist, dass Gehörlose in der Depression noch mehr dazu neigen, sich sozial zu isolieren und zurückzuziehen. Ich denke, das hängt auch viel mit den kommunikativen Hürden und Barrieren zusammen, die Gehörlose im Alltag so zu überwinden haben. Und das kostet noch mal mehr Kraft, den Alltag zu bewältigen als bei Hörenden. Und ich denke, das kann man da ganz gut sehen und beobachten, wie das dann sich auch in der Erkrankung noch mal verstärkt.

0: Wir wissen aus der Forschung und aus der Erfahrung, dass es viele verschiedene Wege aus der Depression gibt. Und wichtig ist, individuell zu schauen, was hilft diesem Patienten. Das können Medikamente sein, das können psychotherapeutische Gespräche sein, das kann aber auch einfach Sport sein, Ergotherapie.
1: Ergotherapie ist bei Ulrike besonders wirksam. Das Ausmalen hilft ihr, sich zu konzentrieren.
2: So, Ulrike, für heute ist leider die Zeit schon wieder rum.
3: Oh, schade.
2: Bevor du jetzt aufkommst, hätte ich gerne dann noch mal kurz durchgesprochen, wie das jetzt für dich war.
3: Es war gut, aber ich hätte nicht so schnell machen sollen, sondern eher langsamer. Mhm. Und am Anfang habe ich es verwischt. Und aber sonst war es gut.
4: Mhm.
0: Depression ist heilbar. Die allermeisten Patienten kommen aus einer depressiven Episode wieder raus. Übrigens auch ohne professionelle Hilfe. Nur dann dauert es in der Regel sehr, sehr viel länger, bis die Symptome der Depression wieder ein bisschen weniger werden. Dann versuchen Sie bitte, eine ganz aufrechte Haltung einzunehmen, die sowas wie Würde ausstrahlt. Sie können die Augen gerne schließen. Versuchen Sie gleich im Hier und Jetzt anzukommen. Sie sind einfach nur da. Ganz achtsam. Hier und jetzt, in diesem Moment. Spüren Sie mal in Ihre Hände, ob die vielleicht ein bisschen verkrampft sind. Wenn Sie das merken, dann versuchen Sie loszulassen. Und die Patienten lernen bei uns auch, sogenannte Frühwarnsymptome zu erkennen. Die können auch individuell verschieden sein. Vielleicht sagt der eine, Mensch, immer wenn bei mir die Depression wieder kommt, dann geht's los mit Schlafstörungen. Das ist für mich typisch. Beim anderen ist es vielleicht die Appetitminderung. Der nächste sagt typischerweise, wenn ich einen bestimmten Gedanken habe, dann habe ich so einen, das ist wie so eine Warnleuchte im Auto. Wenn die anspringt, dann ist noch nicht gleich was kaputt, sondern es ist der Hinweis, Mensch, jetzt geht gerade was kaputt, fahr mal lieber zur Werkstatt. Und diese Warnsignale zu erkennen, das lernen die Patienten bei uns im Rahmen der Therapie ganz gezielt, um dann frühzeitig sich Hilfe zu suchen, wenn die nächste Episode ansteht.
3: Wenn es zu einer Situation kommt, dass ich mich ritze, dann ist so, dass ich nicht mehr anders weiß, was ich, wie ich mir helfen soll und was ich da machen soll. Manchmal schaffe ich es aber davor, die Mitarbeiter der Wohngruppe Bescheid zu geben, dass es mir nicht gut geht und dann helfen die mir. Oder ich erinnere mich an die Skillbox, die ich habe. Und da habe ich verschiedene Sachen drin, wie Chilischoten.
5: Chilischoten, du isst die dann?
3: Die esse ich dann. Oder ich schaue mir Fotos an, die ich auch da drin habe. Und da sind verschiedene Sachen drin und die helfen mir dann.
6: Was muss passieren, damit du später sagst, war ein gutes Jahr?
3: Vielleicht noch Bescheid von den Inselsberger, das klappt. Umziehen Nürnberg.
6: Das Ziel wäre, umziehen nach Nürnberg bedeutet noch mehr Normalität.
3: Ja.
6: Ja, okay.

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Hallo, ich bin die Vivi und ich mache Fernseh- und Radiosendungen mit Schulklassen meistens. Also die Schulklasse kommt morgens bei uns an, dann werden die Aufgaben verteilt, also sowohl die technischen Jobs als auch die vor der Kamera. Das übernehmen alles die Kinder und Jugendlichen. Die Sendung wird komplett selber von denen gemacht. Die konsumieren ja den ganzen Tag Medien. Ne? Egal, ob das jetzt ein Podcast ist, ob das ein TikTok ist, selbst wenn das Radio oder Fernsehen ist. Und dann zu gucken, wie wird das dann eigentlich gemacht? Wie recherchiert man dann eigentlich richtig? Oder was braucht es eigentlich alles, um so eine Radiosendung oder eine Fernsehsendung auf die Beine zu stellen? Dass es eben ganz viele verschiedene Jobs gibt und dann merken die auch selber so, okay, wenn wir hier diese Sendung wuppen wollen und wenn wir das zusammen als Klasse machen wollen, dann müssen alle irgendwie mitarbeiten. Und jeder hat so ein kleines Puzzleteil und am Ende entsteht eine Sendung. Das ist schon toll zu sehen, dass man denen so eine Perspektive dann irgendwie geben kann.

0: Ein warmer Sommerregen. Auch so ein Wetter im Allwetter zu Münstern. Es gibt kein schlechtes Wetter, nur schlechte Kleidung. Trotz vieler überdachter Wege im Zoo eröffnen gerade Regenjacke und Schirm ungeahnte Perspektiven auf die Zoobewohner. Mit Gras schützen sich die schlauen Elefanten vorm Regen, wenn sie nicht gerade ein Schlammbad nehmen. Glatt Bäume ausreißen könnte man trotz Nässe mit manchen der Tiere. Und Aras bringt ein warmer Sommerregen erst richtig in Schwung. Der König der Tiere kennt bei Regen keine Verwandten. Die Breitmäuler hingegen stellen sich der Nässe, wenn es nur warm genug bleibt. Und den Krauskopfpelikanen kräuselt sich die Frisur noch etwas mehr als bei Sonnenschein. Die Huftierpfleger haben keine nassen Füße.
1: Es hat aber auch geregnet heute Nacht, ne?
2: Boah, ganzen Tag. Siehst du ja, wie die Anlage aussieht.
3: Guck dir die Pfütze an, ne?
2: Scheiße, ey.
1: Ja. Bin ich ja gleich mal gespannt, wenn sie rauskommen.
2: Ja, so, kommen. Ich
1: gucke. Ja. Was ist denn mit Klo? Hat die an ihrer Kappe gezuppelt?
2: Ja, ein bisschen, aber die Haube sitzt noch drauf.
1: Ist noch drauf, ja. Okay.
0: Flo, der hübschen Isländerstute, wurden Decke und Haube gegen Ekzeme verpasst.
1: Ach, guck dir die Esel an. Diese nassen Zottelesel. Die sehen aus wie bepudelte Esel. Ja, er kommt jetzt raus. Ich begrüße nur die anderen und dann kommt er raus. Bübchen, was hast du denn alles? Du siehst doch gut aus. Ja. Du bist nicht so nass wie die Esel, du bist klug, ne? Du stellst dich unter. Ja, und da ist unser Sorgenkind. Ach Gott, Flo. Du siehst ja wieder aus, Flo. Aber
2: guck,
1: die Haube hat sie noch
2: auf. Mütze ist auf.
1: Ja, ja. Sieht aus wie ein Pferd mit Ohren, ne?
2: Ja.
1: So mit schwarzen, großen Ohren. Du bist eine.
2: Das sind Pferde des Soos, das wusstest du noch nicht, ne?
1: Ach so, guten Morgen, ja? Ja, ja, du bist unser Sorgenkind. Sollen wir es rauslassen?
2: Ja,
1: die Flo lasse ich aber erst noch drin.
2: Ja, Moment. Würde ich auch machen.
1: Die kann er erst auffressen.
0: Das Sommerekzem hat Flo sehr zu schaffen gemacht. Der Juckreiz führte zu Kratzen und Schaben. Haube und Decke haben dem Pferd vielleicht Linderung verschafft. Vielleicht. Ferdinand Heinemann und Norbert Siebert müssen das noch überprüfen.
2: So, fertig. Muss ich raufpacken?
1: Warte, ich zieh mal irgendwann ein Vlies aus, das fusselt immer so.
2: Ja.
0: Zunächst aber bekommen die mit den Hufen draußen ihr Futter.
2: Vier Stellen?
1: Ja, vier Stellen machen wir. Warte, ich nehme mal eine so eine Plagge. Das geht ja gut. Ah, jetzt fällt er ja.
2: So. Oh, ich zieh mal zurück, dann kannst du es besser.
0: Ganz angenehm ist es wegen der Nässe draußen nicht für die Tiere. Aber vielleicht lockt ja das Fressen an die frische Luft.
2: Das reicht erstmal, wa?
1: Erstmal.
2: Können wir lieber nachfüttern, fertig, ja. Nicht, dass das in im See fliegt.
1: Das ist richtig. Gut.
0: Draußen werden die Pferde leicht zu Seepferdchen.
1: Pass auf, dass du nicht mit der Karre absetzt.
2: Jo.
0: Gummistiefel wäre noch was für Tiere.
1: Abgrundstiefel.
2: Ein kleiner Außenmotorboot.
1: Ja.
2: Ja.
0: Vier Futterstellen soll es für die Herde geben.
2: Ja.
1: Wahrscheinlich stellen sich gleich erstmal alle drunter, wenn es regnet.
2: Genau.
1: Da müssen wir in den Trog.
2: Wolltest du in den Trog oder hier vorne bei Flo auch noch was hin?
1: Ach, erstmal in den Trog.
2: Ja. Wolltest du da rüber eiern?
1: Du schiebst ja. Ich habe ja nichts damit zu tun.
0: Kleiner Scherz am Rande.
1: Ich lade.
2: Ja, eben.
1: Ich bin der Ablader, du bist der Zieher.
2: Aber da hinten gehe ich zu Fuß. Ja, ja. Mit der Karre gehe ich da nicht.
1: Willst du nicht hoch? Eben?
2: Nee, ich mach das. Ich mach das
0: Norbert mag nicht die Karre aus dem Dreck ziehen.
2: Dann lasse ich noch ein bisschen drin für unten. Ne?
1: Ja.
2: Warte mal.
1: Eine Stelle
2: machen. Reicht das?
1: Ja,
2: oder?
1: Ist gut. Wir können ja gleich noch nachfüttern. Ist ja,
2: ja, ja.
0: Fürs Erste reicht die Futtermenge. Kommt der große Regen, ist das ausgelegte Heu ohnehin schnell verdorben. Transportbox, Vogelpfleger und Kuschelkescher. Die Veterinärstation des Zoos.
4: Gleich mit Kiste. Hallo, kommen Sie rein.
0: Die Zootierärztin begrüßt Ralf Nacke und seine Ausrüstung.
4: Fangen wir erstmal.
0: Emilia, das Bartkauzweibchen, sitzt seit längerem in Quarantäne. Ist ihre Beinwunde endlich abgeheilt?
4: Hallo. Oh, diesmal ist ja ganz still. Sonst schimpft. Ah, jetzt. Sonst schimpfst du immer.
3: Sofort meckern, komm.
4: Hm? Aber wahrscheinlich, weil sie dabei sind. Wenn ich hier alleine reingehe, dann ist die mal richtig, richtig böse. Ja. Die mag mich gar nicht mehr sehen. So, das Tropenhaus ist verlassen. Die haben hier wieder umgesperrt. Okay.
0: Ralf fängt Emilia elegant für die tiermedizinische Untersuchung ein. Emilias Beinwunde scheint geschlossen. Doch Sandra Selinski muss auf Nummer sicher gehen.
4: Oh, diese war wehrhaft heute, ne? So. Mhm.
0: Ein langer Leidensweg, wir erinnern uns, liegt hinter Emilia. Fliegenmaden hatten sich in die Risswunde gesetzt. Monika Evering, die begnadete Vogelfängerin, fing das Maladetier. Dr. Sandra Selinskis Diagnose verhieß anfangs nichts Gutes. Doch gemeinsam mit ihrer Praktikantin Henrike Gregersen konnte die Zootierärztin erste Behandlungserfolge erzielen. Die Beinwunde begann sich zu schließen, brach aber schließlich doch wieder auf.
4: Das hält sich hartnäckig, da die Kante.
0: Der Vogel musste herbe Rückschläge einstecken.
4: Und wir dachten, um Gottes Willen, soll man das Tier nicht doch besser erlösen?
0: Der Einsatz des Zoopersonals lohnte sich schlussendlich. Langsam aber stetig kam Emilia von der Kauz, so der vollständige Name des Vogels, übern Berg. Emilia hatte enorme Überlebenskräfte. Der Vogel scheint nun endgültig im grünen Bereich. Eine weitere Untersuchung wird Klarheit bringen.
4: Dann halten Sie die so, dass der Kopf nach hier hin ist. Jetzt erstmal tief einatmen.
0: Ralf Nacke assistiert der Zootierärztin.
4: So, was Sie jetzt machen müssten, ist gleich, wenn die tiefer liegt, hier die Maske halten. Darauf achten, dass es immer schön hier über dem Schnabel und über diesen Nasenöffnungen liegt und die Atmung ein bisschen im Blick behalten.
0: Die wichtigsten Handgriffe bei der Gasnarkose.
4: So, ich glaube. Das muss gleich schon ein bisschen ruhiger
3: werden. Ich zieh mal die Handschuhe. Das ist das Schlimme, man hat da kein Gefühl drin.
4: Oh, der hat sich hier ganz schön Federn abgebissen hier seitlich. Ich glaube, der stinkt das langsam jetzt hier in der Voliere. Die möchte
3: zu langweilig.
4: Wieder. Hör ich jetzt so richtig? Aber Verband hat sie in Ruhe gelassen weitgehend, das ist doch schön. Ich lege die jetzt schon mal ein bisschen niedriger wieder.
3: Ja.
4: Also kann immer sein, dass sie zwischendurch anfängt zu flattern, aber. Dann müssen wir da einfach entsprechend drauf reagieren und dann sehen wir schon.
3: Das gesunde Bein, das kann ich festhalten, wenn das andere dann...
4: Ja, das ist mein Risiko. Bis jetzt ging es Gott sei Dank immer gut, aber ich habe da schon einen Heidenrespekt vor diesen Krallen.
3: Ja, das ist schon in die Tür rein. Das geht durch.
0: Sieht doch ganz gut aus bei der Untersuchung. Im Afrika-Revier warten die Springböcke auf ihren Sprung nach draußen. Jochen Scholler ist gleich soweit mit dem Aufmischen und Auftischen des Futters.
5: Und dann werden wir natürlich heute mal die Springböcke auch rauslassen, die jetzt eine lange Zeit hier im Vorgehege gestanden haben. Wir haben da schon angefangen, die über Nacht jetzt auf Anlage zu lassen, dass sie sich die in Ruhe angucken können. Nur heute ist es dann halt so, dass auch heute andere Tiere mit dabei kommen, die normal mit beistehen, bis auf die Zebras. Und wir müssen mal gucken, wie das ganze Zusammenspiel mit denen so funktioniert.
0: Die große Afrika-WG mit Spring- und Wasserböcken, Gnus, Straußen, die Zebras heute mal außen vor. Viel Futter auf dem Karren, da kommt Futterneid gar nicht erst auf. Die Klapperstörche gehören nicht direkt mit zur WG, auch wenn sie auf dem Afrika-Gelände brüten. Auch hier richtet der Tierpfleger mehrere Futterstellen ein. So kommen sich die Tiergrüppchen beim Fressen nicht ins Gehege.
5: Alles klar, dann haben wir das.
0: Auf 1,5 Hektar tummeln sich, wenn alle draußen sind, rund 50 Großtiere.
5: Siehst du wohl. Alles klar, ihr Hübschen.
0: Jochen ist einer, der mit den Tieren spricht. Das beruhigt seine Schützlinge ungemein.
5: Alles klar, siehst du wohl. So, Hallo Springis, wollen wir mal raus? Siehst du wohl. Alles klar, ihr Hübschen.
0: Auch den Springis ist Jochens Stimme wohl vertraut und sie begeben sich unaufgeregt ins Freie. Springböcke kommen ursprünglich aus den Savannen des südlichen Afrikas. Zur Trockenzeit leben sie dort in kleinen Verbänden. Wenn der große Regen kam, haben sie sich früher zu gewaltigen Herden von 1 Million Tieren zusammengefunden. Heute sind es nur noch um die 1500. Auch in Münster verbreiten die bezaubernden Antilopen immer wieder einen Hauch von Afrika. Die südafrikanischen Brillenpinguine sind kleinere Vertreter der Pinguinzunft. Ihre Haltung ist aufwendig. Immer ist dies oder das für die Pfleger im Vogelvölkchen zu tun. Heute sollen Pinguinpaare auseinandergebracht werden, die beim Brüten die Eier beschädigen oder gar nicht erst brüten. Auch gleichgeschlechtliche Pinguinpaare gibt es. Manche unter ihnen sind gute Brüter, andere wiederum nicht.
5: Na hier, wartest du auch schon? So, dann schauen wir mal.
0: Pinguinpfleger Peter Vollbracht hat Listen dabei, in denen auch Daten über das Brutverhalten der Tiere festgehalten sind.
5: Wir haben hier diese Paare wie Lesbenpaare und Schwulenpaare. Einige ziehen sehr gut auf, wo wir natürlich auch befruchtete Eier unterlegen. Und da gibt es natürlich auch Paare, die eben beides nicht können. Die legen keine Eier. Und wenn wir denen befruchtete Eier unterlegen, dann ziehen sie das Küken noch nicht mal auf. So, jetzt geht ihr mal alle zur Seite. Schön langsam.
0: 73 Köpfe zählt das Pinguinvölkchen derzeit. Sicher werden einige in der nächsten Zeit dazukommen.
5: Also bei uns hat ja jetzt die Brutsaison begonnen. Das heißt, wir haben ja überall unsere Nistkörbe und Nisthöhlen, wie da hier vorne, die auch teilweise schon Eier haben. Und die Paare gehen meistens wieder aufs gleiche Nest, wo sie vor einem Jahr waren. Das heißt, wir gucken uns erstmal die Neste an, ob sie belegt sind. Dann schauen wir in unsere Liste nach, wie zum Beispiel hier. Das ist über einer Sandhöhle. Sandhöhle 2 ist das. Und ich schaue in meine Liste nach. 2, Paar 35. Und das sind 2 männliche Tiere.
0: Gleichgeschlechtliche Paare hin oder her. Wer nicht richtig brütet, hat bei Peter das Nachsehen.
5: Bei denen haben wir schon mal versucht, ein Ei unterzulegen, ein befruchtetes. Aber die haben es sofort kaputt gemacht. Und dafür ist das natürlich dann zu schade. Und dieses Paar, wenn es das ist, müssen wir trennen. Die Tiere können wir anhand des Fotos erkennen. Und natürlich an der Chipnummer. Und die werden wir jetzt eben erstmal einmal lesen. Und dann werden wir einen von denen herausfangen.
0: Harte Gesetze herrschen hier im Staat der Pinguine. Pinguin Peter sorgt auf seine Weise für die Auslese. Von den Schwarz-Weißen zu den bunten Vögeln im Tropenhaus. Die Aras genießen hier die feuchte Wärme.
6: Guck mal, was heute mit Gas gibt.
0: Reinhold Ebels hat für die kräftigen Ara-Schnäbel was zu knacken.
6: So. Was ist mit euch hier? Guck mal hier. Die kriegen sie nicht jeden Tag, ganze Walnüsse. Ja? Das sind so Leckereien zwischendurch. Da dürfen sie auch nicht zu viel von essen. Wenn es zu viele Nüsse gibt, da werden sie auch zu fett von.
0: In der Regel bekommen die Tropenvögel Körnerfutter oder Obst und Gemüse.
6: Na ja, möchtest du noch eine Nuss? Ja, ich passe auch auf meine Finger auf. Ja, die sind eigentlich ganz vorsichtig, wenn sie das nehmen.
0: Ein großes Mundwerk haben die Aras, aber sie sind auf Menschen, besonders die menschliche Hand, geprägt und hacken nicht zu.
6: Die haben eine gute Hebelwirkung, die Schnäbel. Die sind ja auch entsprechend groß. Die halten den immer schön fest mit dem Fuß.
0: Nüsse knacken? Kein Problem.
6: Komm mal her, kriegst du auch noch eine. So.
0: Von Hand gezogene Aras sind oft richtig eifersüchtig.
6: Hey, willst du auch noch eine neue Nuss?
0: Deshalb achtet der Tropenhauspfleger darauf, dass keiner seiner Pappenheimer zu kurz kommt beim Verteilen der Leckerbissen. Um die 60 Jahre alt kann so ein Ara übrigens werden. Einzelne von Menschen gehaltene Großpapageien sollen sogar 100 Jahre alt und älter geworden sein. Flo hat ein Hautproblem, Sommerekzem an Ohren und Körper, vermutlich nach Mückenstichen. Flos Mitpferde und die Riesenesel stehen auch noch im warmen, vor allem auch trockenen Stall. Bei der Nässe draußen, da jagt man keinen Hund vor die Tür, aber Pferde und Esel. Zumindest, wenn es nach dem Willen von Ferdi und Norbert geht.
1: Ich bin mal gespannt, wie der ausgeht. Aber wahrscheinlich werden die Esel direkt hier stehen bleiben, schätze ich mal.
0: Das draußen ausgelegte Heu könnte die Tiere locken.
1: So, raus, Kinder.
0: Kinder? Das sind in diesem Fall die Poitou-Riesenesel.
1: Kommt. Draußen ist auch schön, es regnet auch gerade nicht. Komm, Frido, schiebst du mal raus. Komm, Janet. Alle raus. Bamina, Fuchsel. Ja, ihr seid immer noch usselig hier.
2: Stellt euch mal nicht so an.
0: Norbert ist härter drauf als Ferdi.
1: Ah, lass mal die Mongolen
2: raus. Geh mal weiter. Ja, ja, ich will nur ein bisschen durchlassen. Sonst gibt's hier einen Engpass.
1: Ah, die gehen alles
2: weiter. Wieder auch durch.
0: Die kleine Mongolenhorde mag eigentlich Wind und Wetter.
2: Gaslar.
0: Macht Zooleben etwa weichlich?
1: Bist du wasserscheu oder was ist mit dir heute Morgen?
2: Ja, logisch. Na komm. Ja? Oh, langsam, langsam, langsam.
1: Sie mag
2: langsam.
1: Es nicht.
0: Gaslan heißt Leid und Gaslan zeigt Ansätze davon.
1: Das passt ja so, jeder hat seine Stelle.
2: Ja, ach genau.
1: Kann ich wie die Dubel jetzt hier bleiben.
0: Dubel hingegen, die Dülmener Nachwuchsstute, macht ihren Vorfahren alle Ehre.
1: Ich guck das mal. Ah, schön.
0: Wie die wilden Dülmener Vorfahren aus dem Meerfelder Bruch hat Dubel gegen Wind und Wetter nichts einzuwenden. Alle Vierbeiner des Reiterparks haben Ferdinand Heinemann und Norbert Siebert nun an die frische Luft gesetzt. Alle bis auf einen. Und das ist Flo mit Haube und Decke, die nicht gegen Regen, sondern gegen die Hauterkrankung schützen sollen. Die Poitou-Rieseneseln mümmeln zufrieden vor sich hin. Alle hübsch in Reih und Glied. Auch den Dülmenern und Mongolen geht's nicht schlecht. Was aber ist mit Flo? Die Zootierärztin schneidet den Verband des betäubten Bartkauzweibchens Emilia auf.
4: Ich schwebe mal eben da ein bisschen rüber.
0: Ist die ätzende Beinverletzung endlich ausgestanden?
4: Also wenn wir hier mit der Technik, wann sie da ist, wir die ersten Polsterverbände angelegt haben.

0: Ja.
1: Ein riesiger medizinischer Apparat wurde für Emilia bewegt.
0: Weil das ist schon immer ganz schön, weil ja, da oben ist schon zu. Das war ja hier diese riesen Lücke, die da reinging.
1: Nichts ließen Dr. Sandra Selinski und die Pflegecrew um Ralf Nacke unversucht, um der kranken und so geduldigen Patientin wieder auf die Beine zu helfen.
0: So, das ist noch keine Haut, was wir da sehen, sondern das ist dieser Hydrocol-Verband.
2: Das war noch der nicht kleben sollte eigentlich, ne?
0: Die sollen angeblich alle nicht kleben. Wir hatten ja angefangen mit so einem Vaseline-Verband, aber davon waren wir jetzt nicht so begeistert bei ihr. Und dieser Hydrocol, der klebt schon seitlich an. Mhm. Aber was der Vorteil von dem ist, der hält die Wunde schön feucht.
1: Letzte Woche war der letzte Verbandwechsel.
0: Man muss auch mal ein bisschen vorsichtig sein, wenn man den entfernt, dass man dann nicht zu tief schneidet.
1: Die große Frage bleibt, ist die Wunde geschlossen?
2: Es wachsen ja schon Federn.
0: Ja. Ich bin jetzt gleich auf Ihren Gesichtsausdruck gespannt. Ja. Das sieht nämlich wirklich hier sehr schön aus. Können Sie die Atmung noch sehen?
2: Ja, ich fühle sie auch. Ja, okay. Ach, wow, meine Güte, ne. Das sieht ja gut aus.
0: Guck, wir machen hier jetzt natürlich ein kleines Epilieren mit dem Pflaster. Das lässt sich nicht vermeiden. So.
2: Das ist ja schon fast zu.
0: Da haben wir noch, das müssen wir aber auch wieder abreißen. Hier dieses kleine, ist wieder ein kleiner geworden im Vergleich zur letzten Woche. Und?
2: Klasse.
0: Ist das was?
2: Das ist ja richtig zu schon.
0: Das ist irre, ne?
2: Ja,
0: das ist wirklich schön.
2: Wow, das ist ja super verheilt.
0: Zupfen wir mal eben raus.
1: Die Mühe hat gelohnt.
0: Hier diese Kleinen, die stören uns im Moment. Mhm. Wenn wir die nicht schon 2 Monate hier hätten, dann hätte ich gesagt, ach komm, geben wir die direkt raus wieder in ihre Voliere. Aber jetzt denke ich, haben wir noch eine Woche Geduld, oder?
2: Ich würde jetzt auch kein Risiko machen. Nee, also jetzt die ich noch ein paar Tage noch lassen.
0: Also eine Woche.
2: Ja.
0: Dann könnt ihr, aber das ist super, oder? Hier, das war ja dieser ganze Bereich.
2: Ja.
0: Hier sieht man das schön. Das war ja alles offen gewesen. Und hier hat sich jetzt wirklich eine schöne neue Haut gebildet. Nee, sehr, sehr schön.
1: Die Zootierärztin Dr. Sandra Selinski und der Vogelpfleger Ralf Nacke sind sehr zufrieden mit dem Heilungserfolg bei Emilia von der Kautz. Die Wundbehandlung hat viel Zeit verschlungen. 8 Wochen Achterbahnfahrt in der Kautz-Quarantäne sind hoffentlich vorbei.
0: Das ist wirklich klein. Glaubt man nicht. Also totgesagte Leben länger. Sie sind ja immer optimistisch.
2: Ja, ja, immer. Ja. Immer wirklich. Und ich habe ja auch schon wirklich viele Verletzungen gesehen, aber da habe ich auch manchmal gedacht, also das kann man eigentlich mit der Wunde kann man es eigentlich nicht schaffen. War ich jetzt nicht gedacht, also wirklich.
1: Echte Steherqualitäten mit und trotz kaputtem Bein.
0: So, ich denke, das ist jetzt wirklich der allerletzte Verband.
2: Sie atmen ein bisschen flach, ne?
0: So, noch eine Schicht und dann ist gut gewesen.
2: Nein, wird auch ein bisschen zu langweilig. Nicht, dass sie dann jetzt auch noch anfängt, sich...
0: Die hat ganz schön angefangen zu picken. Ich dachte ja erst... Ziehen, ne? Dass das jetzt hier im Bereich von dem Verband wäre, dass da irgendwas doch drin dran gekratzt hat oder so, aber...
2: Ja, man kennt das ja aus dieser Einzelvogelhaltung, weil Papageien ja auch immer sehr beliebt, dieses Federziehen aus Langeweile.
0: Und zu den Buntmalern kann sie auch nicht wirklich rüber gucken. Ich glaube, die hört sie immer nur. Die würde sie gerne fangen. Unsere Art des Enrichment. Jetzt kriegt die ein bisschen Sauerstoff.
1: Emilia plagt jetzt mehr Langeweile als die Pein am Bein.
0: Ich habe den Verband jetzt mal niedriger angesetzt, sonst hat man das hier immer noch über
2: sehr
0: das Gelenk,
2: hoch, weil sie da ja immer noch
0: das Gelenk drüber gezogen. Ja. Aber jetzt, damit die nicht so viel, nicht mehr so diesen Klumpfuß hat, machen wir das heute mal weniger. Ich denke, das wird ausreichen. Gut, dann bringen wir sie rüber.
2: Ja?
0: Ups. Das lassen wir da.
1: Aufwachen aus der Narkose. Das Ende der Quarantäne in Sicht. Emilia im Glück. Wie läuft's in der Afrika-WG? Tierpfleger Jochen Scholdey beobachtet das Geschehen auf der großen Afrika-Anlage. Gibt es Zoff oder bleibt's schön friedlich? Die Blauhalsstrauße sind ganz locker drauf. Besser noch als Jochen haben sie das WG-Geschehen im Blick. Ungestört, der Hahn lässt sich im Moment nicht blicken, können die Hennen ein kleines Getränk zu sich nehmen. Mal sehen, wie es im anderen Teil des Afrika-Geheges ausschaut. Spring- und Wasserböcke geben ein harmonisches Bild.
3: Also wie das jetzt soweit läuft, sind wir zufrieden, weil einfach halt die Ruhe jetzt da ist. Sie haben sich alle verteilt, sind jetzt noch alle am Fressen, gucken, wie das dann gleich wird, wenn sie dann halt aufgefressen haben oder sich ein bisschen satt gefressen haben und dann mehr sich auf der Anlage bewegen.
1: Wie diese elende Antilope kommt jedes Tier ohne Futterneid von anderen Arten an sein Fressen. Das Gras hat Jochen ja deshalb auf verschiedene Stellen der Anlage verteilt. Für die Gestaltung der Zoogemeinschaftsanlage gab die afrikanische Savanne das Vorbild. Auch dort leben verschiedene Tiere zusammen und kommen sich nicht groß ins Gehege. Nanu, was machst du denn da, Peter? Diese Frage scheint Sandy ins Gesicht geschrieben.
4: Jetzt müssen wir eben erstmal die Tiere lesen.
1: Es wurde genau registriert, wer von den Pinguinpaaren gar nicht oder nur fehlerhaft brütet.
4: 55 5C und 43 5A.
1: Peter will wissen, ob die beiden in der Höhle seine schlechten Brüter sind.
4: Ja, ist ja gut.
1: Na? Das Chip-Lesegerät kann die Tiere identifizieren.
4: 43 5A. 43 5A, das ist das richtige Paar.
1: Peter will die Höhle für einwandfreie Brüter frei bekommen.
4: Na komm raus jetzt hier. So, jetzt ist gut, jetzt ist gut. Ist gut.
1: Instinktiv wehrt sich der Vogel gegen den Übergriff des Pinguinpflegers. Auch das Zooleben findet nicht immer auf Wolke 7 statt.
4: Eben noch mal einmal lesen.
1: Paare, die nicht brüten, werden getrennt.
4: 55 5C. Wo haben wir denn? 55 5C. Okay. Jetzt ist gut. So. Jetzt ist gut. Jetzt ist gut. Jetzt ist gut.
1: Eine Botschaft, die schon Bauchschmerzen bereiten kann. Wer nicht für Nachwuchs sorgt, hat auf Dauer nichts in der Pinguingemeinschaft zu suchen. Auch wenn Pinguine eigentlich immer treu bleiben. Pinguin Nummer 55 5C wird von seinem Partner 43 5A separiert. Vielleicht kommen beide ja mit anderen Partnern oder Partnerinnen zu besseren Zuchterfolgen.
4: So, ruhig jetzt. Nicht so hektisch.
1: 55 5C kommt erstmal in die Warteschleife und hat an der Trennung zu knabbern.
4: Klar, trauern sie eventuell um ihren Partner. Aber er ist ja gleich auch nicht alleine, da kommen noch einige Pinguine dazu. Und der andere, der jetzt übrig geblieben ist, der wird sich vielleicht in einigen Wochen oder zur nächsten Brutsaison sich einen anderen Partner suchen. Es kann natürlich auch sein, dass es wieder ein Männchen ist, aber es kann aber auch ganz gut möglich sein, dass er sich diesmal ein Weibchen aussucht.
1: Die gute Nachricht zum Schluss. Ein Zoo aus der Schweiz hat schon angefragt. Er will seine Pinguinpopulation vergrößern. Manchmal ist Auswandern ja eine Lösung. Das hilft im Moment allerdings dem verlorenen Vogel auch nicht über seine Verlorenheit hinweg. Für den Kauz geht's wieder in Quarantäne.
0: Ein schönes, frisches Zuhause. Wir haben das jetzt immer so gemacht, dass hier die Tage, wo sie hier drin saß, nicht sauber gemacht wurde oder nur das Nötigste. Und dann immer beim Verbandswechsel haben wir die Zeit genutzt, um hier schnell sauber zu machen. Mhm. Weil ansonsten, die hat sich immer so aufgeregt, ne? Wenn da jemand reinkommt und dann mit dem Wasser, das gefällt ihr natürlich gar nicht. Okay. Und denkt's. 5 Minuten, dann sitzt sie wieder auf dem Ast. Dann lassen wir sie alleine aufwachen, dann hat sie ihre Ruhe. Und fürs Tropenhaus explizit sperre ich jetzt so.
1: Die Tropenhauspfleger betreuen die Quarantänegehege mit und haben ein Faible fürs Verschließen.
0: Mhm, ja.
1: Und schon regt sich was bei Emilia von der Kautz. Die Gasnarkose ist weniger belastend fürs Tier als die Betäubungen per Spritze. Zootierärztin und Vogelpfleger beobachten die kurze Aufwachphase des großen Eulenvogels.
0: Mhm. Aber erst, wenn er sie nicht gesehen hat. Ja.
1: Schimpfen zeigt, es ist Leben im Vogel.
0: Ja, wunderbar. War schön. Jetzt sehen wir ein bisschen taumelig, aber.
2: Ja, die sind schnell wieder da. Ne?
0: Das ist toll. Also das ist das Schöne an dieser Gasnarkose.
2: Ja,
0: dass die ist ja auch innerhalb von einer Minute hat die geschlafen. Mhm. Und dann kann man das halt super steuern. Also bei diesen Injektionssachen, also was man erstmal im Muskel drin hat, ist drin. Mhm. Und das muss ja dann auch erstmal über die Leber verstoffwechselt werden. Und jetzt gerade bei dieser Gasnarkose, dann dreht man halt ein bisschen runter, wenn die flacher atmen. Oder ein bisschen rauf, wenn die wieder munter werden. Nee, wirklich schön. Mhm. Und gerade für solche kurzzeitigen Eingriffe, die jetzt auch nicht besonders schmerzhaft sind. Also perfekt.
1: Bald schon kann Emilia von der Kauz ihre Flügel in Richtung Heimatvoliere ausstrecken.
0: Ja, hat schön geklappt. Und? Ach, die lassen sie doch am besten gleich da, oder? Die Kiste.
2: Soll ich sie stehen?
0: Ja, ich denke schon.
2: Ja, ich glaube auch.
0: Oder? Also nächste Woche. Also, wenn ich das jetzt vergleiche, so dieser Fortschritt, das ist ja fantastisch. Also dafür, dass wir die am Anfang mal einschläfern wollten, als das so ganz offen war. Mhm. Und jetzt ist es ja nur noch eine ganz kleine Macke. Das ist gut durchblutet. Ich denke, das wird schnell verheilen. Nach 2 Monaten ist es dann wieder zu. Mhm. Lassen Sie sie da.
2: Ich lasse die Kiste stehen.
0: Okay,
2: ja, prima. Tschüss
0: dann.
1: Schön zu hören, dass die Geschichte Emilia mit dem kaputten Bein ein Happy End haben soll. Bernadette hat sich mächtig gemausert. Schon früh hatte das Wesson-Lamm seine Mutter verloren und musste mit dem Fläschchen großgezogen werden. 3-mal am Tag kommt das Fläschchen zum 8 Wochen alten bretonischen Zwergschaf.
5: Gehen wir mal hier rein, hier ist das Schäfchen drin.
1: Heute darf Geburtstagskind Carina Graf Rudolf dem Schäfchen den Drink servieren. So. Mit Family.
5: Wollen wir mal gucken. Schäfchen schreit schon, guck, hat schon Hunger. Wir müssen nur alle rein, sonst läuft unser Schäfchen gleich da durch. So. Nee, hier. So, der Papa kommt ja. Ja, da bist du ja.
1: Huftierpfleger Norbert Siebert lebt bei Bernadette so richtig auf.
5: Machen wir hier die Geburtstagsparty.
2: Wie heißt sie denn?
5: Das ist bei Bernadette.
2: Bernadette.
5: Weil der Bernhard vom Futterhof.
2: Ja.
5: Der hat die Fläschchen besorgt und die ganze Milch. Und er hat gesagt, weil er das alles besorgt hat, ist das Bernadette.
1: Her mit dem Drink. Ich brauche jetzt einen großen Schluck aus der Pulle.
5: Ja, oder?
1: Als habe sie tagelang nichts bekommen, so süppelt die Kleine. Ruckzuck und das Milchgetränk ist weg.
5: Und alle und weg zu mir. Weg ist sie.
6: Und wo ist die Mutter von ihm?
5: Die Mama ist gestorben.
6: Ja?
5: Ja. Ich denke, die hat zu viel Kupfer im Magen gehabt. Und ich denke mal, das kam dadurch, dass Besucher Geld verloren haben und das Schaf, die Mutter, das Geld aufgenommen hat. Und dadurch ist sie gestorben. Mhm. Aber sie ist ganz fit, siehst du ja, guck mal.
6: Ja.
5: Na? Da kriegst du jetzt 3-mal am Tag das Fläschchen. Frisst auch schon Heu und Kraftfutter. Aber wir wollen ihr noch ein bisschen Fläschchen geben, dass sie so ein bisschen fitter bleibt. Dass sie ein bisschen auf den Rippen kriegt.
6: Wie alt ist sie denn?
5: Die ist jetzt 8 Wochen alt.
1: Und immer noch ganz schön aufs Fläschchen fixiert.
5: Ja, wenn sie die Flasche sieht.
7: Wenn ihr streiten wollt, müsst ihr zu Carina gehen. Die kommt nämlich nicht zu euch, weil Carina die Flasche hat.
6: Ja. Das soll ich meine
5: Also, wenn du die Flasche jetzt vielleicht. Gib mir die Flasche mal.
1: Das Milchgetränk zählt 100-mal mehr als die Menschen. Wie ein Magnet wirkt das Fläschchen.
5: Alle Kollegen und Kolleginnen, die hier im Revier sind, halt immer derjenige, der das Fläschchen gibt, ist halt eben die Mama oder der Papa. Ne? Und die weiß auch sofort, wenn wir reinkommen, wir haben das Fläschchen, dann gibt es das Fläschchen halt auch. Ist natürlich auch eine ganz tolle Beziehung dann zueinander.
1: Der kleine Geburtstagsumtrunk ist schon zu Ende. Bernadette will ihre Gäste hinaus begleiten.
5: Am besten ja erst im Vorflur bleiben. Und
1: ich muss drinnen bleiben, heißt es im Moment für Bernadette. Ein junger Bock bleibt ihr als Spielgefährte. Karneval der Tiere ist dies nicht. Eher eine ernste und recht unangenehme Sache. Einem Sommerekzem versuchen die Pfleger bei Flo mit Ekzemdecke und Haube zu begegnen.
8: Na, Flo, soll was angehen, du? Sollen wir dir mal die Decke abnehmen? Ja, genau. Das ist erst die Haube, ne? Ja, sitzt eigentlich noch ganz gut. Aber das muss ja alles auslüften. Das müssen wir jetzt erstmal abnehmen, die Decke. Und dann dampft das ein bisschen aus. Und dann krämen wir dich wieder ein, dann juckt das auch nicht mehr so. Ne?
1: Huftierpfleger Ferdinand Heinemann ist gespannt, ob die Abdeckmethode Erfolg gehabt hat. Jeden Sommer reagiert die Isländerstute allergisch auf Insektenstiche. Spritzen haben bisher versagt. An den Ohren fielen die Ekzeme besonders auf.
8: Ja, komm, Ohren runter. Ja, guck mal, das ist doch schon viel besser. Ist das nicht viel besser?
1: Gar nicht mehr so abgenagt sehen die Horchlöffel aus.
8: Alles ein bisschen esselig und nass heute Morgen. Komm, machen wir das hier um. Komm. Ja, ja. Komm. Psst. So.
1: Ferdi bereitet die Isländerstute für die Visite der Tierärztin vor.
8: Es klebt alles so. Warst du im Regen oder was hast du gemacht?
1: Viel wurde versucht, um das Ekzem bei Flo in den Griff zu bekommen. Doch Flo musste weiter leiden. Die Zootierärztin Dr. Sandra Salinski und ihre Praktikantin Henrike Gregersen versuchten es zunächst mit Spritzen.
8: Ja, hallo Flo. Wir waren zu zweit.
0: Ja, ich glaube, bald hat sie gar keine Ohren mehr.
1: Doch das Ekzem wurde nicht kleiner und juckte weiter.
0: So, die Nadel ist schon drin, so gut.
9: Sandy, alles gut.
1: Auch bei der Nachuntersuchung sah es nicht gut aus für Flo.
8: Unterm Bauch, hältst du mal fest?
9: Ja, ich versuche.
8: Ich will jetzt auch nicht überall rum krabbeln.
1: Jetzt setzen die Zootierärztin und die Huftierpfleger auf Ekzemdecke und Creme. Die Visite wird weiteren Aufschluss geben.
0: Heinemann?
8: Ja, ich bin hier.
0: Ah, Sie sind schon in der Box.
1: Ferdinand Heinemann kümmert sich schon intensiv um Flo, macht sich schon mal frei für die tierärztliche Untersuchung.
0: Ach, und schon frisch am Berg.
8: Ja, ich bin
0: Hallo.
8: Schon dabei.
0: Geht gut?
8: Das fährt ich. Sie ist ruhig heute Morgen.
0: Okay.
8: Ist relativ.
0: Kann ich schon reinkommen oder wollen Sie erst die Decke?
8: Rein. Ja, komm ruhig
0: rein. Weil der doch immer ein bisschen nervös ist hier,
8: ja.
0: Der Flo.
1: Heute ist Flo alles andere als nervös.
0: Oh, guten Morgen, Maus. Guten Morgen. Ja. Das Blau steht dir gut.
8: Sieht ja, sieht gut aus. Ne?
0: Aber schon immer ein bisschen gefriemelt, ne, mit der Decke.
8: Und wenn man das noch nicht so oft gemacht hat.
0: Soll ich gar keine Leckerli einstecken? Aber sie steht hier eh so ein bisschen wie in Trance.
8: Jo, ich habe ihr aber nichts gegeben.
0: Was mit ihr hier passiert?
8: Ich habe ihr nichts gegeben. Ja. Ich mache das immer wie so ein Bettlaken. Also wenn ich ein Bett beziehe, rauf und runter.
0: Wir müssen das daheim auch mal machen.
8: Ja, so manchmal. Soll ich sie mal abnehmen jetzt? Mhm. Komplett?
0: Ja, dann gucken wir sie mal an, wie sich die Haut inzwischen entwickelt hat.
1: Augen zu und durch ist heute Flo's Devise.
0: Oh, das geht sogar über die Ohren drüber.
8: Über die Ohren.
0: Das ist toll.
8: Ja, ja, wir haben ja auch geübt.
0: Das ist uns sonst immer gestiegen.
8: Jetzt stehst du natürlich
0: auf. Stehst du auf deinem Dings da drauf.
8: Das ist ganz schwierig, wenn man einen Rucksack hat. Und jemand.
0: Hallo.
8: Genau.
0: Ja, lass dich mal anschauen.
1: Schwer zu sagen, inwieweit bei der geduldigen Patientin eine Verbesserung eingetreten ist. Sandra Selinski muss das Isländer Pferdchen erst genau unter die Lupe nehmen. Spät kommen sie, aber sie kommen. Der Auftritt der Gnus in der Afrika-WG. Immer wieder spannend mitzuerleben, wie die Gnus sich ihr Terrain erobern. Spannungen sind dabei nicht ausgeschlossen.
3: Man ist schon ein bisschen angespannt und nervös, weil das ist so, wir können das zwar einschätzen, wie unsere Tiere drauf sind, aber wir können es nicht beeinflussen, wie es dann nachher auf der Anlage ist. Es kann da natürlich zu unvorhergesehenen Situationen

0: Muss es damit rechnen, dass der zierliche Springbock dagegen hält. Jochen Scholder bleibt am Rande des Afrika-Terrains nur der Beobachterposten. Bei den tierischen Auseinandersetzungen sind ihm die Hände gebunden.
1: Also das ist schon alles so miteinander. Wir gucken mal hier, wir gucken mal da und alles verteilt sich. Und so ist also eine gute Situation, würde ich sagen.
0: Gnu Kulandi hat mit ihrem Gnu Kalb ihren WG-Platz gefunden. Der kleine Racker kommt schon ganz auf seinen Vater Rambo. Doch bisher ist immer noch Frieden eingekehrt auf der Münsteraner Savanne. In der Voliere vorm Tropenhaus sitzt, etwas abgesondert von den anderen Großpapageien, Rico, der Gelbbrustara. Rico ist auf Menschen fixiert, genauer gesagt auf Männchen.
2: Hallo, Rico.
3: Hallo.
2: Guck mal hier, was ich dir hier mitgebracht habe. Komm mal her.
3: Hallo.
2: Der Rico ist beschlagnahmt worden von Privatleuten. Die hatten leider den Vogel nicht angemeldet und keine entsprechenden Papiere dafür. Und dann wurde der im Zoo überstellt. Und Rico ist wohl offensichtlich einer, der so von Hand aufgezogen ist, weil der hat mit anderen Aras überhaupt nichts am Hut. Der will immer nur von Leuten bedüdelt werden und gekrault werden. So ist schön, ne? So ist schön. Ist ja gut, ja. Wenn Frauen hier reinkommen, dann verhält er sich zwar so ganz normal, aber er lässt sich von denen nicht anfassen. Also Dann versucht er zu beißen, wenn die ihn anfassen wollen.
0: Wohl schlechte Erfahrungen mit Frauen gemacht, armer Rico.
2: Lieber schmusen? Ja gut, komm. Ein bisschen Köpfchen kraulen. Hm? Ja, fein, fein. Ja. So, ist das schön, ne? Rico ist ein Gelbbrustara. Die sind ja ziemlich einmalig in der Färbung. Die anderen Arten sind ja alle rot oder dunkelrot, bis auf die großen Hyazinth-Aras. Die sind so richtig komplett dunkelblau mit einer gelben Brust. Das ist nur hier bei den Gelbbrust-Aras so und bei den Blauwangen-Aras. Nee? Ja, ist ja gut. Ach, nicht beißen, Rico, nicht beißen. Ist doch gut. Nicht. Hm? Komm mal hier, nimm die Nuss. Wolltest du keine Nuss haben heute? Ja, lecker, ne? Ja? Ich leg dir die da drauf, ja? Okay? So.
0: Genug geschmust und getortelt. Andere Lieblinge warten noch auf den Tropenhauspfleger. Ein Victory-Zeichen bilden schon die Ohren der kleinen Flo. Doch das Ekzem im Kopfbereich und am Körper der Isländerin ist noch nicht ausgestanden.
4: Das ist viel schöner geworden.
5: Ja.
4: Hier hinten die Gruppe, die ist ja eigentlich zu. Gut, da haben wir hier so ein paar Stellen mit Wirbeln, ne? Hier.
5: Ja. Ich bürste sie dann auch immer erst ab. Mhm. Die dampft jetzt ein bisschen ab, dann bürste ich sie ab. Ja. Wo es am schwierigsten war, sie hat auch am Euter was.
4: Mhm.
5: Aber auch da lässt sie mich die Lotion auftragen. Das ist also
4: sieht aber auch, ich meine, es ist nicht schön, ja, mit unserem Sommerekzem hier bei der Flo. Aber ich muss sagen, der sieht mir deutlich besser aus als vorher.
5: Ja.
4: Was mir hingegen nicht so gut gefällt, ist das
5: hier,
4: Gesicht.
5: Hier drunter ist
4: gut, die Mähne, das dauert eine Weile.
5: Ja,
4: ne?
5: Ja.
4: Das war aber auch schon schlimmer. Da bin ich jetzt gar nicht so.
5: Ja.
4: Ohren.
5: Aber
4: am
5: Gesicht
4: auch,
5: lässt sie sich auch eincremen. Ich weiß jetzt nicht, ob es brennt, die Lotion. Also passe ich am Auge immer auf, creme die ganz vorsichtig ein. Das ist eigentlich, also, dass ich so rumkomme über. Sie lässt eigentlich alles mit sich machen.
4: Ja. Also die Stellen, die frei sind, die nicht von der Decke kaschiert werden, da kratzt es sich natürlich.
5: Mhm.
4: Also, wobei das hier auch schon wieder zuheilt. Das war auch schon mal schlimmer. Aber ich habe den Eindruck, aufs Cortison spricht die uns so gar nicht an. Ich habe jetzt noch eine Möglichkeit in petto, die ich gerne noch ausprobieren möchte. Dazu müssten wir ihr Blut abnehmen. Und dann wird getestet, gegen welche Stoffe und gegen welche Mücken die speziell allergisch ist.
5: Mhm.
4: Das wird ja, also das Sommerekzem wird ja von diesem Mückenspeichel ausgelöst.
5: Ja.
4: Und da gibt es jetzt eine Möglichkeit, speziell herauszufinden, welche Mücken daran beteiligt sind. Und dann kann man das wie bei Menschen auch machen, dass man so eine Hyposensibilisierung durchführt. Mhm, das heißt, immer kleine Mengen von dem Allergen spritzt.
5: Das geht bei Pferden auch.
4: Und je früher man damit anfängt, also früher im Sinne von dem ersten,

0: Beim zweiten Jahr nach Auftreten des Sommerekzems, desto größer sind auch die Erfolgschancen.
1: Die Zootierärztin lässt auch bei Flo nichts unversucht. Dem Ekzem muss doch beizukommen sein.
2: Ja. Riecht doch ganz lecker, ne?
3: Ja. Bin nicht an der normalen. Nur am
0: Okay, Heinemann, vielen Dank.
4: Frau Doktor, bis nachher
0: dann.
4: Mal.
0: Tschüss.
1: Ferdinand Heinemann muss noch die Lotion bei Flo auftragen. Zum Glück trägt die Studie los mit Fassung. Ferdi ist froh.
3: Prima. Jetzt frisst das ein bisschen weiter. Lüfte ich die Decke aus. Prima.
1: Ist doch auch schon was. Eine große Sorge wurde zu einer kleinen Sorge. Und Flo juckt's ein wenig weniger. Wo Kleid ist, ist Bonnie nicht fern. Und umgekehrt. Recht scheu sind die beiden Schabrackenschakale. Weniger scheu ist die Spezies Elefantenpfleger, die auch für Bonnie und Kleid zuständig ist.
5: Tja, hast du schon mal die Äpfel?
6: Guck mal hier.
5: Mal hergekriegt?
6: Guck mal, guck mal.
5: 6 Stück?
6: Nur noch haltbar. Können wir Schakalen wieder geben, oder?
5: Ja. Ja, wenn sie noch haltbar sind, würde ich sie essen. Schakale können wir kriegen, die schon überlagert sind.
6: Was sind die denn? Ups. Steht das Datum?
5: Ja, komm, ja, dann nehmen wir die rüber. Dann vertun wir die dann mal verstecken.
6: Freuen sich auch mal wieder.
1: Vorgezogenes oder verspätetes Ostern erwartet die beiden Vierbeiner.
5: Dann bin ich ja mal gespannt, was die dazu sagen.
6: So, müssen sich eigentlich freuen, dass das schon eine Weile nicht mehr gehabt. Ne?
1: Spaß an der Freude haben auf jeden Fall Matthias Bartel und Michael Adler.
6: Weißt du, was wir nächstes Jahr zu Ostern machen müssen?
5: Nee.
6: Bundereier färben für die Schakale.
5: Das wäre natürlich auch mal was.
6: So rote, grüne, gelbe, rote, blaue.
5: Blau.
6: Das werden wir mal machen.
5: Obwohl, nächster Ostern. Ach, scheiße.
6: Ach so, da sind die ja nicht mehr da.
5: Da sind die ja gar nicht mehr da.
6: Ah, das ist ja blöde.
5: Da sind die ja schon umgezogen. Dann gucken wir mal.
6: Dann machen wir mal auf hier.
1: Die beiden belieben mal wieder zu scherzen.
6: Sollten nur nicht werfen, die Eier, ne?
5: Eier 2. Überraschung.
6: Gibt's was Leckeres?
1: Wohl wieder mal das eine oder andere Überraschungsei dabei, wie?
5: Ja, 2, keine Panik.
6: Wolltest du auch schon mal welche haben?
5: Ja.
6: Na komm, kriegst du 3. Wurscht. Machen wir 2 Häufchen, ne?
5: Ja.
6: Eins für Bonnie, eins für Kleid, bisschen auseinander.
5: Boah, die Buche hier, ey.
6: Mann, das ist ja halb reinster Dschungel geworden
5: Dschungel.
6: Hier.
1: Gute Versteckmöglichkeiten für vorgezogene oder verspätete Ostereier.
6: Na, guck mal, ich tu mal in den Baumstamm da reinlegen. Gucken, ob sie finden. Ja, ne?
1: Michael und Matthias haben gute Verstecke gefunden.
6: Pass auf, dass du kein Spiegelei machst oder kein Rührei. So.
5: Ist gut, Bonnie. Wir sind gleich wieder weg.
1: Seltsam, diese eierlegenden Gesellen.
6: So, Bonnie, der Osterhase war da.
5: Genau.
1: 2 Osterhasen sogar, und zwar in roten Sweatshirts. Die Schabrackenschakale haben eine breite Geschmackspalette. Ostereier in Form von Vogeleiern gehören auch dazu. In der freien Natur in Süd- und in Südostafrika erjagen die zur Familie der Hunde gehörenden Raubtiere Heuschrecken, Käfer, Reptilien, Mäuse und andere kleine Nager. Vögel und deren Eier sind aber auch was für die Schleckermäuler der Schabrackenschakale. Eine genauere Kontrolle müssen Michaels und Matthias eierige Geschenke natürlich erst überstehen, ehe sie gut geheißen werden. Bartkauts Dame Emilia fliegt in ein gesundes Leben. Auf zu ihrem Partner, dem alten Kauz. Und Malaienbär Klaus reibt sich an einer Eisbombe. Kann Klaus kühlen Kopf bewahren? Dies und mehr in der nächsten Folge von Pinguin, Löwe und Co.
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11: Wir können vorher auch nicht alles testen. Das heißt, wenn wir das absenken, passiert das zum ersten Mal.
12: Der längste Absenktunnel der Welt. Er soll Deutschland mit Dänemark verbinden.
11: Und viele Sachen können dabei schiefgehen.
12: Während die einen auf innovative Megaprojekte setzen, wollen andere den Verkehr einfach sicherer machen.
13: 51 Stressmomente hat der gute Mann gehabt unterwegs. Jetzt schauen wir mal, wo die waren.
12: Mobilität in Deutschland. Wie kommen wir sicherer voran und gleichzeitig sparsamer?
14: Genau, das ist perfekt.
15: Cool. Das ist zu viel.
16: 38% weniger. Lieber Himmel, das ist ja spektakulär.
12: Wie wir beim Fahren Energie und Geld sparen. Jetzt bei Quarks.
17: Herzlich willkommen. Was schätzen Sie, wie viele Kilometer legt jeder von uns pro Tag im Schnitt zurück? Mit Reisen, mit Fahrten zur Arbeit, mit Wegen zum Einkauf. Da kommt was zusammen. Es sind 35 Kilometer jeden Tag. Und die Hauptrolle spielt dabei nach wie vor das Auto. Gerade mal 20% der Haushalte schaffen es, ohne eigenes Auto auszukommen. Falls Sie zu denen gehören, herzlichen Glückwunsch. Denn die anderen 80% stöhnen derzeit ziemlich wegen der hohen Energiepreise. Dabei können wir beim Fahren sparen. Sogar überraschend viel.
18: Zwei Männer und ihre Autos. André fährt einen 20 Jahre alten Diesel. Mika ein 3 Jahre altes Elektroauto. Und dieser Mann bereitet sie auf unseren Test vor. Es gilt, so sparsam zu fahren wie möglich.
19: Die meisten Menschen verschwenden Geld einfach, weil sie die Technik im Fahrzeug nicht richtig nutzen. Und das wollen wir heute ändern.
18: Michael Tück ist Spritsparprofi. 3 Fahrten werden Mika und André heute machen. 3-mal die gleiche Strecke.
20: Ich bin beruflich viel unterwegs. Spritsparen ist da leider Gottes ein Thema, was häufig vergessen wird.
21: Da ich ein E-Auto fahre, habe ich das Gefühl, ich fahre immer effizient.
18: Zunächst fahren die beiden wie immer. Die festgelegte Route ist 18 Kilometer lang.
19: Wenn ihr rausfahrt vorne am Tor, nullen wir den Verbrauch bei eurem Fahrzeug. Und wenn ihr reinkommt, lese ich ab, was da drauf steht, damit wir einen Vorherwert haben. Die OK-Taste da 3 Sekunden drücken, bis es auf Null springt. 3, 2, 1, los geht's!
18: Runde 1 für den Referenzwert.
19: Motor bitte laufen lassen. Da haben wir einen Wert von 6,6 Liter auf 100 Kilometer. 6,6, ich habe mal gerade geguckt, das ist für das Auto sehr, sehr wenig. Der wird nicht viel sparen können, der fährt schon sehr sparsam.
18: Da kommt Mika auch schon von der ersten Runde zurück.
19: Was haben wir denn für einen Wert? 19,8.
18: Bei ihm wird in Kilowattstunden gerechnet. Lässt sich da noch was sparen?
19: Man sagt immer schnell, geht ja nicht oder so, kann ja keiner fahren. Doch, kann man. Und dann dürfen die das selber probieren. Und dann schauen wir mal, was für einen Unterschied wir rauskriegen. Da wird viel drin sein.
18: Jetzt beginnt das Fahrtraining mit Reifendruck messen. Bloß nicht zu niedrig.
19: Auch 0,4 zu wenig. Nicht außergewöhnlich. Das ist Otto-Normalverbraucher, der nicht so oft nachguckt. Der Rollwiderstand, wenn ich mich gerade langsam bewege, wird ganz entscheidend vom Reifendruck bestimmt. Ne? Und jeder, der Fahrrad fährt, weiß, mit platten Reifen ist schwer tammeln. Und so ähnlich geht's dem Auto.
18: Auch an der TU München geht's ums Energiesparen. Hier wird gezeigt, was schon möglich ist. Professor Markus Lienkamp hat mit seinem Team ein extrem stromsparendes E-Auto gebaut.
8: Durch unser Konzept konnten wir das Auto im Prinzip halb so schwer machen, halb so groß machen wie normale Autos. Die Konsequenz ist dadurch, wir brauchten auch nur eine Batterie, die halb so groß ist. Der Energieverbrauch war nur halb so groß und letztlich die Kosten auch.
18: Der Visio M ist eines der effizientesten Forschungsfahrzeuge Europas. Die Wissenschaftler haben das komplette Auto auf Energieeffizienz getrimmt, ähnlich wie bei einem Flugzeug. Der wichtigste Punkt ist das geringe Gewicht von nur etwa 800 Kilogramm, inklusive Batterie. Ein heutiges Elektroauto braucht eine viel größere Batterie. Und damit wird auch alles andere größer.
8: Das heißt, die Räder müssen größer werden, Reifen größer werden, Bremsen, die Karosserie muss verstärkt werden für Crash, sodass damit eine Gewichtsspirale nach oben gedreht wird, die dann zu etwa 2 Tonnen schweren Autos führt.
18: Aber je größer und schwerer ein Auto, desto größer die Widerstände. Das Fahrzeug muss vor allem gegen 3 Faktoren arbeiten. Den Beschleunigungswiderstand durch das eigene Gewicht, den Rollwiderstand durch die Reifen und den Luftwiderstand. Die Aerodynamik wurde beim Visio M radikal optimiert. Schon wenige Prozent besserer Luftwiderstand bringen hier auf langen Strecken enorme Vorteile bei der Reichweite.
8: Die Aerodynamik wird sehr stark bestimmt von der Form des Fahrzeugs. Also je länger ein Fahrzeug ist und je flacher ein Fahrzeug ist, desto besser wird die Aerodynamik. Und das heißt, Limousinen sind aerodynamisch ziemlich gut, SUVs sind aerodynamisch recht schlecht.
18: Zurück zu unserem Test. Für André und Mika gibt's jetzt eine Theorieeinheit.
19: Je häufiger du es schaffst, den Fuß nur vom Gas runterzukriegen, desto länger fährt das Auto ohne Kraftstoffzufuhr. Der lebt nur vom Schwung, da wird gar nichts eingespritzt.
18: Fuß vom Gas. Klar, aber es gibt auch heimliche Energiefresser.
19: Viele haben ja die Klimaautomatik immer auf Automatik stehen, weil es zu faul ist, das an- und auszumachen. Es ist unheimlich sinnvoll, wenn man so Kurzstreckenbereich fährt wie hier. Die brauchen gar keine Klimaanlage, mach sie aus. Du brauchst sie nicht. Das ist im langsamen Bereich wirklich eklatant, was da drin ist.
18: Ab in Runde 2. Die beiden sollen das Gelernte jetzt ausprobieren.
19: Manchmal hilft es auch so, als wenn man eine liebe Verwandte von der Familienfeier abholt, so zu fahren. Die 3 Stück Cremetorte, 4 Cappuccino und 3 Prosecco getrunken hat. Und die muss man heil nach Hause fahren. Dann weiß man auch ein bisschen, wie spritsparendes Fahren geht.
18: Für Mika mit seinem E-Auto gibt es noch eine Besonderheit beim Energiesparen.
19: Perfekt, so, und jetzt dieses Tafelbergprinzip fahren, den Vogel hochziehen auf 50 und dann möglichst konstant das Tempo halten, ne? Dass man nicht die ganze Zeit schneller wird, sondern möglichst konstant halten. Perfekt. So, und das Schöne ist ja hier, anders als beim herkömmlichen Auto, haben wir bei der Rekuperation die Möglichkeit, einfach Bewegung wieder in Energie umzuwandeln.
18: Rekuperation bedeutet, der Motor entzieht der Batterie keinen Strom mehr, sondern lädt sie sogar wieder auf. Immer dann, wenn man bremst oder den Fuß vom Gaspedal nimmt, arbeitet er ähnlich wie ein Fahrraddynamo. Die Bewegungsenergie des Autos wird in elektrische Energie zurückverwandelt. Das erhöht die Reichweite. Zurück in der Fahrzeughalle der TU München. Jetzt demonstrieren die Forscher, welche Rolle die Reifen beim Energieverbrauch spielen.
8: Also wenn wir die Fahrdynamik in Kurven uns angucken, dann zählt im Prinzip die Flächenpressung. Das heißt, wenn ich ein hohes Gewicht habe, brauche ich einen breiten Reifen.
18: Dadurch steigt die Reibung auf der Straße deutlich. Beim Testauto haben die Forschenden schmale Spezialreifen mit wenig Rollwiderstand verbaut.
8: Wir haben bei Visio M einen sehr schmalen Reifen verwenden können, weil die Masse von dem Auto so gering ist. Das heißt, wir haben ungefähr die Hälfte der Masse, damit konnte der Reifen etwa halb so breit nur werden.
18: Auch wichtig fürs Energiesparen, die Größe der Akkus. Im Batterielabor entwickeln die Forschenden kleinere und leichtere Akkus, die trotzdem lange halten. Sie zeigen damit, was möglich ist. Das E-Auto von morgen könnte extrem energiesparend sein und zugleich eine sehr hohe Reichweite haben. Beim Test geht es jetzt für André und Mika in die entscheidende Runde.
19: Du kommst von 6,6, du kommst von 19,8. Mal sehen, was drin ist.
20: Toi, toi, toi.
18: Jetzt gilt's. Haben Sie beim Spartraining was gelernt?
19: André zum Beispiel hat ja im Vorfeld schon quasi den Normverbrauch des Autos erreicht. Da rechne ich nicht mit einer starken Absenkung.
18: Trotzdem gibt André alles.
19: Von 6,6 erlebt die Schnapszahlen auf, nicht 5,5, auf 4,4. Richtig gut.
20: Tja.
19: Würde ich auch sagen. Ne?
20: Hast du mich aber selbst positiv überrascht.
19: Du hast jetzt 33% angespart. Das ist ja schon kaum zu top.
18: Jetzt ist Mika dran.
16: Mein lieber Mann, da hast du aber richtig dich angestrengt. 12,3. Großartig hier. Spektakulär. Wahnsinn. 62, 38% weniger. Lieber Himmel, das ist ja spektakulär.
18: Egal ob alter Diesel oder modernes E-Auto, durch clevere Fahrweise lässt sich richtig sparen. Denn nicht nur das Auto entscheidet über den Verbrauch, sondern auch der Mensch, der am Steuer sitzt.
17: Okay, wer gemäßigt fährt, spart Sprit. Aber was würde passieren, wenn man gar nicht erst richtig schnell fahren dürfte? Tempolimit. Das Wort allein reicht und schon geht's los. Dabei gilt es jetzt schon auf einem Drittel der deutschen Autobahnen, dauerhaft oder zeitweise. Wir regen uns also über etwas auf, das längst Alltag ist, nur halt nicht überall. Und was würde es bringen, wenn doch? Das Umweltbundesamt hat nachgerechnet, Tempo 120 auf Autobahnen, 80 auf Landstraßen, das spart rund 5 Millionen Tonnen CO2 im Jahr. Und weil manche dann vielleicht sogar auf Bus und Bahn umsteigen, könnten es sogar bis zu 8 Millionen Tonnen werden. Um sich das vorzustellen, das ist fast so viel, wie eine komplette Großstadt wie Frankfurt in einem Jahr ausstößt. Einfach weg, ohne große Zusatzkosten. Und die Sicherheit? Die Autobahnen stehen eigentlich schon ganz gut da. 1,2 Verkehrstote pro 1 Milliarde gefahrene Kilometer. Auf Landstraßen sind das mehr als 4-mal so viel. Aber eine Studie der Ruhr-Uni Bochum zeigt, ein generelles Tempolimit von 120 könnte noch mal gut ein Drittel der Verkehrstoten auf bisher unbeschränkten Autobahnabschnitten vermeiden. Ein Drittel weniger, nur weil wir den Fuß ein bisschen vom Gas nehmen. Es gibt allerdings noch etwas, das wir beim Autofahren alle sehr gern vermeiden würden. Staus und Baustellen. Was wäre, wenn man einfach drüber wegfahren könnte?
18: Sanierungsarbeiten auf einer Schweizer Autobahn. Eigentlich total normal. Doch hier ist etwas anders. Die Arbeiten finden unter einer Brücke, der sogenannten Astra Bridge, statt. Der Schweizer Jürg Merian ist der Kopf hinter dieser Idee.
2: Der Verkehr nimmt immer mehr zu. Wenn ich eine Baustelle einrichten will, muss ich die Verkehrsfläche reduzieren, einen Spurabbau machen. Das führt zu Stau. Da habe ich mir überlegt, wie kann ich das lösen?
18: Eine wichtige Frage, denn immer mehr Großbaustellen legen wichtige Verkehrsadern über lange Zeit lahm. Jürg Merians Lösung, angelehnt an eine österreichische Idee, eine mobile Brücke über den Bauarbeiten. Die kann immer dort aufgebaut werden, wo marode Straßen saniert werden müssen. Während unten gearbeitet wird, können oben die Autos fahren. Die Brücke ist inklusive Rampen 256 Meter lang. Auf zwei Spuren rollt der Verkehr mit 60 Stundenkilometern.
2: Das Geniale daran ist, wir haben immer noch beide Fahrspuren in Betrieb. Der Verkehr rollt. Das ist das Ziel, dass der Verkehr fahren kann.
18: Vor dem ersten Einsatz wird die Brücke einmalig aufgebaut. Das passiert nachts, damit der Verkehr so wenig wie möglich gestört wird. Der Aufbau, eine logistische Meisterleistung.
2: Man beginnt bei den Rampen und arbeitet sich in die Mitte. Die vielen Fahrzeuge bringen Teile. Die müssen abgeladen werden, die müssen verstellt werden. Das ist ein riesen Ameisenhaufen, der da die Brücke zusammenbaut. Dass die Leute aneinander vorbeikommen, ja, das ist eine große Herausforderung.
18: Ist ein Bauabschnitt fertig, kann die Brücke in wenigen Stunden zum nächsten Einsatzort verschoben werden. Das passiert wieder nachts. Denn in der Schweiz, wo die Astra Bridge bereits zum Einsatz kommt, darf die Autobahn für Bauarbeiten nur nachts gesperrt werden. Zunächst wird der Verkehr umgeleitet. Auf der Brücke fahren keine Autos mehr und das Verschieben an den neuen Einsatzort kann beginnen. Christian Umber sorgt dafür, dass heute Nacht alles reibungslos klappt und die Baustellenbrücke an ihren neuen Einsatzort gelangt.
14: Das Geniale, was eigentlich ist, dass ein Mann hier im Cockpit eine 256 Meter lange Brücke mit 1250 Tonnen bewegen kann. Ich habe zwar drei Mitarbeiter, die meine Augen und meine Ohren sind, aber letztendlich fahren durch alleine.
22: An alle, ich ziehe jetzt die Fußplatten hoch.
18: Die Brücke soll um 100 Meter verschoben werden. Per Fernsteuerung und GPS setzt Christian Umber jedes einzelne der sogenannten Brückenportale in Bewegung. Der Koloss rollt los.
14: Wir haben verschiedene Tracks, also Linien, wo wir fahren können. Und danach fahre ich über das GPS auf 1 Zentimeter genau die Brücke einfach in die Richtung, wie ich möchte.
18: Präzisionsarbeit bei 2 Stundenkilometer. Und dann plötzlich das. Stillstand.
14: Geht einmal zu Portal 11, der war als erstes, wo das GPS rausgeflogen ist.
18: Eine Störung im Steuersystem, die aber schnell gelöst wird.
0: So, fahr ich hoch.
14: Also, dann fahre ich weiter.
18: Von Hand stellen die Männer die GPS-Verbindung wieder her. Die Brücke rollt weiter.
4: Endposition erreicht. Hat jetzt haarscharf geklappt. Ja, ich bin froh, wir können morgen bauen, ja.
18: Die Bauarbeiter unter der Astra Bridge sind am nächsten Morgen bereits um 7 Uhr wieder im Einsatz. Bauleiter Leonard Cookie und sein Team haben sich an die Arbeiten unter der Brücke angepasst.
22: Hier ist alles enger. Wir mussten alle Maschinen speziell anpassen, dass wir überhaupt arbeiten können. Wir mussten die Dächer der Maschinen demontieren, damit wir mit der Höhe klarkommen und so die Arbeiten ausführen können.
18: Auch wirtschaftlich bringt die Astra Bridge Vorteile. Eine übliche Baustelle dieser Größe würde etwa 15,3 Millionen Euro kosten. Im Vergleich dazu kostet die Baustelle mit der Astra Bridge nur 13 Millionen Euro. Das liegt auch daran, dass man sonst 6,7 Kilometer absperren muss, um den Verkehr umzuleiten. Während die gesamte Baustelle der Astra Bridge nur knapp 1,5 Kilometer lang ist. Ein Patent hat Jürg Merian nicht auf die mobile Brücke angemeldet. Will er auch nicht. Hauptsache, die Straßenarbeiten unterbrechen nicht den fließenden Verkehr.
17: Es gibt technische Entwicklungen, die sind einfach großartig. Aber mit welchem Verkehrsmittel kommen wir eigentlich am schnellsten von Tür zu Tür? Das kommt auf die Strecke an. Bis zu 5 Kilometer in der Stadt, da sind wir mit dem Fahrrad am schnellsten. Klar, keine Staus, keine Parkplatzsuche. Bei Strecken bis etwa 7,5 Kilometer liegt hier immer noch das Fahrrad vorn, genauer gesagt das E-Bike. Erst bei längeren Strecken in der Stadt gewinnt das Auto und natürlich auch auf dem Land. Es wäre also eigentlich schlau, bei kurzen Strecken Rad zu fahren, aber viele setzen sich trotzdem lieber ins Auto. 40% aller Autofahrten in Deutschland sind unter 5 Kilometer lang, also in dem Bereich, wo Radfahren eigentlich schneller wäre. Allerdings, und das macht Hoffnung, Studien zeigen, dass gerade E-Bikes in diesem Bereich vorstoßen und zunehmend das Auto auf Kurzstrecken ersetzen. Und die Langstrecken? Ohne Fernverbindungen geht es nicht. Europa rückt näher zusammen mit einem gigantischen Tunnelprojekt.
18: Noch schwimmen sie in einem Schleusenbecken. 217 Meter lang, länger als 2 Fußballfelder. Giganten aus Stahl und Beton. 42 Meter breit, 9 Meter hoch. Jedes Element wiegt über 70.000 Tonnen. Es sind Teile eines Tunnels. Genauer gesagt, die ersten Elemente der Fehmarnweltquerung. Bald werden sie ihre Reise in die Tiefe antreten. Vor der Küste Lollands in Rødbyhavn liegt Nordeuropas größte Baustelle. Hier an der dänischen Küste entstehen die Elemente. Der Tunnel wird nach dem sogenannten Absenkverfahren gebaut. Die fertigen Elemente werden dabei einzeln ins Meer hinabgelassen. Die Fehmarnweltquerung soll Deutschland mit Dänemark verbinden. Mit 18 Kilometern der weltweit längste Tunnel dieser Bauart. Seit 6 Jahren wird gebaut, die einzelnen Tunnelelemente an Land hergestellt. Dann werden sie in einen vorher ausgehobenen Graben auf den Meeresgrund abgesenkt und dort miteinander verbunden. Ähnlich wie Lego-Steine, die man zusammensteckt. Klingt einfach, ist es aber nicht. Zunächst entsteht an der dänischen Küste die weltweit größte Betonproduktionsanlage, damit der Tunnel vor Ort entstehen kann. Alles beginnt mit dem Stahlskelett für ein Segment, dem sogenannten Bewährungskorb. Diesen auszugießen benötigt etwa 3.300 Kubikmeter Beton und 30 Stunden Gusszeit. Erst wenn 9 Einzelsegmente fertig und zusammengefügt sind, ist das Element bereit für die Reise in die Ostsee. Etwa alle 2 Wochen entsteht ein neues. Vor dem entscheidenden Schritt sind die dänischen Bauleiter und Ingenieure angespannt.
11: Das Absenken auf dieses Projekt ist eine der meist herausfordernden Operationen, die wir vornehmen müssen. Das Problem ist, dass das Absenken passiert unterm Wasser, wo wir nichts sehen können.
18: Im Vorfeld haben Baggerschiffe über 15 Millionen Kubikmeter Boden vom Meeresgrund ausgehoben und an Land verbracht. Auch darum war das Projekt auf deutscher Seite bei Umweltschützern hoch umstritten. Gebaut wurde trotzdem. Die Portale im deutschen Puttgarden und dänischen Rødbyhavn bilden jeweils den Übergang zum Absenktunnel. Die fertig betonierten Elemente werden nun ins Trockendock geschoben. Dieses wird mit Wasser gefüllt und das Element dann auf Meeresniveau abgesenkt, wie in einer Schleuse. Bis hierhin läuft alles nach Plan. Es ist soweit, das erste Tunnelelement wird in den Belt geschoben. Doch der Vorgang gestaltet sich schwierig, die Strömung ist zu stark. Schließlich klappt es. Das eigens für dieses Projekt entwickelte Schiff nimmt das Element wie eine Klammer in die Mitte und manövriert es an den Tunneleingang. Dann kommt der schwierigste Teil.
11: Wir können aber auch vorher auch nicht alles testen. Das heißt, wenn wir das absenken, passiert das zum ersten Mal. Jetzt muss das Ganze zusammenarbeiten in einer Einheit. Und das muss 100% funktionieren und mit einer millimetergenauen Präzision passieren. Und das natürlich, und viele Sachen können dabei schiefgehen.
18: Läuft alles nach Plan, wird das mit Schotten verschlossene Tunnelelement langsam abgesenkt. Mit Wasser gefüllte Ballasttanks sollen das Element exakt ausbalancieren. Denn Spielraum sind gerade mal 12 mm. Ein auf dem Element angebrachter Stahlträger rastet in einen Bügel ein. Dann ziehen es hydraulische Arme fest zusammen. Die Elemente werden stark zusammengepresst und durch Gummidichtungen nach außen wasserdicht verbunden. Danach wird der Tunnelgraben mit Kies und Sand aufgefüllt, die Tunneldecke mit einer Gesteinsschicht geschützt. Mit der Zeit soll sich der Tunnel in den Meeresboden einfügen.
11: Die Herausforderung ist, das muss alles beim ersten Mal funktionieren, ansonsten haben wir ein Problem.
18: In den frühen Morgenstunden beginnt der Absenkprozess. Und tatsächlich, es klappt. Nach gut 14 Stunden sitzt das erste von 89 Tunnelelementen an der richtigen Stelle. Noch 5 Jahre wird gebaut. Dann soll der Fehmarn-Belt-Tunnel fertig sein und 120 Jahre halten. Kann da auch wirklich nichts passieren?
3: Das ist kein Sylvester Stallone-Actionfilm, wo dann plötzlich hier Wassermassen einbrechen. Wenn dann nach 120 Jahren Lebenszeit irgendwo die Dichtung ein bisschen schwächer wird, dann kommt da ein bisschen Wasser rein, das man vielleicht abpumpen muss. Aber nicht so, dass hier plötzlich der Tunnel in sich zusammenfällt.
18: Unter der Ostsee hindurch von Hamburg nach Kopenhagen in 2,5 Stunden. Mit dem Auto wird die Fahrt durch den Tunnel 10 Minuten dauern. Mit der Bahn gerade mal 7. Ab 2031 soll das möglich sein.
17: Wenn ich unterwegs bin, merke ich, am entspanntesten fühle ich mich im Zug. Wenn er denn pünktlich ist. Laptop auf, Kaffee in der Hand. Ich muss nicht auf den Verkehr achten. Ja, ich weiß, das Flugzeug ist das sicherste Verkehrsmittel. Aber wenn wir am Boden bleiben, ist es die Bahn. Mit etwa einem Todesfall auf 33 Milliarden Kilometer. Das heißt, ein Zug kann 830 Mal um die Erde fahren und erst dann gibt es statistisch gesehen einen Verkehrstoten. Nehmen wir das mal als Maßstab. Wie hoch ist das Risiko bei anderen Verkehrsmitteln? Die Fahrt mit dem Auto ist rund 50 Mal riskanter. Und beim Fahrrad liegt das Risiko noch höher, geschätzt etwa 350 Mal höher als bei der Bahn. Fahrräder haben halt keine Knautschzone und werden leicht übersehen. Wir müssen die Radwege also sicherer machen. Aber wie?
5: Gute Fahrt.
6: Stress beim Radfahren. Den will ein Forscherteam messen. Der Testradler ist dazu mit Sensoren und Kameras ausgerüstet. Die Forscher wollen Antworten auf die Frage, wodurch wird Radfahren so stressfrei, so angenehm, dass immer mehr Autofahrer aufs Rad umsteigen?
1: Wir wollen ein kontinuierliches, möglichst stressarmes, objektiv und subjektiv sicheres und angenehm befahrbares Netz haben.
6: Damit, so die Forscher, würden mehr Autofahrer motiviert, aufs Rad umzusteigen. Das würde die Straßen entlasten. An der Hochschule Karlsruhe verkabelt das Team einen Versuchsradler. Eine Eye-Tracking-Kamera soll den Forschern Durchblick verschaffen. Sie zeichnet auf, was der Radler fokussiert.
1: Wir wollen nicht mehr den Radfahrer von außen beobachten und irgendwo schauen, was er denn da so hat, sondern wir wollen uns in die Rolle der Radfahrenden reinversetzen.
6: Dazu messen sie mit diesem Armsensor auch permanent während der Fahrt Körperwerte, die Auskunft geben über den tatsächlich empfundenen Stress. Ein Stressfaktor, der Abstand den Autos einhalten. Den zeichnet dieser blaue Abstandsmesser auf. Bislang wurde den Autos in der Stadt der meiste Platz eingeräumt. Künftig sollen die auch anderen etwas davon abgeben.
1: Das sind Fußgänger und Radfahrer. Das sind die, die dafür sorgen, dass eine Stadt, wenn wir uns dort bewegen, einen Verkehrsraum, der viele Radfahrer und Fußgänger hat, den empfinden wir als lebendig, lebenswert, urban. Und das machen nicht die Autos aus, die einen Lebensraum urban machen. Das sind die Fußgänger und Radfahrer.
5: Gute Fahrt.
6: Der Platz für Radler ist oft knapp. Diese Enge macht Stress und Angst, etwa wenn Autos dicht überholen. Der rote Kreis zeigt, wohin der Radler schaut. Permanent visiert er Autos an. Wohl aus Angst, dass die ihm zu nahe kommen. Oder Türen parkender Autos, die sich plötzlich öffnen könnten. Die Messungen werden sofort ausgewertet. Sie zeigen deutliche Reaktionen des Radfahrers.
5: Das ist genau eben da, wo wir jetzt hier in der Hochschule sind. Dann mit diesem Weg, so rum ging die Fahrt. Da war das so eine typische Situation, Ampelsituation. 51 Stressmomente hat der gute Mann gehabt unterwegs. Ha, jetzt schauen wir mal, wo die waren.
6: Vor allem an Stellen, an denen er zu wenig Platz hatte, Autos ihm zu nahe kamen. Auch ein Forscherteam des Instituts Salzburg Research hat gemessen, wie nahe Autos Fahrrädern kommen bei über 7000 Überholvorgängen in Deutschland, Österreich und der Schweiz. Das Testrad war bestückt mit Laser- und Ultraschallsensoren sowie Kameras.
9: Messen können wir somit einen gesamten Überholvorgang, das heißt nicht nur der Überholabstand, der seitliche, sondern auch, wie lange fährt das Fahrzeug hinter dem Radfahrenden her, bevor es ausschert, um zu überholen und wieder einzuscheren.
6: Wenn Autofahrer den gesetzlichen Mindestabstand von 1,50 Meter einhalten, so das Forscherteam, ist Radfahren angenehm. Aber die Messungen mit dem Testrad sind ernüchternd. Die Lasermessungen zeigen, Autos, hier die grünen Kästen, überholen die Fahrräder, die rote Linie hier in der Bildmitte, oft viel zu nah. Das schrecke viele vom Radfahren ab.
23: Die Haupterkenntnis ist, dass auf beengten Straßenverhältnissen mit der bestehenden Infrastruktur zu knapp überholt wird. Im Mittel liegen die Überholabstände so zwischen 1,10 Meter und 1,20 Meter.
6: Die Verkehrsexperten empfehlen unter anderem, den markierten Radstreifen auf 2 Meter zu verbreitern und so die Autos auf Abstand zu bringen. Und auf schmaleren Straßen generell Tempo 30 einzuführen. Dort sollten dann auch großflächig auf die Fahrbahn aufgebrachte Piktogramme auf den Vorrang der Radfahrenden hinweisen. Zurück nach Karlsruhe. Viele Wege bieten hier genug Platz für Radler. Aber dieser hier wird plötzlich auf einen Gehweg geleitet.
5: Jetzt sieht man auch wieder, wenn da jetzt Fahrradfahrer und Fußgänger zusammenkommen, dann wird es schon schmal. Und jetzt hier, ne? Es ist wunderbar. Mit dem Lastenrad, da geht es gerade noch so, aber es ist halt nicht unbedingt entspannt.
6: Parkende Autos ragen in den viel zu engen Radfußweg. Ein Auto belegt mindestens 6-mal mehr Stellfläche als ein Fahrrad. Viel toter Raum der Radfahrenden und Passanten fehlt. Die zwingt man dazu, sich um den knappen Rest zu streiten. Mehr Fahrräder, weniger Autos, weniger Staus. Das würde letztlich auch den Autofahrern zugutekommen.
17: Wir werden immer mobiler. Und ich finde, das ist auch eine Chance. Denken Sie nur an Dörfer, die wieder stärker angebunden werden. Oder ältere Menschen, die heute viel mehr unterwegs sind als früher. Es gibt so viele gute Ideen für das, was Menschen wirklich brauchen. Mehr Flexibilität in der Stadt, bessere Anbindung auf dem Land und auf den Straßen ein echtes Miteinander für alle. In diesem Sinne, kommen Sie gut ans Ziel. Das war Quarks für heute. Bis zum nächsten Mal. Tschüss.
7: 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Ich bin Sportreporterin beim WDR und übertrage vor allem Fußballspiele im Radio. 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Da finde ich es enorm wichtig, da auch dabei zu sein als WDR. Aufstieg, Abstieg, Meisterschaften, Pokalsieg, das ist ja Emotion pur. Das ist ja nicht nur im Stadion zu fühlen, sondern auch draußen bei den Menschen. Und wenn ich das vermitteln kann, dann wäre das schon ein absoluter Traum für mich. Mein Herz ist voll mit Fußball, muss ich sagen.

0: Vorhang auf für ein Meisterwerk der Automobilgeschichte. Einen Rolls-Royce Silver Dawn von 1952. Sein 4,5 Liter Reihen-Sechszylindermotor, eine Legende. Tief und ruhig soll er brummen, wenn er denn da wäre. Er hat ihn ausgebaut und demontiert. Dr. Joachim Becker, Zahnarzt, Tüftler und Schrauber. Seine Idee, den Rolls-Royce elektrifizieren. Mit Akkus, einem Wechselstrommotor und vielen, vielen Kabeln. Verbrenner AD.
1: Diese Verbindung zwischen elektrischer Umsetzung des Antriebs mit dieser alten sonstigen Antriebstechnik, das ist für mich der große Reiz. Natürlich kann man auch sagen, klar, dann später mit dem Fahrzeug rumzufahren, ist ein ganz anderes Umweltgewissen gegenüber dem, wenn man mit einem solchen Fahrzeug mit Originalmotor rumfährt. Hier gibt es ja noch keinerlei Abgasreinigung in irgendeiner Form. Das ist das technische Interesse. Wie funktioniert das mit dem Umbau und vor allen Dingen, wie fühlt es sich hinterher an, ein Auto zu fahren, das eben ein Drehmoment sozusagen von Anfang an hat?
0: Sollte der Umbau gelingen, dann wäre Joachim Becker Silver Dawn der erste Rolls-Royce mit elektrischem Antrieb deutschlandweit.

0: Die Experten für den Umbau haben ihre Werkstatt in Offenbach am Main. Den Maschinenbaubetrieb der Lohreis gibt es seit fast 100 Jahren, mittlerweile in vierter Generation. Anfangs bauten und reparierten sie Maschinen für die Lederindustrie in Offenbach. Doch das ist Geschichte. Und sie haben sich neu erfunden mit der Elektrifizierung von Young- und Oldtimern. Und er ist das Mastermind hier, Marco Lohrei, Maschinenbauer und ein Pionier in Sachen E-Umrüstung. Mit der eigenen Familienkutsche ging's los.
1: Das war 2007, das war kurz vor der Geburt meiner Tochter. Da haben wir überlegt, was kann man machen für unser Zweitauto, Alternativen. Und da haben wir dann halt uns einen alten Renault Kangoo genommen, alles rausgeschmissen, ein paar gebrauchte Elektrokomponenten reingebaut mit ein paar Bleiakkus drin. Und das Ding ist dann auch gefahren schön. Durch die damalige Presse ist das halt irgendwann mal in die Zeitung geraten. Und dann kamen die Kunden halt auf uns zu und haben dann gefragt, okay, ich hatte so eine Idee auch immer schon gehabt und könnt ihr uns helfen, das umzusetzen? Und das Gleiche, was wir halt früher mit Maschinen gemacht haben, machen wir halt jetzt auf vier Rädern oder auch mal drei Rädern.
0: Für den ersten Arbeitsschritt nimmt sich Marco Lohrei das Getriebe vor. Eine mit einem 3D-Taster ausgestattete CNC-Maschine erfasst die Bohrlöcher im Gehäuse und gibt die Koordinaten auf ein Tausendstel genau an.
1: Hier sind wir beim wichtigsten Schritt bei der ganzen Sache. Wenn der nicht stimmt, dann haben wir ein Problem am Ende. Die Vermessung des Getriebes. Alle Bohrlöcher werden hier ausgetastet, um die genaue Position aufgeschrieben.
0: Das Ziel ist die Konstruktion einer Adapterplatte. Sie soll das Oldtimer-Getriebe mit dem neuen E-Motor verbinden. Nach der Vermessung entsteht eine technische Zeichnung, der Bauplan für den Adapter.
1: Gut, wir haben jetzt die ganzen Positionen der Bohrlöcher hier ins Programm eingegeben und daraus eine Zeichnung erstellt. Dieses Programm wird dann an die Maschine unten runtergesendet.
0: Mit den Daten füttert Marco eine CNC-Fräse. Die steht am anderen Ende der Halle. Der Maschinenpark der Lohreis erstreckt sich über viele hundert Quadratmeter. Material- und Ersatzteillager inklusive.
1: Gut, Programm und Start.
0: Mit den Koordinaten aus der technischen Zeichnung steuert die CNC-Fräse verschiedene Bohraufsätze und Fräsköpfe. Aus einer 20 mm starken Aluminiumplatte entsteht so die geplante Form. Ein Schmiermittel verhindert das Festsetzen von Aluspänen. Knapp zwei Stunden später hält Marco den Adapter in den Händen.
1: So, jetzt testen wir mal, ob die Adapterscheibe, die Motor- und Getriebe verbinden tut, auch passen tut. Eins. Zwei. Ja, genauso soll das sein. Die Passungen sind okay. Dasselbe noch bei dem Elektromotor. Passt. Bohrlöcher passen auch. Dann können wir das Ganze zusammenbauen. Das ist ein Asynchronmotor, also die sind komplett bürstenfrei. Das heißt, ich habe eigentlich praktisch keinen Verschleiß mehr. Ich habe Reko-Eigenschaften, das heißt, ich kann Energie beim Bremsen zurückgewinnen. Und das ist ja eigentlich das Entscheidende oder auch der große Vorteil gegenüber dem Verbrenner, dass wir hier halt einen Wirkungsgrad von 90-95% haben und ein Verbrenner halt 20-25%. Das heißt, im Endeffekt ein Großteil geht halt in Wärmeflöten beim Verbrennungsmotor. Und das ist ja eigentlich das, ja, das überhaupt das Gute an einem Elektrofahrzeug. Nicht unbedingt, dass er mit Akkus gefahren wird, sondern einfach, dass er einen E-Motor als Antrieb hat, der halt so einen tollen Wirkungsgrad hat.
0: 72 Jahre liegen zwischen dem alten Getriebe und dem neuen Elektromotor.
2: Hängt immer noch ziemlich.
1: Perfekt, ja.
2: Lass uns gehen.
0: 160 Kilo wiegt die Kombination und ist nur per Kran zu bewegen. Mit der Verwendung des originalen Getriebes wird eine wichtige Auflage des TÜVs erfüllt. Übrigens nicht wundern, dass Joachim Becker als Kunde beim Umbau mit von der Partie ist. Das ist bei den Lorais ganz normal und sogar gewünscht.
3: Auto hoch bisschen.
0: Denn so lernt er sein E-Mobil Schritt für Schritt kennen.
4: Ein bisschen rüber.
3: Jetzt genau, das sind wir der Bremsstangen, genau.
2: So ist gut, stopp. So ist schon richtig in der Position. Ich mache jetzt hin die Querstrebe drunter, okay?
4: Da haben wir drei Punkte, wo das Ganze aufliegen tut. Einer ist hinten, also der Hauptpunkt, und zwei Punkte werden dann vorne montiert am E-Motor. Aber wenn die hinterste erstmal sitzen tut, dann ist das Größte schon mal gemacht. Dann ist die Position praktisch festgelegt.
0: Geschafft. Der Elektromotor sitzt. Hinten ist er schon mit der Karosserie verschraubt. Vorne hält ihn eine provisorische Stütze. Marco Lorai beginnt mit der Konstruktion der Aufhängung für den vorderen Teil des Motors. Den Plan dafür hat er im Kopf. Mit der Hydraulikpresse und einem Metallkeil biegt er ein Stahlprofil so, dass zwei flache Winkel entstehen. Das wiederholt er mit einem zweiten Profil. Dicke Gummidämpfer sollen die Stahlprofile inklusive Motorgetriebekombi fixieren und vor Erschütterungen schützen. Auf die Gummidämpfer legt Marco die Gewichtsdämpfer.

0: Zusätzliche Streben an den Seiten verstärken die Halterung. Später, wenn die Stahlkonstruktion abgekühlt ist, kommt noch ein Korrosionsschutz drauf, eine Art schwarzer Lack. Aber jetzt widmet sich Martin Weiß erstmal den Akkuzellen für den Silver Dawn. Der Mechaniker ist seit 2020 im Team, als er seinen eigenen Oldtimer hier elektrifizierte.
1: Ich bin hier tatsächlich als Kunde reingekommen und habe mich so ein bisschen in die Werkstatt verliebt, wie ich das gesehen habe. Das sind alles noch alte Maschinen, das wird alles noch von Hand gemacht. Und auf genau so Maschinen habe ich damals gelernt in den 80er, 90er Jahren. Und dann habe ich mich entschlossen, hier zu bleiben. Und jetzt baue ich den ganzen Tag an so wunderschönen Fahrzeugen rum und kann mir eigentlich nichts Besseres vorstellen.
0: Diese Platinen haben die Lorais selbst entwickelt. Sie sind für einen sicheren Betrieb der Akkuzellen unerlässlich. Denn sie überwachen die Batterien nonstop auf Ladespannung und Temperatur, ein Controlling-System.
2: Ist ganz, ganz wichtig, weil der Akku ist immer das Teuerste an so einem Umbau. Und deswegen ist halt wichtig, dass hier nichts passieren tut mit den Akkus. Feuergefährlich sind diese ja nicht, das sind Lithium-Eisen-Zellen. Das heißt, Feuergefahr ist praktisch gleich bei null. Aber trotzdem kann ich sie natürlich kaputt machen, indem ich sie halt überlade oder tiefenentlade. Das ist halt die Überwachung, die hier unser System sicherstellen soll dann. Am Ende wird jeder dieser Platinen dann mit einer sogenannten Loop-Leitung verbunden. Das heißt, hier eine Platine mit der nächsten. Am Ende haben wir dann zwei Ausgänge und das ist dann die Datenkommunikation zu unserem Auswärtssystem. In dem Rolls-Royce kommen jetzt 11 Blöcke rein. Das sind insgesamt 45 Kilowattstunden, also schon relativ viel. Da dieses Auto auch nicht so leicht ist, ist das, denke ich, auch eine ganz gute Kombi im Endeffekt, dass wir wahrscheinlich so um die 250 Kilometer im Durchschnitt haben werden, wenn einer gut fährt. Wenn es schlecht ist, dann vielleicht 200.
0: Am Ende überwachen 33 Controller-Platinen die Akkus. Mittlerweile ist auch die Motorhalterung eingebaut. Von oben ist die Konstruktion gut an der V-Form zu erkennen. Den größten Teil der Akkus, 7 von 11, möchten Joachim und Marco im Motorraum unterbringen. Dafür hat Marco eine Wanne aus Alublech gebaut, die, wenn er alles richtig gemacht hat, fest mit schon vorhandenen Bohrlöchern der Karosserie verschraubt wird.
3: Also bei mir passt es so.
4: Ja, dann eine Seite müssen wir reinmachen und die andere müssen wir halt dann drüber ziehen. Hilft nicht. Also nur leicht reinmachen.
3: Hinten vom Platz ist immer gut.
4: Mach einfach mal eine rein, dass er hier fixiert ist. Ja.
0: Die Kiste sitzt. Mehrere Tage hat Marco dafür gemessen, gesägt, gebogen und geschweißt. Und Joachim, der staunt nicht schlecht.
5: Ganz wenig.
6: Ja, also sieht natürlich erstmal sehr merkwürdig aus, wenn man das Auto kannte, wie es vorher war. Da war ja hier ein riesen Benzinmotor eingebaut. Jetzt hier plötzlich so eine Aluminiumkiste, die irgendwie hier zusammengeschweißt wurde. Aber wenn man natürlich weiß, dass das halt der Behälter ist, wo halt eben doch die größte Menge an Akkus, die in dem Auto verbaut werden, hineinkommt, bin ich da sehr zufrieden mit, weil von außen wird man absolut nichts sehen. Und wir können doch einiges an Akkukapazität unterbringen in dem Wagen. Deswegen finde ich das recht toll. Also alle Schrauben auf Anhieb reingekriegt, ja, was will man mehr?
0: Eine selbstgebaute Akkukralle bringt die Zellen in Position. Die korrekte Ausrichtung ist jetzt entscheidend. Einmal linksrum, einmal rechtsrum.
4: Nee, wir haben hier Plus, das hier ist Plus. Minus dann, ja.
6: Dann müsste hier aber Minus sein. Ne?
4: Genau.
6: Ja. Ja, dann ist hier wieder Minus, ja, okay.
0: Die Akkus arbeiten mit Lithium-Eisenphosphat zur Speicherung der Energie. Die sind erst seit wenigen Jahren für die Automobilindustrie nutzbar. Dabei entdeckten amerikanische Forscher schon Ende der 90er Jahre das Material. Nach vielen Jahren der Entwicklung dominieren aber nun asiatische Länder den Markt.
4: Also Akkus müssen wir leider immer noch aus dem Ausland zukaufen, weil es hier leider in Europa oder auch geschweige denn in Deutschland keine wirkliche Fertigung geben tut. Also das ist so ein großes Problem, auch wenn wir alle anderen Komponenten in Europa oder in Deutschland kaufen. Die Zellen kommen halt aus dem Ausland und das wird vermutlich auch noch die nächsten Jahre leider so bleiben. Aber qualitativ sind sie sehr hochwertig. Wir haben Laufzeiten teilweise von über 15 Jahren mit den Zellen. Der Hauptvorteil an den Lithium-Eisen ist halt, dass er weniger seltene Erden hat, also kein Kobalt und solche Sachen. Und durch die lange Lebensdauer ist halt auch der Umweltaspekt auf jeden Fall bedeutend besser als beim Lithium-Ionen-Akku oder ähnliche Zellen, die halt auch nicht so lange leben unterm Strich.
7: Richtig. Ja, ist richtig. Okay, ich muss ihn dann aber hier irgendwie packen können.
2: Genau. So, wenn du bereit bist.
7: Okay.
2: Bisschen hoch noch, ich hänge hier bei mir und darf nicht schrauben, ja.
7: Da muss man aufpassen, dass man den Finger nicht abgequetscht kriegt.
2: Und
7: drin.
8: Ja.
2: Dann
8: machst du die Füße dran. Die Balle jetzt wieder rein.
0: Im Kofferraum haben 4 weitere Akkus Platz gefunden.

Marco bereitet Blechplatten für eine weitere Alukiste vor. Die Abkantbank bringt das Blech auf Maß.

0: Alle weiteren Seitenteile werden mit einer Schweißnaht verbunden. In diese Kiste kommt das Motorsteuergerät. Das regelt, wie viel Strom von den Akkus zum Motor fließt. Moritz Gerber heißt der Elektronikexperte im Laden. Auch er hat hier einmal sein eigenes Auto umgerüstet.
1: Genau wie mein Kollege war ich auch ursprünglich Kunde hier und dann sind wir halt nicht mehr hier weggekommen. Ne? Also uns hat es ganz gut gefallen. Es hat sich, sage ich mal, etwas dynamisch so entwickelt, dass ich halt mehr in dem Elektrobereich bin. Das heißt, ich mache viel Verkabelung. Ich habe ja auch ein System entwickelt, eine Elektronik, die dann gewisse Sachen überwacht im Fahrzeug und steuert, wie Ladegeräte und so weiter.
0: Offene Kabelenden isoliert Moritz mit Metallhülsen und Kabelschuhen. Die Krimpzange schafft eine formschlüssige Verbindung. Bei dünnen Kabeln für kleinere Bauteile wie Relais und auch bei den ganz dicken für Stromstärken bis zu 600 Ampere. Zum Vergleich, eine Waschmaschine arbeitet mit ca. 10 Ampere. Der Schrumpfschlauch isoliert, schützt und stabilisiert die Kabelenden. Noch sieht der Steuerungskasten eher unspektakulär aus, zusammengebaut mit vorgefertigten Elektroelementen. Der mehradrige Kabelbaum lässt dann aber ahnen, was auf Moritz noch alles zukommt.
1: Das ist natürlich etwas fummelig hier. Ne? Das sind dann nachher die Kabel, die zum Fahrpedal gehen. Und dieses Kabel nutzen wir dann für die Ansteuerung der Reko-Bremse, wenn man das Bremspedal ein bisschen betätigt. Also das schließen wir eigentlich direkt an den Bremspedalschalter an und steuern damit dann hier drin ein kleines Schütz, wodurch dann die Steuerung weiß, dass jetzt halt gebremst werden soll. Und dann bremst man halt über den Motor und lädt damit den Akku wieder ein bisschen. Also man gewinnt da ein bisschen Energie zurück. Wenn man jetzt dauerhaft mit viel Last, sage ich mal, fährt, dann entsteht da auch eine gewisse Temperatur, die man natürlich dann irgendwie abführen muss über eine Kühlplatte. Entsteht natürlich nicht so viel Wärme wie beim Verbrennungsmotor, ist klar, aber unter bestimmten Bedingungen wird es da halt auch ein bisschen warm. Die Motorsteuerung, die hat halt eine eigene Temperaturüberwachung, die wird erstmal die Leistung ein bisschen runterfahren.

0: gut.
1: Die Komponenten, die den Ladevorgang der Akkus regeln sollen, hat Marco jetzt auf dem Tisch.
0: Wir haben in dem Fall halt bis zu 11 kW Ladeleistung. Das heißt, wir haben einen großen Lader mit etwa 9 kW, der lädt mit Drehstrom. Und wir haben einen kleinen Lader, der mit 230 Volt laden tut. Vorteil ist halt, ich kann mit dem auch eine normale Schokosteckdose dran, die halt jeder zu Hause hat dann. Und der große kann halt theoretisch auch eine normale Drehstromdose, CE16 zum Beispiel, dran. Das heißt, wir sind hier in dem Fall auch nicht so abhängig von den Ladesäulen, sondern wir können auch in jeder normalen Drehstrom- oder Schokosteckdose hier laden. Das Schöne ist halt in dem Fall hier, wir haben ja halt alles sehr kompakt drinne. Der ganze Kasten wird in den ehemaligen Tankbereich eingebaut, verkehrt rum, weil so können wir noch den restlichen Kofferraum im Fahrzeug noch erhalten dann.
1: Jetzt muss alles miteinander verbunden werden, mit vielen Kabeln. Und auch diesmal hat Marco einen Plan. Ausnahmsweise auf Papier. Joachim und Marco suchen sich einen Weg.
2: So, warte mal, jetzt muss ich gucken, wie ich hier weitermache. Ich mache am besten hier durch.
0: Die Frage eben.
2: Jetzt komme ich halt langsam, hier rübergehen dann? Das komme ich halt langsam auf die Seite.
1: Hier lief mal der Auspuff entlang. Deswegen finden sich im Fahrgestell immer wieder Löcher und Aussparungen. Genug Platz für die Installation der Kabel.
0: Obwohl, ich kann ziehen.
2: Das verwundert mich jetzt. Wo ist der, den ich da durchgeschoben habe?
0: Ne, doch, so geht's. Also mit der Länge kann man arbeiten. Ja.
1: Die ersten Meter Kabel werden abgerollt. Viele weitere folgen. Marco und Joachim füttern erst das Leerrohr mit dickem Kupferkabel. Und fädeln dann alles wieder ein. Die Farbe Orange ist übrigens kein Zufall.
0: Nee, das ist Vorschrift bei Elektroautos, müssen alle Hochvoltleitungen in Orange verlegt werden, damit man halt eben, wenn was passiert, Feuerwehr oder sowas direkt weiß, da soll man halt nicht durchschneiden im Endeffekt dann. Aber man ist ja ein schöner Kontrast auch für unten mal bei dem ganzen Schwarz hier.
2: Ja, außer dem Mann von der technischen Überwachung schaut hier keiner und der will halt nur mal Orange sehen. Also von daher ist das schon okay.
0: Solange er nicht rot sieht, ist das alles okay.
2: Ja, ja.
1: Per Luftdruck genietete Schlauchschellen fixieren die mit Kupferkabel gefüllten Rohre. Diesen Vorgang wiederholen Joachim und Marco jetzt mehrfach, bis ungefähr 70 Meter Kabel im Auto verlegt sind. Martin will das neue Gaspedal einbauen. Doch der Boden des Oldtimers macht Kummer. Er ist einfach zu schief.
3: Trick ist, dass der TÜV schimpft, wenn das Gaspedal 1 mm höher ist als das Bremspedal. Das nicht, ja. Dürfen wir auf keinen Fall. Deshalb würde ich das am liebsten, ich würde es einfach mit 2 Schrauben hier hinschrauben. Aber der Fuß steht hier. Deshalb passen wir die ganze Geschichte hier an. Haben wir ein Stück Pizzakarton. Und mit dem Karton machen wir eine Schablone. Und die Schablone sagt uns, ob das eine gute Idee war oder vielleicht nicht.
1: Und der Pizzakarton sprach: Säge ein Klötzchen aus Alu, schleife es und lege es unter das Gaspedal.
3: Perfekt. Passt da schön rein. So,
1: jetzt. Martins Idee: Das Aluklötzchen mit 2 Schrauben von der Unterseite des Autos fixieren. Dafür bohrt er 2 Löcher mit einer Größe von 4,210 mm.
2: So, jetzt sind wir durch.
1: Anschließend schneidet er ein Gewinde in die Löcher. Für Maschinenschrauben des Typs M5. Nur alleine kann Martin das Klötzchen nicht festschrauben. Joachim hilft mit.
3: Das kann man prima. Nee, wir machen einfach erst eine und dann mache ich die andere.
2: Okay, wie du willst.
3: Du musst oben nur das Steinchen festhalten und einen guten Eindruck machen.
2: Ja, ja, okay.
3: Und ich versuche das von unten da dran zu schrauben.
2: Ja, ja, okay, ich verstehe.
3: Echt? Okay. Aber lass mich erst mal so probieren, das sieht auch gut aus.
1: Klingt erst mal nach einem Kinderspiel. Erst mal.
4: Das Problem ist, die Schraube ist jetzt völlig schräg. Deswegen kann ich das Klötzchen.

0: sie nicht draufsetzen. So ist besser.
1: Wenn nicht, probieren wir die andere Schraube mal.
2: Dreh noch mal ein Stück raus.
1: Ja, okay, warte mal. Ich probiere es mal so rum. Also ist das Klötzchen jetzt gerade?
2: Klötzchen wäre jetzt gerade.
1: So, Schräublein. So, wir machen jetzt dasselbe Späßchen mit dem zweiten
2: Gewinde. Ich kann dir nur jetzt nicht mehr helfen, ne?
1: Ja.
2: Jetzt ist sie drin. Jetzt müsstest du mal drehen. Jetzt kommt sie.
1: Ich glaube, wir haben gewonnen.
2: Okay. Perfekt. Raumlänge ist genau exakt hier.
1: Super.
2: Perfekt getimed. Hui. Klötzchen ist fest, alles
1: ja,
2: gut.
1: Super, da haben wir es ja schon. Ist nicht immer so einfach, wie es aussieht. Nachher ist man immer schlauer, aber man muss sich halt so den Weg ausdenken, wie man da hinkommt. Aber das sieht jetzt gut aus. Wir haben jetzt zwei dicke Schrauben mit zwei schönen Unterlegscheiben. Das Ganze ist wasserdicht. Klötzchen ist an Ort und Stelle und jetzt müssen wir nur noch das Gaspedal befestigen und schon haben wir es. Das ist ein elektronisches Gaspedal. Das ist das Fahrpedal. Bei Elektroautos sagt man Spaßpedal. Und der übernimmt elektronisch die Bewegung vom Fuß, setzt die um in Signale, sendet die an die Steuerung. Die Steuerung sagt dann dem Motor, wie viel Strom er zu bekommen hat. Und dann geht's vorwärts.
0: Geht gut. Wann.
3: Mittlerweile sind 4 Wochen vergangen. Die Verkabelung der Akkus sowie der Steuer- und Ladesysteme ist so gut wie fertig. Moritz installiert letzte Kabel und Sicherungen. Die E-Mobilmachung eines Klassikers. Man kann sie kritisch sehen, aber für diesen Oldtimer war es die vielleicht beste Idee. Denn mit dem E-Motor ist der Silver Dawn alles andere als ein Sammlerobjekt, das nur in der Garage verstaubt. Er ist nun ready for the road.
4: Einer der Hauptvorteile ist natürlich einfach die Wartungsfreundlichkeit. Also gerade für die Leute, die halt wirklich ihren Old- oder Youngtimer im Alltag fahren wollen. Ich habe kaum noch Wartung durch den ARC-Motor zum Beispiel. Ölwechsel, das fällt alles weg dann. Ich bin 10 Jahre steuerfrei. Das gilt, glaube ich, noch bis 2035, auch bei umgebauten Autos. Und natürlich auch prinzipiell der Umweltgedanke. Ich weiß halt, okay, wenn ich jetzt fahre und lade den noch mit meiner eigenen Solaranlage, fahre ich eigentlich klimaneutral.
3: Der gesamte Umbau des Silver Dawns, er kostet knapp 30.000 Euro. Wesentlich günstiger sind Umbauten für weniger seltene und kleinere Autos, wie zum Beispiel für einen Fiat 500 oder eine Ente. Da liegen die Kosten bei rund 16.000 Euro. Jetzt wird's aber Zeit für die erste Testfahrt. Mit dem Spirit of Ecstasy, so heißt die Kühlerfigur, geht's raus auf die Straße. Und alle wollen mit.

0: Joachim muss sich erstmal mit dem Beifahrersitz begnügen. Die roten Nummernschilder erlauben nur Marco das Fahren im Straßenverkehr. Eine echte Deutschland-Premiere. Der elektrisch angetriebene Rolls-Royce Silver Dawn. Und wer jetzt nichts hört, der hört richtig.
1: Ja, fährt echt klasse. Also Beschleunigungsvermögen ist auch fantastisch. Ist echt
0: fast schon gespenstisch, diese Stille im Oldtimer.
1: Und seid ihr auch zufrieden?
2: Ja.
1: Jahrelange Arbeit.
2: Ja.
1: War schon ganz schön ein Stück,
2: ja. Der besten Rolls-Royce, die wir je gebaut haben.
0: In wenigen Tagen schaut sich auch der TÜV den Silver Dawn an. Nach bestandener Prüfung und Zulassung darf dann auch Joachim endlich ans Steuer seines E-mobilen Oldtimers.
1: Echt klasse, ja, macht echt Spaß. Absolut lautlos, man merkt so die Straßenunebenheiten etwas, sonst nichts. Einfach dahin gleiten, ja, fast wie schweben.

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10: Jetzt kriegen Sie hier eine Wurmkur. 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
16: Und wie fühlst du dich?
17: Aufgeregt. Du?
16: Weiß nicht. Die Pumpe geht bei mir eigentlich meistens da nicht, aber man merkt es immer an den kalten Händen dann.
17: Ja?
16: Ja.
17: So langsam. Ich bin seit heute Morgen schon aufgeregt irgendwie.
11: Guck mal, die Löckchen sind doch gut geworden, oder?
16: Ja.
11: Kann das so bleiben?
17: Heute ist unsere Premiere, auf die wir jetzt schon sehr lange hinarbeiten. Unsere Premiere mit der musikalischen Zeitreise.
16: Jetzt ein bisschen mehr als ein Jahr, oder? Letztes Jahr im September haben wir angefangen zu üben.
17: Also für mich ist das heute schon ein wichtiger Tag, weil das ja auch gerade in meiner neuen Heimat die Premiere ist mit meinem Klassikprogramm. Und es kommen auch so einige Leute, die selber noch, andere Auftrittsmöglichkeiten haben und die meinen, ja, ich komm mal gucken, ob wir euch dann auch buchen. Also von daher ist das schon wichtig.
16: Ich habe schon mal auf die Gästeliste draußen geschielt, das müsste voll werden.
17: Oh je. Leider hat sich jetzt irgendwie mit dem Online-Dating nichts ergeben, sodass da jetzt auch kein eventuell potenzieller Partner im Publikum saß. Aber na gut, die Suche geht weiter.
16: Ich hätte nie gedacht, dass ich die wirklich irgendwann mal anziehen muss.
18: Es ist soweit. Es geht gleich los.
17: Mhm.
18: Ja. Ich glaube, es sind alle da.
17: Ja.
18: Und ja, mehr als voll. Also ich wünsche euch so viel Glück. Toi, toi, toi.
17: Ja.
18: Alles Gute.
17: Ja,
18: bis gleich.
17: Bis gleich.
18: Viel Spaß.
17: Puh. Ja, bei so einem Auftritt kann ja irgendwie eine ganze Menge schief gehen. Von irgendwie die Technik versagt die Kostüme gehen nicht auf oder zu, so wie sie sein sollen. Oder beim Umzug passiert irgendwas. Findet das Publikum das überhaupt schön? Es gibt ja, glaube ich, nichts Schlimmeres, als auf der Bühne zu stehen und keinen Applaus zu kriegen. Starten wir, oder?
16: Mhm.
17: Okay.
16: Du gehst auf die Bühne, ich war dann.
17: Ja.
16: Vor.

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0: Es ist ein bisschen trocken in dieser Halle. Das ist dann doch das Los der alten Scheune. Aber sonst, die Umzüge funktionieren gut, die Musik läuft gut. Ich bin zufrieden. Aber jetzt muss ich mich nochmal schnell umziehen.
1: Mit der Gage müssen wir mal schauen, ob sich das für uns heute lohnen wird. Also der Eintritt ist ja diesmal, kostet ja 15 Euro. Und naja, wenn der Saal gemütlich voll gemacht wird, kommen passend da 40 Leute rein. Das ist natürlich jetzt kein Abend, der sich finanziell wirklich lohnt. Also ich sag mal, für meinen Pianisten sind die Fahrtkosten drin und für mich so eine kleine Aufwandsentschädigung. Aber auf die Stunden darf man das nicht rechnen. Man vergisst ja oft auch gerne, dass der die ganze Vorbereitung, die ganze Nachbereitung, die ganzen Kostüme, die genäht werden mussten, die gereinigt werden müssen. Also da hängt viel dran. Deswegen, so ein Abend lohnt sich finanziell eigentlich nicht.

0: Ich fühle mich sehr erleichtert. Es ist gut über die Bühne gegangen. Oder hier, Prost.
1: Das war nicht nur gut, das war mehr.
0: Danke.
2: Habe ich geschwitzt. Es war warm da oben.
0: Oh ja.
3: Ja, du hast auch die kleinstmögliche Schere genommen.
4: Na, aber ich finde, die ist halt super.
3: Ja, ist ja keine Astschere, oder?
4: Ich weiß nicht, was das ist, eine Rosenschere oder glaub, so. Aber meinst du, das reicht von der Breite?
3: Fürs Gerüst?
4: Ja.
3: Ich würde sagen, ja.
5: Wollen wir erstmal die Taschen reinpacken?
3: Hallo, Esma.
5: Moin, hallo.
3: Moin, ne?
4: Heute werden unsere neuen Fenster eingebaut. Rikes Papa ist gekommen, zusammen mit Thorsten, dem Fenstereinbauer. Und jetzt kriegen wir richtige Schallschutzfenster mit Dreifachverglasung.
5: Das habt ihr alles so weit gesichert, dass ich darauf gehen kann, ja?
3: Also das hat Vater gemacht, ich weiß es nicht genau. Ich glaube schon.
5: Gut.
3: Gut aus.
5: Wir gucken mal.
3: So, in den vergangenen Tagen, als ich wieder mal hochgeschreckt bin, morgens habe ich mich sehr darauf gefreut, dass heute die Fenster endlich kommen. Das sind die. Und ich finde, wenn man die sich jetzt anschaut, machen Sprossen gar keinen Sinn.
4: Hä, doch. Ich finde die ungelogen, ich finde, dass die größer sind, als ich sie
3: dachte. Nein, aber guck mal, wie dick der Rahmen allein schon ist. Dann guckst du nur noch auf Rahmenfläche.
4: Nein,
3: doch.
4: Das Sprossen sind ja so schmal. Weißt
3: ja, ja. So? Das sieht auch schon mega gut aus im Verhältnis, so schmale Sprossen da reinzumachen. Also es gibt, aus meiner Sicht gibt es keine Problematik. Wir haben uns entschieden, dass wir keine Sprossen haben möchten. Aber Tina kann nicht loslassen.
4: Ich glaube halt, dass es optisch einfach sehr schön wäre. Und für mich hat es halt mit den Sprossen schon noch mal mehr diesen Landhaus, Bauernhaus-Vibe. Und jetzt waren wir auch in Österreich im Urlaub und haben da überall die Fenster mit den Sprossen gesehen. Und
3: jedes Mal, so jedes Mal. Guck mal.
4: Ja, ich finde, das macht einfach eine gewisse Gemütlichkeit noch mit rein. Und Rieke hat aber Sorge, dass es mit den Sprossen zu dunkel wirkt. Und sträubt sich da so ein bisschen gegen.
3: Mal schauen, wie lange ich das noch aufrechterhalten kann, den Druck. Oha. Guck mal, da ist einfach Zeitung zwischen.
5: So, siehst du, so viele Jahre drin gewesen und in 5 Minuten raus.
3: Mit Zeitung oder was?
5: Ja, na, das war ja normal. Hier kannst du mal gucken, wann sie die eingebaut haben.
6: Dämmung.
4: 1970.
3: Echt?
4: Ja.
3: Märkische Volksstimme, Mensch. Welttreffen für Frieden beginnt.
5: So, hier habt ihr heute Abend was zu lesen.
3: Danke.
5: Ja, gut, ne? Das wurde ja früher immer so eingesetzt, ne? Da gab es keinen Bauschaum und kein Silikon und das Zeitung oder die alten Zementsäcke oder Putz- und Mauermörtel, wo sie mit gemauert haben, das wurde da reingelegt und war gut. Ökologisch, kann nichts passieren. Ja, ist unter Umständen besser wie Bauschaum, ne?
4: Sommersprossen, Poli hilft. Poli beseitigt schon seit 40 Jahren Sommersprossen. Äußerst wirksam bei unreiner Haut.
3: Oha! So schnell kann es gehen.
5: So,
3: ja.
5: Das ist das Gute an so einem alten Haus. Ne? Da muss man nicht viel rumklaren. Das fällt,
3: einfach
5: alles,
3: raus,
5: das fällt alles von alleine ab. Ja. Wenn man sich denn nicht vorsehen muss, dann ist es umso besser.
3: Ja.
5: Guck mal, wie schön. Na, machen wir ein bisschen nass noch die Tapete oder was?
3: Also ich glaube, als wir eingezogen sind, haben wir schon erwartet, dass alles ein bisschen schneller geht hier. Also ich habe zumindest das gedacht. Und jetzt sind es nur die Fenster. Aber ich bin doch sehr froh und erleichtert, dass die jetzt ausgetauscht werden. Von daher finde ich das sehr beruhigend irgendwie, dass es vorangeht. Auch wenn es nur kleinere Schritte sind, als ich dachte. Aber es sind Schritte und wir kommen vorwärts.
5: Da ich jetzt noch etwas älter bin und auch mal mit dem alten Haus angefangen habe, weiß ich, dass hier bestimmt noch einige Tränen fließen werden. Das wird noch nicht so harmlos abgehen. Hier ist sehr viel Arbeit, sehr viel. Sieht man ja. Wir wollen mal nicht so viel verraten.
4: Das haben wir eigentlich von Anfang an schon eingeplant, dass eben auch mal Sachen sein werden hier, die anders laufen. Ich meine, klar, in welchem Umfang das dann letztendlich ist, kann man vorab nicht wissen.
3: Also ich glaube, man muss auch mit einer gewissen Naivität da rangehen, sonst macht man es nicht im Endeffekt. Also es ist alles immer dreifach so anstrengend, wie man dachte. Es dauert auch alles immer länger, als man dachte. Aber ich glaube, es ist immer gut, es nicht zu wissen vorher, weil sonst würde man es wahrscheinlich erst gar nicht anfangen.
5: Vorsicht.
4: Ja.
5: Mal gucken, ob es passt. Passt es bei dir rein?
1: Ja.
4: Wow.
5: Sehr schön. Stell mal hier rauf.
3: Da
5: Da stellen wir mal hoch. Ja. So, gucken wir mal, den Kräfte einmal ran. So, ich mach's mal.
4: Sollen wir was halten?
5: Das weiß ich selber noch nicht so genau.
4: Ah, jetzt.
3: Nein.
5: So, wunderbar.
3: Mega. Ich bin begeistert. Und es sieht sehr schön aus. Sehr ordentlich modern.
4: Ich bin gespannt, wenn es richtig eingebaut ist, wie es dann vom Lärmunterschied ist. Aber ich finde, man merkt jetzt auch schon so dieses Grundrauschen, wenn es zu ist. Im Vergleich zu wenn es auf ist, auch schon ein bisschen weg, ein bisschen gedämmt.
3: Ja.
4: Das wird noch. Cool. Ja. Danke dir.
2: Alles gut.

0: Mein Zimmermannskumpel Benjamin und ich sind heute dran, in der Scheune die Holzstützen auszutauschen. Weil die halt unten überall, wo sie ins Erdreich gehen, halt abgegammelt sind. Und anfangs haben wir gedacht, ah, die kann man vielleicht doch stehen lassen. Dann haben wir jetzt letztens beim Ausräumen irgendwie gesehen, dass die hier unten noch so ein riesiges Loch reingesägt haben. Jetzt steht hier eh nur noch so 3, 4 Zentimeter links und rechts. Also die Scheune brauchen wir auf jeden Fall für zum ganzen Maschinenunterstellen als Werkstattecke.
1: Im Winter sollen auch zum Beispiel die Schafe in die Scheune, weil wir nicht genug Platz haben jetzt in Außenstellen oder sowas.
0: Guten Morgen, Oskar. Wir sägen den jetzt ab da unten. Weil wir machen einmal neu. Das ist so wie immer, alles, was wir jeden Tag machen, ist auch kaputt. Wir reparieren den. So.
1: Papa macht jetzt die Motorsäge an, dann wird's laut.
0: Also ich war selbstständig als Zimmerer und das war so unser Haupteinkommen. Und aber mit dem Umzug hat sich das eigentlich auch gewechselt. Dann kam immer mehr Instagram so in den Vordergrund und ich habe eh körperliche Probleme gekriegt und wusste, dass

0: den Zimmerer-Job nicht mehr länger machen will oder machen kann. Was die Schwierigkeit war, ist auch so ein bisschen diesen Ego, oder weil man sich ja auch einfach identifiziert mit seinem Job und sagt so, das ist, ich bin so der Zimmerer und das ist einfach mein Ding, und das dann auch so aufzugeben und zu sagen, ey, ich habe aber doch so irgendwie noch meine Daseinsberechtigung. Das ist, also da muss man sich einfach neu einfinden.
1: Ich habe die Kinder jetzt dem Paddy gebracht, weil ich noch für Instagram einen Dreh habe. Und das muss ich in der Stube machen und am besten in Ruhe. Diese Videos für Instagram, das ist schon wichtig, dass es dann auch wirklich terminiert fertig wird, weil da hängen ja Unternehmen mit dran und meine Managerin mit drin. Und das ist alles ausgehandelt, da sind Verträge unterschrieben. Und das ist einfach super wichtig, dass es läuft. Und Paddy weiß es auch. Und das ist ganz klar, das hat irgendwie oberste Priorität, weil das ist der Hauptjob. Und alles andere sortiert sich da außenrum.
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3: Ist sie noch nicht reif?
4: Ne,
3: sieht aus. Ne, die ist dunkelrot. Guck das doch mal an. Ess du. Und sag mal, ob es reif ist. Sehr reif. Und? Action.
4: Ich hab's gerade schon gesagt. Ich sag's nochmal. Die Brombeeren im Fahrgarten sind noch nicht reif. Ich hab's gerade probiert. Sauer. Nichtsdestotrotz ist es Zeit, so eine kleine Party zu feiern. Und dazu möchte ich Sie und euch herzlich einladen zu, ja, einem schönen gemeinsamen Grillfest. Und ja, es ist die Äste am Maulen. Und einem, ja, gemeinsamen Abend. Also wir wollen schon einiges in der Gemeinde hier bewegen. Und dazu setzen wir auch jetzt auf Social Media, um vielleicht auch Menschen zu erreichen, die eben nicht in den Gottesdienst kommen.
3: Philipp hatte ja hier seine Schnupperphase, 100 Tage wollte er, glaube ich, einfach mal nur gucken, was läuft und was, wie sind die Leute so. Und dann wollte er anfangen und die 100 Tage sind jetzt vorbei. Hallo Jonathan. Genau, und jetzt legen wir los. Wird ja auch Zeit. Ich meine, wenn man was machen will, dann muss man auch irgendwann mal damit anfangen.
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4: Okay,
3: warum? Das verstehe ich nicht, warum es das jetzt nicht abspielt.
4: Vielleicht hast du deine Finger vorne. Die Art, wie ich irgendwie die sozialen Medien einsetze, das ist halt hauptsächlich, um zu informieren über unsere Veranstaltung. Und da ist es so, dass ich damit so zwischen 800 und 900 Leute erreiche. Okay. Das muss wahrscheinlich irgendwie, keine Ahnung, MP4 oder so. Okay.
3: Da machst du mal ein anderes Programm auf.
4: Ich fürchte, wir müssen das nochmal bei nicht windigem, schönen Wetter neu drehen.
3: Wieso? Ist das nicht das Programm, wo du rumspackst, wo das nicht abspielen will? Da, na mal das Mädchen.
4: Warte, es ist, warte, öffnen mit?
3: Ja, genau, das wollte ich schon machen.
4: VLC Media, ja, jetzt. Tada!
6: Ich wollte eine kurze Einladung loswerden.
3: Oh, und guck an, ein anderes Programm ist schon funktioniert.
4: Wohl dem, der eine Frau mit Ahnung von Technik hat.
6: Nichtsdestotrotz, wir hier
4: im Fahrgarten
6: Grillpartys. Ich gebe einen
4: Einschlag. Och, mein Mädchen.
6: Wenn ihr dazu vorbeischaut.
7: Wink nur noch.
6: Wink? So? Ja,
8: genau. Tina ist krank. Ich werde eine Suppe kochen für sie. Und jetzt bin ich so ein bisschen hier die Hausfrau, die sich darum kümmert, dass Essen auf dem Tisch steht.

0: wir haben auch das große Glück in unserem Umfeld, dass da nicht irgendwer sagt, wer ist der Mann in eurer Beziehung oder so, weil das finde ich auch total albern. Aber es ist jetzt nicht so, dass ich jetzt kurze Haare habe, deswegen bin ich jetzt die Powerlesbe, die mit ihrer Arbeitsklamotte hier über den Hof läuft, sondern das bist eher du. Das könnte man vielleicht auf den Erdschrecken
1: stellen. Stimmt, ja, mit den gemachten Nägeln
0: und so. Mit den gemachten Nägeln und ich bin dann diejenige, die dann am Herd steht und dir was zum Mittag macht oder so. Also das ist schon, ich bin immer dafür, auch Klischees zu sprengen.
2: Ananas und Mandarinen über Wurstartikel mit außergewöhnlichen Zutaten, wie zum Beispiel Sweet Chili Peppers oder schwarzen Oliven, bis hin zu klassischen und sauberen Fleischartikeln aus dem Hügel. Alle Geflügelartikel von Bauern.
0: Also ich suche jetzt mal, ob es vegane Pizza gibt für Tina. Weil manchmal schaffen wir es nicht so immer, was zu kochen und sind faul. Und wir können aber auch nichts bestellen, weil es gibt nicht so viel und deswegen suchen wir ab und zu mal ein paar Fertigsachen, die wir einfach mal schnell in den Ofen schieben können.

0: Ja, wenn man hier lebt, fühlt man sich schon ein bisschen als Exot, wenn man vegan unterwegs ist. Also ich bin nicht so streng, aber Tina ein bisschen mehr. Und wenn wir dann auf die Speisekarten gucken, in Restaurants gibt es dann teilweise nicht so viel Auswahl. Eher Kartoffeln mit Soße und vielleicht noch ein bisschen Nudeln mit Pesto. Mit Karten. Unser Einkaufsverhalten hat sich schon verändert, dass wir ein bisschen vorplanen, was wir so brauchen für die Woche und auch, was wir kochen wollen, weil wir kochen jetzt mehr. Und bei uns ist jetzt nicht so die Gelegenheit, wir haben abends mal Hunger auf irgendwas Leckeres, Schokolade, was auch immer, Chips und gehen zum Späti und holen das, sondern es ist dann zu hier alles und dann gucken wir halt in die Röhre. Na?
1: Na?
0: Wie geht's?
1: Oh ja, ein bisschen besser als heute Vormittag.
2: Und dir?
0: Gut.
2: Sehr schön.
0: Ja, ein paar Sachen eingekauft, auch vegane Sachen für uns.
2: Pizza?
0: Ja. Und ich würde jetzt eine Suppe machen.
2: Geil, ja, mega. Ich fühle mich so vom Kopf her einfach super matsch und fühle mich einfach sehr schwach. Also, ja, wirklich einfach wie so eine klassische, sich anbahnende Erkältung.
0: Tina ist sehr gefährdet, nicht so auf sich Acht zu geben, immer volle Power zu geben, sich viele Dinge auch so ein bisschen aufzuheißen, dass sie dann krank wird, das ist dann für mich immer schon ein Warnsignal und da läuten meine Alarmglocken dann immer schon ein bisschen, weil dann war es wirklich zu viel.

0: Also wir merken, dass wir so ein bisschen an unsere Grenzen kommen.
1: Suppe.
2: Ah, geil.
1: Guten.
2: Guten, danke fürs Kochen, mein Schatz.
1: Na klar.
3: Natürlich als zwei Frauen, die hier zusammenleben und eine Beziehung führen, frage ich mich natürlich schon, ändert sich irgendwann die Politik hier? Können wir heiraten? Wird das abgeschafft wieder? Können wir uns hier frei bewegen, ohne uns irgendwie verstecken zu müssen?
2: Natürlich schon so, dass jetzt manchmal, wenn man so Leute trifft, man schon im Hinterkopf manchmal so überlegt, bist du einer von denen oder bist du einer von uns?
3: Das ist so ein dunkler Schatten, der so ein bisschen präsenter geworden ist, finde ich.

0: Heute steht Holzmachen an. Christa hilft mir netterweise und gucken wir mal gerade, ob das alles auch noch funktioniert. Perfekt. Ja, von der Bühne jetzt wieder zurück in den Garten. Ne? Die Premiere lief gut. Also da, oder Christa?
1: Du war als wunderbar. Kam gut bei den Leuten an. Die hatten alle richtig Spaß.
0: Ja, aber es war mehr so eine Art Werbemaßnahme, kann man eigentlich sagen, weil von dem Geld, was man da verdient in so kleinen Aufführungsorten, kann man natürlich nicht leben. Da muss natürlich die große Bühne auch her.

0: Ja, der Mann fürs Grobe, ne?
1: Ja.
0: Manchmal könnte man ihn gut gebrauchen. Aber da der doch nicht da ist, noch nicht da ist, ja, hat man halt Hilfe von einer netten Nachbarin, ne?
1: Ja, das mit der Dating-App hat nicht so hingehauen, ne?
0: Nee.
1: Okay, ich sag, nee. Ich hab's mir gleich gedacht. Von daher.
0: Ja, ach, das.
1: Muss man jetzt abwarten.
0: Nette Kontakte so, aber ich merke halt einfach, ne, das ist so, im realen Leben ist es einfach noch mal was anderes.
1: Natürlich.
0: Ist natürlich schade, aber ich gebe die Hoffnung nicht auf.
1: Durch.
0: Vorsicht!
1: Ja.
0: Jupp. Aber weißt du, was das Ding ist? Es ist ja auch schwierig, so, wenn man als Frau irgendwie gefühlt alles kann, jemanden zu finden, der einem halt, ne?
1: Starke oder Frauen finden schlechten Partner.
0: Schwierig.
1: Ist ganz schwierig. Aber ich will dir jetzt nicht deine Hoffnung da nehmen, keinesfalls. Vielleicht
0: sitzt
1: doch wirklich mal einer im Konzert drin und der ist es dann.
0: Ja, so ein Musiker fände ich

0: als ich in deinem Alter war, ne? Ja. Da habe ich auf dem Land einige Heiratsanträge gekriegt von Großbauern.
1: Ich habe noch nie einen Heiratsantrag bekommen.
0: Ach Mensch.
1: Aber das Hochzeitskleid habe ich schon. Ja. Gibt schon manchmal so Tage oder Abende, wo man sich einfach einsam fühlt. Das ist in der Stadt natürlich anders. Da konnte ich meine Freunde anrufen und sagen, hey, was machst du gerade? Fährt mal kurz vorbei. Ist hier nicht so leicht, ne?
0: Nee. Da musst du dann schon mal nach Kassel reindüsen oder so.
1: Ja, aber da muss man auch erstmal die Leute finden.
0: Eben.
1: Jupp, ich glaube, das passt so.
0: Das war es.
1: Boah, herzlichen Dank.
0: Na ja, kein Thema. Oder reingeknallt.
1: Nein.
0: Wo soll das denn überhaupt hin?
1: Ich würde es hinten zum anderen Holz fahren. Achtung, einmal zur Seite. Vorsicht, Christa. Also dieser Stapel hier, das ist ja zwei
0: maximal
1: Tage.
0: Maximal zwei, drei Tage.
1: Ja.
0: Maximal.
1: Ah.
0: Warte.

0: Magst du auch einen Kaffee dann?
1: Auf jeden Fall.
0: Okay.
1: Kaffee muss sein.
0: Dann setz dich doch schon mal. Ich hole uns Kaffee.
1: Mach ich.
0: Erstmal hier Stößchen. Dankeschön für die Hilfe. Also ich war neulich das erste Mal in Frankfurt und habe mir so gedacht, boah, bin ich froh, dass ich auf dem Land lebe. Das war jetzt wirklich das erste Mal, dass ich das so richtig gefühlt habe. So langsam sickert das Dorfleben schon in mich ein. Für die Zukunft würde ich mir echt wünschen, dass ich hier auch mit meiner Arbeit gut leben kann, dass noch schöne Auftrittsmöglichkeiten reinkommen, auf großen Bühnen am liebsten. Und natürlich, ja gut, maybe one day. Vielleicht wird ja eines Tages auch der Richtige dann mal vor der Tür stehen.

0: Mach mal spaßeshalber die Beleuchtung an.
1: Geht das vielleicht hier an? Hier ist auch noch ein Lichtschalter.
2: Gut versteckt.
0: Meinst du diesen...
2: Ne, wer ist denn drin?
0: Ach, stopp.
2: Ah.
0: Ja. So.
3: Toll.
0: Ihr seht schon, ich verlasse mich immer voll auf meinen Kirchendienst.
4: Gott sei Dank ist ein Hauptteil meiner Arbeit hier Seelsorgearbeit. Und dazu gehört halt auch neben Beerdigungsgesprächen sowas Erfreuliches wie eine Hochzeitsvorbereitung.
0: Wollt ihr auch noch mal unten probieren?
1: Müssen wir unten? Sollen wir noch mal unten?
2: Ja, ja. Wenn wir jetzt schon da sind, probieren wir es aus.

0: Das hat natürlich auch was, ne? So gemeinsam in eine Richtung gucken.
1: Ja. Vor allem finde ich das Fenster so schön. Das hat mir schon immer gut gefallen. Hm.
0: Aber Vanessa, du wurdest nicht hier getauft, oder?
1: Doch.
0: Du wurdest hier getauft?
1: Ja, ich wurde hier getauft, ich wurde hier konfirmiert.
0: Konfirmiert auch?
1: Ja, ja. Ja.
0: Ach, Wahnsinn.
1: Deshalb wollte ich unbedingt, wenn wir kirchlich heiraten, dann unbedingt
0: dann hier. Dann hier, ja, ja, genau. Nee, ja. Da führt ja kein Weg dran vorbei.
1: Ne? Nee. Also wir sind ganz eng mit der Kirche im Prinzip verbunden. Ja. Auch wenn wir jetzt vielleicht nicht so die regelmäßigen Kirchgänger sind, ist aber ja, es ist einfach eine Verbundenheit. Ja. Gut,
0: genau, super. Ja. Die Glocke, das ist die Glocke, die am meisten läutet. Ja. Also jede Stunde, jede Viertelstunde, ja, das und stimmt. Das auch irgendwie bis nachts um.
1: Ja, ne, genau. Das stimmt. Ja. Aber das sind so Kindheitserinnerungen. Ich muss mich doch immer daran erinnern, wenn ich bei der Oma übernachtet habe, du hast immer die Kirche
0: genau,
1: gehört. Ja.
0: Ja, das, ja. Ist dann
1: ganz das sind toll. Einfach schöne Kindheitserinnerungen, ja.

0: Ich würde jetzt nicht sagen, dass es hier religiöser ist oder dass hier Leute vermutlich mehr glauben. Das glaube ich, es ist wahrscheinlich gleich. Hier ist einfach die gemeinschaftliche Struktur vielleicht noch ein bisschen intakter oder war vielleicht von Anfang an anders gewachsen, als es in den Städten der Fall ist.
1: Vom Opa, die Eltern, die liegen tatsächlich noch da oben.
2: Ja, ja. Sicher, das ist wirklich so ein Generationenort,
1: ja,
2: hier.
1: Ne, genau. Für dich. Ja, genau. Tatsächlich ist sogar das Herz hier, wir vermissen dich, ist sogar von mir. Ja. Weil ich vermisse jeden Tag, ja. Mhm.
2: Ja, das ist doch schön. Das ist wie so eine Kette irgendwie, ja, die zurückreicht. Und jetzt verbindet ihr eure zwei Ketten hier und dann, ja, dann geht's weiter. Wenn ich so das Gefühl bekomme, das hat irgendwie, das hat Tiefe. Da ist mehr als jetzt nur Programm, weil es jetzt zur Hochzeit dazugehört. Dann macht es wirklich Spaß. Dann macht es wirklich, wirklich Spaß. Dann ist es dieses ganze, also diese ganze Gremienarbeit und dieses ganze Verwaltungszeugs, das ist einfach dann an der Stelle wert. So.
3: Den kriegt man immer kaum.
4: Komm, Einstein. Komm.

0: Also was, wie viel Milliliter würdest du?
1: 18.
0: Ja, jetzt brauchen die Ziegen erstmal eine Wurmkur. Das brauchen die von Zeit zu Zeit einfach mal. Wenn die auch so struppig werden und dürr und so, dann ist es auf jeden Fall soweit. Also einmal im Jahr oder zweimal?
1: Ja, einmal im Jahr, und wenn es auffällig wird.
0: Ja, das ist zu viel. Die brauchen nur 5 oder 6, oder?
1: Körpergewicht bei Befall mit Mannhöhe.
2: Es gehen viele Menschen davon aus, dass man perfekt sein muss, wenn man Landwirtschaft macht. Man braucht den perfekten Umgang mit Tieren, den perfekten Umgang mit der Umwelt. Man darf keine Fehler machen. Man kann Fehler nicht vermeiden in der Landwirtschaft. Die einzige Möglichkeit wäre es, gar nicht zu machen. Und das ist auch keine Option, weil man halt irgendwie diese Welt auch ernähren muss.
1: Einmalig. Ich würde sagen, die haben 40, von 40 Kilo mindestens.
0: Also 8.
1: Ja. Treffen wir uns bei 10.
0: Nehmen wir mal
1: 9.
0: Dr. Ortlieb.
1: Ja.
0: Mach mal so. Kriegen Sie hier eine Wurmkur? Das sind einfach so Themen, da hat man so viel Verantwortung auch, wie jetzt mit den eigenen Kindern. Was entscheide ich da gesundheitlich? Wie mache ich es da? Und ich glaube, das ist immer so ein Abwägen, und das stresst alle Landwirte in irgendeiner Form.
1: Das entscheidet man da wirtschaftlich, entscheidet man da aus Emotionen? Das ist so, glaube ich, in der Landwirtschaft unser größtes Problem, weil man nie so eine klare Entscheidungsgrundlage hat. Kommst du auch mit?
0: Soll ich die Ziegen nehmen, oder?
1: Ich glaube, es geht.
0: Ole, geh mal ab. Schon bevor wir hierher gezogen sind, hatte ich geguckt, was es so an Sportmöglichkeiten gibt. Zum einen dachte ich, es ist irgendwie ganz cool, Anschluss zu finden natürlich, ne, Kontakte zu knüpfen. Und zum anderen habe ich auch einfach Lust gehabt, Sport zu machen. Und dann dachte ich irgendwie, ich guck mal, was es so gibt im Sportverein im Örtlichen. Für mich ist auch wichtig, mir Pausen zu nehmen, weil Hundepension 24-7-Job ist und ich nicht sagen kann, ich mache am Wochenende mal nichts, weil die Hunde müssen raus, die müssen verpflegt werden. Dass ich da aber trotzdem gucke, dass ich Freizeit für mich ohne Hunde, ohne Projekte mache.

0: Hallöchen!
1: Hallo!
0: Na? Sind noch so wenige? Sind alle schon in den Ferien oder was?
2: Aber wir legen ja gleich los.
3: Mädels, es geht los!
4: 4, 3, 2, doppelt! Und rechts und links. Rechte Schulter, linke Schulter. 2. Schulter. Herrlich.
3: Sehr schön. Nochmal rechts, links und wechseln. Rechts, links. Versteckt.
0: In Berlin hatte ich zuletzt dann in einem queeren Fußballverein so ein bisschen mittrainiert. Und ja, auf dem Land gab es dieses Angebot nicht, deswegen bin ich da im Aerobic-Verein.
2: Ja, die hat ein bisschen Leben in unsere Bude gebracht. Die ist ja noch jünger, wir sind ja alle schon ein bisschen älter, nicht?
5: Also von Beruf sind wir querbeet, von Krankenschwester, Produktionsarbeiter, Sekretärin, ja, auch Krankenkasse, alles querbeet. Genau. Und wir kommen von den ganzen Dörfern.
6: Wir haben nichts gegen Berliner, wir können es ja verstehen, dass sie zu uns aufs Land gezogen ist, weil wir wollen ja hier auch nicht weg.
7: Der ist noch eiskalt.
3: Nein, alles. Ich bin heute extra mit Fahrrad. Da kann ich auch mal Alkohol trinken.
8: Also ich habe alkoholfrei.
3: Ja? Also, grüßt euch.
9: Auf einen schönen
0: Sommer. So ist das hier, ne? Wenn jemand Geburtstag hatte oder sowas, wird dann gleich gefeiert. Und da weiß dann auch jeder über jeden Bescheid und hast du nicht gehört und hier und da.
10: Ja.
0: Ich mache das auch gerade mit meiner Hündin, die kann auch nicht so gut alleine bleiben. Ja, es ist eins der nervigsten Themen zum Trainieren, finde ich. Was hast du für einen?
3: Ich habe jetzt einen Rehpinscher Chihuahua.
0: Ach.
3: Ja, und mein anderer ist auch ein Rehpinscher.
0: Bisher habe ich 95%, würde ich sagen, Kundschaft aus Berlin. Die kommen hier rausgefahren, um mir ihre Hunde zu bringen. Und hoffe natürlich, dass ich auch dann mehr Kundschaft hier aus der Umgebung irgendwie bekommen kann.
3: Mein Hund ist ja gestorben, jetzt 20 Jahre. Da habe ich mir ja wieder einen zweiten angeschafft.
11: Aber mit zwei ist es ein bisschen anders.
3: Weil mit zwei ist es nicht anders, ja.
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0: wär's mit deiner Gondelfahrt?
1: Vielen Dank.
2: Ciao.
0: Mein Beileid, Conte.
2: Grazie, Lorenzo.

0: Guten Morgen.
1: Guten Morgen.
0: Das sind sowieso eine Rechnung. Die Puppe für Ihre Enkelin ist fertig.
1: Ah, ja.
0: Ça va, Bruno. Guten Morgen, Sophia. So, da ist sie.
1: Vielen Dank. Wiedersehen.
0: Wiedersehen.
2: Guten Morgen.
0: Guten Morgen.
2: Die Lieblingspuppe meiner Kleinen. Mein Gott, war das ein Drama. Kann man da überhaupt noch etwas machen?
0: Ach, sie wird wieder genauso schön aussehen wie vorher. Es wird nur nicht ganz billig.
2: Die Puppe ist noch von meiner Mutter. Ach, wissen Sie was? Ich überrasche meine Kleine mit einer neuen. Und die hier kommt weg.
0: Und wenn ich sie Ihnen umsonst repariere?
2: Ach, das ist ja nett, aber...
0: Schon in Ordnung.
2: Vielen Dank. Auf Wiedersehen.
0: Wiedersehen.
1: Wiedersehen. So bringst du es nie zu etwas.
0: Schokocroissants?
1: Mhm. Ohne dein Klopfen würde ich nie wach werden, glaube ich. Caro ist da gnadenlos. Sie lässt mich einfach liegen. Die kennt da gar nichts.
0: Was machen eure Hochzeitsvorbereitungen?
1: Das läuft. Sie hat eine Meinung und ich habe eine andere.
3: Hier steckst du. Morgen, Lilly.
4: Morgen.
3: Roy, wir haben echt keine Zeit. Wir müssen uns noch um die Gästeliste kümmern. Die Blumen... Wir müssen echt los, Liebling.
1: Ich denke nur den Tee aus.
0: Kommst du?
1: Ja, ja. Wie gesagt, unvereinbare Charaktere.
0: Na, Hauptsache, ihr liebt euch, hm? Ah, Post von Onkel Gianni.
3: Und? Was schreibt dein Patenonkel aus Venedig?
0: Er ist tot. Die Beerdigung findet am Donnerstag um 14 Uhr auf dem Friedhof St. Michele statt. Ich habe so gehofft, dass ihr mitkommen könnt.
5: Die Schreinerei.
0: Die Schreinerei. Deswegen war ich auch in den Ferien immer alleine bei Onkel Gianni. Aber diesmal ist eine Beerdigung. Mama.
6: Dein Vater braucht mich. Außerdem muss ich die ganze Buchhaltung machen.
0: Klar.
5: Du wirst dich einsam fühlen in dem Palazzo.
0: Macht euch mal keine Sorgen. Ich hoffe nur, dass der Ersatzschlüssel noch im Blumenkübel liegt. Ob der Fußboden noch an der einen Stelle knarrt?
5: Pass gut auf dich auf.
0: Also, ich muss jetzt. Tschüss.
6: Vielleicht hätten wir es ihr doch irgendwann sagen sollen.
5: Wir haben es richtig gemacht.

0: Kanal oder
1: so. Schau mal. Na, nicht übel.

0: Bleiben Sie stehen. Wer sind Sie?
1: Conte di Silari. Guten Tag.
0: Conte di Silari?
2: Ja, kein Einbrecher. Nur ein guter Freund Ihres Patenonkels. Ich habe mir erlaubt, ein wenig zu lüften.
0: Lüften? Ja, natürlich.
2: Ich heiße Francesco. Und Sie sind Signora Lilly? Mhm.
1: Ist bei Ihnen alles in Ordnung?
2: Ist alles in Ordnung?
0: Ja, alles in Ordnung.
2: Ja, alles in Ordnung.
1: Sie sollten das Fenster reparieren lassen.
2: Ja. Grazie, Lorenzo. Übrigens, die Tür war offen.
0: Es tut mir leid. Ich meine, dass ich Sie für einen Einbrecher gehalten habe.

0: Findest du das okay? Oder lieber das andere? Nee, ich glaube, wir nehmen das. Und wie findest du ihn?
1: Ich auch.

0: Wir essen im Hotel?
1: Die Zimmer sind hier sehr romantisch. Aber vor allem ist die Küche ganz hervorragend.
0: Onkel Gianni hat also immer mit ihrem Vater Schach gespielt. Und als ihr Vater dann tot war, haben Sie mit ihm Schach gespielt.
1: Ja. Genau so war das.
0: Und wer hat gewonnen?
1: Manchmal Gianni, manchmal ich.
0: Hm, interessant.
1: Hier. Übrigens, ganz bezaubernd sehen Sie aus heute Abend.
0: Danke.
2: Lucio.
3: Signorina Lilly, schön, Sie zu sehen. Als ich Sie kennengelernt habe, waren Sie noch so klein.
0: Ich kann mich an gar nichts mehr erinnern.
3: Lucio, Gianni und ich waren Freunde.
0: Das ist einfach zu lange her.
4: Salz fehlt, Lucio. Und ein bisschen Basilikum.
3: Mama mia, er muss sich doch immer einmischen. In der Küche bin ich der Chef, verstanden? Hier, bitte. Und was meinen Sie?
0: Salz fehlt und ein bisschen Basilikum.
4: Ah. Oh, entschuldige mich kurz, bin gleich wieder da.
3: Ich bringe Sie zu Ihrem Tisch.
4: Ja, Giovanna, zwei. Ja.
0: Konnte die Celari arbeitet hier im Hotel?
3: Er arbeitet nicht nur hier, es gehört ihm. Er hat es übernommen, als sein Vater starb. Aber ich arbeite hier schon seit 30 Jahren. An dem Tisch da hat Gianni jeden Abend gesessen. Und hier hat er auch seine große Liebe kennengelernt.
0: Davon habe ich gar nichts gewusst. Wie lange waren Sie denn zusammen?
3: Tja, soviel ich weiß, kommt und geht die Liebe. Und manchmal bleibt sie. Und solange Sie Gianni lieben, wird er bei Ihnen sein.
4: Danke dir. Darf ich?
0: Ja, gern.
4: Prego.
1: Franco, scusa, bringst du uns was gegen die Zanzare? Sonst gibt's noch ein Blutbad.
0: Nur bei Mücken. Normalerweise bin ich völlig ungefährlich.
1: Ah.

0: Prego, signorina.
1: Grazie. Ich wollte schon immer das Mädchen kennenlernen, das 3 Teller Spaghetti und 2 Portionen Tiramisu schafft.
2: Da war ich 13. Woher wissen Sie das überhaupt?
1: Ah, ich weiß auch, dass Sie mit 3 keine Windeln mehr gebraucht haben, mit 12 eine Zahnspange hatten. Beim Beichten mussten Sie immer Sünden erfinden, weil Sie so brav waren.
2: Wie kommt Johnny überhaupt dazu Ihnen?
1: Außerdem hatten Sie ein miserables Abiturzeugnis.
2: Trotzdem ist aus mir was geworden.
1: Ja. Was ist eigentlich aus Ihnen geworden?
2: Ich habe eine kleine Klinik.
1: Sie sind Ärztin?
2: Mhm.
1: Ärztin wofür?
2: Kinder.
1: Kinderärztin?
2: Mhm.
1: Das hat Johnny mir

gar nicht erzählt. Ich hätte da was für Sie. Das hat man mir im Krankenhaus gegeben.

0: Ich wollte ihn besuchen. Aber in den letzten Jahren ist immer was dazwischen gekommen. Entweder ich konnte nicht oder er hatte keine Zeit. Dabei dachte ich, wir hätten noch so viel Zeit. Sonntags hat mich Gianni immer in die Kirche samt Stefano geschleppt. Einmal hat der Monsignore von Todsünde und Verdammnis gepredigt und uns aufgefordert. Und wer trotzdem noch in die Hölle will, der bleibt stehen. Und die anderen setzen sich.
1: Und natürlich haben sich alle gesetzt.
0: Bis auf den Monsignore. Da hat Onkel Gianni ihn dann ganz unschuldig gefragt. Und Sie, Monsignore, warum wollen Sie in die Hölle? Giannis Lieblingslied.

Danke.

0: Es war wunderschön. Dabei war ich am Anfang so traurig, als ich nach Venedig gekommen bin. Und jetzt, also ich meine, ich bin natürlich immer noch traurig, noch nicht mehr ganz so doll. Und was ich eigentlich sagen will, ist, dass ich... Was machen Sie denn da?
1: Wenn Sie mein Jackett noch brauchen.
0: Nein. Ich meine, meine Jacke ist da drin und ich bin hier draußen und ich gehe da jetzt rein. Also was ich eigentlich sagen will, ist, dass ich...
1: Ich auch. Gute Nacht, Lilly. Und bis morgen.
0: Gute Nacht. Bis morgen.

0: Darf ich vorstellen? Das ist meine Mutter, Francesco Di Salari.
1: Freut mich.
2: Freut mich.
0: Und Lucio, auch ein Freund von Gianni und Venedigs, bester Koch.
3: Angenehm.

0: gefällt dir.
1: Wollen wir noch zusammen essen?
2: Nein, wir müssen noch für meine Mutter das Gepäck aus dem Schließfach holen.
1: Also, ja, und wir holen das Gepäck später. Sagen Sie, hat Ihre Tochter eigentlich schon immer Ja und Nein verwechselt? Ich darf wohl.
0: Er gefällt dir sehr.
1: So, bitte, freie Auswahl.
2: Da hinten hat Gianni seine große Liebe kennengelernt. Hast du die Frau gekannt?
3: Mein Gott, Lilly, in Giannis Leben gab es einige Frauen. Er war Italiener.
1: Und wir flirten noch mal gern.
2: Er soll von dieser Frau ein Kind gehabt haben. Weißt du was davon? Du weißt also auch nichts. Also wenn es jemand wissen müsste, dann meine Mutter. Gianni war nämlich ihr bester Freund. Sie und Paps haben ihn hier in Venedig kennengelernt.
4: Ich empfehle heute den Fisch.
3: Gerne.
2: Und als Vorspeise bitte eine Riesenportion Spaghetti.
1: Ach, ich liebe Frauen, die sich nicht nur von Salat ernähren.
3: Hallo, Liebling.
1: Ciao. Ich dachte, du kommst erst morgen aus Mailand zu.
3: Ich bin früher fertig geworden, als ich dachte.
1: Entschuldigung. Frau Kerner, Ihre Tochter Lilly, das ist Giovanna.
3: Ciao.
2: Hallo.
1: Giovanna ist meine engste Mitarbeiterin. Sie hält den Kontakt zu den Reiseveranstaltern, kümmert sich um die Bettenbelegung und sie
3: und vor allem bin ich seine Verlobte.
5: Chiara. Was hast du denn? Das ist doch nicht so schlimm. Das heilt bald wieder.
4: Meine Enkelin.
2: Das ist Sophia. Gefällt sie dir?
6: Ja.
2: Dann gehört sie jetzt dir.
6: Danke.
2: Gianni hat immer gesagt, in jeder Puppe steckt ein kleiner Teil der Seele des Kindes, das mit ihr spielt. Und deshalb ist es wichtig, dass nur ganz besondere Mädchen mit ihr spielen.
6: Mhm. Danke.
5: Danke. Das ist sehr nett von Ihnen.
1: Hm? Ihre Tochter ist sicher eine wunderbare Kinderärztin.
3: Kinderärztin? Lilly repariert Puppen.
1: Und der Dottoressa per Bambole. Ich hole uns mal was zu trinken.
3: Soll ich dir nicht wenigstens einen abnehmen?
2: Es geht schon. Sag mal, was hast denn du überhaupt alles drin?
3: Puppen. Deine kleinen Kundinnen wollten nicht warten, bis du wieder zu Hause bist. Sag mal, was ist eigentlich mit dir los? Du isst nichts. Francesco durfte mein Gepäck nicht aus dem Schließfach holen. Ist es, weil er über die Dottoressa per Bambole gelacht hat oder weil er eine Freundin hat?
2: Das ist mir doch egal, ob er eine Freundin hat oder nicht. Ich mag nur keine Männer, die rumflirten, obwohl sie verlobt sind.
3: Mein Gott, Lilly. Das Leben ist nicht nur schwarz-weiß oder rosa. Es gibt viele Schattierungen, auch in der Liebe. Francesco ist doch kein Casanova, nur weil du ihm gefällst.
2: Und außerdem mag ich es nicht, dass er überall rum erzählt, dass Gianni ein Kind von einer verheirateten Frau hat.
3: Lilly,
2: Gianni war viel zu anständig, um sich in eine Beziehung einzumischen. So ein Quatsch! Lilly.
7: Frauen muss man wie Krebse behandeln, den Kopf abreißen und den Rest vernaschen.
8: Ja, da hast du recht, so mache ich's auch.
7: Signorina Lilly, buongiorno.
2: Buongiorno.
7: Kann ich Ihnen helfen?
2: Ach, das geht schon. Ich glaube, jetzt will wirklich jemand einbrechen.
3: Hm?
7: Hey, du! Ich hol die Polizei.
2: Rolfi! Das ist mein Freund aus Deutschland.
3: Was, der ist auch hier?
7: Ihr Freund? Wie jetzt? Habt ihr keine Türen in Deutschland?
2: Sag mal, was machst du denn
7: Gondelfahrt?
2: Hier?
9: Caro hat mich verlassen.
2: Caro hat ihn verlassen.
3: Ach, meine Güte.
10: Sie sagt, ich bin falsch. Weil ich mache immer alles falsch. Caro macht auch vieles falsch. Aber sie ist trotzdem richtig.
2: Setz dich und iss erst mal was. Sonst geht's dir morgen noch schlechter.
10: Noch schlechter geht gar nicht. Als ich sie das erste Mal gesehen habe, das war wie...
2: Die Welt bunt anmalen und 1000 Zentimeter über dem Boden tanzen?
10: Du bist immer so kitschig, Lilly. Nein, das war... Als hätte jemand eine Sternschnuppe auf die Welt geschickt, nur für mich. Nur für mich. Das war wie am Ende des Regenbogens sein. Das war wie...
2: Jedenfalls nicht kitschig. Wie war es bei Paps und dir?
0: Sternschnuppen, tanzen, die Welt bunt anmalen. Und bis heute hat sich nichts daran geändert. Ja, das war ein langer Tag. Ich geh ins Bett. Gute Nacht, meine Lieben.
10: Gute Nacht.
0: Und Lilly, vergiss nicht, morgen ist Testamentseröffnung. Gute Nacht, Lilly. Gute Nacht, Rolf.
10: Gute Nacht. Na? Auch Liebeskummer?
2: Ich? Wieso? Ich hab doch keinen Liebeskummer. Ich bin ja noch nicht mal verliebt.

0: Komm rein, Rolfi.
1: Ich krieg dich, du Miststück.
2: Da komme ich ja gerade richtig. Bevor Sie den Palazzo ganz demolieren, hier, für Sie. Die Sarazenia hat übrigens einen genauso großen Appetit wie Sie. Lieblingsspeise, Zanzare, die Blutsauger Venedigs.
3: Hoppla. Nur weibliche Mücken saugen menschliches Blut.
4: Willst doch nicht, dass dieses Ding hier deine Geschlechtsgenossinnen auffrisst, oder?
0: Darf ich vorstellen, Rolfi Francesco.
3: Rolf. Guten Tag, freut mich.
0: Was machen Sie überhaupt hier?
2: Ich hole Sie zur Testamentseröffnung ab. Allerdings, auch wenn wir Italiener schöne Frauen sehr schätzen, für diesen Anlass sollten Sie sich vielleicht etwas mehr anziehen.
0: Du frisst nur die Männer. Die italienischen. So, und jetzt würde ich mich ganz gerne anziehen. Darf ich bitten? Du auch, Rolfi.

0: Sagen Sie, habe ich Ihnen irgendwas getan?
1: Wie kommen Sie denn darauf?
0: Weil ich Sie nicht einmal davor bewahren darf, ins Wasser zu fallen und weil ich vorher schon von der Saranzenia gefressen werden sollte? Ist das wegen Giovanna?
1: Natürlich nicht. Was bilden Sie sich überhaupt ein? Nur weil wir einen Abend zusammen verbracht haben.
0: Einen wunderschönen Abend.
1: Ich war traurig und Sie haben es ausgenutzt.
0: Ich hab was?
1: Sie tun es ja schon wieder.
0: Sie ausnutzen.
1: Nicht mich, die Situation. Und jetzt lassen Sie das.
0: Rene.
2: Also, meine Patentochter Lili und der Sohn meines besten Freundes Conte Francesco di Celari erben zu gleichen Teilen den Palazzo und das gesamte Mobiliar.
1: Aber
3: wir waren nur gute Freunde.
2: Ich habe hier noch einen Brief von Signore Dallasta, der vielleicht eine Erklärung enthalten könnte. Liebe Lili und lieber Francesco, sicherlich wundert ihr beide euch sehr über meine Entscheidung. Doch du allein, meine liebe Lili, kannst den Palazzo unmöglich erhalten. Francesco dagegen hat die nötigen Beziehungen und die finanziellen Mittel dafür. Francesco, ich bitte dich, Lili unter die Arme zu greifen und für sie da zu sein. Nun ja, manchmal ist sie nicht ganz von dieser Welt. Außerdem habe ich so ein Gefühl, als ob ihr beide ganz wunderbar zusammenpassen würdet. Vielleicht könnt ihr gemeinsam die Liebe entdecken und leben, die ich einst gefunden hatte und wieder verlor. Gezeichnet Gianni.
4: Lili, ich verstehe ja, dass Giannis Testament Sie irritiert, aber...
1: Ganz im Gegenteil. Ich habe mir nichts sehnlicher gewünscht, als mir den Palazzo mit Ihnen zu teilen, Sie zu heiraten und 5 Kinder von Ihnen zu bekommen.
4: Naja? Und was ist mit Ihrem Freund? Ihrem Rolfi?
3: Schade eigentlich.
1: Was ist schade?
3: Dass sie mich nicht heiraten und keine 5 Kinder von mir wollen. Und dass ich ja leider schon Giovanna versprochen bin.
5: Ciao. Hallo Lilly. Hallo Schatz. Also, was haben wir denn jetzt Schönes geerbt?
1: Wir? Francesco und ich haben geerbt. Den Palazzo.
5: Wieso hast du den Palazzo geerbt?
1: Wir haben geerbt.
5: Ja, klar, natürlich ihr. Das ist komisch, oder? Du warst doch nur ein Freund. Da haben wir aber jetzt ein Riesenproblem.
1: Sie vielleicht. Also, ich freue mich jedenfalls.
5: Ich habe das Gefühl, dass Sie das etwas naiv sehen. So ein Palazzo ist ein Fass ohne Boden. Wir könnten

0: Verzeihung, ihr könntet vielleicht ein Hotel daraus machen.
1: Also, was Sie mit Ihrer Hälfte machen, da habe ich ja leider keinen Einfluss drauf. Aber niemals werden durch meine Hälfte und durch meine Erinnerung irgendwelche Touristen trampeln.
2: Können wir darüber bitte in Ruhe sprechen? Und vielleicht was essen?
1: Ja, das ist eine ganz gute Idee.
0: Ich werde mitkommen. Sicher kann ich euch gute Ratschläge geben.

0: Sie haben sich kein bisschen verändert, Theresa.
1: Oh doch, Lucio. Es verändert einen, wenn man eines Tages aufwacht und sich fragt, ob es wirklich richtig war, was man all die Jahre für richtig gehalten hat.
0: Gianni?
1: Lilly.
2: Als Kind habe ich mir vorgestellt, dass die Stufen in die Kanäle immer tiefer führen, bis zum Grund. Und dann weiter in eine geheimnisvolle, wunderschöne, heile Welt. Der Palazzo ist so eine Welt für mich. Giannis Lachen und immer dieser leichte Geruch von Pesto, Thymian und seiner Zigarillo. Vom Fenster aus haben wir immer Wolkendeuten gespielt. Und ich war glücklich.
3: Das klingt hier alles sehr schön, aber solche Erinnerungen muss man sich auch leisten können.
2: Ich kann sie mir leisten, weil sie zum Glück noch umsonst sind.
4: Vielleicht finden wir ja noch eine andere Lösung, hm?
3: Wie romantisch von dir. Entschuldigt mich kurz. Ja, bitte? Ah, ja. Okay, ich bin gleich da. Die Mailänder. Sie wollen dein Hotel in ihren Katalog aufnehmen. Ist das nicht wunderbar?
4: Ja. Ich komme gleich nach.
3: Okay. Ciao, Schatz. Auf Wiedersehen, Lilly.
2: Auf Wiedersehen.
3: Bitte denken Sie noch mal über meinen Vorschlag nach. Venedig ist der ideale Ort für touristische Investitionen. Sie können viel Geld mit uns verdienen. Ciao.
5: Mir war es eine Welt voll von Drachen, schwarzer Ritter und Abenteuern.
2: Und was ist, wenn es doch ein Kind gibt?
5: Oh, es gibt eins.
2: Ja, aber dann streiten wir uns um was, was uns gar nicht gehört. Wir müssen Giannis Tochter oder Sohn unbedingt ausfindig machen.
4: Ich nehme an, das hat der Notar längst schon versucht. Außerdem kann ich mir nicht vorstellen, dass Gianni sein Kind in seinem Testament überhaupt nicht erwähnt hat.
2: Es gibt kein Kind? Sie meinen, es war da? Es war bei der Testamentseröffnung? Aber da waren doch nur Sie und ich.

0: Gianni hat wahrscheinlich doch ein Kind. Und wenn, dann kann es nur Francesco sein. Das habe ich auch gedacht. Armer Francesco. Lilly. Ist seine Mutter nur für eine Frau? Betrügt seinen Vater mit Onkel Gianni und lügt Francesco all die Jahre was
1: Lilly,
0: vor?
1: Lilly, manchmal sind die Dinge, ich meine die Umstände nicht so einfach.
0: Es ist einfach. Betrug ist Betrug und Lüge ist Lüge. Also ich an Francescos Stelle könnt ihr das ja nicht verzeihen. Rolfi. Also du kämpfst dich jetzt erstmal und ziehst dir was anderes an, ja? Dann gehen wir nämlich auf die Piazza was feiern. Kommst du mit?
1: Ich gehe heute früh ins Bett.
0: Sie vermisst meinen Paps.
2: Ich vermisse Caro.
0: Armer Francesco.
2: Ich vermisse Caro.
3: Arme Lilly. Ich komme damit klar. Sie ist manchmal so hauchdünn. Schneide sie dünner. Auf jeden Fall werde ich ihr sagen, dass, wenn sie einen Freund braucht...
4: Einen Freund?
3: Ja. Ja, nicht so einen Freund, einen zum Reden. Sie hat doch schon einen Freund.
4: Und das stinkt dir ganz gewaltig, weil sie dir nämlich gefällt.
3: Natürlich nicht.
4: Lilly gefällt dir also nicht?
3: Nein, ich meine, doch, natürlich. Na, wem gefällt sie nicht? Was willst du eigentlich von mir? Ich bin mit Giovanna zusammen.
4: Was für ein Jammer.

0: Ich gehe wieder.
1: Komm, lass uns ein bisschen amüsieren.
0: Na prima. Der hat seine Frau.
1: Komm, lass uns doch einfach mal rübergehen, hm?
2: Auf meinen Geburtstag und auf die Liebe.
0: Ah. Auf die Liebe.
3: Grazie, Lorenzo.
1: Lass uns tanzen, Schatz.
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0: Steh lieber mal nach ihr.
1: Komm, tanz mit mir.
0: Keine Angst, ich will nicht flirten. Nur sehen, ob alles in Ordnung ist.
1: Es gibt Schlimmeres als einen harmlosen Flirt.
0: Ist nicht einfach zu erfahren, dass der Vater nicht der Vater ist.
1: Dann wissen Sie es schon?
0: Lucio hat es mir gesagt.
1: Lucio weiß es auch?
0: Ihre Mutter hat es ihm erzählt.
1: Meine Mutter? Dann hat sie es auch die ganze Zeit gewusst.
0: Natürlich. Ich meine, es ist doch natürlich, dass sie es gewusst hat.
1: Wie? Es ist natürlich, dass meine Mutter natürlich weiß, dass Sie Giannis Sohn sind?
0: Sie glauben, Gianni ist mein Vater?
1: Na, wer denn sonst?

Das ist mein Vater.

Das würde ja bedeuten, dass mein

0: Was ist denn hier los?
1: Ich will endlich wissen, ob meine Mutter mich und meinen Vater alle Jahre belogen hat. Und ich will wissen, wer mein Vater ist.
0: Wie, Max ist nicht dein Vater? Verstehe ich nicht.
1: Ich auch nicht. Aber würdest du mich jetzt mal bitte alleine lassen?
0: Hm? Oh. Ja, natürlich.

0: lieber Johnny. Vor einer Woche also ist deine kleine Tochter geboren. Sie ist gesund und munter.
1: Deswegen bin ich nach Venedig gekommen. Ich wollte es dir sagen. Ich hätte es dir schon längst sagen müssen.
0: Ach ja.
1: Dein Vater und ich, wir hatten eine schwere Zeit. Damals.
0: Und hast du dich unverstanden gefühlt und dir Trost gesucht, ja?
1: Nein, so war es nicht.
0: Das ist so billig, Mama.
1: Lilly.
0: Egal, was du jetzt sagst oder tust, du kriegst keine Absolution von mir. Vergiss es!
1: Lilly!

0: Ja?
1: Guten Morgen. Hier. Kaffee und Hörnchen.
0: Ich habe keinen Hunger.
1: Theresa geht ins Hotel.

0: Ich soll dir sagen, wenn du mit ihr reden willst, sie ist da.
1: Buongiorno.
2: Buongiorno.
1: Ah, ich habe das mal durchgerechnet. Also, die Kosten für den Umbau des Palazzos würden sich schon bald amortisieren. Schau mal. Hörst du überhaupt zu?
2: Entschuldige, einen Moment bitte. Lilly hat es nicht gut aufgenommen. Und Sie brauchen ein Zimmer.
3: Ich will in Ihrer Nähe sein, falls... ja, falls Sie mich braucht.
2: Gino di Suite, bitte. Sie sind natürlich mein Gast.
3: Danke.
2: Wie geht es Lilly?
3: Als Kind hat sie mal zu mir gesagt, als der liebe Gott die Welt gemacht hat, da hat er auf alle Sachen ein Schild geklebt mit Gut und Böse und... deswegen müssen die Menschen auch lesen lernen, damit sie da ja nichts durcheinander bringen. Ja, so geht es, Lilly.
2: Bitte,

0: Ich weiß gar nicht, wie meine Mutter mir all die Jahre in die Augen sehen konnte. Und meinem Vater. Ich wollte ihn gerade anrufen. Aber wie sagt man seinem Vater, dass man nicht seine Tochter ist?
1: Er wird sie immer noch genauso lieben.
0: Ja, aber es ist nicht dasselbe. Es wird nie so sein wie früher.

0: Das ist mein Lieblingsplatz. Hier komme ich her, wenn ich nachdenken muss.
1: Schön.
0: Mhm. Aber immer anders. Das Licht ändert sich. Die Jahreszeit. Alles ändert sich. So ist das Leben.
1: Ja, aber ich habe immer gewusst, wer ich bin. Und jetzt? Jetzt weiß ich gar nichts mehr.
0: Aber ich weiß, wer du bist. Gott, bezaubernd bist du und...
1: Die Wolke dort sieht aus wie...
0: Und manchmal auch ein bisschen nicht ganz von dieser Welt. Weil du noch wirklich an etwas glaubst. Ich habe mich in dich verliebt, Lilly.

0: Giovanna?
1: Vor allem du. Lilly, ich habe mich nicht nur in dich verliebt. Die Wahrheit ist, ich weiß nicht mehr, wo oben und unten ist.
0: Tja, mit der Wahrheit ist das so eine Sache. Und plötzlich ist dann wieder oben oben und unten unten.
1: So einfach ist es diesmal nicht. Ich habe dich gesehen und...
0: Und ich habe dich für einen Dieb gehalten.
1: Ja. Und ich bin ein Dieb. Das habe ich Gianni sozusagen posthum gestohlen. Ich glaube, ich habe mich da schon in dich verliebt. Darf ich es behalten?
2: Oh, tut mir leid. Lilly, ich wollte dich nur... Ich komme später nochmal.
1: Ja, da ist ja auch noch dein Rolfi.
0: Rolfi ist nicht mein Rolfi. Rolfi ist... Mein bester Freund? Besser so.
1: Ich will einfach nichts falsch machen.

0: Und ich dachte, du bist anders.
1: Es ist anders. Es ist wie die Welt bunt anmalen und über den Boden tanzen. Ich glaube, es ist Liebe.
0: Na, das erzähl mal seiner Verlobten. Und schaue dabei tief in die Augen. Weißt du eigentlich, wie weh das tut?
1: Wenn ich dich so ansehe. Wir werden nur reden.
0: Reden?
1: Ja, reden.
2: Ach, Giovanna und ich, wir sind wie Zahnräder, die ineinander greifen.
1: Perfekt.
2: Ja. Das perfekte Paar.
1: Deshalb wollt ihr auch heiraten.
2: Und schon so lange zusammen, da kommt der Gedanke ganz automatisch. Automatisch. Perfekt. Schöne Worte für die Liebe. Jedenfalls erwarten es alle. Vor allem Giovannas Familie. Und ich habe nicht erwartet, dass...
3: Ciao, Francesco.
2: Ciao. Komm, lass uns gehen.
4: Du wirst doch ganz nass.
1: Vom vielen Horizont und Meer ist mir schon ganz schwindelig.
4: Du machst mich ganz schwindelig.
1: Ach ja? Mach ich? Ja?
4: Jetzt hast du es endlich geschafft.
1: Diesmal hättest du mich ruhig festhalten können.

0: Ich kann nicht.
1: Tut mir leid. Ich muss dich einfach berühren, dich spüren. Ich muss wissen, dass du wirklich echt bist. Warte, ich habe da ein paar Sachen für dich.
0: Von Giovanna?
1: Nein, von mir. Ist sicher ein bisschen groß, aber mit dem Gürtel halten sich wenigstens, bis deine Sachen trocken sind.
0: Für einen Moment lang habe ich sie wirklich vergessen. Ich habe mich vergessen. Ich tue Dinge und habe noch nicht mal ein schlechtes Gewissen dabei. Na klar, ich habe ja auch die Gene von meiner Mutter und Giannis Gene, die scheißegal, ob ich jemandem wehtue gehen. Hauptsache, ich habe meinen Spaß Gene. Weißt du, vielleicht war ja die ganze Familie so, weiß ich's? Ich kenne sie ja überhaupt nicht. Vielleicht war mein Großvater ja ein Alkoholiker und meine Großmutter, ach, ist doch egal.
1: Sie waren sicher ganz wunderbar.
0: Weißt du, wenn ein Teil von dir verloren geht, Francesco, dann darfst du dich nicht auch noch selbst verlieren. Ich nehme keiner Frau den Mann weg. Und ich werde auch niemandem wehtun.
1: Lilly!
0: Lass mich. Lass mich bitte allein, ja?
1: Ich glaube, das kann ich nicht.

0: Hallo?
1: Hi, Lilias, Caro.
0: Ach, Caro. Du, ich gieße gerade deine Blumen.
1: Ja, und postmäßig, da gibt's nichts Besonderes. Wie geht's dir?
0: Ach, Caro, ich...
2: Ich verstehe schon. Die Sache mit deinem Onkel macht dir sehr zu schaffen.
1: Es tut mir leid. Warum ich auch anrufe...
2: Hast du irgendwas von Rolf gehört?
0: Ja, er ist hier.
1: Was? Rolf ist bei dir?
2: Rolf ist in Venedig.
0: Du hättest ihn ja ruhig mal anrufen können.
1: Ich rufe aber keinen Mann an, der einfach ohne ein Wort
2: verschwindet. Tja, so ist er.
1: Ich mache mir Sorgen und Rolf ist in Venedig.
0: Ich bin eigentlich ganz froh, dass er da ist. Ich habe mich nämlich verliebt.
1: Du hast dich verliebt. Und Rolf ist in Venedig.
0: Er heißt Francesco. Caro?
3: Irgendwie komisch, dass Lili verliebt ist jetzt. Sie war noch nicht verliebt. So richtig. Ernsthaft. Sie war immer für mich da.
4: Eifersüchtig?
3: Was, ich? Kenne nur seit dem Sandkasten.
4: Du bist eifersüchtig.
3: Nein, ich liebe Caro.
4: Vielleicht solltest du dich besser von deinen Frauen fernhalten. Bis du genau weißt, was du willst. Ich hoffe, dass wenigstens der klingelt.
3: Ja, das ist einer von Lillys Vätern. Keine Angst, der klingelt.
0: Komm rein.

0: Du hast mit Mama gesprochen.
1: Deshalb bin ich hier.
0: Gianni ist nur mein Erzeuger. Du bist mein Vater. Hm? Mein Paps. Sie haben uns beide belogen. Wir beide, wir halten immer zusammen. Du hast es schon gewusst?
1: Nicht nur gewusst. Ich bin schuld, nicht deine Mutter. Wir wollten immer Kinder haben. Aber als es so viele Jahre nicht geklappt hat, haben wir uns beide untersuchen lassen. Und ich habe gesagt, es sei alles in Ordnung. Aber es war nicht in Ordnung.
0: Du kannst keine Kinder zeugen?
1: Sie hat es dann selbst herausgefunden. Sie war so verzweifelt, wütend, traurig und...
0: Ja, aber trotzdem ist sie nach Venedig gefahren.
1: Ja. Als sie zurückkam, hat sie mir sofort von Gianni erzählt, dass sie sich in ihn verliebt hat. Aber dass es vorbei ist, weil sie mich liebt.
0: Wenn man jemanden liebt, dann verliebt man sich nicht. Und wenn dann... Dann geht man nicht gleich mit demjenigen ins Bett. Man hat doch einen Verstand. Man kann sich doch kontrollieren.
1: Lili. Hätte Teresa und... Hätte Gianni sich kontrolliert, du wärst nicht hier.
0: Aber ihr beiden, ihr habt mir doch beigebracht, ehrlich zu sein und geradlinig. Und jetzt? Jetzt hast du mich auch noch belogen. Ich weiß überhaupt nicht mehr, wem ich vertrauen kann.
1: Als Teresa dann sagte, dass sie ein Baby erwartet, ich wusste sofort, du wärst was ganz Besonderes. Ich habe dich geliebt, noch bevor du da warst. Ich wollte, dass du aufwächst als mein eigenes Kind.
0: Und Gianni? Der wollte mich nicht?
1: Doch, aber er musste mir sogar versprechen, nichts zu sagen. Er hat sein Versprechen gehalten.
0: Ja, und jetzt ist er tot. Ich hätte so gerne gewusst, wie er ist.
1: Ja, das weißt du doch.
0: Na ja, nicht als Patenonkel, als Vater.
1: Siehst du, genau davor habe ich Angst gehabt. Gianni hat für dich alles aufgeschrieben. Vom ersten Tag seines Lebens an. Wie er selbst aufgewachsen ist, wie deine Großeltern waren, was er fühlt, was er denkt, was so passiert ist in seinem Leben. Du solltest wissen, wie er war, dein Vater. Den Koffer hat mir der Notar gegeben. Gianni wollte, dass ich entscheide, du nach seinem Tod die Wahrheit erfahren sollst. Nur, du warst schneller als ich. Sei nicht böse auf deine Mutter. Sei böse auf mich. Und irgendwann verzeih mir, wenn du kannst.

0: Mama, que maña e. Perché non mami più.
1: Hab den Schlüssel vergessen.
2: Nein, nein, nein, nein. Wenn du sie jetzt aufwächst, stellt sie nur eine Menge dumme Fragen. Frauen sind so. Du musst dich verdrücken, bevor sie es mitkriegt.
1: Hm? Wie soll ich jetzt reinkommen?
3: Sie haben das Fenster immer noch nicht reparieren lassen.
1: Da rein, ja?
3: Alles klar?
1: Na.
0: Marie, Fosse, Dodge, Royal.

0: Was soll das, Rolfi? Wieso klingelst du nicht?
1: Weil ich abhaue. Bevor du was merkst. Keine Erklärung. Keine Frauen. Und ich heiße Rolf.
0: Du kannst jetzt nicht gehen.
1: Wieso nicht?
0: Weil ich dich brauche.
1: Wieso? Du hast ja deinen Vater und diesen, Francesco.
0: Ich habe niemanden mehr. Nur noch dich.

0: Bist du glücklich?
1: Bitte mach dir keine Sorgen wegen Marco. Für mich zählst nur du. Und ich habe auch schon mit dem Monsignore gesprochen.
0: Weswegen?
1: Wegen unseres Hochzeitstermins.
0: Andiamo.

0: Guten Morgen, Rolf.
1: Rolfi.
0: Rolfi?
1: Es muss ein paar Dinge geben, die so bleiben, wie sie sind.
0: Wieso sind wir beides nicht? Es wäre so einfach.

0: Wir sind's wirklich nicht.
1: Aber ein Versuch war's wert.
0: Jetzt habe ich Hunger.
1: Ich auch.
0: Ach, was ich ganz vergessen habe, dir zu sagen. Ich habe mit Caro telefoniert.
1: Was?

0: Genau das wollte ich wissen.
1: Caro! Caro! Caro, es ist nicht wie du... Caro!
2: Oje, oje, schöne Bescherung. Ich hab doch gesagt, es ist besser, wenn du dich verdrückst.
3: Du hattest recht. Wir hätten es ja längst sagen sollen. Aber ich war ja so verdammt egoistisch.
4: Ich wollte die perfekte Mutter sein. Da passen zwei Väter schlecht ins Bild. Vielleicht hätten wir sie auch weniger beschützen und mehr auf das Leben vorbereiten sollen.
3: Theresa, wir haben sie nicht nur beschützt, wir haben sie vorbereitet. Lilly ist ein wundervolles Mädchen. Und absolut selbstständig.
4: Bisschen eigensinnig und sehr verliebt. Francesco, Conte di Selari.
3: Dieser Hotelier?
4: Mhm.
3: Das ist gut.
4: Ja, es gibt eine Frau, Giovanna.
3: Ich drehe ihm den Kragen um, wenn er ihr wehtut.
4: Du hast recht. Wir beschützen sie überhaupt nicht.

0: Was willst du überhaupt noch?
1: Dich zu meiner und Rolfis Hochzeit einladen.
0: Er heißt Rolf, verdammt nochmal. Rolf.
1: Caro, fass mir nicht an. Rolfi isst nicht, er schläft nicht, er rasiert sich nicht. Das Einzige, was er in regelmäßigen Abständen hervorstößt, ist Caro. Soll das der Mann meiner Träume sein?
0: Ihr habt also...
1: Nein.
0: Du meinst?
1: Ich meine, du solltest mit ihm reden. Ihm sagen, dass du ihn liebst, dass du ihn heiraten willst und dass ihr glücklich werden wollt, hm?
2: Ich hab dich so vermisst.
0: Ohne dich war alles nichts.

Vater hat recht. Ohne dich wäre ich gar nicht da. Und ich bin froh, da zu sein. Das habt ihr drei sehr gut gemacht.

0: Pralicoli, Bussolei, Zaletti, Pandeldoge, alles gerade ganz frisch aus dem Ofen. Lilli.
1: Hallo. Also gibt es sowas wirklich, dass man den einen liebt und in den anderen nur verliebt ist?
2: Ja, für eine gewisse Zeit schon. Das sind ja beides ganz ehrliche Gefühle, nur irgendwann muss man sich entscheiden. Weißt du, manchmal überschneiden sich auch das Ende einer alten und der Beginn einer neuen Liebe. In der Zeit ist man wie gelähmt. Man weiß nicht, soll man den Schritt zurück oder vorwärts tun. Francesco geht nicht zurück. Der geht vorwärts.
1: Ja, aber nehmen wir mal an, er würde sich für mich entscheiden. Dann wäre es doch nicht richtig, wenn ich glücklich bin und Giovanna unglücklich. Gianni hat dich doch auch nie vergessen.
2: Unser Gianni war ein Romantiker. Das hast du übrigens von ihm.
1: Giovanna ist aber nicht so romantisch.
2: Sie will bestimmt auch keinen Mann, der eine andere liebt. Lilly, auch wenn man das nicht will, manchmal kommt man nicht drum rum, jemand anderen weh zu tun.
1: Naja, und was soll ich jetzt machen?
2: Hast du ihm schon gesagt, dass du ihn liebst? Na dann.
1: Na dann.

0: Was ist denn passiert?
1: Beruhig dich.
2: Ach, nur ein kleiner Unfall beim Spielen.
0: Oh.
2: Chiara, sie war doch schon alt. Du kriegst eine neue.
0: Chiara will keine neue Puppe, sie will Sophia, das merkst du doch. Warst doch auch mal ein kleines Mädchen, ne?
2: Ich hab mir aber nichts aus Puppen gemacht.
3: Lilly!
0: Sie meint, Lilly könnte sie wieder gesund machen.
2: Gesund machen? Das ist doch nur eine Puppe. Man kann sie nicht gesund machen, höchstens reparieren. Wenn es sich lohnt.
0: Hör auf.
2: Schätzchen, ich kaufe dir die schönste Puppe von Venedig. Einverstanden?
0: Ja. Hey, ich spreche mit Lilly, okay?
3: Mhm.
0: Ja.
4: Hallo, Lilly.
2: Hallo.
4: Sie sind sicher auf dem Weg zu Francesco.
2: Mhm.
4: Ich habe mich erkundigt. Wir könnten für den Umbau einen Kredit bekommen.
2: Ich dachte, Francesco und ich sind uns eigentlich kein Hotel.
4: Meinetwegen. Wenn Sie gegen das Hotel sind, könnten wir den Palazzo vielleicht in zwei Wohnungen aufteilen. Eine für Sie und die andere für Francesco und mich nach der Hochzeit. Dann wären wir Nachbarn, das wäre doch nett.
2: Nachbarn. Heiraten.
4: Mhm.
2: Ja gut.
4: Wiedersehen.
0: War da nicht gerade?
4: Nein. Nein, nein, da war niemand.
0: Wir müssen reden.
4: Und durch Lilly hast du also gemerkt, dass du mich nicht mehr liebst?
0: Nein. Nein, es war schon vor Lilly. Ich hab's nur nicht gleich verstanden.
4: Wann war's mit uns vorbei, Francesco? Hm? Wir hatten doch alles. Geld, Erfolg, unser Leben war so schön.
0: Giovanna, es sind nicht immer nur die großen Dinge, die eine Liebe zu Ende gehen lassen.
4: Klar, die kleinen Unwichtigkeiten. Sag schon, was stört dich an mir? Wie ich esse? Mir die Schuhe zubinde? Oder wie ich die Augenbrauen hochziehe? Sag's mir.
0: Giovanna, wirklich...
4: Okay. Es ist besser so. Es ist besser so. Lieber ist es jetzt vorbei, bevor ich immer den Eindruck habe, ich sage etwas Falsches. So etwas tut dem Selbstbewusstsein nicht gut. Okay. Ich muss jetzt los. Die Mailänder erwarten mich. Sie brauchen noch ein paar Informationen. Ich werde wohl auch meinen Job verlieren. Ich suche mir was Neues. Hallo, Marco. Ja?
5: Um Giovanna brauchst du dir keine Sorgen zu machen. Und jetzt hol dir endlich deine Lilly.

0: keine Angst, meine kleine Sophia.
1: Du kommst hierher, wirbelst alles durcheinander und gehst einfach ohne ein Ciao? Es geht so nicht. Es hat sich nämlich herumgesprochen, dass du eine Dottoressa per Bambole bist. Kannst du Sophia wieder gesund machen?
2: Kinder, kommt her, ich habe ein Eis für euch.
1: Ja.
3: Am besten, ich schicke dir die Puppen ins Hotel zurück, sobald ich sie repariert habe. Ach, und das Fenster, das solltet ihr auch reparieren lassen. Und was ihr mit dem Palazzo macht, das...
1: Du kommst nicht zurück?
3: Zu viele Erinnerungen.
1: Ich will aber nicht, dass es nur Erinnerungen sind. Ich will mit dir zusammen sein. Ich will wissen, wie das Leben ist mit einer Frau, die nicht ganz von dieser Welt ist. Die sie bunt anmalen möchte und 1000 Zentimeter über dem Boden tanzt.
3: Aber du heiratest Giovanna. Du heiratest sie nicht? Und du ziehst auch nicht zusammen mit ihr in den Palazzo?
1: Wir haben uns getrennt.
3: Aha. Also wenn ihr euch getrennt habt, warum küsst du mich da nicht?

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9: Ja, es war doch alles gar nicht so gemeint. Herzlich willkommen zum Samstagmittag hier im WDR Newsroom. Der mächtige FIFA-Boss Gianni Infantino und seine Vorschläge. Er hat erkannt, das war wohl ein klassisches Eigentor. Was hat er alles durchgesetzt? Eine Mega-Fußball-Weltmeisterschaft in Nord- und Mittelamerika. Es gab Trinkpausen, selbst in klimatisierten Stadien. Es gab eine extra lange Halbzeitshow beim Finale mit vielen Stars. Jetzt aber ist er wohl einen Schritt zu weit gegangen. Infantino wollte Anteile an den kommenden Weltmeisterschaften verkaufen. Den Fußballverbänden der Welt. Es reicht ihnen jetzt.
10: Der Schuss ging nach hinten los. Gianni Infantino und sein neuestes Vorhaben erstmal gestoppt. Heute Nacht veröffentlicht er folgendes Statement. Mein Ziel für die Zukunft ist es, alle interessierten Parteien in den kommenden Tagen und Wochen wieder zusammenzubringen, im Geiste des gemeinsamen Interesses an unserem Sport und mit dem Ziel, den Fußball überall weiter voranzubringen. Das war der Plan. Die FIFA wollte Anteile an kommenden WM-Turnieren an Investoren verkaufen und damit Einnahmen in Milliardenhöhe erzielen. Die FIFA hat sich im vergangenen Jahrzehnt durch umfassende Reformen den Ausbau der Entwicklungsarbeit und der Wettbewerbe gewandelt. Die Stärkung der kommerziellen Seite des Sports ist der logische nächste Schritt in dieser Entwicklung. Ein Schritt, der für viele jetzt aber zu weit geht. Es hagelt weltweit Kritik, zum Beispiel von Englands neuen Premier. Ich sag's mal ganz deutlich, der Fußball gehört keinen Investoren. Er gehört den Fans auf der Tribüne, den Leuten, die Woche für Woche bei jedem Wetter am Spielfeldrand stehen. Auch der Europäische Fußballverband UEFA stellt sich entschieden gegen das Vorhaben und droht geschlossen mit einem Boykott. DFB-Präsident Bernd Neuendorf sagte unter der Woche zu den Infantino-Plänen,
11: es ist ein fatales Zeichen, eine Fußball-Weltmeisterschaft für Investoren zu öffnen. Ich glaube, der Fußball lebt von der Akzeptanz der Gesellschaft und wir dürfen ihn nicht zum Spielball von Investoren machen.
10: Der Druck am Ende auch für Infantino zu hoch. 2027 steht er zur Wiederwahl als FIFA-Boss. Einen Gegenkandidaten gibt es bislang nicht. Aber der wohl mächtigste Mann im Fußball muss jetzt erstmal eine deutliche Niederlage verarbeiten.
9: Ich freue mich sehr, dass Maximilian Rieger da ist vom Deutschlandfunk, tief drin in der Materie, auch durch seinen Podcast Behind the Games. Hallo Maxi.
12: Hallo.
9: Diese Geschlossenheit der großen Verbände gegen Infantinos Ideen, hat dich dieser Zusammenhalt überrascht? Hat der Fußball sein Herz wiedergefunden?
12: Also ich würde nicht sagen, dass der Fußball sein Herz wieder gefunden hat, auch wenn die UEFA das ja unter der Woche immer so ein bisschen so verkauft hat. Da gab es ja den Spruch von der Seele des Fußballs ist nicht zu verkaufen. Das ist angesichts dessen, dass der europäische Spitzenfußball in den vergangenen Jahren ja sehr viel mit Investoren auch gearbeitet hat, dann noch relativ scheinheilig gewesen. Es ging aus meiner Sicht eher darum, dass die UEFA und auch die anderen Verbände darum gekämpft haben, ihre eigenen Einnahmen zu erhalten. Wenn die WM privatisiert worden wäre, wäre es eine Gefahr gewesen für zum Beispiel womöglich die Europameisterschaft und deswegen dieser massive Widerstand. Was mich überrascht hat, war tatsächlich, dass Gianni Infantino diesen Widerstand nicht vorhergesehen hat, dass er die Stimmung im Weltfußball so falsch eingeschätzt hat, dass es jetzt dazu führt, dass er so eine Niederlage einstecken musste.
9: Es war ja alles nur ein Vorschlag. Ne? Deine Einschätzung, kriegt er als Gianni Infantino, der schon viel überlebt hat, diesen Geist wieder in die Flasche oder erleben wir jetzt gerade das sichere Ende des FIFA-Präsidenten?
12: Also vom sicheren Ende würde ich noch nicht sprechen, weil Gianni Infantino in den 10 Jahren wirklich bewiesen hat, die er jetzt an der Macht ist, dass er sich auch aus Krisen rausarbeiten kann. Aber er steht auf jeden Fall unter Druck. Die UEFA hat vor einer Stunde auch gesagt, in einem Statement jetzt nochmal nachgelegt, dass sie das Vertrauen in die aktuelle FIFA-Führung verloren habe und alle Optionen auf dem Tisch seien. Und das ist eigentlich eine verkappte Rücktrittsaufforderung an Infantino. Und wenn er der nicht nachkommt, dann ist es relativ wahrscheinlich, dass die UEFA dann vielleicht doch noch einen Gegenkandidaten, eine Gegenkandidatin aufbaut, die dann eben im März gegen Infantino antritt. Und das ist eine bemerkenswerte Entwicklung, weil Infantino vor der WM schon 200 Unterstützungsschreiben aus den Weltverbänden gesammelt hatte, seine Wiederwahl eigentlich schon sicher war. Und das ist sie nicht mehr.
9: Maximilian Rieger, der Podcast Behind the Games. Danke für deine Zeit.
12: Sehr gerne.
9: Ja, das waren dramatische Bilder, die uns da aus Ceuta erreicht haben in den vergangenen Tagen. Sie haben auch die mehreren 10.000 Menschen gesehen, vor allem junge Männer, wie sie durch die kleine spanische Exklave gestürmt sind, jubelnd. Jetzt aber erkennen diese Männer, Ceuta ist eine Sackgasse. Da gibt es keinen Ort zum Schlafen, es gibt kein Essen, kein Wasser. Und aufs Festland weiter geht es eben für sie auch nicht. Fast alle sind bereits wieder zurück nach Marokko.
6: Hunderte Marokkaner auf dem Weg zurück zur Grenze. Spanische Sicherheitskräfte eskortieren sie. Nach heftiger Kritik aus anderen EU-Staaten will Spanien zeigen, wir haben die Kontrolle zurück. Der Großteil der geschätzten 60.000 Menschen, die in die spanische Enklave Ceuta eingedrungen sind, sollen inzwischen meist freiwillig zurückgekehrt sein. Ich gehe zurück. Wir können hier nichts tun. Die Leute in Ceuta haben uns schlecht behandelt. Wir sind hungrig. Die Geschäfte sind zu. Es gab nichts. Während die Lage vor Ort sich beruhigt, hat sich die Diskussion in Europa angesichts der Bilder der vergangenen Tage längst verselbstständigt. Regierungen überschlagen sich mit Forderungen, um die illegalen Migranten aus dem eigenen Land fernzuhalten. Italien will Einreisen aus Spanien kontrollieren und auch Deutschland verlängert seine Grenzkontrollen. Dabei ist weitgehend unklar, wie die meist jungen Männer aus Ceuta auf das europäische Festland kommen sollten.
13: Ceuta gehört zwar zur Europäischen Union und da gibt es auch einen Außengrenzzaun, aber es wird da noch ein zweites Mal kontrolliert. Man kann also nicht jetzt einfach in Ceuta ein Schiff besteigen und ist dann 48 Stunden später in Paris, Mailand oder Dortmund, sondern da wird nochmal eine Grenzkontrolle durchgeführt. Das heißt, es führt jetzt nicht zur sofortigen Weiterwanderung.
6: 60.000 an einem Tag. So viele sind in Europa in den vergangenen 6 Monaten nicht eingereist, erklärt Migrationsforscher Knaus.
14: Das ist ein Ausnahmetag und wir müssen verstehen, was hier passiert ist. Und das hat wenig mit Spanien zu tun und relativ viel mit Marokko.
6: Laut Medienberichten hat Marokko diese Zustände bewusst zugelassen, bei denen mindestens 57 Menschen ertranken. Wichtig sei jetzt, das neue EU-Asylabkommen auszureizen, so Knaus.
14: Wir müssen die irreguläre Migration über das Mittelmeer, die in den letzten Jahren stark gesunken ist, gegen Null bringen, damit niemand mehr stirbt und wir keine Bilder haben wie jetzt. Und das erreichen wir nur durch Kooperation mit Drittstaaten. Da müssen wir Abkommen schließen.
6: Aus Ceuta dürften kaum Migranten in anderen EU-Staaten ankommen. Die Reaktionen zeigen aber, wie fragil der europäische Zusammenhalt bei diesem Thema ist.
9: Wir kommen zu uns ins Land. Großkontrolle auf dem Gigantmarkt in Gelsenkirchen. Polizei, Zoll, auch mehrere städtische Behörden suchen nach bisherigen Informationen. Vor allem nach gestohlenen Waren, auch gefälschten Waren. Insgesamt sind seit 9:30 auf dem Markt an der Willy-Brandt-Allee in Gelsenkirchen, ganz bekannter Markt, 100 Einsatzkräfte unterwegs, kontrollieren Händler und die angebotenen Waren. Und es gab auch schon erste Sachen, die dem Zoll aufgefallen sind, die er beschlagnahmt hat. 200 Kilo illegaler Tabak zum Beispiel hier oder auch mehrere Vapes. Auch ein ganzer Stand musste dicht gemacht werden, weil er Parfum verkauft hat, das nicht zugelassen war. Die Großkontrolle soll bis zum frühen Nachmittag dauern. Der Gigantmarkt zählt zu den größten Flohmärkten in Nordrhein-Westfalen und ist wohl der größte, der regelmäßig stattfindet. Ein gemütliches Getränk in der Düsseldorfer Altstadt am Abend, nicht ohne Sicherheitskontrolle. Wirklich war am Abend rund 200 Polizistinnen und Polizisten führten dort bis tief in die Nacht Personenkontrollen und Taschenkontrollen durch. Sie sollten Waffen finden und sie haben sie auch gefunden. Die Menschen, die da hochkamen von den U-Bahn-Aufgängen in die Altstadt, die wurden abgetastet, die wurden Da wurden Taschen durchsucht wie von einem Konzert. Insgesamt wurden 10.600 Personen kontrolliert und die Beamten ziehen jetzt die Bilanz. Sie fanden insgesamt 7 Messer, 2 Schlagringe, einen Schlagstock, 2 Pfeffersprays, haben entsprechende Ordnungswidrigkeiten, Strafanzeigen geschrieben. In der Düsseldorfer Altstadt herrscht seit 5 Jahren an Wochenenden ein Waffenverbot ab 18 Uhr. Und solche Schwerpunktkontrollen, ja, sie haben sich dann leider gelohnt, möchte die Polizei in Zukunft regelmäßig durchführen. An diesem Wochenende gibt es einige CSD-Events, Christopher Street Day in Hamburg. Morgen, aber auch schon heute im Westen, es sind Demos für queere Rechte. Genau eine Woche nach dem Anschlag auf den CSD in Berlin mit einer Toten und vielen Schwerverletzten. Was macht das mit den Events beispielsweise in Bonn? Da geht es ja schon los in 5 Minuten. Da steht Pierre Dickmanns kurz vor dem Start. Es scheint ein jetzt erst Rechtgefühl zu geben, oder?
15: Ja, das gibt es auf jeden Fall. Also wir stehen hier auf dem Münsterplatz mitten in der Bonner

0: Innenstadt und auf der Bühne hinter mir, da werden gerade die letzten Vorbereitungen getroffen, der Countdown läuft und wenn wir uns hier so umschauen auf dem Platz, es ist schon richtig was los, also an den Ständen, da sind viele Leute schon, die ins Gespräch kommen wollen und mit den Menschen, mit denen ich heute früh gesprochen habe, da ist von Angst nichts zu spüren und ich habe mit alten Menschen gesprochen, jungen Menschen, Frauen, Männer, Kindern und da ist man sich eigentlich einig, dass man froh ist, hier heute bei echt bestem Wetter Flagge zu bekennen und ein Zeichen zu setzen und trotzdem so ganz frei machen kann man sich natürlich nicht von den Ereignissen in Berlin. Hinter mir auf der Bühne, ich weiß nicht, ob man es erkennt, da hängt eine Fahne, natürlich in Anspielung an die Ereignisse, den Anschlag vergangene Woche und auch die Sicherheitsmaßnahmen, die sind etwas höher, als sie es vielleicht sonst wären. Der Demozug, der hier um 18 Uhr losgehen soll, da wird bewusst von Polizei und Veranstalter die Route weiter geheim gehalten. Wenn ich mich hier so am Platz aber umschaue, erkennt man relativ wenig Polizei und die hat auch angekündigt, sich bewusst etwas zurückzuhalten. Also die sind hier nicht so präsent und ich glaube, das sorgt aber halt auch dafür, dass die Menschen, also sie können und sie wollen sich heute hier voll und ganz aufs Feiern konzentrieren.
1: Ich freue mich auf diese feierliche Feier, am Ende auch Demonstrationen. Pierre Dickmann, Dankeschön nach Bonn. Wir sehen uns wieder um 16 Uhr. Lange Hitzeperioden und Trockenheit, ja, die sorgen immer häufiger dafür, dass es auf Feldern brennt, in Wäldern brennt. Und nicht nur wie aktuell in Südeuropa, sondern auch bei uns sind sogenannte Flächenbrände ein Problem und werden es immer häufiger. Damit im Ernstfall wirklich jeder Handgriff sitzt, trainiert die Feuerwehr. Mönchengladbach beispielsweise heute gemeinsam mit den freiwilligen Feuerwehren aus Hart und Schwalmtal den Einsatz. 4 Strohballen werden auf diesem abgeerdeten Feld ausgerollt, verteilt und angezündet. Und nur wenige Sekunden später steht das Stroh komplett in Flammen. Und die Feuerwehrleute versuchen jetzt, den Brand von 2 Seiten einzudämmen. Das ist der Plan. Das Feuer ist dann auch schnell unter Kontrolle. Die Feuerwehr muss sich da immer wieder auch durch den Rauch kämpfen. Das ist eine Schwierigkeit. Jede kleine Flamme finden, damit die Flammen eben nicht wieder komplett auflodern. Die letzten Glutnester sind gefunden und die Feuerwehr ist für den Ernstfall bestens vorbereitet, zumindest besser vorbereitet. Denn man weiß nicht, was noch kommt in den nächsten Jahren. Wofür sie trainieren, die Beamten, das wissen wir alle, wenn wir auf die schweren Waldbrände schauen. An der französischen Atlantikküste, auch in Spanien. Die Menschen dürfen immerhin wieder teilweise nach Hause, anders die Situation in Südfrankreich. Da kommt ein Feuer mit großer Wucht zurück. Und auch für weite Teile Griechenlands gilt heute allerhöchste Waldbrandgefahr. Da gehen wir zuerst hin und sehen, dass die Einsatzkräfte wieder mehrere Ortschaften evakuieren mussten. Zum Beispiel in Porto Chermeno. Dort sind schon mehrere Häuser verbrannt. Der starke Wind sorgt dafür, dass sich in Griechenland aktuell auch mehrere große Wald- und Buschbrände weiter ausbreiten. Die größten Fronten liegen rund 60 Kilometer westlich von Athen. Wir gehen nach Spanien. Da treffen heute deutsche Feuerwehrkräfte zur Hilfe gegen die Brände ein. Da sehen wir sie erstmal. Deutsche Kräfte gefilmt von einem Franzosen auf der Autobahn. Sie sind unterwegs. Das sehen wir auf TikTok. Also Europa funktioniert in diesem Punkt. Was heißt diese Hitze für Wacken? Das vielleicht größte Heavy-Metal-Festival der Welt, Wacken Open Air, der obligatorische Schlamm fehlt, das sehen wir. Lässt sich überhaupt Jonas Salto so feiern? Sind die Menschen erstmal, wichtigste Frage, sind sie wach?
2: Tobi, du wirst dich wundern, die sind auf jeden Fall schon wach, sehr viele zumindest. Ich war heute Morgen um 9 Uhr ungefähr unterwegs auf dem Campground hier in Wacken. Da waren schon ganz viele Fans vor den Duschen und vor den Waschbecken. Das liegt möglicherweise daran, dass hier eine beliebte Band aufgetreten ist. Und zwar Heaven Saurus. Die haben hier vorhin gespielt. Ich muss dir vorstellen, das sind ein paar Leute im Dino-Kostüm. Die machen eigentlich Heavy Metal für Kinder, aber den großen Fans hat offenbar das Ganze auch sehr gut gefallen. Das ganze Infield hier hinter mir, das war von vorne bis hinten total gefüllt. Und du hast es schon angesprochen, das Wetter hier ist aus Sicht der Fans ideal. Die Sonne scheint 20 bis 30 Grad. Und mit der Hitze haben die Wacken-Fans hier auch kein Problem. Laut Deutschem Roten Kreuz gab es so gut wie keine Einsätze wegen der Hitze. Ja, und seit heute Vormittag 10 Uhr läuft auch schon der Vorverkauf für das nächste Jahr. Die Ticketpreise, die werden hier gleich bleiben.
1: Ja, jetzt habe ich gar nicht mehr gefragt, ob schon Bands auf der Bühne stehen. Jonas Salto, Dankeschön, Wacken Open Air, rock on. Wir sind später bestimmt wieder bei dir. So, Wir schauen uns das Wetter an. Und abgesehen davon, dass ja auch gerade die große Pfadfinderlager hier in der Eifel sind, gucken wir mal in den Himmel und schauen, ob wenigstens, wenn wir schon kein Wacken haben, pfadfinderfreundliches Wetter gibt. Und da muss ich sagen, ja, da räumt der Himmel sein eigenes Lager da oben schön auf. Die letzten Wolken packen zusammen und danach gehört der Himmel fast ganz der Sonne. Es werden angenehme 24 bis 28.

0: 40 Grad. Heute Nacht funkeln die Sterne über Nordrhein-Westfalen. Das muss reichen. Bitte keine Lagerfeuer. Unten noch zusätzlich Waldbrandgefahr, ganz klar. Die Luft kühlt auf 15 bis stellenweise 8 Grad ab. Morgen gehen die Pfadfinder, die aus ganz Deutschland in die Eifel gekommen sind, auf eine dreitägige Tour. Das können sie auch. Das Wetter könnte kaum freundlicher sein. Ganzen Tag Sonne. Der Schatten der Bäume wird wichtig. Am Rhein sind es bis zu 32 Grad. Und die neue Woche, die schlägt dann wieder ein echtes Sommerlager auf. Da sehen wir es. Montag bis 35 Grad, Dienstag schwül mit teils kräftigen Gewittern, Mittwoch wieder sonniger und weiter heiß. Wir schwitzen alle schon, aber nur ein schöner Fernsehfilm wärmt auch das Herz, oder? Verliebt in Amsterdam, jetzt hier im WDR Fernsehen und informiert in Nordrhein-Westfalen, dann wieder um 16 Uhr, wieder aktuell, bis später. Ich freue mich auf Sie.
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2: Da vorne sehen wir jetzt die Maagrebrug. Amsterdam ist Hauptsitz vieler internationalen Firmen und gehört als Bürostandort zu den teuersten in der Welt.

0: Doro, du darfst nicht gleich mit der Tür ins Haus fallen. Wir müssen hier taktisch vorgehen.
1: Ja, ich sage gar nichts, ich lass dich reden, so wie wir es vereinbart haben.
0: Ja. Und du wirst sehen, wir werden ihn wieder nach Kassel zurückholen.
2: Ha. Genau 4 Stunden, 3 Minuten. Es hat sich doch gelohnt, so früh aufzustehen.

0: mal dein Handy.
1: Ja.
0: Wie heißt denn die Straße?
1: Ist gespeichert.
0: Ah ja. Okay.
2: Die Niederlande sind ein sehr weltoffenes Land. Tolerant und geprägt von verschiedenen Weltanschauungen und Leben.
1: Ich verstehe das nicht.
3: 15!
4: Mein Gott, ist ja gut.
0: Aber das ist doch hier die Prinzenkrach.
1: Das Navi spinnt.
0: Lass mich mal, Herbert. Ist doch ganz klar, hier geht's lang.
1: Mein Gott.
4: Ja? Haben Sie keine Autowaschanlagen hier in Holland?
5: Wir sind's.

0: In Amsterdam keine solche Türdrücker?
1: Nein, haben wir nicht. Wann seid ihr denn morgen losgefahren?
2: 3.30 Uhr, das war eine sehr gute Entscheidung. Kein Verkehr.
0: Lass dich mal umarmen, mein Junge. Du bist immer ein bisschen schmal geworden,
3: das
0: oder?
3: Das ist wenigstens gut isoliert.
1: Ja.
0: Viele Möbel hat er ja nicht, unser Sohn, ne?
1: Ich fühle mich aber wohl so.
2: Sehr guter Wasserdruck.
1: Außerdem bin ich gerade noch am Einrichten.
0: Ja, das war ja auch gar keine Kritik. Ich meine ja.
3: Isst du das noch?
2: Ich habe einen tierischen Hunger.
1: Nein, kannst du haben. Ich hole mir was auf dem Weg.
2: Danke.
0: Das hier ist die grüne Soße von Oma Lisbeth. Und die muss dringend in den Kühlschrank. Und dann habe ich... Wir haben die Allewurst vergessen.
3: Bin ich jetzt für die Allewurst zuständig?
0: Ja, aber du kannst auch mal an was denken.
1: Wieso sagt ihr denn vorher nicht Bescheid? Also
0: ja, weil wir dich überraschen wollten. Schließlich ist doch übermorgen dein 30. Geburtstag, mein Junge. Und ich und Papa und du, wir möchten dann mit dir ganz schick essen gehen.
3: Mit Fleisch und ohne Stäbchen.
2: Mit Fleisch ohne Stäbchen.

0: Das darf sein.
1: Einmal so viel Spezial, bitte.
0: Ja.
2: Ja? Oh, gut. Echt warm?
1: Entschuldigung, ich hab's ein bisschen eilig, ja?
2: Moment noch. Maar wie kommen noch mehr dann? Ja?
1: Hallo? Bitte.
2: Moment noch. Oh, te gek, te gek.
1: Ich will mein Sandwich jetzt.
2: Ik bel je zo even terug. Bist du Deutsche? Warum seid ihr Deutsche immer so im Stress?
1: Mehr Soße, bitte.

0: Ja, stimmt so.
1: Du mich auch.
0: Hi, Lena.
2: Hi, Max. Wilhelm hat schon nach dir gefragt.
0: Würdest du mir den Kaffee machen, bitte?
2: Ja.
0: Wir finden das Rembrandt-Haus nicht. Ja, Papa.
1: Maxi, kennst du das Wurst- und Schnitzelhaus?
3: Ganz ordentliche Karte haben die hier.
0: Mama, ihr dürft aussuchen und ich komme mit, okay?
1: Also ist dir das recht, ja?
3: Wir haben sogar gebackene Blutwurst.
0: Mir ist alles recht.
1: Gut, dann bis später.
0: Ja, bis später.

0: Oh. Fuck.
1: Sandwiches mit Soße. Immer waagerecht essen, Max.
2: Ja.
1: Bleib ruhig sitzen.
2: Danke.
1: Ein Kunde von uns, ein deutscher Investor, plant in Amstelveen ein Projekt mit 200 Wohnungen. Baubeginn nächstes Jahr. Ich stelle gerade ein Team zusammen, welches sich ausschließlich mit dem Objekt beschäftigt. Wir, Max, hätte dich gerne im Team.
2: Wow, Philipp, ich danke.
1: Das Ganze steht unter einem großen Zeitdruck. Die Genehmigungen müssen in den nächsten 4 bis 8 Wochen eingereicht sein. Und wir brauchen eine schnelle Einigung mit der Erbengemeinschaft. Sonst kann der Zeitplan des Baus nicht gehalten werden. Und du weißt, wie das läuft, Max. Alles wird viel teurer.
2: Ja, aber ich habe Zeit.
1: Und es kann passieren, dass der ganze Auftrag dann platzt. Das wäre eine Katastrophe.
2: Mach dir keine Sorgen, du kannst dich auf mich verlassen.
1: Kein Privatleben mehr.
2: Deswegen bin ich hier.
1: Bis später.
2: Bis später. Und danke.
3: Die Steuer für die Häuser wurde über die Breite der Vorderfront zum Kanal bestimmt. Deshalb wurden die Häuser aus Steuerersparnis vorne möglichst schmal gebaut.

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0: ruiniert. Aber sie hatten recht, wir Deutschen sind sehr oft im Stress. Aber ich dachte ja, auch Holländer wären offen und lustig.
1: Ihr Kleiner, um diese Uhrzeit können wir uns ruhig duzen.
0: Ich bin Max.
1: Sophie. Hast du keine Freunde?
0: Wieso?
1: Wer macht schon alleine Urlaub in Amsterdam?
0: Ach so, nein, nein. Ich arbeite hier.
2: Ja.
1: Na, das ist Luisa. Und das ist Max.
0: Max.
2: Hallo, Max.
0: Hallo.
1: Sie hat mit meiner Schwester einen Waschsalon zusammen. 5 Euro. Waschen, trocken, alles inklusive. Ungeduldige Deutsche zahlen 6,50 Euro.
0: Ja. Luisa hat mein Bier mitgenommen.

0: Also, sagen wir es so, ich bin abgehauen aus Kassel. Von meinen Eltern, von einer Beziehung.
1: Und warum?
0: Naja, pass auf. Das ist das Haus meiner Eltern. Und das ist das Haus von Jennys Eltern.
1: Jenny?
0: Meine Sandkastenfreundin. Und hier, auf diesem Grundstück, hätten wir gebaut nach der Hochzeit.
1: Und?
0: Naja, dann kam das Jobangebot aus Amsterdam.
1: Deswegen hast du sie belassen? Die Liebe deines Lebens?
0: Naja, sagen wir mal, die beste Freundin meines Lebens. Und übermorgen werde ich 30.
1: Das ist nicht so schlimm.
0: Ja, ich weiß.
1: Und bei mir war es umgekehrt. Wir waren 4 Jahre zusammen, Hüb und ich.
0: Hüb?
1: Hüb. Ich dachte, wir werden immer zusammenbleiben. Wir wollten nach Curaçao aufsteigen. Und wir hatten die Wohnung gekündigt, Job gekündigt. Und eine Woche bevor wir los wollten, kam Aphrodite. Eine Segeljacht von 13 Metern, die gehörte einer braungebrannten, vollbusigen Französin. Und weg war er.
0: Ja, das tut mir leid.
1: Ja, das war scheiße. Aber hey, es kommt immer, wie es muss. Heute bin ich ganz froh und sonst hätte ich ja meinen kleinen Laden nicht.
0: Mein Fahrrad ist weg.
1: Ist das dein Fahrrad?
0: Hör auf zu lachen, wir müssen zur Polizei.
1: Vergiss es, weg ist weg.
0: Du verstehst das nicht. Für die Versicherung brauche ich eine Diebstahlanzeige.
1: Geklaut ist es auch noch morgen. Drum habe ich kein Fahrrad mehr. Wurde mir zu oft geklaut. Was machst du denn?
0: Ja, mein Helm und mein Rad.
1: Wenn du hier nicht auffallen wirst als Ausländer, dann darfst du keinen Helm tragen. Komm jetzt endlich! Ihr Deutschen. Halt dich fest!
0: Betrunken im Boot kann man auch den Führerschein verlieren.
1: Nicht in Amsterdam.

0: guck nicht so.
1: Und wohnst du schon lange hier?
2: Wir sind eine WG.
1: Ach so.
0: Was kostet so ein Hausboot?
2: Das ist doch nicht wichtig, oder?
1: Na ja, was ist denn wichtig?
2: Vielleicht das hier?
3: Ich sammle nämlich Güter von unglücklichen

0: Den kann man aufmachen. Ich denke, machen.
1: So richtig Gebrauchsanweisungen.
0: Du bist dran. Sie will nur spielen.
2: Okay. Vielleicht noch einen kleinen Schluck.

0: Sophie! Marijke!
1: Guten Morgen, mein Schatz.
2: So früh schon unterwegs?
1: Mhm.
2: Frag nicht. Kaffee?
1: Gerne.

0: Mama hat mich gestern angerufen.
1: Ja. Und hat ihr Stuttgarter Schönheitschirurg schon die Lachfalten weggebastelt?
0: Papa, bitte.
1: Alle Deutsche haben doch einen Perfektionswahn.
0: Ja, und alle Holländer haben Tulpen auf dem Tisch.
1: Hauptsache, ich hab dich.

0: Goedemorgen.
1: Hallo.
0: Ich bin Mareike, Sophies Schwester.
1: Ich bin Sophies, Max.
0: Okay. Hey, guten Morgen.
1: Hey, guten Morgen.
2: Guten Morgen.
1: Morgen.
0: Toastbrot liegt unten neben dem Waschbecken. Kaffee ist gemacht. Max, neben dem Toaster liegt ein Hammer. Einmal an die linke Seite, dann springt er ran. Keine blöden Fragen.
2: Der ist aber sehr jung.
0: Auch keine Bemerkungen, bitte.
2: Mach, was du willst, aber so junge Männer wissen nie, was sie wollen.
0: Aber ich darf doch wenigstens Spaß haben.
2: Ja. Ich möchte nur, dass du nicht wieder verletzt wirst, mein Schatz.

0: Ich betreue seit gestern ein großes Projekt und ich wollte nur sicher gehen, dass da alles in Ordnung ist.
1: Was ist das?
2: Tagesschlag. Ganz Holland isst das morgens.
3: Schokostreusel.
2: Und was machst du beruflich?
0: Ich bin Immobilienanwalt und arbeite für einen internationalen Projektentwickler.
2: Ganz schön clever, die Holländer. Lass sie mal.
0: Ist das jetzt wichtig?
2: Einzelkind?
0: Ja, Einzelkind.
2: Glückliche Eltern? Meine sind seit kurzem getrennt. Mein Vater leidet sehr darunter.
0: Es tut mir leid.
2: Tschüss.
4: Tschüss.
3: Tschüss.
5: Nächsten Monat heiraten Sie.
2: Ihr Baby kam vor einem Jahr.
0: Ja? Und wie haben die das gemacht?
2: Mit Reich, neben schwulen Freund und eine Spermapumpe.

0: Ja, hallo?
1: Maxi, Papa hat einen Radfahrer umgefahren.
0: Was?
1: Ja, einen Radfahrer.
2: Ist ihm was passiert?
1: Nein, nein, nur ein Schreck.
3: Der hat sich vielleicht aufgeregt.
4: Ja, Papa, und du, wie geht's dir? Ist alles gut? Bist du verletzt?
0: Ach was?
2: Ja, und der Radfahrer?
0: Kleine Schürfwunde am Kinn.
1: Er ist über den Lenker.
0: Mein Kotflügel hat eine Riesenbeule.
1: Maxi, was sollen wir denn jetzt machen?
4: Ja, ihr unterschreibt erstmal nichts, hörst du?
1: Okay.
4: Wie ist das denn überhaupt passiert?
1: Wir wollten zum Keutenhof.
0: Ich wollte rechts abbiegen, setze den Blinker und batsch.
4: Ja, und?
1: Papa hat einfach nicht aufgepasst.
0: Weil du die ganze Zeit geredet hast.
1: Das ist doch überhaupt nicht wahr.
2: Doch. Soll ich kommen?
1: Nein, nein, lass, ich klär das schon. Das mache ich ja immer.
0: Ach.
1: Alles gut?
2: Ja, meine Eltern sind gerade hier. Der übliche Stress.
1: Entschuldigung. Bitte, haben Sie denn eigentlich das Fahrrad auf seine Verkehrstüchtigkeit überprüft?
5: Mein Fahrrad ist ganz neu.
6: Das Unfallprotokoll noch unterzeichnen, bitte.
1: Nein, du unterschreibst nichts.
4: Wie bitte?
1: Das sagt unser Anwalt.
5: Mein Fahrrad ist im Gegensatz zu Ihnen absolut verkehrstüchtig.
0: Hallo, Moment mal.
5: Warum erkennen Sie Ihre Schuld nicht an?
0: Sie haben meinen Kotflügel ruiniert.
1: Das ist ja gut, Herbert. Sie hören von unserem Anwalt. Komm, Herbert, komm.
0: Ach, das ist doch was. Diese Holländer mit ihren scheiß Fahrrädern.
1: Jetzt auf.
0: Ach, ist doch wahr, Mensch.

0: Ja, danke.
1: Jetzt weiß ich ja, wo ich dich finden kann. Und du weißt ja schon doppelt, wo du mich finden kannst.

0: Fahrradunfall.
1: Echt?
0: Ja.
1: Tut's weh?
0: Nein, nein. Deutsche Touristen sollte man überhaupt nicht in die Stadt lassen. Ich konnte auch nicht ausweichen, weil da noch andere Idioten rumstanden.
1: Aber sonst ist nichts passiert?
0: Doch, beim Fahrrad mindestens 800 Euro ist da noch fällig.
1: Shit.
0: Ja, wenn der Idiot Herbert Baumann seine Schuld nicht eingesteht, kann ich alles noch selbst bezahlen.
1: Gab's denn keine Zeugen?
0: Du weißt doch, wie die Deutschen drauf sind. 74 bei der WM. Hölzenbein machte eine Schwalbe, aber zugeben könnten die es bis heute nicht.
1: Na, Papa.
0: Ja. Aber als Reika 90 Völler bespuckt hat, da überreden die noch in 150 Jahren.
2: Das Wohnboot ist in der Zeit von den Hippies entstanden. Es war damals eine sehr billige Lösung, um in Amsterdam zu wohnen.
3: Ja, und das alles bis vor.
1: Ne?
3: Danke. Tschüss.
4: Zeit für Mittagessen?
3: Was machst du denn hier? Ich dachte, du musst arbeiten.
4: Meine Schwester ist im Laden. Das ist der Vorteil, wenn man sein eigener Chef ist. Ist das dein großer Auftrag?
3: Ja.
5: Ja, die Vorverträge in der Erbegemeinschaft. Hast du deinen Arbeitsvertrag durchgeschaut?
3: Nein, ich... Ich bin noch nicht dazu gekommen.
6: Hi, ich bin Sophie.
5: Sehr erfreut. Mach das bitte bis heute Abend.
3: Ja, klar.
5: Und sieh dir das bitte gleich an und skizziere deine Einschätzung mal in eine kleine Mail.
3: Mach ich.
5: Bis später.
3: Bis später.
1: Sieh dir das bitte gleich an und skizziere deine Einschätzung mal in eine kleine Mail.
3: Das war mein Chef. Ja.
7: Maxi, wir lassen die Karre stehen. Ab jetzt nur noch zu Fuß.
3: Okay.
8: Die spinnen doch, wie die hier Rad fahren.
7: Und du? Was machst denn du so?
3: Ja, ich arbeite.
7: Ah, okay. Papa und ich, wir gehen jetzt ins Anne Frank-Haus.
3: Ja. Alles klar.
7: Willst du noch mit Maxi sprechen?
8: Ja, gerne.
3: Mama, ich muss jetzt wirklich weiterarbeiten.
7: Nein, lass dich nicht abhalten.
3: Okay. Ciao.
4: Immer noch kein Hunger?
3: Sophie, ich glaube, ich
4: muss. Nee, nur eine kurze Pause. Oder vielleicht auch ein bisschen länger. Mein Boot liegt unten. Zu mir ist nicht weit.
3: Ich kenne was Näheres.

0: Die sehen doch ganz glücklich aus.
1: Die Schürze habe ich von meiner Mutter bekommen. Und guck mal, ich habe leider nichts anderes da.
0: Was macht dein Vater eigentlich?
1: Der hat eine Baufirma mit 45 Mitarbeitern.
2: Hm. Oh. Sorry.
1: Warte,

0: aber eigentlich für Tischkrümel.
1: Die machen mich auch immer ganz fertig.
0: Das ist ein Geschenk von meinem Vater.
1: Da würde ich aber auch abhauen.
0: Ich habe noch eine elektrische Abwischmaschine und einen Schlüsselanhänger mit der Ruffunktion. Schlüssel! Und was macht dein Vater so?
1: Baut auch. Floating Homes, das sind Hausboote für Besserverdienende.
0: Ah, ich weiß. Ist das dieses Rivierebürt?
1: Rivierebürt.
0: Rivierebürt.
1: Rivierebürt.
0: Rivierebürt.

0: Gurt.
1: Genau die. Max, ich muss dir was gestehen. Ich war noch nicht mit einem Typ zusammen, der sich akkubetrieben von Krümeln befreit. Krümel mal.
0: Nee.

0: Stunden.
1: Max, bist du da?
2: Verdammt, das sind meine Hände. Hey, oh, was machst du denn hier? Warum seid ihr nicht bei Anne Frank?
3: Totales Chaos, 5 Stunden anstehen. Und wieso bist du hier?
2: Na, kurz frisch machen. Gab es noch Probleme nach dem Unfall, oder?
3: Nix unterschrieben, wie du gesagt hast. Wollen wir zusammen noch eine Kleinigkeit essen gehen?
2: Sehr gerne. Willst du nicht schon mal vorgehen?
3: Nö, ich war gerade hier. Deine Mutter kommt auch gleich.
4: Hallo.
3: Hallo.
4: Ich bin Sophie.
3: Ich, der Vater von Max. Ja. Wir sind gleich weg, dann können Sie hier in Ruhe putzen.
4: Putzen?
3: Sauber machen.
2: Du, Papa, was ist?
3: Sophie, ich weiß schon. Ja, dann können wir ja los und stehen ihn nicht mehr in den Füßen rum.
4: Beim Putzen. Ich zieh dann zu.
2: Ah. Ja, genau, dann

0: Schlüssel!
1: Und? Was zahlst du dir?
2: Ach so. Ja, das kommt halt immer drauf an, was sie halt so macht. Nur das Gröbste oder halt immer auch mehr.
1: Ach was?
3: Amsterdam ist vielleicht ein teures Pflaster, Junge, Junge. Aber ich habe so schöne Sachen gefunden. Solche Läden gibt's in Kassel nicht. Und für dich habe ich ein neues Jackett. Guck mal.
1: Ich brauche doch nichts Neues.
3: Doch, manchmal braucht man etwas Neues. Wohin gehen wir essen?
2: Mama, ich muss eigentlich gleich los.
3: Ach komm, jetzt sind wir extra hergekommen, um dich zu sehen. Es wird doch wohl auf einen Kaffee reichen.
4: Copacabana?
1: Na, Eis können sie ja, die Holländer. Ja. Schau mal, das ist unser neues Projekt. 40.000 Quadratmeter Bauland. Direkt bei Kassel. Das hat Jennys Onkel gekauft. Jenny hat doch jetzt das Architekturbüro ihres Vaters übernommen.
2: Aber ich möchte wirklich nicht mehr darüber reden, es ist alles gesagt.
1: Aber ihr Büro und meine Baufirma, wir machen diesen Auftrag gemeinsam.
5: Das freut mich und das wird ganz sicher ein ganz tolles Projekt. Aber damit habe ich doch nichts zu tun.
1: In ein paar Jahren übergebe ich dir die Firma.
2: Ja, das ist zum Beispiel auch so eine Sache. Ich bin...
3: Max.
2: Wir haben...
3: Max. Papa und ich, wir haben so viele Jahre so hart gearbeitet. Da gibt man doch nicht die Firma an irgendjemanden. Die muss doch in der Familie bleiben.
1: Das ist mein Lebenswerk.
2: Ja, ich weiß.
1: Sowas verkauft man nicht an irgendeinen Hansi Müller.
3: Wenn man so einen begabten Sohn hat.
1: Max. Die Sache mit Jenny.
2: Papa, ich habe gesagt, ich möchte nicht mehr darüber reden.
1: Aber lass dir doch wenigstens etwas zeigen. Das hat Onkel Eckbert mit seinem Handy gemacht und mir zugeschickt.
2: Ein Foto von der Kirche.
3: Du musst auf Play drücken.
1: Ja, ist ja gut. So, jetzt pass auf.
2: Was soll ich denn jetzt damit?

0: kannst du dir eigentlich vorstellen, wie sehr du Jenny verletzt hast? Und ihre Eltern und Papa und mich auch.
1: Ja, das kann ich. Aber glaubst du, es fiel mir leicht?
2: Max, Jennys Vater ist mein bester Freund.
1: Ja, das kann er doch auch bleiben. Ja, hallo?
3: Wo bist du? Wir warten. Der Investor kommt gleich.
1: Ja, tut mir leid, ich bin noch beim Mittagessen. Ich bin 5 Minuten wieder da.
3: Alles klar.
1: Also, ich muss jetzt zur Arbeit. Mein Leben und mein Job sind jetzt hier. Und Mama, ich kann das nicht so wie du. Ich kann nicht alles runterschlucken, was mir nicht gefällt, nur damit alle zufrieden sind.
2: Max, also...
1: Papa, ihr habt euren Weg gewählt. Und ihr habt mir immer gesagt, ich soll das machen, was ich für richtig halte.
2: Wir haben dich doch immer unterstützt.
1: Ja, solange es euren Vorstellungen entsprach.
2: Du hast ja nie gesagt, was du genau willst.
1: Doch, das habe ich. Und im Moment möchte ich einfach nur hier sein und hier arbeiten, weil es mir gefällt. Und seitdem ich hier bin, geht es mir einfach besser.
4: Ich kann dieses Gespräch gerade nicht weiterführen. Es tut mir leid und danke für den Kaffee.
2: Er ist einfach stur.
0: Hat er nicht von mir?
2: Ja, klar. Die schlechten Eigenschaften hatte alle von mir.
0: Das habe ich nicht gesagt.
2: Zahlen.

0: Ja, hallo.
1: Hallo Maxi.
2: Hallo Mama.
1: Störe ich?
0: Nein, du störst nicht, aber ich bin noch im Büro und das wird wahrscheinlich eine Nachtschicht.
1: Pass auf dich auf, ja?
0: Ja, natürlich. Bei euch sonst alles gut?
1: Ja. Wir sind noch ein bisschen rumgelaufen. Das ist schön. Ich find's schön in Amsterdam.
0: Ja, das finde ich auch.
3: Wir haben übrigens den Tisch bestellt, ja, für morgen Abend.
0: Sehr gut. Ich freue mich.
1: Okay.
2: Okay. Dann gute Nacht, ja?
1: Ja. Ja, gute Nacht.

0: Ich habe ja deine Nummer gar nicht.
1: Und ich stand dort in der Küchenschüssel, seine Mutter. Dann hielt er mich für Max Putzfrau.
2: Die unordentlichste Frau Hollands und der Deutsche mit den Handkrümmelsauge. Ich finde es super.
1: Ich hatte es richtig erwischt. Weiß ich noch nicht. Fühlt sich bis jetzt sehr gut an. Ich habe auch Angst. Immerhin hat er seine Ex kurz vor der Hochzeit verlassen und ist hierher abgehauen wegen einem Jobangebot.
3: Geh es einfach langsam an.

0: Euro. Schläfst du schon?
1: Ja.
0: Ich muss dir was sagen. Ich glaube, Max zahlt seine Putzfrau. Nicht nur fürs Saugen und fürs Putzen.
1: Sondern?
0: Als ich ihn abgeholt habe, stand sie da in deiner Küchenschürze.
1: Ja, und?
0: Jedenfalls hatte sie unter der Schürze nix.
1: Wie nix?
0: Nix an.
1: Ach, Quatsch. Max zahlt doch seine Putzfrau nicht für...
0: Ihr roter Schlüpfer lag noch auf dem Boden.
2: Überraschung!
3: Auspusten und was wünschen. Wir lassen dich arbeiten. Bis später.
4: Ja, bis später. Danke.

0: Hören Sie, da ist ein Gedeck zu viel.
1: Nein, Mama, warte. Danke. Ich wollte euch noch jemanden vorstellen. Allerdings weiß ich noch gar nicht, ob sie überhaupt kommt.
2: Doch nicht den roten Schlüpfer.
0: Lass ihn doch mal ausreden.
1: Papa, das war ein Missverständnis. Sophie ist nicht meine Putzfrau.
0: Siehst du mal.
1: Wir haben uns gerade erst kennengelernt.
2: Vielleicht weißt du auch schon, was sie beruflich macht. Rein zufällig.
1: Ja, das weiß ich. Sie hat einen Sandwichladen.
2: Sie schmiert also Brote. Auf gut Deutsch.
0: Manche Frauen machen das ihr Leben lang. Also.
3: Hallo.
1: Hey.
0: Alles Gute zum Geburtstag, Max.
1: Danke. Mama, Papa, das ist Sophie.
0: Freut mich.
4: Ach, such doch.
0: Dreimal.
4: Ja, drei in Holland.
0: Lustig.
2: Ja, wir kennen uns ja.
0: Komm, lass dich umarmen, mein Junge. Alles Gute zum Geburtstag. Viel Glück, viel Erfolg, Gesundheit, alles, was du dir wünschst.
4: Und das hier, das ist von Oma Lisbeth.
2: Und das ist von uns. Alles Gute, mein Junge.
1: Danke, Papa.
2: Und Jennys Eltern waren da schon zweimal. Und sie waren begeistert.
1: Danke, vielen Dank.
5: Amsterdam kann im Winter kalt sein.

0: Und? Wie sehe ich aus?
1: Total süß.
2: Max hat uns erzählt, Sie sind Unternehmerin.
1: Ja, ich habe einen Sandwichladen. Sie sind jederzeit herzlich willkommen.
3: Ja. Danke. Ja, Maxi ist ja leider unser Einziger. Haben Sie denn noch Geschwister?
1: Ja, ich habe eine Schwester.
3: Ach, das ist schön.
1: Sie heiratet im nächsten Monat. Das ist Mareike. Sie hat mit Luisa zusammen einen Waschsalon.
3: Oh, ist das ein süßes Baby.
0: Ja, die leben alle zusammen auf einem Hausboot.
2: Und auch der Vater von der Kleinen?
1: Nein, der wohnt zurzeit in San Francisco.
2: Und lässt seine Frau einfach alleine hier?
0: Papa, Luisa ist die Lebensgefährtin von Mareike.
2: Lesbisch. Ja, und das geht hier so einfach, sich ein Baby zu adoptieren?
0: Naja, genetisch stammt das Kind zur Hälfte von einem schwulen Freund.
1: Das ist kein Problem.
2: Und wie geht das?
0: Mit einer Spermapumpe.
1: Bitte?
0: Mit einer Spermapumpe.
2: Stell dir vor, das wird deine Schwiegertochter. Und? Was sollen wir jetzt machen?
1: Schlafen.
2: Wie kannst du jetzt nur schlafen? Die macht doch alles kaputt.

0: Guten Tag.
1: Hey, hallo. Kaffee?
0: Danke. Wir sollten die Angelegenheit ganz einfach regeln.
1: Welche Angelegenheit?
0: Was kostet das, wenn Sie die Finger von meinem Sohn lassen?
1: Was?
0: 2000 Euro? 3000?
1: 3000 Euro, wenn ich Max...
0: 3500?
1: Bitte, gehen Sie.
0: Hier, falls Ihnen die richtige Zahl doch noch einfällt.
2: Wenn du hier zumachst, wird die Loggia größer. Versuch's mal. Hey, Moment mal. Guten Morgen, mein Schatz.
1: Papa, sag mal, der Typ, der dich angefahren hat, hieß der Baumann?
2: Ja, ja, Herbert Baumann. Warum fragst du?
1: Nicht wichtig.
2: Und meinst du, die Schweinebacke hätte mittlerweile das Unfallprotokoll unterschrieben? Noch immer nicht. Stattdessen kam heute ein Schreiben von seinem Anwalt.
1: Seinem Anwalt?
2: Ja, sein Sohn, Max Baumann.
3: Ich soll schuld sein und den kaputten Kotflügel bezahlen.
1: Was?
2: Ja, unglaublich. 1940 hatten sie noch Stiefel an.
1: Papa.
3: Und 74 haben sie uns den Weltmeistertitel geklaut.
2: Hülsenbein, der Schwalbekönig.
1: Papa.
3: Ja, vergiss den Namen nie.
1: Nein, gab dich lieb.
2: Ich lieb dich auch. Tschüss.
1: Tschüss.

0: Shit, ich habe ja deine Nummer gar nicht. Hallo? Hallo? Hallo, Max.
1: Hey. Ist was passiert?
0: Also, erstens müssen wir mal die Nummern tauschen.
1: Ja. Sehr gerne.
0: Max Baumann.
1: Ganz genau.
0: Zweitens, der Unfall deines Vaters. Er hat meinen Vater umgefahren.
1: Der Junge.
0: Und in deinem Brief gibst du jetzt meinem Vater die Schuld.
1: Ja, Sophie, es tut mir
0: nicht mein Vater, dein Vater ist schuld.
1: Ja, das. Das sieht er etwas anders.
0: Und wie siehst du es?
1: Ja, das sind meine Eltern.
0: Wie ja? Hast du keinen Arsch in der Hose? Oder macht ein Anwalt jeden Scheiß für Geld?
1: Sophie, bitte.
2: Ah, sie schon wieder.
1: Entschuldige bitte, das dauert nicht lange.
2: Das beruhigt mich aber. Morgen 8.30 Uhr, Investoren-Meeting an der zukünftigen Baustelle. Ja?
1: Ja, alles klar. Sophie, ich kläre das sofort morgen früh.
0: Das auch?
1: 4.000, was ist das?
0: 4.000 Euro, wenn ich in Zukunft die Finger von dir lasse.
1: Das ist von meinem Vater?
0: Weil er denkt, ich sei eine putzende Nutte.
1: Das kann nicht sein.

0: Ja, hier Baumann.
1: Ja, hier ist die Putzfrau von Ihrem Süßen. Mir ist die richtige Zahl jetzt eingefallen.
0: Wusste ich's doch.
1: 5000 Euro und Ihr Max sieht mich nie wieder.
0: 5000?
1: Ist es Max nicht wert?
0: 4500?
1: Vergessen Sie es.
2: Ja. Es tut mir leid.
1: Ist ja nicht dein Fehler.
2: Aber es ist mein Vater. Du bist mir wichtig und das ist ihm völlig egal.
3: Merkt er dann gar nicht, wie respektlos das auch dir gegenüber ist?
2: Nein. Er hat kein Empfinden dafür. Er hat nur ein Empfinden für seine Firma, seine Bauprojekte, Eintracht Frankfurt, naja, und sein Auto.
3: Sein Auto?

0: Ich hätte niemals gedacht, dass Vandalismus so viel Spaß macht.
1: Und wie geht's weiter?
0: Ich weiß nicht. Lass uns zusammenziehen.
1: Nach 3 Tagen?
0: Warum nicht?
1: Dann fragt der Mann, der vor 6 Wochen seine Braut hat stehen lassen.
0: Das war was anderes.
1: Denkt Jenny das auch?
0: Irgendwann wird auch Jenny froh darüber sein.
1: Warum bist du abgehauen?
0: Die Frage ist eher, warum bin ich so lange geblieben?
1: Warum bist du?
0: Es war einfacher, als sich zu trennen. Und wahrscheinlich hätte ich sie sogar geheiratet, wenn das Jobangebot aus Amsterdam nicht gekommen wäre.

0: können wir nicht einfach die Zeit anhalten?
1: Ja, das wäre schön. Max?
0: Hm?
1: Ich bin ein hemmungsloser Rückenstarrer.
0: Da hast du mich noch nicht gehört. Ich mein's ernst, lass uns zusammenziehen.
2: Sie werden es wahrscheinlich nicht glauben, aber Amsterdam hat mehr Brücken als Venedig. Und mehr Nationen leben hier als in New York.
3: Guck mal, Herbert, so eine Fahrt haben wir gar nicht gemacht.
4: Interessiert es dich überhaupt noch, warum wir hergekommen sind?
3: Ich bin hergekommen, um mit Maxi seinen 30. zu feiern.
4: Und um ihn wieder zurückzuholen. Um Gottes Willen. Was ist denn das?
3: Das sind die Farben der holländischen Flagge, nein?
4: Das ist mein Auto.
3: Oh ja.

0: Morgen.
1: Guten Morgen. Möchtest du nicht jeden Morgen so aufwachen?
0: Jetzt hör auf.
1: Ich muss los. Bis später.

0: Felsenbein?
1: WM-Finale 74. Deutschland gegen Holland.
0: Aber da verwechselt uns doch jemand, Herbert. Ich rufe Maxi an.
2: Papa.
0: Hallo, Maxi. Farbanschlag auf unser Auto.
2: Wir treffen uns bei mir.
1: Irgendjemand hat mein Auto angesprüht.
2: Das war ich.
1: Du?
2: Ja.
1: Warum?
2: Weil es mir gut getan hat.
1: Hölzenbein schreibt man mit Z und nicht mit S. Warum schreibst du Hölzenbein auf mein Auto?
2: Mein Geburtstag ist seit 2 Tagen vorbei. Und ihr solltet jetzt wirklich besser nach Hause fahren.
1: 4.500 Euro? Hast du sie noch alle?
2: So. Und jetzt raus.
0: Aber wovon redest du denn?
2: Wer hat Sophie 4.500 Euro angeboten, damit sie aus meinem Leben verschwindet?
0: Stimmt das?
1: Einer muss ja was machen.
0: Hauptsache, du setzt deinen Kopf durch.

0: Das hast du jetzt davon. Ich muss es jetzt wieder ausbaden.
1: Scheiße.
2: Ja, hallo?
3: Wo bist du?
4: Wir hatten einen Termin.
2: Ja, entschuldige, mir ist was dazwischen gekommen.
3: War wohl ein bisschen voreilig mit der verkürzten Probezeit.
2: Es tut mir wirklich leid.
3: Max, du bist raus.
2: Willem, bitte.
3: Komm bitte später.
4: Und räume heute noch dein Büro.
5: Was ist los?
2: Mein Job ist weg.
5: Was willst du auch hier in Amsterdam?
2: Wann verschwindest du endlich aus meinem Leben?
5: Wie redest du denn mit mir?

0: Hey, mein Schatz.
1: Hallo, Papa.
0: Alles in Ordnung?
1: Ja. Ich glaube, ich habe gestern etwas gemacht, was etwas übertrieben war. Es ist das Auto von Herbe Baumann.
0: Warum hast du das gemacht?
1: Ich war so wütend auf den Typ. Er kam gestern herein und hat mir Geld geboten, um Max nicht mehr zu sehen.
2: Max?
1: Ja, du hast ihn bei mir zu Hause gesehen?
0: Der Junge? Das ist der Sohn von Herbert Baumann?
1: Ja,

Bier bitte. Noch eins bitte.

0: Was ist nur mit dir los? Ich hatte große Hoffnung. Du kamst mit sehr guten Empfehlungen und hast uns auch total überzeugt in der nächsten Woche.
1: Ja. Willem, was soll ich sagen? Ich war einfach überfordert in den letzten Tagen. Mit meiner Familie, mit Sophie. Und ich weiß, das gehört nicht hierher. Hier, der Auflösungsvertrag. Und es tut mir leid.
0: Es tut mir auch leid. Alles Gute.
1: Danke.

0: Nicht bei der Arbeit?
1: Hey, nee, nicht bei der Arbeit. Ich habe heute Morgen einen Termin vergessen.
0: Oh, shit.
1: Ja, shit. Ich bin gefeuert. Aber hey, zumindest habe ich jetzt eins. Zeit.
0: Aber was?
1: Und vielleicht ist es doch besser, wenn ich zurück nach Deutschland gehe. Komm doch mit.
0: Mein Leben ist hier. Ich hänge an meinem Vater, meiner Schwester, meinem Laden.
1: Ja, und ich hänge an dir.
0: Wir kennen uns 4 Tage. Alles super aufregend und schön.
1: Ja, ich weiß, das sind nur 4 Tage, aber diese 4 Tage haben in meinem Leben alles verändert.
0: Du hast gerade erst vor wenigen Wochen eine große Entscheidung gefällt und nun ist dein Grund dafür weggebrochen.
1: Sophie, meine Entscheidung für dich hat nichts mit meinem Job zu tun.
0: Ja, du bist auch noch gar nicht bereit für eine neue, richtige Beziehung.
1: Wie kannst du sowas sagen? Willst du mich heiraten?
0: Spinnst du?
1: Nein.
0: Das waren 4 schöne Tage. Lass uns die bewahren.
1: Aber was...
0: Bitte, mach's nicht unnötig komplizierter.

0: Hallo.
1: Hallo. Was ist denn so dringend, dass wir nicht auch am Telefon hätten besprechen können?
0: Also die Sache mit meinem Vater, der Unfall und mein Schreiben, das tut mir wirklich sehr leid. Hier ist das unterschriebene Protokoll. Mein Vater trägt die ganze Schuld und selbstverständlich zahlen wir ihn auch den ganzen Schaden an ihrem Fahrrad.
1: Alles wegen Sophie?
0: Nein. Mein Vater ist ein Idiot und ich möchte mich dafür entschuldigen.
1: Danke. Sie sind also der neue Freund von Sophie?
0: Nein. Also, sie hat es heute beendet.
1: Das ging schnell.
0: Ich glaube, das ist meine Schuld. Ich habe sie etwas überfordert.
1: Sie wurde verletzt. Hat viel durchgemacht, die letzten 2 Jahre. Geben Sie ihr Zeit. Scheiße. Mein Fahrrad.

0: Da vorne rechts.
1: Ist das Rad versichert?
0: Nein.
1: Teuer?
0: Ein Unikat von einem Freund. Geradeaus. Die Knollen übernehme ich.
2: Weiter. Ja. Da ist er. Da vorne ist er.
0: Hau ihn weg.
1: Was?
0: Abdrängen. Der steigt doch nicht freiwillig ab.
1: Das kann ich nicht machen.
0: Dann überhol ihn. Los, überhol ihn. Stopp.
3: Komm schon.
4: Danke. Ich bin der Johann.
1: Max.
5: Sie verweigern also die Aussage zum Tathergang.
1: Herr de Jong braucht sich als Beschuldigter hierzu nicht zu äußern.
4: Ich mache von diesem Recht Gebrauch.
5: Ein Zeuge sagt, dass das Auto hier gestoppt wurde und dass die Beifahrertür vermutlich vorsätzlich geöffnet wurde.
4: Vorsätzlich?
5: Und dass das den Sturz des jungen Fahrradfahrers überhaupt verursacht hat.
4: Und was ist mit dem vermutlich vorsätzlich geklauten Fahrrad?
1: Also mein Mandant formuliert hier lediglich eine in Frageform gekleidete Hypothese, die nicht protokollfähig ist.
4: Haben Sie sonst nichts zu tun?
1: Nicht protokollfähig.
5: So. Sie beide werden sich vor Gericht wegen schwerer Körperverletzung verantworten müssen.
4: Was?
1: Protokollfähig.
6: Und hier im Zentrum sind die Brücken ganz, ganz niedrig. Also bleiben Sie ruhig sitzen, nicht einfach aufstehen, damit keine Unfälle.

0: Ja.
1: Papa?
0: Ja.
2: Wo bist du? Wir müssen reden.
3: Entschuldigung? Es tut mir leid, es wirkt jetzt unhöflich. Ja, ich müsste hier wirklich mal durch.
4: Wer ist dran?
3: Muss jetzt leider sein.
5: Ein Quarkstrudel und ein Latte Macchiato mit Sojamilch und extra Shot.
3: To go?
5: Ja.
3: Was sind Sie für ein junger, hübscher Mann? Und diese Haare. Hast du mal eine Schürze? Siehst du? Prima. So. Aber das sage ich dir, meine Klamotten drunter behalte ich ab. Was hätten Sie denn gerne?

0: Ein Bier, bitte. Ich habe mich mit Johann de Jong getroffen und als dein Anwalt deine Schuld eingestanden. Man muss Fehler auch mal zugeben. Du hast einen Fehler gemacht und musst 843 Euro Reparatur bezahlen.
1: Aber hier...
0: Und ich werde den Schaden an deinem Auto bezahlen. Das war meine Schuld und es tut mir leid.
1: Ich bitte dich...
0: Papa, lass uns doch einfach froh darüber sein, dass es keine Verletzten gab.

0: Komm nach Hause, Max. Mama braucht dich und mit Jenny.
1: Aber ich werde nicht zurückgehen zu Jenny.
0: Aber ihr hattet das doch gut.
1: Wir hatten keinen Spaß mehr.
0: Max, das Leben besteht nicht nur aus Spaß.
1: Verstehe mich jetzt nicht falsch, aber ich möchte nicht so werden wie Mama und du. Ständig diese Kämpfe. Und ich,

0: Hast du die Telefonnummer von diesem holländischen Radfahrer?
1: Hallo.
2: Hallo.
1: Holzenbein schreibt man doch mit einem Z.
0: Das habe ich auch schon gesagt.
1: Finale 74. Das war das Trauma meiner Jugend.
0: Ich war 74 im Münchner Stadion.
1: Beim Endspiel?
3: Ja, 10. Reihe, Ostkurve, Platz 473.
0: Es war eine Schwalbe von Hölzenbein, dem Schwalbenkönig. Und damit war für euch das Spiel gelaufen.
1: Kein Deutscher konnte das mir gegenüber jemals zugeben.
0: Ich schäme mich auch heute noch dafür. Das ganze Turnier war Holland die bessere Mannschaft.
1: Ja.
0: Ihr hättet den Titel 74 wirklich verdient.
1: Oh, danke.
0: Und ich möchte mich entschuldigen für mein Verhalten. Es war mein Fahrfehler.
1: Ihr Sohn hat alles schon in Ordnung.

0: Nein, noch nicht alles. Mein saudummen Bestechungsversuch an ihrer Tochter.
1: Davon habe ich auch schon gehört.
2: Danke für Ihre Hilfe. Ach, gern geschehen. Was ist eigentlich ein Hülsenbein?
3: Also, irgendein Fußballer, der Holland mal was angetan hat. Mein Vater redet immer davon.
4: Ein Fußballer? Mhm.
3: Das tut mir leid mit dem Auto.
4: Nein, das muss dir nicht leid tun. Ich glaube, wir müssen uns entschuldigen. Hm? Aber Herbert leidet so darunter.
0: Hallo. Sophie, es tut mir leid. Das war nicht in Ordnung von mir. Johann sagt, Sie mögen diese Blumen.
3: Danke. Kaffee?
0: Gerne.

0: Wenn ich gewusst hätte, dass du da bist, hätte ich für dich auch einen Strauß.
1: Ich habe ja gar nicht Geburtstag.
0: Doro, weißt du eigentlich, dass ich stolz darauf bin, dass du meine Frau bist? Dass du alles aufgegeben hast für mich. Für unsere Firma.
1: Du hast mich hier nicht gezwungen. Hab ich ja freiwillig gemacht. Ach, Herbert, wir hatten doch ein gutes Leben.
0: Hm? Ja, schon. Aber das Lachen ist ein bisschen zu kurz gekommen.
2: Diesen Ort hat man zerstört.

0: das stimmt doch nicht. Sophie, du bist diejenige, die nicht weiß, was sie will.
1: Bitte?
0: Ja, du hast Angst, dich in etwas Neues fallen zu lassen. Du wirfst mir vor, ich sei nicht bereit, aber das Gegenteil ist der Fall. Du bist nicht bereit. Ich bin hier. Ich sehe alles ganz klar und ich möchte mit dir zusammen sein. Aber es geht nur, wenn du... Es geht nur, wenn du keine Angst davor hast.
1: Wer sagt mir, dass ich dir vertrauen kann? Dass du mich nicht stehen lässt?
0: Hey.
1: Was ist los?
0: Ach, ich habe gerade Sophie versucht zu erklären, dass wir zusammengehören.
2: Ihr Heteros. Immer alles so kompliziert. Immer reden, reden.
0: Sophie, warte. Wegrennen bringt doch nichts.
1: Wer ist denn nach Amsterdam weggerannt?
0: Ja, jetzt bin ich hier, aber so schnell wirst du mich nicht los. Sophie, dich würde ich doch niemals stehen lassen. Ich wäre doch bescheuert.

0: bescheuert?
1: Komm her!
0: Du bist total verrückt.
1: Jetzt hab ich dich.
2: Wir sind jetzt unter der Maagere Brug. 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Ein Leben lang.

0: Pötsch. Hole in one. Na, was sagst du?
1: Göttlich. Aber wenn die Gabler sieht, dass wir ihre Tasse nehmen.
0: Dann mach die doch mal locker, Nummer 2. Bisschen mehr Einsatz zeigen. Dann klappt es auch morgen mit dem 10. Sieg in Folge.
1: Sieg ist Pflicht.
2: Gut, will ich hören. Was wird das denn?
0: Training?
1: Minigolf.
2: Prost. Minigolf? Ist das nicht was für Kinder?
0: Im Gegenteil. Minigolf ist eine anerkannte Präzisionssportart.
2: So. Sie betreiben Präzisionssport?
1: Hm. Er hat die göttliche Technik.
2: Er schaut jetzt erstmal die Post durch.
0: Morgen wird unser Dorf zum Austragungsort eines Großturniers. Und Kollegin Dickel und ich vertreten Hengersch als amtierende Regionalmeister Formentera.
2: Was?
0: Von Renate.
2: Oh.
0: Ist nicht an mich, ist an Otti.
2: Ah.
1: Oh, oh.
2: Und was haben Sie, Dickel?
1: Ich trau mich nicht.
2: Der Bescheid von der Reiterstaffel. Endlich.
1: Machen Sie auf.
2: Na los. Und? Ihnen leider mitteilen, dass wir uns gegen Sie entschieden haben. Das kann doch nicht sein. Dicke, das tut mir so leid.
0: Oh Mann, Jenny.
1: Warum?
0: Professionellen und formalen Ton. Ich habe den Verdacht, dass nicht Sie diese Bewerbung geschrieben haben.
1: Hä, aber wieso denn nicht ich? Das muss ein Fehler sein. Ich habe mir so viel Mühe gegeben. Ich habe sogar Bilder von mir und Thermi gezeichnet.
2: Ja. Sie hat mich ja gebeten, da mal drüber zu schauen. Und so eine Bewerbung, die soll ja professionell aussehen. Und vor allem ohne Zeichnungen. Da habe ich das in eine vernünftige Form gebracht und ein bisschen verbessert.
0: So. Vernünftige Form.
1: Hätten Sie mir das vorher nicht noch mal zeigen müssen? Diese Verbesserung?
2: Ich wollte helfen.
1: Helfen? Das war mein Lebenstraum. Wissen Sie das eigentlich?

0: Ich weine, Jenny.
1: Ich weine nicht.
2: Ich bring das in Ordnung. Ich rufe den Polizeipräsidenten an.
1: Nein, danke.
0: So, komm, jetzt nicht traurig sein. Du bist jung, Jenny. Nächstes Jahr probierst du es wieder. Und dann helfe ich dir.
2: Dickel, ich bring das in Ordnung. Versprochen.
3: Ja, guten Tag. KHK Gabler hier, Polizei Hengasch. Ich müsste dringend mit jemandem von der Prüfungskommission der Reiterstaffel NRW sprechen. Ja, ich weiß, dass Wochenende ist.
4: Ja, KHK Gabler hier. Kriminalwache Hengasch. Ja, Gabler. Hallo?
2: Könnten Sie mich bitte zurückrufen? Es ist ganz dringend.
4: Hengasch, bin ich da richtig bei der Prüfungskommission der Reiterstaffel NRW? Ja? Ja, ich brauche... Nein? Hallo? Ja, Gabler. Nein, Hengasch!
3: Hengasch, das wird... Ich würde ja auch nicht anrufen, wenn es kein Notfall wäre, aber Ihr Kollege von der Koordinationsstelle hat gesagt, dass es... Was? Hallo?

0: Abend.
1: Abend.
0: Na, gibt's was zu feiern?
1: Dickel ist bei der Reiterstaffel abgelehnt worden.
0: Oh, das ist hart.
1: Weil ich ihre Bewerbung verbessert habe.
0: Ach, Marie. Verbessert? Warum?
1: Ich wollte ihr helfen. Raushelfen aus dem Kaff. Sie kann ja hier nicht ewig bleiben.
2: Aber ihre Bewerbung?
1: Ja, aber sie hat da Zeichnungen reingemacht und es war so...
2: Tja, wenn es dann nicht reicht.
1: Das ist es ja. Es hätte ja womöglich gereicht. Die fanden sie gut im Gespräch und jetzt ist das alles nur, weil ich...
2: Es nicht aus, jetzt sowas mal laufen zu lassen?
1: Ja.
2: Willst du lieber alleine sein?
1: Nein. Bitte bleib.
2: Ich muss sowieso vortrinken, wegen morgen.
1: Gehst du zu diesem Minigolfturnier?
2: Nee. Ich gehe zu einer Gegenveranstaltung.
1: Dickel? Dickel? Fuß? Guten Morgen, Fuß.
3: Nichts ist gut, alles ist schlecht, sehr schlecht.
1: Wissen Sie, wo Frau Dickel ist?
3: Jenny ist nicht hier, leider. Sonst könnte sie mir ja auch erklären, warum sie gestern nicht zum Abschlusstraining gekommen ist. Wo ist meine Tasche? Ah, oh, da.
1: Sie haben gestern alleine trainiert?
3: Das war eine absolute Katastrophe. Dabei wollte sie uns noch unseren traditionellen vor dem Turnier Glücksbringdöner mitbringen. Kam aber nicht. Ja, bleibt mir ja nichts anderes übrig, als selber hinzufahren zu Mehmet. Ich wollte gerade los, da merke ich, einer meiner Bälle ist weg. Auch noch der Fußball. Ganz böses Omen.
1: Fußball?
3: Da ist ein Fuß drauf. Geschenk vom Landesverband. Für die Ehrenmitgliedschaft. So was darfst du auf gar keinen Fall verlieren. Und was war? Weg war er. Pascha-Grill zu, ich nach Hause, hungrig ins Bett. Und das alles am Vorabend vor dem Turnier. Eine absolute Katastrophe.
1: Dickels Handy ist aus.
3: Ja, was gestern Abend auch schon. Ja, die Jenny ist schlicht drauf. So eine Absage musst du auch erstmal verdauen.
1: Ja, aber dass sie deswegen nicht zum Dienst erscheint.
3: Ja, ich hoffe, die trainiert. Turnier geht ja gleich los.
4: Hey, Heino, viel Glück heute. Sieg ist Pflicht.
5: Sieg ist Pflicht, Kalle.
4: Heino, göttliche Technik. Sieg ist Pflicht.
5: Sieg ist Pflicht.
1: Ich hab nicht gedacht, dass Sie in irgendwas göttlich sind. Wie machen Sie das?
5: Ich mach's einfach. Schläger, Ball, Patch, drin.
1: Guten Morgen, Frau Auerbach.
6: Hallo? Sieg ist Pflicht.
5: Sieg ist Pflicht, Lydia.
1: Haben Sie Jennifer Dickel gesehen?
6: Also, ich sehe keinen. Sie?
1: Seit wann sind Sie denn hier?
6: Oh, seit 6 Uhr. Wir schon Buffet aufbauen. Ich muss ja alles alleine machen. Mir hilft ja keiner.
1: Vielleicht ist sie krank.
6: Ach, krank. Kennt die doch überhaupt nicht. Schon gar nicht vom Turnier.
5: Dem Turnier in Westeifel-West.
6: Was ist denn eigentlich? Ist was mit ihr?
5: Abgelehnt bei der Reiterstaffel.
6: Was? Mein Gott, warum denn? Die fanden die doch so gut im Vorgespräch, aber die spielt doch, oder?
5: Ja, sicher spielt die, klar. Mach dir keine Sorgen.
6: Ja, Heino, mach jetzt keinen Scheiß. Da hängt eine Menge dran für mich.
1: Naja, Westeifel-West ist jetzt kein Weltuntergang, wenn man da verliert, oder?
6: Oh, das ist schlimmer als ein Weltuntergang.
7: Ich sag mal so, wer gewinnt, für den gibt's im Baumarkt keine Schlange mehr an der Kasse. Der wird einfach durchgewunken. Aber wenn du verlierst, dann brauchst du dich hier in Hänger schon den 32 Dörfern und Weilern der Umgebung überhaupt nicht mehr blicken lassen.

0: Nichts, sie macht nicht auf.
1: Sie ist nicht da.
2: Roller ist auch weg. Na gut, reden wir nicht um den heißen Reis. Das geht auf Ihre Kappe, Frau Gabler.
0: Auf meine Kappe wie?
2: Na, weil Sie in der Bewerbung umgefuscht haben. Die Jenny, die war so kurz davor. Das Vorgespräch lief super. Und dann kommen Sie und fuschen, weil Sie sich immer in alles einmischen müssen. Also immer.
0: Ich habe nur versucht...
2: Nein, ich versuche. Ich versuche, die Wache zu retten. Ich versuche, das Turnier zu gewinnen. Und dann kommen Sie und machen alles kaputt und verjagen die Leute mit Ihrer
0: Übergriffigkeit.
2: Genau. Ha.
0: Wollen Sie das jetzt hier ausdiskutieren? Lassen Sie uns lieber Dickel suchen.
2: Nein. Sie suchen. Ich gehe trainieren. War noch einen Titel zu verteidigen.
0: Na gut, gehen Sie. Sieg ist Pflicht. Ich bringe Ihnen Jenny. Ja, guten Morgen, Gabler hier nochmal wegen der Bewerbung Dickel. Ich warte immer noch auf Ihren Rückruf. Es eilt. Ja, also, bitte. Vielen Dank, Wiederhören.
3: Jenny, die war seit gestern nicht mehr hier, sonst wäre die Box ausgemistet.
4: Er weiß es also noch gar nicht. Warum schaust du mich denn so vorwurfsvoll an?
3: Der hat schon den ganzen Morgen geweint, vor Sehnsucht. Die Jenny lässt ihn normal nie so lange allein.
4: Normal nie? Das gibt's doch nicht.
5: Manipulieren, ohne was zu sagen. So ist die Gabler. Wie kann man nur so ein Unmensch sein?
6: Ausgerechnet heute, das wird ein Verlustgeschäft.
2: Komm, die Gabler wird die schon wieder auftreiben.
5: Da haben sie uns aber was Schönes eingebrockt.
7: Jenny abgehauen.
6: Ausgerechnet heute.
0: Abgehauen, glaube ich nicht. Sie war seit gestern nicht bei ihrem Pferd.
2: Dann ist es ernst. So was hat es noch nie gegeben.
0: Eben. Ich glaube, ihr ist was zugestoßen. Wann wurde sie zuletzt gesehen? Ich habe gestern um 17 Uhr das Revier verlassen.
5: 17 Uhr am Freitag. Dietmar hat nie vor 18 Uhr Schluss gemacht.
2: Ich bin kurz nach Ihnen weg. Dann bin ich hoch, habe mich umgezogen. Und als ich wieder runter bin, war die Jenny noch da. Komplett weggetreten. Ich musste ihr alles aufschreiben. So umziehen, Döner holen und dann zum Golfplatz bringen. Und hat sie es gemacht? Nein. Einfach weg. Dabei habe ich ordentlich und schön geschrieben.
0: Das gefällt mir nicht. Irgendjemand muss sie gesehen haben. Ihr Roller ist auch weg.
5: Oh, die muss spielen.
0: Mhm. Wo in der Umgebung könnte sie sein?
7: Nee. Moment mal, ja. Das machen jetzt besser wir. Ich hol das Responder-Car, check die Feuerwache. Heino, du fährst nach Tötenich, hinten im Schleichweg über den Harrigeier Berg. Heike, du rufst die ganze Nachbarschaft durch.
8: Lydia, du bleibst hier und hältst die Stelle.
9: Na los, aufgekramt, Kluft!

0: Das hier ist die Gegenveranstaltung. Illegales Glücksspiel.
1: Ja, du weißt ja, hier ist die Notinsel vor den Irren. Beim Minigolf da draußen verstehen die keinen Spaß.
0: Eine Notinsel brauche ich auch, wenn Jennifer Dickel nicht mehr auftaucht. War sie gestern Abend hier?
1: Ja, die war da.
2: Wieso nicht mehr auftaucht?
0: Sie ist weg. Verschwunden. Und weißt du noch, wann genau?
1: So gegen 8. 2 Döner, 2-mal legendärer Krautsalat, 2 Bier.
0: Sie kauft 2 Döner für sich und Fuß, aber bis zum Golfplatz ist sie nicht gekommen.
1: Nee, warte mal, für Heino nein.
0: Wieso nein?
1: Naja, Heino ist ja nur Weichei-Döner. Bloß nicht scharf. Sie wollte ihren wie immer und auf den anderen soll ich auch Chili machen. Wieso, hat sie was angestellt?
2: Nee, das war ja die Kommissarin hier.
0: Aber war denn jemand bei ihr? Hat sie gesagt, wo sie hin will oder so? Für wen war denn der 2. Döner?
1: Keine Ahnung. Sie hat gesagt, nicht einpacken, mehr nicht. Sie hat ja sonst immer gute Laune, aber gestern?
2: Ist wahrscheinlich einfach sauer, macht eine Pause. Die Absage ist ja auch echt hart für sie.
0: Nee, nee, nee. Deswegen ist sie nicht verschwunden. Deswegen nicht.
3: Hallo, Heino.
1: Hi, Sabine.
4: Und?
1: Nichts.
3: Wie vom Erdboden verschluckt.
4: Wie viel Zeit haben wir noch?
3: Eine Stunde.
5: Wird Zeit für Plan B.
4: Genau. Nee, ne? Ach, komm nicht schon wieder. Ich hab Rücken.
6: Dein Dorf geht unter und du hast Rücken.
1: Wir werden disqualifiziert, Arthur. Wir haben niemand anderen.
6: Ach, komm, jetzt entscheid dich. Jeden Moment kommen die.
4: Lieber nicht, ja. Na gut, für Hängersch. Schützen und dienen. Aber nur, wenn Jenny nicht vorher noch auftaucht.
7: Ja, und kein Wort, dass sie weg ist. Das versaut mir ja die Wetten.
8: Boah. Arthur Brandt. Was habe ich deine alte Hackfresse vermisst? Komm ran an meinen.
9: Obacht, Obacht!
10: Im Glas aussitzt.
1: Was macht der Rücken?
10: Was macht der Bauch?
1: Heino, Lifty.
11: Lifty, wo ist denn eure geniale Nummer 2?
1: Hm? Die Jenny, die.
7: Hat einen Termin. Mit dem Pferd.
11: Ja, beim Zahnarzt.
4: Kommt gleich.
1: Ich dachte gerade schon ganz kurz, sie fällt heute aus, ne?
10: Hätten wir auch mal eine Chance.
1: Nicht so pessimistisch, Papa. Heute geht was, das habe ich im Urin.
10: Oh, Prost, da.
1: Prost. Ah. Töte nicht, traut sich auch. Susa hat einen neuen Partner, Anfänger. Den haben wir direkt im Sack.
12: Bonjour, Hängers.
4: Susa, wen hast du uns denn da mitgebracht?
13: Hallo zusammen, ich bin Olivia.
12: Meine neue geniale Nummer 2. Das ist er. Der König der Betonbahn, Heino Slowhand Fuß, der Mann mit der göttlichen Technik.
14: Hallo, Suse.
12: Seid tapfer, Heino. Heute ist dein letzter Tag als König. Wir machen euch fertig.
13: Freundet euch schon mal an mit Platz 2.
12: 6-fache Kreismeisterin Siegerland Südwest. Sie ist ein Tiger.
13: Wollten wem nicht noch hier denn?
12: Ja, holst du schon mal das Equipment aus dem Wagen, Tiger, bitte?
14: Entschuldigung, ist das mein Ball?
12: Nein, leider. Was würde ich geben für einen deiner Bälle?
14: Ich meine schon, dass ich da einen Aufdruck gesehen habe.
7: Fuß!
14: Ja, richtig.
7: Ich muss mit Ihnen reden.
14: Im Moment, das muss jetzt kurz warten.
7: Nein, das kann jetzt nicht warten. Dickel ist wahrscheinlich entführt worden.
12: Was?
1: Wir haben dann doch eine Chance zu gewinnen?
4: Ihr kennt unsere Polizeichefin noch gar nicht, was? Ja, die ist ein bisschen aus Köln.
15: So was dürfen Sie nicht laut sagen. Das gibt den Gegner nur unnötig Aufwind.
7: Fuß, Sie haben ganz andere Probleme. Dickel ist verschwunden. Ihre Partnerin, ohne die können Sie Ihr Turnier vergessen.
14: Wieso vergessen?
7: Wenn Dickel Ihnen einen Döner vom Pascha-Grill mitbringt, was ist da drin?
14: Fleisch, wenig Grünzeug, keine Peperoni, nicht dieses scharfe Zeug.
7: Dickel hat gestern 2 super scharfe Döner bei Mehmet gekauft. Einen für sich und einen für eine unbekannte Person.
14: Und diese Person?
7: Könnte der Grund für Ihr Verschwinden sein.
14: Ja, wer sollte denn der Jenny?
7: Jemand, der davon profitiert, dass sie hier heute nicht erscheint.
14: Sie denkt noch nicht
7: etwas. Ich denke, dass Ihr Turnier von großer Bedeutung ist. Was bekommt der Sieger?
14: Ruhm.
7: Was noch?
14: Ehre.
7: Was noch?
14: Ruhm und Ehre.
7: Das ist alles? Nicht mal ein Gutschein fürs Aubach oder so? Dafür entführt man doch niemand.
14: Sagen Sie, Ruhm und Ehre. Das meinte sie, mein letzter Tag als König.
7: Was wäre?
14: Ich habe Ihnen doch gesagt, dass ich hier einen Ball verloren habe.
7: Ja, so einen guten, mit dem Fuß drauf.
14: Und soeben habe ich diesen Ball bei ihr gesehen.
7: Soeben?
14: Eben. Susanne, kurz Suse.
9: Susanne, hast du mal einen Moment? Kurz?
7: Fuß, lassen Sie mich das machen. Frau Kurz, wir würden gerne einen Blick in Ihre Balltasche werfen.
16: Ich wüsste nicht, warum.
7: Das werden Sie dann schon sehen. Meinten Sie diesen Ball?
9: Ja, klar. Erkennt man am Fuß.
16: Siehst du, wie ich gesagt habe.
7: Woher haben Sie den?
16: Was ist denn das hier, ein Verhör oder was?
7: Ja. Sie haben gestern Abend Heino Fuß beim Abschlusstraining beobachtet.
16: Wer sagt das? Quatsch, ich war nicht hier. Ich war bei diesem Dings da, diesem, Tiger, wo war ich gestern nochmal? Tiger.
7: Och, ja gut, bitteschön, ich war hier.
9: Du hast mich ausspioniert?
16: Ganz normale Gegneranalyse. Dann ist der Ball ins Gebüsch geflogen, ich habe den eingesteckt. Als Glücksbringer.
17: Ich habe gesagt, sie soll ihn zurückgeben, aber sie wollte ihn nicht hören.
7: Und dann haben Sie Jennifer Dickel getroffen.
16: Nein, ich bin gegangen, als Heino gegangen ist. Es gab ja nichts mehr zu sehen.
7: Sie haben gesehen, dass Sie die göttliche Technik niemals schlagen können.
16: Und ob ich das kann?
9: Susanne, treib's nicht zu weit.
7: Deswegen haben Sie gestern Abend Jennifer Dickel aus dem Verkehr gezogen, weil Sie sonst keine Chance gegen Hengersch haben.
16: Nein, das habe ich nicht.
7: Wir würden uns gerne mal bei Ihnen in der Wohnung umsehen.
9: Da finden wir vielleicht ein paar Antworten. Oder meine Teamkollegin.
16: Bei mir zu Hause? Nein, nein, nur bei meiner Leiche.
7: Mir reicht ein richterlicher Beschluss, den besorge ich mir am Montag. Bis dahin wird hier kein einziger Ball gespielt.
16: Was?
9: Nee, Moment, das geht nicht. Das geht wirklich zu weit.
17: Sag sie doch einfach, das ist doch kein großes Ding.
16: Ja, bitte schön, wenn ihr alle drauf besteht. Aber vorher, Heino, musst du wissen, dass alles, was ich getan habe, aus Liebe zum Spiel geschehen ist und aus Bewunderung für den König der Betonbahn.

0: Was in aller Welt?
1: Ich hab dich ein Jahr beschattet und die göttliche Technik studiert. Jede Bewegung, jeden Atemzug, jedes Detail. Ich will das auch können. Ich will, ich muss. Ich muss auch mal gewinnen, nicht immer nur Hängarsch.
2: Und, können Sie es jetzt?
0: Können Sie nicht. Es gibt ja keine göttliche Technik. Es ist einfach Schläger, Ball, Pitch drin. Mehr mache ich nicht.
1: Aber das ist es. Das ist das Geheimnis. Schläger, Ball, Pitch. Drin. Göttliche Technik. Bei allem Respekt, Heino, aber du bist die längste Zeit König gewesen.
0: Kann ich bitte im Auto warten?
1: Verstehen Sie jetzt, warum ich die geniale Nummer 2 nicht entführen musste?
2: Ich checke das Haus trotzdem nochmal.

die Fresse! Will doch keiner, dass dir was passiert, oder?

0: Also im Haus ist sie nicht.
1: Alles in Ordnung?
2: Sehe ich von hinten wirklich so aus?
1: Aber die Frage ist doch, wie sieht Jenny Bickel in dieser Minute aus?

0: Was jetzt?
1: Wir fangen wieder von vorne an. Die Hinweislage ist dünn. Sie wurde zuletzt bei Mehmet gesehen, gegen 20 Uhr. Heute Morgen um 9 ist ihr Fehlen aufgefallen. Das sind 13 Stunden. Das ist ein großes Zeitfenster.
0: Oh Gott, Jenny. Meine geniale Nummer 2. Ich brauch die doch.
1: Allerdings. Mit Frau Kurz haben Sie jetzt eine echte Gegnerin. Und die beiden anderen?
0: Lefty und Reddy Leonard?
1: Die schaue ich mir mal genauer an.

Liebe Gäste, herzlich willkommen beim heutigen Hengash Open Bahngolfturnier. Wir haben drei Mannschaften, zwei Spieler pro Team. Der eine spielt die geraden, der andere die ungeraden Bahnen. So will es das Hengasher Reglement. Ein Ass, ein Hole in One, ist wie immer das große Ziel des Minigolfsports. Ja, ich würde sagen, wir fangen an. Viel Glück, toi toi toi und gut Schlag.

0: wir beginnen an Bahn 1. Team, lieber nicht. Zweiter Schlag. Ja! Wir machen direkt weiter mit Team Hengash.
1: Arthur! Wie der Fuchs beim Kacken.
0: Etikette.
2: Ist aber angekommen.
0: Nachher.
3: Klaus. Aber unter dem Namen kennt mich hier niemand mehr. In Hengash bin ich einfach nur der Lefty.
0: Man kennt sich schon lange, oder?
3: Ja, seit den 70ern spielen wir die Minigolf Open jedes Jahr reihum in den Dörfern.
0: Und schon mal gewonnen?
3: In Hengash, also. Da kommt ja keiner ran. Sind ja quasi der FC Bayern München des Minigolfsports. Aber ich mag schon die Bayern. Immer nur gewinnen, das ist total langweilig. Obwohl, wenn der Arthur so weitermacht, dann könnte es diesmal klappen mit dem Sieg. Ich werde morgen 60. Und das wäre das schönste Geschenk.
0: Gut, dass Jennifer Dicke heute fehlt. Hm?
3: Das habe ich nicht gesagt.
4: Wie, Klaus, du bist 60 und ich bin nicht eingeladen?
0: Ach, Frau Schäfer kennt ihren richtigen Namen noch.
3: Ja, Heike hat ja auch mal bei uns in der Metzgerei gearbeitet.
4: Und ich hab's gern gemacht.
3: Ja, wenn es heute ein Sieg wird, dann seid ihr alle auf meiner Fete eingeladen. Nochmal, du musst wieder.
0: Na dann, guten Schlag.
5: Julia, das sind jetzt ganz andere Voraussetzungen.
6: Aber nach Turnierbeginn gibt es keine Rückzahlung. Wie schätzt es denn vor? Ich meine, da kann ja jeder kommen und sein Geld zurückhaben wollen.
5: Bin ich jeder? Ich halte dicht, ich schwöre.
6: Ja, das...
0: Was schwören Sie?
5: Gilt das, dass Sie sich einmal irgendwo nicht einmischen?
7: Das geht so gar nichts an, das ist Privatsache.
0: Jemand will Geld, jemand will es nicht hergeben. Klingt schon so, als könnte es die Polizei was angehen. Nach Turnierbeginn keine Rückzahlung. Das klingt sogar wie ein illegales Wettbüro. Das wäre ja dann Paragraph 284 StGB. Glücksspiel ohne behördliche Erlaubnis. Dafür gibt's happige Strafen. Ja, ja, ja. Muss ich erst Ihren Ausschank dicht machen oder sagen Sie mir jetzt, wie die Wetten stehen?
8: So ein bisschen Wetten unter Freunden, das wird ja wohl nicht verboten sein.
0: Doch. Und Sie als Schiedsfrau müssen das auch wissen. Und weil Sie alles Freunde sind, benutzen Sie Kürzel? HF. Steht für Heino Fuß, oder was?
7: Datenschutz ist Pflicht.
0: So, 50, 20, 15. Nichts, wofür sich eine Entführung lohnt.
8: Geht das wieder los? Sie hört die Flöhe rusten.
0: 3000 Euro auf Hengash letzter Platz? Wer ist BR?
7: Keine Ahnung.
0: Frau Aubach, das ist kein Spaß mehr. 3000 Euro, hier könnte ein Tatmotiv für Dickels Entführung vorliegen.
7: Ach, Entführung, das haben Sie gesagt.
0: Und Sie sagen, das wären alles Ihre Freunde?
7: Nein, der nicht. Kam gestern Abend noch ins Lokal. War schon spät, so ein Riese. 2 Meter war der bestimmt. Naja, und der hat dann seine Wette in Bar platziert. So Spinner gibt's immer mal.
0: BR.
8: Ja, und mir erst.
0: So, wir sind an der Bahn 5. Team Töte dich mit Tiger Johnson. Erster Schlag. Und wir haben ein Hole-in-One für Team Töte dich. Es geht direkt weiter mit Team Hengash. Arthur, erster Schlag.
9: Von wegen Ruhm und Ehre. Warum haben Sie mir nicht gesagt, dass auf das Turnier gewettet wird?
10: Paragraph 284 StGB. Können Sie sich mit mir eine Strafe einhandeln?
9: Ein Auge zudrücken ist eine Sache, aber Sie haben mitgemacht.
10: Ist schon dabei. Hier noch ein paar Euro. Außerdem, was hat das mit Jenny zu tun?
9: Ein paar Euro?
10: Wer ist Brr?
9: Das frage ich Sie.
10: Oh, Arthur, kennst du jemanden mit dem Kürzel Brr? Der hat 3000 Euro bei Lydia gewettet, dass Hengash letzter wird. 2 Meter groß angeblich.
0: Dreht.
11: Was?
12: Bahn verlassen.
11: Nein. 8 Fehlpunkte. Können wir denn mal weitermachen?
9: Kennen Sie jemanden mit den Initialen BR?
3: BR? Kenne ich nicht.
9: Sie, Wrighty?
11: Nein.
13: Ah! Arthur? Arthur? Alles in Ordnung?
14: Meine Rücken!
3: Was ist los?
13: Alles gut?
11: Stuhl!
13: Arthur, was ist denn los? Was machst du denn für Sachen? Lass mal hier. Kannst du es doch jetzt nicht hängen lassen.
11: Kannst du weiterspielen?

0: Ja?
1: Na klar hab ich gewettet. Ich wollte nur ein bisschen Geld dazu verdienen. Hallo? Hallo?

0: Fuck.
1: Na, wie schaut's aus, Arthur?
2: Soll ich den Namen Röntgen?
3: Ein Schluck Wasser?
2: Oh, das ist nett, danke.
4: Frau Gabler? Heino, hier, das lag bei der Lydia am Ausschank. Die Eifelwölfe, die haben die Jenny.
5: Ja,
4: ich komme.
6: Wir, in Klammern Motorradclub Eifelwölfe, haben die Bullen Jenny Dickel in unserer Gewalt. Wir tauschen sie gegen die Polizeichefin von Hangarsch.
7: Hangarsch ist falsch geschrieben.
2: Ist das alles? Weiterlesen.
6: In einer halben Stunde am Bahnhof von Bitternich. Wir warnen euch, keine Polizei. Jetzt ist es 14.30 Uhr.
0: Viele Grüße, die Eifelwölfe.
3: Ey, diese Teufel.
4: Jetzt müssen Sie für die Jenny einstehen. Sie müssen sich austauschen lassen. Sie holen sie zurück.
2: Richtig, Sie sind jetzt dran mit Schützen und Dienen.
3: Ja, Schützen und Dienen, geile Parole.
6: Wer sagt mir denn, dass Sie nicht den Erpresserbrief geschrieben haben?
8: Tiger? Auf gar keinen Fall.
9: Jetzt hören Sie doch endlich auf zu quatschen. Auf nach Bitternich.
6: Eifelwölfe, warum sollten die Jennifer Dickel entführen?
7: Das weiß jeder, weil die Polizisten hassen.
6: Gut, weiter. Also 14.30 Uhr? In einer halben Stunde? Ist das plausibel? Plausibel wäre, dass einer von Ihnen diesen Erpresserbrief geschrieben hat, seit wir nach BR suchen.
4: Oder Sie haben den Brief geschrieben.
9: Richtig. Sie war auch am Bierstand.
6: Aha. Warum sollte ich das tun?
4: Wegen Ihrem Ego. Darum geht es. Sie reden von der Entführung, um davon abzulenken, dass Sie die Jenny vergrault haben.
6: Fuß! Gelände absperren. Niemand verlässt den Golfplatz.
7: Wozu genau?
6: Schriftbildprüfung. Ich will, dass alle hier Anwesenden diesen Erpresserbrief abschreiben.
3: Ja, dann unterbrechen wir den Wettkampf.
10: Was ist das? Hey, was soll denn das jetzt?
11: Achtet einfach auf die Ansagen, okay?
6: Wir beginnen mit Frau Keitel, bitte. Frau Kurz, bitte. Susanne Kurz.

0: Lefty Lennartz, bitte.
1: Also, es gibt keine Übereinstimmung bei den Schriftproben.
2: Ja, und jetzt, Frau Meisterdetektivin?
3: Können wir jetzt endlich mal weiterspielen?
4: Die halbe Stunde ist bald vorbei, Sie müssen mal los.
1: Na gut. Hör, Hängarsch, ich fahre nach Bitte nicht und rede mit diesen Motorradteufeln und lasse mich gegen Jennifer Dickel austauschen. Wer fährt mich als Zeuge?
2: Ja, Heino, wer sonst?
5: Ja, normalerweise ja, aber in dem Fall...
6: Na ja, sie kann auch mitfahren.
3: Was, niemand mit Tiger aus dem Spiel?
7: Ein netter Versuch, Lefty.
1: Haben Sie Ihr Fahrzeug dabei?
8: Ich?
9: Also, normalerweise helfe ich gern, das weiß jeder. Aber so ganz alleine gegen den Motorradteufel ist mir wirklich ein bisschen zu heftig. Warum haben Sie ausgerechnet mich gefragt?
1: Ich kann mir keine bessere Hilfspolizistin als Sie vorstellen.
9: Ja, aber ich weiß doch gar nicht, was man da macht als Hilfspolizistin.
1: Du hast so lange auf dem Präsidium gearbeitet.
9: Als Reinigungskraft.
1: Das reicht völlig. Jetzt nach links.
9: Bitte nicht, geht's nach rechts.
1: Und Sie biegen links ab.
9: Bitte nicht rechts, steht da.
1: Jetzt lassen Sie Ihr Ego aus dem Spiel und tun Sie einfach, was ich sage.
9: Aber wir fahren gar nicht da, bitte nicht.
1: Natürlich nicht.
9: Eine Finte. Das ist eine Finte.
10: Hier haben wir das Team Hängarsch mit Heino Slowhandfuß.
9: Sie glauben also doch, dass es einer von denen war.
1: Jennifer Dickel hat hier im Hängarsch gestern jemanden getroffen. Und diese Person hat etwas mit dem Minigolf zu tun.
9: Und was machen wir jetzt?
1: Beobachten, analysieren, eingreifen.
9: Schaffe ich.
10: Erster Schlag.
9: Los, Heino.
10: Weiter mit Team Töte nicht. Susanne, Kurz, Suse. Und ein weiteres Hole in One. Und wir machen weiter mit Team Lieber nicht. Robert Wrighty Lennartz. Erster Schlag.
1: Moment mal.
9: Was denn?
1: Wieso spielt Wrighty Lennartz den Ball von der anderen Seite? Alle anderen stehen links vom Ball. Er rechts. Heißt er deswegen Wrighty?
9: Er heißt Wrighty, weil sein Vater Lefty heißt. Wrighty ist eigentlich Linkshänder, deswegen steht er rechts vom Ball.
1: Was?
9: Ja, er ist Linkshänder, der wurde umgepolt.
1: Das macht man doch heute gar nicht mehr.
9: Ja, wegen der Werkzeuge in der Metzgerei, die sind alle für Rechtshänder ausgelegt. Klaus ist Rechtshänder, sein Vater war Rechtshänder, also haben sie Wrighty umgepolt.
1: Aber warum spielt er dann mit links Minigolf?
9: Weil er schon mit vier gelernt hat vor der Umpolung. Und danach hat er sich nicht mehr umgewöhnt und jetzt ist es sowas wie sein Markenzeichen.
1: Er ist also Beidhänder.
9: Sag ich doch.
1: Verstehen Sie jetzt, warum ich Sie dabei haben wollte?
9: Natürlich. Um mich zu ärgern.
1: Kommen Sie.
11: Jetzt geh doch endlich ran, verdammt! Du hast gesagt, du meldest dich! Verdammt, Wrighty!
1: Stopp! Aufhören!
12: Heike, Frau Kappler, wo ist denn Jenny?
13: Und haben Sie die fertig gemacht, diese Teufel?
1: Bis jetzt noch nicht. Der Teufel steht hier auf dem Platz.
3: Tiger, aber das war's jetzt hoffentlich nicht du.
1: Nein. Nein, Frau Thompson war es nicht.
14: Wer war's dann? Heino vielleicht?
1: Wir können davon ausgehen, dass der Verfasser hiervon auch Jennifer Dickel aus dem Verkehr gezogen hat.
15: Der ist aber nicht hier der Verfasser. Sie haben doch alle Schriftbilder überprüft.
1: Nicht alle. Eins fehlt. Von der linken Hand Ihres Sohnes. Robert Wrighty Lennartz. Sie haben den Erpresserbrief mit links geschrieben, um uns zu täuschen.
9: Ja, genau. Und ich hab's rausgefunden.
13: Hey! Robert! Oh!
16: Ich bin gestern Abend die Bahn noch mal abgelaufen. Und wie ich durchs Dorf fahre, traf ich Jenny.
1: Sie kennen sich?
16: Ja, schon ewig von der Feuerwehr. Naja, wir quatschten so. Sie war ziemlich fertig, wegen der Sache mit dem Pferd und ihrer bescheuerten Chefin. Und dass Heino immer nur ans Turnier denkt und nicht an sie. Naja, ich so, lass uns einen drauf trinken. Und sie so, ja, okay, ich hol einen Döner. Ich hatte noch eine ganze Flasche Whisky im Auto. Die haben wir dann leer gemacht. Also sie davon das meiste. Entschuldigung.
17: So, und dann hattest du die Idee?
16: Nein, da noch nicht. Erst unterwegs. Sie war ziemlich voll. Ich wollte sie dann nach Hause fahren. Und also Roller rein in den Wagen. Der war auch noch ziemlich voll von den ganzen Bierkästen von Papas Geburtstag.
1: Sein 60. Sie wollten ihm ein Geschenk machen.
16: Ein Turniersieg. Gibt's was Besseres? Ich habe sie dann in meinen Keller gebracht. Und Bodo sollte auf sie aufpassen und sie rauslassen, wenn das Turnier vorbei ist.
1: Wer ist Bodo?
16: Bodo Rheinmöller, mein Mitbewohner.
1: Bodo Rheinmöller, BR.
5: Brr.
1: So ein Riese, der die 3000er-Wette platziert hat.
16: Ein Riesenblödmann. Deswegen wären wir fast aufgeflogen. Habe ich den Brief geschrieben und ihm gesagt, er soll sie wegbringen.
5: Ja, und wo ist er jetzt?
16: Keine Ahnung. Das ist er.
1: Lautsprecher.
7: Wieso gehst du nicht an dein scheiß Handy? Die Bullen ist ausgebüxt und dann habe ich hier eine übergezogen. Ich glaube, die ist tot. Wohin jetzt mit der Leiche?
1: Wo ist der?
16: Wo bist du?
7: Hier! Hallo?
5: Hallo?
1: Stehen bleiben! Stehen bleiben! Sofort stehen bleiben!
7: Was
1: kommt da? Was machen?
7: Was kommt da?
1: Umdrehen. Hände aufs Autodach.
5: Du Idiot!
8: Was denn? Die lebt doch.
4: Meine geniale Nummer 2.
1: Schön da bleiben.
17: Tickel, Sie leben.
18: Oh. Danke, Frau Gabler.
1: Das war knapp. Ich mach's wieder gut, versprochen.
18: Schon gut. Versuch's einfach nächstes Jahr nochmal.
1: Die zwei Typen da, die kriege ich dran. Also vielleicht auf Bewährung, aber da können Sie sich auf mich verlassen.
18: Ja, wieso ist doch nichts passiert?
1: Freiheitsberaubung, Körperverletzung.
18: Sowas machen wir öfter mit denen aus, lieber nicht.
19: Nächstes Mal seid ihr dran, ne?
20: Nummer 2.
19: Ja.
1: Leute, so einfach geht das nicht. Wo gehen Sie denn jetzt hin?
19: Sieg ist Pflicht!
16: Scheiße.
21: Das können Sie nicht verstehen. Dafür müssen Sie von hier sein.
16: Wie? Ist sie nicht von hier?
1: Nee, ist sie nicht. Von hier.
10: Jetzt an der Bahn ist Tiger Thompson vom Team Töte nicht. Weiter Schlag. Nun kommen wir zu Team Hackers mit Jenny Dickel.
22: Arthur?
16: Jenny?
4: Hallo?
22: Für Hänger.

0: dass die das noch so feiern können.
1: Geh hin, feiere mit. Du hast den Jenny zurückgebracht.
0: Das war die Heike.
2: So sind sie nun mal. Man gewöhnt sich dran.
0: Ich nicht. Ich gewöhne mich da nicht dran. Hengasch und ich, das passt einfach nicht.
2: Ich hol dir mal einen Tee.
3: Und jetzt?
0: Zurück nach Köln.
3: Mit Scheidung und Vertrag und allem?
0: Ja.
3: Uns geht's doch gut. Die Idioten brauche ich nicht. Aber dich brauche ich.
0: Ich dich auch. Wir kriegen das hin? Irgendwie?
3: Klar.

0: und lecker. Heute mit Meeresfischen in Münsterland.
1: Bei mir ist ja so, dass ich eigentlich aus einer ganz anderen Branche komme und eigentlich immer schon so in gewisser Weise davon geträumt habe, irgendwie was zu machen, was so mein Herz erwärmt oder wo ich mich irgendwie selber so richtig sehe. Und ich genieße das wirklich sehr, hier auf dem Land zu leben. Ich bin ja eigentlich ein Stadtmensch und jetzt hier so mit der Familie zu sein, Platz zu haben, ja, selbstständig zu sein, sich irgendwie hier selbst verwirklichen zu können, das ist ganz toll. Ich weiß nicht, das ist so was Schönes, mit Tieren zu arbeiten und was Sinnvolles zu tun. Das hatte ich vorher in meinem alten Beruf irgendwie ganz oft nicht, dass es so sinnvoll ist. Und wenn ich mir meine Fischis immer so angucke, dann haben die echt alle so ihre Eigenarten. Das ist schon irgendwie sehr cool zu sehen.
0: Die Land- und Leckerreise geht wieder durch den Westen. Vier Frauen und zwei Männer leben und arbeiten auf dem Land und laden sich gegenseitig auf ihre Höfe ein. In Münster züchtet Henry Rohlmann Gemüse und Kräuter. Konstanze Stamm hält im Sauerland schottische Hochlandrinder. Im Bergischen Land betreibt Silvia Geldmacher einen Erlebnisbauernhof. Michael Peine kümmert sich im Weserbergland um Schweine und eine bunte Hühnerschar. Im Rheinland dreht sich bei Marina Dickhofen alles um Kühe und frische Milch. Luis Niehus im westfälischen Albersloh ist die vierte Gastgeberin. Sie alle treten an zum Land- und Leckerwettbewerb. Wer feiert das schönste Hoffest? Rund 15 Kilometer südlich von Münster liegt der Hof von Familie Niehus. Morgens um 7 beginnt der Tag für die Familie und Mitarbeiter.
2: Ja, lecker, wie es
1: liegt. Ist das mein Kaffee?
3: Ja.
1: Und dann schauen wir mal hier auf unsere Fische. Salzgehalt passt, ne? Müssen wir gerade mal Milch nachfüllen. Da können wir jetzt die Tage machen, ne? Bei 17 PSU, das passt ja ganz gut. Temperatur, müssen wir ja auch aktuell mal im Blick behalten, weil es zu warm ist, ne?
4: Ja.
1: Wenn man einen Betrieb leitet oder einen Hof hat, dann ist es so, dass Familie und Beruf sich natürlich sehr stark durchmischen. Und das merke ich morgens natürlich immer, wenn wir alle hier zusammen sitzen und man gerade erst wach geworden ist, vielleicht noch nicht mal gekämmt ist und dann schon alle auf der Matte stehen. Das ist manchmal ein bisschen herausfordernd. Tatsächlich macht es gleichzeitig total Spaß, weil immer was los ist. Und ja, das klappt eigentlich ganz gut, würde ich sagen, oder? Kriegen wir eigentlich ganz gut hin. Okay, dann heute Fische sortieren, ne, damit wir morgen schlachten können. Da können wir gleich alles für vorbereiten. Immer geht's los? Okay, ciao, viel Spaß.
5: Bis zum Mittag.
1: Wir haben ja ganz verschiedene Betriebszweige hier bei uns auf dem Hof. Das sind einmal die Schweine, der Ackerbau, unsere Biogasanlage und die Fische. Und deshalb macht es total Sinn, dass es da verschiedene Verantwortlichkeiten gibt, ne? Sodass, weil es ja auch alles komplex ist. Und so haben wir es aufgeteilt, dass Julius bei uns für die Schweine und für den Ackerbau zuständig ist. Ich muss gerade überlegen, bei der Biogasanlage bist du es, ne? Wenn man so will. Und mit Laurenz zusammen mache ich dann die Fische. So, dann
6: gut.
1: Sind wir fertig, oder?
6: Ist soweit.
1: Auf zur Kita,
6: Arthur,
1: Franz.
6: Los, Leute. Komm.
1: So,
6: Abfahrt.
1: Schuhe. Hey, Leute, setz dich auch mal hin. Okay. Setz dich mal hin. Ciao, ciao. Mua. Ciao, bis gleich.
0: Papa Karl bringt Franz und Charlotte in den Nachbarort zur Kita. In diesen Containern hält Luis Meeresfische. Genauer gesagt 15.000 Wolfsbarsche. Das ist das neueste Standbein auf dem Hof.
1: Okay. Guck mal. Na, so gut, dass man hier nicht stolpert. Oh, so ein paar große Fische kann ich schon sehen hier. Sieht ganz gut aus. Die Fische sind ja unterschiedlich groß. Und wir müssen jetzt die passenden Größen rauskriegen. Wir haben hier dieses Netz, sodass die Fische einmal eingeengt sind. Dann können wir die rauskäschern und die passenden Tiere dann in ein Netzgehege tun. Die kleinen gehen wieder zurück, sodass wir dann genug Fische haben, um die dann zu schlachten.
0: Einmal in der Woche steigt Laurenz ins Becken, um die Fische mit dem Netz zusammenzutreiben.
7: Die Herausforderung besteht eigentlich darin, nicht auszurutschen und im Becken zu landen, weil es dann doch recht rutschig ist hier drin.
1: So, jetzt den Stab hier raus, da ist ja die Kette unten dran. Müssen wir mal genau da und so auch mal gerne ab. Und hier muss man mal gucken, dass sie einem hier nicht flöten gehen. Da hinten hauen sie ab. Mal gucken hier. Eigentlich müssen wir es gleich erst da hinten festbinden. Ach, das ist auch echt blöd mit diesen Schwimmern, ne? Aber es sind einfach auch viele Fische gerade. Wir müssen irgendwie das hier festbinden, sonst gehen zu viele verloren. Komm, dann müssen wir einmal hier rum. So. Dann war es das hoffentlich gleich mit abhauen. So. Ja, wenn wir die Fische einmal die Woche so einengen, klar, dann sind die wirklich richtig eng zusammen. Das ist für die schon auch stressig. Aber wir gucken, dass das möglichst schnell geht, dass wir uns einfach mit der Arbeit auch beeilen. Und wichtig ist der Sauerstoff, der kommt hier über diese Ausströmer. Die legen wir immer direkt hier in das Netz rein, dass da auf jeden Fall die Sauerstoffversorgung gewährleistet ist, weil das ist super wichtig. Und genau, wir entlassen sie auch nach und nach immer wieder hier in die Freiheit, sag ich mal. Von daher ist das auch schon okay. Jo. Jetzt gehen wir da hin. Dann gucken wir mal, ob welche dabei sind. Jetzt wird's zappelig. Oh, der ist super hier. Guck mal, dann zählen wir mal. Eins. Oh, ey, gute Fische dabei. Sofort direkt zwei. Achtung, Achtung, drei. Aber, oh, komm her. Oh, hier ist auch ein Schiff. Oh, hier ist ein richtig großer. Achtung, guck mal hier. Zack. Oh, komm her. Der sieht ganz gut aus hier.
7: Das ist auch der perfekte Fisch für Langenlecker. Mögen die denn alle Fisch, die kommen, die Gäste?
1: Tatsächlich hatten wir schon das Thema, was so die No-Gos wären. Nein, zwei sagten tatsächlich, dass sie Fisch bedingt gerne essen, aber irgendwie aufgrund schlechter Erfahrungen der Kindheit und vielen Gräten. Aber ich meine, es wäre ja schade, wenn ich jetzt keinen Fisch auf den Teller bringen würde. Deswegen mache ich das trotzdem und ich weiß, unser Fisch ist gut. Und ja, vielleicht kann man ja auch den ein oder anderen Nicht-Fisch-Fan zum Fisch-Fan machen, wer weiß. Also, da unser Fisch ja super schmeckt und auch keine Gräten haben wird, wenn wir ihn servieren, bin ich fest davon überzeugt, dass ich die da überzeugt kriege.
7: Das glaube ich ja auch.
1: Super, ich glaube, dann haben wir genug, ne? Dann lassen wir den mal wieder hier rein. Oh, hier ist noch einer. Haben wir alle? Hier ist noch einer. So. Passt, ne? Okay.
0: Vor zwei Jahren entstand aus ehemaligen Überseecontainern die Aquakulturanlage mitten im Münsterland. Damals eine Investition von rund 500.000 Euro.
1: Ich kann mich noch sehr gut erinnern, als wir hier gestartet sind, als die ersten kleinen Fische hier eingezogen sind. Und dann sind die gefahren und haben mir quasi so den Schlüssel überreicht. Es war so, oh Gott, was mache ich hier eigentlich so ungefähr? Jetzt habe ich hier 5.000 Fische waren das ja dann, die wir bekommen haben, 5.000 Setzlinge. Jetzt bin ich für diese Tiere verantwortlich. Und was ist denn, wenn jetzt irgendwie was kaputt geht? Sind die dann alle sofort tot? Aber da passiert so schnell nichts.
0: Wolfsbarsch lebt unter anderem im Mittelmeer und im Ostatlantik.
1: Man könnte jetzt denken, wenn man hier reinschaut, boah, da sind aber auch viele Fische drin. Geht es denen hier nicht viel schlechter als im Meer? Da muss man wirklich sagen, der Fisch übt auch so im Meer seine Schwarmtätigkeit aus, wie man das jetzt hier gerade sehen kann. Also nutzen oft auch gar nicht die ganze Fläche von dem Becken. Das Wasser ist sogar sauberer als im Meer. Ja, die Tiere können hier gesund groß werden. Bald ist es soweit, meine Gäste kommen. Ich freue mich mega, die alle hier begrüßen zu dürfen. Und bin natürlich auch total darauf gespannt, was sie sagen, dass wir hier Wolfsbarsch halten. Und es wird sich natürlich alles um den Fisch drehen. Sei es jetzt bei der Hofaktion, bei der Tischdeko und natürlich auch bei dem Dinner. Als Gruß aus der Küche werde ich meinen Gästen einen Spargel-Erdbeersalat servieren. Dazu, wer mag, roh marinierten Wolfsbarsch. Zum Dinner gibt es dann den Wolfsbarsch im Ganzen gebraten, gefüllt mit Kräutern. Dazu ein Zitronenrisotto und kleine Zucchini-Röllchen. Und als Nachspeise dann ein Panna Cotta mit Himbeersoße. Ich freue mich auf einen total tollen Tag mit meinen Gästen und ich hoffe, dass alle als Fischfans vom Hof gehen werden.
0: Die Gäste sind schon zwischen Albersloh und Ringerode im Münsterland unterwegs.
2: So langsam wird's warm, ne?
3: Es brennt schon auf dem Kopf.
4: Wie heiß soll es heute werden? 36, 37 Grad?
2: Irgendwie so rum.
4: Eieiei, da bin ich mal gespannt, wie du, Luis, das heute schaffen wird.
2: Ja, wir freuen uns mega auf heute. Wir hoffen auf eine kühle Erfrischung nachher.
5: Ja, also ich verstehe jetzt auch, warum Luis so viel Fahrrad fährt.
2: Ja,
5: genau. Wenn ich hier wohnen würde, würde ich das auch machen.
3: Ja, würde ich auch machen, natürlich.
2: Wenn dann noch so ein leichter Winter durchgeht. Ne?
5: Ja, ja. Das stimmt. Ja. Ich freue mich auf einen schönen Tag heute bei Luis. Bin gespannt, was es zu entdecken gibt. Und glaube, es wird ein sehr vielfältiger Hof sein, der uns erwartet.
2: Mich interessiert vor allen Dingen auch, welche Position hat sie so bei sich auf dem Hof?
6: Also nicht nur der Hof an sich, sondern was macht sie auch speziell da? Und da freue ich mich wahnsinnig drauf.
5: Oh, der Wind ist so gut, oder?
8: Oh, das tut gut gerade, ja.
0: Karls Eltern leben auch auf dem Hof. Luis hat Kommunikationswissenschaften studiert und anschließend längere Zeit in Büros gearbeitet.
9: Ich habe das Gefühl, dass sich das erfüllt mit der Arbeit hier. Sonst war es, glaube ich, öfter mal so, dass du über deinen Job woanders nicht so gerne erzählt hast und dass du nie so richtig dich mit identifizieren konntest oder dass du gesagt hast, man will ja ein gemeinsames Projekt haben neben den Kindern. Ich glaube, das ist auch für eine Beziehung langfristig wichtig und man lebt nicht aneinander vorbei, sondern man macht was gemeinsam. Ne? Quasi genau das Gegenteil von früher.
1: Ja, da hat sich ganz schön was getan. Ne? Also kann ich nur bestätigen, was du gesagt hast.
0: Die Fischhaltung ist für sie ein kompletter Neuanfang.
1: Also für mich war der Gedanke schön zu wissen, dass man nicht einfach nur hier wohnt und klar vielleicht woanders sein Geld verdient, sondern ich merke auf jeden Fall auch, dass seitdem ich hier selbstständig tätig bin auf dem Hof, meinen eigenen Bereich habe, dass das uns selber irgendwie

0: ist Wolfsbarsche.
1: Fische ist natürlich was, was hier in Westfalen nicht so gängig ist und wahrscheinlich auch einen Markt hat, habe ich auch so gedacht. Ich muss sehen, dass Luise sich auch dabei richtig entwickelt hat. Sie ist viel selbstbewusster geworden und hat Spaß an ihrem Werk, das muss ich sagen. Und alleine das ist es schon wert.
0: Das Gesamtkonzept? Ein nachhaltiger Kreislauf. Zwischenfrüchte vom Acker, Gülle und Mist befeuern die Biogasanlage. Die liefert dann Strom und Wärme für die Fischcontainer. Das Abwasser aus den Containern fließt wiederum in die Biogasanlage. Luis säubert regelmäßig die Filter und salzt das Wasser nach.
2: Ich verbringe täglich so 1 bis 2 Stunden in der Anlage, je nachdem, aber wie ich mir das einteile, weil ich relativ flexibel bin, wann ich was mache. Also man macht ja auch vor allen Dingen auch eine sinnvolle Arbeit. Man muss nachdenken, es ist aber auch körperlich, technisch, man macht was mit Tieren, das ist schon wirklich schön. Also, das lässt sich eigentlich ganz gut vereinbaren, auch so mit dem Familienalltag. Mittags sind die Kinder auch alle wieder zu Hause. Da muss man dann ja auch mal schauen, dass man fertig ist.
0: Auf Schulungen lernte Luis das Know-how, um die Anlage instand zu halten. Dazu gehört auch die Kontrolle der Stickstoffmenge.
2: Hätte man mich vor ein paar Jahren gefragt, ob ich irgendwann mal was mit Fischen mache oder selbstständig bin, wie auch immer, hätte ich gesagt, never ever gefühlt. Also tatsächlich aber gibt es da einen Bezug, weil ich Biologie-LK hatte tatsächlich. Also ich fand es immer sehr spannend tatsächlich. Und ja, habe eigentlich gedacht, ich hätte mal früher mutiger sein sollen, was anderes zu machen. Also eigentlich hätte ich gerne irgendwie Biologie sowas schon studiert oder sowas. Also von daher bin ich eigentlich jetzt fast doch dahin gekommen, wo ich eigentlich dann vielleicht früher mal hin wollte. Der Wert passt, das ist gut.
0: Auf Luis und Laurenz wartet der nächste Arbeitsschritt.
2: Haben wir gestern schon sortiert. Das heißt, sie waren jetzt hier in diesem Netz. Die werden wir jetzt rausholen und dann können die gleich geschlachtet werden. Wo muss ich hin?
3: Oder so.
2: Oder ich helfe dir da. Wir haben die Fische jetzt betäubt. Nur diese Betäubung hält jetzt nicht ewig lang an. Deswegen müssen die schnell hier in das Eisbad. Dadurch wird wirklich die Betäubung verlängert, weil der Fisch ist ja ein wechselwarmes Tier. Das heißt, der Körper kühlt jetzt so weit runter, dass sie nicht wieder aus der Betäubung aufwachen. Und wir haben dann genug Zeit, die jetzt weiter zu verarbeiten. Genau, bei den Land- und Leckerfischen habe ich jetzt einfach einen Kiemenschnitt gemacht. Die werden ja besonders zubereitet. Das heißt, unsere Gäste dürfen sich auf einen ganzen Fisch, der aber entbrätet ist, freuen. Das wird, glaube ich, eine Besonderheit sein. Und tatsächlich habe ich den Fisch auf diese Weise noch nie entbrätet. Ich bin ganz gespannt, ob das dann auch klappt, ob ich das hinbekomme.
0: Luis verkauft vorbestellten Fisch direkt auf dem Hof. Zu ihren Kunden gehören aber auch Restaurants in der Umgebung.
4: Mir ist es total wichtig, dass die Wertschöpfung bei uns auf dem Hof bleibt. Deswegen ist das gerade am Fisch das Tolle. Wir bekommen die Fische, wenn sie klein sind, wir ziehen sie groß. Wir kümmern uns selber um die Verarbeitung und jetzt gerade liefere ich den Fisch aus. Und das ist natürlich total schön zu sehen, wo landet unser Fisch. Mit den Leuten zu quatschen, diesen direkten Kundenkontakt. Man kriegt viel Resonanz. Das ist echt schon wirklich richtig schön.
5: Hallo, hey, Niklas. Hi, ich habe wieder Fisch für euch.
6: Mega.
5: Kommen wir hier durch. Alles gut?
6: Ja.
5: Soweit? Ja?
6: Bisschen
5: schön.
6: Heiß.
5: Magst du direkt mal schauen?
6: Ja, ist ja auch immer herrlich frisch.
5: Ja.
6: Ich achte darauf, wie die Kiemen aussehen, dass die schön hell sind und nicht irgendwie verblutet oder schleimig. Dann hast du natürlich als allererstes den Geruch. Ne? Wenn überhaupt nach nichts riecht der Fisch, ist er topfrisch. Du merkst es auch am Drucktest zum Beispiel, wenn du den Finger reindrückst, dass es direkt wieder rauskommt oder gar nicht möglich ist. Dann ist es sogar so frisch, dass das Fleisch noch nicht entspannt ist. Und dann kannst du den direkt verarbeiten, ohne irgendein schlechtes Gewissen zu haben oder irgendwas.
4: Ja, das gibt einem ganz viel, wenn man wirklich weiß, wofür man das auch alles macht. Ne? Und wo es dann letztendlich, wo die Geschichte dann endet, sag ich mal.
6: Ich habe damals gedacht, dass das ganz schön verrückt ist. Sozusagen. Direkt hier um die Ecke. Das Münsterland ist für Fleisch bekannt, sogar eher für Schweine, muss man sagen.

0: man sagen, und nicht unbedingt für gute, leckere Wolfsbärsche. Ja.
1: Luis, herzlichen Dank für die besten Wolfsbärsche.
2: Und gerne.
1: Dann toi, toi, toi fürs Essen, aber da kann ja schon nichts schöpf gehen.
2: Nö, ich denke auch nicht.
3: Beim Land- und Leckerdinner hilft Freund Johannes. Er kocht sehr gerne und ist zudem noch Fischwirt.
2: Hier sind die schönen Fischis.
4: Dann wollen wir die mal grätenfrei machen.
2: Okay, also ich soll jetzt hier lang schneiden.
4: Genau.
2: Oder erst hier einschneiden.
4: Nee, der Schnitt darf nur von hier oben bis da sein, also es darf da nicht eingeschnitten werden. Okay.
2: Und bis wo?
4: Bis hier am Ende.
2: Ich habe ein bisschen Angst, dass ich gleich sonst außen rauskomme hier. Ja, ich muss jetzt ein bisschen gucken hier, dass ich das mit Gefühl mache und einfach wirklich quasi, ich muss mich in das Messer hineinfühlen. Weil ich muss mich so an diesen Bauchgräten langarbeiten, weil ich will ja auch nicht zu viel wegschneiden. Wir wollen ja noch viel Fisch essen können nachher. Warte mal, wo sind jetzt, hier kommen jetzt die Bauchgräten, also das...
4: Genau. Das da langsam nach vorne arbeiten.
2: Okay, das kriege ich hin. Ich fühle auch was. Ich habe das halt einfach noch nie gemacht. Von daher ist das jetzt einfach ein bisschen friemelig. Und außerdem bei dem Wetter komme ich so auch ordentlich in Schwitzen, Leute, muss ich euch auch sagen hier. Ich glaube, das ist gar nicht so schlecht geworden hier. Dauert zwar gerade ein bisschen, aber...
4: Jeder Anfang ist schwer, aber das sieht nachher Endprodukt wird das wunderbar aussehen. Jetzt müssen wir noch auf jeder Seite die Gräten zupfen, wie wir es sonst beim klassischen Filet haben. Und dann können wir den Fisch perfekt füllen mit Kräutern. Sieht sehr gut aus.
2: Cool.
4: Gut gemacht. Sehr
2: danke.
3: Gut. Für einige Gäste könnte das Dinner zur Herausforderung werden.
2: Wir bringen ja einen ganzen... Fisch auf den Teller, das ist ja vielleicht auch nicht unbedingt jedermanns Sache. Der Kopf bleibt ja auch dran. Wenn wir es hinkriegen, den Fisch schön, dass er schön saftig ist, ne? Und das ist ja dann so, dass, ja, das sollten wir hinkriegen, ne? Aber wer weiß, ne? Im Stress und so.
4: Selbstverständlich. Wenn du gut arbeitest, dann sind wir auf jeden Fall gleich auf der sicheren Seite.
3: In die Fische kommen Olivenöl, Zitrone, Knoblauch und Kräuter.
2: Oh, ich liebe das ja, ne? Frische Kräuter, schon die halbe Miete gefühlt. Und Knoblauch. Definitiv. Und Knoblauch. Wir füllen unseren Wolfsbarsch mit einer leckeren Kräuterpaste. Die würzt den Fisch schön von innen. Frische Kräuter kommen noch als Bündchen auch noch da rein. Und dann sollte das richtig gut werden. Das muss auch schon relativ fein sein, ne? Wow, der Knoblauch. Gut scharf. Aber wir haben ja festgestellt, es muss schon recht würzig auch sein, damit...
4: da was überkommt, ja.
2: Ja, genau. Lassen wir so?
4: Lassen wir. Passt.
2: Gut.
3: Deko-Besprechung mit Schwiegermutter Astrid.
2: Oh, was eine Hitze. Krass, und morgen wird es noch wärmer. Aber zum Glück, die Sonne ist ja abends dann da, dann haben wir wirklich schon Schatten, dann wird es hoffentlich irgendwie gehen.
5: Ja.
2: Also gerade wird man hier wirklich schon gegrillt. Es sind 32 Grad, morgen werden es noch mal 4 Grad mehr, also wow. Ich bin froh, dass das Essen abends ist. Klar, wir haben noch die Hofaktion. Aber ich habe mir für meine Gäste auf jeden Fall ein bisschen Abkühlung überlegt. Ich werde wahrscheinlich einen Rasenspringer aufstellen, dann kann man sich da ein bisschen abkühlen. Mal gucken, wie lange die Klamotten nass bleiben. Wahrscheinlich ist das sofort wieder alles verflogen. Es wird Eis geben. Ich habe genügend Eiswürfel, kalte Getränke. Also irgendwie schaffen wir das. Wir machen, aber unsere gute Laune hält sowieso die Stimmung hoch. Wir kommen auch mit Hitze klar. Also das wird schon gut.
3: Charlotte, Franz und Emma helfen ihrer Mutter bei der Land- und Lecker-Schönmach-Aktion.
2: Und macht das Spaß, Charlotte?
6: Ich bin schon fertig.
2: Toll. Schau mal, Assi, so habe ich mir das vorgestellt. Da muss ich mir noch überlegen, wie ich das genau falte. Aber irgendwie kommt dann halt so eine Schleife drum.
6: Das ist Gerste.
2: Richtig. Okay. Toll, du kennst dich ja voll aus. Meine Herren, wie kommt dann da so rein? Dann soll dieser Fisch von euch... Da noch so mit dran an die Schleife. Was meint ihr? Was sieht besser aus?
6: Andersrum.
2: Andersrum? So?
6: Ja.
7: Finde ich schön. Sieht also farblich sowieso gut abgestimmt aus und eine wunderschöne Idee, finde ich.
6: Ich finde, dass man das Deko ankommt.
2: Ich werde natürlich wie die anderen Gäste auch bewertet. Und klar, das macht ein bisschen Druck, beziehungsweise eigentlich spornt es mich ja an. Ich bin ja eh auch Perfektionistin und das, ja, das ist ja Druck noch mal ein bisschen erhöht, aber ob ich dann nachher auf dem ersten, zweiten oder dritten Platz lande, das ist dann letztendlich auch egal, weil wir sind eine super Truppe, es macht einfach Spaß und ich freue mich dabei zu sein und ja.
3: Feierabend. Rund 500 Meter vom Hof entfernt fließt die Verse.
2: Witzig. Oh, das ist so gut.
4: Oh ja.
2: Leckeres Getränkchen.
4: Oh ja.
2: Schön.
4: Super, danke.
2: Bei der Hitze. Boah, cool. Das hat ordentlich geploppt.
4: Prost.
2: Prösterchen. So lässt es aushalten. Können wir. Mhm. Lass uns mal häufiger machen. Das ist ein schönes Plätzchen hier.
4: Mhm.
2: Also früher haben wir das auch wirklich total oft gemacht, ne?
4: Ich glaube, wir
2: haben
4: noch keine Kinder.
2: So, ja. Boah, schon lange her, ne, dass wir uns begegnet sind. Tatsächlich, wenn man es überlegt, haben jetzt schon 10-jährigen Hochzeitstag und haben uns 2007
4: kennengelernt.
2: Schon ein bisschen her. Mhm. Erzähl du mal.
4: Ja, wir haben uns in Münster in einem Club kennengelernt. Da haben wir uns das erste Mal getroffen.
2: Wir haben uns eigentlich auch so ein bisschen angetanzt, ne? Das war ja dann, wir haben getanzt. Und also ich habe ihn tatsächlich nicht sofort für einen Landwirt gehalten. Was heißt, das hört sich ja irgendwie jetzt ein bisschen doof an, ne? Aber du hattest auch nicht das klein karierte Hemd an, ne? Also ich war dann fast ein bisschen erstaunt, als ich das dann erfahren habe.
4: Irgendwann kommen ja doch die Gespräche, wo man herkommt. Und klar, da haben sich auch andere Frauen oft schon die Gedanken gemacht, okay, Karl ist vielleicht ein ganz netter, aber er hat ja so einen Hof. Mir war das schon wichtig, dass wenn ich jemanden kennenlerne oder wenn ich eine Freundin habe, dass die auch Lust hat, auf dem Hof zu wohnen. Weil mir war immer klar, dass ich Landwirt werden möchte.
2: Mir war schon klar, dass wenn wir zusammenbleiben, dann werde ich auch hier auf dem Hof bleiben. Und spätestens seitdem ich jetzt, muss man ja auch sagen, seitdem ich auf dem Hof selbstständig bin, spätestens seitdem habe ich da wirklich richtig meinen Platz gefunden.
3: Dinnertag. Es ist heiß. Die Verse fließt auch mitten durch Albersloh.
2: Oh, das tut gut.
4: Oh,
2: und? Ja, ja, ja, ja.
4: Oh, das ist super.
2: Ist angenehm, ne? Aber auch nicht zu kalt, ne? Also ist richtig schön.
4: Ja, lass uns so schmecken, oder?
2: Guten Appetit.
4: Ja, gut. Ja.
2: Bei dem Wetter das Beste, ne?
4: Eis, Wasser.
2: Großartig. Also Hitze, gerade im Moment geht es mir richtig gut. Eine Kühlung von oben, innen und unten. Super. Und ja, an Luis denken wir, glaube ich, sehr.
5: Also heute ist es sicherlich eine starke Herausforderung, der Gastgeber zu sein, mit dem Wetter klarzukommen bei denen, wie wir gerade haben, bei 38 Grad. Da eine entsprechende Location zu finden, wo keiner irgendwie dahin schmilzt, also ist auf jeden Fall eine starke Herausforderung.
2: Wir bleiben einfach hier.
5: Und wenn ihr euch nicht bewegt, dann kommen vielleicht die Fische und nagen euch.
4: Hier sind viele Fische. Also ich hoffe, dass hier an diesem Fleck jetzt nicht unser Abendessen rumschwimmt, weil das Abendessen sollte ja heute stattfinden. Und das wäre mir doch ein bisschen zu frisch. Also ich bin nicht der große Fischfan. Das heißt, koche ich nie selber. Dass ich das letzte Mal Fisch gegessen habe, ist wirklich schon ein paar Jährchen her.
2: Fisch ist eigentlich überhaupt nicht meins. Also ja, dann bin ich doch eher so der Fleischesser und hab gerne mein Steak auf dem Teller. Ja. Nicht zu viel, oder? Bevor es rausläuft.
4: Ja, es sieht schon sehr, sehr gut aus, ja.
2: Ich hoffe, unsere Kräuterpaste ist auch würzig genug. Weil die muss ja schon ein bisschen Bums haben, damit es auch ins Fleisch so geht. Ne?
4: Der Pro war es ein bisschen zu mild, deswegen würde ich sagen, machen wir gleich noch ein bisschen Salz außenrum.
2: Ja, das ist eine gute Idee.
4: Grillen und dann sollte das auf jeden Fall gut passen.
2: Ich denke mal, die Reaktion wird, glaube ich, gut. Ja. Gut, dann auf geht's. Ich hoffe, es schmilzt nicht alles weg. Ich habe auch Kerzen.
4: Fangen wir mit der Decke an, oder?
2: So, die Decke natürlich mittig, weil rechts und links ist Platz. Müssen wir mal überlegen. Deine großen Hände eignen sich ja hervorragend als Zollstock. Okay, aber also noch weiter da. Zu mir hier.
4: Gut, schon mal.
2: Ja, das ist, glaube ich, nachher. Wir haben schon keinen Zollstock dabei, wir messen nach. Da gibt nachher einen Punkt ab.
4: Das war zu viel.
2: Oh Gott, jetzt bist du ja aber hier der Perfektionist. So, das reicht jetzt.
4: Das reicht.
2: So, jetzt wäre mir ganz wichtig, wenn wir die Fischteller hinstellen, dass die Fische, das sind ja Schwarmfische,
4: ach so,
2: und dass die alle auch nach links schwimmen, weil das tun unsere Fische auch immer. Deswegen, alle bitte so rum hin, ja?
4: Fliegen wir hin.
2: Und vielleicht diese große Muschel, vielleicht hier hinten hin, würde ich mal meinen. Die habe ich übrigens von meinem ersten Freund geschenkt bekommen.
4: Aha.
2: Aha. Ein bisschen Geschichte hier auf dem Tisch.
4: Nee, das ist mir neu. Früher war es von der Oma oder so. Nee, keine Ahnung.
2: Fällt dir das so?
4: Ja.
2: Ist das schön?
8: coole Idee.
2: Da hat man das Gefühl, man ist am Meer. Ne? Da passt der Wolfsbarsch auf den Teller dann mal wunderbar. Ja. Ne? Mir geht's gut. Die Hitze ist natürlich krass. Ein bisschen ist auch immer noch was auf der Agenda, bis die Gäste kommen. Aber ich bin ja immer ganz flott und eigentlich pusht mich das auch immer, wenn viel zu tun ist. Von daher kriegen wir das alles hin. Es wird wahrscheinlich auf die letzte Sekunde noch der letzte Handgriff gemacht. Das kenne ich von mir, aber sollte hinhauen. Oh je, die sind ganz weich. Die Sonne lässt alles dahin schmelzen. Da müssen die erst kurz vorher auf den Tisch, wenn die da sind.
9: Was ist das denn hier Witziges mit diesem?
10: Sehr künstlerisch, ne? Wie so ein Pilz, ne?
8: Ja, wie ein Pilz, genau. Wie ein Pilz.
9: Ist das eine alte Mühle wahrscheinlich?
10: Ja.
11: Zack, zack, zack.
2: Aber jetzt müssen wir ein bisschen beeilen hier, ne? Die sind ja schon gleich da.
9: Viele Leute.
2: Ja,
9: da
2: komme
9: ich
2: schon rein. Hi, ihr Lieben. Ich freue mich total, dass ihr da seid, dass ihr den Weg zu uns gefunden habt bei der Hitze. Ist ja wirklich super heiß heute. Das ist mein Mann Karl, unsere drei Kinder, Emma, Charlotte und Franz und meine Schwiegereltern. Aber erstmal herzlich willkommen hier bei uns auf dem Hof. Ich weiß nicht, ob ihr gemunkelt habt, was wir machen, ob ihr irgendeine Idee hattet. Aber ich vermute fast, dass ihr nicht drauf gekommen seid, weil wir halten bei uns auf dem Hof Wolfsbarsche.
11: Oh ja.
2: Ah. Das ist ein Meerwasserfisch.
11: Da sind wir gespannt.
12: Ich habe schon vermutet, dass Luis was macht, was nicht von der Stange ist.
13: Dass es Salzwasserfische geben wird, also da wäre ich jetzt im Leben nicht drauf gekommen. Das ist schon spannend und da besonders. Bin ich auch.
11: Ja. Mitten irgendwie auf dem platten Land auf einmal eine Fischzucht zu haben, Indoor, glaube ich, mit einem geschlossenen Kreislauf, habe ich so noch nicht gesehen und von daher auf jeden Fall sehr spannend und aufregend.
2: Prost! Kaltes Getränk, da haben wir uns sehr drauf gefreut, jetzt zu Beginn.
13: Richtig lecker.
2: Ihr Lieben, ich freue mich, jetzt euch die Fische zeigen zu dürfen. Das mache ich zusammen mit Karl. Kommt mal mit, wir gehen dahin. So, ja, wir haben ein Fischfenster, das heißt.
9: Cool.
14: Oh, cool.
9: Wow.
2: Wir können da reinschauen. Ich mache das auch mal auf.
9: Ach, wie cool ist das denn?
12: Da ist richtig was los.
9: Wow.
14: Ja, da unten.
9: Boah, so viele.
2: Ja, dann kommt mal rein.
12: Ah. Ja, gerne. Oh, da ist was los.
2: Ja, könnt ihr mal schauen.
14: Oh ja.
12: Die erwarten schon alle was.
11: Ja.
2: Also wir bekommen die als Setzlinge, da haben die so 3 Gramm ungefähr. Das heißt, die starten da hinten, bleiben da 4 Monate. Und hier, wenn sie hier ankommen, sind sie so 9 bis 12 Monate irgendwann alt. Und dann holen wir jede Woche so bis 300 Fische, entnehmen wir jede Woche hier.
11: Musst du bei der Entnahme darauf achten, welche Größe die haben? Also sind die alle gleich groß?
2: Genau,
11: oder?
2: Das heißt, auch wenn die alle gleich alt sind, sind die unterschiedlich groß. Das heißt, 400 Gramm müssen die ungefähr haben, genau. Ja, so sortieren wir jede Woche die Fische einmal durch.
13: Ja, super spannend. Habe ich tatsächlich noch nie gesehen, so eine Anlage. Und ja, ich bin ganz erstaunt, wie viele Fische da drin sind und wie durchdacht dieses System ist.
15: Also es wird sehr aufs Tierwohl geachtet. Das hätte ich vorher nicht gedacht. Aber ich war total positiv überrascht und finde das Konzept echt gut.
2: Ich habe mir jetzt für heute überlegt, dass ihr gerne auch mal Fische selber füttern könnt, weil das geht gleich richtig ab. Karl, hast du das Futter mal für uns? Kannst du mal kommen?
14: Dankeschön.
2: So, einfach so schön flächig verteilen, die Hand so ein bisschen auffächern.
11: Eins, zwei, und drei.
14: Dass er die Post abgibt. Boah, der Wahnsinn. Ich bin schon nass hier. Das ist schon gut. Wahnsinn.
2: Okay, also wie ihr merkt,
9: schmeckt.
2: Es schmeckt.
14: Ja. Die Aktion mit dem Füttern, das war ja ein Highlight. Ne? Die sind da alle hochgekommen, ja, und es ploppte hoch. Und Wahnsinn, Wahnsinn. Ja.
2: Aber ihr dürft euch jetzt gerne noch draußen weiter abkühlen, wenn ihr wollt, unter dem Rasensprenger. Und klar, es gibt noch ein bisschen Programm. Ich würde sagen, wir sehen uns nachher.
9: Super.
2: Dann bis gleich.
11: Oh, oh, guck mal.
14: Wir dürfen reinspringen. Dürfen wir reinspringen?
11: Ja, klar.
14: Ich bin der Erste.
16: Ja, das ist gut. Oh, herrlich. Herrlich. Stopp.
14: Oh, jetzt muss ich laufen.
3: Zeit für den Gruß aus der Küche.
2: Ich serviere meinen Gästen, um unseren Fisch auch mit drin zu haben. Gebeizten Fisch in 2 Varianten, beide roh mariniert, auch mit Zitrone dran und ein bisschen Öl. Und hier vorne ist noch einmal die geflammte Variante. Das ist ja eine Besonderheit von unserem Fisch, dass er roh verzehrbar ist, aber ist natürlich nicht unbedingt jedermanns Sache. Ich bin gespannt, wer probiert, ob alle probieren. Aber ich würde sagen, es lohnt sich. Ja, bin ganz gespannt, wie die Reaktionen sind.
17: Hi, ja, ja, ja.
18: Hallo.
19: Oh.
20: Ich habe hier den Gruß aus der Küche für euch. Oh. Eine kleine leckere Erfrischung, hoffe ich.
19: Ja,
20: und zwar ist das ein Spargel-Erdbeersalat. Guten Appetit, lasst euch schmecken.
21: Die Erdbeeren passen super da rein.
22: Eine tolle Kombi, ne?
18: Ja. Mit dem Spargel ein bisschen was Knackiges und dann den kräftigeren Käse drin. Ja, cool.
23: Ja, richtig sommerlich. Hat mir sehr gut geschmeckt. Also diese Komponisation aus Spargel und dem Käse, genau, in so einer Vinaigrette. Also ja, passend zu den warmen Temperaturen auch heute, richtig lecker.
20: Ihr dürft auch gerne Fisch probieren. Unser Fisch ist ja roh verzehrbar, wenn ihr möchtet.
24: Nee, gerade im Moment nicht mehr. Ist so heiß, ich krieg gerade nichts runter.
25: Ich habe das vorher noch nie gegessen, noch schon gar nicht roh.
20: Noch nie einen rohen Fisch gegessen, okay.
25: Oh, was war jetzt nochmal der Unterschied?
20: Das ist, also die sind alle gebeizt, aber der ist jetzt nochmal geflammt.
25: Okay, ja, dann also nehme ich direkt mal den.
20: Ja, und das ist auch sehr spannend tatsächlich mit der Blaubeere, weil das so ein bisschen süße Säure noch dazu gibt.
17: Also muss beides zusammen in den Mund, mit der
20: alles
17: Blaubeere
20: am liebsten,
17: gleich?
20: Am liebsten zusammen, ja.
17: Ja, ja, überraschend fand ich den Fisch total gut, weil der hatte gar nicht so einen Beigeschmack oder was, wie ich es in Erinnerung habe, irgendwie von Fisch, was mal nicht so toll ist.
18: Genau.
17: Beim ersten Stück habe ich mich gar nicht getraut, richtig drauf zu beißen. Dann habe ich gemerkt, das ist aber angenehm. Und beim zweiten habe ich dann richtig zugebissen. Und beim dritten und vierten dann sowieso noch mehr.
18: Schwuppig.
17: Ja, ja, ja. Ja.
25: Ich habe echt ein bisschen Angst.
17: Schmeckt wirklich gut.
25: Echt?
17: Hm?
25: Ja. Ich habe ein bisschen Angst.
17: Ja, schmeckt gut.
25: Okay, ich mach da mal.
17: Ja.
25: So mhm. Die
17: Konsistenz ist so ganz überraschend, ne?
25: Ja, schmeckt nicht nach Fisch.
17: Nee, gar nicht.
25: Ich war positiv überrascht. Also es hat nach Fisch gerochen, klar, aber überhaupt nicht nach Fisch geschmeckt. Also fand ich total ein super neues Erlebnis.
23: Ich habe es auch probiert und ja, fand es überraschend gut. Vielleicht muss man auch manchmal einfach so ein bisschen aus seiner Komfortzone raus und mal was Neues probieren.
20: Super. Ich wünsche euch noch viel Spaß, ne? Karl hat noch was mit euch vor.
23: Wir sind gespannt.
20: Ich gehe wieder in die Küche und wir sehen uns dann gleich. Okay? Ciao.
24: Bis später.
23: Ja, ciao.
3: Jetzt geht's an den Hauptgang.
20: Wir machen so kleine schöne Zucchini-Röschen, zweifarbig, gelbe Zucchini und grüne Zucchini. In der Mitte kommt noch ein bisschen Möhre rein. Das wird, glaube ich, ein Hingucker. Guck mal, ein bisschen Parmesan klebt ja auch noch gut, wenn es schmilzt. Ne?
17: Soll ich genau, ein bisschen für den Geschmack.
20: Tatsächlich haben wir nur einmal Probe gekocht und auch erst kurz vorm Dinner. Also du warst noch lange im Urlaub, Johannes, ne? Und irgendwie.
17: Ja, aber das hat sehr, sehr gut geklappt.
20: Ja,
17: und von daher.
20: Ich bin auch immer zuversichtlich, wenn wir zwei was machen, dann klappt das auch. Von daher ist das schon in Ordnung so.
17: Wir haben gutes Vorstellungsvermögen, wie es dann nachher als Ergebnis
20: ja,
17: aussieht. Von
20: das
17: daher
20: auch.
17: Waren wir da sehr gut mit zufrieden.
20: Ja. Wow. Oh, wie schön. Ein kleines Kunstwerk, hm?
26: Könnt ihr mir zeigen, wie gut ihr mir helfen könnt, die Biogasanlage voll zu machen? Die ist immer sehr hungrig, die hat immer Hunger auf Mist. Und da können wir gleich mal ein bisschen was reinschmeißen.
18: Ja, gerne, gerne.
23: Ja, super, ja, machen
17: wir.
26: Cool.
17: Ja. Ja,
26: mit.
17: Ja, ich stehe hier gerade, ne? So.
26: Schlüssel drehen.
18: Weniger Gas.
17: Ah, wäre dann richtig, ne?
26: Ja.
17: Super Programm für zwischendurch heute bei dem ganzen Laufen und Fahrradfahren. Endlich mal was mit Motor und mit ein bisschen Power.
26: Weiter hoch, eben. Hebt mal ruhig weiter hoch. Langsam weiterfahren.
23: Wir gucken gar nicht hin. Jetzt muss er nur noch treffen.
25: Ja.
18: Schafft er schon.
26: So, langsam weiter. Jetzt geht mal aus. Stopp, stopp. Genau.
23: Und geschafft. Sehr gut. Ja, ich bin als nächstes.
26: Und die Expertin.
23: Na, ich bin mit dem Radlader und sowas bin ich, glaube ich, jetzt nicht so viel unterwegs. Ne? Können wir los?
26: Auf jeden Fall Feingefühl fürs Gaspedal, das ist schon mal sehr wichtig.
18: Auf jeden Fall.
26: Macht sie nicht zum ersten Mal.
23: Hey. Marina, Marina, Marina! Sehr gut!
17: Sehr gut!
23: Die Conny ist dran. Conny, gib alles. Ich liebe Maschinen. Genau mein Ding.
17: Wir grillen sie von beiden Seiten einmal kurz an, und damit sie schön die Röstaromen haben. Und dann garen sie bei mittlerer Temperatur zu Ende.
4: etwas abseits von der Hauptkohle. Die brauchen so von jeder Seite so gute 5 bis 6 Minuten.

0: Die Beilage zum Wolfsbarsch? Zitronenrisotto.
1: Ist gleich fertig. Ich freue mich. So, wir machen Safran dran. Das gibt eine schöne Farbe natürlich, aber auch einen feinen Geschmack. Oh, super. Die sehen ja toll aus.
2: Ja, gefällt dir?
1: Ja, auf jeden Fall.
2: Sehr schön. Ich stelle sie mal da vorne ab.
1: Ja, dann jetzt fix anrichten, damit alles auf den Teller kommt. Aber einmal noch gerade hier schnell probieren. Ja. Half. Okay, Garpunkt ist gut.
2: Schön zitronig.
1: Geschmack, ja.
2: Sehr gut, der Safran passt da perfekt.
1: Ich finde es auch super.
2: Sehr gut.
1: Muss nichts mehr dran. Gut.
2: Perfekt.
1: Mega.
2: Sehr gut.
1: Okay.
3: Ja, wow, kommt hoch. Hier? Freie Platzwahl.
4: Hi. Ui, oh, das schön. Sieht aber schick aus.
5: Wie schön.
2: Oh, toll.
5: Schön eingedeckt. Wow. Guck mal, wie süß die Teller mit den Fischen. Das ist ja der Hammer.
3: Kinder haben extra noch einen Fisch geprickelt für euch.
5: Ja, cool.
3: Und dann setzt euch gerne schon hin. Ich wünsche euch einen guten Appetit und einen schönen Abend euch. Ne?
5: Danke. Danke dir. Danke.
6: So. Oh, hier bleiben wir ein bisschen länger sitzen.
5: So, genau.
6: Schön.
3: Ich finde, die Tischdeko ist super gelungen, oder?
5: Total, ja.
3: Also das,
5: liebe die Teller, die sind der Brüller, finde ich. Ja. Ja.
3: Also das Thema Fisch ist total aufgegriffen, auf jeden Fall. Also das ist hier Programm.
6: Die Tischdeko passt super. Es ist was vom Hof, was vom Feld. Es ist was Persönliches. Die Kiddies haben was gebastelt. Ein bisschen Kräuter sind zu finden. Also ganz, ganz viel in einem. Da hat er sich ganz schön Gedanken gemacht.
1: Sieht auf jeden Fall total süß aus und passt alles super zusammen. Das sieht auf jeden Fall gut aus. Aber es ist so warm gerade. Nimm ein anderes, wenn es gerade nicht geht. Johannes, wir haben es geschafft.
2: Sehr gut.
1: Und es sieht super aus.
2: Bist du zufrieden mit
1: deinem Ergebnis? Ja, ich bin zufrieden. Total. Auf geht's.
5: Es ist soweit.
1: Ihr dürft essen. Leckeren Wolfsbarsch.
5: Dankeschön.
1: Gerne. Der Clou an meinem Fisch, bevor ihr euch denkt, oh Gott, wie entgräte ich diesen Fisch? Er ist tatsächlich grätenfrei. Sodass ihr komplett den ganzen Fisch so, klar, vielleicht bis auf die Flossen, den Kopf, essen könnt. Also du dürft einfach die Schleife aufmachen und loslegen.
7: Du isst jetzt nur noch mal zum Verständnis, ja. Was esse ich von dem Fisch?
1: Weil
7: ich bin
1: Wenn du möchtest, darfst du natürlich auch die Haut mit essen. Das ja. Du kannst jetzt einfach, weil er wirklich komplett grätenfrei ist, einfach hier anfangen, wie du magst.
7: Okay, oder man macht den so ein bisschen auf?
1: Kannst du auch. Das ist jetzt ganz egal, weil jetzt sind ja keine Gräten mehr drin, da kommt es ja nicht drauf an.
3: Da bin ich mal gespannt.
7: Ich auch.
5: Luis, es schmeckt köstlich.
1: Ja, magst du den Fisch?
5: Mhm, vor allem saftig, zart. Also.
1: Ja, schön.
5: Das sehr gut gelungen.
1: Toll.
7: Also vom Fisch bin ich wirklich überrascht. Ich esse ja sehr, sehr selten Fisch, muss ich sagen. Wirklich ja. Sehr. Aber wirklich sehr lecker.
3: Oh, Zitronenrisotto, 1A.
5: Super lecker.
3: Perfekt.
1: Und die Zucchini sind auch aus unserem Garten tatsächlich.
5: Ja. Toll.
2: So, dann Prost. Ja, dann.
1: Prost. Toll, dass wir heute Abend hier zusammenkommen. Schön mit euch. Mhm. Musst du dich gerade zusammenreißen, weil der Fisch ist mit dem ganzen Fisch schwierig,
7: ja, ich
1: wahrscheinlich, ne?
7: Da gar nicht hin.
1: Also okay, oh, das tut mir leid. Oh nein.
7: Alles gut. Es schmeckt ja. Ich habe ja vorhin auch.
1: Weil du halt das ganze Tier wahrscheinlich so siehst, ne?
7: Das ist schon echt schwierig. Aber ich habe vorhin probiert und ich habe auch gesagt, dass ich das jetzt probiere und von daher alles gut.
1: Finde ich aber toll.
7: Beim Essen war ich tatsächlich, hatte vorher total Angst. Also ich hatte richtig Angst. Ich habe gedacht, ich habe wirklich nicht gedacht, dass ich alles esse
5: das
7: und probiere.
5: Hat echt Stress gemacht.
7: Aber ich habe alles probiert, ich habe alles aufgegessen, also ich war von mir selber überrascht und ja, mir hat es gut gefallen heute.
2: Und, wie war's?
1: Ja, mega. Ich glaube, ich habe Fischfans gewonnen mit meinem Essen, ja. Also es waren alle wirklich sehr angetan, tatsächlich. Und
2: machen
1: auf
2: dem
1: Niveau weiter mit dem Dessert, genau. Als Nachtisch gibt es passend zum mediterranen Hauptgericht ein Panna Cotta, also auch was schön Italienisches, was ich selber sehr gerne esse und noch gerne mache. Klar ist es nur Sahne, weil ich finde einfach, das muss sein, weil es einfach so lecker schmeckt. Und es ist ja nicht viel und das sollte man sich auch mal gönnen, glaube ich. Super, das ist ja perfekt geworden. Johannes, geschafft.
2: Sehr gut.
1: Wir bringen es nach draußen, auf geht's. Ihr Lieben, es gibt was Süßes.
5: Oh. Ja.
6: Oh. Was Süßes ist immer gut.
7: Aber mit Fisch, guck mal. Oh, ja.
5: Das sieht ja toll aus.
1: Johannes und ich haben euch eine schöne Panna Cotta zubereitet. Mit einer Himbeersoße, ganz vielen Früchten. Ich hoffe, es schmeckt euch.
6: Bestimmt.
5: Sieht fantastisch aus, schön. Danke.
2: Ja.
3: Gut, sehr gut aus.
2: Okay. Ah. So.
5: Oh ja, richtig gut.
6: So viel Frucht und ein bisschen was Mächtiges dazu.
7: Das ist genau das Richtige jetzt zum Schluss.
5: Oh, super lecker. Ja.
3: Panna Cotta
7: passt
3: super.
7: Perfekt.
5: Oh, ich liebe Panna Cotta und habe schon ewig keine gekriegt. Mhm. Vielen Dank dafür.
1: Gerne.
5: Das Dessert war super lecker. Es war ein toller Abschluss. Luis hat es einfach ganz fein abgeschmeckt. Es war nicht zu süß.
7: Super schön angerichtet. Beeren gehen immer.
3: Ich liebe Beeren, also von daher bin ich da eh sehr empfänglich für. Und von daher hat es für mich super gepasst.
1: So,
2: geschafft.
1: Es ist geschafft.
3: Ja, mega. Juhu.
1: Super. Und es war super, auch der Nachtisch. Ja. Johannes, voll. Klasse. Ganz, ganz, ganz großes Dankeschön an dich.
3: Prost.
1: Das war gut, danke. Prost. Jetzt bin ich wirklich erleichtert, Mission erfüllt. Vielleicht habe ich wirklich alle zu Fischfans gemacht. Also ich fand, es wirkten alle sehr angetan und der Fisch ist gut angekommen, auch der ganze Fisch auf dem Teller. Ich habe viel Lob kassiert, von daher bin ich sehr zufrieden, ja.
0: Nun bewerten die Gäste das Menü, Dinner Location und Dekoration und den Besuch auf dem Hof.
5: Es war unglaublich heiß. Das war der einzige Wermutstropfen heute. Aber trotz allem war es ein gelungener Tag, viele spannende Einblicke, super nette Stimmung. Trotz dieser großen Hitze haben alle echt gute Laune versprüht und das war wirklich schön.
0: 10 Punkte sind die Bestnote.
7: Ja, besonders beeindruckt. Aber ich denke, das ist schon mehrfach bei mir rausgekommen, ist halt einfach diese Leidenschaft und wie toll ich es halt einfach finde, dass Luis ihre eigene Sparte hier hat, ihr eigenes Ding macht.
3: Die höchste Bewertung hat der Hofbesuch bei mir bekommen, weil ich das einfach mit der Fischzucht schon super interessant fand.
6: Die liebe Familie, das Konzept von dem Hof, also das Gesamtpaket, das hat mich jetzt beeindruckt.
1: Also Leute, das war der heißeste Tag des Tages. Ich finde, wir haben das super gemacht, oder? Yay! Yeah.
0: Luis und ihre Fische haben die Gäste überzeugt. Nächste Gastgeberin ist Conny im Sauerland. 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
10: Es war doch alles gar nicht so gemeint. Herzlich willkommen, Samstagnachmittag, an dem der Stuhl des mächtigen FIFA-Bosses Gianni Infantino wackelt. Hier hat er sich zur Sicherheit schon mal hingestellt. Was war alles passiert? Also, bisher konnte er seine Ideen durchsetzen. Die Mega-Fußball-WM in Nord- und Mittelamerika. Dann gab es Trinkpausen, selbst in durchklimatisierten Stadien. Es gab eine extra lange Halbzeitshow beim Finale. Alles hat funktioniert, jetzt aber wohl der Schritt zu weit. Infantino wollte Anteile an den kommenden Weltmeisterschaften verkaufen. Am Mittag entzog der wichtige europäische Verband, also die UEFA, dem Weltverbandschef das Vertrauen.
11: Gianni Infantino, er war sich seiner Sache eigentlich sehr sicher. Doch inzwischen wird der Druck immer größer. Die UEFA greift ihn direkt an, entzieht Infantino öffentlich das Vertrauen.
12: Das ist eigentlich eine verkappte Rücktrittsaufforderung an Infantino. Und wenn er der nicht nachkommt, dann ist es relativ wahrscheinlich, dass die UEFA dann vielleicht doch noch einen Gegenkandidaten, eine Gegenkandidatin aufbaut, die dann eben im März gegen Infantino antritt. Und das ist eine bemerkenswerte Entwicklung, weil Infantino vor der WM schon 200 Unterstützungsschreiben aus den Weltverbänden gesammelt hatte, seine Wiederwahl eigentlich schon sicher war.
11: Sein neuestes Vorhaben erstmal gestoppt. Heute Nacht veröffentlicht er folgendes Statement. Nachdem wir uns alle Standpunkte aufmerksam angehört haben, ist deutlich geworden, dass das Projekt zu Spaltung geführt hat, die unabhängig vom Ausmaß der Unterstützung nicht mehr im Interesse des ursprünglich angestrebten Ziels liegen. Das war der Plan. Die FIFA wollte Anteile an kommenden WM-Turnieren an Investoren verkaufen und damit Einnahmen in Milliardenhöhe erzielen. Ein Schritt, der für viele jetzt aber zu weit geht. Es hagelt weltweit Kritik, zum Beispiel von Englands neuem Premier. Ich sag's mal ganz deutlich, der Fußball gehört keinen Investoren. Er gehört den Fans auf der Tribüne, den Leuten, die Woche für Woche bei jedem Wetter am Spielfeldrand stehen. Auch der Europäische Fußballverband UEFA stellt sich entschieden gegen das Vorhaben und droht geschlossen mit einem Boykott. DFB-Präsident Bernd Neuendorf sagte unter der Woche zu den Infantino-Plänen:
8: Es ist ein fatales Zeichen, eine Fußball-Weltmeisterschaft für Investoren zu öffnen. Ich glaube, der Fußball lebt von der Akzeptanz der Gesellschaft und wir dürfen ihn nicht zum Spielball von Investoren machen.
11: Gianni Infantino in der Defensive. Der wohl mächtigste Mann im Fußball muss jetzt erstmal eine Niederlage verarbeiten.
10: Das waren dramatische Bilder, die uns gestern aus Ceuta erreicht haben. Zehntausende Menschen, meistens junge Männer, die hier jubelnd aus dem Wasser steigen vor der kleinen spanischen Exklave. In der Hoffnung auf ein besseres Leben waren auch mindestens 67 Menschen von ihnen gestorben. Jetzt aber erkennen die Menschen, Ceuta ist eine Sackgasse. Das ist kein Ort, wo man schlafen kann. Es gibt kein Essen, kein Wasser. Und aufs Festland weiter, also Richtung Spanien, geht es eben auch nicht. Fast alle sind bereits wieder zurück in Marokko.
13: Hunderte Marokkaner kehren desillusioniert zurück. Spanische Sicherheitskräfte eskortieren sie. Auf dem Wasser wird eine schwimmende Barriere eingerichtet, um die Grenze zu verstärken. Nach heftiger Kritik aus anderen EU-Staaten will Spanien zeigen, wir haben die Kontrolle zurück. Die meisten der geschätzten 60.000 illegal Eingedrungenen soll inzwischen zurückgekehrt sein. Ich gehe zurück. Wir können hier nichts tun. Die Leute in Ceuta haben uns schlecht behandelt. Wir sind hungrig. Die Geschäfte sind zu. Es gab nichts. Während die Lage vor Ort sich beruhigt, hat sich die Diskussion in Europa angesichts der Bilder der vergangenen Tage längst verselbstständigt. Grenzkontrollen werden verschärft, harte Maßnahmen gefordert. In einem Brief kritisieren heute 22 EU-Regierungschefs indirekt Spaniens Migrationspolitik, darunter auch Kanzler Merz. Sie wollen eine Sondersitzung der EU-Innenminister. Das fordert auch Spanien in einem eigenen Brief. Die Regierung fühlt sich von einigen EU-Partnern ungerecht behandelt, betont der Innenminister. Der Egoismus, der gezeigt wurde, geht über Ignoranz hinaus. Es ist allgemein bekannt, dass Ceuta natürlich nicht Teil von Schengen ist und wir haben die Situation in 24 Stunden gedreht. Tatsächlich ist weitgehend unklar, wie die meist jungen Männer aus Ceuta auf das europäische Festland hätten kommen sollen. Gleichzeitig stellt sich die Frage, ob andere Länder mit einem solchen Ansturm besser hätten umgehen können.
14: Das ist ein Ausnahmetag und wir müssen verstehen, was hier passiert ist. Und das hat wenig mit Spanien zu tun und relativ viel mit Marokko.
13: Laut Medienberichten hat Marokko die Zustände bewusst zugelassen, bei denen mindestens 67 Menschen ertranken. Wichtig sei jetzt, das neue EU-Asylabkommen mit Leben zu füllen, so Knaus.
14: Wir müssen die irreguläre Migration über das Mittelmeer, die in den letzten Jahren stark gesunken ist, gegen Null bringen, damit niemand mehr stirbt und wir keine Bilder haben wie jetzt. Und das erreichen wir nur durch Kooperation mit Drittstaaten.
13: Aus Ceuta dürften kaum Migranten in anderen EU-Staaten ankommen. Die Reaktionen zeigen aber, wie fragil der europäische Zusammenhalt bei diesem Thema ist.
10: Es ist ein fröhlicher Flohmarkt, der Gigantmarkt in Gelsenkirchen, bis Polizei, Zoll und auch mehrere städtische Behörden anrückten. Sie suchten nach bisherigen Informationen, vor allem nach gestohlenen Waren, auch nach gefälschten Waren. Ab 9.30 Uhr waren auf dem Markt an der Willy-Brandt-Allee in Gelsenkirchen 100 Einsatzkräfte unterwegs und kontrollierten eben Händler und die angebotenen Waren. Es gab auch schon die ersten Sachen, die der Zoll direkt beschlagnahmt hat. 200 Kilo hier illegaler Tabak, auch mehrere Vapes. Auch musste bereits ein kompletter Stand dort dicht gemacht werden, weil er Parfum verkauft hat, das nicht zugelassen war. Die Großkontrolle, die zog sich bis in den frühen Nachmittag. Der Gigantmarkt zählt zu den größten Flohmärkten in Nordrhein-Westfalen, sogar der größte, der regelmäßig stattfindet. Ja, noch so ein gemütliches Getränk später abends in der Düsseldorfer Altstadt. Ja, da müssen Sie erstmal durch die Sicherheitskontrolle. Wirklich wahr, gestern Abend zumindest. Rund 200 Polizistinnen und Polizisten führten dort bis tief in die Nacht Personenkontrollen durch Taschenkontrollen. Sie sollten Waffen finden und sie haben sie auch gefunden. Also, die Menschen, die da an den U-Bahn-Aufgängen in der Altstadt ankamen, die wurden erstmal abgetastet, Taschen durchsucht, wie beim Konzert. Insgesamt wurden 10.600 Personen kontrolliert. Die Beamten ziehen jetzt Bilanz. Und ja, sie fanden insgesamt 7 Messer, 2 Schlagringe, einen Schlagstock sowie 2 Pfeffersprays und haben auch mehrere Ordnungswidrigkeiten und Strafanzeigen geschrieben. In der Düsseldorfer Altstadt herrscht seit 5 Jahren an Wochenenden ein Waffenverbot ab 18 Uhr. Solche Schwerpunktkontrollen soll es in Zukunft häufiger geben. In Schwerte hat es in der Nacht ja wie auf einem Jahrmarkt gerochen. Ein bisschen weniger nach Zuckerwatte und es gab auch deutlich mehr Feuerwehr dort. Beim Nusshersteller Öltje hat es gebrannt, eine Frittiermaschine für Erdnüsse. Rund 100 Einsatzkräfte löschten das Feuer über mehrere Stunden. Verletzt wurde niemand, zum Glück, aber als Nebenwirkung zog der Geruch von gebrannten Erdnüssen bis in die Innenstadt von Schwerte. Da. An diesem Wochenende finden viele Christopher Street Events statt. CSD in Hamburg morgen, schon heute aber hier im Westen, zum Beispiel in Bonn. Es sind die ersten Demos für queere Rechte. Genau eine Woche nach dem Anschlag auf den CSD in Berlin. Da war eine Frau getötet worden, mehrere wurden schwer verletzt. Pierre Dickmanns in Bonn. Aber lässt sich die Community einschüchtern? Wahrscheinlich nicht. Ist Angst zu spüren?
15: Also das kann man jetzt schon ganz klar mit Nein beantworten. Wir sind ja schon den ganzen Vormittag hier in der Bonner Innenstadt für Sie unterwegs. Und wirklich jeder und jede, mit der ich heute gesprochen habe, hat mir gesagt, nee, man ist im Gegenteil wirklich froh, hier bei bestem Wetter heute ein Zeichen setzen zu können und Haltung zu zeigen. Und trotzdem würde ich die Frage gerne einmal weitergeben. Neben mir, da steht Tara Cotta. Tara Cotta ist Drag Queen, stand heute selbst schon auf der Bühne. Ja. Was ist das für ein Gefühl, ja eine Woche nach dem Anschlag in Berlin zu feiern? Und hast du irgendwie Angst, dass das heute hier auch passieren könnte?
16: Nun, die Angst ist immer schon da gewesen. Wir Queers sind immer schon Angriffsziel gewesen, nicht erst seit letzter Woche. Und wir müssen immer damit konfrontieren, dass wir Angriffsziele sein können. Und nicht nur wir, denken wir auch an die Anschläge auf die Weihnachtsmärkte, die wir in den vergangenen Jahren haben. Jede Menschenansammlung kann immer ein Ziel sein. Sicherheit gibt es nie absolut.
15: Das heißt, wir haben gehört, die Angst ist da, aber trotzdem, man hört es, glaube ich, hier wird ausgelassen gefeiert.
10: Das Sicherheitskonzept, das sei ja noch mal doppelt, dreifach überprüft worden. Kann man da irgendwelche Änderungen sehen?
15: Also natürlich, die Sicherheitsvorkehrungen sind hoch. Wir wissen auch nach wie vor immer noch nicht, wann jetzt hier der Demozug um 18 Uhr, wo der langlaufen soll. Aber trotzdem, die Polizei, die ist hier, die hält sich aber etwas im zurück und ist ansprechbar. Aber trotzdem ist es nicht so, als würde hier an jeder Laterne ein Polizist stehen. Das heißt, die Sicherheitsmaßnahmen sind da, man schaut hin. Aber trotzdem stehen die der bunten Party in Bonn überhaupt nicht im Wege.
10: Auf, dass es so weitergeht, Pierre. Dankeschön, CSD in Bonn. So, woanders brennen die Felder und die Wälder aktuell in Südeuropa. Auch bei uns waren und sind schon Flächenbrände ein Problem. Die Feuerwehr muss solche brutalen Einsätze proben, trainiert das auch heute bei der Feuerwehr Mönchengladbach gemeinsam mit den freiwilligen Feuerwehren aus Hart und aus Schwalmtal. Wir sehen das mal und wir sehen auch, wie schnell das geht. 4 Strohballen werden auf diesem abgeernteten Feld ausgerollt, dann verteilt und dann angezündet. Direkt steht das Stroh komplett in Flammen und das kannst du nur auf so einem Feld üben. Die Feuerwehrleute versuchen, den Brand jetzt von 2 Seiten einzudämmen. Die schaffen das auch, aber dann kommt ein neues Problem. Das siehst du eben nur, wenn du es probierst, ein Rauchproblem, da muss man durch und dann am Ende alle Glutnester gefunden. Gott sei Dank die Feuerwehr besser vorbereitet für den Ernstfall, sagt sie. Und jetzt sehen wir noch mal, wofür die Feuerwehr trainiert. Die schweren Waldbrände beispielsweise an der französischen Atlantikküste. Auch in Spanien, die zeigen diese Kraft des Feuers. Immerhin, dort dürfen die Menschen teilweise wieder nach Hause. Anders die Situation in Südfrankreich. Da kommt ein Feuer mit großer Wucht zurück. Und auch für weite Teile Griechenlands gilt heute allerhöchste Waldbrandgefahr. Hier sehen wir auch, warum die Behörden immer wieder mehrere Ortschaften evakuiert haben. Zum Beispiel in Porto Chermeno. Da sind schon mehrere Häuser verbrannt. Und der starke Wind sorgt eben dafür, dass sich in Griechenland aktuell auch mehrere große Wald- und Buschbrände wieder neu ausbreiten. Die größten Fronten liegen rund 60 Kilometer westlich von Athen. In Spanien treffen heute auch
17: deutsche Feuerwehrkräfte zur Hilfe ein gegen die Brände. Hier sehen wir sie auf dem Weg dorthin im Video auf TikTok, gefilmt von einem Franzosen. Die Deutschen auf dem Weg nach Spanien, da funktioniert Europa. Was heißt die Hitze für Wacken, dieses Feuer hier ungefährlich? Es ist und bleibt das vielleicht größte Heavy-Metal-Festival der Welt. Pauline Reichert live aus Wacken. Liegt bei euch noch Schlamm? Eigentlich fragt man immer, liegt noch Schnee? Liegt noch Schlamm beim Wacken Open Air? Wäre ja eigentlich Pflicht.
18: Ja, moin aus Wacken. Schlamm liegt hier schon lange nicht mehr. Also das ist wirklich ein großer Unterschied zu letztem Jahr. Da war ich auch hier. Und da bin ich wirklich knietief im Schlamm versunken. Es war schwierig, vorwärts zu kommen. Dieses Jahr, wir hatten so ein ganz bisschen Regen, aber in den letzten Tagen haben wir auch 30 Grad gehabt. Heute 20 Grad mit so einem leichten Wind, total angenehm. Und das merkt man auch der Stimmung der Leute an. Also alle sind sehr entspannt, sehr energiegeladen. Und was wir sogar tatsächlich gesehen haben, ist, dass der Rasen hier noch mal so ein bisschen gesprengt wird mit Wasser, weil wenn jetzt hier eine Staubwüste ist, ist das natürlich auch nicht so gut zum Party machen.
17: Wir hätten noch 15 Sekunden, Pauline, um uns zu sagen, was es sonst auf dem Festival gibt. Ich hoffe auch ein bisschen Musik.
18: Ja, es gibt noch ein bisschen Musik heute. Powerwolf und Sabaton werden noch auftreten. Die machen beide Power-Metal-Musik, sehr energiegeladen. Und danach gibt es dann noch eine Ankündigung, was denn so für Bands nächstes Jahr auftreten. Da sind natürlich auch alle sehr gespannt. Ansonsten, morgen steht die Abreise an. Das wird, denke ich, auch in diesem Jahr recht unproblematisch verlaufen. Dieses Jahr wird wohl keiner mit dem Trecker aus dem Schlamm gehört werden. Ja. Und dann sage ich, liebe Grüße aus Wacken.
17: Ich erinnere mich an die Bilder. Pauline, danke schön. Open Air, Wacken Open Air. Besten Dank. Und ein bisschen Wacken ist es auch. Es ist deutlich leiser als Wacken, aber so ein bisschen. Eins der größten Pfadfinderlager haben wir in Deutschland. Gerade in Hellental gestartet, in der Eifel. Ähnliches Gewusel, das sind 1100 Kinder und Jugendliche. Und so hat der Tag begonnen. Mit einem Gebet, mit Liedern, ohne E-Gitarre. Die christliche Pfadfinderschaft Deutschlands richtet hier auf dem Feld bei Hellental ihr Bundeslager aus. Dutzende Zelte, Feldküchen, alles, was dazugehört. Ab Montag gehen die Pfadfinder dann auf eine dreitägige Wanderung, schlafen dann auch im Wald unter freiem Himmel oder in Biwaks. Gestern haben sie in sozialen und gemeinnützigen Einrichtungen der Region mitgeholfen. Und diesen Schwarm an jungen Ehrenamtlern, die kann ein Apostel Petrus nicht sabotieren. Und das tut er auch nicht. Schauen wir nach oben. Heute Nacht funkeln die Sterne über NRW. Das muss reichen. Also Lagerfeuer, Pfadfinder, sorry, bei der Waldbrandgefahr lieber nicht 15 bis 8 Grad. Montag startet die dreitägige Pfadfinder-Tour. Wir schauen erstmal auf den Sonntag. Da kann das Wetter kaum freundlicher sein. Die Sonne ist fast den ganzen Tag dabei. Der Schatten der Bäume wird wichtig für die Kleinen. Am Rhein sind es bis 32 Grad und dann wird gewandert. Die neue Woche schlägt ein echtes Sommerlager auf. Montag bis 35 Grad, wir sehen es. Dienstag gleich oben rechts, schwül mit teils kräftigen Gewittern. Mittwoch wieder sonniger und heiß. Jetzt bei uns, wir werden Camper. Die Erbslöse mit dem Wohnmobil nach Spanien. Ein bisschen Urlaub für die Augen. Und das, was im Westen wichtig ist. 18:45 live von hier, Aktuelle Stunde. Ihnen einen schönen Abend. Bis bald.
9: 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Spanien im Herbst. Sonne, Strand und Wärme. So stellen sich Petra und Rüdiger Erbslö das vor.
19: Und dann fahren wir hier runter bis Malgrat de Mar. Das ist der erste Platz für 7 Tage.
9: 5 Wochen Zeit für ihre Entdeckungsreise im Wohnmobil.
20: Jetzt legen wir los.
19: Jetzt geht es los.
9: 3 Campingplätze um Barcelona wird das Paar testen.
20: Ist kein Wasser mehr. Weg!
9: Viel mehr, wenig los. Im Campingresort Els Pins in Malgrat de Mar.
19: dass hier nur ein paar Deutsche sind und dass der Platz so leer ist, haben wir auch nicht mitgerechnet.
0: Die Erbslös werden auf ihrer Spanien-Tour oft überrascht.
19: Ja, das ist schön.
0: Und wenn mal nichts los ist, haben die Erbslös immer eine Alternative.
19: In der Not Sex, also bitte. Das geht immer.
0: Südlich von Tarragona liegt das zweite Ziel. Camping Alanya Els Prats. Und hier gibt es gleich Stress.
19: Wo muss ich denn jetzt rein?
4: Wir fahren, wo du jetzt gerade rein wolltest.
19: Ich weiß das nicht mehr, wo das ist.
4: Ganz ruhig, da hinter dem Schild. Ganz ruhig.
0: Die Erbslös lieben Entdeckungstouren. Aber auf Spaniens Straßen wartet manche Herausforderung.
4: Rüdiger!
19: Ja!
4: Nein, du machst das doch nie!
19: Ich bin begeistert.
4: You.
0: Spanische Campingplätze lieben auch die Spanier selbst.
4: Ach, Tintenfisch. Oder? Nennt sich das?
19: Sepia. Ja. Ja, aber hier ist dann gleich. Dann ist so ein Blablabla, so ein Stimmengewirr, ist schwierig. Das hast du in Deutschland nicht so.
0: Und es wird auch romantisch.
19: Ja, sowas habe ich noch nie gesehen. Der Mond, die Spiegelung so im Meer. Mein Schatz, spring!
0: Noch ein Highlight. Camping Blanes an der Costa Brava, ganz nah am Meer.
19: Das ist natürlich ein Prachtblick von hier aus.
0: Deutsche Campingnachbarn. Daran kommen die Erbslös nicht vorbei. Manche mit besonderen Geschichten.
21: Aber wir sind ja noch in der Flitterwoche.
0: Rüdiger ist immer für eine Überraschung gut. Aber diesmal wird er selbst überrascht.
19: Manchmal muss man einfach nur den Mund halten und genießen. Ne? Sitzen, gucken, Rauschen hören und dann einfach sagen, boah.
4: Mehr braucht es nicht.
19: Nee.
0: Letzte Vorbereitung für die große Reise. Petra und Rüdiger Erbslö gehen mal wieder mit ihrem Camper auf Tour. Ihr Ziel, die Sonne Spaniens, 1400 Kilometer entfernt von Meerbusch.
19: Und dann fahren wir hier runter bis Malgrat de Mar. Und da ist der erste Platz für 7 Tage.
4: Wir haben spontan uns für Spanien entschieden.
19: Ja.
4: Also ich habe abends mal gesagt,
19: du.
4: Was hältst du denn von Spanien?
19: Und dann haben wir spontan gebucht.
4: Ne? Dann haben wir spontan gebucht, so Plätze, wo wir meinen, da könnte es auch in der Nähe gut sein. Ja, und dann kam die Routenplanung.
0: 3 Campingplätze um Barcelona herum wird das Paar testen. Die beiden sind seit 2 Jahren im Ruhestand und nehmen sich richtig viel Zeit. 5 Wochen werden sie unterwegs sein. Aber davon musste Petra ihren Mann erstmal überzeugen.
4: Ich war noch nie dagegen, länger wegzubleiben. Also, mir macht das nichts aus.
19: Weil den ersten Mal in den Urlaub gefahren sind, nach 2 Tagen haben sie gesagt, oh, ich könnte schon wieder nach Hause fahren.
0: 2 Tage Fahrt mit einer Übernachtung in Frankreich liegen vor ihnen. Von Meerbusch geht es als erstes nach Malgrat de Mar. Dann 170 Kilometer Richtung Süden nach Tarragona. Und dann wieder in Richtung Westen nach Blanes.
19: Dann haben wir ab die Post.
0: Von Meerbusch in die weite Welt. Gut 17 Stunden Fahrzeit. Über Luxemburg und Frankreich nach Spanien. 70 Kilometer entfernt von Barcelona liegt die Stadt Malgrat de Mar. Der erste Eindruck, ein Campingplatz reiht sich entlang der Küste an den anderen. Alles wirkt ein bisschen runtergekommen. Oktober in Spanien, 22 Grad, Sonne. Das Campingresort Els Pins ist fast menschenleer. Die Erbslös haben nur wenige Nachbarn.
19: Ich habe auch gedacht, halb Deutschland ist in Spanien, aber dass hier nur ein paar Deutsche sind und dass der Platz so leer ist, haben wir auch nicht mitgerechnet.
0: Der Stellplatz kostet 20 Euro am Tag, liegt windgeschützt etwas entfernt vom Meer.
19: Wir gehen zum Strand. Du hast die Decke zum Sitzen, wunderbar.
0: Erste Erkundungstour. Nur 150 Meter entfernt erstreckt sich der 5 Kilometer lange Strand. Ein deutsches Ehepaar aus Schifferstadt mit Hund steht 4 Stellplätze entfernt.
19: Komm her. Komm her, du. Komm.
4: Was gibt's denn heute so Leckeres? Kartoffeln, Möhrenstampf oder sowas?
22: Genau, mit Bratwurst.
4: Ah, hatten wir auch.
23: Wie lange seid ihr jetzt schon hier?
24: 18 Tage.
5: ist einfach die Lebensart hier, die Leute hier. Ganz anders als in Deutschland halt. Ne? Das ist einfach eine tolle Sache. Gelassener.
7: Ja.
5: Dieses immer so, na ja, manjana, ne? So muss man auch mit klarkommen, ne? Für die Spanier ist das immer
7: wenn
5: so, ja.
7: Wenn du was brauchst, ist es nicht so gut.
5: Ja. Komme ich heute nicht, komme ich morgen oder übermorgen. Es ist, genau.
0: Haben die beiden denn auch noch Tipps für die Spanien-Neulinge?
5: Ja, so arg viel zu sehen gibt es jetzt hier nicht, ne? Aber
22: ja, dafür haben wir direkt über der Straße den Strand.
5: Genau.
0: Das Mittelmeer liegt auf jeden Fall hier direkt vor der Haustür. Und die Strände von Malgrat de Mar an der Costa Brava sind lang und breit. Im Sommer ist hier sicherlich viel los.
23: Schön ist das.
22: Hier kann man ja nackig schwimmen. Ach, nein, doch nicht. Das will keiner sehen.
23: Hier ist so unwirklich ist das hier, finde ich.
22: Das ist komisch. Wir sind Deutschland bei schlechtem Wetter entflohen und gucken bis hier 1000 Kilometer tiefer. Und du hast solche Verhältnisse.
23: Kurze Hose an.
22: Ja.

0: Der nächste Morgen. Schön still ist es hier. Nur bei den Erbslös herrscht schon wieder Aufbruchstimmung.
1: Jetzt legen wir los.
2: Jetzt geht's los.
0: Heute werden sie den Platz und die Umgebung erkunden. Gibt es doch mehr zu entdecken? Vielleicht andere Campingfans?
1: Ja, es ist wesentlich leerer als gedacht, nicht? Es sind fast ganz viele abgereist. Die Saison ist, denke ich mal, Ende des Monats hier zu Ende. Und es sind nur noch vereinzelt irgendwelche Touristen hier, nicht?
0: Petra checkt erstmal die Duschanlage. Sie sind groß, geräumig, sauber, aber etwas in die Jahre gekommen.
3: Ist kein Wasser mehr. Weg! Während des Duschens. Was ist das denn?
1: Jetzt will ich auch nicht mehr, jetzt bin ich fertig.
0: Zur Not gibt es zwei Swimmingpools. Der Platz ist in verschiedene Campingzonen eingeteilt. Für Wohnmobile, Dauercamper, preiswerte und luxuriöse Ferienhäuser. 400 Plätze sind parzelliert für 1600 Urlaubsgäste in der Hochsaison.
1: Wenn man sich das hier anguckt, so richtig Camping ist das ja gar nicht mehr, ne? Das ist ja eher so ein kleines Dorf, Bungalow-Dorf, ne?
0: Direkt am Pool liegt auch noch eine Zeltstadt, die Urform des Campings, praktisch und schlicht eingerichtet.
2: Ja, das wäre ja was für mich, du.
1: Ja?
2: Ironie. Wir haben ja mal ein Wochenende gezeltet, ne? So eine Hundehütte. Wir haben auch Spaß gehabt,
1: das war schon lustig,
2: nicht, aber
1: mit der
2: aber
1: richtigen Menge
2: Alkohol.
1: Alkohol mit ganz
2: und der
1: vielen
2: großen Clique war das in Ordnung, aber
1: nö. Kann ich mir nicht so wirklich vorstellen.
0: Die Erbslös sind seit 2 Jahren Wohnmobil und neuerdings auch E-Bike-Fans. Damit sind längere Erkundungstouren machbarer. Vom Campingplatz nach Malgrat de Mar sind es knapp 4 Kilometer am Strand entlang.
2: On the beach.
0: Die kleine katalanische Stadt mit etwas über 18.000 Einwohnern ist kein Tourismus-Hotspot. Aber einen Schlosshügel mit Park gibt es auch hier.
2: Boah, jetzt bin ich ja schon außer Atem.
1: Guck mal hier. Toll, ne?
2: Ja. Ja, das ist schön.
0: 45 Jahre Arbeit. Jetzt im Rentenalter reisen zu können, das ist für Petra und Rüdiger nicht Urlaub, sondern viel mehr.
2: Urlaub ist nach 3 Wochen zu Ende. Oder ja. 4 Wochen, ne? Reisen
1: ist ja egal.
2: Länger. Oder kürzer, das ist egal.
1: Du hast nicht mehr das Gefühl, dass du alles da reinpacken musst in die Tage, wo du fährst.
0: Tossa de Mar, das nächste Ziel der Erbslös. Mit einem alten Befestigungsturm, der Strand, die Altstadt, die vielen denkmalgeschützten Gebäude. Das gefällt den beiden. Im Sommer sprudelt das Leben in den vielen Restaurants, Bars und Geschäften der kleinen Gassen. Anders jetzt Mitte Oktober.
1: Na, guck mal, schön, aber geschlossen jetzt schon.
2: Ja.
1: Alles so um diese Zeit.
2: Ja. Paradiesblau.
1: Paradiesblau, ja.
0: Abendstimmung. Am Wochenende sind einige Spanier angereist. Ihre Wohnwagen stehen hier. Das bringt ein bisschen Leben auf den Platz. Für die Erbslös endet der Abend im Wohnmobil. Nicht nur mit einer DVD.
2: Wir könnten uns Liebesgrüße aus Moskau angucken. Ha! In dieser Zeit, so abends, so, wird schon kühl, dann macht man hier so einen kleinen Fernseher ab. Und in der Not Sex, also bitte. Das geht immer. Ich. Nicht, nicht,

0: ein. Fährt man rückwärts, ist der Wagen aufgebockt.
1: Ja. Und wie ist die Bilanz?
2: Jetzt bin ich neugierig. Das reicht jetzt hier für eine Woche. 5 Tage hätten ja auch gereicht dann, ne? Muss ich sagen.
1: Mal sehen, ob der 2. Campingplatz bei den Erbslös besser abschneiden wird. Heute erstmal der Abschied von den einzigen deutschen Nachbarn auf dem Platz. Man merkt es, ohne Schmerz, aber mit Herz.
3: Tschüss, macht's gut. Ja, schön, euch kennengelernt.
4: Ja,
3: auch. Ja, bestimmt. Irgendwo kommt mit nach Hause, ne?
4: Tschüss, alles Gute, ne?
3: Vorsichtig, bis dann. Tschüss, gute Fahrt.
1: Tarragona liegt südwestlich von Malgrat de Mar. 2,5 Stunden Fahrt. Der Wetterbericht bestätigt, was Petra und Rüdiger sich erhoffen. Je südlicher sie kommen, desto höher die Temperaturen.
2: Uns erwarten gleich 23 Grad.
0: Ja, das ist ja gut.
2: Morgen 50% Regen, aber das heißt nichts.
0: Nee.
2: Es muss nicht sein.
1: Eine schöne Strecke. Ihre Route führt direkt an Barcelona vorbei. Halt machen sie hier nicht. Die Metropole ist Petra und Rüdiger eine Nummer zu groß. Ein paar andere Camper zieht es auch in die Sonne Richtung Valencia.
0: Hier sind wir. Wir sind da.
2: Alania. Oh.
0: Oh, da gehen wir jetzt flott. Da habe ich auch nicht mit gerechnet.
1: Das Alania Resort liegt direkt am Meer. 30 Euro kostet der Platz in der Nebensaison. Und man spricht Deutsch.
5: Wir haben für Sie den Platz 207 vorreserviert.
2: Ja.
5: Ich mache da Ihnen ein Zeichen, aber weil Sie auch noch frei sind, falls Sie einen anderen Platz Ihnen besser gefallen.
2: Ja. Okay.
5: Diese zwei sind auch frei.
2: Ja.
5: Würden Sie frei nehmen. Platz 203, 204 wäre.
0: Okay, super. Dankeschön.
2: Ja, danke.
0: Also der erste Eindruck ist wirklich Luxus. Ne? Professionelle Begrüßung, Einfahrt, hier wo man stehen kann. Und wir haben einen Platz in der ersten Reihe.
1: Aber der Platz hat seine Tücken. 7 Meter Wohnmobil sind nicht wendig. Rüdiger muss rangieren und fährt sich fest.
2: Mach mal runter, zieh mal nach vorne und du bist zu voreilig.
0: Ja.
2: Ganz ruhig. So, jetzt gehst du mal hin. Du stehst hinten nur noch so ein Stückchen von der Mauer.
0: Was soll ich denn jetzt machen? Was wird von mir verlangt? Klare Anweisungen jetzt.
1: Rüdiger manövriert weiter. Da kann Petra wenig helfen.
0: Wo muss ich denn jetzt rein?
2: Wir fahren, wo du jetzt gerade rein wolltest.
0: Ich weiß jetzt nicht mehr, wo das ist.
2: Ganz ruhig, da hinter dem Schild. Ganz ruhig. Ausholen, rum.
0: Ja, da brauchst du mir nichts zu sagen.
1: Die Ankunft klappt unfallfrei. Rüdiger ist immer noch auf 180, aber Petra weiß ihn zu nehmen.
2: Wenn man einen Launchenmann hat, der immer, sagen wir mal, der oft Stress macht, wenn du so fährst und wenn du irgendwo ankommst, am besten geht man nach innen, macht seinen eigenen Kram und lässt ihn dann machen, dann ist es gut. Kannst du nicht ändern. Lebe ich ja schon lange mit, ne?
0: Nee, auf so kleinen Straßen dann drehen und wenden, das ist...
1: Aber diese Aussicht auf die Costa Dorada entschädigt für die Strapazen.
0: Ist gebongt, ne? Hör mal, ist das geil oder ist das geil?
1: Der Campingplatz liegt mitten in einem Naturschutzgebiet zwischen Meer und Bergen. Über 200 Stellplätze gibt es hier. Und die Erbslös haben den Joker gezogen. Direkt am Wasser und nur eine Gehminute bis zum Sandstrand. Hier gibt es viel zu entdecken.
0: So, Schätzchen, wir gehen jetzt mal über den Platz.
2: Sehr vernünftig. Gucken wir mal.
1: Der Platz hat 5 Sterne. Was Camper dafür bekommen, ist in Spanien nicht einheitlich geregelt. Petra und Rüdiger verschaffen sich ein eigenes Bild.
2: Ah, und jetzt kommen wir in den Campingbereich, nicht? Aber es sieht alles so mit den Palmen. Es hat schon anderen Eindruck, macht das, nicht?
0: Luxus.
2: No.
1: Trotz Nebensaison hat hier alles geöffnet.
0: Boah, guck mal, ein Wasserfall. Ein Pool.
2: Schön.
0: Jetzt geben wir uns mal die sanitären Anlagen.
1: Saubere Sanitäranlagen. Für die Camper das A und O. Halten diese hier Rüdigers Urteil stand?
0: Sieht sehr nobel aus, die Räumlichkeiten. Finde ich, für, im Gegensatz zu anderen Plätzen, die ich schon hatte. Nicht nur hier jetzt der vorherige, sondern überhaupt. Haben die gut gemacht. Sieht auch

0: auch wieder einen Plan, wo alles abgehakt wird, wer sauber gemacht hat und so weiter. Also sieht top aus. Die Anlage stellt sich super da, ist sehr gepflegt, sehr aufgeräumt. Also unglaublich,
1: schön.
0: Ne?
1: Ja. Sehr schön.
2: Sieben Tage wollen sie bleiben. Nach einer ruhigen Nacht starten Erbslös bei milden 20 Grad in den neuen Tag. Heute sind Ausflüge geplant.
3: Ja.
4: Mein Gott. Sonntagsfrühstück.
3: Ja.
4: Hier wird gesündigt.
0: Jetzt, so mit dem Service und was da drum rumhängt, ist das natürlich ein Vorteil, um Campingplatz zu sein. Ne? Und wenn du dann so eine Anlage hast wie diese hier, wo eine kleine Stadt ist, wo alles da ist, ne? Das ist natürlich toll. Ne?
4: Hast einen kleinen Supermarkt, wo du auch hingehen kannst. Und auf dem Stellplatz musst du dann dich auf dein Rad schwingen und unter Umständen 2 Kilometer, 3 Kilometer fahren.
2: Diesmal kein Stellplatz. Für 30 Euro am Tag Campingplatz Luxus. Direkt am Meer. Petra und Rüdiger sind immer bereit für neue Entdeckungen. Erstmal wird die Nachbarparzelle erobert. Hier stehen Wohnmobilisten, deren Autos fast doppelt so viel Geld kosten wie das von Petra und Rüdiger.
0: Guten Morgen zusammen. Wir wollten mal die Karthago-Fahrer unter sich stören. Darf dann Sunlight-Fahrer mitsprechen jetzt?
5: Wir freuen uns über jeden.
4: Aber ihr kommt dann schon länger hierher, nicht?
5: Ich habe das hier 65 kennengelernt. Oh. Und ab 74 war ich dann mit meiner Frau hier immer, ja, sogar im Herbst für eine Woche. Ja. Aber da sah das hier auch noch alles ganz anders aus. Wir sagten erst dieses Jahr das letzte Mal, aber unsere Tochter sagte auch gleich, sie kommt nächstes Jahr auch mit den Kindern, unser Sohn auch wieder. Und dann werden wir wieder hier sein.
2: Uli Sager ist Gymnasiallehrer und war mit seiner Frau schon als 68er hier. Heute fährt sein 32-jähriger Sohn immer noch gerne mit. Neue Generationen, neue Interessen.
6: Da wir halt hier quasi aufgewachsen sind, also früher zweimal im Jahr hier waren, dann halt irgendwann nur noch im Herbst hier gewesen sind. Und doch hat auch so ein Stück Nostalgiewert irgendwie, auch wenn sich viel verändert hat. Ich bin gerne hier. Ich glaube, ich werde auch, solange sie leben, auf jeden Fall noch mit denen hier hinfahren. Einmal im Jahr.
2: Die Familie Sager hat miterlebt, wie sehr sich die Küste verändert hat. Seit Jahren steigt der Meeresspiegel. Früher gab es hier einen Sandstrand und deutlich mehr Bäume.
5: Das war der Strand davor.
4: Oh.
5: Boah. Ja.
4: Ja.
5: Und so war dann unser Platz. Das war noch damals das alte,
4: ja,
5: Mercedes-Wohnmobil.
4: So
2: erste Reihe. Das bedeutete hier früher noch direkte Strandlage. Der Zugang ins Meer, ein Katzensprung vom Wohnmobil entfernt.
4: Schon ein toller Strand hier.
5: Ja.
2: Aber die Küste verändert sich. Der Strand verschwindet. 2014 hat der Münsteraner die verheerenden Folgen hautnah miterlebt und auf Video festgehalten.
4: Du bist ja fassungslos. So schnell kannst du gar nicht flüchten.
2: Meterhohe Wellen und ein gefluteter Stellplatz. Inzwischen hat der Campingplatz nachgerüstet. Heute schützt ein breiter Deich die Camper vor hohem Wellengang. Und noch etwas ist anders.
5: Im letzten Herbst waren wir hier zu zweit auf den 32 Plätzen, weil sehr viele Dauercamper nicht mehr kommen. Die Zeiten sind also vorbei, weil auch kein Strand mehr ist. Und der Platz hat sich ja eben so gewandelt, vor ein paar Jahren 114 Bungalows hingesetzt.
2: Uli Sager bleibt trotzdem seinem Platz treu. Er kommt schon mit seinem 6. Campingfahrzeug hierher. Früher fuhr er selbst ausgebaute. Vor 5 Jahren erfüllt er sich dann seinen Traum und kauft dieses voll integrierte Reisemobil. Günstiger als Rüdiger denkt.
0: Oh, das ist ja eine Kuschelhöhle.
5: Ja. Wir sind mehr als zufrieden.
4: Ja, das glaube ich.
5: Stauraum en masse.
4: En masse.
5: Ja. Ja, wenn man Monate unterwegs braucht.
4: Richtig, dann braucht man, ne?
5: Man nimmt ja Wandersachen, wir nehmen ja alles mit.
2: Glück gehabt. Der pensionierte Gymnasiallehrer hat mit diesem Raumwunder einen echten Schnapper gemacht.
5: Wir haben ja in einer Zeit gekauft, wo die Angebote groß waren. Und dies kostete 105.000 Euro. Aber es war ein halbes Jahr alt. Und wir haben dann 65.000 bezahlt. Nur hatte 17.000 gelaufen. Und das war natürlich.
4: Ich krieg Schlappatmung.
5: Ja, ja.
4: Also das, ich weiß ja, was unser gekostet hat. Neupass, ne?
5: Ich hoffe, dass ich noch so bis 80, dass wir den dann fahren können. Aber vielleicht kann man auch noch bis 85 fahren. Mal sehen.
2: Schöne Aussichten. Die Erbslös stolpern heute Morgen von einem Gespräch ins nächste. Nachbar Hans Joachim war 37 Jahre lang Cellist im Stuttgarter Symphonieorchester. Seine Frau ist Pianistin, die sich aber nicht blicken lässt. Jetzt im Ruhestand hat sich das Paar ein Zweirad gegönnt.
1: Das Motorrad habe ich mir letztes Jahr zugelegt. Ich bin nie vorher Motorrad gefahren. Ja? Also wirklich, das war letztes Jahr. Also das, da habe ich gedacht, no, ja, jetzt, je oller, ne?
3: Genau, sagen wir ruhig, ich bin der gleichen Meinung.
1: Okay, ja, warum soll man das nicht mal machen? Ne? Ich meine, ich rase ja nicht, ja, ich tuckel ja, so wie ich mit dem Wohnmobil auch tuckel. Ja. Na, das ist ja auch der Sinn und Zweck des ganzen Geschehens. Ne?
2: Der 65-Jährige ist eingefleischter Frankreich-Fan. Jetzt entdeckt er Spanien neu für sich. Alles mit dem Wohnmobil.
1: Mal was Neues kennenlernen. Die alte Kultur. Und vor allen Dingen, wir waren in Valencia und in Sevilla und Córdoba. Und das sind natürlich kulturelle Highlights. Ja? Und das hat uns so gut gefallen, dass wir dann gesagt haben, da müssen wir mal das ganze Land mal kennenlernen. Ja?
2: Das wollen Petra und Rüdiger jetzt auch und Tarragona besuchen. Die Hafenstadt liegt 30 Kilometer vom Campingplatz entfernt. Radfahren entlang der Nationalstraßen macht wenig Freude, man nimmt besser den Bus. Sightseeing mögen beide, aber mit unterschiedlichen Vorlieben.
4: Schön, manchmal tun sich ja Schätze auf.
3: Aber nur alte so Steine gucken würde ich nicht. Nein.
4: Ja, es gibt ja verschiedene Baustile. Ich weiß, hab jetzt schon wieder vergessen, wie der Baustil hier heißt, nicht der hier ganz typisch ist.
3: Späte 70er.
4: Nein, der hat einen ganz bestimmten Namen. Ich habe es schon wieder vergessen. Ich habe so viel
3: Gelsenkirchener
4: gelesen.
3: Barock.
4: Nein.
2: Petra meint den romanischen Baustil. Tatsächlich wurde Tarragona einst nach dem Vorbild Roms erbaut. Auch Teile der Kathedrale.
4: Das Amphitheater.
3: Ach so, Amphitheater. Das ist weiter unten, ne? Ja. Irgendwo, ja. Ja.
2: Nur müssen die beiden Multisprachtalente Petra und Rüdiger es erstmal finden.
4: Excuse me? Hallo? Where happy to go? And then left or right side?
3: Left.
4: Left?
3: Left.
4: Okay. Okay, thanks you very much.
2: Im Urlaub gönnen sich die beiden Weltenbummler auch mal Umwege. An der nächsten Ecke wartet eine Überraschung. Straßentanz. Jeder kann einfach mitmachen. Nur Tanzmuffel Rüdiger hat keine Lust.
4: Nein, du machst das doch nie.
3: Ich bin begeistert.
4: Rüdiger hat nie getanzt. Ich habe einen absoluten Nichttänzer geheiratet. Ich habe früher so viel getanzt.
2: Dafür kann Petra seit 45 Jahren mit ihrem Ehemann reisen. Und jetzt zu zweit, weil ihre beiden Kinder schon eigene Familien haben. Endlich das Ziel. UNESCO-Weltkulturerbe. Das Amphitheater von Tarragona. 15.000 Besucher konnten hier früher sitzen. Platz für blutige Foltern, Hinrichtungen und Gladiatorenkämpfe. Heute noch wird die Arena für Festivals genutzt. Hätten die Erbslös das alles auch ohne ihr Wohnmobil erlebt?
4: Ohne Campingmobil hätte ich, glaube ich, Spanien gar nicht auf der Agenda gehabt, weil mir die Fahrt bis darunter zu weit zu fahren gewesen wäre. Aber so mit dem Camper war das relativ entspannend, muss ich sagen. Nicht? Du kannst ja noch ein Mittagessen machen, wenn du möchtest, Kaffee aufschütten, legst dich noch eine halbe Stunde hin. Also das kannst du ja mit dem PKW alles gar nicht.
2: Es wird früh dunkel. Die Spanier leben abends erst auf, sind gesellig und einladend, auch gegenüber Fremden. Und schon wieder sind die Sprachkünste der Meerbuscher gefragt.
4: Ach, Tintenfisch.
3: Tintenfisch.
4: Ja. Oder? Nennt sich das?
3: Sepia.
4: Sepia.
3: Sepia, ja.
4: Sepia. Oh, great. The gambas, you have bought them, bait or fishing?
7: No. No, no way.
4: Bye. Bye. Up tomorrow. Have a nice day.
7: Bye.
4: Bye. Bye.
0: Aber hier ist dann gleich, dann ist so ein Blablabla, so ein Stimmengewirr, ist es schwierig. Das hast du in Deutschland nicht so. Da sitzt man so wie hier vorne jetzt mal, da sitzt er vor dem Zelt. Und hier sind alle wach, alle auf. Hier beginnt ja auch das Abendessen jetzt. Wir haben jetzt, was haben wir jetzt, 10 vor 10? Hier leben die ja erst. Vor 12 Uhr geht ja keiner ins Bett mehr hier.
2: Nach zwei Gläschen Wein und einem Absacker entdeckt Rüdiger seine lyrische Ader für die nächtliche Landschaft.
0: Hör mal, das sieht so wie verschollen. Wenn, so von einer einsamen Insel aus und dann ist der Mond spiegelt sich so im Wasser. Boah, hallo. Ah. Aber guck mal hier, sowas habe ich noch nie gesehen. Der Mond, die Spiegelung so im Meer. Mein Schatz, spring.
4: Ich weiß noch nicht wie.
0: Egal.
2: Kann das dritte Ziel Ihre Begeisterung toppen?

0: die Erbslös auf dem Weg nach Blanes. Zur letzten Station ihrer Campingreise. Angeblich zum schönsten Platz.
1: Ob wir das so richtig gemacht haben, das kann man fragen. Das habe ich übrigens aber auch erst gemerkt, nachdem ich dann alles gebucht hatte, wirklich fest gebucht hatte. Und dann habe ich mir das auf der Karte angeguckt und habe gesagt, hör mal, das ist ja nur 4 Kilometer voneinander.
2: Ich wusste das und habe gesagt, er fand das gut. Dann habe ich da nichts mehr zu gesagt.
1: Nee, also so gesehen ist viel Planung.
2: Hast du das so geplant? Ja.
0: Die Erbslös nehmen es gelassen. Pinien besetzt und direkt am Sandstrand. Das ist Camping Blanes. Der Platz ist gut besucht und günstig. 18 Euro pro Tag, inklusive Strom. Es weht ein kräftiger Wind. Erfahrene Camper meiden die Plätze in der ersten Reihe und wählen lieber die geschützte Mitte der Anlage. 3-Sterne-Camping mit kleinem Pool, unbeheizt.
1: Das ist aber schattig.
2: Also es ist ein ganz anderer Campingplatz, als wir vorher waren. Der ist nicht parzelliert, aber letztendlich schön. Es ist ja ganz ruhig.
1: Ja.
2: Ich kann mir das vorstellen im Sommer, wenn man hier badet, weil man hier direkt wohl rausgehen kann. Haben wir noch nicht gesehen, dass das ganz toll ist, nicht?
0: Ein langer Sandstrand direkt vor der Campingtür, nur durch die öffentliche Promenade getrennt. Von hier aus haben die Erbslös einen herrlichen Blick auf die Stadt Blanes und die Burg San Juan auf dem Hügel, 5 Kilometer entfernt.
1: Das ist natürlich ein Prachtblick von hier aus. Da oben mit so einer Burg oder irgend sowas.
2: Ja. Das sind ja mal Wellen, ne?
1: Guck mal, wie hoch die zum Teil kommen, ne?
2: Ja.
0: Im Oktober ist das Meer nichts für Warmduscher. Camper aus der ganzen Welt kommen zum Überwintern hierher. Auch Deutsche. Gerne mit Hund. Schon wieder eine neue Bekanntschaft. Yvonne und Bernd Bossling reisen seit 8 Jahren hierher. Der Finanzmakler ist kontaktfreudig. Die Erbslös werden gleich eingeladen, das luxuriöse Wohnmobil des Paares kennenzulernen. Erstmal wird geschwärmt.
3: Das ist einfach nur schön, du kannst dich hinstellen, wo du willst. Und selbst wenn du mal über die Kante stehst,
2: sagt
3: es ist natürlich
2: was.
3: So, dass im Sommer ist ja brechend voll. Im Sommer fährt man hier, glaube ich, nicht her, sind nur Spanier, Franzosen hier. Du kannst einfach nur im Frühjahr herfahren und im Herbst. Oder im Winter. Obwohl wir ja nicht so viel Reklame machen dürften, ja, aber der Platz ist einfach nur schön.
4: Und ich habe es ganz nah im Grunde genommen zur Altstadt oder zur Stadt Blanes. Kann super shoppen, Markt, alles frisch, was das Herz begehrt.
0: Bernd hat sich mit diesem Fahrzeug für 85.000 Euro vor 10 Jahren seinen Traum verwirklicht.
3: Wir können halt auch, ich sag mal, wenn es mal schlecht Wetter ist, mit 8 Leuten drin sitzen. Das können natürlich viele nicht. Ich weiß nicht, wie es bei euch ist, bei 4 das Ende.
1: Ja.
3: Das war ja für uns wichtig.
2: Wir haben für 2 Personen abgestimmt, unser...
3: Siehste, ja.
0: Die beiden Berliner sind gerade ein bisschen im Angebermodus. Das macht die Erbslös eher sprachlos.
4: Wir haben alles, was wir haben wollen. Küche, wir kochen hier drin, wir duschen, wir machen alles. Wir haben 2 Sofas. Hier drin, wo man sich auch mal zwischendurch lang machen kann. Und selbst das Bett reicht, es ist 1,40 oder 1,20?
3: Ja, 1,35.
4: Ja, breit reicht für uns aus.
3: Aber wir sind ja noch in der Flitterwoche.
0: Beide zum zweiten Mal. Vor 8 Jahren haben sich die beiden bei einer Ü30-Party kennengelernt.
4: Und wir haben uns hier in Blanes verlobt. Gleich nach, wir waren gerade ein halbes Jahr zusammen, ist er auf die Knie gefallen.
0: Und Bernd hat sich einen besonderen Ort an der Küste für den Heiratsantrag ausgesucht.
3: Oh, ja.
0: Im Mai 2021 dann die Hochzeit. Darauf wird dann gleich mal angestoßen, mit spanischem Wein aus dem Fass. Und davon gleich reichlich.
2: Dass wir mal gucken dürfen.
5: Ja.
2: Genau.
5: Ja.
2: Schön. Wir sind
5: ja
2: noch ein bisschen da.
0: Der nächste Morgen. Die E-Bikes sind geladen. Es geht wieder los. Blanes hat 2 Gärten, die als Top-Attraktionen der Stadt verkauft werden. Petra und Rüdiger werden das checken. 2 Kilometer der Strecke führen direkt am Strand entlang. Dann geht es hoch in die Hügel des Hinterlandes. Hier liegt Piña de Rosa, ein gigantischer Kakteenpark.
2: Schauen wir mal, wo es reingeht hier, ne?
1: Ja.
2: Das wurde hier als Sehenswürdigkeit angepriesen und Kakteenpark bin ich noch nie gewesen. Deswegen sind wir hier.
1: Ja.
2: Also ich.
1: Ja. Du? Ich bin hier, weil die Petra das sehen möchte.
0: 7000 verschiedene Pflanzenarten stehen hier. Manche kennt Rüdiger sogar mit Namen.
1: Wie nennen Sie Schwiegermuttersitz?
2: Ja, weil böse Schwiegermütter oder Schwiegermütter setzt man da drauf und die haben es dann verdient, ne? Das ist der Schwiegermuttersitz, so kenne ich das.
0: 5 Euro Eintritt. Dafür gibt es viele Wege, die durch die Parkhänge führen. Eine Stunde und länger kann man sich hier locker aufhalten, wenn man möchte.
1: Viele gleiche Pflanzen. Wiederholt sich alles. Ne? Schätzchen, wo hast du den Ausgang versteckt?
2: Da unten irgendwo. Wir müssen noch so, so und so gehen.
0: Petra versucht noch mal, das Interesse ihres Ehemanns zu gewinnen.
2: Aber das wäre doch praktisch, ne? So ein paar Kakteen im Garten, wenn wir nicht da sind, wenn wir unterwegs sind. Wird sowieso heißer, brauchst nicht gießen.
1: Und ich fahre dann mit dem Rasenmäher vorbei und steche mich dann jedes Mal.
2: Ach gut.
1: Ja. Ich würde sagen, wir gehen jetzt Richtung Ausgang. Komm, Attacke.
2: Ja, zeig mir mal, wo der Ausgang ist.
1: Ja, dann,
2: oder soll ich dich führen?
1: Wenn ich das wüsste, du weißt ja, ich habe meinen Kompass nicht mit.
2: Ich glaube, in einer Partnerschaft muss man auch Kompromisse eingehen und man darf manche Dinge auch nicht so verbissen sehen. Also es ist ja nichts Schlimmes, ob ich jetzt so gerne oder nicht. Es ist ja keine Ehedrama, soll man draus machen. Und da sieht man das mit Humor. Also das ist wenigstens bei uns so. Komm, mein Schatz.
1: Mein Schatz.
2: Ich erlöse dich.
1: Dann nimmst du mich mit?
2: Ich nehme dich mit.
1: Guck mal, da oben, da finde ich halt nett, der bunte Papagei oder so.
2: Oh.
1: Da oben, am Eingang.
0: So schnell wie die schlechte Laune gekommen ist, ist sie auch wieder verflogen.
4: So traurig.
1: Hola.
2: Hola.
1: Hola.
2: Sehr gut.
1: Hola. Fein. Oh, sehr schön.
2: Hola. Ja.
1: Und dann willst du da hoch? Oh, guck mal.
2: Guck mal. Oh.
0: Petra ist in Entdeckungslaune. Nur 3 Kilometer entfernt liegt der größte Garten von Blanes, der Jardí Botànic Marimotra. Auf 4 Hektar eine Reise durch die 5 Kontinente der Erde. Rüdigers Urteil?
1: Das ist sehr schön, Petra. Sehr schön. Jetzt hättest du mein Fernglas mitnehmen können.
2: Hätte ich.
1: Boah, muss ich denn an alles denken? Aua! Guck dir das mal da oben an, Petra.
2: Ach, ich fand das schon von hier
1: da oben.
2: So furchtbar gut.
1: Also das ist ja...
2: Ach, da oben das Haus?
1: Ja.
2: Ja, da hast du einen Blick.
0: Zeit für eine ganz wichtige Erkenntnis.
2: Ich würde mein Campingmobil nicht abgeben wollen, um hier in diesem Haus zu wohnen. Nö. Dann wäre ich ja immer nur hier. Ich möchte aber mehr sehen. Ich möchte meine Zelte oder mein Wohnmobil wieder packen und dann weiterfahren und was Neues kennenlernen.
0: Seit 2 Jahren gehört den beiden ihr Wohnmobil und beide genießen es.
1: Manchmal muss man einfach nur den Mund halten und genießen. Ne? Sitzen, gucken, Rauschen hören und dann einfach sagen, boah.
2: Luxus ist, hier zu sitzen, das genießen zu dürfen, die Schönheit,
1: ja, das zu
2: die
1: sehen.
2: Einen sprachlos macht. Mehr braucht es nicht.
1: Nee.
0: Etwas braucht es aber dann doch noch. Ein gescheites Abendessen. Blanes ist einer der wenigen Badeorte an der Costa Brava, in dem es noch eine Fischereiflotte gibt. Die Fische landen direkt vom Kutter bei einer Auktion. Und die wollen Erbslös jetzt finden.
2: Immer der Nase nach, wo es nach Fisch riecht.
1: Genau.
0: Ihre Multisprachkenntnisse sind mal wieder gefragt.
2: Hello, excuse me. You speak English, hola? Fischmarkt. Ici.
1: Fischmarkt.
2: Poisson. Market. La? Grazie. Es riecht. Es riecht nach Fisch.
1: Jetzt kommt gerade hier ein Kutter an.
2: Den verfolgen wir doch mal am besten.
1: Wir verfolgen den Kutter.
2: Mit dem Fisch.
1: Das ist der, der ist gerade angekommen, hier der rote hier.
0: Die richtige Fährte. Aber ob sie hier einen Fisch für die Campingpfanne finden?
2: Was ist das? Salmon?
5: Dorada.
2: Dorada.
5: Tento. Serviola.
2: Serviola. Schleichen wir uns mal da rein.
1: Ja, sollen wir uns mal da reinschleichen?
2: Ja.
0: Serviola ist übrigens eine Makrele. Bei der Fischversteigerung bieten Händler und Restaurants auf die frische Ware. Privatpersonen sind nicht zugelassen. Aber von der Zuschauerbühne haben die Erbslös eine gute Sicht.
2: Oh, jetzt geht's los. Passt. Oh, das erste liegt drauf.
1: Man weiß ja gar nicht um den Ablauf und was da passiert. Und das ist immer so spannend, das ist aufregend. Das
2: kribbelt. Oh. So hinter die Kulissen mal gucken, das ist schon hochinteressant.
0: Die Kisten ziehen vorbei, der Preis sinkt, bis eine Person zugreift. Im letzten Jahr gingen Fische und Meeresfrüchte im Wert von fast 8 Millionen Euro übers Band. Doch der Lachs in der Pfanne kommt heute Abend aus dem Supermarkt.
2: Ja, inspiriert vom Fischmarkt. Was ich nicht bekommen habe,

0: Zum Wohl auf den tollen Tag.
1: Oh, klingen.
2: 5 Wochen Spanien, 3 Campingplätze rund um Barcelona, viele Besichtigungen und Begegnungen. Für die Erbslös hat sich die Reise gelohnt. Nun wartet noch ein Camper-Highlight.
1: Wir sind eingeladen, aber man bringt da was mit, ne? Und dann bringt jeder seinen Stuhl mit, womöglich noch seinen Tisch. Stellt man den aneinander und dann ist gut. Dann machen wir Party. Guten Morgen.
0: Guten Morgen zusammen.
1: Bauen wir hier an, genau.
0: Ja, hast du recht. Genau. Ja. Hallo, Petra.
2: Die Erbslös sind fast 1400 Kilometer von ihrer Heimat am Niederrhein entfernt. Und doch fühlt es sich hier inmitten der vielen Deutschen heimelig an. Einige der Campingfans kommen seit Jahren hierher.
3: Wir sind langjährige Freunde und ja, und da ergibt sich das ganz oft so, dass wir hier sitzen und frühstücken, grillen, mittags beim Käffchen.
2: Und jeder bringt eine spannende Lebensgeschichte mit. Auch das Schweizer Ehepaar. Vor 6 Jahren wurden sie Camper.
4: Nachdem ich in die Rente gegangen bin, haben wir uns entschieden, Camper zu werden.
5: Es kam einfach die Idee, dass du frei bist, dass du hingehen kannst, wo du willst, dass du bleiben kannst, wo es dir gefällt. Und wenn es dir nicht gefällt, ziehst du weiter.
4: Wir sind insgesamt über das ganze Jahr gesehen 6 bis 7 Monate unterwegs.
2: Frank ist Single und reist alleine. Die Pläne des Berliners gehen sogar noch weiter. Wenn er in Rente ist, plant er dauerhaft in sein Wohnmobil zu ziehen.
6: Aber die Wohnung gekündigt und
3: aber
6: dann zieht
3: man. Aber so, das ist schon der harte Kern.
6: Man muss ja auch gucken, wie man finanziell zurechtkommt. Und hier zahlt man auf dem Platz, ich weiß nicht,
3: also
6: vielleicht 400
3: sind,
6: Euro im Monat.
3: Ja, schon
6: für Strom, allem drum und dran. Das geht dann, das kann man sich leisten.
2: Für eine neue Liebe wäre hier in seinem Wohnmobil auf jeden Fall Platz.
6: Die kommt ja nicht mehr, das ist ja vorbei. Und dann muss ich auch dazu sagen, dass ich nur 3-mal zufriedenstellend erschienen bin. Ja.
2: Ein Urlaub, viele neue Eindrücke und vielleicht sogar bleibende Bekanntschaften.
7: Aber da geht manchmal nicht, das kenne ich.
0: Wohin? Wahrhaftig seine Frau.
3: Es kommt, immer.
6: Es kommt
3: immer.
6: Alles
0: zu. Egal.
3: Schablos.
0: Immer.
3: Auf die Freundschaft. Zum Wohl.
1: Auf votre St. Tönis.
2: Petra und Rüdiger ziehen Bilanz.
1: Ich kann doch einige verstehen, die sagen, hier kommt man hin und man kann sofort den Urlaub beginnen.
0: Ich habe mir Spanien ausgesucht, weil um diese Jahreszeit es woanders mir zu kalt ist. Und da muss ich sagen, Spanien ist da im Herbst ein tolles Urlaubsziel.
1: Ja, du hast schöne Temperaturen hier, sehr angenehm. Man kann hier viel sehen, man sieht aber auch viele Touristenbuden, die im Sommer hier gerammelt voll sind. Aber so ist angenehm, sehr angenehm. So muss es sein, ja.
0: Ah, ist bestimmt nicht das letzte Mal, dass wir um diese Zeit hier hinfahren.
2: Wenn, dann natürlich wieder mit Wohnmobil. Einmal Camper, immer Camper?
1: Einmal Camper, immer Camper.
0: Ja.
1: Das stimmt erstmal.
0: Ja, würde ich auch. Würde ich dem zustimmen.
1: Den können wir erstmal so stehen lassen. Ja.

0: Wer feiert das schönste Gartenfest? 6 Gartenbegeisterte treten an.
1: Cool. Schön.
2: Oh, toll.
0: Bruder Bernd bewirtschaftet in Münster einen alten Klostergarten. Ursula aus Staudernheim pflegt ein Moos- und Schmetterlingsparadies. Nabila gärtnert in Dortmund in einem Schrebergarten.
3: Das passiert sonst nie.
0: Auch mit dabei unser Schönmacher Björn Kroner. Er hilft beim Dekorieren und bringt Ideen mit, die jedes Fest einzigartig machen.
4: Ich freue mich auf die Sommerreise und auf die 6 außergewöhnlichen Gärten und die Menschen dahinter, die ich bei ihren Gartenfesten unterstützen darf.
0: Wie zum Beispiel Frank, der einen Weinberg in Bühl in einen Selbstversorgergarten verwandelt. Caro hat im Bergischen Land auf der grünen Wiese einen Garten fürs Dorf erschaffen. Und heute geht die Reise nach Saarbrücken zur Gartendeko-Queen Alex und ihren 8 unterschiedlich dekorierten grünen Zimmern. Garten und lecker. Ein Wettbewerb mit viel Grün und viel Genuss.
5: Mein Garten, der ist sehr lange und schmal. Und deswegen haben wir den in verschiedene Gartenzimmer eingeteilt, weil ich es langweilig fand. Man steht vorne und sieht alles. Ich finde die Provence schön, da haben wir halt so ein bisschen mediterran angelegt. Dann der Klostergarten. Wir haben das Biotop, wir haben hier Ringelnattern. Es ist eins und eins mit der Natur. Hier war keine Firma, wir haben alles wirklich selbst gemacht. Also die Pflasterarbeiten, die Bepflanzung, alles aus eigener Hand.
0: In Saarbrücken-Duttweiler liegt das knapp 2000 Quadratmeter große Grüne Reich von Alexandra Straßburger. In fast 30 Jahren hat die gelernte Einzelhandelskauffrau sich hier selbst verwirklicht.
5: Ich wollte unbedingt einen Garten. Ich war früher immer mit meinem Opa im Garten und das waren so schöne Erinnerungen. Ich wollte immer einen eigenen Garten. Was mir unheimlich wichtig ist, sind vor allem die Funkien. Ich liebe die Funkien, weil die so vielseitig sind. Da gibt es zig Sorten und mittlerweile ist das wie eine Sucht geworden. Funkien sind tatsächlich mein Steckenpferd, das erste. Und das zweite, wie man unschwer erkennen kann, ist Deko. Ich liebe Flohmärkte und ich finde, Garten und Flohmarkt passt einfach super schön zusammen.
0: Ehemann Mike ist immer mit von der Partie.
6: Ich bin eigentlich praktisch für das Grobe zuständig und meine Frau für Dekorieren und das Kleinteilige. Mittlerweile wird sogar die Deko dekoriert.
0: Vor 33 Jahren haben die beiden geheiratet.
5: Ja, ich war schon Partymäuschen. Ich habe auch meinen Mann tatsächlich in der Disco kennengelernt. Und wenn früher jemand gekommen ist und hat mir ein Häkeldeckchen geschenkt, habe ich gedacht, oh Gott, wie kann der jetzt mit dem Häkeldeckchen kommen? Also das fand ich ganz furchtbar.
0: Die Garten- und Deko-Leidenschaft kam erst nach der Geburt ihrer beiden Kinder.
5: Nach dem ersten Kind bin ich noch mal arbeiten gegangen. Nach dem zweiten Kind war niemand da. Der Kindergarten schloss um 12. Und ja, dann war ich zu Hause, weil ich bei den Kindern blieb. Und dachte mir, nein, so langweilig, ich muss was finden für mich. Und dann fing ich mit dem Garten an. Dann hat sich das so nach und nach entwickelt. Das war nie der Plan, dass ich mal so einen Garten habe.

0: Ich habe mich hier verwirklicht, so nach dem Motto, ich schaffe uns eine eigene Welt. Und wir haben auch in Corona nichts vermisst. Wir waren wochenlang im Garten. Ich habe so viele Ideen im Kopf. Ich könnte noch so viel verwirklichen, aber leider ist der Garten alle. Weil die anderen Lavendel sind schon so vertrocknet, ne? Machen wir dann ja hier in die Töpfchen. Dann da ist jetzt wenigstens ein bisschen Schatten. So. Und ich guck mal. Meine Tochter Tayrak, die hat gar keinen grünen Daumen, gell?
1: Ja, wenn er das Handwerkskind, das Papa beim Streichen und Bohren und Sägen hilft.
2: Ja, wir sehen uns täglich.
0: Wir sehen uns täglich, ja. Wenn sie jeden Tag da ist, nervt sie mich. Aber wenn sie mal einen Tag nicht kommt, und dann rufe ich schon an, wo bist du denn? Wo bleibst du denn? Das ist schlimm. Ja.
1: Wenn Mama mich braucht, dann bin ich da.
0: Ja, das ist mein Kind, geil.
3: Erstmal Deko wegräumen. Perfekt.
4: Halt mal bitte die Blume hier weg. Wenn ich die abschneide, gibt's Stress.
5: Kenny Ray ist das älteste Kind und mittlerweile selbst Familienvater. Auch er unterstützt Alex bei den Festvorbereitungen.
6: Klar war es früher nicht immer in meinem Interesse, dass ich dann draußen im Garten mithelfen muss. Rasenmähen, Hecken schneiden, Grünschnitt wegfahren. Aber wenn irgendwas ansteht und Hilfe benötigt wird, bin ich da.
5: Kennys Ehefrau Verena und Tochter Cara Lou sind auch oft hier im Garten.
0: Die Cara Lou, stell du die. Ja, guck, Cara ist die perfekte Dekorateurin, ne? Sie hilft mir immer, gell? Sie kann das auch schon ganz toll.
3: Wie stand denn das noch? Moment, der stand, glaube ich, da. So. Ich glaube, in Zukunft machen wir immer Fotos.
6: Vorher, nachher.
3: War klar, oder?
0: Das ist ja meine Deko, weiß ich doch, wie die stand.

0: Ja, hier ist rund um die Uhr. Meine Freundin war heute Morgen auch schon da, also bei uns ist immer, immer alles offen.
1: Der Garten ist schon so eine Art Lebensaufgabe, aber es ist unser beider Schätzchen. Jeder hat sich eingebracht. Wir haben uns beide im Garten hier verwirklicht, jeder auf seine Weise. Ich mit meinem Scheppi-Deko-Wahn und er mit seinem Perfektionismus.
2: Ja, das muss schon sein.
3: 1995 war das Ganze noch eine Riesenbaustelle. Das Haus musste kernsaniert werden. Und im Garten wurde für die Kinder erst einmal Rasen ausgesät. Nach ein paar Jahren startete die eigentliche Gartengestaltung. Ein Teich musste her.
0: Ja. Hier haben wir das Biotop ausgehoben mit den Kindern. Erstmal Schlauch gelegt.
2: Ja, für die Form.
0: Für die Form. Da haben sie noch gerne mitgearbeitet, hier die zwei.
2: Ja. Ja.
0: Das ist der Beginn vom Klostergarten. So sah das aus. Da ist schon das Wegekreuz zu erkennen.
2: Stimmt. Ja. Noch keine Deko im Garten.
0: Doofkopf.
3: Fürs Gartenfest möchte Alex noch ein paar ihrer Lieblingsblumen vermehren.
0: Also ich möchte die jetzt verjüngen. Das heißt, ich gucke jetzt, wo sie nicht so verwurzelt ist. Und dann kann ich hier so ein Stück rausbrechen. Und dann kann ich mir praktisch jetzt einen kleinen Ableger ziehen. Man sieht, die ist schön durchwurzelt. Nimmt man einfach ein bisschen Erde in ein Töpfchen. Mit der Wurzel rein, ein bisschen andrücken, dass die Wurzeln alle unter der Erde sind. Das geht ganz schnell mit den Funkchen und schon habe ich einen neuen Ableger. Und dann teile ich die jetzt nochmal, weil ich die jetzt in ein kleines altes Kuchenförmchen einpflanze. Weil man sieht ja, ich habe die Funkchen in Gießkannen, in Zinkeimern, in, ja, eigentlich in alle möglichen, weil die wirklich so unempfindlich sind und wirklich in allem wachsen. Und die sind absolut winterhart. Ich finde die Staude einfach mega geil. Also mein Motto habe ich mir vorgestellt, ist Savoir-vivre, Leben wie Gott in Frankreich. Erstens mal die Nähe zu Frankreich. Unser Name, wir heißen Straßburger. Was bietet sich für ein Thema an? Natürlich Frankreich. Ich denke, hier wäre der perfekte Platz, um das Ganze zu feiern. Hier nennen wir ja den Platz die Petite Provence. Und jetzt bin ich mal gespannt, was Björn da noch zu meiner Deko einfällt. Also mir würde gut gefallen, wenn man vielleicht von links nach rechts ein kleines Gesteck machen würde, entweder mit Olivenzweigen und Artischocken, das wäre so meine Idee.
3: Schönmacher Björn Kroner ist schon auf dem Weg.
4: So, ich freue mich auf Alex und ihr französisches Motto Savoir Vivre. Das finde ich mal ist was total anderes und ein bisschen Deko haben wir auch dabei, aber sie hat ja auch schon ein wenig Deko, wie ich weiß.
0: Ich nähe jetzt die Lavendelkissen für die Gastgeschenke. Ich habe das zwar nie gelernt, aber ich gehe einfach an alles dran und probiere es. Besser, entweder es wird was oder es wird nichts. Aber ich traue mich jedenfalls. Wenn eine Naht krumm und schief ist, dann nähe ich einfach ein Zierband drüber. Und dann denken die Leute, ach, hast du das schön gemacht. Und dann denke ich immer, wenn die wissen, dass ich das nur gemacht habe, weil es krumm und schepp war. Ja, aber das funktioniert und sieht meistens sogar noch gut aus.
4: Rummel, ich glaube, da vorne ist es schon. Wir sind gleich da. Das ist mal eine Einfahrt, hä? Also ich glaube, dekotechnisch werden wir fündig, Rummel. Und Rummel, da schauen wir mal, ob die Alex da ist. Hallo.
5: Hi. Hallo. Ja, wer bist
4: Schau mal.
5: Du denn?
4: Das ist der Rummel.
5: Ja, hallo Rummelchen. Herzlich
4: hallo.
5: Willkommen. Hallo.
2: Schön.
5: Ich freue mich.
4: Ich mich auch.
5: Ja.
4: Und bin gespannt.
5: Das hoffe ich. Es gibt viel zu entdecken bei uns.
4: Davon habe ich schon was mitbekommen, ja.
5: Als erstes gibt es hier die Straßburger Allee. Wir heißen ja Straßburger.
4: Wie passend.
5: Dachte ich mir auch. Und dann gehen wir mal schauen.
4: Hast du schönes Lust? Städtchen, schöner Name.
5: Ja,
4: ja gerne. Ich bin ganz gespannt.
5: Ja,
4: na klar.
5: Wollen wir schauen. Mal rein. Hier ist das erste Zimmer. Das ist so ein bisschen Bauerngarten hier. Ja, so ein bisschen angedeutet mit hier den Schafen, also Füttern verboten. Rummel, magst du dich zu deinen Kollegen legen?
4: Genau, Rummel, du siehst auch gerade aus wie ein Schaf.
5: Das braune Schaf sein.
4: Ja.
1: halt überall diese Funkchen, die liebe ich ja. Ich finde, die gehören so toll zum Bauerngarten dazu.
6: Ja, das tun sie wirklich. Ich mag auch Funkchen.
1: Ja, das sind meine Lieblinge. Gehen wir hier durch den Laubengang?
6: Ja, und ich sehe schon, hier ist ein Traubengang, kein Laubengang, ein Traubengang.
1: Ja, kannst gerne mal probieren.
6: Darf man probieren?
1: Zuckersüß, aber voller Kerne leider.
6: Oh, gut.
1: Mhm. Mhm. Guck mal, hier siehst du das Biotop.
6: Aber das ist jetzt ein anderes Zimmer schon. Ne? Jetzt sind wir raus aus dem Bauerngarten angekommen.
1: Jetzt kommen wir hier in den Biotop- und Biergartenbereich. Ein ganz wichtiger Garten, ja, der Biergarten.
6: Biotop finden wir schon tendenziell immer sehr schön, weil es auch schön die Luft befeuchtet. Ne? Dann haben wir noch den Biergarten, der befeuchtete Kehle.
1: Ja, alles hier vor Ort. Ja,
6: toll. Aber da legst du echt richtig viel Wert drauf. Ne? Das sieht man schon, dass du wirklich zu allem was suchst und sammelst und findest.
1: Genau, also ich mag es nicht bunt. Es muss immer so ein bisschen farbharmonisch sein.
6: Okay.
1: Das ist unser Herzstück.
6: Das Herzstück des Gartens.
1: Die Almhütte. Geh ruhig schon mal vor. Ich lasse dir
6: die
1: den
6: Almhütte.
1: Die Almhütte, schön. Genau.
6: Ich werd verrückt.
1: Die hat mein Mann auch gebaut.
6: Irre. Mal der Spiegel. Das ist ja auch immer ein tolles Element im Garten. Ne?
1: Das ist eine Illusionstür.
6: Ja, ja, genau.
1: Ja. Und jetzt kommen wir zu meinem Lieblingsgarten.
6: Der, jetzt bin ich aber gespannt. Ja. So, dein Lieblingsbereich.
1: Ja, der Wellnessbereich. Ja.
6: Der Wellnessgarten. Ja, das ist mal eine ganz andere Nummer.
1: Ja, ein bisschen moderner und ganz toll zum Entspannen.
6: Und reduzierter.
1: Ja, ein bisschen weniger Deko, einfach mehr genießen. Und hier sehe ich dann auch nicht so viel Arbeit, wenn ich sitze.
6: Gelb-orange.
1: Ja, ein bisschen bunt und alles selbst gezogen.
6: Und das ist dann schon hier quasi die Einflugschneise in den nächsten Garten. Ich bin gespannt.
1: Ja, hier kommt das nächste Gartenreich.
6: Wahnsinn, wo sind wir jetzt?
1: Jetzt sind wir hier links in der Outdoor-Küche.
6: Oh, wow.
1: Ja, und hier dann der Chappie-Ofen, da gibt es den Betonkuchen.
6: Da gibt es den Betonkuchen, ja. Ich glaube, jeder, der hier durchgeht, der muss nicht der Deko-verliebte Mensch sein. Der wird aber einfach nur mit einem offenen Mund stehen und sagen, wie schön ist das eigentlich? Es passt alles harmonisch zusammen.
1: Vor uns, wir kommen in den mediterranen Garten. Und hier ist unsere Petite Provence, unsere wunderschönen
6: kleine Olivenbäume. Da ist ganz schön was dran dieses Jahr, ne?
1: Ja, hier wäre dann der Tisch für das Gartenfest. Wie findest du den?
6: Den finde ich super und der hat auch eine wunderbare Größe.
1: Ja, kann man was mit anfangen.
6: Da kann man definitiv ein bisschen Deko drauf werfen.
1: Ja, kannst du dich austoben.
6: Kann ich mich austoben? Na, wir toben uns da schon zusammen aus, ne?
1: Also, ja, natürlich.
6: Ganz alleine nicht.
1: Geht, ne?
6: Sehr schön.
1: Ja.
6: Schöne Höhe.
1: Ja.
3: Der Menüplan.
1: Dann kriegen die erstmal ein Gläschen Cremant.
6: Sehr gut.
1: Außer die Caro, die kriegt natürlich einen Extra-Trink.
6: Ja.
1: Dann reiche ich so ein paar Amuse-Gueule, also so ein bisschen Brot und so ein bisschen, lasst euch überraschen, sowas lecker Kleines. Und als Vorspeise gibt es Cookies en Chac, Jakobsmuscheln, an Salat, an buntem Salat. Mm. Und die Hauptspeise wäre dann ein mediterranes Gemüse, ein Lachs aus dem Räucherofen und Salbeikartöffelchen.
6: Das hört sich köstlich an.
1: Und als Dessert gibt es eine Trilogie. Es gibt Crème Brûlée, Mousse au Chocolat und ein Walnuss-Eisparfait.
6: Wunderbar.
1: Da das können die schlemmen.
6: Da können die definitiv schlemmen.
1: Ja.
6: Gibt es Wünsche bei der Deko?
1: Ich habe ja Geschirr mit Oliven, also schon so in die bläuliche Richtung. Dann fände ich das schön, wenn man das irgendwie kombinieren könnte. Die Oliven, vielleicht Artischocken. Wenn du da was im Gepäck hättest, wäre ich sehr froh.
6: Ich glaube, wir sind der Sache schon näher. Sehr, sehr nahe.
1: Ja?
6: Ja.
1: Kriegen wir das hin?
6: Das kriegen wir hin. Und ich habe auch schon eine tolle Idee dafür.
1: Da bin ich mal gespannt.
6: Aber wir sind noch nicht durch mit dem Garten.
1: Nein, nein, wir können noch nicht sitzen. Auf, weiter. Hier öffnet sich ein neuer Gartenraum.
6: Wahnsinn.
1: Mit dem Klostergarten.
6: Hat dieser Garten auch ein Ende?
1: Ja, ja, ja.
6: Ja, ja, ja.
1: Das ist der Barfußpfad.
6: Der Barfußpfad
1: und der
6: im
1: führt,
6: Klostergarten.
1: Der führt nach oben in den Rosengarten.
6: Ach, hör mal auf.
1: Ja. Dann sind wir schon fast am Ende.
6: Hier ist überall noch was.
1: Ja, es gibt viel zu sehen, ne?
6: Irre.
1: Ja.
6: Ich habe hier so viel Hülle und Fülle. Die Herausforderung für dieses Gartenfest wird definitiv, dass ich, glaube ich, mich selber hier fokussieren muss. Deko, Tisch, Floristik, sei der Blumenbinder und das war's. Und dann zeige ich euch heute direkt, was wir machen. So, die nehmen wir als Gewicht und als ob

0: Zwischen Schwerpunkt in die Mitte vom Tisch.
1: Ah, die kommen auf den Tisch.
0: Die kommen auf den Tisch. Die Alustangen rein. Und jetzt, Vorsicht bitte, hier die Kanten sind echt scharf. Aber die kriegst du so fertig zu kaufen. Ich finde das perfekt. Und die würde ich ungefähr auf dieser Höhe. Und wie, ich würde sagen, wir bewickeln jetzt von außen die beiden Platten hier mit Olive.
1: Sehr schön.
0: Und deinen Mann würde ich bitten, dass er uns hier 1, 2, 3, 4 Löcher reinbohrt.
1: Okay. Mike!
0: Läuft das so?
1: Das geht immer so. Mike!
2: Ja?
0: Schön.
2: Ja. Hallo, Björn.
0: Hallo.
2: Jetzt und, was geht's?
0: Jetzt wird's handwerklich. Ich brauche Löcher.
2: Kann ich.
0: Und zwar, hier ungefähr da und da bräuchte ich 2 Löcher.
2: Jeweils 2 Löcher.
1: Soll ich dir einen Punkt malen?
2: Ei. Ich kann es auch ausmessen.
1: Normal geht er jetzt den Maßstab holen.
3: Das könnte länger dauern.
0: Das könnte länger. Wir kriegen das.
2: Aber dafür passt es.
0: Okay. Wir kriegen es hin. Gut. Das heißt, du musst dann im Endeffekt einmal hier und einmal wahrscheinlich hier hingehen. Und dann wird es einfach laufen. Das man am besten von der Technik. Weil um die geht es ja primär. So, jetzt habe ich hier oben schon mal 2 fixiert.
1: Das sieht bei ihm immer so aus. Zuerst denkst du, oh mein Gott, was wird das? Und dann am Schluss denkt man immer, wow.
3: Ja.
0: Hier rein. Wenn ihr jetzt mal einmal mithelfen würdet, wir müssen irgendwie durch diese Platte durch. Aber jetzt zeige ich euch noch mal die Technik, wie ich Blumen haben möchte. Ich habe Reagenzgläser.
1: Mhm.
0: Und fände ich schön, wenn wir jetzt noch ein paar Sachen. Ich habe zwar noch Pflanzen da, die wir noch auswaschen werden. Wenn wir ein paar Sachen noch bei dir aus dem Garten nehmen.
1: Okay.
0: Und da können wir hier wirklich noch mal ein paar Reagenzgläschen mit reinbringen. Die können wir oben drin befestigen. Und da können wir nur noch punktuell. Also hier geht es wirklich um weniger.
1: Okay.
0: Ne? Also wir besetzen. Okay.
1: Weniger.
0: Weil hier ist schon genug.
1: Hier ist genug.
0: Hier ist genug.
1: Genau, genau.
0: Ich darf schneiden, wo ich will und wie ich will.
1: Ja, dann schneid er hier mal ein paar raus. Ach, guck mal, hier ist die Klematis. Die ist ja auch schön. Ich kämpfe ja eigentlich um jedes Blatt dieses Jahr, weil sie so mager sind. Aber weil es meine Lieblinge sind, dürfen die ruhig noch in die Deko mit rein. Das erfreut mein Gärtnerherz.
0: So kleine Blättchen, das

0: Guck mal, Björn, geh mal bitte noch aus der Optik.
1: Ach so, sehr gut, sehr gut. Ja.
0: Ja.
1: Und?
0: Prima, sieht toll aus. Klasse.
1: Ich finde, es rahmt sich so toll mit den beiden Bäumen ein und in der Mitte auch wieder Olive.
0: Dieser silbrige, toll.
1: Ja.
0: Gewöhnlich. Und dieses Blau, sehr intensiv, wunderschön.
1: Die einfach mit dazwischen legen, dann ist das hier unten eine ganz cleane Nummer. Ne? Kommst du damit klar? Das ist mehr so dann der Wellnessbereich der Dekoration hier gerade. Ne?
0: Ich bin d'accord. Ich habe mir ja gewünscht,

0: ich hätte ihn küssen können. Er hat mein Motto also, glaube ich, voll aufgenommen und da bin ich sehr dankbar dafür.
1: Meine Liebe, oh, es war mir ein Fest.
0: Mir auch.
1: Ich glaube, du bist gut vorbereitet und deine Mädels helfen mit, dein Mann hilft mit. Das wird. Daumen sind auch hier gedrückt. Hab ein schönes Fest und grüß mich.
0: Vielen
1: alle.
0: Dank. No? Bis dann. Tschüss. Tschüss, Fummel.
1: Auf geht's.
0: Tschüss.
2: In der Küche starten die Essensvorbereitungen. Eier, Vanille, Milch, Sahne und Zucker sind die Zutaten für einen Klassiker der französischen Küche. Die gebrannte Creme, die Crème Brûlée.
3: Es gibt drei Desserts. Zuerst die Crème Brûlée, dann das Eisparfait und jetzt kommt noch die Mousse au Chocolat. Dafür brauchen wir Butter, Zartbitterschokolade, Eiweiß, bitteschön, und Sahne.
4: Ich bin ein totaler Süßschniss, wie man das bei uns so schön sagt. Und gerade bei der Crème Brûlée, das mag ich ganz gerne, wenn man sie nachher noch so schön den karamellisiert obendrauf. Das mag ich.
3: Desserts und das Essen, muss man sagen, ist schon echt super aus Frankreich.
2: Die Mousse au Chocolat in Schälchen füllen und kalt stellen. Mit geschmolzener weißer Schokolade wird verziert.
5: Also die Lilie ist ja auch Alex Lieblingsschmuck-Accessoire, sowohl in Deko, Detail. Und das musste sich irgendwo ja doch noch mal widerspiegeln.
6: Hallo.
7: Hi.
6: Klappt alles?
7: Ja.
6: Ich habe euch schon ein paar Himbeerchen gebracht fürs Dessert. Du hast die Ruhe weg heute.
7: Ausnahmsweise.
2: Der nächste Morgen. Der Garten deckt den Tisch. Ernten für das Fest.

0: Vorbereitungen für die Jakobsmuschelvorspeise. Die Salbeikartoffeln sind die Beilage für den Hauptgang. Das alles soll später in der Außenküche fertig gegart werden.
1: Dann auf jeden Platz einen Platzteller. Die Oliven nach oben bitte. 6 Personen.
2: Ja, du hast hier aber nur 5 Teller.
1: Ach shit, der eine steht irgendwo im Garderum. Pleiten, Pech und Pannen.
3: So, hier ist der vermisste Teller.
1: Danke. Und hier das Besteck bitte abschließen, genau mit der Tischkante und die Teller auch, dass das ein Bild gibt. Meine Lehrerin war so streng zu mir, immer, ja, das muss abschließen oder so, ein Thema, Konzept. Also wir haben das richtig noch gelernt damals, deswegen bin ich da ein bisschen penibel. Die Oliven nach oben bitte.
3: Welche Oliven?
1: Auf dem Teller die Oliven, so. Das Muster. Hier, jetzt müssen wir erstmal die Blumen noch schneiden, dass sie schön gerade liegen. Ja, schneide du mal bitte.
3: Ich guck mal. Ja.
1: So hin. Jetzt kommen die Namenskarten. Da habe ich mir was ausgedacht. An die gegenüberliegenden Enden setzen wir die Herren. Dann hätten wir einmal den Frank hier mit dem Tippizelt. Ich hoffe, er findet seins. Den setze ich danach ganz oben. Und den Bruder Bernd, das ist hier das mit dem Rosenkranz. Dann haben wir die Bila, Ursula, dann das Schnapsdrösselchen Caro hier hin. So.
3: Super.
1: Der Rotwein nach außen, das Weißwein davor. Also ich glaube, das reicht, sonst ist es zu überborden.
3: Ja, was sonst immer auf dem Tisch steht.
1: Ach, Männer, das ist keine Ahnung.

0: Wenn jetzt noch das Wetter passt, dann toi toi, dann bin ich sehr zufrieden.
1: Punkt 12 an der Ludwigskirche in Saarbrücken. Diese drei Gäste kommen aus Nordrhein-Westfalen. Nabila zieht Schnittblumen, Obst und Gemüse in ihrem Dortmunder Schrebergarten. Caro aus dem Bergischen liebt das Upcycling im Gemeinschaftsgarten. Und Bruder Bernd schätzt die Nutzpflanzenvielfalt im Münsteraner Klostergarten.
2: Alex Garten. Also ich weiß noch nicht genau, was uns erwartet. Da habe ich wirklich keine Ahnung. Lass mich überraschen.
3: Aber ich glaube schon, dass es ein sehr kreativ, nett gestalteter Garten ist, wo man so aus dem Haus heraus sich sofort wohlfühlt.
4: Ich wünsche mir wirklich, dass man im Garten auch Alex wiederfindet, die ja ein bisschen ein verrücktes Huhn auch ist, stellenweise. Und das kann man ja in so einem Garten auch tatsächlich sehen, vielleicht.
1: Dieses Duo kommt aus Rheinland-Pfalz und Baden-Württemberg. Ursula liebt die Schmetterlinge und das Moos in ihrem Naturgarten. Und Frank ist Permakulturgärtner und will einen Waldgarten zur Selbstversorgung errichten.
5: Wir haben schon so viele unterschiedliche Gärten, sind ja alle unterschiedlich. Und einfach vielleicht noch mal was ganz anderes.
6: Ich kann mir gut vorstellen, dass die Alex in ihrem Garten auch wirklich lebt. Ich glaube, es ist direkt bei ihr am Haus und damit quasi das Wohnzimmer draußen. Und so kann ich es mir auch gut vorstellen bei der Alex.
7: So, die letzten Vorbereitungen.
0: Ich habe mein Motto

0: Dürft ihr eintreten. Vielen Dank, dass ihr gekommen seid und lasst uns einen schönen Tag verbringen. La vie est belle. So, ihr dürft euch bedienen. Das sind ein paar Amuse Gueule. Hier sind die Pizza für die Oliven. Ich wollte ja eigentlich Flammkuchen machen, ne? Das hast du mir ja weggeholt, deswegen gibt es die Mini-Flammküchlein. Hier sind die Pizza für die Oliven.
1: Also so ein Cremant kann ich immer haben. Und auch die kleinen Häppchen, wunderbar.
2: Und super lecker.
1: Man nähert sich dem Gefühl wie Gott in Frankreich.
0: Das hier ist so eigentlich so der Bauerngarten. Und tatsächlich ist dieser alte Kirschbaum das Einzige, was wir hier im Garten übernommen haben. Hier war nur Wildnis und Dornengestrüpp. Seht euch um.
3: Ach, so viel kann man ja gar nicht aufnehmen.
0: Ja, ihr müsst zwei, dreimal durch, bis ihr meine ganze Flohmarkt-Deko entdeckt habt. Ja.
4: Dass das auch einfach so mitten mal rumsteht.
0: Das, keine Ahnung.
4: Das war irgendwie so ein Hexentraum.
0: Ja, findest du schön? Ah,
4: also ich dachte, es wird schon perfekt bei dir, aber...
1: Also...
2: Ronald, also, das ist schon unglaublich. Ich meine, egal, wo du hinguckst, überall irgendwie Deko, Tische.
3: Wenn jemand den Titel Deko-Queen verdient, dann ist es auf jeden Fall Alex.
4: Ja.
3: Es ist wunderschön, sehr liebevoll.
1: Ich kann mich daran erfreuen. So.
2: Wenn du es nicht verwalten musst.
1: Genau, solange ich die Arbeit nicht habe.
0: So, der nächste Garten mit dem Biotop. Mhm. Die wilde Ecke. Hier darf sich die Natur ausbreiten. So, hier ist der Biergarten. Ganz wichtiger Garten, ne, Frank?
2: Ja, aber hallo. Und in deinen Schüsseln ist nichts drin.
0: Leider keine Weißwurst heute.
2: Das ist ja ein bisschen seelische Grausamkeit.
0: So, jetzt gehen wir am Biotop vorbei. Das ist unsere Almhütte.
3: Finde ich jetzt doch sehr erstaunlich, oder?
2: Mich wundert langsam
3: nichts mehr. Ist ja der Wahnsinn, oder?
1: Ja.
2: Da ist eine Dekobombe explodiert.
1: Viel ist auch ein Stil.
5: Ach so. Ich weiß nicht, ob die nicht nur Deko
3: ist. Die ist nicht Deko. Guck mal, wie stabil die ist.
4: Ursula, ich fang dich aus. Ich kann nicht so schnell laufen, ich muss immer gucken.
0: Wir kommen in das nächste Gartenzimmer. Der Wellnessgarten.
5: Wer taucht?
0: Hier ist das Kaltbadefass, wer den Bikini dabei hat. Zum Kneipen.
1: Kalt.
0: Oder ihr habt hier den Whirlpool mit dem warmen Wasser. Ihr könnt reintauchen, wenn ihr möchtet.
2: Alex, du hast behauptet, du hättest einen Architekten, zwei Gärtner. Meine Vermutung ist, du bist der Architekt
0: mein
2: und der Mike sind die zwei Gärtner, oder?
0: Ja, er hat wirklich hier alles selbst gemacht. Er hat die Wege gemacht. Wir haben den Split reingetragen. In dem Garten ist so viel Arbeit, da muss man ab und an genießen.
2: Was man halt so hat im Garten. Genau.
0: Hier ist es weiter. Ihr guckt nach rechts. Das ist meine Scheppi-Küche. Da kommt heute das Essen raus. Es gibt, wie ihr seht, Betonkuchen. Und hier ist die Petite Provence.
4: Man riecht.
0: Und das ist unser Tisch. Es gibt keine Namensschilder. Ihr müsst euren Platz selbst suchen. Ich bin mal gespannt, ob ihr ihn findet. Erkennt ihr euren Garten wieder?
3: Ja.
5: Ich denke, ich sitze hier. Ist es denn echte?
0: Das ist echte Kohle.
5: Dann bin ich jetzt stolz, dass ich ein
0: echte
5: Stück saarländische
0: echte Kohle,
5: habe.
0: Genau.
2: Ich habe einen Tipi.
3: Die Schmetterlinge.
4: Ich trinke jetzt mein Namensschild.
5: Oh, dann. Stark?
4: Ist gut.
3: Ja, da leider kann man gar nicht, dass das nicht mehr ist. Ne?
2: Ja, aber ich finde es so cool, weißt, wenn die Hummel drin baden. Die wälzen sich da so richtig drin.
4: Krass, wächst das hier? Oder?
5: Wahrscheinlich gekauft, das Artischocke.
4: Wusste ich sofort.

0: Es fängt an zu regnen. Brauchen wir den Pavillon hinten?
1: Du hast eine Ecke.
2: Ja, ist drüber. Bisschen.
3: Also wenn es mehr nicht wird an Regen, dann ist halt alles gut.
0: Ja, wir machen es uns schön, ne?
4: Ja,
5: sowieso.
0: Dann nimm Platz. Ich hoffe, das Dach ist dicht.
6: Unterm Zelt sind wir trocken. Natürlich ist die Stimmung bei mir jetzt getrübt, weil ich jetzt mit dem Essen durch den Regen laufen muss. Es könnte schöner sein, aber c'est la vie.
0: Zwei, drei Minuten haben wir noch.
7: Okay. Any minute, the matter.
6: Seid ihr soweit, Mädels?
0: Jawohl, ja. Ich wollte jetzt die Conquisoschak aus dem Ofen nehmen.
6: Ja, dann mach das. Ich hole schon zwei Teller mit. Jeder zwei schaffen wir?
7: Ja.
6: Okay. Es brutschelt. Pass auf, verbrenne ich nicht. Ja, die sehen gut aus. Ich bin ein bisschen gehandicapt. Holt mal schnell eure Törtchen runter.
8: Ja.
6: Frank, wenn du so lieb wärst, ich habe nämlich nur, ja, ich habe eine. Ja.
0: So.
6: Dann lasst es euch schmecken, bevor es verregnet und kalt ist. Also, die Coquille Saint-Jacques, Jakobsmuscheln. Ich war gestern noch in Frankreich einkaufen. Und ein bunter Sommersalat.
9: Wie sollen wir es nennen?
10: Sterneküche.
11: Urlaubsgefühl, dieses Muscheltrio.
2: Habe ich so in dieser Mischung mit den Krabben und den Muscheln auch noch nicht gegessen. Ja.
12: Es tut mir schon echt leid für die Alex. Jetzt hat sie wirklich 10, 12 Wochen hat sie auf Regen gewartet und es war einfach nur heiß und trocken. Und jetzt genau an dem Tag fürs Gartenfest muss es anfangen zu regnen. Das ist wirklich echt nicht fair.
6: Das Wetter hat gerade ein bisschen Regenpause. Möchtet ihr noch ein bisschen weiter mit mir schlendern?
2: Gerne, total gerne.
6: Wir kommen in den nächsten Gartenraum. Der Klostergarten, angelegt nach klassischem Vorbild mit dem Wegekreuz. Ja. Bruder Bernd, ist das korrekt? Und unsere neue Ruine.
9: Wow.
6: Da hat sich mein Mann echt schwer getan, weil er musste krumm und bucklig mauern sozusagen. Und er ist ja ein Handwerker, hat gesagt, das kriege ich nicht hin.
3: In der Mitte müsste natürlich ein Kreuz stehen, aber da sehen wir mal drüber weg. Schon, ja, sehr schön.
11: Autsch. Ja. Das ist schon krass mit dem Barfußpfad, Alex.
6: Ja, ja, cool. Jetzt kommen wir in das Rosenreich.
3: Hey.
6: Der Rosengarten.
2: Das ist gruselig.
6: Die blüht, die ist auch so toll, die Bobby James hier. Das ist schade, dass ihr das verpasst habt. Hier ist das Ende.
11: Ist schon zu Ende, Alex.
2: Ja. Ganz kleiner Garten.
9: Kommst du jeden Tag bis hier oben hoch?
6: Ja. Ja, es muss ja jeden Tag gegossen werden.
5: Habt ihr von hier eine Arbeitszufahrt?
6: Nein.
5: Oder alles von vorne?
6: Alles von vorne.
5: Das heißt, wenn du hier Hecken schneidest?
6: Nach vorne.
9: Oh je.
2: Oh, erstmal unfassbarer Aufwand. Also ich weiß gar nicht, wie man das so alleine schafft. Weil es, ich würde sagen, das ist tatsächlich alles beikräuterfrei. Also man sieht nur Stauden. Es sieht natürlich alles ein bisschen wild ineinander verwachsen aus. Aber es ist jetzt nichts.
11: Nee. Ist das vielleicht auch die hohe Kunst, dass wir ja eigentlich keine Erde sehen? Deswegen könnten wir auch kein Beikraut sehen. Also
2: ja.
11: Man sieht die Arbeit nicht. Es ist einfach nur wow.
5: Ja, aber wenn du gehst jetzt auf den Flohmarkt,
6: ja,
5: und dann springt dich so ein Krönchen an.
6: Ich nehme es einfach mal mit und dann gehe ich durch den Garten, manchmal zehnmal hin und her, weil ich keinen Platz mehr habe. Aber ich finde dann immer noch ein Action.
5: Dann musste wahrscheinlich der Mike da irgendwas basteln.
9: Ich halte hier jetzt mittlerweile alles für möglich.
5: Das ist ja unglaublich. Ich will auch einen Mike.
6: Seid ihr alle durch? Es kommt zu einer Challenge. Ich habe da schon mal was vorbereitet. Ihr dürft mit mir kommen. Die Mädels können das
2: nicht. Nee, ich kann das nicht. Ich kann das.
6: Sucht euch ein Plätzchen ohne Deko.
2: Ah, die, ja, die Karo, ja, die hat aber schon.
11: Wie viele Stunden machen wir das jetzt?
5: Und dann schub ich die irgendwie an und gibt's da einen links und einen rechts rum. Und
6: Nein, kreisen, nicht dumm stehen bleiben, Küffen kreisen. Ja, Arsch. Kannst auch am Hals machen, wenn dir das leichter fällt.
5: Mal gucken.
6: Ja, geht doch.
5: Wie viele Runde muss man schaffen, dass es...
6: Du musst Minuten. Dir dein Essen verdienen.
5: Ja, eben, das habe ich das befürchtet.
1: Ja, aber also ausprobieren sollte man alles. Wenn es halt nicht funktioniert, dann funktioniert es halt nicht. Fertig.
11: Fand ich super, so nach der Vorspeise, um so ein bisschen alles zu verteilen.
6: Also trotz des miesen Wetters ist die Stimmung doch ganz gut geworden. Jetzt, ich glaube, nach dem zweiten Gang geht es uns allen besser, weil alle sind hungrig.
2: Ich tue mir den Teller jetzt immer hin, weil sonst...
6: Ja, mach.
2: Alles gut.
6: Der Hauptgang.
2: Oh, es riecht so
11: lecker.
6: Bitteschön. Dankeschön.
11: Dankeschön.
5: Die Alex setzt schon immer noch mal einen drauf, oder?
6: Aber hallo.
2: Dankeschön.
6: Guten Appetit. Danke. Also, gesmokter Lachs, Salbeikartöffelchen und mediterranes Ofengemüse. Haut rein, bevor es ganz kalt ist.
11: Dankeschön.
6: Dankeschön.
9: Der Lachs ist ein Traum. Besser geht's nicht.
2: Anscheinend Saft. Spannend.
6: Hier wird dann halt gegrillt oder im Ofen mal Pizza gemacht. Aber ansonsten koche ich im Gartenhäuschen. Wir essen auch immer draußen im Sommer.
5: Gartenhäuschen meinst du diese?
6: Die Almhütte.
5: Die Almhütte, die übrigens heißt? Dein Mann gemacht hat.
6: Prost, ihr Lieben.
1: Zum Wohle.
6: Zum Wohle. Das heißt, er hat
1: so, was erwartet uns denn noch? La Trilogie de Dessert avec Crème Brûlée, Mousse au Chocolat et Café Glacé.

0: Fleisch ein bisschen kleiner, das packe ich sonst nicht mehr.
1: Ist egal.
0: Hier kommt euer Gastgeschenk. Ich habe da mal was vorbereitet. Ich glaube, ihr findet euers. Hier stehen echte Namen drauf.
2: Lavendel,
3: rüber.
0: Aus meinem Garten geerntet, also in voller Blütestand.
4: Okay.
0: Selbstgemachter Lavendelzucker.
4: Oh, was mal da.
3: Vielen Dank.
1: Ja. Sehr hübsch.
0: Ja, die habe ich genäht. Die könnt ihr in die Wäsche legen oder ins Bett, wo immer ihr den Duft möchtet. Und dann dachte ich in der Zinkwanne, weil hier gibt es ja so viel Zink.
1: Das ist der Anfang von meiner neuen Deko.
0: Ja. Ich
5: glaub, Alex soll mir da erst am Schluss sagen, dass man es hier total toll findet oder wie auch immer.
0: 7 Punkte, Frank.
5: Ah, ich muss noch mal,
0: Überleg noch mal.
6: Genau. Heißt, jetzt muss es schnell gehen.
0: Darf ich gerade so?
3: Danke.
7: Also Alex, solche Mikroportionen.
5: Alex, im Übertreiben bist du echt Weltklasse.
0: So viel des Guten kann wundervoll
1: sein. Danke dir.
7: Ja. Wunderbar, danke schön.
0: Also, das Dessert haben die Mädels gemacht. Das ist ihr Verdienst. Die haben da geackert. Lasst es euch schmecken. Ich würde sagen, lass uns noch mal anstoßen auf das Leben wie Gott in Frankreich, oder?
5: Und auf dein Gabefest.
1: Das war krass. Toll.
8: Zum vorletzten Mal geht es ans Bewerten. 10 Punkte können maximal vergeben werden.
1: Wir haben uns hier gefühlt wie Gott in Frankreich, das Leben genießen.
9: Das Essen war sehr lecker. Hatten wir, glaube ich, noch gar nicht. Auswahl des Meeres, also sowohl in der Vorspeise als auch im Hauptgericht.
5: Es war so immer alles in Hülle und Fülle, so wie es hier auch ist. Also alles noch mal eins obendrauf.
10: Savoir Vivre hat für mich total gepasst. Wirklich diese Räume hier. Es ist tatsächlich so, als wäre man heute woanders gewesen.
4: Und wahrscheinlich kann man da 5-mal mit Aufmerksamkeit rauf und runter gehen und entdeckt immer noch irgendwie was.
9: Für das gesamte Gartenfest heute Abend.
5: Da muss ich eigentlich jetzt nicht lange überlegen.
10: Danke, lieber Alex.
5: So viel, wie ich geben kann.
9: Gebe ich der Alex 8 Punkte.
1: Es war perfekt hier.
0: Danke.
11: Alex, wirklich, das ist eine Top, eine super Punktezahl. Es ist ein Punkt weniger, aber das tut dem ganzen Fest keinen Abbruch. Ihr habt klasse performt.
8: Mit 46 Punkten liegt Alex auf Platz 2.
11: Ein Gartenfest haben wir noch, das große Finale bei Caro. Und ich bin gespannt, ob sie noch das Ruder rumreißen kann. Fragezeichen. We can
8: do better. Nächste Woche geht es nach Luma zu Caro in ihren Gemeinschaftsgarten auf einer Dorfwiese.
7: Ja. Deine Bühne hier.
12: Jetzt pass auf. Ja. Oh. Es ist. Also ein bisschen, warte mal. Ja.
7: Oh. Ah!
12: Was denn? Das ist ja keine Zone. Scheiße.
13: Mein Name ist Björn Freitag. Geboren bin ich im Ruhrpott und koche dort seit über 25 Jahren mit Leidenschaft in meinem Restaurant. Heute habe ich Besuch eingeladen. Wir stellen Rezepte zusammen, die einfach in der Zubereitung und köstlich im Geschmack sind. Ich freue mich auf meinen Freund Alexander Herrmann. Als Sternekoch und Hotelier leitet Alex seinen Familienbetrieb im fränkischen Wirsberg und 2 Top-Restaurants in Nürnberg. Auch in Sachen Fernsehen ist er viel unterwegs. Keiner erklärt das Kochen so gut wie er. Umso mehr freue ich mich, dass wir beide Gastgeber bei Einfach und Köstlich sind.
12: Das ist fast wie nach Hause kommen.
7: Ach, Alex, so schön mit dir zu kochen. Jetzt.
12: Ja, freut mich. Danke für die Einladung.
7: Ja.
12: Und ich habe ja für mich persönlich, ich habe ja eine Art Challenge mitgebracht. Ja. Also es geht um ein Kochutensil, dem ich mich immer verweigert habe.
7: Ja.
12: Der Schnellkochtopf.
7: Mega, ich koche so gerne mit dem Schnellkochtopf.
12: Ernsthaft?
7: Ja.
12: Ich habe nur Risotto dabei.
7: Ja.
12: Pilzrisotto gibt es aus dem Schnellkochtopf und dazu gibt es so Gewürzgarnelen.
7: Ah.
12: Das wird das Gericht sein, mit dem ich dich heute verzaubern möchte. Und das aus dem Schnellkochtopf ist eigentlich ein Frevel. Und dass ich das mache und sage, nein, es wird richtig, richtig toll, das möchte ich beweisen.
7: Ja, ich mache heute für dich dann dafür ein schönes Boeuf Stroganoff.
12: Oh!
7: Ja, habe ich richtig
12: so mit, drauf. Mit Rote Beete auch?
7: Und ja,
12: so?
7: Rote Beete, Gürkchen und so, ja, lecker.
12: Welche Kartoffelzubereitung gibt es dazu?
7: Also gerne Rösti.
12: Ah ja, sehr schön, sehr schön.
7: Und da müssen wir noch ein drittes machen hinterher.
12: Ja, das stimmt. Ja?
7: Was brauchst du denn für Zutaten jetzt für dein Gericht?
12: Natürlich Risotto Reis, logischerweise Pilze, paar Schalotten, Brühe, ein Schuss Sojasauce, Knoblauch genauso wie etwas Parmesan und Weißwein ist ja ganz wichtig. Die Garnelen selber werden gebraten und zwar mit einem Baharat, das ist eine Gewürzmischung. Da kommt auch noch Salzzitrone mit dazu und es gibt ein Garnelenöl und da braucht es ein bisschen Tomatenmark.
7: Toll. Jo, Alex, Mensch, was kann ich denn tun? Ah, Pilze schneiden.
12: Na, logisch.
7: Ah. Das ist ja der für mich meist überschätzte Pilz, dieser Kräuter, sein Ding. Ne?
12: Ja, der ist eigentlich im Grunde...
7: Schmeckt der nach nichts eigentlich.
12: Ja, aber er hat,
7: aber eine schöne Konsistenz.
12: Er hat einen Vorteil.
7: Ja.
12: Er ist von der Konsistenz wie ein Steinpilz.
7: Ja.
12: Und vom Aroma her bleibt er halt ein wenig flach.
7: Ja.
12: Machen wir uns nichts vor.
7: Ja. Ne? Ja. Was willst du, würfeln?
12: Ja, die Egerlinge, die kannst du so in so Stücke schneiden. Weißt du, so Tortenstücke.
7: Was sind denn jetzt Egerlinge?
12: Oh, das ist ein Egerling.
7: Nee, das ist ein Champignon.
12: Nein, du nennst braune Champignons, bei uns sind es Egerlinge.
7: Ach.
12: Risotto, wenn man es zu Hause macht, grundsätzlich, bitte kauft einen gescheiten Reis. Da ist jeder Cent mehr Gold wert, weil wenn das Reiskorn nicht richtig schön ist, dann zerfällt es und dann wird es bröselig. Du brauchst einfach einen sehr guten Reis. Und normalerweise, wenn du es in so einem Topf klassisch machst, muss immer die Brühe heiß sein. Aber im Schnellkochtopf geht es natürlich ein bisschen anders, gell? Aber pst.
7: So. Das ist ja der originale Rundkornreis aus Italien.
12: Kannst du mir eine Prise Salz reingeben?
7: Ja. Der kommt ja aus der Po-Ebene, ne?
12: Ja.
7: So.
12: Warst du schon mal dort? Hast du dir das schon mal angeschaut?
7: Ja, da wachsen auch schöne Weine und das ist ganz nett da. Nur die letzten Jahre war es wohl sehr trocken da. Da hatten die alle irgendwann Angst, dass es keinen Risotto-Reis mehr gibt.
12: Löst du mal, weil ich muss nämlich schnell, ist mir noch aufgefallen.
7: Das ist ja immer wichtig, ne? Dieses Anschwitzen vom Reis. Ne?
12: Ja, auch das habe ich ja in einer italienischen Küche gelernt.
7: Ja.
12: Cucina Casalinga, also das ist die italienische Hausfrauenküche, so heißt das.
7: Ja.
12: Und da wurde mir Risotto kochen beigebracht, wie man Polenta macht, Ravioli und so weiter. Und jetzt könnte man natürlich denken, oh, das klingt so romantisch, dass ich irgendwo bei einer Italienerin war. Aber nein, das war in der Tat in den Schweizer Stuben in Wertheim.
7: Ach, krass.
12: Gibt es heute nicht mehr. Und mit, was glaubst du, mit wem ich da im italienischen Restaurant umherstand?
7: Stefan Marquardt.
12: Genau!
7: Ja!
12: Das ist unglaublich.
7: Witzig.
12: Jetzt geben wir noch mal die Pilze mit rein.
7: Ja.
12: Die schwitzen wir noch mal kurz ein bisschen mit an. So. Und einfach einen kleinen Schuss. Ich habe ganz neutrales und Sonnenblumenöl mit reingegeben. Kann man auch Rapsöl nehmen, Olivenöl auch. Und jetzt kommt nämlich, du merkst schon, ich bin nur bei so...
7: Aber den Weißwein musst du abmessen, ne?
12: Oder nee, das möchte ich schon so ein bisschen so, so haben, pass auf.
7: Ja.
12: Weil die Pilze habe ich ja auch nicht richtig abgemessen.
7: So.
12: Ja, noch einen kleinen Schuss. Nee, lass ruhig offen, die
7: volle
12: Flamme.
7: Okay.
12: Ja, weil jetzt kommt die Brühe mit rein.
7: Mhm.
12: So. Und normalerweise müsste man ja das mit heißer Brühe machen.
7: So, Deckel drauf.
12: Und das ist jetzt genau das Gegenteil von dem, was wir Küche machen.
7: Ja.
12: Mal reinschauen, mal rumrühren.
7: Ja.
12: Keine Chance.
7: Aber weißt du, was ich hier dran immer gut finde an so einem Schnellkochtopf? Mhm. Das ist, dass das Aroma so krass im Topf bleibt, ne? Oder?
12: Also es gibt wirklich Produkte, Gerichte, Zubereitungsformen, die sind von der Aromadichte für den Schnellkochtopf sensationell. Jahrzehntelang war ich immer dagegen.
7: Weißt, ja, ich auch.
12: Schnellkochtopf.
7: Ich hatte auch Angst davor.
12: Ja. Ja, voll.
7: Ich bin ja so ein Schisser. Ne?
12: Ja, ich habe den auch nie vertraut.
7: Ja. So, jetzt
12: zur Garnele. Grundsätzlich würde ich empfehlen, schaut drauf, dass er Sushi-Qualität bekommt. Das bedeutet nichts anderes, als dass die direkt nach dem Fang geschockfrostet werden. Also damit sind sie nach dem Auftauen besonders frisch. Und das kriegt man entweder beim Fischhändler, aber da gibt es natürlich auch schon gute Ware im Lebensmitteleinzelhandel. Also ihr kriegt da schon was hin. Ich habe hier die Schalen und die Köpfe,
7: ja,
12: weil die schwitze ich jetzt an.
7: Mhm.
12: Und da kommt jetzt, du hast da hinter dir auch ein neutrales Öl, so Sonnenblumenöl.
7: Ja.
12: Und das gießen wir jetzt hier auf, weil wir machen so ein bisschen einfach Garnelenöl. Und jetzt hier, wir lassen die in dem Öl so ein bisschen schmurgeln. Ich gehe jetzt auch ein bisschen runter. Schmurgeln.
7: Ja, ja, okay.
12: Jetzt gehe ich runter von der Temperatur.
7: Ja.
12: Und wir geben da noch ein bisschen Tomatenmark mit dazu.
7: Für die Farbe, ne?
12: Ja, und so, Geschmack, dass es noch ein bisschen mehr Aroma hat. Oh, schau, jetzt. Wir müssen auf die Uhr schauen.
7: Ja, 7 Minuten.
12: Wer hat eine Uhr?
7: Aber der hat noch nicht verschlossen.
12: Warte, doch.
7: Nein.
12: Doch, seit einer Minute läuft es. Dann sagst du, wenn 6 Minuten ist, Bescheid. Mhm. Ich habe ein bisschen die Temperatur runter.
7: Boah.
12: So, du hast doch gesagt, du kennst dich aus damit.
7: Ja, geht. Aber jeder ist anders, jeder Schnellkochtopf. Den kenne ich nicht.
12: Ja, aber
7: was kann ich noch tun?
12: Ja, wir können die mal aufreihen, pass auf.
7: Ja.
12: Hier vielleicht reingeben. Mhm. Dann tun wir die ein bisschen würzen.
7: Ja.
12: Und ich habe hier ein Gewürz mitgebracht. Baharat.
7: Baharat, nee.
12: Das Baharat ist natürlich ein Wunderwerk der Gewürzkunst. Man könnte sagen, ähnlich wie man es vom Curry oder von einem Lebkuchengewürz kennt. Das ist eine eigene Mischung. Für mich orientalisch, ich habe es über die türkische Küche, so glaube ich, kennengelernt. Ich weiß es nicht, plötzlich war es da, ich habe es probiert, ich habe mich verliebt und das hab ich, dann habe ich was gemacht? Na, natürlich hierher mitgebracht. Für Björn, aber vor allem für Sie. Noch mal ein bisschen Olivenöl mit rein.
7: Mhm. So, du hast jetzt Salz auch schon drauf.
12: Ich habe ein bisschen Salz drauf, ja.
7: Ja, okay.
12: So, jetzt gehen wir mal hier durch. Boah, schön.
7: Mhm.
12: So, und jetzt gehe ich erst mal her. Ja. Jetzt gieße ich hier unser Öl ab, weil das sieht man nämlich auch, wie schön das jetzt von der Farbe ist.
7: Ja.
12: Und das ist Garnelengeschmack pur. So.
3: 6 Minuten
12: und
3: um.
12: Gut.
7: Echt?
12: Ja. Also es ist in der Regel kannst du es, wenn es unter Gas, kann man es noch ein wenig nachkochen.
7: Ein wenig.
12: Wenn es über Gas, dann wäre es blöd. So, jetzt mache ich aus.
7: Mhm. Du lässt jetzt gleich den Druck ab, ne?
12: Ja. Hast du jetzt schon Schiss?
7: Also, nein.
12: Doch, hast du.
7: Vertrau dir doch.
12: Ja, ja. Das ist wirklich, das ist ja.
7: Also du bist doch wirklich einer der seriösesten im deutschen Fernsehen.
12: Absolut. Ja? Also.
7: Ja, jetzt pass auf. Ja, der kommt aber dahin. Ach nee, da.
12: Ja, da.
7: So. Du hast dich schon damit vorher beschäftigt. Krass.
12: Ich hab's schon dreimal gemacht.
7: Ja, ja.
12: Ja. Und jetzt? 1, 2, 3.
7: Ah. Ah. Krass.
12: Jetzt guck an, das Reiskorn
7: ist noch
12: total ganz.
7: Ja.
12: Der Pilzgeschmack wird bei diesem Garn in dem Schnellkochtopf in die Brühe gedrückt und von der Brühe ins Reiskorn gedrückt.
7: Okay.
12: Und jetzt brauchen wir Parmigiano. Halt, wir müssen hier unsere

0: Salzzitrone mitgebracht von zu Hause.
1: Bio-Zitronen, das braucht man für die Salzzitrone und eine 4%ige Salzlake. Ja, und die Zitronen einritzen, vorher natürlich gescheit waschen. Rein in ein Glas, einmal die Salzlake richtig aufgekocht, aufgefüllt, zugeschraubt, stehen lassen. Zwei mindestens, ja, vielleicht auch drei Wochen. Und danach hält es auch ein Jahr und ist natürlich sofort auch genussfähig. Und man nimmt da vor allem die Schale. Und das ist hier im Grunde schon geschnitten.
2: Ja.
1: Und davon gebe ich jetzt ein bisschen was, mit dazu.
2: Sehr lecker.
1: Und dann können wir jetzt ein bisschen Parmesan reingeben. Sehr gut an und jetzt. Und wenn Sie das Risotto dann so drauf haben. So. Ja, von den Garnelen geben wir noch eine mehr hin.
2: Ja. Ja.
1: So. Und jetzt gebe ich hier oben drauf.
2: Können wir jetzt direkt ausprobieren. Genial. Wo kommt die Schärfe jetzt her?
1: Von der Garnele.
2: Ja, von diesem Gewürzzeug.
1: Von dem Baharat. Kann man natürlich auch ersetzen. Paprikapulver, ein bisschen Cayennepfeffer. Mhm. Auch das würde einfach gehen. Mhm. Also man soll sich eigentlich bei den Garnelen ein bisschen frei fühlen. Das ist so geil. Boah. Mhm. Und diese Salzzitrone, die ist wirklich gut.
2: Boah. Das ist so harmonisch. Die Konsistenz vom Reis, die Pilze, die Konsistenz ist super. Das ist ein perfekter Gang. Und der Alex macht aber nichts jetzt, oder was?
1: Nee.
2: Kannst du vielleicht die roten Zwiebeln schälen?
1: Wie sollen die dann nachher sein, die roten Zwiebeln?
2: Nicht Ringe, sondern das andere.
1: Streifen.
2: Ja, so Streifen.
1: Ja. Aber was gibt's denn eigentlich generell? Ja. Was soll ich denn machen?
2: Kennst du Boeuf Stroganoff?
1: Lieb's.
2: Oh, ich lieb das auch so. So richtig schön mit grobem Senf, roter Beete, ein paar Gürkchen rein.
1: Gefühlstechnisch bin ich gerade 6 Jahre, vielleicht 7, eventuell 8, aber nicht älter. Boeuf Stroganoff war bei uns zu Hause im Hotel ein großer Klassiker. Und wenn ich das gegessen habe, habe ich mich so wahnsinnig wirklich wohlgefühlt. Und das ist auch so ein Essen, das wird kulinarisch eine Reise in meine Vergangenheit.
2: Also ich habe Boeuf Stroganoff damals als Kind mit Rösti kennengelernt. Man kann aber auch natürlich Kartoffelstampf oder Reis dazu essen. So, eben die Kartoffeln dämpfen.
1: Du dämpfst die Kartoffeln? Es gibt doch Rösti.
2: Ja, ja, warte mal ab.
1: Warte.
2: Die sollen ja so halb roh sein. Und die reibe ich dann so halb roh.
1: Aha, ich weiß auch genau, schau, ich habe mir schon hergerichtet. Ja. Ich weiß was ich machen muss.
2: Ja.
1: Ich muss Zwiebeln schneiden und ich muss Gürkchen schneiden, oder?
2: Genau, und ich mache die Champignons.
1: Okay, ja, du machst die Champignons?
2: Ja,
1: ja. Ja, na, das ist ja super. Ja.

0: Gefällt dir das so, wie ich das Fleisch schneide? Oder willst du es anders schneiden?
1: Nee.
0: Ja, ich finde, wenn man mal Stroganoff isst, dann sollte man schon Filet nehmen.
1: Ja, unbedingt.
0: Ja.
1: Ist eigentlich Stroganoff bei euch zu Hause, privat, so ein typisches Festtagsgericht gewesen? Also Festtag kann ja auch mal Sonntag sein.
0: Ja, also das hat meine Mutter schon geliebt. Die hat so Pfannengerichte gerne gemacht. Ne? Und Stroganoff gab es bei uns wirklich schon immer zu besonderen Anlässen. Ja.
1: Die Essiggurken?
0: Also da kannst du von mir aus einfach hier so kleine Scheibchen schneiden.
1: Scheiben, darf ich auch Streifchen machen?
0: Ja, kannst du auch machen. Ich meliere das Fleisch einen Hauch. Dann haben wir so ein bisschen nachher auch noch die Soße etwas schlotziger. Das Fleisch würzt sich jetzt nicht, das würzt sich hinterher. Und das wird jetzt wirklich schön scharf angebraten. Ich nehme für sowas natürlich wirklich immer gerne Butterschmalz. Also das ist auch immer ganz wichtig, finde ich. A, darf das Fleisch nicht direkt aus dem Kühlschrank kommen. B, darfst du nicht zu viel Fleisch in der Pfanne haben. Die sehen schon interessant aus, ne, meine gedämpften
1: Kartoffeln,
0: oder?
1: Ich habe die ganze Zeit
0: eine schöne Farbe jetzt.
1: Ja,
0: ne?
1: Voll. Ja? Also das ist ja echt richtig gelb. Also wann hast du denn so schön...

0: Spezialitäten redest. Ja. Du hast nämlich diese Verniedlichungsformen.
1: Söschen. Söschen.
0: Bei uns, ja. Wir haben, also der Bayer hat kein Söschen. Wir haben ein Soß.
1: Soß.
0: Ja. Da siehst du auch, wie hart quasi.

0: klar, ich hau als erst die Pilze rein.
1: Jawohl.
0: Und mach schon mal richtig viel schwarzen Pfeffer mit rein. Mhm. So. Ah, herrlich.
1: Kaum kriegt der Pfeffer Temperatur, ist es ja, irre, so wie die ätherischen Öle sofort rausgedrückt werden und wie schön das funktioniert und wirkt. Jawohl. Würdest du wollen, dass ich jetzt zum Beispiel die Zwiebeln mit
0: Ja, gerne. Ich würze nämlich gerade das Fleisch ein bisschen jetzt.
1: Jawohl. So.
0: Ich mache gerade Folgendes, Alex. Mhm. Das war jetzt nicht geplant, aber ich habe mir natürlich gerade mal so gedacht, bevor ich mir jetzt die Pfoten an den Kartoffeln verbrenne, schütte ich die doch noch mal kurz einmal in kaltes Wasser.
1: Ist auch so ein Klassiker. Bitte wirklich, wenn man sowas wie Pilze anbrät, einen kleinen Moment den Pilz gerne mal mit in der trockenen Pfanne, weil wenn da kein Fett drin ist oder wenig, dann zieht es nämlich nicht das Wasser raus, sondern so wird er schön geröstet und gebraten. Und wenn man jetzt, und man hört es schon, jetzt ist ein bisschen Salz mit dabei, jetzt zieht es ein bisschen Wasser raus. Mhm. Das heißt, er kriegt noch einmal so einen zweiten Frühling, der Pilz, wird noch besser angebraten und auch ein bisschen entwässert.

0: Haha. Ja. Der hat Kraft, der Mann.
1: Ja, mit der linken Hand habe ich das gemacht. Mit der linken.
0: Da ist doch morgen die Sehnenscheidenentzündung
1: wieder da. Voll. Schicke Rechnung.
0: Ja. Dann löschen wir ab mit ein bisschen Rotwein.
1: Yes.
0: Dann machen wir ein bisschen Fond drauf. Kochen das Ganze schön ein. Mhm. Also Rinderfond. Übrigens ist das auch ein guter Tipp hier, wenn Sie mal Bratkartoffeln machen wollen. Ne? Einfach so andämpfen, in Scheiben schneiden. Dann werden die nämlich so schön schlotzig klebrig, die Kartoffeln. Und dieser Klebstoff, der sorgt dafür, dass es richtig kross wird. Das macht man ja auch beim Pommes machen so. Ne? Also ja. Die Kartoffeln werden ja
1: angegart eigentlich. Ja. Ja.
0: Ich weiß gar nicht. So Pommes, Currywurst, esst ihr das bei euch auch?
1: Na ja, klar.
0: Ja. Oder nur Leberkässemmel.
1: So wie Leberkässemmel.
0: Wie sagt man das denn richtig?
1: Leberkässemmel. Sagt man das nicht? Das ist,
0: nee.
1: Na,
0: wie sagt man das denn?
1: Du musst ein bisschen Geschwindigkeit aufnehmen.
0: Achso, ein bisschen Geschwindigkeit.
1: Und wir, das ist ja so, dass die gibt gewisse Buchstaben, die sprechen wir heute anders aus. Leberkäse.
0: Genau. Leberkäse. Ja, ich gebe jetzt nämlich meine Rösti-Masse hier rein. So, die drücke ich so ein bisschen platt.
1: Hast du die jetzt irgendwie gewürzt?
0: Mache ich jetzt gleich, von oben.
1: Hast du es vergessen?
0: Ja.
1: Okay.
0: Nee, ich wollte.
1: Na ja.
0: Nein, habe ich nicht vergessen. Nein. Weil ich wollte jetzt nicht so durchmatschen, die Kartoffeln, weißt du?
1: Aha. Kommt also da oben das Salz schön drauf. Fantastisch. Ja.
0: Und nachher von der anderen Seite noch mal.
1: Ja,
0: du überlegst dir mal, wie wir das Ding gedreht kriegen.
1: Ich?
0: Ja, sicher. Na,
1: das schwingt mal.
0: Du bist doch der Gast einmal hier.
1: Das wird hochgeschleudert.
0: Nein, das doch, machen wir natürlich nur eins.
1: Nein, da müssen wir ein bisschen, das müssen wir ein bisschen zusammendrücken.
0: Ja, erstmal müssen wir jetzt sehen, dass da schon eine schöne Kruste sich bildet.
1: Ja, ja. Aber ist das schön, ich streichle den Rösti gerade so gern.
0: Mach nochmal.
1: Merkst du das?
0: Ein Hauch? Ja, das machst du toll.
1: Ja, ne?
0: Mach nochmal so einen Hauch Öl an den Rand hier. Klar, ein bisschen.
1: Darf ich den Fond?
0: Ja, den darfst du jetzt nehmen.
1: Ja.
0: Guck mal, jetzt zeig dir mal, wie schön der ist, ne? Schöner, klarer Fleischsaft.
1: Geschmack pur.
0: Mhm. Ich muss nämlich jetzt rote Beete machen. Die habe ich auch ein bisschen vorgekocht. Herr Dr. Herrmann, Sie wollen jetzt diese Rösti von Hand wenden. Ne?
1: Na klar.
0: Ich hätte das ja jetzt auf so einen Deckel gemacht und dann so gedreht.
1: Nee.
0: Deine Bühne hier.
1: Jetzt pass auf. Ja?
0: Oh, oh, oh.
1: Es ist, also ein bisschen, warte mal.
0: Ja.
1: Oh, was denn? Das ist eine Calzone. Scheiße. Da, schau. Klappt das jetzt wieder auf?
0: Ich glaube, das wird nur jetzt, noch immer jetzt.
1: Nein, das wird jetzt gut.
0: Ja?
1: Das wird jetzt genau gut, weil okay. Ich habe nämlich nur
0: ja
1: mit zu wenig. Pass auf, jetzt.
0: Ja?
1: Jetzt wirst du sehen. Achtung.
0: Hey. Alex, jetzt wird das Süßchen verfeinert. Jetzt kommt die rote Beete dran. Dann kannst du die Gurken und ich mache jetzt schön viel Senf daran. Ein Löffel Creme Fraiche und saure Sahne.
1: Und hier noch ein bisschen das.
0: Also ich mache noch so einen Hauch Gurkenwasser.
1: Oh
0: dran.
1: Ja, das ja ist gut.
0: Ja, Alex, dann kannst du das Fleisch da rein machen.
1: So, das Fleisch, ich klopp das jetzt nicht einfach nur rein. Und man sieht ja auch, dass das eben noch so ein Ticken
0: roh ist.
1: Roh ist und da kriegt es jetzt nochmal die Temperatur. Ja. Sehr schön.
0: Und Petersilie mache ich noch.
1: Mhm.
0: Jetzt wirst du lachen, aber ich habe ja so Gerichte so schlotzig gegessen,
1: ja,
0: aus so einer Schüssel einfach.
1: Ja.
0: Das sind auch so ein bisschen meine Wurzeln so. Ich mache jetzt hier einfach mal schön.
1: Ja, geil, Omar. Sehr schön, geil. Ja.
0: So.
1: Logo.
0: Dann machen wir da einfach mal hier. Ich habe hier einen großen Löffel.
1: Ja, gut.
0: Ja, so. Oh, schön das Fleisch.
1: Dann machen wir hier so. Wie schön es da so reinläuft. Guck mal.
0: Ja.
1: So. Ach so, ich habe schon verstanden. Mhm. Mein Teller, dein Teller. Soll ich da noch ein Stück Fleisch mehr
0: geben? Ist da mehr?
1: Nein. Nee, nee. Du, ich bin halt fressneidisch, das muss man halt sagen.
0: Ich bin auch so futterneidisch.
1: Voll.
0: Ich, ja? So, ich sehe das sofort, wenn jemand am Tisch ein größeres Stück bekommt.
1: Ja,
0: so, Alex, guten Appetit.
1: Mmh. Und man liebt. Mmh. Das ist für mich eine der besten Art und Weisen, rote Beete zu essen.
0: Mmh. Ja.
1: Ja, weil rote Beete ist jetzt nicht unbedingt so, dass ich alle Zubereitungen echt lieb. Mhm. Aber da.
0: Also man kann schon sagen, bei dem Rösti, das war so eine die Hälfte der Zeit ungefähr 10 Minuten im Dampf, im Dämpfer und dann noch mal 10 Minuten braten.
1: Ja.
0: So, ne? Und dann wird's doch perfekt, oder?
1: Ist echt super. Ja.

0: Gericht Nummer 3. Jetzt haben wir doch noch schöne Zutaten hier.
1: Dann liegt es natürlich nahe, dass wir mal was Vegetarisches machen.
0: Ja, wir haben auch gar nichts mehr an Fleisch jetzt.
1: Ach so, ja. Ja, Garnelen auch nicht mehr. Nee. Okay. Ja, dann nehmen wir die rote Beete, oder?
0: Ah, oh, wollte ich dich gerade fragen.
1: Und wenn das für dich okay ist, dann würde ich die schmoren und nehme da das Baharab mit dazu.
0: Mhm, das war schön scharf, ja.
1: Ja, lecker. Herrlich. Und das muss ich mit Rotwein aber ablöschen.
0: Okay, ja. Sind 3 Zutaten. 6 dürfen wir ja nehmen, 6 Zutaten. Mhm. Ich meine, hier hast du dir so viel Mühe gegeben, die dürfen wir auch nicht vernachlässigen. Ne? Wir haben die auch noch geschnitten hier, die Salzzitronen, oder?
1: Ja, aber dann nehmen wir dann machen wir das als Topping oben drauf.
0: Ja.
1: Ne? So Creme fraiche. Salzzitrone.
0: Und die Kartoffeln, die sind ja schon geschält, die müssen wir eigentlich auch nehmen, ne? Keinen Stampf machen, ne?
1: Nee.
0: Nee. Was Krosses, komm, wir machen so wie so kleine Pommes oder sowas, wie so ein Fritz.
1: Wunderbar, das machen wir.
0: Also man hat verschiedene Konsistenzen, verschiedene Geschmäcker. Ich glaube, das wird sehr lecker. Ich baue mir nämlich hier so eine kleine Herdfritteuse. Mhm. Also einfach mit Rapsöl.
1: Kannst du mir da eigentlich ein bisschen Butter reingeben?
0: Ja, gerne.
1: Also so an richtigen Ranken halt,
0: ja.
1: Ne?
0: Ranken, ist das ein Ranken?
1: Nee. Das ist ja, wie soll man, fürs Butterbrot.
0: Ja, okay.
1: Ja, so.
0: Ja.
1: Weil jetzt brate ich sie da drin noch einmal so ein bisschen an. So. Ich habe jetzt hier noch mal ein bisschen Zucker drauf. Mhm. Weil ich die so karamellisiere.
0: Machst du auch Essig mit dran?
1: Wir haben ja den Rotwein.
0: Ah, den Rotwein, ja.
1: Und jetzt karamellisieren wir das so ein bisschen.
0: Ah, lecker.
1: Jetzt gleich mal eine Prise Salz auch noch mit dazu. Und dann kommt natürlich das Gewürz mit rein, das Baharat. Oh, das wird geil. Mhm. Ich guck jetzt und das mal. Erde hier von der roten Beete, und das weiß ich, geht nämlich mit diesem Gewürz weg. Und schau, wie das jetzt so ein bisschen, da merkt man schon dieses etwas dickflüssigere, das ist jetzt dieser Karamell.
0: Mm.
1: Gehen wir auch noch mal von der Seite ein bisschen was drüber, weil jetzt ist wurscht. Und jetzt lösche ich das mit dem Rotwein ab.
0: Und das kochst du ein jetzt?
1: Ja, das kochen wir das ein bisschen ein.
0: Ja.
1: Und das reicht auch schon. Dann hast du so ein bisschen diese Soße von diesem Rotwein und der Butter und so weiter. Und dann machen wir oben drauf noch ein wenig diese Creme fraiche mit der Salzzitrone.
0: Ja.
1: Oh, weil hier haben wir dann so eine Würzkraft, so was leicht säuerliches, aber dieser Rotwein und diese rote Beete, dann haben wir dieses schöne cremige da drauf und dann natürlich, also da liegt der meiste Druck, ne?
0: Ja, da liegt der meiste Druck.
1: Das, wenn nichts wird, dann haben wir
0: aber
1: ein Problem.
0: Aber du bist ein extrem guter Verkäufer, wie du so selber dein Gericht hier anteaserst, ne? Und bei den Pommes ist ja immer ganz wichtig, dass du die erst mit wenig Hitze frittierst.
1: Ja.
0: Dann kommen die noch mal raus und dann kommt das Heiße hinter.
1: Ja, genau. Ja? Aber bei den Kleinen muss man das dann auch machen?
0: Ich versuch's mal. Vielleicht werden die noch besser dann. So, die nehme ich jetzt schon wieder raus hier.
1: Das heißt, ich habe jetzt hier einen Fresh. Sieht man ja noch unsere Salz-Zitronen-Stücke drin.
0: Mhm. Ein
1: bisschen was von dem Saft noch mit dazu. Muss auch mal probieren.
0: So, ich gucke jetzt mal, dass wir das Fett schön heiß kriegen.
1: Oder?
0: Das mal auf die Flamme da. Man kann schon lecker vegetarisch kochen, ne? Oder?
1: Hm, überhaupt kein Problem.
0: Boah, das ist schon.
1: Also, oh, geil. Oh, ho, ho, ho, ho. Warte. Hm.
0: Wie, warte. Hm. Da muss ich mir einen Löffel geben.
1: Ja, hier, bitteschön. Für dich. Muss noch eine kleine Prise Salz muss noch rein.
0: Boah. Hm.
1: Boah. Aber der Zucker, dieser schöne karamellisierte Zucker, mit dieser Schärfe von dem Gewürz. Hammer.
0: Dann, also das Gewürz, ich habe mich jetzt gerade echt verliebt in sein Gewürz. Ja.
1: Ich nehme jetzt ein bisschen Mehl, schau. Mhm. Mit ein bisschen zum Beispiel jetzt Olivenöl glatt rühren.
0: Ja. Und dann bindest du die Soße.
1: Jetzt gebe ich das da rein. So, fantastisch. Ah, du bist der beste, du bist der große Rührer.
0: Ja, genau. So, jetzt haben wir doch schon eine gute Temperatur hier. Ich hole die Fritten auch schon mal raus hier und immer wieder neu machen.
1: Was hier natürlich total gut zu sehen ist, dass die ja jetzt so schön, die sind ja knusprig und noch hell und nicht so dunkel. Das ist schon gut.
0: Mhm.
1: Dann richte ich mal an. Okay. Schau mal, wie schön das ausschaut, wie das schön glänzt. Mhm. Haben wir toll gemacht. Wenn ich obendrauf hier unser Salzzitrone von dem Creme Fraiche ein bisschen was geben.
2: Oh, geil und mad.
1: Ja, was haben wir vorher nur gemacht?
0: Ja, ha? Vom Klatsch ab.
1: Schön.
0: Hier. Geil.
1: Geschmorte rote Beete mit Kartoffelnest.
0: Ich bin jetzt echt gespannt auf diese Kombi. Ne?
1: Also, ich muss sagen, ist total abgefahren.
0: Ja. Diese Konsistenzen, die verschiedenen. Ne?
1: Also die rote Beete, wenn die da so geschmort ist, dann hat die ja was Fleischähnliches. Ja. Das finde ich einfach, das ist bei dieser Rübe echt das Besondere. Man kennt es manchmal auch von Karotte. Mhm. Also das erfüllt sofort, wenn du isst, alles, was du dir wünschst vom Essen. Von den Konsistenzen und allem.
0: Und nichts Erdiges.
1: So ist es.
0: Zum Wohl.
1: Schön, nur dass du da warst. Nur was Ehrliches.
0: Ja.
1: Vielen herzlichen Dank für die Einladung.
0: Alex, bis demnächst. Und Ihnen sage ich natürlich auch bis demnächst. Ich hoffe, Sie kochen es nach. Rezepte wie immer auf unserer Homepage. Und jetzt kann ich nur noch sagen, danke fürs Einschalten. Ach, lecker.
1: Ich liebe es einfach. Ja. Es ist immer wieder schön, mit dir in der Küche zu stehen. Ich finde, das hat so eine ganz vertraute Harmonie. Absolut. Über Jahrzehnte hinweg gewachsen.
0: Ja.
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0: Das ist ja immer wieder schön, ne? Wie viele Jahre
11: mit
0: machen wir das
11: dir
0: jetzt hier?
11: Zu reisen, ja? Das ist immer wieder schön.
0: Ja. Diese Kulisse hier.
11: Der Hammer.
0: Mein Gott, das ist ja richtig schön.
12: In diesem Sommer geht unsere kulinarische Reise nach Friesland.
13: Ganz oben in den Norden der Niederlande.
0: 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Und die machen wirklich tolle Sachen.
11: Ja.
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0: das ist ja schon so ein bisschen romantisch hier, ne? Wenn ich da hinten aufs Tor gucke mit dir und so eine leichte Regenstimmung. Ja.
1: Aber wenn ich hier auf die Tischplatte gucke, ne? Das ist schon sehr durchwachsen hier in Friesland, oder?
0: Das stimmt, aber ich finde das auch gar nicht schlimm.
1: Nee, finde ich auch nicht schlimm.
0: Weil die Natur braucht ja Wasser.
1: Ja, klar. Aber auf jeden Fall schön in Sneek hier.
0: Friesland, die ganze Reise bis jetzt war schön, ne?
1: Hammer.
2: Hallo.
0: Morgen.
3: Guten Morgen.
0: Morgen.
1: Alle so nett, ne?
0: Fans.
3: Ah, okay.
0: Ja. Wir sind auch Fans von euch.
1: Und so viele nette Menschen hier, ne?
0: Ja. Das bist du gar nicht gewohnt. Ne? Nee.
1: So viel Nettigkeit ist man von dir nicht gewohnt. Ne?
0: So, Kai. Eigentlich habe ich gedacht, du brauchst gar keine Karte mehr.
4: Naja, im Endeffekt brauche ich sie ja nicht. Aber ich wollte euch mal zeigen, wo wir langfahren können. Weil wir haben verschiedene Routen, die wir machen können. Und dann könnt ihr ja ein bisschen mitgucken.
0: Wo sind wir denn da jetzt?
4: Wir sind jetzt hier in Sneek, am Sneeker Tor. Wir würden hier wieder ablegen, fahren hier runter Richtung Sneeker Meer. Und da seht ihr immer diese Brücken. Wenn da ein BB bei steht, dann ist das eine bewegliche Brücke.
2: Guck mal.
0: Ja.
2: Das ist die bewegliche Brücke.
0: Aber ich finde das schon Wahnsinn. A, sieht das gut aus, dass da den ganzen Tag einer drin ist, der macht rauf, runter, rauf, runter.
1: Ja, Kai, dann gehen wir jetzt mal auf Beutejagd, ne?
0: Komm, wir müssen los.
1: Ja, wir gehen.
2: Tschüss.
0: Ciao, Kai.
2: Ich wünsche euch fette Beute.
1: Ja, danke.
2: Ich räume in der Zeit ein bisschen auf.
0: Bis später.
2: Ciao, ciao.

0: Also ich fahre jetzt erstmal gleich in so einen wunderschönen Garten, wo ich mir viele Ideen holen kann. Und dann besuche ich noch ein Ehepaar. Er schießt Gänse, also Wildgänse. Und das ist ja eigentlich eher eine Plage. Das ist ja so eine invasive Art.
1: Ich wusste gar nicht, dass man die essen kann.
0: Ja, wusste ich auch nicht. Und die machen da wohl eine Delikatesse raus. Und bin ich mal gespannt, wie die schmecken.
1: Okay.
0: Ja.
1: Ich gehe Fische fangen.
0: Nee.
1: Mit einer Traditionsfischerfamilie, in der neunten Generation.
0: Ja.
1: Neun Generationen, das muss man sich mal überlegen.
0: Wahnsinn.
1: Fischen die, und zwar Aale.
0: Unfassbar. Ich werde jetzt hier abbiegen, ich fahre mal vor.
1: Ja.
0: Viel Spaß dir, ne?
1: Wir hören, bis später.
0: Ciao. Ich fahre jetzt zu Freya und die hat einen wunderschönen Garten und eine ganz nette Community und die gärtnern zusammen und da freue ich mich jetzt drauf, von denen was lernen zu können.
2: Ich bin Freya Sandstra und unser Garten heißt Irduwork. Das ist Friesisch und bedeutet Arbeit mit der Erde. Es ist ein Gemeinschaftsgarten, unser Beitrag für Mutter Erde.
3: Ich packe hier mal die Ohren drei. Das ist mit ungefähr 10 cm rausgekommen.
2: Wir pflanzen rote Beete zwischen Bohnen und Salat, weil sie gute Nachbarn sind. Die Bohnen halten Stickstoff im Boden, den die anderen Pflanzen brauchen. Ein vielfältiger Garten ist ein reicher Garten, in dem alle Pflanzen voneinander profitieren. In unserem Gemeinschaftsgarten kann sich jeder einbringen und mithelfen. Bei der Aussaat, der Pflege und bei der Ernte. Wir trocknen viele Blüten und Kräuter, um Creme daraus zu machen. Diese Blüten legen wir in Öl und Bienenwachs ein. Das gibt eine tolle Creme für zarte Sommerhände. Viele von uns sehnen sich danach, engeren Kontakt zur Natur zu haben. Wir verbringen viel Zeit in Büros und vor dem Bildschirm. Hier in unserem Garten können wir uns wieder erden.
3: Das ist, was ich liebe, zu helfen.
0: Das sieht nach Yoga aus. Da bin ich natürlich der absolute Experte. Okay. Hello, I don't want to interrupt you.
3: No, but you're very welcome to join us.
0: Hello, you are Freya?
3: Yeah, I'm Freya.
0: Hello, I'm Björn. Nice
3: Björn.
0: To meet you.
3: Welcome.
0: Hello.
3: We've got a place for you in the
0: bus. Ah.
3: Do you want to join us?
0: Okay, yes, yeah? Yes. I will
3: very
0: try,
3: welcome.
0: Yeah.
3: Oh, you will easily manage.
0: Hello. Hi.
3: These are all the yoga and garden friends. Handen naar je keel, hands to the throat. Breathe out, bend your front knee. Breathe in. Across the midline, toes point outward. One more round on this side, breathe in. And out. Did you enjoy it?
0: Yes.
3: Yes? But you
0: really?
3: Didn't come here for yoga, you came here to see the garden.
0: Yes,
3: you have
0: a so
3: cooking.
0: Nice garden here.
3: Yeah.
0: Yeah.
3: Welcome in our greenhouse. Yeah. We can harvest some nice
0: and
3: green.
0: And here are a lot of spiders. Yeah.
3: Yeah. Wow. Yeah. A little ecosystem on its own.
0: Yeah.
3: Yeah.
0: Okay.
3: We've got nice green jalapeno peppers. They're really good for preserving.
0: Yeah. They are spicy.
3: Well, not so much. They're not absolutely spicy.
0: They're jalapenos.
3: Jalapeno.
0: Ah, okay. Also wir werden jetzt ein paar Jalapenos ernten hier. Also wir werden die klein schneiden und dann werden wir die einlegen. Dafür sind die besonders geeignet. So, Freya, I will cut them.
3: Yes, good.
0: Yeah. And what is this? Only sea salt, or
3: yes,
0: what is
3: it? Yes, it's only sea salt, Celtic
0: okay.
3: sea salt.
0: Yeah. And you use the seeds also, or
3: no? I just no? leave them out.
0: Yeah. And And I think you are pickling a lot for the winter time.
3: Yeah? Yes, yeah. Always when there's lots of stuff, then we try and preserve it, so we have nice things over winter too.
0: Okay, also sie legt sehr viel ein, zum Beispiel auch Kürbis oder rote Beete. Es kommt dann alles in Gläser mit dieser Salzlake und dann hat sie auch im Winter schöne Sachen. Also jetzt kommt Wasser drauf, dann verschließen wir das, dann kommt das eine Woche zum Fermentieren bei Raumtemperatur einfach ins Regal und danach muss es in den Kühlschrank.
3: Did you notice this?
0: What is this here? A nice cauliflower.
3: Yeah, it's beautiful, don't
0: you
3: think? Yes,
0: may I have this?
3: Yes, of course.
0: Okay. Oh, it looks beautiful here. It's a nice color.
3: It's
0: yellow.
3: Eh?
0: Yeah, it's not white. It's yellow.
3: Yeah, because the it was a bit exposed because the leaves weren't put over.
0: Ah, der hat Sonne bekommen.
3: Und das Sonne. Ja.
0: Wird er gelb. Okay.
3: Wie Gold.
0: Wow.
3: Oh, there you go.
0: So, see you on board.
3: Yeah, great.
0: I think it. Will be a nice dinner with your products here.
3: I'm so interested to find out what you do with it.
0: Thank you so much.
3: Thank
0: you,
3: Freya. Was See a nice day here.
0: Okay, bye-bye.
3: Bye-bye.
4: Mit dem frischen Gemüse und den eingelegten Jalapenos im Gepäck mache ich mich jetzt auf den Weg zu meiner zweiten Station.
1: Aal ist für mich was ganz Besonderes. Es ist einfach ein festes Fleisch, hat keine Geräten im Fleisch selber und unheimlich würzig, also hat einen hohen Fettanteil, somit auch automatisch sehr viel Geschmack hat der Fisch.
5: Ich bin Frerk Fissermann. Fissermann heißt übersetzt Fischer. Ich bin Fischer in der 9. Generation. Daher auch mein Nachname, Fischer. Ich bin viel gereist, war auf der ganzen Welt. Das hat mir gezeigt, was Freiheit bedeutet. Meine Arbeit hier, das ist für mich die absolute Freiheit. Wir fischen nicht nur, wir halten auch die Natur im Gleichgewicht. Wir sind Teil der Initiative DuPan für gesunde Aalbestände. Für jeden Aal, den ich verkaufe, zahle ich einen Betrag an die Stiftung. Die kümmert sich um die Vermehrung der Aale und um die Forschung. So helfen wir mit beim Erhalt der Aale.

0: Das ist mein Vater. Er hilft mir so viel. Zum Beispiel beim Reparieren der Netze. Hier ist ein Boot durch das Netz gefahren und hat es kaputt gemacht. Das reparieren wir und Papa kann das am allerbesten.
1: Guten Morgen.
2: Guten Morgen.
3: Guten Morgen.
1: Hallo.
2: Hallo.
1: Ich bin Frank. Hi.
2: Ich bin Fredrik.
1: Fredrik. Ja. Und du?
3: Ulke.
1: Ulke.
3: Ja, ja. Mein Name.
1: Ich freue mich jetzt schon auf die Aale. Ich liebe Aale. Dann können wir die jetzt auch mal fangen gehen. Ne?
2: Ja, yeah, let's go.
1: Also ich soll mich schon mal anziehen, yeah, weil wir sind gleich da. Ja, warte
2: get
1: mal. Zieh ich mich mal an.
2: You got nice socks, sir, Frank.
1: Ja.
2: Yeah.
1: Good Wenn wir fertig good. Sind, schenke ich dir die.
2: Yeah, good call for go fishing.
1: Der macht sich über mich lustig, so, weil ich weiße Socken anziehe zum Fischen.
2: So, you ready for it, Frank?
1: Ja, ich warte drauf. Freu mich.
2: Are you exciting?
1: Ja.
2: Right. So, let's go. So, we're at this pool, and now you start fishing. Watch your hand, watch your hand, watch your hand. Yeah. Are we gonna pull it all?
1: Jetzt kommt die Arbeit, ne?
2: We can hook this one in there. Ja.
1: Okay. Das ist schon cleverer, als das alles mit der Hand zu machen.
2: So, now we're gonna grab this one.
1: Okay, und jetzt hängst du das hier an.

0: geräuchert essen die Niederländer den Aal am liebsten. Erst wenn die Aale trocken genug sind, startet Frerk mit dem richtigen Räucherprozess. Dann macht er so viel Rauch wie möglich.
1: So, jetzt freue ich mich aber auf den Aal.
2: Yeah, you open a beer and I'll just.
1: Okay, ja, ich mach das Bier auf und du schnallest den Aal, ja.
3: Zum Wohl, auf dich.
1: Cheers. Das möchte ich aber mal probieren, ne?
2: Ja.
1: Das für mich?
2: Ja.
1: Ich finde, das ist ja auch total schwierig, wenn man räuchert. Manchmal ist zu viel Rauchgeschmack da, aber da ist das so ausgewogen, weil der Aal ist ja auch sehr fettig und meistens nimmt er auch so viel Rauchgeschmack an. Und ich denke mal, der Björn wird der gleichen Meinung sein, aber den kannst du ja heute Abend selber fragen. Und deswegen drückt es mich jetzt ein bisschen. Ich würde von dem Räucheraal gerne ein bisschen mitnehmen und von dem frischen Aal. Und dann muss ich mich leider auf den Weg machen, aber wir sehen uns ja dann heute Abend. Ja.
2: Ja.
1: Packst du mir was ein?
2: Ja. Ja, yeah, no problem.
1: Super. Yeah.
0: Ich fahre jetzt zu Grace und Tide. Die kümmern sich um Wildgänse.
4: Ich bin natürlich mal sehr gespannt, was da auf mich zukommt, weil es ist ja schon eine gute Idee, aus einer Plage eine Delikatesse zu machen. Und das Fleisch kann ja nur gut sein. Wild ist ja immer gut.
5: Wir verwerten die Gänse ganz unterschiedlich. Wir verkaufen sie an Landwirte und kleine Läden. Und auch Restaurants bekommen das Fleisch. Hier habe ich Wildganskeulen. Die gare ich ganz langsam im Topf, bis sich das Fleisch vom Knochen löst. Das nennen wir Pulled Goose. Wir servieren es mit Nachos oder als Wrap.

0: Hallo.
1: Hallo.
0: Hi. Hello, Grace. How
1: Hello.
0: Are you?
1: Hi.
0: Hey, you are making some meat there. Okay.
1: Yes, yeah. I'm busy with a goose. Yes.
0: Ah,
1: that's right.
0: So this is a goose truck here.
1: Yeah, you can call it like that.
0: Can I come in here?
1: Yeah, sure.
0: Yeah. Oh, this looks nice.
1: One of the important things is to check it with a magnet.
0: Yeah.
1: Because there can be bullets in there.
0: Ah, small bullets?
1: Yes.
0: Wow. Also sie hat jetzt hier ihren Magneten, der sucht nach Kugeln und das könnte man in Deutschland nicht machen, weil die Kugeln in Deutschland, also diese Schrottkugeln, die würden nicht vom Magneten aufgefischt, weil das geht natürlich nur mit Eisenkügelchen. Okay. And now it gets fried in the pan.
1: Yes, and I put a little bit of some other juices together.
0: Yeah.
1: A little bit of garlic.
0: Yeah.
1: I grab some nachos and cheese.
0: Cheese and goose, okay?
1: Yes, we are in Holland.
0: Okay. Very good. What are the other dishes from the goose?
1: The smoked breast is the most popular thing what we do.
0: Slowly smoked.
1: Yes.
0: Okay. Also, sie räuchern sehr viel und gerade die Brüste, wie man das auch von klassischen Entenbrüsten macht, werden hier auch geräuchert und da bin ich mal gespannt. Das macht hier Mann.
2: There you are.
0: But they are very small, the breasts. Oh?
2: Different species of goose.
0: Okay, also es gibt verschiedene Rassen an Wildgänsen.
2: Ja. Ja.
0: Und deshalb sind die einige Brüste mal kleiner, mal größer. They are salted already?
2: Yes, four days.
0: 4 days, ja. Yeah.
2: Yes.
0: Also die werden für 4 Tage in die Salzlake eingelegt. Das macht man zum Beispiel, wenn man Lachs räuchert auch, dass der erstmal gebeizt wird und danach räuchert man. Okay. Okay, I think it's dry now.
2: Yeah, you can pull it.
0: Yeah.
2: Yes.

0: Okay.
1: Okay, I will try.
0: Yeah.
1: Delicious. Very good.
0: Very good, eh? Mm.
1: And it's tender.
0: Yeah.
1: Yeah.
0: It's soft.
1: Mm. It's very soft. Also, die schmeckt wirklich sehr gut. Sehr würzig, ist nicht zu salzig. Und vor allen Dingen, das Wichtigste, sie ist zart. Also, die ist nicht, wo man immer so denkt, so, alle Wildgänse sind zäh, aber geräuchert, top. Mm. Very good. Oh, that looks nice.
0: We have something for
1: yeah,
0: you.
1: Yeah, thank you. So this is smoked.
0: This smoked?
1: Yeah. Tide gibt mir geräucherte und frische Gänse- und Entenbrust mit.
2: Perfect. Oh, that's nice.
1: So, we will meet us at the dinner.
3: Yes, I'm looking forward to it.
1: Okay.
3: Yes.
1: Thank you very much for all.
0: Thank you too.
3: Yeah. Bye bye.
0: Thank you. Bye bye.
3: Bis morgen.
1: Bye bye.

0: Ei. Fette Beute mitgebracht?
1: Ah, ich habe was Ordentliches dabei, ja. Einmal geräucherte Aal. Ja. Und frischer Aal.
2: Okay.
1: Der ist sogar schon abgezogen. Das ja? wollte ich dir nicht zumuten.
0: Na, ich will dem Kollegen auch nicht aus der Jacke helfen.
3: Ah. Ah. Ah, Jungs, habt ihr mich schon vermisst?
1: Ganz was Feines hier.
3: Ach, ein geräucherter Aal?
1: Ja, und hier.
3: Und frische auch.
1: Guck mal, krass. Was für eine schöne Farbe die haben. Boah. Was hast du denn mitgebracht, mein Freund?
3: So, ganz viel. Oh, warte mal.
1: Ganz viel, sieht gar nicht so viel aus.
3: Ja, so. Schöner Spitzkohl hier. Oh. Okay. Guck mal darüber. Hier. Gelber Blumenkohl.
1: Hab ich noch nie gesehen.
3: Ja, so war der ursprünglich mal in der Farbe. Die haben den dann nur weiß gezüchtet. Dann eingelegte Jalapenos. Gänsebrüste von Wildgänsen in frisch. Und noch mal frische Wildentenbrüste.
1: Super.
3: Also wir haben heute echt viel zu tun. Ich glaube, da müssen wir jetzt mal anfangen. Ne?
0: Ja, wäre gut.
3: Was hast du denn da für schöne Tellerlinsen?
1: Ich mache das so ein Kompott von Linsen mit Zitrusfrüchten.
3: Okay. Oh, das hört sich lecker
1: an. Zu dem frischen Aal nachher, den wir in Salbeibutter garen. Ja. Und dann gibt es dann eben auch noch ein bisschen von dem Räucheraal für den Geschmack in den Eintopf rein.
3: Das wäre super. So, ich gucke jetzt mal hier, dass ich die Wildgänsebrüste so in schöne, dicke Streifen schneide. Und die wollte ich jetzt mit dem Palmkohl gleich schmoren.
1: Ja.

0: das Fleisch dazu. So. Also den Kohl rein. So, ich habe hier so eine selbstgemachte Gemüsebrühe. Und dann lasse ich das jetzt mit Deckel anderthalb Stunden schmoren. Hast du noch eine Idee, was wir für die Freya machen können?
1: Ja, wir haben ja einmal hier den Linseneintopf.
0: Der ist ja vegetarisch, ne? Ja,
1: und dann irgendwas mit dem Kohl kannst du dir mal einfallen lassen, oder?
0: Und vielleicht mit den Außenblättern was? Vom Rest wollte ich ja, weil der Spitzkohl so schön zart ist, so einen ganz feinen Salat machen.
1: Rolllade.
0: Rolllade. Ja, mach ich. Ich halte mal ganz kurz meine Kohlblätter hier rein, um die so ein bisschen zu blanchieren.
1: Mach
0: ne?
1: mal.
0: Damit die so ein bisschen geschmeidiger werden.
1: Ja.
0: Die fische ich gleich wieder raus.
1: Sieht gut aus.
0: Hä?
1: Herr Freitag.
0: Und dann wollte ich so ein bisschen Blumenkohl anbraten, ein bisschen Sojasauce und dann einfach in die Blättchen reinpacken.
1: Jo. Ja? Gute Idee.
0: So, und dann mache ich einfach etwas Reis, ein bisschen dran. Und das wird dann die Füllung jetzt für meine Kohlroulade. Oh, das musst du auch mal probieren jetzt. So Basmati-Reis hat ja auch immer einen tollen Geschmack. Ne?
1: Super. Ich wusste auch gar nicht, dass Aal in der Menge hier zur Verfügung steht, wie ich heute mit dem Freak gefangen habe. Und der räuchert auch selber.
0: Ja.
1: Sehr mild geräuchert, finde ich. Ja, probier mal.
0: Also wenig Salz.
1: Er legt den einen Tag in Lake oder mal kommt auf die Größe drauf an.
0: Ist aber sehr lecker.
1: Aber ist natürlich fettig, hat aber Omega-3-Bomben in sich, also mehr als jeder andere Fisch.
0: Krass.
1: Und also vielleicht
0: Frank,
1: zum.
0: Halt mal kurz die Klappe.
1: Ja.
0: Das ist der beste geräucherte Aal, den ich je gegessen habe.
1: Ja.
0: Und der kommt nachher an Bord, der Freas.
1: Freak.
0: Der hat den Aal gemacht.
1: Nee, der hat den nicht gemacht, der hat den geräuchert.
0: Ja, schon klar.
1: Der liebe Gott hat den Aal gemacht und der Freak den veredelt, ja.
0: Weil der kann ja manchmal wirklich auch ein bisschen moderig schmecken.
1: Ich auch grauenhaft.
0: Boah, aber das ist so lecker.
1: So, und jetzt den Aal hier. Und ich nehme auch nur vorne die fetten Stücke.
0: Ja.
1: So, und wenn der Fisch frisch ist, dann muss ich den auch nicht melieren. Ein bisschen Olivenöl.
0: Ja.
1: Und dann lasse ich ihn so lange braten, erstmal von einer Seite, bis er schön Farbe ist. Und dann ganz zum Schluss wird er mit Butter

0: einfach die Enden mit rein.
1: Mmh. Mmh.
0: Und lassen die schön jetzt in dieser Sojatunkrie baden. Die Enten, da habe ich mir gerade einen Namen für ausgedacht. Und zwar nenne ich das Gericht Ente im Kornfeld. Also poppe ich noch ein bisschen Mais jetzt. Kai, komm mal. Sag mal, wenn man in den Niederlanden ins Kino geht, isst man auch Popcorn?
2: Ja.
0: Ja? Wir können es schon probieren.
2: War lecker. Mhm. Lecker, ne?
3: Mhm. Das macht süß.
0: So, Gäste kommen.
2: Ja, soll ich mal einen Tisch decken?
0: Ja.
3: Das ist eine gute Idee, ja. Oh, guck mal, da kommt der Besuch.
0: Ach, guck mal, hi.
4: Hallo.
2: Hallo.
4: Hallo.
2: Hallo.
0: Hallo. Hallo, Freya. Schön, dich zu sehen.
5: Hallo.
6: Hallo.
2: Hi.
6: Very nice to meet you.
4: Nice to meet you.
6: Nice
4: to meet you.
2: Okay.
4: Okay.
5: So, this is looking good.
3: Schön, dass ihr da seid.
0: Ja, guten Appetit.
6: Es schmackelig.
2: Schmackelig.
0: Guten Appetit.
6: Eat lecker.
5: I think you guys did a good job, Bill.
3: Yeah.
5: Tastes good.
3: You make a good job, yeah.
6: Yeah, I'm speechless. It's so interesting.
7: Das ist so spannend, was ihr aus der Wildente und der Wildgans gemacht habt.
6: Kind of wild goose. Yeah. Thank you.
7: Was für eine tolle Idee, die Kohlblätter als Verpackung zu verwenden. Wie bei einer Frühlingsrolle.
0: In Deutschland nennen wir das Kohlroulade.
3: Und der Björn ist der König der Kohlroulade.
6: Ja.
7: Ich habe noch nie Ente mit Popcorn gegessen. Ich habe ja schon viel ausprobiert, aber das ist eine super Kombination.
8: Toll zu erleben, wie die Köche mein Produkt zubereitet haben.
5: Ja, das ist wirklich gut.
0: Stoßen wir nochmal an jetzt.
5: That's not too bad.
3: Jawohl.
0: Die beiden Jungs und die Gegend, das also habe ich. Ich habe es schön erwartet, aber nicht so schön.
3: Auch Snake jetzt hier ist nochmal ein ganz besonderer Platz vor diesem historischen Tor. Und ich freue mich jetzt alles auf das, was noch kommt. Und ich finde das einfach großartig, dass ich das überhaupt machen darf.
2: Ich finde es sehr schön, den Walter in Friesland zu zeigen, weil ich zeige ihnen meine Heimat. Aber auf der anderen Seite zeigen sie mir auch irgendwie so ein bisschen die Heimat. So, was es hier gibt, was es hier für kulinarische Highlights gibt, da wusste ich gar nicht. Und das finde ich fantastisch.
3: Auf Friesland.
2: Auf Friesland. Mit einem Tschocher.
3: Tschocher.

0: lang her. Da hatte ich fast alles ernst.
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5: Wir sind in Hab 8 und wir feiern erst recht. Irgendwo dazwischen laufen heute die CSD-Paraden.
6: Genau eine Woche nach dem islamistischen Anschlag beim Christopher Street Day in Berlin.
5: In Hamburg heute noch mehr Leute unterwegs als sonst bei der Demo für Vielfalt. CSD-Paraden heute auch im Westen. Wir gehen gleich live zur bunten Party nach Bonn.
6: Eine Stadt leuchtet. Zehntausende kommen am Abend zu den Kölner Lichtern. Feuerwerk, Drohnen, Gänsehautmomente. Nur der Rhein macht nicht mit. Der Pegel ist so niedrig wie noch nie.
5: Rote Karte für FIFA-Boss Infantino. Nach massivem Druck zieht er seinen umstrittenen Investorenplan zurück. Eine WM ohne Europa ist damit vom Tisch. Der Fußball abgebaut.
6: Fast alle Migranten haben die spanische Exklave Ceuta wieder verlassen. Aber der Riesenandrang, der hat Europa alarmiert. Spanien steht in der Kritik und die EU-Innenminister fordern eine Krisensitzung.
5: Es wird wieder heiß, Montag bis zu 35 Grad. Viele zieht's zum Wasser, also mal wieder jede Menge Arbeit für die DLRG. Wir sehen die Abkühlung, die Lebensretter in Rot sehen die Gefahr.
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6: Und wir wünschen Ihnen einen guten Abend. Manchmal nützt es ja doch was, wenn man klare Kante zeigt. Der Europäische Fußballverband UEFA hat auf die Privatisierungspläne von FIFA-Chef Infantino so knallhart reagiert, dass der Weltverbandsboss seine erste große Niederlage erlebt hat.
5: Infantino hat die Pläne, Teile der WM-Rechte an private Investoren abzutreten, offiziell zurückgezogen. Die mächtige UEFA hatte ihm glaubwürdig mit Boykott aller Turniere gedroht.
6: Ein Sieg für die UEFA und sicher auch für die Fußballfans hier bei uns.
8: Saisoneröffnung in Köln. Bis zu 40.000 Fußballfans kommen am Mittag vor das Stadion. Besonders beliebt die Unterschrift ihres Stars Said Elmala. In der Hauptsache geht es heute um den FC, doch auch das Thema FIFA und Infantino wird viel diskutiert.
9: Ich muss zurücktreten, sofort. Nur da ist kein anderer Kandidat da.
10: Ich finde, das ist mehr Kommerz mittlerweile, als dass es um die Fans geht oder die Spieler.
9: Es geht um Geld und so weiter, natürlich, aber wir können froh sein auf das, was wir in Deutschland haben, meiner Meinung nach.
11: Das ist kein Gefühl mehr, ist keine Stimmung mehr, kannst du vergessen.
8: Nicht nur bei den Fans ist er unten durch. Auch immer mehr Verbände wenden sich in den letzten Tagen von ihm ab. Der FIFA-Präsident hat deshalb seinen umstrittenen Investorenplan überraschend zurückgezogen. Er schreibt, nach sorgfältiger Abwägung aller Standpunkte ist deutlich geworden, dass das Projekt zu einer Spaltung geführt hat. Folglich wird dieser Vorschlag nicht weiterverfolgt. Infantino wollte die kommerziellen Rechte in eine neue Gesellschaft auslagern und Anteile der WM an Investoren verkaufen. Für ihre Zustimmung stellte er den Mitgliedsverbänden Millionenzahlungen in Aussicht. Aus Sicht seiner Kritiker Erpressung. Und so könne man jetzt nicht einfach zur Tagesordnung wechseln, fordert heute der Präsident des Deutschen Fußballbundes. Die Vorgänge rund um dieses von Gianni Infantino initiierte Projekt müssen jetzt lückenlos aufgeklärt werden. Der FIFA-Präsident hat eigenmächtig, intransparent und letztlich auch unverantwortlich im Sinne des Fußballs gehandelt. Philipp Thyroff vom 1. FC Köln kritisiert die Gier und wünscht sich einen Neuanfang.
2: Da wird wahnsinniges Geld verdient. Und wenn wir gucken, wo der Fußball ganz unten keine Plätze, keine Umkleiden, kein sonst was hat, dann haben wir eigentlich eine Sportart, wo ungeheuer viel Geld im System ist. Und da muss man ganz oben anfangen, denn vieles, nicht nur im Fußball, stinkt dann ja vom Kopf.
8: Das

0: Das Team FIFA wird schon lange kritisiert. Zu viel Macht beim Präsidenten, zu wenig Transparenz, Zustimmung, die mit Geld gekauft wird und besonders im Fokus die Nähe von Infantino zu Trump. Mit seinem Investorenplan hat er jetzt sogar enge Vertraute gegen sich aufgebracht und die UEFA zählt ihn öffentlich an. Wir können so nicht weitermachen, mit geheimen Plänen, die im Alltempo von anonymen Personen ausgeheckt werden und deren Nutzen für den Sport zweifelhaft ist. Wir müssen die Verantwortlichen identifizieren und zur Rechenschaft ziehen. Im kommenden März will Infantino für eine weitere Amtszeit kandidieren. Lange galt er als unantastbar, jetzt aber wackelt seine Macht.
1: Das große FIFA-Beben und die Folgen bespreche ich mit Markus Tepper aus der WDR-Sportredaktion. Markus, der Europäische Fußballverband war ja schon lange gegen Infantino positioniert, aber der hat immer seine Mehrheiten mit den kleineren Verbänden besorgt. Die haben ihm die Stange gehalten. Warum ist es diesmal anders?
2: Ich glaube, das Maß war einfach voll. Also die Machtkonzentration, die Infantino auf sich hat, die Intransparenz, das Ganze hinter verschlossenen Türen. Dann auch aktuell der FIFA-Friedenspreis an Donald Trump. Das gab schon großes Stirnrunzeln. Dann so die Überkommerzialisierung, Trinkpausen, lange Halbzeitshow, teure Tickets. Jetzt der Investorendeal, den es 2018 in ähnlicher Form übrigens schon mal gab. Damals ging es um 25 Milliarden. Damals haben auch die Europäer dagegen gehalten. Und ich glaube, jetzt war das Maß voll. Und deswegen haben auch andere Verbände, die Asiaten und die Nord- und Mittelamerikaner, so hart reagiert. Denn was da gefordert wird, ist ja, nicht nur dieser Deal soll scheitern, sondern für alle Zeiten soll es keine Investorendeals mehr geben.
1: Also deutlicher kann eine Niederlage nicht ausfallen, wie in dem Fall. Ist dieser Rückzug, dieses Scheitern des Investorendeals, ist das jetzt nur so ein FIFA-Betriebsunfall oder siehst du da sowas wie eine Zeitenwende in dieser ständig fortschreitenden Kommerzialisierung des Fußballs?
2: Ja, was mich überrascht hat, war tatsächlich die globale Härte, die da, also der Gegenwind, der aufkam. Und das scheint tatsächlich eine Zeitenwende zu sein. Nur muss man das, glaube ich, einordnen, weil hier geht es um Geld und bestimmte Zahlen lagen nicht auf dem Tisch. Zum Beispiel, wie viel bekommen die Investoren eigentlich dafür, für eine Minderheitsbeteiligung? Und vor allen Dingen, wer soll das alles bezahlen? Ich vermute mal, am Ende die Fans. Über höhere Ticketpreise, über so Sachen wie Halbzeitshows und so weiter. Und deswegen ist das ein Moment des Innehaltens. Aber ich glaube nicht, dass sich die Kommerzialisierung generell stoppen lassen wird.
1: Das wird weitergehen. Was heißt das jetzt für Infantino selbst? Er wollte sich ja einen Dauerjob verschaffen mit diesem Investorenplan. Ist das jetzt der Anfang vom Ende?
2: Also ich würde sagen, er ist gelb-rot. Ne? Also es steht kurz davor, vom Platz gestellt zu werden. Er ist angezählt tatsächlich. Und man muss sehen, kritisch wird es für ihn an der Stelle, weil er will im nächsten März wiedergewählt werden. Und ich glaube, er hat die Stimmung im Weltfußball komplett falsch eingeschätzt, was untypisch für ihn ist, weil er eigentlich jemand ist, der sehr gut im Netzwerken ist, sehr politische Stimmung hat, aber er hat den Bogen überspannt. Und die Forderungen, die jetzt kommen, sind nicht nur stopp den Investorendeal, sondern denkt auch mal über Infantino nach. Und das wird eng für ihn.
1: Mal gucken, ob er so viel Geld noch in der Schatulle hat, dass er doch wieder genügend auf seine Seite ziehen kann. Markus Tepper aus der WDR Sportredaktion zum FIFA-Beben. Vielen Dank für die Infos.
2: Gerne.
3: Sie sind praktisch alle wieder weg. Die Menschen aus Marokko, junge Männer vor allem, die rüber geschwommen waren oder geklettert in die Stadt Ceuta, die zu Spanien gehört. 50 oder sogar 60.000 Menschen waren plötzlich da und fast genauso schnell wieder weg. Weil es keine Unterkunft gab, nichts zu essen und keine Aussicht, aufs Festland zu kommen und in die EU. Was bleibt? Mindestens 67 Migranten, die ertrunken sind und eine aufgeregte Diskussion.
4: Ceuta heute in den Morgenstunden. Die spanische Polizei eskortiert Gruppen von Geflüchteten zu dem Grenzübergang nach Marokko. Das heißt, die meisten der 50.000 bis 60.000 Migranten hätten Ceuta wieder verlassen. Eine schwimmende Barriere im Meer soll Nachzügler abschrecken. Denn die spanische Regierung will Bilder wie in den letzten Tagen um jeden Preis verhindern. Seit Donnerstag waren Tausende von Migranten von Marokko über das Meer nach Ceuta geschwommen. Ihre Hoffnung, über die spanische Exklave in die EU zu reisen, zu Jobs, einem besseren Leben. Doch was hatte diese plötzliche Massenbewegung ausgelöst? Offenbar hatten in Marokko Gerüchte die Runde gemacht. Wir verstehen nicht richtig, was hier los ist. Niemand versteht das. Die meisten von uns haben gearbeitet und plötzlich haben wir gehört, die Grenzen wären offen. Ein paar junge Leute hätten es rübergeschafft. Also sind wir alle hier gelandet. Auch Spaniens Premier Sanchez steht unter Druck. Kritiker werfen ihm vor, dass seine Politik Anreize für

0: Migrationssätze. Spanien hatte vor einigen Monaten die Legalisierung von 500.000 Migranten eingeleitet. In einem offenen Brief von 22 europäischen Staats- und Regierungschefs, darunter auch Bundeskanzler Merz, schwingt dieser Vorwurf ebenfalls mit. Wir dürfen nicht zulassen, dass unkontrollierte Masseneinreisen, die Instrumentalisierung der Migration oder andere hybride Bedrohungen den Eindruck erwecken, dass eine illegale Einreise in die Europäische Union möglich ist, dass sich die illegale Einreise eines Migranten in einen legalen Aufenthalt verwandeln kann. Migrationsforscher Gerald Knaus sieht im Vorgehen Spaniens keinen Anreiz für zusätzliche Migration. Bei der Legalisierung handele es sich um den einjährigen legalen Status für Menschen, die legal eingereist und in Arbeit seien.
1: Das machen andere Länder auch. Italien übrigens auch immer wieder. Und auch in Polen gab es so etwas. Hier daraus zu konstruieren, dass das ein Signal ist, an Menschen in Afrika irregulär zu kommen, ist falsch. Und wir haben den Beweis dafür. Seit das begonnen hat, im letzten Jahr diskutiert, seit Anfang des Jahres ist es in Kraft, ist die Zahl der Menschen, die irregulär nach Spanien gekommen sind, nicht nur nicht gestiegen, sie ist gefallen.
0: Auch dass Giorgia Meloni das Schengen-Abkommen gegenüber Spanien aussetzte oder Frankreich seine Kontrollen an den Grenzen zu Spanien verstärkte, das ist für Gerald Knaus der falsche Weg. Europa brauche bei der Migrationspolitik Einigkeit.
1: Abkommen mit Drittstaaten, die das Signal senden, wer irregulär kommt, bleibt nicht in der EU, auch nicht für die Asylverfahren, sondern die werden in Drittstaaten dann durchgeführt. Das ist heuer, in diesem Jahr, erstmals möglich, aufgrund der Reformen im EU-Recht. Aber es ist noch nicht umgesetzt und wir haben noch keine Verhandlungen darüber.
0: Am Dienstag treffen sich die EU-Innenminister zu einer Dringlichkeitssitzung. Eine erneute Krise wie in Ceuta möchten alle EU-Länder unbedingt vermeiden.
2: Und bei einem ganz anderen Thema kann derzeit von Entspannung keine Rede sein. In Südeuropa brennen Wälder in einigen Ländern so heftig wie noch nie in diesem Jahr. Hier kann man auf der Karte sehen, wo es im Moment gerade überall brennt.
3: An der französischen Atlantikküste hat die Feuerwehr die Brände zumindest unter Kontrolle. Dafür brennen jetzt fast 1000 Hektar an der Côte d'Azur zwischen Marseille und Cannes.
2: Aktuell ist die Lage vor allem in Griechenland dramatisch. Im Großraum Athen herrscht die höchste Alarmstufe. 60 Kilometer westlich der Stadt müssen schon Orte evakuiert werden.
4: Im Küstenort Porto Germeno müssen mehrere Ortschaften evakuiert werden. Dies sind Bilder von vergangener Nacht, die das Ausmaß des Feuers deutlich machen. Es brennt auf einer kilometerlangen Fläche. Hunderte Menschen werden von dem Feuer eingeschlossen und müssen mit Booten in Sicherheit gebracht werden. In Frankreich brennt es jetzt im Departement Var an der Mittelmeerküste. Dafür hat sich die Situation an der Atlantikküste bei Bordeaux entspannt. Aufatmen bei den Bewohnern. Seit heute wissen wir, dass sich die Lage beruhigt hat. Wir hatten eine Woche lang größte Sorge und fühlten uns mit unseren Ängsten ziemlich alleingelassen. In Spanien ist die nationale Notlage in Madrid aufgehoben. Dafür brennt es jetzt in Katilien, einem Gebiet, das auf der zentralen Hochebene im Herzen Spaniens liegt. Es ist ein neues, großes Feuer. Aufatmen hingegen in der Türkei. Die rund 180 Waldbrände im ganzen Land sind weitgehend unter Kontrolle.
3: Der Anschlag auf den Christopher Street Day im Berliner Tiergarten, das war vor ziemlich genau einer Woche. Heute am späten Abend ist es eine Woche her. Morgen gibt es eine Mahnwache am Tatort.
2: Und an diesem Wochenende ziehen in vielen deutschen Städten auch CSD-Paraden durch die Straßen, die größte in Hamburg.
3: Der Demozug ist so gut abgesichert, wie es geht, sagt die Hamburger Polizei. Aber ein Restrisiko bleibe natürlich immer.
2: Das ist den Leuten sicher bewusst. 300.000 kommen, das sind mehr als sonst. Die feiern und die zeigen, wir lassen uns nicht einschüchtern von Leuten wie dem Attentäter in Berlin.
3: Hamburg strahlt in Regenbogenbunt. Mit dabei der CSD Berlin mit einem eigenen Truck und dem Slogan: Gegen euren Hass haben wir Glitzer.
2: Und auch bei uns im Westen ist die queere Community unterwegs, demonstriert, feiert in Ahaus, in Moers und in Bonn.
3: Der Demozug ist erst am Abend gestartet in Bonn. Gucken wir uns gleich live an. In der Stadt war der genaue Demoweg vorher tatsächlich geheim, vorsichtshalber.
2: Aber Bonn feiert den CSD. Hier heißt er Beethovens Bunte, fröhlich wie immer, sichtbar für alle und größer als jemals zuvor.
5: Sie wollen die Vielfalt feiern, den CSD, mitten auf dem Bonner Münsterplatz. Ein buntes Sommerfest mit einem lauten Bühnenprogramm, eine Woche nach dem Anschlag in Berlin.
6: Zuerst hatte ich einfach Angst gehabt, irgendwie, was mich da erwartet, ob da vielleicht wieder ein Anschlag kommt. Aber dann habe ich mir gesagt, so, ich mache das jetzt einfach. Ich war noch nie auf einem CSD-Tag, das ist mein erster.
7: Ich war sehr traurig und auch sehr geschockt, dass man in Deutschland so eine Sache erleben muss. Und ich wollte halt zeigen, ich bin da. Und deswegen bin ich gekommen.
8: Meine Freunde und so, mit denen ich hier bin, die haben schon etwas Angst, zum Beispiel im Bus mit Flaggen rumzulaufen, weil es halt trotzdem sehr angespannt ist, gerade die Situation. Also es ist schon da. Aber die, die sich trotzdem trauen, auf den CSD zu gehen, mein größter Respekt. Ich finde, es ist wichtig.
5: Der Anschlag in Berlin, das Gedenken an die Opfer, auf dem CSD in Bonn ist das nicht vergessen.
9: Gleichzeitig ist klar, wir sind sichtbar, wir sind auf der Straße und hier sind wir. Und wir waren auch schon immer da und werden auch immer da sein.
5: Ein Zeichen setzen gegen Terror und Gewalt. Für die Polizei heute eine Herausforderung.
10: Die Gefährdungsbewertung haben wir natürlich noch mal sehr aufmerksam überprüft nach dem Anschlagsgeschehen in Berlin und haben festgestellt, dass wir hier keine Hinweise auf eine konkrete Gefährdung haben. Aber natürlich sind alle Einsatzkräfte sensibilisiert und auch sehr aufmerksam.
5: Hohe Polizeipräsenz auf dem CSD in Bonn. Heute sind auch viele Menschen gekommen, die nicht zur queeren Community gehören.
11: Wir wussten gar nicht, dass es eigentlich hier so stattfindet. Wir sind zufällig hier.
12: Wir schauen uns jetzt einfach mal alles an. Und zeigen natürlich auch gerne Flagge.
13: Ich glaube, es ist wichtig, dass wir einfach das Leben weitermachen und dem Terror keinen Raum geben, dass er uns davon überzeugt, unser Leben nicht weiterleben zu können.
5: Feiern und demonstrieren über alle Generationen hinweg.
3: Und jetzt gehen wir live nach Bonn zur CSD-Party und zu unserem Reporter Pierre Dickmanns.
2: Pierre, ist da alles rund, alles bunt, wie wir es gewohnt sind? Oder ist dieser CSD doch ein bisschen anders nach dem Anschlag von Berlin letzte Woche?
14: Ja, also ich glaube, die Ereignisse von letzter Woche, die konnte ja heute keiner vergessen. Ich hatte aber auch den Eindruck, die wollte hier heute keiner vergessen. Die Veranstaltung, die stand ja bewusst unter dem Motto von Berlin bis Bonn, von Trauer zu Wut zu Widerstand. Und von Trauer und Wut habe ich hier heute echt wenig gespürt. Also es war wirklich eine durchweg positive Stimmung. Und die Leute, mit denen ich gesprochen habe, die waren wirklich eher froh, dass sie hier heute Haltung zeigen können, bei wirklich bestem Wetter nach wie vor. Und das war eine, du hast es schon gesagt, eine eher so, ja, jetzt erst recht Stimmung. Und das war auch einer der Rufe, die wir am meisten beim Umzug gehört haben. Der Umzug, der ist vor wenigen Minuten fertig gegangen. Diese Leute kommen jetzt hier wieder auf den Platz. Und damit Sie einen besseren Eindruck haben, wie das aussah bei dem Umzug, haben wir uns die Kamera geschnappt und sind für Sie mitgelaufen. Also man sieht es, glaube ich, auch auf den Bildern. Das war heute ein bunter Querschnitt der Gesellschaft. Da waren Leute, jung, alt, Frauen, Männer und Kinder, die in der Bonner Innenstadt Farbe bekannt haben. Es waren Musikgruppen dabei, es wurde getanzt, es wurde gesungen und es war durchweg positiv und durchweg friedlich. Also die Leute am Straßenrand, die haben geschaut, manche haben vielleicht kritisch geschaut, es gab aber keinerlei Zwischenfälle und die Stimmung, die war eigentlich den kompletten Umzug über wirklich gut und durchgehend positiv. So, und auch wenn die Stimmung super war, war natürlich die Sicherheitsvorkehrung trotzdem hoch. Also die Polizei, die war mit mehr Beamten vor Ort als ursprünglich geplant. Die haben aber versucht, sich bewusst etwas zurückzuhalten. Also es ist jetzt nicht so, dass unter jeder Laterne ein bewaffneter Polizist mit schusssicherer Weste stand, sondern die waren hier, die waren ansprechbar, die sind patrouilliert, aber haben sich etwas zurückgenommen. Und auch wenn jetzt der Abend noch nicht vorbei ist, ist, glaube ich, mit der Parade so der kritischste Punkt überstanden. Und ich glaube, man kann sagen, Bonn hat sich heute von seiner bunten Seite gezeigt und auch die Sicherheitsmaßnahmen haben einer friedlichen Feier hier überhaupt nicht im Wege gestanden.
3: So soll es sein. Vielen Dank für die Eindrücke, Pierre Dickmanns.
2: Die Verlockung ist groß, die Gefahr auch. Ein Bad im Rhein verspricht Abkühlung. Und beim aktuellen Niedrigwasser tun sich ja da auch plötzlich ganz neue Badestrände auf.
3: Aber trotzdem bleibt Schwimmen im Rhein wirklich absolut lebensgefährlich wegen der Strömung. Monheim im Süden von Düsseldorf ist einer der wenigen Orte, wo das Baden zumindest nicht ausdrücklich verboten ist.
2: Harmlos ist das aber auch da, deswegen noch lange nicht. Wir waren heute mal mit den Booten der Deutschen Lebensrettungsgesellschaft DLRG unterwegs.
15: Wenn Daniel Müller und sein Team losfahren, wissen sie nie, was sie erwartet. Vor 3 Wochen mussten sie hier nach einem jungen Familienvater suchen, der zum Abkühlen in den Rhein gegangen war.
16: Und wurde dann tatsächlich umgehend vom Wasser verschluckt. Die Vermutung ist, dass er sich in einer dieser Buhnen sehr lange in einem Kreis gedreht hat, durch einen von diesen Wirbeln, die sich in diesen Krippen vorne befinden. Und leider Gottes haben wir die Person nicht gefunden.
15: Erst einen Tag später fanden sie ihn tot. Trotzdem, auch heute zieht es wieder Leute ins Wasser. Ein Kind bis zum Hals im Rhein.
17: Hier sehr gefährlich ist, ihr Kind im Wasser schwimmen zu lassen.
15: Rettungsschwimmerin Jenny hat selber ein Kind in dem Alter und wird nicht müde, über die Gefahren aufzuklären.
17: Auch hier in diesen Buhnen, gerade bei Niedrigwasser, sind die Strömungsverhältnisse auch noch mal sehr tückisch. Und viele Leute unterschätzen das einfach.
15: Viele Erwachsene glauben, die Gefahr und die Strömung im Griff zu haben, wie dieser Mann im Schlauchboot.
16: Guten Morgen. Alles okay bei Ihnen?
18: Jawohl, alles unter Kontrolle.
16: Ich sehe, Sie haben eine Rettungsweste an, das ist schön.
15: Aber trotzdem zu gefährlich. Auch wenn die Buchten so verlockend aussehen, gerade jetzt bei dem extremen Niedrigwasser sei der Rhein extrem tückisch.
16: Dass man sehr weit an die Fahrrinne auf trockenem Fuße rankommt. Und ganz häufig ist das Problem, dass kurz nach dieser Kante dann ganz schnell eine tiefe Stelle kommt, wo man bis auf 2 bis 3 Meter nachher runterrutscht.
15: Auf der anderen Rheinseite ist das Schwimmen wie an vielen Orten mittlerweile verboten. Hier in Monheim nicht.
19: Ich denke, Verbot ist schon sinnvoll.
20: Ich bin in 2 Minuten mit dem Bötchen hier rüber gefahren.
21: Was ist das?
20: Und hier gelten auf einmal andere Regeln. Sollte man überdenken.
22: Ich glaube, man kann aufklären, wie man möchte. Jemand, der das unbedingt will, dem ist es egal, ob es erlaubt oder verboten ist.
16: Und dann kommt sofort die Strömung. Und dann könnt ihr euch nicht mehr selber an Land retten. Ja?
15: Ob verboten oder nicht, gefährlich sei es überall, sagt Daniel. Und trotzdem.
16: Wenn wir über den Rhein fahren, sehen wir links und rechts, egal ob Verbot oder nicht Verbot, die Menschen sind im Wasser und sie schwimmen. Und ich kann ein Verbot nur dann durchsetzen, wenn ich auch die Kontrollen dafür habe. Und jetzt merkt man, der kommt gar nicht mehr von der Stelle.
15: Sein Kollege Janosch demonstriert uns, dass auch er als erfahrener Strömungsretter nicht gegen die Strömung ankommt. Die einzige Chance?
23: Ruhe bewahren, auf den Rücken legen, auf sich aufmerksam machen und dann kommen Rettungskräfte und holen einen raus.
15: Doch so reibungslos funktioniert das bei echten Notfällen nicht immer. Der Rhein, er bleibt lebensgefährlich.
3: So sieht's aus und wir bleiben am Rhein, ein paar Kilometer flussaufwärts. In Köln gibt's heute Abend wieder das
2: Musiksynchrone Höhenfeuerwerk.
3: Martin kennt sich aus, die Kölner Lichter.
2: Und wie jedes Jahr ist der WDR live dabei, diesmal mit Janine Breuer-Kolo. Janine, Wasserstand am Rhein, rekordverdächtig niedrig, persönliche Vorfreude, rekordverdächtig hoch.
24: Beides stimmt. Hallo ihr beiden, ihr könnt das aber schön im Chor sagen. Ich glaube, ich brauche euch für die Sendung hier vor Ort. Wir freuen uns natürlich riesig auf den Abend, auf die Kölner Lichter. Ich meine, guck mal bitte, vor der schönsten Köln- und Domkulisse. Und es werden wieder tausende Menschen auf beiden Seiten des Rheins erwartet zum Zugucken. Und es füllt sich auch schon seit dem Nachmittag, gerade auch hier auf der rechten Rheinseite im Rheinpark. Da gibt es viele tolle Plätze zum Gucken und beste Sicht natürlich aufs Feuerwerk und den Dom. Und wir haben vorhin schon einige getroffen, die sich riesig auf den Abend und freuen.
25: Wir treffen uns jedes Jahr mit einer Truppe Freunde hier aus Aachen, aus Dormagen und machen dann hier ein bisschen Party, essen, trinken und freuen uns dann am späten Abend auf die Kölner Lichter.
26: Ich war vor Corona immer da und jetzt muss ich unbedingt noch mal hier sein. Mit der Drohnenshow auch.
27: Die Farben, die Lichter, einfach schön zu sehen.
28: Ich mag Feuerwerk persönlich. Also ich liebe Feuerwerk. Für mein Leben gern.
24: Und normalerweise wäre hier ein ganz toller Platz zum Gucken. Man kommt wirklich runter bis an den Rhein. Hier ist jetzt gerade alles abgesperrt und da kommen wir zum Niedrigwasser. Denn wenn die Leute hier wären, dann wären die einfach viel zu nah am Feuerwerksschiff. Das wird nachher hier unten in dieser Position sich einfinden. Von da wird das Feuerwerk abgeschossen. Und für den Feuerwerkschef Georg Aleph ist das natürlich jetzt im Moment noch alles Präzisionsarbeit. Wir waren bei den Vorbereitungen dabei. Da wird alles genau zusammengepackt, ganz kleinteilig. Da muss jeder Anschluss stimmen, da muss alles sitzen, damit nachher auch jeder Schuss eben sitzt und jede Rakete zur richtigen Zeit und synchron zur Musik zündet. Und genau, es wird eine kleine Änderung auch bei den Schiffen geben, bei dem Schiffskonvoi, auf den sich sonst auch immer alle freuen, der toll beleuchtet ist. Es können nicht mehr alle Schiffe fahren, deutlich weniger. Und die fahren auch eine andere Route. Die fahren nicht mehr an der Altstadt vorbei, sondern starten im Norden die Schiffe. Aber ich denke mal trotzdem, dass an Bord die Party riesig sein wird. Die Vorfreude auch an den Rheinufern und hier überall. Und Premiere heute zusätzlich zum musiksynchronen Feuerwerk gibt es zum ersten Mal eine Drohnenshow direkt vorneweg. Auch darauf freuen wir uns sehr. Und auf das Motto, die magische Schule des Feuerwerks. Wir sind gespannt, wie uns das Ganze verzaubert. Wir sind sehr sicher, der Feuerwerkschef hat die ein oder andere zündende Idee.
3: Und Martin und ich sitzen vorm Fernseher und sprechen synchron mit Janine Breuer-Kolo.
24: Bitte,
3: live
24: ja.
3: Vom Rhein in Köln, genau, nur für dich. Wir wünschen dir einen tollen Abend. Und wenn Sie zu Hause dabei sein wollen, so wie wir, ab 22.15 Uhr, Lokalzeit live, Kölner Lichter 2026.
2: Und damit zu einem anderen Kölner Großereignis. Da stehen Leute vor den Kunstwerken, die offenbar noch nie in einem Museum waren. Gäste, die auf Podeste steigen, Kunstwerke anfassen und vor allem, ganz wichtig, Selfies machen.
3: Ja, das Museum Ludwig in Köln staunt über viele Gäste. Fast eine 500.000 Menschen haben sich die Yayoi Kusama-Schau schon angeguckt. Kusama, eine Japanerin, 97 Jahre alt und ja, eine wirklich spannende Künstlerin.
2: Die letzte Chance, das zu sehen, ist jetzt. Und von dem Hype hat auch die Stadt Köln einiges.
0: Die Kunstwerke von Kusama schaffen eine eigene Welt. Dafür kommen Besucher aus ganz Deutschland und auch aus dem Ausland angereist und geben ihr Geld nicht nur im Museum aus.
1: Wir wollten danach ein bisschen shoppen. Vorher haben wir ein paar Schokoladen gegessen.
4: Nach dem Museum würden wir gerne essen gehen und danach haben wir ein Konzert.
6: Wir gehen brav essen, gehen brav Kaffee trinken, gehen brav Kölsch trinken. Wir sind gute Touristinnen.
0: Dass viele Touristen genau diese Pläne haben, darüber freuen sich die Städte besonders.
7: Die Restaurants profitieren, die Hotellerie profitiert, aber auch alles, was mit Mobilität zu tun hat, der ÖPNV, Uber, Taxis und so weiter. Das spült natürlich alles Geld in die Stadt, auch in den Einzelhandel.
0: Das Institut für Museumsforschung geht davon aus, dass durch die Museumsbesucher deutschlandweit so wirtschaftliche Effekte von rund 13,8 Milliarden Euro im Jahr entstehen. Auf eine einzelne Ausstellung wie Kusama lässt sich das nicht herunterrechnen. Ganz konkret geht das aber zum Beispiel bei Konzerten und Sportevents in der Köln Arena. Tagesbesucher geben zusätzlich zum Ticket im Schnitt 52 Euro aus. Wer über Nacht bleibt, rund 370 Euro. Geld ist aber nur die eine Sache. Das zeigt zum Beispiel Gelsenkirchen bei den Konzerten von Taylor Swift. Die Stadt hat den Hype genutzt, wurde vorübergehend zu Swiftkirchen und damit international bekannt. Auch diese Aufmerksamkeit kann langfristig wieder Geld in die Stadt bringen.
8: Kusama kann man in eine Kategorie wie Taylor Swift packen, vielleicht in einem anderen Kontext. Das eine ist Musik, das andere ist Kultur. Über 450.000 verkaufte Tickets und ausverkauft ja seit langer Zeit. Ich denke, Kusama hat mit dem, was wir getan haben, einen großen Erfolg für Köln hinterlassen.
0: Und der Imagegewinn durch die Kusama-Ausstellung pusht Köln auch als Kulturstadt.
7: Das kann für Nicht-Kulturbesucher sozusagen so prägend sein, dass sie immer wieder Lust haben, ins Museum zu gehen. Auch vielleicht, wenn es mal eine andere Ausstellung ist, die jetzt Künstler zeigt, die jetzt nicht so berühmt sind.
0: Kusama kurbelt also nicht nur jetzt die Wirtschaft an, sondern kann auch langfristig neue Besucher nach Köln bringen, die dann auch wieder gut Geld ausgeben.
3: Und wer diese Wahnsinnswerke von Kusama noch sehen will, steht sinnvollerweise jetzt gerade in der Schlange. Ab 8 Uhr werden die letzten Tickets verkauft für heute Nacht.
2: Unser Reporter Andreas Palik hat diese Schlange im Blick, also vor dem Museum Ludwig. Andreas, wie sieht es denn aus? Andrang von Selfie-Wütigen bis zum Schluss?
0: Ja, natürlich, typisch Kusama, es ist wieder brechend voll. Es ist ja eine der letzten Chancen, Kusama noch einmal zu sehen, weil es gibt ja jetzt die längere Nacht bis 2 Uhr heute und morgen. Deshalb stehen hier jetzt auch schon ganz viele Leute an. Es ist ja wirklich eine der letzten Chancen, noch Tickets zu bekommen. Und zwar gibt es diesmal keinen Vorverkauf wie bei den anderen Zeitslots, sondern First Come, First Serve. Wer hier ansteht, hat noch Chancen, ein Ticket zu bekommen. Deswegen stehen hier schon hunderte Menschen an, seit Stunden teilweise, und ja, haben sich teilweise sogar ein Lager aufgeschlagen, essen, trinken, was zu lesen mitgebracht. Zum Teil haben die Menschen hier auch in der prallen Sonne gestanden, alles um noch irgendwie an Tickets zu kommen. Und das Warten dauert auch noch einen Moment. Erst um 20 Uhr ist ja der Einlass. Erst dann werden die Tickets nach und nach verkauft. Und ja, es wird auch immer voller. Die Leute stehen teilweise schon hinter dem Museum an. Ja, und die Menschen, die hier draußen sind, gehen natürlich auch alle rein. Gehört auch so ein bisschen zur Wahrheit dazu. Drinnen ist das jetzt keine Veranstaltung oder keine Ausstellung, wo man einfach mal so entspannt durchschlendern kann. Es wird drinnen schon teilweise echt eng und knubbelt sich an manchen Stellen. Gerade an einigen Highlights von Kusama, wie ja, dieser Spiegelraum mit den Tentakeln oder ein Raum, wo halt ganz viele LED-Leuchtpunkte zu sehen sind. Da muss man halt auch ein bisschen Wartezeit mitbringen. Aber ja, für viele scheint es sich hier offenbar trotzdem zu lohnen. Es ist die allerletzte Chance, morgen Abend bis 2 Uhr. Dann ist in Köln Schluss und dann zieht Kusama nach Amsterdam.
3: So sieht's aus. Und wer kein Ticket kriegt, es gibt noch viele tolle andere Museen in Köln und im Westen. Vielen Dank, Andreas Palek.
2: Und ziemlich genau zeitgleich mit der Kusama-Ausstellung geht eine ganz andere Sause zu Ende. Heute Nacht um 2 ist dann auch in Wacken Feierabend.
3: Oder Feiermorgen. Aber noch ist Vollalarm auf dem Heavy-Metal-Acker. Rahel Zahlmann ist unsere Reporterin, aber im Ort in Wacken, weil es an der Bühne einfach viel zu laut ist, Rahel. Wacken diesmal eher schwitzig als matschig, was sagst du?
5: Es war richtig schwitzig hier, richtig schwitzig und hitzig die ganze Woche über. Vor allem Mitte der Woche wurde es über 30 Grad und nur ein kurzer Schauer gab es hier mal in der Woche. Die Stimmung ist gut, man hört es. Und dadurch war es einfach so trocken auch hier, dass der Veranstalter teilweise sogar Wege bewässern musste, damit es nicht so sehr staubt. Das ist also überhaupt nicht vergleichbar mit dem Bild, was wir letztes Jahr hier in Wacken hatten, wo die Leute einfach im Matsch versunken sind. Dieses Jahr musste man eher aufpassen, dass man sich durch die Sonne nicht verbrennt und dass man nicht dehydriert. Deswegen wurde kostenlos Wasser verteilt von dem Veranstalter und auch von der Polizei. Und viele Leute hat es ins Freibad gezogen, wo sie unter der Woche, also am Mittwoch vor allem, auch mit Metal-Musik begleitet wurden und richtig Party im Freibad gemacht haben. Und man hört es hier neben mir an der Dorfstraße hier, ist richtig viel los. Die Leute sind hier unterwegs, teilweise auch ohne Ticket. Die eins haben, gehen heute Abend aber noch zu einer Veranstaltung. Und zwar Powerwolf und Sabaton spielen heute. Das ist richtig harter, lauter Metal. Genau der richtige Abschluss für dieses Festival.
2: Also, dass man in Wacken Wege bewässern muss.
3: Das ist cool. Und du kannst gerne in unserem Namen zurückwinken. Den ganzen Leuten, die hinter dir gewunken haben. Ja.
2: Vielen Dank, Rahel Zahlmann.
3: So, vor kurzem durften ja die Menschen in einigen deutschen Städten abstimmen, ob sie gerne Olympische Spiele hätten hier bei uns. Ein Argument der Gegner bei diesen Abstimmungen, das kann man doch nicht machen. Olympia 2036 in Deutschland, genau 100 Jahre nach den Nazi-Spielen von 1936.
2: Wir erinnern dran, weil heute vor 90 Jahren hat Hitler diese Spiele eröffnet, nachdem das NS-Regime noch 2 Sportler mit jüdischen Wurzeln so als Feigenblatt ins Team geholt hatte, um einen drohenden internationalen Boykott abzuwenden.
3: Und trotzdem verlief Hitlers Propagandashow nicht wie gewünscht, denn es triumphierte der Afroamerikaner Jesse Owens.
9: Weitsprungfinale 1936. Der amerikanische Favorit Jesse Owens gegen die deutsche Hoffnung Lutz Long. Atemlose Spannung beim Publikum im Berliner Olympiastadion und der nationalsozialistischen Elite um Adolf Hitler.
10: 7,87 Meter, so weit wie oben, neuer Europarekord.
11: Die Stimmung brodelte, so sehr sind die Leute mitgegangen.
9: Ein Wettkampf im Berliner Olympiastadion zwischen öffentlicher Inszenierung und politischer Wirklichkeit. Historiker Oliver Hilmes hat darüber ein Buch geschrieben.
11: Deutschland war seit 3 Jahren eine Diktatur und Deutschland hatte natürlich großes Interesse daran, eine Camouflage zu betreiben. Das heißt, die mörderischen Absichten des Regimes zu verstecken.
9: Ist das gelungen? Berlin gibt sich 1936 als moderne, offene Stadt, in der sich jeder willkommen fühlen soll. Antisemitische Schilder sind entfernt, SA-Schlägertrupps halten sich zurück. Die Olympischen Spiele sollen den Nationalsozialismus als friedlich und erfolgreich erscheinen lassen.
11: Es hat erstaunlich gut funktioniert, denn wir kennen aus Berichten, zum Beispiel von ausländischen Sportdelegationen, die Engländer, die Amerikaner, dass die total begeistert waren von ihrem Aufenthalt in Berlin. Und die Nazis haben sich alle Mühe gegeben, diese Leute nach allen Regeln der Kunst zu verzaubern.
9: In Berlin ist extra eine imposante Freilichtarena entstanden für rund 100.000 Menschen, das Olympiastadion.
12: Ich verkünde die Spiele von Berlin zur Feier der 11. Olympiade neuer Zeitrechnung als eröffnet.
9: Jesse Owens ist damals 22 und Weltrekordhalter. Ob dem schwarzen Amerikaner bewusst ist, dass er nicht nur gegen andere Sportler antritt, sondern auch gegen die vermeintliche Überlegenheit der weißen Rasse?
13: I never thought about Hitler.
9: Ich habe nie über Hitler nachgedacht. Ich bin ja nicht gegen ihn gerannt, sondern gegen die besten Athleten jener Zeit. Hitler ist mir gar nicht in den Sinn gekommen.
13: And Hitler did not enter my mind.
9: Stoppen könnte ihn beim Weitsprung die deutsche Hoffnung Lutz Long. Und selbst spricht später von einer einmaligen Freundschaft. Man habe sich gegenseitig gepusht.
11: Das ist natürlich das, was der olympische Gedanke eigentlich ausmacht. Es geht nicht um Nationen, es geht nicht um Herkunft, es geht nicht um Religion, es geht nicht um Hautfarbe, es geht nur um die Kraft des Sports.
9: Nicht Teil der Inszenierung ist Gretel Bergmann, obwohl die Leichtathletin damals als beste Hochspringerin Deutschlands gilt. Doch sie ist Jüdin und wird kurz vor den Spielen per Amtsanweisung aus dem deutschen Kader gestrichen.
14: Die Medaille, das wäre so eine Genugtuung gewesen. Ich glaube, man hat mich damals in jeder jüdischen deutschen Familie gekannt. Das ist das Mädel, das 1936 bei der Olympiade dabei sein wird. Und wenn ich das damals geschafft hätte, für sie ein bisschen Selbstrespekt wieder zu gewinnen, den sie uns damals Stück für Stück genommen haben.
9: Im Berliner Olympiastadion geht es um Gold beim Weitsprung. Lutz Long und Jesse Owens sind beide Europarekord gesprungen, 7,87 Meter.
17: Und nun noch einmal Jesse Owens.
9: Owens sechster und letzter Versuch.
17: 8,06 Meter, neuer Weltrekord. Goldmedaille für Amerika.
9: Und nicht die einzige. Vor den Augen der nationalsozialistischen Staatsführung gewinnt Owens auch drei Laufdisziplinen und wird zum Star der Spiele.
11: Die Siege von Jesse Owens, die 4 Goldmedaillen, die er gewonnen hat, waren natürlich für Hitler unfassbare Provokationen. Andererseits konnte er sich natürlich nicht eine Blöße geben, denn das hätte natürlich die eigene Inszenierung und die eigene Camouflage unterlaufen.
9: Im Kölner Olympiamuseum gibt es für die Spiele 1936 einen eigenen Ausstellungsbereich, der die Hochglanzinszenierung Opfer und Täter zeigt. Nun, 100 Jahre nach den Spielen in der Hauptstadt, wollen sich mehrere Regionen in Deutschland wieder bewerben. Neben Köln, Rhein-Ruhr auch Berlin. Eine gute Idee?
18: Ich glaube, der Zeitpunkt ist nicht ganz ideal gewählt, weil das wird einfach nur zu Diskussionen führen.
19: Ich denke, vielleicht könnte das genau der richtige Moment sein. Also, man muss es ja auch irgendwann besser machen.
20: Es würde, glaube ich, sehr darauf ankommen, wie damit umgegangen wird.
9: Der afroamerikanische Sportler Jesse Owens wird zum Gesicht der Spiele 1936. Doch spätestens mit dem Zweiten Weltkrieg 3 Jahre später löst sich die Olympia-Illusion eines freundlichen und friedlichen Nazi-Deutschlands in Luft auf. Gretel Bergmann war vorher in die USA emigriert. Weitspringer Lutz Long wird in den Krieg eingezogen und niemals heimkehren.
2: So war es vor 90 Jahren. Jetzt wird es ein bisschen leichter bei uns wieder, nur thematisch, weil das hat schon Gewicht. Es geht um 10 Tonnen Zucchini.
3: Wir kommen von einem Gemüsefeld in Wipperfürth im Bergischen. Ein Hobbylandwirt, Marc Berger heißt er, spendet seine komplette Ernte an Tafeln und soziale Einrichtungen.
2: Viele Ehrenamtliche helfen beim Ernten, so an die 300 Kilo am Tag. Wenn es gut läuft, werden es am Ende eben diese besagten 10 Tonnen sein.
3: Damit kann man ein bisschen was anfangen. Zucchini-Puffer, Ratatouille, gefüllte Zucchini, ich kriege Appetit.
2: Kann man unseren Salat vormachen, ja. Alles. Es gibt jetzt hier erstmal frisch aus der Redaktion unsere Nachrichten.
15: In Dortmund gilt seit heute ein Bettelverbot im Umkreis von 5 Metern rund um die Außengastronomie. Der Rat der Stadt hatte mit dem Verbot auf zahlreiche Beschwerden reagiert. Der kommunale Ordnungsdienst überwacht die Einhaltung der Regeln. Strafen werden in den ersten 2 Wochen nicht verhängt. Es geht zunächst um Aufklärung. Wer künftig Bußgelder nicht bezahlen kann, der muss damit rechnen, im Gefängnis zu landen. In Köln sucht die Polizei einen Unbekannten, der auf den Fahrer eines E-Scooters geschossen haben soll. Die Schüsse sollen vor diesem Kiosk gefallen sein. Anwohner hatten die Polizei alarmiert. Der Fahrer des E-Scooters blieb offenbar unverletzt. Die Kölner Kriminalpolizei ermittelt wegen des Verdachts eines versuchten Tötungsdelikts und fahndet nach den beiden Männern.
2: Wir haben es vorhin von der Kollegin der Kölner Lichter ja schon gehört. Der Rheinpegel ist extrem niedrig. Das hat jetzt auch Folgen für die Menschen in Bonn. Für die wird es noch schwieriger, da irgendwo von A nach B zu kommen. Die Fähre zwischen Bad Godesberg und Königswinter-Niederdollendorf, die fährt nämlich nicht mehr. An einer ihrer Anlegestellen ist eine Kiesbank, auf der die Fähre stranden würde. Es gibt in Bonn noch eine zweite Fähre.

0: wäre, aber die Möglichkeiten, über den Rhein zu kommen, die werden noch mal weniger. Mehr Nachrichten.
1: Bis in die Nacht hat die Polizei Besucher der Düsseldorfer Altstadt auf Waffen durchsucht. Die 200 Beamtinnen und Beamten kontrollierten etwa 10.600 Personen. Gefunden wurden unter anderem 7 Messer, 2 Schlagringe, 1 Schlagstock und 2 Pfeffersprays. An Wochenenden gilt in der Altstadt seit 5 Jahren ein Waffenverbot. Die Polizei hat angekündigt, dass solche Schwerpunktkontrollen künftig häufiger stattfinden. In Schwerte bei Dortmund hat es in der Nacht nach gebrannten Erdnüssen gerochen. Der Grund: beim Snackproduzenten Ültje war eine Frittiermaschine für Nüsse in Brand geraten. In dem Industriegebiet waren bis zum frühen Morgen mehr als 100 Feuerwehrleute im Einsatz, um die Flammen zu löschen. Das Feuer war auch von der nahen A1 aus zu sehen gewesen. Verletzt wurde niemand. Warum die Frittiermaschine in Brand geraten war, ist noch nicht bekannt. Großkontrolle heute auf dem Gigantmarkt in Gelsenkirchen. Polizei, Zoll und städtische Behörden suchten nach gestohlenen oder gefälschten Waren. Die Fahnder konnten unter anderem 200 Kilogramm illegalen Tabak beschlagnahmen, zudem zahlreiche Vapes. Auch musste ein Stand dicht machen, weil er Parfüm verkaufte, das nicht zugelassen war. Der Gigantmarkt zählt zu den größten Flohmärkten in NRW, die regelmäßig stattfinden.
2: Jetzt ein Klassiker, jeden Tag eine gute Tat, das gute alte Pfadfinder-Motto. Und demnach gibt es in Hellental in der Eifel gerade 1.100 gute Taten pro Tag.
0: Jo, denn da sind gerade 1.100 Kinder und Jugendliche in Deutschlands größtem Pfadfinderlager.
2: Die christliche Pfadfinderschaft errichtet hier auf einem Feld bei Hellental ihr Bundeslager aus mit Zelten, Feldküchen und ja, allem, was so dazugehört.
0: Ab Montag gehen die Pfadfinder auf eine 3-tägige Wanderung. Dann schlafen die auch schon mal im Wald oder in Biwaks. Gestern haben sie, Stichwort gute Tat, in gemeinnützigen Einrichtungen in der Region mitgeholfen.
2: Liebe Pila, und die haben bestimmt jetzt alle ein Handy in der Hand und gucken live in der ARD-Mediathek oder so die Aktuelle Stunde und wollen jetzt von dir hören, wie das Wetter wird bei der
0: Waldübernachtung.
2: Und überhaupt und drumherum und im ganzen Westen.
3: Ja, also insgesamt wird es jetzt erstmal morgen noch relativ trocken bleiben. Dann in der neuen Woche könnte es dann auch schon mal ein bisschen wechselhafter werden. Das heißt, so ein bisschen Regenkleidung könnte man dabei haben, wobei die Temperaturen eigentlich nicht viel Kleidung benötigen. Es wird nämlich Anfang der Woche auch schon wieder heiß. Aber jetzt haben wir auch den zweiten Sommermonat, der jetzt um ist. Der Juli ist vorbei und wir blicken mal zurück, wie wir das ja immer mal wieder so gerne machen. Und vom Gefühl her war der zu heiß, zu trocken und wie wir an der Statistik sehen können, war er auch noch zu sonnig. Insgesamt 1,3 Grad wärmer als im langjährigen Mittel und es hat nur 26% des Regens gegeben. Also der Juli, der war unglaublich trocken. Es fehlt überall an Regen, man sieht es auf dem Rasen überall, also ganz viele grüne Stellen sind jetzt mittlerweile eher braun geworden. Aber heute Nacht konnte man zumindest mal ganz gut durchlüften. Vor allem im Norden, da gingen die Temperaturen zurück auf 11 Grad in Borken. In Bielefeld gab es 13 Grad. In Köln in der Innenstadt wurde es auch ein bisschen kühler mit 18 Grad. Auch da konnte man die Fenster aufmachen, aber so richtig gutes Durchlüften war da noch nicht so möglich. Heute tagsüber gab es dann wieder viel Sonnenschein. Die Wolken sind abgezogen, die jetzt heute Morgen noch da waren. Und dann so im Tagesverlauf haben sich vor allem so im Norden so ein paar lockere Quellwolken gebildet. Und jetzt zum Abend hin kamen auch von der Eifel her noch ein paar lockere Wolken hereingezogen. Regen brachten die aber keinen. Heute war es auch ein bisschen kühler als jetzt in den vergangenen Tagen, aber trotzdem noch sommerlich warm. In Porta Westfalica haben wir den Sommertag auch erreicht mit 25,1 Grad, in Aalen 26,3 Grad, in den Neuss 29,2. Also einen Hitzetag gab es heute nicht, aber die Hitze kommt dann jetzt stückweise auch wieder zurück in den nächsten Tagen. Heute Nacht ist es erst einmal ruhig, es ist verbreitet sternenklar. So im Süden gibt es immer mal wieder so ein paar lockere Wolken. Und die Temperaturen gehen zurück auf meist 15 bis 9 Grad. Das heißt, da kann man dann auch wieder richtig gut durchlüften, bevor dann die große Hitze dann am Sonntag und Montag wieder zurückkriecht aus dem Südwesten. Morgen Vormittag dann wieder viel Sonnenschein. Ganz im Süden noch ein paar lockere Wolken. In der Eifel können die auch durchaus mal kurzfristig ein bisschen dichter sein. Im Tagesverlauf lösen die sich dann aber weitgehend auf. Es gibt dann höchstens so ein paar schöne Wetterwolken mal am Himmel. Richtig viel Schatten spenden die allerdings nicht und Regen bringen die auch keinen. Also die Trockenheit geht erst einmal weiter. Es wird auch schon wieder ein Stückchen wärmer. 28 Grad im Osten und bis 32 Grad entlang des Rheins. Der Wind weht dabei schwach aus östlichen Richtungen und dann am Montag wird es dann noch mal so richtig heiß werden. Da kommt dann aus Südwesten

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0: DHL-Ferienlager. Mehr als 1000 Kinder und Jugendliche schnitzen, bauen, kochen zusammen in der Eifel. Und zwar in einem der größten Pfadfinderlager Deutschlands. Aus der ganzen Republik wird jetzt hier angepackt. Eine besondere und auch spannende Teamarbeit als Urlaubsprogramm.
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0: Hallo und herzlich willkommen bei uns. Ja, wie kann man die Ferien genießen, Spaß haben, was lernen und sogar ohne Probleme aufs Handy verzichten? Im Pfadfinderlager. 1100 Kinder und Jugendliche genießen gerade ihre Zeit in Hellenthal in der Eifel. Und das ist was ganz Besonderes für alle, denn das sogenannte Bundeslager der christlichen Pfadfinderschaft, das gibt es nur alle 4 Jahre.
2: Das ist der Unterschied zwischen Camping und einem Pfadfinderlager. Jorn will es ordentlich haben. Das gehört sich so hier beim Pfadfinderstamm Kopernikus aus Bremen.
3: Ich habe eigentlich meinen Schlafsack richtig hingelegt, meine Matratze nochmal zurechtgerückt und die einzelnen Sachen, die hier rumgeflogen, in meinen Rucksack geräumt.
2: Vor dem Eingang ist noch Kartenspielen angesagt. Was die jungen Pfadfinder bei so einem großen Lager aber erwartet, kennt Simon ziemlich gut. Er war bis vor kurzem der Stammesführer.
4: Erst einmal schweißt natürlich enorm zusammen, also wenn man zusammen Abenteuer lebt, wenn auch zusammen was schief geht oder man eben wandert, was ja auch anstrengend ist, dann ja, schweißt es zusammen wie wenig andere Aktivitäten, finde ich.
2: Das beginnt schon früh am Morgen. Nach dem Wecken durch das Lagerorchester beginnt die erste Andacht. Diese Pfadfinder leben die alten Traditionen mit christlichen Liedern und Flaggen der Stämme. Direkt danach das Frühstück in den Gruppen. Jorn ist zum ersten Mal dabei. Und hatte die Befürchtung, dass über 1000 Teilnehmer doch etwas viel sein könnten.
5: Ich habe es mir tatsächlich ein bisschen größer vorgestellt, aber es ist trotzdem beeindruckend. Es ist natürlich auch lang, 12 Tage insgesamt.
4: Oft ist es auch so, dass sich die Eltern auch noch mal mehr Sorgen machen als die Kinder dann oder die Jugendlichen. Und dann darüber viele Fragen kommen. Also muss ich echt sagen, die Kinder und Jugendlichen sind meistens etwas entspannter.
2: Das Lager ist mehrere Wochen lang vorbereitet worden. In Handarbeit sind Bäume gefällt und Wasserleitungen vergraben worden. Die Pfadfinder verzichten auf Maschinen und anderen, eher neumodischen Kram.
6: Gerade heutzutage ist es echt erleichternd, bei den Pfadfindern zu sein, wenn man einen Ort hat, wo man entschleunigen kann von dieser schnellen Gesellschaft. Man ist nicht am Handy, wir haben keine digitalen Geräte hier und wir konzentrieren uns einfach ganz auf uns und unsere Freundschaften. Und das finde ich auch nicht outdated, aber das sehen viele Jugendliche vielleicht nicht, wenn man denen sagt, ja, kommt 2 Wochen mit, ihr dürft das Handy nicht nutzen.
2: Die lagereigene Zeitung berichtet heute von der Sozialarbeit gestern. Nächste Woche wird eine 3 Tage und 3 Nächte dauernde Wanderung durch die Wälder das Thema sein.
4: Es kommt darauf an, wie das Wetter ist. Wenn es regnen soll, dann bauen wir ein Zelt auf, also nehmen eine Kote mit. Und dann bauen wir uns ein Zelt auf und wenn das Wetter gut ist, dann machen wir uns die Mühe nicht und schlafen einfach unter vollem Himmel.
2: Im Vergleich ist das hier dann praktisch eine Luxusherberge. Das Pfadfinderabenteuer ist jedenfalls garantiert.
0: Und wenn Sie heute Abend noch nichts vorhaben, dann empfehle ich Ihnen unbedingt noch einen Last-Minute-Ausflug ans Kölner Rheinufer. Dort wird es wieder super spektakulär, wenn es nachher dunkel wird. Die Kölner Lichter gehen an mit einem magischen Feuerwerk. Können Sie aber auch bequem vom Sofa aus sehen. Der WDR überträgt nämlich live. Und auch jetzt schon vorab gibt es ein Traditionsprogramm dort. Meine Kollegin Manuela Klein hat alles im Blick. Manu, was passiert denn da bei dir gerade? Und können die überhaupt planen? Mäßig starten. Es gibt ja Niedrigwasser aktuell.
7: Alles richtig, Miri. Es ist wirklich super spannend hier in Rodenkirchen. Und das ist gerade auch ein ganz, ganz spannender Moment. Denn ihr seht erstmal diese riesige Partymeile hier. Ne? Also die Leute haben sich hier versammelt. Es ist eine wunderschöne Stimmung. Und in diesem Moment gehen halt die Rudermannschaften tatsächlich schon an den Start. Also sie wassern. Und was wirklich was ganz Besonderes ist, normalerweise legen die Mannschaften hier von diesem Steg ab, wo

0: gerade die Leute gemütlich sitzen, aber eben ob des Niedrigwassers ist das eben nicht möglich. Und deswegen müssen jetzt alle Mannschaften, das ist hier die Kölner Mannschaft, das Boot wirklich ganz weit in den Rhein hineintragen. Das ist richtig schwer, diese Gigboote, die natürlich noch mal viel schwerer und breiter sind als normale Rennboote, weil die würden untergehen im Rhein. Elsa! Komm mal zu mir, das ist jetzt die Steuerfrau, die brauche ich noch, Elsa Wagener. Meine Liebe, erzähl mal bitte, was ist das jetzt für euch für eine Situation? Ihr geht ja jetzt schon mit nassen Booten, Füßen ins Boot.
1: Also wir sind auf jeden Fall ganz schön aufgeregt alle. Es ist ja auch ein wichtiges Rennen mit den ganzen Zuschauern und so. Da ist man wirklich aufgeregt, weil das einfach nicht normal ist, dass so viele Leute zugucken. Das ist schon echt cool, aber wir haben uns gerade schon besprochen, wir haben jetzt einen guten Rennplan und wir sind bereit auf jeden Fall.
0: Es ist super spannend. Wir waren ja auch vor anderthalb Wochen schon bei euch. Da zeigen wir gerade mal ein paar Bilder. Da war ja auch schon Niedrigwasser. Das sieht man ganz schön auch von oben. Und es ist ja wirklich viel, viel anstrengender, bei wenig Wasser im Rhein auch tatsächlich ja zu rudern, weil die Strömung wesentlich stärker ist, richtig, ne?
1: Es ist weniger Strömung, weil halt weniger Wasser drin ist. Das heißt, es wird, wie gesagt, noch mal ein bisschen anstrengender. Und was halt auch interessant ist an der Strömung, ist, dass wir gucken, dass wir in die Mitte gehen. Also so mittiger ist dann mehr, also da ist man halt schneller. Das heißt, wir kämpfen jetzt alle um die Mittelbahn gleich.
0: Wir drücken euch fest die Daumen. Vielen herzlichen Dank erstmal, Elsa, an dieser Stelle. Ja, und hier ist den ganzen Tag natürlich schon richtig was los. Und wir haben auch mal ein paar richtig schöne Impressionen vom Tag eingefangen.
2: Wie Urlaub, wie ein Tag Urlaub.
3: Das ist die Kölsch Riviera.
4: Wir sind seit heute Mittag hier und haben hier freigehalten und sind eisern.
0: Ja, und jetzt machen sich gerade schon die nächsten Mannschaften hier startklar. Und es ist wirklich eine fantastische Stimmung hier. Die Sonne ist gerade so ein bisschen untergegangen. Was macht es für euch hier aus, Kölner Lichter? Ihr seid nicht zum ersten Mal da, ne?
5: Genau, wir sind jedes Jahr da und ich finde es jedes Jahr immer sehr toll, weil die Stimmung immer toll ist und ja, es macht einfach Spaß.
0: Vielen, vielen Dank. Viel Freude euch. Und am Ende geht es natürlich auch um die Kölner Lichter. Da haben wir noch mal ein paar Impressionen. Und das ist das große Höhenfeuerwerk, auf das alle natürlich am Ende des Tages warten. Und das wird alles live übertragen vom WDR-Fernsehen. 22.15 Uhr geht die große Sendung los. Wir sind hier in Rodenkirchen natürlich auch mit dabei. Und es wird spannend, garantiert.
6: Toll sieht das aus. Dankeschön, Manu, und ganz viel Spaß vor Ort und ein tolles Feuerwerk live dann heute Abend. Ja, es gibt tatsächlich auch noch die guten Nachrichten bei der Bahn. Da könnte es bald vorbei sein mit maroden Zügen und ständigen Technikproblemen. Denn in Dortmund, da entsteht gerade das größte ICE-Instandsetzungswerk Deutschlands. Und in genau einem Jahr, also im Sommer 2027, soll alles fertig sein. Deshalb hat die Projektleiterin jetzt schon den Endspurt eingeläutet und ist bislang ganz zufrieden, wie das Team dafür so Gas gibt. Auch das junge Personal wird schon fit gemacht für die anstehenden großen Aufgaben.
7: Wir haben aber auch darauf verzichtet, dass wir keine Hebebockanlage jemals hier haben werden.
8: Keine Hebebockanlage, Bahnsprech, den Sie bestens verstehen, die Auszubildenden, die ab kommendem Jahr hier arbeiten und heute schon mal einen Blick auf ihren zukünftigen Arbeitsplatz werfen. Die Pioniere im niegelnagelneuen ICE-Instandsetzungswerk am Dortmunder Hafen.
9: Wir sind ja auch junge Menschen, wir freuen uns über neue Sachen und wenn dann ganze Technik zusammenkommt, das ist schon was Interessantes und was Cooles, ja.
10: Wir sind ja dann von Anfang an quasi dabei, das wird hier ein total modernes Werk und da bin ich einfach sehr gespannt, wie das dann hier einfach so wird.
8: Es wird das größte Instandsetzungswerk für ICEs in Deutschland. Es ist eine Baustelle in XXL. 400 Millionen Euro steckt die Bahn in ihr neues Werk. Das Grundstück hatte sie schon. Hier war mal ein alter Güter- und Rangierbahnhof. Ab nächstem Sommer sollen in den Hallen jeden Tag bis zu 17 ICE-Züge gewartet und instand gesetzt werden.
11: Dass es was wird mit der pünktlichen Eröffnung, dafür muss Maria Otte sorgen. Sie ist Projektleiterin hier und optimistisch. Teamwork und Team Spirit hätten hier alle zusammengeschweißt.
7: Ja, ist schon ein bisschen stolz. Also das muss ich ganz klar sagen, weil das hier eine echte Teamleistung ist und wir ja auch jeden Tag aufs Neue sehen, wie viele Baufirmen hier wirklich Zahn in Zahn miteinander zusammenarbeiten müssen. Und das ist für uns natürlich eine echte Herausforderung in der Koordination, aber es klappt bis dato wirklich sehr gut.
11: Wo heute noch gesägt und gearbeitet wird, wartet die Bahn ab Sommer 27 ICEs, die dann in ganz Deutschland unterwegs sein werden. Vor allem die neueren Modelle der Hochgeschwindigkeitszüge. Sie werden dann über diesen Werkstattgruben gewartet. Die Instandsetzungsteams können hier gleichzeitig unter, neben, in und über den Zügen arbeiten, damit sie schnellstens wieder auf die Strecke kommen.
7: Besser werden ist, glaube ich, unser aller Mission beim Fernverkehr, bei der Bahn generell. Und da trägt dieses Werk tatsächlich zu bei. Wir wollen hier einfach die Züge instand halten, wir wollen sie wieder auf Stand bringen, wir wollen zuschauen, dass einfach die Zugausfälle auch entsprechend geringer werden. Und da ist natürlich so ein Instandhaltungswerk auf modernstem Standard ganz wichtige Stellgröße.
11: Die ersten Gleise liegen schon, der Rest wird später verlegt. Vor 4 Jahren sah es hier noch so aus, der verlassene Güterbahnhof. Mit als erste für das neue ICE-Werk im Einsatz sind Stormy und Hundeführerin Tabea Wulms. Stormy ist ein Atemspür und er soll erschnuppern, ob es hier seltene und vor allem schützenswerte Tiere gibt. Die müssten dann nämlich umgesiedelt werden. Es gibt aber keine. Glück für die Bahn, die von Anfang an alles daran gesetzt hat, den engen Zeitplan einzuhalten.
7: Ich habe mir schon viele Vorstellungen gemacht, dass es so wird, wie es jetzt gekommen ist, hätte ich tatsächlich nicht vermutet. Und ich hätte auch tatsächlich befürchtet zwischenzeitlich, dass wir vielleicht, dass uns so ein bisschen die Puste ausgeht hinten raus, weil das ja schon ein sehr langes Bauvorhaben ist. Aber ich merke auch, dieses Team ist extrem gewachsen. Wir sind alle an unseren Aufgaben gewachsen und inzwischen kann uns hier, glaube ich, nicht mehr viel schocken. Also wir bringen das durchs Ziel.
11: Auch wenn es bis dahin noch einiges zu tun gibt, aber der Zeitplan bis zur Einweihung in einem Jahr steht. Mit dabei sind dann auch Marc, Paul und die anderen Bahn-Azubis, die Pioniere im neuen ICE-Werk.
6: Es ist dieser grausame Fall aus Soest, der uns in dieser Woche wohl am meisten bewegt und schockiert hat. Eine 33-jährige Frau soll in einem Wohnhaus über Monate hinweg gequält und schwer misshandelt worden sein. Aufgeflogen ist alles, als ein Anwohner im vergangenen November die Frau gefesselt auf der Terrasse seines Nachbarhauses sah. Die Staatsanwaltschaft Arnsberg hat die 4 mutmaßlichen Täter angeklagt. Die Männer sind zwischen 16 und 29 Jahre alt. Erst jetzt durch WDR-Recherchen ist dieser Fall bekannt geworden. Mehr dazu jetzt in unserem Wochenrückblick in 99 Sekunden.
12: Mich hat das sehr geschockt. Wir haben halt nichts so weit mitbekommen. Das ist schon blöd. Sonst hätten wir eher helfen können.
13: Die Anklage richtet sich gegen 4 Personen, von denen 2 Jugendliche sind. 2 Personen befinden sich derzeit in Untersuchungshaft. Das Verfahren wird hier vor der Jugendkammer verhandelt.
14: Die Einsatzkräfte erwarteten Waldbrände mit hohen Feuerfronten, mit einer hohen Intensität.
15: Es sind vor allen Dingen die hohen Temperaturen, die uns zu schaffen machen. Mit der langen Einsatzdauer, gepaart mit der schweren körperlichen Handarbeit, die man da durchführt, das macht einem schon sehr zu schaffen.
16: Sorge habe ich natürlich die Unterlagen, die im Safe waren. Man hat nicht umsonst einen Safe, das hat ja immer einen Hintergrund.
17: Ein wirklich ärgerlicher Vorfall. Vertrauen ist in einer solchen Situation sehr schwierig wieder aufzubringen. Und deswegen recherchieren wir sehr genau, was ist passiert.
18: Die Lage ist dramatisch, weil es fehlt an Wasser und es gibt keine Aussicht auf Regen, auf mehr Wasser.
19: Der Wasserstand natürlich dafür, dass wir irgendwann auch Themen bekommen, dass unsere Seile lang genug sind. Dann wird es natürlich schwierig, dass wir irgendwann wirklich noch bis auf den Boden des Schiffes kommen.
20: Natürlich war der Verkehr mein größter Feind. Ich habe dem Kind gesagt, also jetzt hast du noch 20 Minuten, hast du ein bisschen Zeit, aber es wollte nicht hören.
21: Ich habe alles um mich herum ausgeblendet und dann kam auf einmal das kleine Köpfchen raus und dann der Rest.
22: Ruhrgebiet, hohe Bevölkerungsdichte, tolle Industriekultur, was ganz anderes von der Szenerie. Das war ausschlaggebend.
23: Bergbaugeschichten und sowas in der Richtung.
24: Ja, finde ich geil. Ja, Ruhrgebiet immer gut, ne?
6: Ja, zuerst denkt man vielleicht an einen kleinen Comic-Gag, aber doch, es gibt jetzt ein ganzes Sonderheft mit der amerikanischen Ente Donald Duck im Pott und zwar mit den Geschichten aus dem Ruhrgebiet. Und jetzt genießen wir mal alle die wunderbare Aussicht auf die A2. Nein, das ist auch kein Scherz, sondern ganz ehrlich gemeint. Auf dem Rastplatz Fellern bei Beckum im Münsterland, da steht ein echtes Denkmal. Die älteste Spannbetonbrücke der Welt. Der Umzug dorthin war teuer, umstritten, sorgte für Diskussionen. Aber andere schätzen dieses Bauwerk als Fotomotiv und Picknickort. Hier kommt unsere herrlich einzigartige Brückengeschichte.
1: Die ist schön. Die hat schon was. Die einen sagen, die ist schön, die anderen sagen, was ist das denn für ein hässliches Ding?
2: Könnten Sie ein Foto machen?
3: Könnten wir machen. Ist aber wichtig, wir müssen erstmal ein Örtchen finden.
1: Das ist nun mal die erste in Deutschland und das soll erhalten bleiben.
4: Das ist sie, die erste Spannbetonbrücke der Welt. Vor 88 Jahren wurde sie ohne einen einzigen Mittelpfeiler gebaut. Nach ihren langen Dienstjahren hat sie einen Ehrenplatz bekommen. Als Denkmal steht diese einmalige Konstruktion auf dem Rastplatz Fellern bei Beckum an der A2. Ganz ohne Verkehr, Baustellenstress und Stau. Statt Autos trägt sie heute nur noch den Titel Bitte stehen bleiben und staunen.
5: Da ich nicht allzu oft hier rausfahre, will ich mir das beim nächsten Mal gerne anschauen.
25: Ich war doch schon oben und hab da von oben geguckt und hab gedacht, naja, Aussichtsplattform.
4: Der Heimatverein Fellern kann sich noch gut an den spektakulären Umzug vor 14 Jahren erinnern. Damals wurde die Brücke von der A2 abtransportiert und auf dem Rastplatz Fellern bei Beckum wieder aufgebaut. Für den Verkehr war sie damals nicht mehr belastbar genug. Eine neue Brücke musste her. Doch für einen Abriss war sie viel zu bedeutend. Ist halt die erste Spannbetonbrücke der Welt.
26: Wo diese Spannbetonbrücke gebaut worden ist, da befanden wir uns im Anfang einer solchen Technik. Und das war Learning by Doing. Und man hat aus diesem Brückenbau ganz, ganz viel gelernt, für spätere Brücken herzustellen. Und das war eine ganz, ganz wichtige Sache, im Bereich Spannbeton zu erzeugen.
4: Doch der Umzug der Brücke samt Sanierung kostete am Ende mehr als 300.000 Euro. Damals ein echter Aufreger. Sogar der Bund der Steuerzahler mischte sich ein und stellte die Frage, muss das wirklich sein?
27: Wir hätten ja noch Verständnis dafür, wenn man eine unter Denkmalschutz stehende Brücke in einem Museum aufstellt, wo dann auch wirklich interessierte Leute hinkommen. Aber zu denken, dass diese Brücke auch nur annähernd gewürdigt werden kann, wenn Leute mal eben ihr Bütterchen essen oder zur Toilette gehen müssen, weil sie auf dem Weg in den Urlaub sind, das ist doch einfach lächerlich.
4: Heute ist der Ärger längst verraucht. Die Brücke steht für eine technische Meisterleistung und bietet vermutlich den ungewöhnlichsten Blick auf die A2, inklusive Picknickplatz. Reinhard Knubel von der Autobahnmeisterei Oelde kommt regelmäßig mit seinen Mitarbeitern vorbei und hält das Bauwerk in Schuss. Ob sie schön oder doch hässlich ist, müssen andere entscheiden. Für ihn ist der Betonklotz ebenfalls etwas Besonderes.
1: 33 Meter wurde die damals über die Autobahn gespannt, also Stahl wurde gespannt und dann mit Beton ummantelt und da war sie befahrbar, aber kein Mittelpfeiler. Und 33 Meter ist schon eine Hausnummer.
4: Auch die Männer vom Heimatverein Fellern würden sich freuen, wenn die Brücke etwas mehr Aufmerksamkeit bekäme.
26: Kommt vorbei, schaut sie euch an.
6: Okay, wissen wir Bescheid. Und jetzt schlagen wir die Brücke zu unserem Nachrichtenüberblick und starten da in Bonn. Dort wurde heute der Christopher Street Day gefeiert. Und natürlich stand der unter dem Eindruck des Anschlags auf den CSD in Berlin am vergangenen Wochenende. In Bonn lief heute den ganzen Tag über ein Bühnenprogramm. Dort wurde unter anderem auch an die Opfer des Anschlags in Berlin erinnert. Die Polizei hat ihr Sicherheitskonzept für die Stadt noch einmal gemeinsam mit dem Veranstalter überprüft und zeigte viel Präsenz. Heute kamen auch Menschen, die nicht zur queeren Community gehören, aus Solidarität. Und der Umzug am Abend lief dann ohne Zwischenfälle. Ab heute gilt in Dortmund ein Bettelverbot in der Nähe der Außengastronomie. Mindestens 5 Meter Abstand, sonst gibt's Ärger mit dem Ordnungsamt. 250 Euro Bußgeld oder bei Wiederholung direkt eine Haftstrafe. Die Beamten waren heute mit Patrouillen unterwegs. Und die hatten sich offensichtlich rumgesprochen. Es waren nämlich keine Bettler zu sehen, die näher als 5 Meter an Gäste der Cafés oder der Restaurants rankamen. Wird der Abstand eingehalten, ist das Betteln ohne Ansprache weiterhin erlaubt. Aber das aggressive Bitten um Geld, zum Beispiel durch Suchtkranke, will die Stadt mit dem Verbot unterbinden.
0: Kann ich nachvollziehen, weil das stört natürlich die Gastronomen, weil die Leute durch dieses aggressive Betteln werden auch die Gäste abgeschreckt. Aber das wird sich nicht durchsetzen. Da müsste man in jede Gastronomie einen Polizeibeamten oder vom Ordnungsamt einen dran setzen, der das kontrolliert.
6: Erstmal soll das Verbot nur kommuniziert werden. In 2 Wochen dann drohen Bußgelder oder Haft. Wer die 250 Euro nicht bezahlen kann, der wandert ersatzweise hinter Gitter. Aktuell sitzen deshalb 10 Bettler im Dortmunder Gefängnis. Die erfolgreiche Kusama-Ausstellung in Köln geht zu Ende. Tausende Besucher kamen in den vergangenen Wochen ins Museum Ludwig, um die Kunst der Punkte zu bestaunen. Nach Angaben des Museums wurden insgesamt mehr als 450.000 Tickets verkauft. Damit ist die Schau der japanischen Künstlerin die erfolgreichste Ausstellung in der Geschichte des Hauses. Auch für die Stadt Köln waren die vielen Gäste ein wirtschaftlicher Gewinn, denn die besuchten nebenbei auch Cafés, Hotels und Restaurants. Wer die Ausstellung jetzt noch sehen möchte, zum Finale gibt es heute und morgen im Museum Ludwig extra Nachtschichten, und zwar bis 2 Uhr morgens. Es war heute ein perfekter Tag, um rauszugehen, oder? Auch zum Wandern vielleicht. Nicht zu heiß, nicht zu kalt. Das hat der Wanderbuchautor Manuel Andrack genutzt. Vielen ist er ja auch bekannt aus der Harald-Schmidt-Show damals. Er ist aber eben auch leidenschaftlicher Wanderer. Und für ihn ging es heute ins schöne Bergische Land. Dort hat er Familien und Kinder begleitet, für die so viel Bewegung in der Natur alles andere ist als selbstverständlich.
7: Konstantin mag Wasser. Reingehen und schwimmen kann er aber nicht. Er braucht Hilfe von Papa Sascha und anderen. Konstantin hat die seltene Nervenerkrankung Leukodystrophie.
8: Konstantin ist in der Bewegung eingeschränkt, also eine Bewegungskoordinationsstörung, und muss dadurch halt den ganzen Tag auch begleitet werden.
7: Hören kann Konstantin, sprechen aber nicht, nur mit diesem Gerät.
9: Raphael Marlin Zeltestellen heißt Herburger Straße.
8: Das ist der Sprachcomputer, also umgangssprachlich halt Talker genannt. Damit kann Konstantin halt sprechen, da gibt es eine Tastatur.
7: Menschen, die an Leukodystrophien leiden, gibt es nur wenige. Von denen aber sind viele in der Selbsthilfegruppe ELA. Das steht für Europäische Vereinigung gegen Leukodystrophien. Und ELA hatte für heute zur Wanderung ins Bergische Land eingeladen. Für Konstantins Mama Miriam sind das immer gute und wichtige Treffen, weil man sich austauschen kann und nicht erklären muss.
10: Und gerade auch für Kinder wie Konstantin ist es auch immer wieder unglaublich schön, auf andere Kinder zu treffen, die einfach genauso sind wie er. Da spürt man auch immer eine ganz intensive Verbindung. Und deshalb sind wir einfach total gerne bei diesen Veranstaltungen mit dabei. Und natürlich wollen wir auch gerne zeigen, es gibt uns. Wir sind auch Teil der Gesellschaft. Wir möchten gesehen werden.
7: Denn nur wenn die Krankheit mehr Aufmerksamkeit bekommt, würde sie auch besser erforscht, sagen Betroffene.
10: Eine Heilungschance gibt es aktuell noch nicht. Es gibt eine Medikamentenstudie, die gerade läuft. Und da haben wir natürlich auch ganz große Hoffnung, dass für Kinder in folgenden Generationen dann einfach größere Möglichkeiten da sind und die Kinder davon sehr profitieren.
7: Nicht nur Miriam, Sascha und ihre Kinder machen sich für ELA stark, sondern auch Manuel Andrack. Der bekannte Wanderautor ist Pate für den Verein.
11: Diese Veranstaltung jetzt speziell, wie diese Wanderung, mache ich seit 2 Jahren, um auch die Leute zusammenzubringen. Das ist ganz, ganz wichtig, sowohl die Betroffenen als auch die Familien. Und ich merke, also jetzt hier schon nach wenigen Metern und auch letztes Jahr, als wir die Wanderung gemacht haben, dass das halt wirklich die Leute glücklich macht.
7: Dass sie hier an der Bruchertalsperre im oberbergischen Marienheide unterwegs sind, ist kein Zufall. Der Weg rund um die Talsperre ist barrierefrei, was keineswegs selbstverständlich ist.
10: Gerade so, wenn wir in den Urlaub fahren, ist immer so die Frage, Mensch, was gibt es eigentlich vor Ort? Was können wir mit einem Kind mit einer großen Einschränkung, mit vielen Symptomen tatsächlich irgendwie machen? Das ist auf jeden Fall immer eine große, schwierige Frage, die uns im Alltag oft begegnet.
7: Der Ausflug an die Talsperre für Konstantin ein guter Tag. Davon ist sein Papa jedenfalls überzeugt.
8: Es wird irgendwann in ein paar Monaten bei ihm wieder aufploppen. Und dann sagt er, ja, das und das habe ich gemacht. Ich habe den Stein zum Beispiel Timo geschenkt. Und das ist dann bei ihm so eine sehr positiv abgelegte Erinnerung auch.
7: Positive Erinnerungen, die können alle hier gut gebrauchen. Und wenn so ein schöner Tag dazu beiträgt, dass Betroffene mehr gesehen werden, umso besser.
6: Absolut. Wir stellen Ihnen wieder ganz besondere Künstler mit einer ganz besonderen Geschichte vor in unserem großen WDR-Kultursommer. 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Vielleicht haben Sie schon mal was von Sonos Click gehört, eine Elektro-

ein Elektro-Rap-Duo aus Aachen. Und über die Landesgrenzen hinweg sind sie in den Niederlanden sogar auch schon bekannt geworden. Und mit ihrem Hit Bauchnabel-Piercing haben die Jungs es auch in die deutschen Singlecharts geschafft.

0: und ja, mischen so ein bisschen das Genre Hip-Hop mit der ganzen elektronischen Tanzmusik-Welt. Der Musikbunker ist vor allem, glaube ich, ist auch sehr wichtig hier in Aachen, weil er quasi auch diese ganze kulturelle und kreative Szene so bündelt.
1: Und hier haben wir auch unsere ersten Partys gefeiert. Also hier sind auch, ist auch ein Club und ein Konzertraum. Und es war für uns immer schon eine Institution. Wir haben auch hier schon Alben aufgenommen, wir hatten hier schon Studios.
2: Es tut so weh. Ich hatte schon lange kein Cassoufflé.
1: Cassoufflé ist ja ein holländisches frittiertes Gebäck. Das ist ja einfach frittierter Käse. Und das haben wir mal früher gerne gegessen. Und der Song kam raus zur Corona-Zeit. Und zur Corona-Zeit waren hier die Grenzen geschlossen. Und das fand ich natürlich sehr schade, weil wir regelmäßig da zur Frittenbude gefahren sind.
0: Ja, also die Reaktionen waren halt ultra krass. Das war halt das erste Mal, dass es auch so unsere Bubble so verlassen hat. Und ich glaube, am nächsten Tag hat so ein holländische Musikmagazin-Meme-Seite mit so 100.000-200.000 Followern hat es auch gepostet. Und dann waren wir so, ah krass, Digga, jetzt auf einmal haben sie in Holland, haben da tausende Likes und Leute schreiben uns, ey, was, wo kommt ihr her, was geht da ab? Geiler Song, geiler Style, geile Sachen, die ihr quasi da rappt. So. Und das war schon auf jeden Fall neu. Also ich weiß noch, da habe ich am Handy gesessen, habe so die ganze Zeit quasi so Reload gemacht und immer neue Nachrichten und so. Ein, da hat man schon gemerkt, das ist, ja, ist so ein geiler Kick auf jeden Fall, wenn dann quasi die Leute halt auch richtig resonieren mit dem, was man halt rausbringt.
1: Wir haben eine langjährige Freundschaft schon seit 14 Jahren.
0: Genau, seitdem wir 10 sind, haben wir uns hier kennengelernt. Hier auch so im Viertel hier, wo wir uns gerade befinden. Und seitdem sind wir eigentlich beste Homies und genau das sind halt eigentlich so diese ganzen Sachen, die wir da erlebt haben, versuchen wir immer noch ja, so in der Musik halt sprechen zu lassen. Für uns ist auf jeden Fall das Thema Aachen und so Herkunft, wo wir aufgewachsen sind, sozialisiert sind, voll wichtig, weil das ist ja irgendwie auch das, was einen Menschen ausmacht. Aber es ist natürlich auch ziemlich dumm, wenn man sich quasi nur darauf bezieht und nie rauskommt. Daher sind wir halt auch vor ein paar Jahren schon nach Berlin gezogen, kommt man natürlich aber trotzdem immer gerne wieder nach Aachen und kennt hier jeden Straßennamen und die alten Freunde sitzen immer noch an derselben Ecke. So. Ist schon sehr geil.
3: Ja, und welches Wetter uns an den vielen Ecken in den Straßen erwartet, das schauen wir uns jetzt an. Hier kommt unser actionreicher Ausflugstipp und die Aussichten dazu.
4: In der Nacht zeigt sich der Himmel oft ohne Wolken und es kühlt sich ab. Die Tiefstwerte liegen zwischen 15 und 8 Grad. Der Sonntag verspricht, ein sonniger Sommertag zu werden. Nur von Zeit zu Zeit sind ein paar Wölkchen zu sehen und es weht ein schwacher Wind. Dann klettern die Temperaturen natürlich wieder nach oben. Im Rheinland wird es am heißesten. Hitzegewitter sind noch keine in Sicht. Und bei unserem Ausflugstipp geht alles sehr fix, vorausgesetzt, es wird nicht zu viel gebremst. Beim Sommerrodeln im Eiffeltor-Erlebnispark in Mechernich hat die ganze Familie Spaß. Eine Fahrt im Doppelschlitten kostet 5 Euro, dafür ist das Trampolinspringen umsonst. Am Montag könnte es Gewitter geben und es wird noch heißer als am Wochenende. Der Dienstag hat noch mehr Regenchancen und der Mittwoch wird erst trocken und später schwül und gewittrig.
3: Und hier geht's.
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Dankeschön! Dankeschön! Einen brauchen wir noch zum Warmspielen, okay.

Das ist ja unfassbar. Schönen Abend, Mörsdorf. Ja. Mann, oh Mann. Das ist unfassbar. Ich erkenne auch jede Menge Leute aus dem Publikum. Die meisten davon sind irgendwie vor dieser Bühne, also nicht vor dieser, sondern vor irgendwelchen anderen Bühnen, so langsam, den konnte ich beim Erwachsenwerden zugucken und die konnten mir beim Altern zugucken. Das verbindet, ich kann euch das sagen. Wunderbar. Wunderbar. Das hier ist eine fast wahre Begebenheit aus dem Jahr 1980, irgendwo zwischen Köln-Süd und Wesseling. Eigentlich wird die Nummer Friedlich in der Fröttenbude heißen.

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0: schlecht.
1: Ey, und überhaupt? Der hat doch immer gut gegangen, oder? Ja! Woher die Leute sprechen? Ja! Dankeschön! Und das hier ist sozusagen die Single oder der erste winzige Radiohit von unserem ersten Album. Das hatte zum Thema, dass der Punk halt in der Südstadt eingezogen war. Und der Schmarrn und ich haben uns köstlich darüber amüsiert, über die Kleiderordnung. Und dann haben wir einen alten Song von den Trocks missbraucht und haben darauf dann das geschrieben, was wir so dachten, was wir so am Verhohlepiepeln waren. Und muss jetzt dazu sagen, dieses Stück hier wird original mit der Ocarina soliert. Die Ocarina ist eine italienische Tonflöte, ein Nasenflötchen, was auch immer das heißt. Ein Tonflötchen, das habe ich nämlich jetzt gelesen, dass die Trucks das gemacht haben. Und dann habe ich der Anne das erzählt, dann hat sie sich so ein Ding besorgt und siehe da, die Anne spielt also alles original wie die Trucks. Das haben wir sogar auf Wacken gemacht. Ne? Das heißt, es war eine geschichtliche Leistung, die erste Ocarina auf Wacken. Und die harten Jungs haben das super gefunden. Okay.

Jawohl! Wunderschöne Handarbeit. Sehr schön. Sehr schön. Sehr gut. So, das hier ist sozusagen der Titelsong von unserem zweiten Album, Affitaut. Das ist das Ding mit dem Kühlschrank vorne drauf. Okay? Eine schöne Gruß!

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Entschuldigung! Sehr schön! Dankeschön! Dankeschön! Ich nehme an, ihr habt mitgekriegt, dass ich bei den Toten Hosen eingeladen war im Studio, um Kristallnacht mal auf Hochdeutsch zu singen. Mit dem Kabine zusammen haben wir das Ding mal auf Hochdeutsch gesungen und siehe da, irgendwie scheint das auch jetzt mittlerweile in diesen Zeiten angebracht zu sein, weil es gibt ja immer noch Leute, die halten die Kristallnacht für einen Lampenladen oder sowas. Okay. Ich spiele das jetzt natürlich auch auf Hochdeutsch. Okay.

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0: Dankeschön.
1: Und noch eins zu dem Thema. Die AfD ist ebenso wenig eine Alternative für Deutschland, wie die DDR demokratisch war. Alles nur Etikettenschwindel. Fallt nicht drauf rein. Arschu, Zerrissenlande!

Dankeschön! Dankeschön! Okay.

Dankeschön. Dankeschön. Vielen, vielen, vielen Dank. Ich glaube, dass wir in Köln sehr stolz sind auf diese Aktion Arschhut zeigen auseinander. Und alle, die da gewesen sind, wahrscheinlich sind viele von euch auch da gewesen. Ich treffe immer wieder irgendwo Leute, die sagen, ich war dabei. Es war unfassbar. Ich bin da so glücklich darüber, dass wir das hingekriegt haben. Ja, okay, wir kommen zu schöneren Themen. Also das hier ist der Liebeslieder im Sitzenblock. Und das hier ist das Stück, mit dem eigentlich alles angefangen hat.

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0: Dankeschön!
1: War ein denkwürdiger Tag, als ich mit diesem Stück im Proberaum ankam. Vorher haben wir irgendwelche Songs gecovert oder so, wollten einfach nur ein bisschen Spaß haben. Ich kam mit dem Ding an und dann sagte Hans Heeres: Junge, das ist gut, da musst du mich von machen. Habe ich dann gemacht. Jo, und das hier ist das Lied für meinen Schutzengel. Also sozusagen für die Mutter meiner Töchter.

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Dankeschön! Dankeschön! Es ist unglaublich, dass so laute Rockkonzerte auch mal so leise sind, dass man eine Stecknadel fallen hören kann. Vielen Dank dafür, vielen Dank. Ja, heute früher war das Lied mit diesen ganzen Wunderkerzen, aber die sind jetzt nicht mehr erlaubt und es ist auch noch nicht dunkel genug. Also, das hier ist ein Lied für die Mutter meiner Söhne. Und die Wunderkerzen, schauen wir mal.

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Uwe Schroeder an der Jitta. Okay.

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Danke! Ja! Was fehlt noch? Ich glaube, das Lied für meinen Vater fehlt noch.

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Viele Menschen haben ihren Teil daran gehabt, am BAP beigetragen. Nehmen wir die Musiker, die Roadies, die Techniker, die Manager, die Leute von den Plattenfirmen. Mehr als einmal musste ich entscheiden, ob und wie es überhaupt mit BAP weitergehen sollte. Es gab Weggabelungen, Umleitungen, Gegenwind, Staus, Pannen und sogar Auffahrunfälle. Ganz einfach. 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

0: Dankeschön.
1: Und das hier ist ein Stück vom Amerika-Album, um mich zu sagen, das Titelstück vom Amerika-Album. Das fing alles damit an, dass ich in dem kleinen Blumenladen Ecke Severinstraße an St. Magdalenen dieses Foto entdeckt habe. Das waren die Goebbels-Männer, die hatten diesen Laden damals. Dieses Foto entdeckt habe, wo so eine Patrouille von GIs diese kleine Straße genau da runter geht. Und ich habe mir so vorgestellt, wie das wohl gewesen sein muss, wenn da zwei junge Kölner Kerle gestanden hätten und hätten das kommentiert, was sie da sehen. Vor allen Dingen kommentiert mit ihrem Halbwissen über Amerika. Den hatten sie ja Gott weiß was erzählt. Und im Laufe dieses Stückes merken sie dann wohl auch, dass sie komplett über den Tisch gezogen worden sind. Und ich spiele dieses Stück sehr gerne, auch deswegen, weil ich weiß, dass 250.000 GIs gefallen sind, von der Normandie bis an die Elbe, um unser Land vom Faschismus zu befreien, um Europa vom Faschismus zu befreien. Dafür werde ich denen ewig dankbar sein. Trotz Trump, das Ding bleibt bestehen.

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Dankeschön. Dankeschön. Und dieses Lied hier ist von meinem amerikanischen Freund, der dem korruptesten Präsidenten in der amerikanischen Geschichte tapfer die Stirn bietet. Bravo, Mann! Bravo!

So, und das Stück spielen wir nicht besonders oft. Das nächste Stück war eine kleine Geschichte. Wir waren auf Elba, haben uns vorbereitet auf die Aufnahmen von dem Album Comics and Pin-Ups. Und da stieg der erste FC Köln zum ersten Mal ab. Es war furchtbar. War ganz furchtbar. Toni Polster hat mich noch angerufen und sagte, du Vollfall, wir haben es nicht mehr packt. Hat mich ein bisschen getröstet, weil er hat das selber mir gesagt. So, und ja, was habe ich gedacht? Ich habe gedacht, das ist scheiße, wenn wir absteigen, dann laufen womöglich jede Menge Köln-Fans jetzt nach Leverkusen über. Ich weiß, das würde niemals passieren, habe ich mittlerweile gelernt. Aber deswegen habe ich ein Stück von diesem Album ein bisschen moderiert, ummodifiziert und habe daraus ein Stück gemacht, so, wie man sagen, als Appell an die FC-Fans, wo man so sagen. Und das Stück heißt FC Jevias. So, da haben wir mittlerweile drei Versionen von. Die Abstiegsversion, die Aufstiegsversion und die für die Ewigkeit. Wir spielen die von der Ewigkeit, okay? Und Leute, ich weiß, hier sind jede Menge Fans von anderen Fußballvereinen, aber das hier ist die Südkurve. Wir spielen dieses Stück in der Südkurve. Ist es nicht schön?

Dankeschön! Dankeschön! So, wir kommen zum ultimativen Abschiedslied, Leute.

0: Fußgolz! Benny Braun! Axel Müller! Der Stopper! Arne de Wolf! Ulrich Rode! Michael Lass! Und Sönke Reis! Vielen, vielen, vielen Dank! Kommt gut nach Hause, macht's gut, bis demnächst, es war schön! Moin! Check!
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1: Ich muss jetzt doch die Gelegenheit nutzen, einen kleinen...
2: Selten hat der Begriff Highlight so gut gepasst wie hier. Hoch überm Rhein leuchten und tanzen die Kölner Lichter, ein Highlight des Sommers in Nordrhein-Westfalen. Es ist eins der größten musiksynchronen Feuerwerke Europas. Die ganze Stadt ist auf den Beinen. Hunderttausende Menschen kommen von überall her an den Rhein nach Köln. Und wir freuen uns mit allen hier und mit Ihnen zu Hause auf spektakuläre Bilder, tolle Musik und super Stimmung am Rhein und in der Stadt. Lokalzeit live, die Kölner Lichter 2026. Wie schön, dass Sie mit dabei sind. Hallo Köln, guten Abend Nordrhein-Westfalen und guten Abend Ihnen allen, die heute hier dabei sind am WDR-Fernsehen bei diesen Kölner Lichtern 2026. Im vergangenen Jahr haben wir das große Comeback der Kölner Lichter gefeiert. Es war sehr emotional. Nach 5 Jahren Pause endlich wieder Kölner Lichter. Das ging ganz vielen sehr ans Herz und es war ein grandioses Spektakel. Heute wird es ja einige Traditionen geben, aber tatsächlich bei der 21. Ausgabe auch nochmal eine Premiere. Wir nehmen Sie mit überall dahin, wo die Lichter geguckt und gefeiert werden, wo Sie auch den besten Blick haben. Und wir starten jetzt einmal kurz hier im Rheinpark. Auf der rechten Rheinseite haben wir schon ein paar Bilder vorhin aufgenommen. Jetzt gerade eben, Viertelstunde her, der Park ist voll. Es ist ein ehemaliges Landesgartenschaugelände hier in Köln mit bestem Blick auf den Kölner Dom, auf die Schiffe, die einfahren. Der Schiffskonvoi, der traditionelle, in diesem Jahr deutlich kürzer durch den historisch niedrigen Wasserstand im Rhein. Und es sind auch weniger Schiffe unterwegs und sie fahren eine andere Route. Zum ersten Mal nicht an der Altstadt vorbei, sondern sie kommen aus dem Kölner Norden. Aber wir haben es gerade schon gesehen, an Bord. Trotzdem wird gefeiert, ist gute Stimmung. Und rechts und links am Rheinufer versammeln sich tausende Menschen mit Picknickdecken, mit Proviant ausgerüstet und die sitzen hier schon seit dem Nachmittag. Die verbreiten richtig gute Stimmung, da sehen wir es auch. Die bringen auch ihre eigenen Lichter nochmal mit, leuchten mit Handys oder mit Wunderkerzen. Also es wird ein richtig bunter und wunderschöner Abend. Wir freuen uns sehr, dass Sie den mit uns hier verbringen.

0: Und das ist so ein Tag, wo du hier in Köln eben die Leute mit dem Campingstuhl unterm Arm in der Bahn triffst oder die haben eine Picknickdecke umhängen. Und es ist einfach wirklich Leben in der Stadt. Traumhaftes Wetter hatten wir heute auch noch. Und ja, deswegen sind ganz viele schon ganz früh gekommen und haben einfach sich einen richtig schönen Wochenend-Sommerferientag hier gemacht. Und jetzt gucken wir aber mal zu unserem tollen Reporterteam, das ihr eben heute auch mitnimmt an die verschiedenen Stellen, wo die Lichter gefeiert und geguckt werden. Wir haben einmal Jenny Weißenfels, die ist mit mir hier im Rheinpark. Ich weiß nicht, Jenny, genau, wir müssten uns eigentlich irgendwo da hinten, müsstest du, glaube ich, sein.
1: Genau, wenn es jetzt nicht so dunkel wäre, ne?
0: Jochen Hilgers meldet sich aus der Altstadt im Laufe des Abends. Und die Dunkelheit, genau, die brauchen wir, Jenny, sonst sehen wir die Lichter nachher nicht. Manu Klein ist an der Kölschen Riviera bei den Ruderern beim Stadtachter. Liebe Manu, wir haben ordentlich was zu feiern nachher bei dir und was zu gucken. Und es hat schon Tradition, Christian David ist an der Seite des Feuerwerkschefs Georg Aleph, auch heute wieder. Ja, er nickt.
2: Er nickt, ja. Er ist da. Ihm geht's gut. Es wird toll.
0: So verbleiben wir für den Moment. Vielen Dank euch allen. Und jetzt starten wir erstmal hier im denkmalgeschützten Park. Wie gesagt, das ehemalige Bundesgartenschau-Gelände hier im Rheinpark auf der Schälsig. Es ist ein richtig toller Park. Ein historisches Parkcafé ist wiederbelebt worden. Eine kleine Bimmelbahn fährt hier tagsüber durch. Und man kann hier immer eine richtig gute Zeit verbringen. Jenny, du hast auch schon einige getroffen, die hier echt einen tollen Tag hatten.
1: Also diese ganze Atmosphäre hier im Rheinpark ist einfach wunderschön. Cool. Es fühlt sich so ein bisschen an wie so ein kollektives Picknick an so einem Silvesterabend mitten im Sommer. So würde ich das beschreiben. Du hast ja eben auch schon gesagt, die Menschen, die sind seit dem Mittag hier, haben ihre Picknickdecken dabei, die haben ihre Klappstühle mitgebracht, Nudelsalat, Frikadellchen, ein Weinchen und manche hier hinter mir sogar ihre Kerzen angezündet und dann sogar noch eine eigene Zimmerpflanze mit dabei. Also die Atmosphäre hier im Rheinpark auf der Schälsig, die ist einfach wirklich gigantisch. Und ich bin mir nicht sicher, ob bei meinem Kollegen Jochen Hilgers in der Altstadt es auch so schön ist. Fragen wir mal nach. Jochen.
3: Also Zimmerpflanzen habe ich hier noch nicht gesehen, aber ich finde, wir haben hier ziemlich beste Plätze. Wir sind auf der nördlichen Seite der Hohenzollernbrücke und wenn man es sehen könnte hinter mir im Dunkeln, da ist das Feuerwerkschiff. Das ist natürlich der Garant dafür, dass es hier gleich richtig gut zu sehen ist, das Feuerwerk. Der Nachteil dieser Plätze ist, die mussten früh besetzt sein. So 19 Uhr haben mir die Menschen hier erzählt, waren sie hier, um die einzunehmen. Auf der anderen Seite ist der Fußweg hier am Rhein entlang, ist knallvoll. Da versuchen sich die Menschen jetzt irgendwas noch zu organisieren. Wird schwierig, kann ich nur sagen. Und damit ein Stück weiter den Rhein runter, Manuela. Adria, Karibik oder Riviera?
4: Alles, Jochen, hier ist alles am Start. Tatsächlich in Rodenkirchen ist es eine sensationelle Stimmung. Schaut euch bitte mal an, was hier los ist. Der ganze Strand ist voll und Strand gibt es in diesem Jahr ja viel. Es wird getanzt, es wird gelacht, es wird vor allen Dingen gefeiert, denn die Kölner sind auf Platz 1 gerudert. Also könnt ihr euch vorstellen, was
0: Ingo,
4: hier heute noch
0: zu
4: im
0: Estella,
4: Laufe des
0: korrekt.
4: Abends los sein wird, spätestens bei der wunderbaren Siegerehrung. Und hier vorne, wo es jetzt dunkel ist, da sind die Ruderer vor 2 Stunden ja wirklich aufs Wasser gewartet, kann man fast sagen. Und das waren echt Momente, die werden wir hier lange, lange nicht vergessen. Und da hinten, wo es jetzt dunkel ist, hinter der Rodenkirchener Brücke, da ist jetzt mein Kollege, der Christian David, auf der MS Ruhr.
2: So ist es, Manu, genau. Wir sind angekommen, wir sind schon auf unserer Position, da, wo wir auch das Feuerwerk dann beobachten werden, mit einer ganz besonderen Person hier an Bord der MS Ruhr, einem Schiff des Wasserstraßen- und Schifffahrtsamtes, Georg Aleph, der Chef-Pyrotechniker. Georg, ich habe dich heute schon wieder ganz, ganz häufig und viel an deiner Funke gesehen. Du hast Rückmeldungen von deinem Team, beispielsweise auch von der MS Callisto. Von dort wird hier im Rhein das Feuerwerk abgeschossen. Welche Rückmeldungen hast du bekommen?
5: Ja, erstmal in diesem Jahr ist ja alles anders, ne? Also wir sind tatsächlich früher auf Position. Der Kran ist draußen. Die Timecodes sind angekommen, sowohl für die Drohnenmädels und Jungs und auch für unsere Leute. Also alles im Moment, alles auf Go.
2: Im Moment sehr gute Nachrichten. Danke bis hierhin. Das erstmal von der MS Ruhr. Weiter geht's bei Janine.
0: Ja, danke schön, Christian, der Mann am Schaltknopf und beim Feuerwerkschef. Und das ist eine der auch schon liebgewonnenen Traditionen bei den Kölner Lichtern, dass wir die beiden da zusammen stationiert haben und die dann nachher auch das Feuerwerk eben starten, die Kölner Lichter. Aber ich habe es ja vorhin schon gesagt, es gibt in diesem Jahr auch eine Premiere. Und diese Premiere war der große Traum von Feuerwerkschef Georg Alef. Der hat immer gesagt, boah, zum Feuerwerk möchte ich auch einfach mal Drohnen in den Himmel schicken über Köln. Heute ist es soweit. Wir sind sehr gespannt. Estella Masur aus dem Lokalzeit-Team nimmt uns mit an den Ort des Geschehens. Wir sagen noch nicht, wo der Ort ist, glaube ich, Estella. Ich weiß nicht genau. Das war lange aus Sicherheitsgründen erstmal noch geheim gehalten. Wie laufen denn jetzt die Vorbereitungen für diese Premiere?
6: Ja, erstmal vorweg, ja, das wurde sehr lange geheim gehalten, aber wir dürfen es jetzt verraten. Wir sind in Deutz am Kennedy-Ufer. Hier hinter mir, wir können das mal zeigen, sind 500 Drohnen bereit, in die Luft zu steigen. Näher können wir uns leider aktuell nicht ranbewegen, einfach um hier keine Frequenzen zu stören. Wir wollen natürlich auch, dass alles einwandfrei läuft, halten wir uns dran. Aber wenn man schon sieht, wie es da rot und grün leuchtet, da steigt doch auch bei uns die Vorfreude. Damit das alles einwandfrei heute klappen kann, brauchte es sehr viel Vorbereitung, die gestern schon begonnen hat. Da haben wir auch Bilder mitgebracht, denn 140 Bühnenplatten mussten aufgebaut werden aus Aluminium, damit die Drohnen eben nicht vom Boden aufsteigen. Denn der Boden, der steckt voller Stahl und der würde sich wiederum negativ auf den sogenannten magnetischen Kompass der Drohnen auswirken. Also es würde eben zu Störungen führen. Das möchte man nicht. Also hat man sich Gedanken gemacht und das vorbereitet und gestern dann stundenlang hier aufgebaut. Übrigens unter Sicherheitsvorkehrungen, denn gestern sollte das ja noch nicht herauskommen, wo die Drohnen aufsteigen werden. Jetzt ist es eben eine andere Situation und hier hinter steckt Nocturne Drones, eine Firma, die für weltweit für Drohnenshows verantwortlich ist und ihr Geschäftsführer Jens Hillenkötter ist gerade bei mir. Vielen Dank, dass Sie sich die Zeit nehmen, denn ich weiß, Sie sind eigentlich schon sehr angespannt und haben ja jetzt gleich die letzten Handgriffe vor. Wie geht's Ihnen denn?
7: Ja, also die Aufregung oder die Nervosität reicht jetzt der Konzentration. Also das heißt, wir bereiten jetzt die letzten Schritte vor, checken nochmal alle Systeme gegen, damit wir in einer guten Dreiviertelstunde hier aufsteigen können.
6: Ich meine, es regnet nicht, es ist windstill. Eigentlich doch die besten Voraussetzungen, dass nichts schief gehen kann, oder?
7: Ja, also das Wetter hat uns hier tatsächlich sehr, sehr gut mitgespielt. Also wir haben kaum Windbewegungen, es ist nicht zu warm, nicht zu kalt. Also eigentlich optimale Voraussetzungen, diese Drohnenshow sicher durchführen zu können.
6: Ich hatte es eben schon gesagt, Sie sind ja für weltweit Drohnenshows verantwortlich und trotzdem haben Sie mir im Vorgespräch gesagt, die Kölner Lichter hat nochmal auch eine Besonderheit für Sie. Warum?
7: Ja, das ist natürlich erstmal eine grundsätzlich sehr große Ehre und ein Privileg, hier mitten in der schönen Stadt Köln, so nah am Zentrum, so eine Drohnenshow durchführen zu können. Und solche Drohnenshows wären normalerweise nicht möglich, wenn da nicht wirklich viele Menschen dran glauben und das möglich machen. Also sei es die Stadt, sei es die ganzen Sponsoren. Und das macht es natürlich zu etwas ganz Besonderem für mich.
6: Alles klar, vielen Dank, dass Sie sich noch kurz die Zeit genommen haben. Viel Erfolg natürlich dafür. Ich weiß, Sie müssen jetzt, oder Ihr Typ ist schon wieder gefragt, genau. Ne? Deshalb vielen Dank. Ja, und wir dürfen gespannt sein, wie das gleich aussieht, wenn diese 500 Drohnen in den Himmel steigen, um uns zu verzaubern.
0: Boah, Estella tanzt mit 500 Drohnen. Wir sind gespannt. Estella, vor allen Dingen hätte ich diese Drohnen da vergangenes Jahr gebraucht. Da habe ich hinten geguckt an der Deutzer Brücke. Super Blick auf den Dom, viel zu weit weg von den Kölner Lichtern. Und da würde man dann heute eben oder wird man nachher die Drohnenshow sehen. Überhaupt heute hier, bester Blick natürlich wieder auf das Feuerwerk, auf den Dom, auf den Rhein, auf die Schiffe. Wir bringen Ihnen das alles mit ins WDR-Fernsehen. Und wir gucken auch jetzt nochmal hier im Rheinpark, ob vielleicht Jenny Weißenfels eine Picknickdecke gefunden hat, wo sie sich dazusetzen kann oder einfach vielleicht schon mal ein bisschen, wo es gesellig ist, liebe Jenny.
1: Ich habe gerade, liebe Janine, versucht, mich mal hier durch den Rheinpark zu kämpfen, um so ein bisschen mehr zum Ufer zu kommen. Weil was ich euch unbedingt zeigen wollte, ist, dass hier der Niedrigrhein dafür sorgt, dass einfach ganz viele Leute quasi im trockenen Flussbett sitzen mit ihren Klappstühlen. Und seit dem Nachmittag sind Leute hier hingekommen und haben sich das hier quasi an der Kölschen Riviera auf der Schelsig angeschaut.
8: Die Stimmung ist super, auf jeden Fall. Und das Wetter spielt auch super mit. Und da kann man sich auch schon mal so einen Sonnentag hier am Rhein gönnen.
1: Also Sie sehen wirklich so aus, als machen Sie gerade Urlaub am Meer.
8: Genau so ist es hier, so fühlen wir uns auch.
1: Mehr Platz, dann ist es nicht so voll. Super, wir finden es gut. Dann können wir was mit Freunden machen, ein bisschen die Sonne genießen, ein bisschen was trinken. Ist schön.
9: Letztes Jahr haben wir ein bisschen weiter zurückgesessen, aber dieses Jahr können wir noch ein bisschen näher ran. Aber ist, ja, cool eigentlich.
10: Meine Begleitung, die ist jedes Jahr hier und wir sind immer sehr früh hier, damit wir halt schöne Plätze haben.
1: Und man muss auch richtig früh da sein, weil jetzt ist dieses Ufer auf jeden Fall schon rappelvoll. Es gibt dann noch einen Zaun da, da darf man nicht im Flussbett sitzen, weil dann da direkt das Schiff mit der Pyrotechnik steht. Das wäre viel zu gefährlich. Da sind dann so Absperrungen, aber ansonsten, das werden wir gleich nochmal zeigen, das ist einfach rappelvoll inzwischen hier im Rheinpark. Und die Leute, ihr seht es alle, die versuchen hier sich alle zum Ufer zu boxen, ne? Haben alle hier auch so blinke Sachen auf den Köpfen zum Beispiel Grenze an. Also es ist eine fantastische Stimmung und man merkt jetzt auch so ein bisschen, die wollen hier alle, dass es losgeht.
0: Dauert nicht mehr lang. Gemach, gemach. Ja, aber es ist wirklich so. Ich habe es ja vorhin auch gesehen. Hier ist es wirklich, es ist fantastisch im Rheinpark. Und ja, das Niedrigwasser, was Jenny jetzt auch gerade gezeigt und angesprochen hat, ist natürlich toll, weil der Strand größer ist, weil da mehr Leute direkt am Wasser den besten Blick auf die Kölner Lichter haben. Auf der anderen Seite hat genau dieser historische Niedrigstand des Rheins dem Veranstalter der Kölner Lichter ganz schön Kopfzerbrechen bereitet. Also der ist auch heute zwischendurch noch mal ins Rödeln gekommen. Wir haben ihn am frühen Abend besucht. In der Kommandozentrale war ich bei Werner Nolden. Das ist schon mal der richtige Vibe für die Kölner Lichter. Werner Nolden, seit Tag 1 Veranstalter für den ganzen Bums und den ganzen wundervollen Wahnsinn. Jetzt war es aber am Ende noch mal ganz schön spannend, auch aktuell noch, wegen des Niedrigwassers auf dem Rhein.
11: Naja, wir haben noch so etwas über 60 Zentimeter, gewohnt sind wir hier 1,30, 1,40, wenn es mal eng wird. Aber 60 Zentimeter ist natürlich der Knaller. Sechs Schiffe mussten leider absagen. Wir haben bis heute Morgen um 8 Uhr gezittert. Vier Schiffe aus Holland, die noch in Frage gestellt waren, haben es geschafft. Einer hat sich aber leider schon drüben auf der Altstadtseite festgefahren.
0: Und, ganz, der hängt da jetzt.
11: Ja, der hängt da jetzt. Den müssen sie morgen rausziehen, aber ist dabei. Die Gäste sind an Bord. Die machen Party jetzt an Bord und können das Feuerwerk aus erster Reihe sehen. Und wir haben noch einen kleinen Schreckmoment. Hinten an der Hohenzollernbrücke hängt noch ein holländisches Hotelschiff, was sich auch wahrscheinlich festgefahren hat. Da müssen wir jetzt sehen, dass wir den irgendwie auf Seite schieben, dass wir unser Feuerwerk schießen können.
0: Okay, was macht der Puls? Sie wirken wie immer tiefenentspannt. Aber
11: ganz ruhig. Vor 3 Wochen war ich nervös, heute nicht mehr.
0: Sie machen das jetzt, es ist die 21. Ausgabe, aber trotzdem ist ja gefühlt kein Jahr wie das andere, oder? Da ist, kommt doch immer was Neues, so wie das jetzt.
11: Ja, natürlich, das ist ja die Spannung, die hat man in dem Beruf. Ne? Es ist, jedes Jahr ist immer was Neues, neues Feuerwerk, neue Ereignisse. Irgendwas geht immer schief, irgendwas läuft immer besonders gut. Da freut man sich natürlich noch mehr drüber. Aber das ist hier heute für mich ein sehr spannender Abend. Ich freue mich auch auf morgen früh, wenn alles vorbei ist. Aber ich freue mich jetzt auch, wenn es jetzt gleich passiert.
0: Was machen? Wie kriegen Sie die Leute wieder von den Schiffen, von den Festgefahrenen?
11: Die liegen ja noch am Steiger. Also die können noch normal am Steiger steil hoch wieder auf die Straße gehen.
0: Was müsste jetzt heute Abend noch, wie müsste es laufen, damit Sie morgen sagen, mega, das machen wir nächstes Jahr genauso wieder.
11: Naja, der 31. Juli 2027 kommt bestimmt, da freuen wir uns dann auch drauf. Ja, es darf halt nichts passieren. Also wenn die Drohnenshow funktioniert, das Feuerwerk funktioniert, dann ist alles in Ordnung.
0: Werner Nolden, danke schön fürs Veranstalten. Wir freuen uns auf einen guten Abend, an dem alle sicher das Feuerwerk genießen können. Danke.
11: Gerne.
0: Ja, boah, also dieses festgefahrene Hotelschiff, das hat wirklich vorher nochmal ganz schön für Aufregung gesorgt, auch beim Feuerwerkschef Georg Aleph natürlich. Und jetzt schalten wir nochmal zu ihm auf die MS Ruhr und zum Kollegen Christian David. Wie habt ihr das denn da auf?

0: wir unseren Augen nicht. Was war so dein erster Gedanke?
1: Ja, was war mein erster Gedanke? Mist, ne? Wie dreist kann man sein, da einfach reinzufahren? Es gibt ein amtliches Liegeverbot für bestimmte Steiger und da scheinen sich gewisse Leute nicht dran halten zu müssen.
0: Wir haben zwischendrin noch erfahren, dass der Hoteldirektor da auf dem Schiff sich gefreut hat, dass er so eine tolle Sicht hat auf das Feuerwerk. Aber es ist, das kann ich mir vorstellen, es ist natürlich deutlich im Sicherheitsbereich. Wie ging das dann weiter? Wie hast du das so erlebt?
1: Ja, das war natürlich sehr, sehr aufregend. Wir mussten natürlich sehen, dass wir Maßnahmen ergreifen. Das Schiff jetzt rückwärts wieder rauszuführen, war wohl zu riskant, dass es dann wirklich stecken bleibt. Dann hätten wir gar nicht schießen können. Ja, dann blieb halt eben nur Schiff räumen. Ne? Diese Anordnung kann halt eben das Wasserstraßen- und Schifffahrtsamt erlassen. Und da mussten die Gäste halt eben vom Schiff hinten ans Ufer. Und eine Notbesatzung ist jetzt drauf. Und wir haben uns eine Haftungsfreistellung geben lassen, in der Hoffnung, dass das auch wirkt. Ne?
0: Sind dann wirklich diese, ich glaube, 136 Fahrgastpassagiere mussten da runter, mussten sich irgendwo einen Platz da im Gewühle suchen. Und das haben wir auch noch nicht erlebt. Ich glaube, Stromausfall hatten wir schon mal kurz vor dem Feuerwerk oder andere Dinge, aber das haben wir noch nicht erlebt.
1: Nee, das ist komplett neu. Aber ja, unverhofft kommt oft. Mit so etwas müssen wir auch umgehen können.
0: Und wenn wir ein bisschen positiv gucken, Wetter, die Kollegin Estella hat es bei den Drohnen schon angesprochen, wir machen das auch. Ich bin ein Laie, was das Feuerwerk angeht, aber das ist schon gutes Wetter, oder?
1: Ach, das ist schon feines Wetter. Ne? Also jetzt vor allen Dingen noch der Wind so ein bisschen Richtung Berg. Ne? Das ist eigentlich genau richtig. Der Wind ist ja auch gut, dass er Rauch abziehen kann. Also von daher ist es eigentlich jetzt ganz positiv.
0: 30 Minuten, ganz genau 27 Minuten Feuerwerk warten auf uns und kurz nach 23 Uhr. Wie viel Vorbereitung das in Anspruch genommen hat in den vergangenen Monaten, das haben wir uns mal angeguckt. In Süddeutschland, da hat nämlich der Georg so ein bisschen Probe geschossen, da hat er den Sitz seiner Firma und so sah das aus.
2: Anfang Mai dieses Jahres im beschaulichen Klebronn. Dort testet das Team von Georg Aleph das erste Mal neue Feuerwerkskörper.
1: Wir fangen mal ganz klein an. Ne? Die erste Lametta-Rakete in 3, 2, 1, Feuer.
2: Lametta in klein funktioniert, aber die Kölner Lichter brauchen das in groß.
1: In 3, 2, 1, Feuer. Das war schön. Es waren einige Sachen, da müssen wir noch dran arbeiten, wie gedacht, aber besser als ich gedacht habe.
2: Die Effekte aus dem Labor erstrahlen am Himmel und begeistern. Die Fans in Köln können sich freuen auf einen leuchtenden Himmel mit ganz viel Lametta.
3: Nie war mehr Lametta. Das ist doch schön. Und ja, vor allen Dingen, das war der Probelauf, damit das nachher auch alles in echt bei den Kölner Lichtern klappt. War noch ganz schön viel zu tun, nämlich das Feuerwerk musste, die ganzen Feuerwerkskörper mussten alle ganz präzise aufs Feuerwerkschiff gebracht werden. Die Vorbereitungen, die gucken wir uns nachher auch nochmal an, die da heute und in den vergangenen Tagen gelaufen sind. Wir schalten jetzt erst nochmal rüber in die Kölner Altstadt, auf die andere Rheinseite zum Kollegen Jochen Hilgers. Jochen, lass uns mal kurz noch bitte über ein Thema sprechen. Es ist jetzt genau eine Woche her, der furchtbare Anschlag beim CSD in Berlin vorigen Samstag. Hat das irgendwelche Auswirkungen auf die Sicherheitsvorkehrungen heute in der Kölner Innenstadt bei den Kölner Lichtern?
4: Also aus meiner Warte muss ich sagen, ich glaube oder ich habe auch wirklich das Gefühl, dass Köln Großveranstaltungen kann. Und wir haben uns hier den ganzen Tag über eigentlich hier in der Altstadt vor allen Dingen auch ein Bild davon machen können, wie die Sicherheitsvorkehrungen laufen. Wir haben überall Überfahrsperren gesehen, vielleicht gleich dazu ein bisschen mehr. Und es ist auch sehr, sehr viel Polizei unterwegs. Und die Stimmung hier von den Menschen, die hier in den Rhein gekommen sind, die ist so positiv, so schön. Die reden die ganze Zeit. Das ist ein Geräuschpegel, der ist unglaublich. Ich verstehe teilweise fast gar nicht, was du erzählst. Also die Menschen unterhalten sich die ganze Zeit, sind gut gelaunt und es sieht überhaupt nicht nach irgendeiner gefährlichen Situation aus. Und ich habe wirklich auch das Gefühl, dass die Polizei sich sehr gut vorbereitet hat, dass auch die Sicherheits- und Einsatzkräfte sehr gut vorbereitet sind. Hier kann man nicht so einfach mit dem Auto zumindest augenscheinlich in die Menge fahren. Das ist fast gar nicht möglich. Die Straßen sind alle sehr, sehr gut abgeriegelt, ganz gut abgesperrt. Eben war die Pressestelle der Polizei mit zwei Mitarbeitern hier und hat nochmal gesagt, es ist alles wirklich sehr, sehr gut organisiert bis hierhin. Das Einzige, was vielleicht nachher ein bisschen haarig werden könnte, ist, wenn das Feuerwerk vorbei ist. Wir gucken hier vielleicht.

0: Vielleicht mal, wie dicht gedrängt die Menschen, wenn wir hier ins Dunkle mal schwenken, wie dicht gedrängt die Menschen hier stehen. Die gehen natürlich nachher alle gemeinsam dann mit einem Rutsch sozusagen nach Hause. Da könnte es ein bisschen eng werden. Hier hinzukommen war jetzt nicht ganz so schwer, weil sich das wirklich verteilt hat. Und wir werden gleich vielleicht kurz vor Beginn des Feuerwerks noch ein bisschen was wirklich auch über die Stimmung einfangen. Jetzt aus Sicherheitsaspekten, aus Sicherheitsgründen ist bisher alles wunderbar. Da kann man sich auch auf die dafür verantwortlich sind, wirklich verlassen.
1: Danke, Jochen. Grüße rüber über den Rhein, auf dass es fröhlich und friedlich bleibt und ihr die Kölner Lichter da gleich genießen könnt. Wir blenden jetzt auch für Sie zu Hause schon mal die Uhrzeit ein. Gegen 23 Uhr soll es losgehen mit der Drohnenshow, die dann übergeht in eins der größten musiksynchronen Feuerwerke Europas. Wir freuen uns wirklich sehr darauf. Und wir haben jetzt gerade bei Jochen gesehen, ne? Dicht gedrängt, auch in der Altstadt am Rheinufer. Und ich wette, da sind auch ein paar Ruda-Fans dabei gewesen. Die sind natürlich auch heute alle hier nach Köln angereist aus Nordrhein-Westfalen, um beim Stadtachter zuzugucken. Dieses wahnsinnstraditionelle Ruderrennen auf dem Rhein, das es seit mehr als 90 Jahren schon gibt. Dafür ist der Rhein sogar extra gesperrt worden. Und das mit den Kölner Lichtern zusammen, das gibt natürlich eine Wahnsinnsatmosphäre und Kulisse. Auch für die Ruderer. Ich muss noch mal einmal kurz gucken. Gemischte Teams in diesem Jahr sind dabei. Aus Bonn, aus Leverkusen, aus Düsseldorf, Neuss Essen und natürlich hier aus Köln. Und wir schalten an die Kölsche Riviera zur Kollegin Manu Klein. Manu, du bist ja auch schon traditionell im Kölner Süden verhaftet an diesem Abend. Ist das denn jetzt auch noch sportlicher Wettbewerb oder einfach nur eine Riesenparty bei euch?
2: Also gerade ist es eine Riesenparty, aber es ist tatsächlich auch ein sportlicher Wettbewerb, weil der Kölner Stadtachter wird ja traditionell vom Ruderclub hier in Rodenkirchen ausgerichtet und insofern wollen ja auch alle gewinnen. Und das ist natürlich der absolute Wahnsinn, dass das hier heute gelungen ist, nach über 30 Jahren. Ja? Das letzte Mal 1994, dass die Kölner auf Platz 1 gerudert sind. Deswegen, die Party hier heute ist sensationell. Es ist einfach eine wunderschöne Stimmung. Und das geht jetzt schon den ganzen Tag so und nach diesem Ergebnis natürlich besonders. Und hier, dieser Steg, ja, wo jetzt noch so ein paar Weinflaschen stehen, da ist normalerweise Wasser und da gehen normalerweise die Ruderer tatsächlich aufs Wasser. In diesem Jahr ist halt wirklich alles anders und an meiner Seite Sabrina Schepp. Sabrina, du bist tatsächlich letztes Jahr im Achter mitgerudert. Wie fühlt sich das an? Beschreib das mal.
3: Es ist super anstrengend, aber man weiß, man kommt danach wieder hier hin an den Strand und man freut sich, sobald man durchs Ziel ist, schon auf die Party hier auf jeden Fall.
2: Und sag mal, wir schauen mal ein paar Bilder noch mal vom Training. Anderthalb Wochen ist das her, da war der Rhein auch schon extrem niedrig. Wie anstrengend ist das zu rudern dann?
3: Wir sind ja nicht gewohnt, auf dem Rhein zu rudern. Für uns ist das was ganz Besonderes, hier zu rudern. Wir sind flaches Wasser auf dem See gewöhnt und ja, man hat die Strömung und sonst, ja, man hat viel mehr Druck auf dem Blatt, auf jeden Fall in der Strömung. Es ist was anderes, aber hat ja heute ganz gut geklappt. Das Training hat gewirkt.
2: Vielen lieben Dank, Sabrina. Ja, es ist wirklich traditionell, Janine, du hast es gesagt, eben der Kölner Stadtachter im Rahmen der Kölner Lichter. Das ist wirklich eine besondere Tradition und die wird natürlich gleich auch noch zelebriert mit der Siegerehrung. Die ist nämlich hier in Rodenkirchen auch Kult. Aber wie das Ruderrennen tatsächlich gelaufen ist, das gucken wir uns natürlich jetzt auch mal an. Und wir sind gespannt auf ein paar richtig tolle Bilder.
4: Die einzigartige Atmosphäre hier vom Kölner Dom.
5: Es ist nicht normal, dass so viele Leute einem zugucken.
6: Erstmal Spaß haben und dann Treppchen wäre cool, glaube ich. So, ja.
7: Team Spirit ist hier ganz an erster Stelle.
8: Wer sind wir? Ruhe! Achter! Ruhe! Achter! Ruhe! Achter!
9: Die Ruderinnen aus Essen-Kettwig wurden spontan gefragt, ob sie mitmachen als eins von sechs Teams beim Kölner Stadtachter. Sie treten mixed an. Vier Frauen, vier Männer. Heute gehen sie in der Kombi zum allerersten Mal aufs Wasser.
10: Ich glaube, wir sind so ein bisschen die Underdogs. Wir wissen auch nicht, wie es läuft. Wir werden unser Bestes geben.
11: Wenn alle zusammen irgendwie im Flow sind und im großen Team, also es macht mir dann ganz besonders viel Spaß.
9: Trotzdem, voller Fokus ist gefragt, denn es geht auf den Rhein. Neben der starken Strömung zeigt der Kölner Pegel heute 66 cm. So niedrig war der vorher noch nie.
4: Normalerweise sammeln wir uns innerhalb dieser Kribben. Da ist die Strömung sehr, sehr niedrig. Das heißt, da kann man entspannt pausieren und sich auf das Rennen vorbereiten. Das fällt jetzt weg, weil diese Kribben komplett trocken liegen. Und wir haben jetzt ein System, dass wir dann gewechselt uns in so kleine Abschnitte von den Buhnen reinlegen oder Kribben und da uns da sammeln und die DLRG uns auch teilweise unterstützt und mal eben dass die Ruderboote an die Leine nimmt, dass sie nicht die ganze Zeit rudern müssen.
9: Die Startaufstellung, Millimeterarbeit.
12: Wellen einbremsen bisschen.
9: Erst wenn alle auf einer Höhe sind,
12: Attention!
9: Geht es los. 2500 Meter über den Rhein, alles geben, auch für die Essener.
11: Endspurt fahren können wir, starten können wir auch, da am Start vielleicht schon ein bisschen uns einen Vorsprung erhaschen und dann durchhalten.
9: Am Ende gewinnt der Kölner Ruderachter deutlich vor Neuss. Die Essener schaffen es auf Platz 4. Trotzdem hatten sie viel Spaß und freuen sich, jetzt den Rodenkirchen noch so richtig zu feiern, bis tief in die Nacht.
1: Oh Mann, und dann hat das Team Köln auch noch gewonnen. Also vielleicht lohnt es sich, dass wir einfach alle jetzt rübergehen nach Rodenkirchen. Nein, Quatsch, hier ist es ja auch super im Rheinpark. Wir haben wirklich den hervorragenden Blick gleich aufs Feuerwerk. Das ist direkt hinter uns. Liegt es dann an, beziehungsweise wird von da das Feuerwerk gestartet. Und das freut natürlich auch die ganzen Leute, die sich jetzt hier tagsüber schon aufgehalten und die besten Plätze gesichert haben im Rheinpark. Hier kann man auch einen super Ferientag verbringen. Ne? Man kann zum Beispiel vom Kölner Zoo mit der Seilbahn hier rüberfahren. Man kann picknicken. Es gibt Basketballfelder, einen Abenteuerspielplatz. Also hier ist richtig viel los. Jenny Weißenfels, ich weiß, du hattest heute keine Zeit für all diese tollen Dinge. Aber vielleicht hast du ja Menschen getroffen, die hier einen schönen Tag verbracht haben und die sich jetzt freuen.
13: Ja, absolut. Ich habe mich jetzt mal hier zu dem trockenen Flussbett gekämpft sozusagen. Das hat es auch noch nie gegeben bei den Kölner Lichtern. Schauen Sie sich das mal an. Also ich stehe jetzt quasi hier im Flussbett drinnen, ne? 30 Meter ungefähr vom normalen Ufer entfernt. Und in 5 Metern haben wir dann auch schon das Wasser. Und hier ist alles rappelvoll mit Menschen. Und was sagen Sie, wenn ich Ihnen jetzt sage, dass diese Familie hier seit 15 Uhr da ist. Stefan mit Sabine und Lilly und Felix. Ihr habt seit mehr als 5 Stunden, 6 Stunden eure Klappstühle hier ausgepackt. Und wie geht's euch jetzt?
14: Uns geht's gut. Es wird langsam ein bisschen frisch, aber uns geht's gut. Wir freuen uns aufs Feuerwerk.
13: Was genau findet ihr an den Kölner Lichtern so toll, dass ihr sagt, ich stehe hier stundenlang mit unseren Klappstühlen, sogar für Kinder im Übrigen? Also
15: es ist schön hell.
13: Und ihr seid auch noch gar nicht müde, ne?
15: Nö. Wir sollen mal lange schlafen.
13: Ihr sollt mal lange schlafen. Ihr kommt aus Bergheim, ne? Lange Anreise, 40 Minütchen. Ja. Aber das lohnt sich einfach, sagt ihr.
14: Es lohnt sich jedes Jahr, immer wieder aufs Neue. Wir freuen uns, dass es jetzt dieses Jahr auch wieder stattfindet und nicht abgesagt worden ist. Und ja, wie gesagt, wir sitzen gerne hier und freuen uns aufs Feuerwerk und die ganzen Leute und die Atmosphäre einfach. Ist einfach jedes Jahr immer wieder mega, magisch einfach, also ist toll.
13: Ich kann mich den Worten von Stefan nur anschließen. Es ist wirklich magisch, vor allem, wenn man hier so verrückterweise in diesem trockenen Flussbett steht, liebe Janine.
1: Das sind nach wie vor echt irre Bilder. Ich habe es mir heute tagsüber ja auch angeguckt, Jenny, aber das jetzt auch so nochmal wirklich zu sehen, ne? Wie wenig Rhein da noch da ist, dafür umso mehr tolle Leute. Ja, und Kölner Lichter ist, wenn du die Pens nicht müde kriegst, das haben wir auch gelernt. Also Köln schläft erstmal noch lange nicht. Es wird ein richtig toller Abend. Und wir sind vor allen Dingen auch gespannt eben auf die Premiere heute. Auf die Drohnenshow, die vor dem Feuerwerk starten soll. 500 Drohnen, wir haben es gerade schon gesehen, sollen an der Hohenzollernbrücke hochgehen und eine Geschichte erzählen. Und wir schalten noch mal rüber zu Estella Masur. Liebe Estella, ich muss selber mal kurz auf die Uhr gucken. Viertelstündchen vielleicht noch. Was überwiegt denn jetzt da gerade bei euch? Die Vorfreude oder doch die Anspannung?
16: Das ist wirklich schwer zu beantworten. Ich würde fast sagen, beides. Also ich habe schon das Gefühl, dass alle Mitarbeitenden hier richtig Bock haben, die Drohnen heute in den Himmel aufsteigen zu lassen. Aber man merkt auch jetzt so langsam, kurz vor der Zielgeraden, die Anspannung. Eine Drohne durfte ich mir mal schnappen, die heute nicht zum Einsatz kommt, weil ich mir das Ganze doch mal näher angucken wollte. Weil es ist doch verrückt, man kriegt es in eine Hand und gleich sind 500 dieser Dinge am Himmel und zeigen richtige Motive. Und hinter diesem Design steckt Angelina Hülsmann. Ich übergebe Ihnen das mal kurz. Wie funktioniert das, 500 Drohnen, dass sie richtig Motive und Bilder an den Himmel kriegen?
17: Ist quasi so, dass jede Drohne unten einen LED-Chip verbaut hat und dieser stellt am Ende einen Punkt im Himmel dar und es ist wie bei einem normalen Bild, das besteht aus vielen Pixeln und ja, so entsteht am Ende das Gesamtbild am Himmel.
16: Und Sie hatten mir schon gesagt, manche Motive waren eher einfacher, andere ein bisschen knifflig. Man kann das Ganze ja nicht üben. Sind Sie da ein bisschen nervös?
17: Das ist so, üben kann man es leider nicht. Ich glaube, ein bisschen positive Anspannung gehört auf jeden Fall dazu. Umso schöner ist es nachher, wenn man dann das Motiv sieht, was am türkischsten war. Und ich freue mich hier besonders auf eins, weil das wirklich mit dem Publikum interagiert. Und ich glaube, das wird am Ende super schön.
16: Alles klar, vielen Dank und viel Erfolg. Auf Sicherheit wird hier auch sehr großen Wert gelegt. Wir können es leider nicht zeigen, aber im Wasser sind eben auch DLRG-Bötchen mit großen Keschern. Sollte mal eine Drohne daneben gehen, dass die eben aufgefangen wird. Und überall sind solche Antennen angebracht. Die sollen eben Störfaktoren feststellen und dann wird das Ganze der Polizei übergeben. Und man merkt, hier sind nicht mehr so viele Mitarbeiter. Die haben sich jetzt zurück an ihre Posten gezogen, denn es wird jetzt langsam spannend. Der Luftraum müsste jetzt oder in wenigen Minuten freigegeben werden. Und dann kann das Ganze auch schon losgehen. Und hier ist übrigens das Herzstück des Ganzen. Und da dürfen wir jetzt einmal kurz reinschauen. Ich mach mal kurz die Tür auf, damit der Kollege einmal reinschauen kann. Denn hier wird, glaube ich, jetzt gerade live mit dem Luftraum telefoniert, ob der freigegeben ist, denn dann können eben die 500 Drohnen aufsteigen und eben diese Motive und diese Lichter an den Himmel zaubern. Da vorne stehen sie, sie leuchten jetzt schon wirklich wunderschön. Also ich bin sehr gespannt, aber man merkt, es wird hier ziemlich ruhig. Eben war es hier noch so ein bisschen hibbeliger und lauter. Ja. Also ich glaube, ich nehme die Antwort vom Anfang zurück. Ich glaube, die Anspannung, die überwiegt hier doch.
1: Oh Mann, wir fühlen es fast bis hierhin. Wir drücken auf jeden Fall gleich die Daumen. Und ich glaube, Estella, wenn ihr gleich loslegt, dann ist ja einer der wichtigsten Menschen heute hier komplett im Tunnel. Chefpyrotechniker Georg Aleph auf dem Schiff, auf der MS Ruhr vom Wasserstraßen- und Schifffahrtsamt. Das Schiff, der hat 2001 die Kölner Lichter mit ins Leben gerufen. Die ganze Familie ist mittlerweile in der Pyrotechnik eingespannt und die Drohnenshow sein großer Traum. Also selbst in der 21. Ausgabe träumt er immer noch weiter und immer noch größer. Und diese Show steht oder diese Kölner Lichter stehen unter dem Motto die magische Schule des Feuerwerks. Wir schalten noch mal rüber auf die MS Ruhr. Christian David, wie magisch wird das denn und was wird das für eine Show heute?
12: Naja, so alles verrät er ja eben nicht, der Georg. Aber das soll schon, ja, es wird ein bisschen auch ein Unterricht, ein spielerischer Unterricht. Wir haben es jetzt noch 12 Minuten bis zu der schon viel angesprochenen Drohnenshow. Im Anschluss kommt ja unmittelbar dann auch das große Feuerwerk, die magische Schule des Feuerwerks. Georg, wir werden heute etwas lernen. Du nimmst uns alle mit, das, was du gelernt hast. Und wir fangen hier auf der MS Ruhr schon mal damit an. Ja. Es gibt Bomben und es gibt Raketen. Die wollen wir mal zeigen.
18: Genau.
12: Ich nehme die Rakete, du nimmst die Bombe.
18: Wunderbar.
12: Was hat es mit so einer Bombe auf sich?
18: Ja, das sind die Geschosse, die wir in den letzten Jahren immer genutzt haben und auch natürlich in diesem Jahr nutzen werden. Das ist also so eine typische Kugelbombe, die auch in Fernost hergestellt wird, aber auch in Europa. Und da im Gegensatz dazu ist so die europäische Form ist eigentlich so eine Rakete. Ich habe mal so eine...
12: Das kennen wir von Silvester, ne?
18: Das ist natürlich ein Dummy, ne? Ja. Und... von diesen Raketen schießen wir erstmalig 88 Stück, allerdings etwas kleiner als diese Größe. Und die sogenannte Lametta-Rakete. Ne?
12: Da sieht man nicht, was rauskommt, aber du weißt es. Was erzeugt das für ein Bild?
18: Ja, das ist auf jeden Fall eine große Chrysantheme. Ne? Hier ist unten sitzt der Ausstoß, der treibt diese Kugel ungefähr 150 Meter an den Himmel. Und nach einer genau definierten Zeit zündet der Zeitzünder, der hier eingebaut ist, durch, genau in die Mitte und treibt die Sterne dann in der Chrysantheme auseinander.
12: Du bist in Kontakt mit deinem Team, du bist in Kontakt mit dem Veranstalter, mit Werner Neulden. Was sind die Rückmeldungen, wie gut liegen wir im Zeitplan?
18: Im Moment liegen wir mehr als gut im Zeitplan. Ne? Das hat natürlich auch alles, was nachteilig ist, hat auch Vorteile. Wir konnten relativ frühzeitig rausfahren, in Position gehen, alles nach oben ziehen. Das war natürlich traumhaft.
12: Nervös?
18: Ja, immer. Das hört doch nicht auf.
12: Und immer in Arbeit. Ne? Monatelang haben wir eben schon gesehen in Klebronn, da wo du den Sitz deiner Firma hast. Aber wir haben dich auch im Nieler Hafen besucht, und zwar gestern. Und da haben wir mal geguckt, wie ihr da aufbaut, mit der ganzen Familie dabei. Und das zeigen wir Ihnen jetzt mal.
19: Georg Aleph arbeitet mit seinem Team tagelang daran, dass jeder einzelne Schuss sitzt. Beruflich ist es für ihn vermutlich die wichtigste Woche des Jahres.
20: Anspannung ist jetzt und diese Vorfreude, wie man das vielleicht so hat, die stellt sich eigentlich erst nach dem Feuerwerk ein.
19: Neben seinem Team unterstützt ihn die eigene Familie auf dem Schiff. Seine Frau Brigitte packt kräftig mit an. Auch sie ist erfahrene Pyrotechnikerin. Wie ist das mit dem eigenen Mann und auch mit den Kindern zusammenzuarbeiten?
0: Ja, das ist immer wieder schön, wie die Kinder auch mit integriert sind und wie

0: wie sie tief in dem Thema drin sind, Pyrotechnik, begeistert sie genauso wie eben ihr Vater. Und ich bin auch eben auch begeistert dabei.
1: Normalerweise transportiert das Schiff Sand, Schrott oder Kohle über den Rhein. Am Abend wird die MS Callisto dann aber wohl zur spektakulärsten Abschussrampe Deutschlands.
2: Ja, es sind noch knapp 10 Minütchen, vielleicht ein bisschen weniger, bis zur magischen Schule des Feuerwerks. Der Himmel über dem Rhein soll ein Klassenzimmer werden fürs Fach Verzaubern und Magie. Wir sind wirklich sehr, sehr gespannt. Und wir haben es gerade schon so ein bisschen gehört, Sie haben vielleicht auch schon eine Ahnung bekommen oder haben es selber schon mal miterlebt. Die, die am heftigsten heute feiern, am lautesten, aber am wenigsten von den Lichtern mitkriegen, sind die Ruderer, die das Stadtachterrennen gefahren sind. Wir können noch mal reingucken. Die haben dann nachher sind sie von dem Zielort hier, als sie angekommen sind, vom Boot in den Bus gestiegen. Und da ist komplett Alarm. Eskalationsstufe geht kaum höher. Team Köln hat gewonnen. Ach, das ist einfach super, weil das für die Ruderer auch immer wieder ist, wie so ein Klassentreffen dann jedes Jahr. Die ganzen NRW-Vereine, die dann hier in Köln zu den Kölner Lichtern zusammenkommen. Oh, und die Siegerehrung, also die wollen wir uns natürlich nicht entgehen lassen. Wir schalten nochmal an die Kölsche Riviera, den Rhein hoch zu Manu Klein. Liebe Manu, die müssten jetzt mittlerweile alle bei dir angekommen sein, der Partybus, oder? Kann losgehen.
3: Kann losgehen, Janine, das ist sensationell, denn tatsächlich, alle Teams sind schon hier. Das ist einfach nur verrückt, ja. Also schaut euch bitte an, was hier los ist. Ja, also man kann da eigentlich kaum was zu sagen, außer diese Bilder genießen. Und tatsächlich, als die eben aus dem Bus gestiegen sind, sah das genauso aus. Die Kölner, das Gewinnerteam, das ist der Moment, auf den Rodenkirchen tatsächlich gewartet hat. Seit über 30 Jahren sind die Kölner auf dem ersten Platz. Und ich würde auch sagen, wir fackeln nicht lange mit der Siegerehrung. An meiner Seite wie immer Benno Kerling. Benno, wir legen direkt los. Die sind ja so heiß und so auf Adrenalin, oder?
4: Ja, die kann man jetzt auch nicht mehr bremsen. Also jetzt die nächsten Minuten werden spannend, was hier noch passiert hinter uns. Seit 1994, Wahnsinn.
3: Wahnsinn. Und wir fangen an mit einem legendären dritten Platz. Den hat WL errudert in diesem Jahr, Benno.
4: Die RTHC aus Leverkusen hat dieses Jahr den dritten Platz geschafft mit einer jungen Mannschaft. Top dabei.
3: Super, die Leverkusen auf dem dritten Platz. Juhu! Und einen fulminanten zweiten Platz beim diesjährigen Stadtachter hat wer errudert?
4: Ja, der Titelverteidiger eigentlich vom letzten Jahr hat es nicht ganz geschafft. Als zweiter Platz der Neusser Ruderverein.
3: Die Neusser! Den diesjährigen Stadtachter, den 91. im Rahmen der Kölner Lichter, hat wer gewonnen?
4: Ja, ich habe es eben vorweggenommen. Natürlich der Kölner Ruderverein von 1877. Ich freue mich so. Ich bin veranstalterneutral, aber ich finde es einfach geil.
3: Und ihr könnt euch vorstellen, wie der Abend hier noch enden wird. Das wird großartig. Es ist großartig. Wir können ja eigentlich nur noch feiern. Und weiter geht's jetzt, Jochen, zu dir in die Altstadt.
2: Okay.
5: Juhu! Das ist ja so sensationell. Ich habe zwar kein Bild von euch gesehen, aber was ich da gehört habe, das ist ja unglaublich. Und hier ist genau das Gegenteil. Hier ist so diese angespannte Stille. Dieser Geräuschpegel hat sich ziemlich runtergedimmt, muss ich sagen. Also eben wurde hier noch so gequatscht. Und jetzt gucken alle so ein bisschen nach oben und denken, wann geht's denn endlich los? Eben habe ich aus Versehen mal gesagt, geht um 23.30 Uhr los. Da waren die alle ganz erschrocken und haben gesagt, um Gottes Willen, nee, habe ich mich vertan, 23 Uhr. Also die Spannung steigt. Und mal so ein paar Bilder noch mal vom Tage heute am frühen Abend am Kölner Hauptbahnhof. Da haben wir mal gesehen, wie die Menschen dann nach Köln reingeströmt sind. Es sind jetzt Zehntausende, Hunderttausende geworden. Und das zeigte sich schon in diesen Stunden, so zwischen 19 und 21 Uhr. Viel kam eben über den Hauptbahnhof. Und ich hatte es eben ja auch angesprochen, Thema Sicherheit, damit man sich keine Sorgen machen muss. Diese Überfahrsperren überall in der Stadt. Gut gut sichtbar, werden wir gleich jetzt auch hier in direkter Bahnhofsnähe noch mal sehen. Also kein Grund, sich irgendwelche Sorgen zu machen. Wie gesagt, so ein kleiner Grund, wenn wir nachher hier noch mal ins Dunkle schalten. Es ist jetzt richtig, richtig, richtig voll geworden. Ein kleinerer Kameraschwenk wird uns helfen. Also da sind 10er-Reihen, 15er-Reihen direkt hinter diesem Zaun. Warum dieser Bereich überhaupt abgesperrt ist, warum da dieser Zaun steht, habe ich gar keine Ahnung. Der war eben schon da. Also für uns ist er jedenfalls nicht. Aber hier haben sich die Menschen dann eben ganz früh schon die besten Plätze besorgt und auch verteidigt natürlich. Die noch besseren Plätze haben wir natürlich hinten auf dem Schiffskonvoi, aber die haben Geld gekostet. Wir stehen im Gratisbereich. Nun, aus unserer Sicht kann es jetzt eigentlich gleich losgehen. Das Feuerwerksschiff liegt ja auch da. Wir müssen nur noch nach oben gucken. Also wer vor uns steht, kann uns egal sein. Wir gucken nach oben. Drohnenshow, Feuerwerk, was wir alles schon gehört haben. Also so viele Informationen. Jetzt will ich aber auch mal sehen, was hier gleich abgeht.
2: Boah, Jochen, ich weiß, wo man noch einen ganz tollen Blick hat. Auf die Kölner Lichter. Die Lichter der Stadt sind ja auch alles Kölner Lichter, schon vor dem Feuerwerk da oben aus dem Hubschrauber. Und es sind eben nicht nur Kölner Lichter heute hier in der Stadt, sondern es war auch noch Saisoneröffnung vom 1. FC Köln. Da war auch richtig viel los, ganz viele Leute, kölsche Bands haben gespielt. Dann die Wahnsinnsausstellung, die Kusama-Ausstellung im Museum Ludwig direkt am Kölner Hauptbahnhof. Rekorde gebrochen. Dieses Wochenende, das letzte Wochenende. Und das Museum macht sogar bis nachts nochmal auf und haut noch ein paar letzte Tickets raus für Leute, die sich da anstellen. Also deswegen ist die Stadt so voll. Aber jetzt gerade, Jochen hat schon gesagt, alle Blicke richten sich so langsam nach oben. Jetzt kann man eigentlich auch kaum noch irgendwo hingehen, um was zu trinken zu holen und den Platz verlassen, damit man das Feuerwerk nicht verpasst. Wir schalten auf die MS Ruhr zu Christian David und dem Feuerwerkschef Georg Aleph, denn gleich geht's los.
1: Also ich bin unfassbar nervös und Georg wird immer ruhiger. Ich habe dich auch schon mal anders erlebt. Du wirkst gerade sehr, wie soll ich, entspannt vielleicht nicht, aber ruhig.
6: Das macht das biblische Alter.
1: 65 Jahre geworden vor einem Monat.
6: Ja, ja. Ja, nee, ich bin jetzt nicht ganz ruhig. Ich bin sehr angespannt. Es kommt gleich erst noch die Drohnenshow davor. Die zählen wir auch diesmal mit an. Die ist also mit integriert im Feuerwerk und ist Bestandteil des Feuerwerks. Und da bin ich sehr gespannt.
1: Und du kriegst vom Veranstalter, von Werner Nolden, die Zeit, gerade auch über Funk. Ja. Die ablaufende Zeit, die letzte Minute, wann es dann wirklich mit der Drohnenshow losgeht und dann im Anschluss natürlich dann direkt hinten dran das Kölner Lichterfeuerwerk.
7: Alles klar, wir stoppen gleich.
1: Ja. Wir stoppen, was heißt das?
7: Ja, kannst du den Henning noch weitersprechen.
6: Der Timecode ist drüben ausgefallen.
1: Okay, die überbrücken gerade. Ich habe jetzt gerade gehört, wir lassen Henning weitersprechen. Henning Krautmacher, der ehemalige Frontman, der Höhner der kölschen Band, der moderiert hier auch. Und mit dem nimmt jetzt Werner Nolden Kontakt auf, um die Zeit so ein bisschen zu überbrücken. Wir können mal einmal rüber gucken. Da drüben, man kann es vielleicht so ein bisschen schemenhaft entdecken, da liegt die MS Callisto. Ist ein sogenannter Schubverband insgesamt, 240 Meter lang. Von dort aus, das ist quasi die Leinwand. Von dort aus wird eines der größten musiksynchronen Feuerwerke Europas geschossen. Und Sie sehen vielleicht diese drei blauen Pünktchen da oben drauf. Und das ist das Zeichen aus der Schifffahrt, dass sie explosive Ladung geladen hat auf der Callisto. Habe ich das richtig wiedergegeben, Georg?
6: Das ist genau richtig. Meine Güte, du hast ja was gelernt. Denn jetzt.
1: Ja, wir lernen ja heute nur. Ja, ja, ja. Wie viele Tonnen sind da drauf? Kann man das so sagen? Also wie viel Feuerwerk?
6: Anderthalb Tonnen sind es ungefähr. Ich weiß es nicht ganz genau.
1: Und das reicht, um genau 27 Minuten ein Feuerwerk zu zünden?
6: Das ist so, genau. Aber weniger ist oftmals mehr.
1: Und jetzt haben wir wieder mal die Situation, ich glaube, wir sind zum 16. Mal zusammen hier auf dem Schiff, dass wir ein bisschen überbrücken, weil der Timecode rausgegangen ist.
6: Ja, ich höre, jetzt wird das nochmal gestartet. Ich kann jetzt von hier aus nichts mehr machen. Ich kann jetzt nur zuhören und hoffen, dass er sich bei denen jetzt einloggt. Also bei uns ist der sauber.
7: Die Drohnen haben den Timecode verloren, dann alle.
6: Okay, die Drohnen haben den Timecode verloren.
1: Das ist auch in diesem Jahr ein Gewerk ist dazugekommen. Die Drohnen sind mit hinzugekommen. Man kann aber sagen, auch du als Feuerwerker magst Drohnen.
6: Ja, es ist für mich eine Möglichkeit, auch anders kreativ zu werden. Ne? Also man kann die Drohnen wunderbar nutzen, um mit ihnen Storytelling zu machen und so weiter. Das ist für mich kein Widerspruch. Ne? Es gibt auch genug Feuerwerke, die nutzen mittlerweile Drohnen. Das ist in Deutschland noch nicht möglich, um auch Feuerwerkskörper dran zu hängen. Ne? Also man kann da ganz interessante Sachen machen. Das ist immer eine Erweiterung der Kreativität.
8: Und wir haben es eben in dem kleinen Film auch schon gesehen, dass die Familie Aleph eine sehr feuerwerksverrückte, im positiven Sinne, Familie ist. Denn deine Frau Brigitte ist Pyrotechnikerin, eure beiden Söhne Max und Jan sind das ebenfalls. Und die drei befinden sich auch gerade auf der MS Callisto. Mit dabei ist auch Georg Prüm, mit dem du das schon so viele Jahre zusammen machst. Was hast du von denen für eine Rückmeldung? Was hast du von Georg, der da ja so den Hut auf hat auf der Callisto?
6: Ja, der hat im Moment noch mal wieder den Hut auf und den habe ich noch mal überreden können. Ja, alles positiv. Der Timecode war bis zum Schluss, bis zum Stopp eben auch bei uns zumindest drin. Ne? Also von daher hätten wir von unserer Seite aus starten können. Aber wir wollen das natürlich gemeinsam mit der Drohnenshow genießen.
8: Wir behalten es im Blick, geben noch einmal kurz an Janine ab, aber wir behalten dein Funkgerät im Blick und werden pünktlich wieder hier sein. Bis gleich.
2: Ja, wir behalten das natürlich ganz genau im Blick. Wahnsinn. Ich erinnere mich auch noch, dass Georg Aleph mal gesagt hat, seine Vorfreude beginnt eigentlich erst nach dem Feuerwerk, weil da vorher so viel bei ihm los ist und sowas wie jetzt. Also, das ist schon Wahnsinn. Auch das eine Premiere bei den Kölner Lichtern. Und ich würde sagen, wir schalten noch mal rüber zu Jochen Hilgers in die Altstadt. Jochen, vielleicht lagst du ja vorhin doch richtig mit deiner Ansage, das Feuerwerk startet um 23:30. Hör mal, wie sind denn die Leute da jetzt dann gerade zurecht? Werden die nervös?
5: Ja, dort ein bisschen nervös sind sie, ein bisschen konfus ist es auch. Wenn ich es dann schuld gewesen bin, dass wir erst um 23.30 Uhr anfangen, weiß ich nicht, ob ich am Montag ins Büro komme. Muss ich mir da noch überlegen. Aber ich habe hier die Amy ist aus Taiwan. In Taiwan habe ich mir sagen lassen, ist immer alles sehr pünktlich. Amy, what are you doing in Germany at the moment?
9: Oh, I came here to learn German.
5: Did you know about anything about Kölner Lichter? About the firework tonight?
9: No idea.
5: But you looked to your watch and said, oh, it's 11 o'clock. Why didn't it start?
9: Yeah, I thought it would have started at 10 p.m. And I kept waiting and it haven't started yet. I don't know why.
5: Also, da kommt ein bisschen Enttäuschung rüber. Ich übersetze es mal kurz. Amy ist hier, um Deutsch zu lernen. Wir haben es jetzt ein bisschen auf Englisch versucht. Ist einfacher für sie. Und natürlich hat sie auf die Uhr geguckt, hat gesagt, hier, jetzt volle Stunde. Warum geht's nicht los? Mal gucken, wie sich dieses Rätsel auflöst. Wir schauen hier noch mal rum. Der Geräuschpegel ist mittlerweile ganz eingeschlafen. Es gucken alle zum Himmel, da tut sich nichts. Sind denn die Drohnen schon gestartet? Könnte man zum Beispiel auch mal fragen. Ich hatte eben mal gehört, da ist so eine Freigabe von 500 Drohnen. Ich höre jetzt nur einen Hubschrauber. Also Fragen über Fragen, Janine, die ich jetzt von dieser Stelle aus auch nicht beantworten kann.
2: Jochen.
5: Hilf mir.
2: Ja, Jochen, du musst auch mal ein bisschen aufpassen. Das ist nicht nur die magische Schule des Feuerwerks, sondern auch die magische Schule der Lokalzeit live. Du musst auch mal ein bisschen zuhören. Wir haben es ja gerade erklärt mit den Drohnen. Die haben den Timecode verloren und deswegen können die natürlich jetzt auch erstmal nicht loslegen. Das ist es eben, ne? Wenn alles aufeinander abgestimmt ist, bei einem musiksynchronen Feuerwerk. Also allein schon die passende Musik zu finden, dann zu gucken, welche Rakete muss man wann, wie, wo schalten, damit das alles ganz genau eine Geschichte ergibt, die dann erzählt wird. Also das ist Präzisionsarbeit und eben manchmal reicht ein kleines Rädchen, das sich nicht mehr dreht, damit es jetzt hier zu einer Verzögerung, wir hoffen, dass es nur eine Verzögerung ist, der es kommt. Wir schalten, aber hier ist gerade übrigens wieder Musik angegangen, hier war es auch ganz still, alle haben gewartet, wussten nicht, was passiert, jetzt ist gerade noch mal ein bisschen Musik angegangen. Ich würde sagen, wir schalten noch mal dahin, wo wir wissen, da ist auf jeden Fall Stimmung. Die machen die ganz alleine, ob mit Kölner Lichtern oder ohne. Die Ruderer feiern im Kölner Süden in Rodenkirchen. Manu Klein und du natürlich immer noch mittendrin.
3: Absolut Janine. Und ich kann dir sagen, es ist wirklich Gänsehaut pur. Es ist eine so schöne, so friedliche, so fröhliche Stimmung. Und ich meine, man muss sich einfach nur mal umschauen. Hier ist wirklich pures Leben. Der Strand ist knallvoll. Der Strand, der schon lange nicht mehr so groß war, ob des Niedrigwassers. Und es wird gefeiert, gelacht, getanzt. Und ja, also Benno hat mir gerade eben auch noch mal gesagt, das ist natürlich gerade auch für die Kölner Ruderer ein sensationelles Ereignis, Benno. Wie geht's dir persönlich damit, mit diesem Gefühl, endlich mal wieder auf den Ersten gefahren zu sein und das bei diesem Niedrigwasser?
4: Also das Niedrigwasser hat vielleicht eine Rolle gespielt, weil bei uns die meisten Körner drin waren, das muss man sagen, bei dem Team. Also wenn du die alle anguckst, die Oberarme und die Beine, die haben auch richtig das Rennen gut eingeteilt, direkt vorne raus kontrolliert und haben das richtig gut gemacht. Und wenn man jetzt sieht, also das ist so schön, wenn man sieht, wie die sich freuen, wenn die gewonnen haben, die ganzen Mannschaften. Das ist toll.
3: Und wir haben ja auch gehört, eben das Rudern auf dem Rhein, das ist ja wirklich extrem kräftezehrend. Ne? Gerade so die letzten 100 Meter, da brennen die Muskeln, da brennt eigentlich alles. Und ich habe mir sagen lassen, man darf keine Krebse ziehen. Was bedeutet das denn?
4: Ja, Krebse fangen heißt das.
3: Ach so.
4: Ja, ist ja auch das Gleiche. Wenn du mit dem Ruder hängen bleibst im Wasser und das nicht rechtzeitig rauskriegst, das ist im Achter tatsächlich sogar ein Problem. Wenn du Pech hast, schmeißt es dich aus dem Boot. Also in so einem Rennen, wenn die richtig auf Tempo sind, kann das wirklich passieren, dass es die raushebelt. Aber die Jungs und Mädels, die machen das schon so lang. Seit die 13, 14 sind, sitzen die fast jeden Tag im Boot und trainieren. Da passiert das nicht mehr. Echte Profis.
3: Ja, das haben wir gesehen auf jeden Fall. Und sag mal jetzt, Sie sind ja von Position 4 gestartet. War das jetzt ein Vorteil, dass Sie so schnell nach vorne gekommen sind?
4: Also die Mittelbahn, es ist immer eine Diskussion. Die Mittelbahnen haben natürlich den Vorteil, dass sie rausfahren können, das Feld kontrollieren können. Die Innenbahn, also die rechtsrheinische Seite, hat den Vorteil, weil der Rhein eine Rechtskurve macht, die haben eine kürzere Strecke. Das ist immer so ein Abwägen, wer wo rausfährt.
3: Super, Benno. Ganz, ganz lieben Dank an der Stelle. Ja, hier feiern wir ordentlich weiter. Oh, da kommt schon wieder der Nächste. Möchten Sie etwas sagen? Ja.
10: Ja.
3: Geil.
10: Ja.
3: Ja, Leute, das müssen wir doch einfach noch ein bisschen genießen hier. Und Janine, erstmal wieder mit diesen sensationellen Bildern zurück zu dir.
2: Ich habe eine Ahnung, Manu, wer morgen keine Stimme mehr hat. Grüße nach Rodenkirchen. Und es ist hier gerade, es hat einmal kurz geknackt in den Leitungen, in den Funkgeräten und auch bei mir im Ohr die Verbindung zur Regie. Wir schalten nochmal rüber aufs Schiff, auf die MS Ruhr zu Christian David und dem Cheffeuerwerker Georg Aleph. Da scheint sich was zu tun, oder? Könnt ihr uns ein Update geben, Christian?
8: Das können wir. Wir haben auch im Übrigen ein Deal sozusagen mit Georg. Wir dürfen nah an ihm dran sein, dann auch immer wieder mal zuhören. Und wenn er nicht antworten kann oder auch nicht will, weil er sich konzentrieren muss, dann ziehen wir uns selbstverständlich zurück. Aber im Moment ist das nicht der Fall. Ich habe gerade ein 10, 9, 8, ein Runterzählen gehört. Das war aber nicht der Countdown für den Start, oder Georg? Wo sind wir gerade?
6: Wir sind gerade ganz am Anfang. Jetzt haben die einen Timecode hier rüber geschickt und bei uns hat sich immer alles bisher eingeloggt.
8: Also wir könnten im Grunde ein Feuerwerk zünden, schießen, aber die Drohnen sind noch nicht mit dabei. Die müssen wir irgendwie noch mit an Bord kriegen.
6: Die sind jetzt dabei. Die haben selber ihren eigenen Timecode jetzt zu uns geschickt. Von der Seite aus scheint wohl zu gehen und im Moment hat sich das eingeloggt. In der Hoffnung, dass das auch so bleibt.
8: Aber diese Minute Countdown läuft jetzt noch nicht?
6: Nein, die läuft noch nicht. Sonst wäre ich aufgeregter.
8: Ja, die Drohnen sind in diesem Jahr mit dazugekommen. Ein Gewerk sozusagen ist mit dazugekommen. Das macht es vielleicht auch nicht leichter. Wir waren eben noch so zuversichtlich, Mensch, das wird alles pünktlich. Aber wir hatten schon häufiger mal die Situation, dass wir ein bisschen später gestartet sind. Ne?
6: Ja, ja. Ich hoffe, ihr könnt das überbrücken jetzt im WDR. Ne? Wir können ja noch ein bisschen was erzählen zum Feuerwerk. Ne?
8: Wir überbrücken jetzt, weil wir warten natürlich auf das, was du da monatelang auch mit deinem Team vorbereitet hast. Aber da war ja eben auch das Signal, das sieht alles gut aus, ne?
6: Bei uns sieht es im Moment alles gut aus, die Anlage ist scharf. Der Timecode hat sich eingeloggt, auch bei uns. Und ich hoffe, dass das jetzt auch so bleibt.
7: Wir haben hier wieder massive Radiofrequenzprobleme. Wir müssen noch einmal anhalten. Tut mir leid.
8: Was war das jetzt?
6: Wir müssen wieder anhalten. Die haben irgendwelche Frequenzprobleme. Also das ist jetzt gerade nicht schön, ne?
8: Aber das Wichtige oder das Neue ist ja, dass eben der Impuls von den Drohnen kommt. Die müssen starten und dann schließt sich das Feuerwerk hintendran reibungslos. Im Moment leider nicht. Das ist im Moment das Update. Wir warten, dass da wirklich... Wir warten jetzt einfach darauf, dass wir jetzt da ein Signal bekommen, dass tatsächlich das mit den Drohnen auch funktioniert. Und wir wollen in der Zwischenzeit mal zeigen, dass in den vergangenen Monaten Georg Alef ja nicht untätig war. Wir haben ihn schon beim Aufbau der Kölner Lichter gezeigt. Wir haben ihn auch in Klebronn in Süddeutschland gezeigt, da wo er der Sitz seiner Firma ist, wo er ein Probeschießen dort auf dem Testgelände absolviert hat. Und jetzt wollen wir ihm mal zeigen, irgendwie muss ja auch die Musik entstehen bei dem musiksynchronen Feuerwerk. Und das zeigen wir ihn jetzt mal.
11: Circus in the Cloud passt ja eigentlich auch zu Feuerwerk.
12: Ja, na klar. Ja, der Titel ist auch gut, ne?
11: Ja, magisch halt, ne? Abracadabra.
1: Vor mehr als 20 Jahren haben die beiden das erste Mal zusammengearbeitet. Georg Alef erzählt Geschichten bei den Lichtern mit Sebastian Hessis Musik und bekannten Songs. Was Georg Alef hört, wird bei ihm Licht, Glitzer und Raketen.
12: Viele sagen, okay, was sind das denn, ne? Raketen? Ne? Sind das Silvesterraketen? Wie sehen die aus und so weiter? Und da wollen wir so ein bisschen in die Erklärfunktion gehen, ohne dass das zu langweilig wird.
1: Die magische Schule des Feuerwerks, über die will Georg Alef in diesem Jahr etwas erzählen. Die Kölner Lichter als Feuerwerkslehrstunde, als eines der größten musiksynchronen Feuerwerke Europas.
8: Und so, das, was wir da gerade gesehen haben mit dem Tonstudio, es ist tatsächlich so, wenn Georg Alef einen Musiktitel hört, dann fallen ihm zu dieser Musik, zu den Takten direkt irgendwelche Bilder ein, die er da gerne realisieren will und auch realisiert hat. Wir sehen es nur im Moment leider noch nicht. Und es kam gerade die Ansage, wenn ich das richtig verstanden habe, vom Veranstalter, von Werner Leuden, wir machen jetzt noch einen Versuch mit dem Einloggen der Drohnen. Und wenn das nicht klappt, dann fallen sie leider aus und dann gibt es das Feuerwerk, konzipiert von Georg Alef und seinem Team.
6: Ja, also 3 Minuten wollen sie noch mal einen Versuch starten.
8: Ich hatte gerade weitergegeben, Georg, dass der Veranstalter gesagt hat, einmal probieren wir es noch. Und wenn das nicht klappt, dann gibt es das Feuerwerk. Weißt du mehr, ob sie die Drohnenshow noch versuchen einzuloggen?
6: Ja, sie versuchen es noch. Nach dem Motto, gib mir noch 3 Minuten. Aber das ist natürlich alles eine Sache, die sich unheimlich lange jetzt hinzieht. Also
7: Georg vom Feuerwerkschiff für den Ulrich.
8: Das war jetzt gerade der Namensvetter, Georg Prüm, der verantwortlich ist für das Team und für das Feuerwerk auf der MS Callisto, auf dem Feuerwerkschiff, dort, wo diese fast 2 Tonnen Feuerwerk gezündet werden sollen.
7: Dann könnten wir auch im Endeffekt mit dem Band, das könnten wir vorspulen auf 10 Minuten und dann sind wir auch schneller dran.
8: Und jetzt werden verschiedene Dinge durchgespielt, wie man auch die Zeit möglicherweise wieder ein bisschen reinholen kann. Aber es sieht im Moment, zumindest für die Drohnenshow, nicht so gut aus. Jetzt habe ich 1 Minute gehört, das war nicht der Countdown, sondern in 1 Minute wird noch mal versucht, die Drohnen irgendwie mit ins Spiel zu bringen.
6: Ja, genau so ist das. So habe ich das auch verstanden. Bitte? So habe ich das auch verstanden, als Nicht-Drohnenfachmann.
8: Ja. Der aber Drohnen mag. Und wir hätten sie natürlich auch gerne gesehen.
6: Ich würde sie auch gerne sehen, ja. Das ist schade, ja. Wenn das nicht klappt, ist wäre schade, aber auch das Feuerwerk ohne Drohnenshow wird natürlich hoffentlich sehr schön werden.
8: Wir haben eben auch mal gezeigt, so einen kleinen Ausschnitt, wie du das mit der Musik machst. Da hast du mit Sebastian Hessi, einem engen Freund mittlerweile, mit dem du ja schon seit über 20 Jahren da rumbastelst mit der Musik, wie wichtig das auch ist. Was ist zuerst da, die Musik oder der Schuss, die Bombe?
6: Das Thema ist zuerst da und die Feuerwerkskörper, die sind natürlich nicht zuerst da. Ich höre gerade, da wird gerade wieder eingezählt.
7: 3, 2, 1, go.
6: Da bin ich mal gespannt.
8: Ob er jetzt einloggt?
7: Georg, ihr habt ja auch den Timecode. Bei uns läuft alles so.
8: Es tut mir leid, liebe Zuschauer, wir würden Ihnen gerne etwas anderes zeigen. Und Georg liebt Feuerwerk, er brennt für dieses Feuerwerk förmlich. Wir würden so gerne diese wunderbaren Bilder zeigen, die magische Schule des Feuerwerks. Aber im Moment sind uns die Hände gebunden. Machen können wir nichts, ne?
6: Machen können wir jetzt gar nichts, ne? Wir sind hier auf das angewiesen, was wir hier an Informationen bekommen.
8: Wir geben noch mal kurz zu Janine. Janine, bitte.
2: Ja, Wahnsinn. Man spürt auch fast die Enttäuschung jetzt erstmal von Georg Aleph bis hier rüber. Es war sein riesengroßer Traum, diese Drohnenshow. Und wir haben auch von Werner Nolden, vom Veranstalter, gehört. Ne? Die beiden haben das damals, 2001, haben sie die ersten Kölner Lichter gemeinsam aus der Taufe gehoben. Der Pyrotechniker, der Veranstalter hier aus der Region. Die haben dieses riesen, kostenlose Event an den Start gebracht und halten die Tradition seitdem aufrecht und träumen eben immer noch weiter. Beide. Der große Traum von Georg Aleph war eben diese Drohnenshow oder ist die Drohnenshow. Und Werner Nolden hat gesagt, also sein großer Traum wäre, zu den Kölner Lichtern auch den Kölner Dom zu illuminieren. Also vielleicht kriegen wir ja dann doch noch beides an den Start. Also wir hoffen auch sehr, dass das mit den Drohnen noch irgendwie klappt. Freuen uns aber natürlich auch, wenn es mit dem Feuerwerk klappen sollte. Das hat seit Jahrhunderten, seit Jahrtausenden einfach diese große Faszination, die Bedeutung, dass böse Geister, das Unglück vertrieben wird mit dem Knall, mit den Explosionen, mit den Lichtern. Ja, wir sind natürlich auch gespannt auf die magische Schule des Feuerwerks, auf die passende Musik. Lady Gaga ist dabei, Queen ist dabei. Also tolle Musik, auf die wir uns wirklich freuen. Und ich denke mal, Jochen Hilgers, auch bei dir in der Altstadt wollen die Menschen noch nicht aufgeben, oder? Die warten und freuen sich doch hoffentlich immer noch, oder? Auf die Kölner Lichter.
5: Die freuen sich immer mehr und ich habe jetzt, glaube ich, zum ersten Mal so eine Idee bekommen, was der Schiedsrichter in der Bundesliga fühlt und denkt, wenn er als einziger weiß, was beim Kölner Keller als Videobeweis rauskommt. Das ganze Stadion fragt sich, warum ist das Tor nicht gewertet worden oder warum wird es vielleicht doch gewertet? Und der Schiedsrichter hat dieses Wissen allen anderen voraus. Ich bin nämlich der Einzige hier mit Knopf im Ohr und wir gucken mal rüber. Die Leute, es tut mir wahnsinnig leid, gucken natürlich kein Fernsehen. Vielleicht guckst du mal kurz, Chris, auch mit mir in diese Ecke und schwenkst vielleicht mal kurz, damit wir sehen. Und die fragen mich die ganze Zeit, hör mal, du weißt doch, was los ist. Ich erkläre es ihnen dann. Und bis zu allen hat es sich noch nicht rumgesprochen. Alle denken natürlich 23 Uhr, das wäre die Startzeit gewesen. Manche haben jetzt natürlich die Befürchtung, dass gar nichts mehr passiert. Aber das ist ja ausgeschlossen. Das habe ich Christian David und Georg Aleph ja entnommen, dass das Feuerwerk ja auf jeden Fall starten wird. Jetzt hört man im Hintergrund wieder den Tanzbrunnen. Ist ja eigentlich auch ein gutes Zeichen. Das lässt ja darauf hindeuten, dass es gleich doch dann losgeht. Aber nochmal zu dem Knopf im Ohr. Ist ja total spannend. Und für die Zuschauer an den Fernsehern ist es natürlich alles total einfach. Aber hier ist es natürlich ein bisschen ungut. Ist auch vielleicht so ein bisschen wie bei der Deutschen Bahn, wenn der Zug steht, 30 Minuten und keiner weiß, ist es der Gleis, ist es die Gleisweiche oder ist es dem Schaffner schlecht geworden oder was auch immer. Warum funktioniert hier nichts? Aber ich denke, das, was uns gleich hier erwartet, das wird diese 20 Minuten Wartezeit, die wir bisher überbrückt haben, doch einfach wettmachen. Und dann werden sich alle hier freuen und sagen, es war wieder klasse Kölner Lichter. Und jetzt komme ich wieder auf die 23.30 Uhr zurück. Da bewegen wir uns ja drauf zu. Und früher war es sowieso bei 23.30 Uhr. Keine Ahnung, warum man das geändert hat. Und ich glaube auch nicht, dass wir um 23.30 Uhr die Sendung beenden, oder, Janine?
2: Ich weiß es nicht, Jochen. Also, wenn du das jetzt so angekündigt hast, dass wir es um 23.30 Uhr loslegen können, würde es so sein, ne? Nein, Quatsch. Also, Henning Krautmacher von den Höhnern, beziehungsweise früher von den Höhnern, hat gerade nochmal gesagt, es hätte noch immer Jod gegangen. Ja, das ist eins der kölschen Gebote. Und darauf hoffen wir einfach. Jenny Weißenfels, auch hier, direkt neben mir im Rheinpark. Ihr hofft auch noch, oder? Ihr freut euch weiter.
13: Ja. Wir hoffen auch noch, aber es ist richtig verrückt zu beobachten, dass viele so ein bisschen ratlos gerade schon so in den Himmel geschaut haben. So, was ist denn jetzt hier eigentlich? Wann kütt denn das Feuerwerk? Auch hier auf der Decke hinter mir, die Nadja, ne? Nadja, du wunderst dich auch schon so ein bisschen, wann kommt denn das Feuerwerk?
14: Ja, schon, ja.
13: Es gab ja so einen eine kleine Panne mit den Drohnen, aber jetzt gleich sollen sie starten.
2: Wir müssen, liebe Jenny, wir müssen einmal unterbrechen. 50 Sekunden hören wir jetzt gerade. Wir sind gebannt und gespannt und hoffen, dass es klappt. Ab zu den Drohnen. Beziehungsweise zu Christian David. Zu Christian David und zum Cheffeuerwerker.
8: Es hat, Janine, danke, es hat geklappt, Georg. Wir sehen die Drohnen schon am Himmel. Ich glaube, es sind jetzt noch so ungefähr 30 Sekunden.
6: Circa 30 Sekunden, ja. Kommt, ihr zählt jetzt gleich wieder rückwärts. Ich kann gerne das Mikro hier dran halten, beziehungsweise...
8: So, dann heißt es für uns, jetzt gibt es die Premiere. Meine Damen und Herren, jetzt wünschen wir Ihnen viel Vergnügen. Ein bisschen verspätet zugegebenermaßen mit dem Highlight bei den Kölner Lichtern, die Drohnenshow und dann die abschließende magische Schule des Feuerwerks, das große Feuerwerk bei den Kölner Lichtern. Viel Vergnügen!

Ich begrüße alle Gäste der magischen Kölner Lichter. Aus nah und fern und auch alle Kölnerinnen und Kölner. Tauchen Sie ein in die Magie des Feuerwerks und nehmen Sie Platz auf der feurigen Schulbank.

0: Ich übergebe nun den Zauberstab an den alten, grauen Gandalf, den Leiter der magischen Feuerwerksschule.
1: Willkommen, liebe Kölnerinnen und Kölner. Willkommen, liebe Schülerinnen und Schüler, in unserer Schule des magischen Feuerwerks. Wir möchten euch direkt in die erste Stunde entführen und euch unsere magischen Werkzeuge zeigen, mit denen wir die Menschen verzaubern und auch Musik sichtbar machen. Was würde sich mehr eignen als der Feentanz aus der Kinderoper Dornröschen von Günter Hessing? Beginnen wir mit den romantischen Fontänen und vielleicht auch etwas bengalischem Licht. Mit ersten römischen Lichtern, die mit Kometen ein magisches Mosaik erzeugen, geht es weiter. Hinzu gesellen sich kleine Raketen mit silbernen Wasserfällen. Erst ganz wenig, dann ganz viele. Dann bespielen wir den hohen Teil unserer Himmelsbühne mit fallenden Herbstlaubbomben.

Mit 12 Schlägen der magischen Uhr will nun auch die dunkle und bedrohliche Seite der Musik dargestellt werden. Feurige Blitze, portugiesische Relampagos, laute Schläge, kreischende Pfeifen und rotes bengalisches Licht zeigen die Ankunft der bösen Fee an.

So, liebe feurigen Schülerinnen und Schüler, nochmal ganz von vorne. Was haben wir schon alles gesehen? Bengalisches Licht, Fontänen, die romantischen Kometen. Es wird nun Zeit, dass wir uns noch einmal dem höheren Bereich unserer Himmelsbühne widmen. Immer wieder benötigen wir zum Sichtbarmachen der romantischen Passagen in einem Pyro-Musical die leisen, aber hoch am Himmel öffnenden Wasserfälle. Den Weg nach oben zeigen uns kunstvoll gefertigte steigende Kronen aus Spanien, die wie Geister mit feurigen Spiralen nach oben schweben. Lasst euch also verzaubern mit einem roten Teppich auf dem Wasser aus bengalischem Licht und beginnen wir so die zweite Unterrichtsstunde. From

Ihr fragt euch bestimmt, wie denn die großen Feuerblumen am Himmel heißen. Die Chinesen nennen sie Shells, die Japaner Hanabi, die Feuerblume. Es gibt sie in allen Farben und Formen, mal ganz klein, mal etwas größer. Und sehr groß gibt es sie auch. Aber es geht natürlich immer noch ein Stückchen größer. Mit diesen beautiful things begeben wir uns in die dritte Stunde.

Aus Fernost reisen wir nun nach Europa. Italien, Spanien und Malta stehen mit ihren zylindrischen Mehrschlagbomben für sehr dynamisches, oftmals lautes, aber immer opulentes Feuerwerksschauspiel. Mit einem feurigen Abracadabra geht's nun in die vierte Unterrichtsstunde.

Liebes Publikum, einiges haben wir in unserem magischen Unterricht bereits kennengelernt. Aber für die kommende Stunde möchten wir noch etwas ganz Besonderes zeigen. Die Japaner haben die Figurenbomben zur Kunstform entwickelt.

alles lässt sich an den Himmel malen. Der feurigen Fantasie sind keine Grenzen gesetzt. Alles, was wir in den letzten Stunden gelernt haben, das ganze feurige Handwerkszeug, findet in einem der schwierigsten Musikstücke für ein Feuerwerk Anwendung, der Bohemian Rhapsody. Wir lernen vielleicht eine der wichtigsten Regeln im Feuerwerk. Weniger ist oft mehr.

So, Heft raus, Klassenarbeit. Nein, natürlich nicht. Ihr dürft nun unser magisches Finale in vollen Zügen genießen. Wie sagte Isao Sato, der Großmeister des japanischen Feuerwerks, einmal: Ein gutes Feuerwerk ist schnell verbrannt, aber es lebt im Herzen weiter.

0: Wir sind mit Verspätung gestartet und ich finde, das Warten hat sich absolut gelohnt. Auch dieses Zusammenspiel mit Drohne und dem Feuerwerk, Wahnsinn. Was sagst du selbst?
1: Ende gut, alles gut, ne? Kann man so sagen, ja. Hat dann doch noch gut geklappt, Gott sei Dank. Und ja, das Feuerwerk war sehr schön. Ich würde mir gerne mal so die Perspektive demnächst mal aus dem WDR angucken. Das mache ich direkt morgen früh oder vielleicht noch heute Abend, weil so aus dem Spitzenwinkel sieht man nicht alles so gut. Ich hoffe, aber ich höre, dem Publikum hat es gefallen.
0: Das hast du mitbekommen, ne? Dass immer wieder auch Zwischenapplaus da war von links und rechts rheinisch. Also es muss unglaublich gut angekommen sein.
1: Ja. Genau das bekommt man mit. Und, aber die letztendliche Auswertung, das mache ich dann später.
0: Ja, gut. Aber jetzt im Moment heißt es doch genießen, oder?
1: Gott sei Dank genießen, ist alles gut gegangen.
0: Nach dem Feuerwerk?
2: Ist vor dem Feuerwerk.
0: Ja. Gibt es da schon eine Idee? Das Datum steht ja schon fest, der 31. Juli 2027.
1: Das ist richtig. Also ich habe lange mit mir gerungen und wenn es die Kölner Lichter auch weiterhin geben soll und gibt, wird das Thema heißen Pax. Und das ist das lateinische Wort für Frieden. Ein Feuerwerk für den Frieden. Das wird nächstes Jahr, wenn wir es machen, das Thema sein.
0: Eine wunderbare Idee. Tausend Dank für diese wunderbare Unterhaltung. Ganz, ganz liebe Grüße an dein Team, die da tatkräftig die letzten Wochen, Monate dran gearbeitet haben. Alleine kriegt man das nicht hin, das sagst du immer wieder.
1: Genau.
0: Also danke an dein Team.
1: Das Team war sehr groß dieses Mal, haben 25 Leute dran mitgearbeitet. Und ja, toll, tolle Show.
0: Tolle Show. Vielen lieben Dank. Und hiermit meldet sich die MSU mit einem sehr glücklichen Chef-Pyrotechniker ab. Und weiter geht's bei Gianni.
3: Ach, aber echt, da freut man sich einfach auch mit. Pax finde ich auch ein super Motto, habe ich als Möbelstück zu Hause. Und das mit den Drohnen haben wir ja jetzt auch hingekriegt. Also wissen wir, da können wir beim nächsten Mal nicht ganz so vielleicht machen, aber zumindest so ähnlich wie schön. Und Georg Aleph hat ja mal gesagt, ich sehe in den Augen der Menschen, wenn ich meinen Job gut gemacht habe. Und hier um uns rum, da war wirklich, da wurde geklatscht, da wurde gejohlt, da wurde richtig mitgefiebert und gefeiert. Es war ein wunderschönes Feuerwerk, tolle Musik und auch eine Wahnsinns-Drohnenshow. Und wir haben jetzt für Sie nochmal die Highlights zusammengefasst. Wir danken Ihnen sehr fürs Zugucken. Auch in der Extended Version der Kölner Lichter 2026 gibt es auch zum Nachgucken und nochmal genießen in der ARD Mediathek. Und ich kann nur sagen, weil es auch wirklich auch heute wieder passt, Köln ist ein Gefühl, Köln ist ein Gefühl, wir haben sehr viel gefühlt hier, hatten richtig Puls, große Vorfreude und dann das große Genießen. Und jetzt nochmal die Highlights der Kölner Lichter 2026. Danke fürs Gucken, schönen Abend, tschüss aus Köln.

Ich bin Sven, seit 2008 beim WDR und Moderator. Wenn man das erste Mal in ein Fernsehstudio geht, dann kriegt man schon eine gewisse Art von Respekt. Das schüchtert einen und das sehe ich bei meinen Gästen hier jeden Tag auch. Und dann ist es mein Job, dafür zu sorgen, dass die sich zugehörig fühlen, dass sie sich wohlfühlen. Da sehe ich mich lieber in erster Linie als Gastgeber als als Moderator. Hier und heute ist aufgrund der Sendelänge schon Marathon, aber es macht auch maximal Spaß. Es ist viel Improvisation, es ist frei und diese Sendung lebt. Ich liebe es, wenn wir Pannen haben, dann passiert was, dann ist ihr Leben. Und wir hatten nochmal einen Stromausfall im Studio und da waren fast alle Lampen aus. Der Backofen, der lief weiter. Und dann sind mein Konditormeister und ich dann zum Backofenlicht gegangen und haben eine Viertelstunde in das Licht rein moderiert. Das bricht dieses perfekte Fernsehbild, was man immer hat für so einen Moment. Es ist live, das ist menschlich, das darf sein. Und da muss man flexibel sein, man muss keine Angst vor solchen Situationen haben, was soll passieren?

0: Heute Morgen rotteten sich etwa 100 kleine Sparer vor der Hierstadtbank in Köln zusammen, um selbst nach dem Rechten zu sehen.
1: Es war der 26. Juni 1974, als die Katastrophe über uns hereinbrach.
0: Einige von ihnen hatten die Nachricht von der Pleite allerdings erst erfahren, als sie vor geschlossenen Banktüren standen.
1: Wir waren pleite. Und mit uns die ganze Stadt.
2: Nicht nur die Sparer trifft die Schließung der Bank, sondern auch die Kölner Geschäftswelt. Viele Gewerbetreibende und Unternehmer waren von Herrstadt abhängig.
1: Die Kirche, der Zoo, die Karnevalsvereine, Handwerker, Promis aus Funk und Fernsehen, Menschen wie du und ich.
3: Wir haben jetzt Urlaub gemacht, wollten nochmal zurück, noch ein bisschen Geld holen, wollten aber nochmal nach der Eifel fahren. Und das fällt flach. Jetzt haben wir noch 50 Mark in der Tasche. Sind nicht mehr fähig, die Miete zu bezahlen.
1: Alle hatten ihr Geld verloren. Einige wenige hatten das Desaster kommen sehen. Nicht so unser Direktor, Ivan David Herrstadt. Er wurde kalt erwischt.
0: Es besteht der Verdacht des Konkursverbrechens, der Untreue, des Betrugs und des Verstoßes gegen die Vorschriften des Aktienrechts.
1: Es war wirklich schrecklich. Dabei hatte alles so schön angefangen.

0: Dann wollen wir mal.
1: Wer hier die gnädige Frau?
0: Dieter. Sagt die Damen, sagt Frau Gerd.

0: Oh, Frau Generalkonsul, grüße Gott.
1: Baron von Brustin, schön, Sie mal wieder zu sehen.
2: Nehmen Sie doch bitte Platz, Frau Gehring.
1: Ich bin in Eile, danke. Wie geht es Ihrer verehrten Mama?
2: Prachtvoll. Die Mamsi ist mit der Mädchen und dem Schwammel auf Fasanenjagd bei ihrer Cousine Lissi.
1: Das ist Fräulein Breuer, Ihre neue Sekretärin.
2: Enchanté, Mademoiselle.
1: Fräulein Breuer war die Jahrgangsbeste auf der Sekretärinnenschule und ist Landesmeisterin im doppelseitigen DIN A4 Texte merken. Sie hat eine Goldmedaille in Schreibmaschinenschreiben gewonnen und hält mit 542 Anschlägen pro Minute den Jahresrekord von 1972. Außerdem stenografiert sie schneller, als der durchschnittliche Mensch sprechen kann. 480 Silben pro Minute. Für die Zubereitung ihres Filterkaffees wurde sie mit der goldenen Kaffeebohne des Deutschen Verbands der Kaffeeröster ausgezeichnet. Und zu guter Letzt wurde Fräulein Breuer zur schönsten Telefonstimme des Jahres gekürt. Ich denke, Sie werden mit ihr zufrieden sein.
2: Wie aufmerksam von Ihnen. Ja, herzlich willkommen bei der Herrstadtbank. Ich denke, wir werden gut miteinander auskommen, Fräulein...
3: Breuer.
2: Breuer.
1: Behandeln Sie mir das Mädchen bloß gut.
2: Natürlich. Sehe ich etwa aus wie ein Ungeheuer?
1: Also, Marie, frisch ans Werk.
2: Mhm. Mein Kaffee nehme ich schwarz, mit einem und einem halben Löffel Zucker. Und beim Portier, da wurde ein Umschlag für mich abgegeben, wenn Sie den bitte holen würden, danke.
3: Ja, sehr gerne, Herr Baron von Brustin.
2: Nennen Sie mich doch entre nous einfach Herr Baron.
3: Selbstverständlich, Herr Baron. Mhm.

0: Hier wird mit Devisen gehandelt. Aber das Herzstück ist das hier. Der Nixdorf 820-55. Modernste Technik. Die Zukunft der Datenerfassung.
1: Ein 12-Bit-Rechner mit Magnetkernspeicher und einer Speicherkapazität bis 16K.
0: Die Buchungssätze werden mit eigens für diese komplexe EDV-Anlage entwickelten Magnetkontokarten erfasst und auf eben diese transferiert.
2: Toll. Aber warum ist hier niemand?
0: Die Börse in New York öffnet erst am Nachmittag unserer Zeit. Außerdem haben unsere Herrenspezialisten so ihre eigenen Regeln. Ja. Ja, hier werden täglich bis zu 600 Kontrakte geschlossen. Da muss man natürlich höllisch aufpassen, dass alles mit rechten Dingen zugeht.
2: Ach.
0: Uwe Lennartz, Chef der internen Aufsicht.
2: Marie Breuer, ich bin die neue Sekretärin vom Baron von Brustin.
0: Das freut mich außerordentlich, Fräulein Breuer.
2: Entschuldigung, ich muss dann noch weiter.
3: Oh, hoppala.
2: Oh, Entschuldigung, Herr Direktor.
3: Sagen Sie mal, kenne ich Sie nicht irgendwo hier?
2: Marie Breuer, meine Mutter ist die Schneiderin von Frau Gerling.
3: Ist ja toll. Haben Sie eigentlich schon ein Konto bei uns?
2: Nein.
3: Dann wird es aber höchste Zeit. So, bitteschön. Schönen Tag noch.
2: Danke, Herr Direktor.

0: Das wird schön, Mama.
1: Wie war dein erster Tag?
0: Prachtvoll.
1: Prachtvoll.
0: Ein Antragsformular zur Kontoeröffnung bei meiner Bank.
1: Ja, aber wozu?
0: Ist für dich. Ich habe mein Konto schon eingerichtet.
1: Ja, ich bin seit 25 Jahren bei der Sparkasse. Schon dein Vater war da Kunde.
0: Wie sieht das denn aus, wenn meine eigene Mutter ihr Konto bei der Konkurrenz hat?
1: Ach, die werden es verkaufen.
0: Mama, guck mal, ich bin doch jetzt vom Fach. Und die Herstadtbank ist die größte Privatbank Deutschlands. Viel größer noch als Oppenheim. Mit dem Service für jedermann. Du brauchst mir nur Prokura geben und ich erledige alles für dich.
1: Und was soll ich denen bei der Sparkasse sagen?
0: Bei der Sparkasse bekommst du nur 6% Zinsen. Die Inflation beträgt aber 7,5. Das macht einen Verlust von 1,5% deines Geldes.
1: Das hast du also am ersten Tag gelernt?
0: Ja. Also?
1: Naja.
0: Ich hole einen Stift.

0: sind über mir los.
1: Entschuldigung.
2: Deine Wachteln werden kalt.
3: Hans, ich wollte deine Meinung dazu hören. Weil zu dem Lied wollte ich ja in den Saal einmarschieren.
4: Welchen Saal?
2: Hast du nicht zugehört, Bärchen? Es geht um Ivans 60.
3: Was meinst du, soll ich den Sommer und die Goldjungs auch einladen?
4: Was weiß ich.
2: Wie macht sich der Sommer eigentlich?
3: Sehr gut, ganz ausgezeichnet. Fast so gut wie der Dattel, aber der ist ja weg. Und ich muss aufpassen, dass sie mir den Sommer nicht auch noch wegschnappen. Die Chase Manhattan war schon an den dran.
2: Wird er denn nicht maßlos überschätzt?
3: Der Sommer? Der ist eine Naturgewalt, der ist eine Geldvermehrungsmaschine. Ein Goldesel.
2: Gibt's denn sowas, dass jemand Gold scheißt?
4: Rinlein. Bitte.
2: Ich frag ja nur. Es ist schließlich deine Bank.
3: Irene, du willst Rechenschaft von mir, du kriegst sie. Liebe Irene, es ist mir in weniger als 20 Jahren gelungen, die Ivan David Herstadt-Bank, die zwar deinem Mann gehört, aber meinen Namen trägt, zu einer der wichtigsten Banken weltweit zu machen. Ich habe 850 Angestellte in 31 Filialen. Wir verwalten 850.000 Konten. Und wir belegen Platz 35 der Bankenrangliste von allen Banken der Welt. An guten Tagen mache ich an die 500 Millionen D-Mark Umsatz. Das muss mir erst mal jemand nachmachen.
2: Ta, ta, ta, ta, ta, ta. Honey, Percy, aus. Brav.
4: Rilan, ich bin sehr zufrieden mit dem Ivan. Wenn ich ihn nicht hätte, müsste ich mich mit den Blutsaugern von den Großbanken rumschlagen.
5: Verzeihung, ich habe den falschen Wein eingeschenkt.
4: Ich vertrage keinen Weißwein.
5: Das ist mir bekannt.
6: Himmel, Herrgott! Gehen Sie mir aus dem Weg! Sie sind entlassen!
5: Selbstverständlich.

0: Nein, Monsignor, tut mir leid. Der Herr Direktor ist in einer sehr wichtigen Besprechung. Mhm. Ihren Antrag habe ich hier vorliegen.
1: Was gibt's denn?
2: Ich möchte zu Herrn Herstedt persönlich.
1: Pickwick-Syndrom. Das ist eine Krankheit.
0: Mhm. Ja, uns fehlen nur noch die Grundbuchauszüge der entsprechenden Immobilien.
3: Kontoantragsformulare verteilt er wie Kamelle.
0: Nein, Monsignor, tut mir leid. Unter 10% ist leider nicht möglich.
2: Das ist für meine Mutter.
1: Haben Sie eine Vollmacht?
0: Wir machen eine Ausnahme. Aber nur, weil Sie es sind. 9,75%. Ihnen auch noch einen gesegneten Tag.
3: Amen.
2: Das soll wieder auf ein Sparbuch.
0: Wie viel ist es denn?
2: 3.885 Mark.
0: 3.885 Mark. Das ist ja nicht gerade üppig.
2: Dafür hat meine Mutter hart gearbeitet.
0: Ein Grund mehr, was draus zu machen. Passen Sie mal auf. Für einen Einschuss von 3.885 Mark bekommen Sie einen Kredit über 32.850 Mark, also zusammen 36.735 Mark. So. Wenn Sie damit gegen den Dollar wetten, dann ist innerhalb von 4 Wochen ein Gewinn möglich in Höhe von...
2: Nein, das würde meiner Mutter nicht gefallen. Ich möchte nur ein Sparbuch ohne Risiko.
0: Nein, seien Sie mal nicht dumm. Ich habe mit 20.000 Mark angefangen. Kleine Erbschaft. Verhalf mir aber zu einer Investitionssumme von 200.000 Mark. Bei einer Rendite von 30% war das ein Gewinn von 70.000 Mark. So, und zusammen mit meinem Startkapital hatte ich jetzt schon einen Einschuss über 90.000 Mark. Jetzt konnte ich mir schon 900.000 Mark leihen. Der Gewinn damals war leider nur 18%, verhalf mir aber zu einer Spekulationssumme von 1,8 Millionen Mark.
2: Nein, hier. Ich möchte nur ein Sparbuch.
0: Gut. Wie Sie wollen. Ich kann Ihnen aber leider nur eine Verzinsung von höchstens 6,75% anbieten. Kleckerkram.
2: Prachtvoll.
4: Ich muss zum Direktor.
0: Der schläft. Kann ich Ihnen helfen, Herr Lennartz?
4: Nein, ich muss mit dem Direktor persönlich sprechen. Ich habe hier den Bericht für das dritte Quartal.
0: Ja, na, den können Sie ja mir geben.
4: Machen Sie mir einen Termin beim Direktor. Noch dieses Jahr.
0: Der kann nerven.
5: Ich habe den Auszug vor mir liegen. Ja, richtig. Ihr habt doch 60 bestätigt. Aber ihr habt nur 16 Millionen gebucht, Mann. 16, nicht 60. Ja. Ja, danke, Mann.
6: New York ist teurer, die Amis melden das erst beim Fix. Geld raus damit, Jürgen. Kommen Sie zu! Männer! September-Dollar-Franken ist in Europa gerade billiger als in New York. Deswegen komm, komm, komm, come on! Sepp, grüß dich. Also, wenn du mir nur 30 zeigst, mache ich 50 Millionen. Dann 35 Millionen, 50 von dir. Dann.
7: Mein Gott, Jungs.
8: Du findest es scharf, gibst du.
2: Ich weiß nicht, was.
8: Warum kommst du heute Abend nicht in den Lovers Club, Butterfly?
9: Sehr gute Idee. Wir sind alle ab 11:30 schon da.
2: Das geht nicht, da liege ich schon im Bett.
8: Dann kommst du im Nachthemd.
10: Nick, hey Sammy, hier stellt Dollarfranken. Kasse auf 15:30.
6: Dann kauf alles, was du kriegen kannst.
10: Gib mir mal eine Minute, please, yes?
6: Nick Sommer, Herrschaftsmann, Germany, Jonathan, please. John, how are you doing? I have 390 million USD spot to go versus Swiss francs. Will you buy these of me? I need 80 on this man, then it's all yours.
11: Frank, I want to buy $273 million versus Swiss
6: francs. Ah! Merkt ihr was, Männer? Merkt ihr was? Das ist Magie, die hier in der Luft liegt. Magie! Wir haben gerade 1,872 Millionen Mark verdient mit einem einzigen Geschäft. Und warum? Warum?
12: Weil wir die Schnellsten sind.
6: Weil wir die Schnellsten sind. Wir sind schneller als die verkackte Chase. Die verkackten New York Babies.
13: Ja.
8: 300.
2: Entschuldigung, der Baron von Brüsseln fragt, wie der Dollar heute steht.
6: 2,49 Mark. Das macht für den Baron und seine Sippe einen Gewinn von 2,3 Millionen Mark. Sag ihm ganz liebe Grüße und er kann sich endlich sein schönes neues goldenes Krönchen kaufen.
7: Von den großen Europäern die Preise für Dollar, Franken und Dollar D-Mark. Das hat 3 Monate, 6 Monate.
2: Herr Baron, der Dollar ist bei 2,49 Mark. Herr Sommer sagt, Sie haben 2,3 Millionen Mark gewonnen.
13: Was reden Sie denn da für ein Blödsinn?
2: Ja, aber der Sommer sagt...
13: Ja, aber ich habe ja nichts gewonnen. Wir sind hier nicht bei der Lotterie.
14: Ich habe durch geschickte Transaktion 2,3 Millionen Mark verdient.
2: Ja, selbstverständlich, ja.
14: Geldvermehrung ist eine Kunst, mein liebes Kind. Und ich bin Künstler, durch und durch. Schon mein Vater war ein Kunstfreund. Ein Mann, der keine Kompromisse machte. Er kannte sogar Leute aus dem Widerstand. Österreichisch-ungarische Resistance. Es war gar nicht ungefährlich, solche Leute zu kennen.
2: Ja. Er guckte auch sehr oppositionell.
14: Schauen Sie mal da.
2: Ach, das haben Sie selbst gemalt? Oh,

Hast du deiner Oma den Vorhang geklaut?

0: war's mit deinen Kollegen?
1: Gut.
0: Klingt nicht so toll.
1: Was erwartest du? Das sind Bankmenschen, Zahlentypen. Die sind total langweilig.
0: Nacht. Schlaf gut, mein Schatz.
1: Übrigens, die Bluse sieht richtig scheiße aus.
0: Aber du wolltest sie doch so. Ich hab dir gleich gesagt, dass du damit aussiehst wie ein Lappenclown.

0: Nee. Ich kümmere mich drum. Ja, ich bringe das in Ordnung.
1: Nein, ich bedauere.
0: Bin gleich wieder da.
2: Na, sagen Sie mal, Herr Geldermann, beim letzten Mal haben Sie sich doch auch nicht so angestellt.
3: Ja, da haben Sie sich ja auch nur 10 Millionen geliehen.
2: Und jetzt brauche ich 15 Millionen.
3: Fräulein Pütz, als Angestellte dieser Bank dürfen Sie doch nur mit 10 Millionen spekulieren.
2: Vielleicht brauche ich das Geld ja für meinen Onkel.
3: Nee, ist klar, Ihr Onkel.
2: So, passen Sie mal auf. Dieser Antrag ist fertig ausgefüllt. Überweisen Sie die 15 Millionen bitte umgehend auf mein Konto.
3: Wird erledigt.

0: Was denkst
1: du? Herr Herrstadt?
0: Wir müssen reden. Es gibt Gerüchte. Zwei Kaffee, Fräulein.
2: Sie repräsentieren den Namen Herrstadt. Ist doch nicht normal, das ist doch unappetitlich. Tun Sie was dagegen. Ich bin Schatzmeister im großen Senat, dem 40 herausragende Männer der Kölner Wirtschaft angehören. Ohne unser finanzielles Engagement gäbe es keinen Rosenmontagszug. Ich bin Ehrensenator und Ehrenratsherr von 30 Karnevalsgesellschaften. In 20 weiteren Vereinen bin ich Mitglied. Und außerdem gehöre ich dem altehrwürdigen Kölner Club an, dem elitärsten, was die Stadt zu bieten hat. Da kann ich mir keine unappetitlichen Gerüchte über meine leitenden Angestellten leisten. Also reißen Sie sich zusammen, Brusten!
3: Da weckt der Tote auf. Blamieren Sie mich nicht.
4: Fischmolappe.
1: Wollen Sie vielleicht einen Kaffee?
5: Nein, verschwinden Sie.
1: Ja.
5: Ihr Fräulein Breuer?
1: Ja.
5: Darf ich Sie malen? Es wäre mir eine Ehre.

0: Soll ich mich vielleicht anders hinstellen? Oder anders gucken?
1: So, irgendwas stört mich. Das ist fad.
0: Ich habe auch noch ein T-Shirt dabei. Das habe ich selbst gewartet.
1: Bleiben Sie da!
0: Aber ich wollte Ihnen noch kurz...
1: Still! Zurück an den Baum. Ziehen Sie die Bluse aus.
0: Ja, aber ich...
1: Keine Sorge, ich sehe Ihre Nacktheit nicht. Ich bin ein Künstler. Ich sehe nur Ihren seelischen Ausdruck, Ihre innere Schönheit. Bitte, Fräulein Breuer. Tun Sie es im Namen der Kunst.
0: Hm? Nein. Nein, das geht nicht.
1: Also, ich habe Sie für ein modernes Mädchen gehalten, aber wenn Sie in kleinbürgerlichen Konventionen verharren wollen, dann bitte.
0: Unter einer Bedingung. Niemand, der mich kennt, wird jemals dieses Bild zu sehen bekommen.
1: Je le jure.

0: Wie die Bundesregierung bestätigt, tritt das vollständige Fahrverbot für den motorischen Verkehr am kommenden Wochenende in Kraft. Das Fahrverbot gilt in der gesamten Bundesrepublik und West-Berlin und es betrifft mit Ausnahme des Toten Sonntags am 25. November die nachfolgenden Sonntage des 2., 9. und 16. Dezember und zwar jeweils von Sonntagnacht 3 Uhr bis montags 3 Uhr früh.
1: Fräulein Pütz!
2: Ah, da sind Sie ja endlich. Katastrophe. Die Ölpreiskrise, OPEC. Wissen Sie, was das bedeutet?
3: Der Dollarkurs. Die Ölkrise wird sich auf den Dollarkurs auswirken. Ich habe auf fallende Kurse gewettet. Die ganze Bank hat auf fallende Kurse gewettet. Oh Gott.
2: Fräulein Pütz, ich habe am 16. Dezember Geburtstag. Ich erwarte 850 Gäste und die Bundesregierung verhängt ein Sonntagsfahrverbot für Autos. Wie sollen meine Gäste denn vorfahren? Mit dem Fahrrad? Im Smoking und im Abendkleid? Die spinnen doch!
3: Sie haben gar nicht Angst wegen der US-Wirtschaft.
2: Scheiß auf die US-Wirtschaft. Ich werde 60. Tun Sie was.
3: Selbstverständlich, Herr Direktor. Ich kümmere mich drum. Das kriegen wir hin.
2: Birgit.
4: Danke.
3: Gerne.

0: Fräulein Pütz?
1: Ja?
0: Ich verlasse mich auf Sie.
1: Natürlich.
2: Ja, ich will Ihnen das...
3: Ah, so, bitte. Die Herrschaften, einmal das Stiegenhaus nach oben, bitte. Vorsichtig, vorsichtig, so ist recht. Kommen Sie, kommen Sie, kommen Sie, kommen Sie, kommen Sie, kommen Sie. So, geht schon. Geht schon, geht schon, meine Herren. Vorsicht, bitte. So, kommen Sie bitte. Vorsichtig. So, das kommt bitte weg und das hängen Sie dahin, bitte schön. Danke. Na, wie gefallen Sie sich, meine Liebe?
4: Das wollen Sie doch nicht im Ernst hier aufhängen. Sie haben mir versprochen, dass...
3: Ich hab's nicht übers Herz gebracht, Sie zu verstecken. Sie sind einfach zu schön.
5: Das ist ja... Mein Gott, Marie! Das dürfen Sie nicht zulassen. Sie können sich hier doch nicht derartig entblößen.
6: Fräulein Breuer, könnten Sie... Oh, Donnerwetter, das ist ja...
5: Sie schämen Sie sich eigentlich gar nicht.
4: Wofür soll ich mich schämen? Für meinen Busen? Oder dafür, dass ich einem Künstler Modell gestanden habe?
5: Einem Künstler?
4: Kleingeister haben noch nie etwas von Kunst verstanden.
0: Ha! Ist ja toll!
3: Ach, Fräulein Breuer, reservieren Sie doch bitte für Samstagabend einen Tisch für zwei im Goldenen Pflug. Ich hole Sie um 19 Uhr ab. Haben wir nichts zum Schaffen?
0: Schön. Schön, schön.

0: hängst nackt in der Bank, bist du verrückt geworden? Was ist denn da los? Kann denn sowas passieren in einer seriösen Bank?
1: Der Baron ist halt sehr ambitioniert.
0: Ambitioniert? Der Kerl ist ein Ferkel.
2: Übrigens hat er mich zum Essen eingeladen. In den goldenen Flug.
1: Marie, da hängt ein rosa Kleid, bitte.
2: Das hier?
1: Das wäre doch was für dich.
0: Nee, das können wir nicht annehmen.
1: Sie werden es annehmen müssen.
2: Danke. Und? Wie sehe ich aus?
0: Für meinen Geschmack viel zu hübsch.
2: Marie Breuer, guten Abend. Ihr selbstverständlich, Herr Baron. Und Ihrer Mutter gute Besserung. Deine Mutter hat Migräne.
0: Das ist doch kein Grund. Oder wollte die etwa mitkommen?
2: Wieso macht er sowas? Wieso lädt er mich ein, wenn er eigentlich gar nicht will?
0: Ach, mein lieber Spatz. So ein blöder Arsch. Weißt du was? Du ziehst jetzt dein hübsches Kleid wieder aus, ich mache eine Flasche Sekt auf und dann gucken wir zwei zusammen coolen Kampf im Fernsehen. Was hältst du davon?
2: Nichts.

0: Sonne geht auf. Was ist denn mit deinem Baron?
1: Die ganze Bank springt schon über.
2: Ich hab's mir anders überlegt.
0: Soll ich dir was sagen? Ich wusste, dass du kommst. Ich wusste genau, dass du kommst.
2: Bist du ein Hellseher oder was?
0: Nee. Ich weiß nur, dass

0: Bin ich Ihnen noch was schuldig?
1: Der Herr hat schon bezahlt.
0: Dankeschön.
1: Bitte.
2: Wer kein eigenes Geld hat, darf nicht spekulieren. Und schon gar nicht in dieser Höhe. Aber diese Richtlinien zur Kreditvergabe an Angestellte werden nicht eingehalten. Sie müssen diese ganze Spekulation dringend unterbinden.
3: Ja, wenn die Richtlinien nicht eingehalten werden, dann sorgen Sie halt dafür, dass man sie einhält.
4: Ja, genau. Tun Sie was.
2: Was soll ich denn tun? Die Verführung ist doch viel zu groß. Aber bitte eine... Es kann doch nicht sein, dass eine Putzfrau mit 10 Millionen Mark spekuliert.
5: Lennart, Sie sind ein Snob. Wir leben in einer Demokratie.
3: Genau. Jeder kann mit seinem Geld tun und lassen, was er möchte.
2: Mit seinem Geld. Aber das ist das Geld der Bank. Ich meine, wir sind es doch, die am Ende des Tages dafür haften. Eine Putzfrau hat schließlich nicht 10 Millionen Mark auf dem Sparbuch.
3: Ja, sie kann ja nur 10 Millionen bekommen, wenn sie einen Einschuss von einer Million nachweisen kann. Zeigen Sie mir mal die Putzfrau, die das kann, bitte.
5: Weißt du, was ist denn los mit Ihnen, Lennart? Mann, Sie wollen doch nicht die Bank und Ihre hart arbeitenden Angestellten um Ihre Gewinne bringen, oder?
2: Hören Sie, Fräulein Pütz jongliert derzeit mit 50 Millionen Mark. Unsere Angestellten tricksen und spekulieren hier mit Unsummen. Sie benutzen Strohmänner, Ehefrauen, ihre Verwandten, jeden, den sie auftreiben können. Ich verlange, Spekulationen und Devisengeschäfte prinzipiell für alle Mitarbeiter der Bank zu verbieten. Sofort!
5: Wie wird man ein so missgünstiger, kleingeistiger Spielverderber? Können Sie mir das erklären, Lennart?
3: Und was soll mit den bereits erzielten Gewinnen passieren?
2: Was ich alles in einen Topf und ausschütten an die gesamte Belegschaft als Weihnachtsgeld.
3: Sind Sie etwa Kommunist, Lennart?
2: Der Dollarkurs steigt. Was, wenn unsere Angestellten Verluste in Millionenhöhe einfahren? Was dann, meine Herren? Lachen Sie dann immer noch? Mal ganz abgesehen von diesen irrwitzigen Spekulationen unserer Devisenhändler. Es ist doch Hybris anzunehmen, Sie könnten die Entwicklung des Dollarkurses beeinflussen. Es war ganz egal, wie hoch Sie zogen.
6: Vielen Dank.
7: Naja, in einer Sache hat der Lennart allerdings recht. Das Wetten auf den Dollar ist in der Tat kein sicheres Geschäft mehr. Wir müssen da schon ein bisschen vorsichtiger sein. So.

0: 711 Millionen Dollar.
1: Na, gib bitte, das ist viel zu hoch. Was ist, wenn der Dollar wieder fällt?
0: Der Dollar? Der Dollar, der liegt bei 2,70 Mark. Und wenn er sich auf dieser hohen Position stabilisiert, dann machen wir Riesengewinne.
1: Na, trotzdem. Das ist alles viel zu viel. Wir sind mit 20 Milliarden im Devisengeschäft engagiert. Wenn wir nicht reduzieren, dann haben wir die Bankenaufsicht am Hals.
0: Wir können überhaupt nicht reduzieren, ohne massive Verluste einzufahren. Meine Herren, das konventionelle Bankgeschäft ist es tot, das wissen wir alle. Mit Sparbüchern und Kreditverträgen verdient unsere hervorragend aufgestellte Bank kein Pfennig mehr. Aber der Devisenhandel, das ist unsere einzige Chance. Das ist die Zukunft. Ausschließlich mit Spekulation im großen Stil. Lässt sich überhaupt noch Geld verdienen?
1: Und wenn man den Devisenhandel wenigstens ein wenig optisch reduzieren könnte?
2: Kaffee. Ha. Ist ja toll. Und meine Herren, Problem gelöst?
3: Ich denke schon, ja.

0: Wieso das?
1: Ja.
0: Geht schon, gehen wir.
2: Bitte schön.

0: von hier raufdrücken, ja?
1: Ja.
0: Also wir machen weiter unsere Devisengeschäfte und die Buchungen sind dann nicht mehr sichtbar.
1: Ja.
2: Fucigato.
1: Fucigato.
2: Ist gut, der Mann. 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

0: Ich bin einmal kurz beim Geldermann, gell?
1: Geht es Ihrer Mutter wieder besser?
2: Bitte?
1: Die Migräne.
2: Ja. Ja, sicher.
0: Der Mamsi geht's wieder gut. Die Unterlagen für die EHK liegen auf meinem Tisch.

0: Das hat nichts zu bedeuten.
1: Entschuldigen Sie, ich...
0: Möchten Sie mich heiraten, Fräulein Breuer?
1: Wie heiraten?
0: Wie man sowas eben macht, heiraten.
1: Ja, aber...
0: Ja? Gut, das ist gut. Sehr
1: nein.
0: Gut. Wie nein? Ja, aber Sie sind doch verliebt in mich, das sehe ich doch.

0: Familienstammbaum, der lässt sich bis ins 12. Jahrhundert zurückverfolgen. Mein Ahnherr Hubertus war erster Cellist am Hofe Maria Theresias. Meine Urgroßmutter mütterlicherseits verdrehte Mozart den Kopf und inspirierte ihn zu seiner Dorabella. Meine Tante, die Comtesse Babette, durchschwamm als erste Frau den Titicacasee von Norden nach Süden. Ich, Ferdinand Enoch Kühno Caspar Maria Baron von Brustan, bin der absolute Hauptgewinn. Was bieten Sie sich eigentlich ein, Sie dumme Gans? Entschuldigen Sie bitte, entschuldigen Sie, das tut mir leid.
1: Ja, mir auch.
0: Das ist ja nur, wir hätten ja beide was davon.

0: Butterfly. Ich will 50.000 Mark investieren. Wie hoch ist mein Gewinn?
1: Das Stecken, das ist, lohnt sich nicht.
0: Wie viel?
1: 50.000 ist Kinderkacke. Häng da nur ran, leih dir irgendwo Geld und dann wird's interessant.
0: Wie hoch ist mein Gewinn, Mick?
1: Bei maximalem Risiko höchstens 15.000.
0: Oh Gott. Das reicht. Mein Sparbuch. Und das meiner Mutter.
2: Sind Sie sicher?

0: Ivan David Herrstedt begrüßte 850 Gäste in der Kölner Oper. Das Orchester spielte Puccinis Manon Lescaut. Danach gab der berühmte Pianist Philipp Onsmamurach Mani noch zum Besten. Bewirtet wurden die Gäste anschließend im Gürzenich, wo die ungarische Kapelle Vesco Dodio zum Tanz aufspielte. 850 Gäste. Warum hast du eigentlich nicht eingeladen?
1: Ich bin nicht gesellschaftsfähig.
0: Du hättest dir doch bestimmt zur Feier des Tages eine Hose angezogen, oder?

0: bin ein Bastard. Meine Mutter war eine Hure und mein Vater, der ist verschwunden.
1: Das verstehe ich nicht. Das tut mir leid.
0: Weil du dich sonst nicht auf mich eingelassen hättest.
1: Riecht er nicht so ein Unsinn.
2: Trotz des wegen der Ölkrise verhängten Fahrverbots hatten alle Geburtstagsgäste von Ivan Herrstadt eine Sondergenehmigung. Am Ende zog als Überraschung die Prinzengarde in den Gürtel nicht ein und beförderte das Geburtstagskind zum Generaloberst.
0: Zum Generaloberst, hä? Zum Generaloberst, von was denn bitte? Von einem Haufen infantiler Pappnasen. Weißt du was? Ich bin es, der deren Portemonnaies füllt. Ich bin es, der sich den Arsch aufreißt. Und er feiert Kindergeburtstag.
1: Also bist du doch sauer, weil du nicht eingeladen warst.

0: Für Sie ist nicht mein Geschmack. Ich reise für 2 Tage nach Luxemburg. Wenn was ist, Sie erreichen mich wie immer in unserer Dependance.
1: Herr Baron, ich wäre Ihnen dankbar, wenn Sie etwas höflicher zu mir wären. Ich habe Ihnen nämlich nichts getan. Außerdem möchte ich nicht mehr Fräulein genannt werden, sondern Frau.
0: Haben Sie geheiratet?
1: Nein, aber das sagt man jetzt so. Ich bin nämlich keine kleine Frau, sondern eine Frau. Und das ist vollkommen egal, ob ich...
0: Schon verstanden, Frau Breuer. Übrigens, unter anderen Prädilektionsbedingungen. Also ich hätte mir durchaus vorstellen können, dass... Es war jetzt vielleicht nicht so geschickt von mir. Dass, also was ich meine, Marie-Frau Breuer, Sie sind eine wunderbare Person.
2: Herr Stadtwart, sag mal hier.
3: Sagen Sie, dass das nicht stimmt!
4: Julius, wir brauchen Dollarkasse für euch für 3 Monate.
3: Das kann nicht wahr sein! Das kann nicht wahr sein!
4: Viel zu viel, 8,8 ist auch noch zu teuer. Pütz, Sie haben das Termingeschäft vor der Ölkrise abgeschlossen, ja?
3: Das weiß ich selber!
4: 9,8 ist es. Herstadt leiht 400 Millionen Dollar für 3 Monate zu 9,8%.
1: Was heißt das?
5: Nick!
6: Ja, sind
1: 15 Millionen sind weg. Mich, ja. Was ist mit meiner Investition?
4: Auch weg. Ja, ich will Dollar kaufen. 37 Millionen.
1: Ich weiß nicht.
4: Ja, ich weiß. Herstadt Bank, Sommer.
1: Aber ich hab doch viel später. Ich.
4: Marie, der Dollar, er schwankt. Ja? Reto, was nehmt ihr nochmal für 3 Monate und nochmal für 6?
1: Sag mal, spinnst du? Das wäre das Geld von meiner Mutter. Das wäre ihr Notgroschen.
4: Was heißt denn, ihr habt keine scheiß Linie mehr für uns, Mann? Scheiße! Das ist die 5. Bank, die nicht mehr mit uns handelt.
1: Mick, ich brauch das Geld wieder.
4: Hallo? Dollar, ich will 37 Millionen Dollar
1: Mick
4: kaufen.
1: Mick, hörst du mich?
4: Ja, ich hab's.
1: Mick!
4: Uli. Uli, grüß dich, Mick hier. Du, hörst du, wir suchen noch 200 Millionen Dollar für 3 Monate zum 30. Was nehmt ihr dafür? Das ist ein Witz. Wir haben gerade noch zu 7,6 gehandelt.
7: Ja.
4: Comes to those that wait.
1: Glauben Sie, wenn das gleich tut?
8: Spätestens, wenn man unten ist. Eigentlich ging es mir nie ums Geld.
1: Warum dann?
8: Bescheidenheit ist eine Zier. Doch mehr Spaß macht's ohne ihr. Mein Vater war Schlosser. Aber ich habe diese Bank geleitet. Ich habe das ganz große Rad gedreht. Das Gebäude da hinten, das habe ich finanziert, während unser Ivan geschlafen hat.
1: Aber der Verlust, das Geld, das kann man doch bestimmt wieder reinholen.
8: Wenn du verlierst, dann musst du immer höher spielen und immer schneller. Dann verlierst du auch immer höher, immer schneller.
1: Aber es muss doch irgendeinen Ausweg geben.
8: Es ist ein Fieber. Ein Feuer. Ein Flächenbrand, der alles auffrisst und zerstört. Hammer.

0: frohe Weihnachten, mein Schatz.
1: Frohe Weihnachten, Mama.
0: Und auf deine Beförderung. Ich bin so stolz auf dich. Meine Tochter, die Sekretärin von Herrstadt persönlich.
1: Das ist so ein Unglück. Ich hätte sie zurückhalten müssen.
0: Ja, aber das ist doch nicht deine Schuld.
1: Das ging alles so schnell.
0: Ja, aber sowas macht man auch nicht. Einfach vom Dach springen, sowas Verrücktes. Schluss, jetzt ist Weihnachten. Ich hoffe, es gefällt dir.
1: Mama, es tut mir so leid. Ich habe leider nur eine Kleinigkeit für dich.
0: Na, jetzt hör doch auf zu jammern und pack dein Geschenk aus. Das ist ein Modell von Christian Dior. Habe ich bei der Frau Gerling abgeguckt.
1: Oh, der ist so schön.
2: Oh, schön. Vielen Dank, lieber Ivan. Sehr aufmerksam.
3: Gerne.
4: Außergewöhnlich.
3: Das ist massives Gold. Aber das Beste ist ja die Gravur. Fortis fortuna adjuvat. Das Glück steht dem Starken bei. Dein alter Leitspruch, mein lieber Freund.
4: Was soll ich sagen?
2: Danke.
4: Danke, Ivan.
2: Das ist für dich, lieber Ivan.
3: Danke.
2: Kannst du mir erklären, wie es möglich ist, dass deine Sekretärin mit 15 Millionen D-Mark verschuldet vom Dach deiner Bank springt?
4: Ist doch Weihnachten. Rehlein. Die schöne Stimmung.
2: Ivan, ich möchte eine Erklärung.
3: Ich auch. Irene, ich auch. Ich bin wahnsinnig enttäuscht von ihr. Da gibt man seinen Angestellten großzügig die Möglichkeit, ein bisschen was nebenher zu verdienen. Und die nutzen das schamlos aus. Ich habe nicht bedacht, dass die kleinen Leute nicht mit Geld umgehen können. Die sind ja ganz anders anfällig für die Verlockungen der Gier. Aber ich habe umgehend reagiert. Ich habe die Spekulationsobergrenze für Angestellte auf 5 Millionen Mark heruntergesetzt und habe den Einschuss auf 20% erhöht, damit sowas nie wieder passiert.
4: Siehst du, Rehlein, der Ivan hat alles im Griff.
3: Haben Sie einen Stift zur Hand? Ich würde gerne ein paar Briefe diktieren.
1: Ja, aber kann es denn nicht warten, bis Sie wieder im Büro sind?
3: Briefe werden grundsätzlich am Tag Ihres Eingangs verantwortet. Merken Sie sich das. Da dulde ich keinen Aufschub und keine Schlampereien. Ja?
1: Und der Termin in Luxemburg?
3: Ja, aber Karnevalssession. Ich komme hier nicht so einfach weg.
5: Jetzt denken Sie mal nicht, das wäre reines Vergnügen.
3: Karneval ist harte Arbeit. Hier werden die besten Geschäfte gemacht.
1: Ja, selbstverständlich, Herr Direktor.
3: Also, der erste Brief geht an
5: Generalkonsul
3: Dr. Hans Gerling.
5: Mein lieber
3: Hans, es freut mich außerordentlich, dir mitteilen zu dürfen, dass deine Goldgeschäfte sich glänzend entwickeln.
6: Ja, guten Tag.
0: Mein Name ist Ursula Breuer. Ich möchte gerne Geld von meinem Sparbuch abheben.

0: Ich habe Ihnen noch gar kein frohes neues Jahr gewünscht, liebe Marie.
1: Das ist ja freundlich.
0: Und nicht alle auf einmal. Wir waren nicht ganz billig.
1: Ja, Ihnen auch ein frohes neues Jahr.
0: Es wird ein schwieriges Jahr, Marie. Aber ich hoffe sehr, dass ich das Ruder noch umreißen kann.
2: Ich bräuchte noch mal Ihren Personalausweis.
0: Wer glaubt, diese Bank hier sei lediglich ein Tollhaus oder ein Spielcasino, unterschätzt gewaltig die kriminelle Energie, mit der hier gehandelt wird.
1: Hören Sie auf, so einen Unsinn zu erzählen. Das ist ja geschäftsschädigend. Vorzimmer, Direktor Herrstadt, mein Name ist Breuer. Was kann ich... Ja, ich komme.
3: Marie?

0: Moskau nach Rodney Bank, Abteilung Devisenhandel, Henrik Sommer, Herstellung Germany, 4.1944. Mit der Bitte um Bestätigung, Termingeschäft, Zahlung 50 Millionen Dollar. Moskau nach Rodney Bank.
1: Sparbuch, meine Nähmaschine. Die Dame am Schalter sagt, da wäre gar kein Geld mehr auf meinem Sparbuch. Aber ich brauche 550 Mark. Meine Nähmaschine ist kaputt. Stell dir vor, einfach so, hat den Geist aufgegeben. Und Ende der Woche muss ich die Kleider für die Märkte nicht fertig haben.
2: So wie mich.
1: Was ist denn jetzt mit dem Sparbuch?
2: Ich hab's aufgelöst.
1: Was hast du?
2: Ich hab das Geld anders angelegt.
1: Ja, aber ich brauch das Geld jetzt sofort.
2: Mama! Kein Problem. Es ist nur so, ich habe japanische Wertpapiere gekauft.
1: Was, mein Geld ist in Japan? Sag mal, bist du verrückt geworden?
2: Keine Angst. Es ist nur so, weil jetzt ist gerade Nacht in Japan. Aber morgen früh zum Frühstück hast du dein Geld. Es ist versprochen.
1: Ja gut, zum Frühstück, weil um 9, wenn die Läden aufmachen, dann...
2: Bekommst du dein Geld. Morgen früh um 8. Gar kein Problem.
1: Alles gut. Okay. Danke, mein Schatz. Jojo.
2: Lieber Gott, es sind schwierige Zeiten. Aber wem sage ich das? Ich will dich auch gar nicht lange belästigen. Es ist nur sehr wichtig. Ich brauche dringend Geld. Bitte, lieber Gott, wenn du irgendeine Idee hast, irgendein todsicheres Geschäft,

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1: Ich brauche mein Geld zurück.
0: Ja.
1: Mick, du musst was tun.
0: Marie, du hast spekuliert. Und scheiße, du hast verloren. Ja? So.
1: Ich dachte, du kannst das.
0: Ich dachte, du kannst das. Du kannst das. Also, hör zu. Spekulieren. Ja? Erwartungen haben. Damit rechnen oder darauf hoffen, dass etwas eintritt. Das garantiert nicht, dass man eine Garantie hat. Sinnesverwandte Begriffe wären Wetten oder Zocken. Ja?
1: Wie teuer ist hier eigentlich eine Flasche Champagner? Hä? 100 Mark? 200 Mark? Nick, ich brauche es morgen früh um 8. 550 Mark für meine Mutter.
0: 550 Mark? 150 Mark! Warte, bleib, pass auf! So, nee, Jungs, ich brauch Cash! Jungs, wir brauchen Cash! Komm mal hier, Cash! Ja. So, haben wir noch mehr Cash? Ja, und hier 700, 800, irgendwas, 1000 Mark, das reicht. Hier, das sind 700, 800. Ist genug, Butterfly, bitteschön, das ist für dich. Okay?
1: Was ist mit Gold? Ich habe gehört, Gerling investiert jetzt in Gold.
0: Ja, der hat eine halbe Tonne hat er sich gekauft.
1: Puh. Wie viel muss ich in Gold investieren, um meine Verluste auszugleichen?
0: Scheiße, eine halbe Million. Eine halbe Million zu kaufen.
1: 500.000 Mark?
0: Ja.
1: Okay.
0: Okay. Okay.
2: Jetzt reicht's. Geh nach Hause jetzt und schlamm deine Rausch aus, okay? Und komm nächste Woche wieder. Mensch.
3: Das kann ich nicht machen, Fräulein Breuer. Tut mir leid. Die Richtlinien. Seit dem Unglück mit Fräulein Pütz.
1: Sie hätten ihr niemals so viel Geld geben dürfen. Ohne Sicherheiten.
3: Wie meinen Sie das?
1: So wie ich das sage. Sie haben einen unverzeihlichen Fehler gemacht. Die arme Frau. Jetzt liegt sie auf Meladen.
3: Ich habe das Fräulein Pütz gewarnt.
1: Frau Gerling hat mich letztens gefragt, wie so etwas überhaupt passieren konnte.
3: Die Frau Generalkonsulin hat Sie persönlich gefragt.
1: Tja, ich nenne sie Tante Irene. Ich bin praktisch mit den Gerling-Kindern aufgewachsen.
3: Tante Irene?
1: Ja. Sie hat mich überhaupt auf die Idee gebracht, in Gold zu investieren, so wie Onkel Hans.
3: Sie müssen noch da unterschreiben.
1: Das habe ich nicht gesehen. Darf ich?
3: Fräulein Breuer, tun Sie das nicht. Wenn Ihnen auch noch was passiert, das nimmt alles kein gutes Ende.

0: Grüß Sie, Frau Breuer.
1: Hallo. Marie.
2: Mick. Mick. Ich hab die halbe Million. Ich investiere.
3: Bist du dir sicher, Butterfly?
4: Herr Sommer?

Aufmerksam wurde ich durch ein Telex der Moskau Narodni Bank. In diesem Schreiben wurde die Devisenabteilung und im Besonderen Herr Sommer um die Bestätigung aller noch schwebenden Devisengeschäfte gebeten. Sie können sich daher meine Verwunderung vorstellen, dass ich nicht eins dieser Geschäfte in irgendeiner unserer Terminlisten finden konnte. Ich habe daraufhin die Bücher geprüft und bin dabei auf eine Ungeheuerlichkeit von bedrohlichem Ausmaß gestoßen. Auf nicht zu duldende

0: Mann, kommen Sie auf den Punkt jetzt, ja?
1: Der Punkt ist, dass insgesamt 9 Termingeschäfte mit einem Gesamtvolumen von 997,4 Millionen US-Dollar allesamt abgeschlossen mit der Moskau Narodny nicht ordnungsgemäß erfasst wurden.
2: Ich weiß.
1: Was?
2: Naja, der Herr Sommer und ich, wir wollten das Gesamtvolumen des Devisenterminengagements von der Optik her reduzieren, gell?
1: Indem Sie Geschäfte über fast 1000 Millionen Dollar unter den Tisch fallen lassen?
3: Ja, es geht natürlich wirklich nicht. Da hat der Herr Lennartz vollkommen recht. Das werden Sie umgehend nachbuchen, aber sofort. So, ich muss noch mal weg. Golfturnier mit von Amorong und Quandt.
0: Entschuldigung, ist das jetzt alles, was Sie zu diesen skandalösen Machenschaften zu sagen haben?
1: Es geht hier um das Überleben Ihrer Bank.
3: Bitte jetzt übertreiben Sie mal nicht, ja? Meine Herrschaften, ich verlasse mich auf Sie.
2: Habe die Ehre.
1: Sie ruinieren diese Bank mit Ihren verantwortungslosen Zockereien. Sie decken noch seine Machenschaften.
4: Ja, und Sie sind nur ein Buchhalter, Lennartz. Ein Comptable, ni plus, ni moins. Also halten Sie sich aus der strategischen Ausrichtung der Bank heraus. Das ist eine Nummer zu groß für Sie, gell? Pussy, Papa.
1: Sie mieser. Ich hab Sie im Auge, Sommer. Lassen Sie Ihre dreckigen Pfoten von Marie.
5: Gehen Sie mal aus dem Weg, Mann.

0: Ja, herein.
1: Dr. Gerion, Wirtschaftsprüfer. Das Bundesaufsichtsamt für Kreditwesen schickt mich. Ich möchte zu Herrn Direktor Herrstadt.
0: Haben Sie einen Termin?
1: Junges Fräulein, ich brauche keinen Termin.
0: Frau, junge Frau, hier. Ich muss Sie wenigstens kurz anmelden. Herr Direktor. Herr Herrstadt. Bitte werden Sie wach, bitte. Herr Herrstadt.
2: Warum schreien Sie denn hier so rum?
0: Da ist ein Wirtschaftsprüfer von dem Bundesaufsichtsamt für Kreditwesen.
2: Ja, und? Warum rufen Sie denn den Schreien?
0: Ja, aber...
2: Nichts, aber...
1: Dr. Gerion, Wirtschaftsprüfer. Das Bundesaufsichtsamt für Kreditwesen hat mir den Auftrag erteilt zu prüfen, ob die Organisation der technischen Abwicklung und die bestehenden Kontrolleinrichtungen der Herrstadtbank gewährleisten, dass die Geschäftsleitung über Umfang und Höhe der eingegangenen Engagements und der damit verbundenen Risiken stets umfassend unterrichtet ist. Kurzum, der Bundesbankpräsident Dr. Clasen ist äußerst beunruhigt über die Höhe der Devisentransaktionen Ihrer Bank.
2: Ja, kein Problem, meine Bank ist ja in bester Ordnung. Überprüfen Sie ruhig. Und herzliche Grüße an den Herrn Direktor Clasen. Hier, für Sie. Ein Kontoeröffnungsformular, denn ich bin mir sicher, dass Sie nach Abschluss Ihrer Arbeiten gerne auch Kunde bei dieser herrlichen Bank hier sein möchten.

Der Agerium braucht die aktuellen Quartalszahlen. Ja. Bitte schön.

0: Meine Herren, im Zuge meiner Prüfung bin ich auf nicht verbuchte Termingeschäfte im Wert von 1,2 Milliarden US-Dollar aus dem Jahre 1973 gestoßen, die erst 1974 erfasst wurden.
1: Also, das kann doch nicht. Herr Baron, was ist das für eine Schlamperei?
2: Also, wir haben diese kleine dumme Nachlässigkeit bereits korrigiert. Und soweit ich das verstanden habe, ist er jetzt auch alles in bester Ordnung.
3: Also, Moment, aber Sie haben ja gerade erst auf mein Betreiben hin die Termingeschäfte mit der Moskauer Narodny nachgebucht.
4: Ja, das haben wir auch, Herr Lennertz, ja. Das haben wir auch.
3: So, gell? Und jetzt, also nochmal 1,2 Milliarden US-Dollar. Und Sie behaupten, alles sei in bester Ordnung.
0: Diese Summe wurde auf mein Betreiben hin umgehend nachgebucht. Dennoch blieb für das Jahr 1973 ein erheblicher Gewinnsaldo von 44,6 Millionen Dollar übrig. Für das laufende Jahr bin ich zu folgendem Ergebnis gekommen. Am 8. Februar 1974 hat die Herstadtbank eine Devisenterminposition von plus 679,3 Millionen Dollar und eine Gesamtminusposition von 599 Millionen Dollar in der Kasse, sodass der Saldo plus 80,3 Millionen Dollar beträgt. Ich kann also abschließend keine Schieflage der Bank erkennen. Meine Herren, guten Tag.
1: Ja. Ist ja toll. Ich habe aber auch nichts anderes erwartet.
2: Was kann ich sagen? Haben wir was anderes erwartet, Lennertz?
3: Wo zur Hölle kommen diese Gewinne her? Das kann doch nicht sein!
2: Wie machen Sie das? Sie spekulieren, Sie verlieren und am Ende gewinnen Sie doch. Das ist doch Hokus Pokus.
4: Lennertz, was reden Sie da für wirres
2: das
4: Zeug?
2: Das ist doch Hokus Pokus!
4: Ja, das war wohl alles ein bisschen viel die letzten Tage für Herrn Lennertz. Meine Herren, ich würde vorschlagen, dass wir dieses herrliche Ergebnis doch erstmal gebührend feiern.
5: Frau Breuer, Champagner. Und Sie trinken bitte auch ein Glas.
2: Die Bilanz ist ausgeglichen. Ja, aber nur zum Schein. Scheingeschäft, aber mit viel.
6: Was ist los mit dir?

0: Was ist mit meinem Geld? Mick, ich kriege doch alles wieder, oder?
1: Was glaubst du, wer ich bin?
0: Du bist Mick Sommer. Der beste Devisenhändler der Welt. Ja, aber es ist doch alles gut. Der Wirtschaftsprüfer hat doch gesagt,
1: Nichts ist gut, Marie. Nichts ist gut.
0: Was ist denn jetzt mit meinem Gold? Mick.
1: Fiona, du und ich, wir zwei. Ich habe alles vorbereitet. Ich habe das Geld. Marie,

0: Was hast du getan? Also nur noch mal, damit ich es auch richtig kapiere. Meine gesamten Ersparnisse sind weg. Und du hast 550.000 Mark Schulden.
1: Wenn meine Investition funktioniert, dann ist alles wieder gut.
0: Meine Tochter ist verrückt geworden. Größenwahnsinnig. Total irre. Und jetzt?
1: Ja, aber es besteht doch noch Hoffnung.
0: Hoffnung? Und wenn nicht, was dann? Soll ich dann schuften, bis ich 80 bin, bis ich tot umfalle? Was denn? Was ist?
2: Ist mein Kleid fertig?
0: Nein, Frau Merkel, nicht. Tut mir leid. Ich habe jetzt wirklich keine Zeit.
2: Aber...
1: Mama, ich weiß doch selber, wie schlimm das ist. Und wäre ich doch bloß aufgesprungen.
0: Was hast du gesagt?
1: Ja, wäre ich bloß aufgesprungen auf dem Dach mit Idipitz. Dann wäre ich jetzt auch tot.
0: Sag mal, glaubst du im Ernst, dass man eine Dummheit durch eine noch viel größere Dummheit ungeschehen machen kann? Mach, was du willst. Fackel meinetwegen das ganze Haus ab. Aber tu dir niemals selbst was an. Ja?

Nach Hebräer, ja? Ja, aber hattest du nicht bis morgen Zeit? Gut, ich komme. Ich komme.

0: Es ist aus. Das ist das Ende, Marie.
1: Bitte machen Sie die Tür auf, Lennox.
0: Niemand wollte auf mich hören. Niemand. Auch Sie nicht. Und jetzt? Ja, jetzt ist es zu spät. Ich habe die ganze Zeit gewusst. Aber jetzt kann ich es auch beweisen. Ich bin nämlich nicht der Idiot, für den mich hier alle halten. Es ist mir wichtig, dass Sie das wissen. Sie.
1: Bitte, Lennox.
0: Haben Sie auch über mich gelacht? Hm?
1: Nein. Niemals.
0: Aber jetzt lache ich. Ich ganz allein.
1: Worüber denn? Vielleicht will ich ja auch mitlachen.
0: Wir sind pleite! Pleite! 600 Millionen Mark. Futsch. Die Gewinne waren getürkt. Scheingeschäft. Kursmanipulation. Verstehen Sie? Herrstadt. Auf der Econ Bank in Zürich per Kassageschäft 370 Millionen Dollar zum erfundenen Kurs von 2,90 Mark. Tatsächlicher Kurs 2,54 Mark. Schlechtes Geschäft für Econ. Ganz schlechtes Geschäft.
1: Ich finde das nicht witzig.
0: Herr Staats macht einen Gewinn von 150 Millionen Mark. Econ macht 150 Millionen Verlust auf einem von Herr Staats geführten Konto. Herr Staat Luxemburg gewährt Econ einen Kredit über 150 Millionen Dollar. Das Geschäft wurde auf den Konten beider Banken in Köln gebucht.
1: So, bitte lassen Sie mich gehen, Lennart.
0: Das Econ-Konto ist ausgeglichen. Herr Stadt Luxemburg schuldet Herr Stadt Köln 150 Millionen Dollar. Econ muss den Kredit zurückzahlen. Deshalb machen sie weitere Geschäfte über insgesamt 350 Millionen zu willkürlichen Kursen. Für Econ bedeutet das einen Gewinn von 150 Millionen plus Provision. Econ bezahlt damit den Kredit an Herr Stadt Luxemburg. Aber wissen Sie, was das allerbeste ist? Das hier. Einfach und genial. Damit haben diese Banditen die Bank ausgeraubt.
1: Mit einer Taste.
0: Mit einer Taste. Mit einer magischen Taste. Wenn man da drauf drückt, verschwinden die Geschäfte. Sie werden gar nicht erst gebucht. Wusch! Wie von Zauberhand.
1: Und so kam es zu jenem Tag, an dem das Leben in Köln am Rhein plötzlich stillstand. Allerdings hatte sich Lennox getäuscht. Die Herrstadtbank hatte nicht 600 Millionen Mark Schulden, sondern über 1 Milliarde. Es war die größte Bankenpleite der deutschen Nachkriegsgeschichte. Ivan David Herrstadt verlor sein gesamtes Privatvermögen und außerdem alle seine Auszeichnungen und Ehrenämter. Er wurde vor Gericht gestellt und in zweiter Instanz zu 2 Jahren auf Bewährung verurteilt. Sein alter Schulfreund Hans Gerling sprach nie wieder ein Wort mit ihm.
2: Nach Auffassung von Bundeskanzler Helmut Schmidt ist es völlig undenkbar, dass bei derart miesen Geschäften die Verluste über Steuermittel sozialisiert werden. Wer die Gewinne hat, der muss auch die Verluste tragen.
3: Ja, da hat der Sozi ausnahmsweise mal recht. Du machst es wieder gut, Hans. Du wirst die Leute auszahlen.
4: Ja, dann müsste ich ja die Hälfte meines Konzerns verkaufen.
3: Dann ist das eben so. Wir werden schon nicht verhungern. Aber die armen Leute da draußen, die dir und deinem Hausbanker vertraut haben, die stehen jetzt vor dem Nichts. Ehrlich arbeitende Menschen. Alle Ersparnisse futsch. Das darfst du nicht zulassen, Hans.
4: Marilein.
3: Du rufst da jetzt an. Und du bringst das in Ordnung.
1: Hans Gerling verkaufte den Großbanken, die er so sehr hasste, 51% seines Konzerns. Und so konnten bei der größten Gläubigerversammlung der Nachkriegszeit am 17. Dezember 1974 wenigstens alle 15.000 Kleinsparer mit einer Einlage unter 20.000 Mark vollständig entschädigt werden. Privatkunden mit mehr als 20.000 Mark Einlagen bekamen noch 80%. Geschäftskunden und Kommunen wurden mit 65,4% entschädigt. Ich hatte wirklich Glück. Mein Goldgeschäft wurde noch kurz vor dem endgültigen Zusammenbruch der Bank erfolgreich abgewickelt. sodass ich meiner Mutter ihr Spartes zurückgeben konnte. Aber vom zügellosen Kapitalismus und seinen irren Auswüchsen habe ich erstmal genug. Das Leben hat so viel mehr zu bieten. Abenteuer und Freiheit. Selbsterkenntnis und wahre Spiritualität. Die Welt wartet auf mich. Eine Welt, in der Geld keine Rolle spielt. Hoffentlich.
5: Hemmungslose Spekulation, getragen von Profitgier, hat zu dieser Pleite geführt. Zu einer Pleite, bei der alle Beteiligten alles Mögliche getan haben, um auch nur alles besonders schlimm zu machen. Zu einer Pleite, die auch den Staatsanwalt noch besonders lange beschäftigen wird.

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